Manche Menschen hinterlassen große Spuren, auch wenn ihr Leben nur kurz war. Und von so einem Menschen möchte ich Ihnen heute erzählen. Von einer jungen Frau, die weder berühmt noch besonders außergewöhnliche Leistungen vollbracht hat. Aber was sie gemacht hat, war, mit ihrem Leben auf etwas Größeres hinzuweisen. Auf Gott. Aus dem Studio in Wien begrüßt Sie heute Katharina Wilczek. Und ich freue mich, Ihnen heute diese junge Frau vorzustellen, die nur 31 Jahre alt wurde, aber durch ihr Leben tausende Menschen berührt und bewegt hat. Michèle Dupont. Als Missionarin der katholischen Studentenorganisation Focus begleitete sie junge Erwachsene auf ihrem Glaubensweg und schenkte so vielen neue Hoffnung. Ihre Geschichte ist keine Geschichte spektakulärer Wunder. Es ist die Geschichte eines Menschen, der Gott jeden Tag neu vertraute, im Erfolg und auch in schwerer Krankheit und Leid. Begleiten Sie mich, liebe Zuhörer, heute auf den Spuren dieser außergewöhnlichen jungen Frau. Und vielleicht nimmt auch sie Ihnen die Furcht davor, heilig zu werden.

Michel Dupont wurde am 25. Jänner 1984 im US-Bundesstaat North Dakota geboren. Sie wuchs gemeinsam mit ihren Geschwistern auf einer Farm in Haymarsh, einer kleinen ländlichen Gemeinde, auf. Das Leben dort war einfach. Die Familie arbeitete zusammen. Der Glaube war selbstverständlicher Bestandteil des Alltags. Gemeinsames Gebet, der Gottesdienst am Sonntag und Dankbarkeit für die Ernte. Ihre Mutter sprach über die Erziehung auch der Kinder: Unser größter Wunsch war nicht, dass unsere Kinder erfolgreich werden. Wir wollten, dass sie Gott lieben. Und rückblickend, wenn Sie vielleicht dann auch am Ende dieser Sendung sagen können, war dieser Wunsch oder wurde dieser Wunsch auf wunderbare Weise erfüllt. Für Michel war schon früh deutlich, Gott gehört mitten ins Leben. Die, die sie kennenlernen durften, beschreiben sie als ein freundliches, humorvolles und aufmerksames Wesen voller Herzlichkeit. Sie war offen, lachte gerne, konnte gut zuhören und sie schloss niemanden aus. Sie bemerkte, wer am Rand stand, wer einsam war, wer Trost brauchte. Sie nahm sich selbst nicht wichtig, sondern den anderen. Sie hatte die besondere Gabe, die Menschen wirklich wahrzunehmen. Und viele erzählten später, wenn Michel mit dir sprach, hattest du das Gefühl, der wichtigste Mensch der Welt zu sein. Eine Fähigkeit, die später ihr ganzes Missionsleben prägen sollte.

Während ihres Studiums der Agrarwissenschaften an der North Dakota State University begegnete Michelle einer katholischen Missionsbewegung, die ihr Leben verändern sollte. Focus. Fellowship of Catholic University Students. Junge Missionarinnen und Missionare, meist selbst Studierende oder Graduates, begleiten Studierende, treffen sich zum Bibellesen, zum Gebet und zum Gespräch und Austausch über den Glauben. Sie essen gemeinsam, hören einander zu und gehen gemeinsam den Weg des Glaubens. Diese Idee hat Michelle tief beeindruckt. Weniger die Organisation als die Art und Weise, wie sehr Menschen durch persönliche Begleitung zu Christus fanden. Und sie spürte, hier ruft mich Gott. Und sie sagte einmal, ich zitiere, die größte Freude besteht darin, Menschen zu helfen, Jesus kennenzulernen. Und dieser Satz beschreibt ihr ganzes Leben. Sie war überzeugt, wer Jesus begegnet, dessen Leben verändert sich.

Michèle Dupont, eine Missionarin mit offenem Herzen. Nach ihrem Studium hätte Michèle viele berufliche Möglichkeiten gehabt. Sie entschied sich aber bewusst gegen eine sichere Karriere und wurde Vollzeitmissionarin. Für weltliche Begriffe würden wir eher sagen, ein unvernünftiger Gedanke. Und wenn Sie selber Kinder haben, wissen Sie, wie sehr man sich wünscht, dass diese nach dem Studium einen guten Job finden oder Karriere machen. Doch für Michèle war klar, nicht der höchste Verdienst machte glücklich, sondern ein Leben, das verschenkt wird. Und wenn Gott einen Menschen ruft, dann lohnt es sich, diesem Ruf zu folgen. Sie vertraute darauf, dass Gott ihr Leben führen würde. Und genau so begann ihr Dienst als Fokusmissionarin. Ihr Alltag bestand aus vielen kleinen Begegnungen, Kaffee trinken mit den Studenten, Gespräche auf dem Campus, gemeinsames Gebet und Bible Study Groups. Sie begleitete junge Menschen und zeigte ihnen, ohne sie überzeugen zu wollen, Gott liebt dich. Genau jetzt. Genau so, wie du bist. Eine Studentin sagte über sie, Michèle hatte nie das Bedürfnis, im Mittelpunkt zu stehen. Sie führte immer zu Christus.

Was Michelle so besonders machte, waren nicht große Reden, nicht spektakuläre Projekte. Es war ihre Treue. Sie begann ihren Tag mit Gebet. Sie liebte die Eucharistie. Sie vertraute Gott. Auch an ganz gewöhnlichen Tagen. Und vielleicht liegt genau darin ihre Botschaft für uns. Heiligkeit beginnt nicht mit außergewöhnlichen Taten. Heiligkeit beginnt mit kleinen Schritten, mit Geduld, mit Freundlichkeit, mit einem offenen Ohr, mit einem Gebet. Sie selber sagte über Heiligkeit: Gott hat jeden Menschen dazu geschaffen, heilig zu werden. In jedem Augenblick schenkt er uns die Gnade dazu. Alles, was wir dazu tun müssen, ist Ja zu sagen. Dieses kleine Wort Ja, es wurde zum Leitwort ihres Lebens. Auch die Freude war das Markenzeichen von Michelle. Ihre Freude war ansteckend, nicht aufgesetzt, nicht gespielt und auch nicht oberflächlich. Sie entstand aus ihrer Beziehung zu Christus. Und sie wusste, Gott verlangt niemals etwas von uns, ohne uns zugleich die Gnade zu schenken, es erfüllen zu können. Vielleicht stehen auch wir manchmal vor Aufgaben, die uns überfordern. Michelle kann uns daran erinnern: Gott schenkt immer auch die Kraft.

Nach mehreren Jahren als Fokusmissionarin an verschiedenen Universitätscampussen arbeitete sie für die Diözese Bismarck in Amerika als Leiterin der Erwachsenenpastoral und organisierte Events, plante Kurse und koordinierte die Organisation von Bibelkreisen und Glaubensevents für junge Erwachsene. Aber die schwerste Prüfung stand ihr noch bevor. Im Jahr 2014. Michelle ist gerade erst 30 Jahre alt. Erhält sie eine erschütternde Diagnose. Krebs. Und mit einem Mal ändert sich alles. Pläne mussten aufgegeben werden. Behandlungen begannen. Schmerzen gehörten plötzlich zum Alltag. Doch eines änderte sich nicht. Ihr Vertrauen auf Gott. Viele Menschen fragten sich, wie kann jemand in so einer Situation die Hoffnung bewahren? Michelle antwortete nicht mit langen Erklärungen. Sie lebte diese Hoffnung. Sie fragte sich nicht, warum ich? Michelle stellte eine andere Frage. Herr, wie möchtest du, dass ich dir jetzt diene? Diese Haltung machte ihre Freunde sprachlos. Eine Freundin berichtete, wenn ich Michelle besuchte, wollte ich ihr Mut machen. Am Ende war ich selbst diejenige, die gestärkt nach Hause ging. Dies ist vielleicht eines der größten Zeugnisse ihres Lebens.

Am Weihnachtstag des Jahres 2015 starb Michel Dupont. Am Fest, an dem Christen feiern, dass Gott Mensch geworden ist. Für viele ihrer Freunde war das mehr als ein Zufall. Sie ist heimgekehrt, nicht ins Nichts, sondern nach Hause. Und das Unglaubliche ist, dass sie im Nachhinein hat sich herausgestellt, dass sie ihren Tod auch schon vorausgesehen hat und hat den Schwestern des Karmelordens bekannt gegeben, sozusagen, dass sie am Christtag sterben wird. Ihre Beerdigung war ein bewegendes Glaubenszeugnis. Menschen aus vielen Teilen der Vereinigten Staaten kamen, Studenten, Missionare, Priester, Freunde und Familien. Und viele Menschen erzählten, wie Michel ihr Leben verändert hatte, wie sehr sie von Michel inspiriert wurden. Sie hatte ihnen das Gefühl gegeben, du bist von Gott geliebt. Und seit dem Jahr 2022 untersucht die katholische Kirche offiziell ihr Leben im Seligsprechungsprozess, nachdem auch ein Wunder auf ihre Fürsprache bestätigt wurde. Eine junge Studentin, die die gleiche Krebsdiagnose wie Michel hatte, wurde auf ihre Fürsprache geheilt. Sie trägt seitdem den ehrwürdigen Titel Dienerin Gottes. Und in den kommenden Jahren werden Zeugnisse gesammelt, Briefe ausgewertet und Menschen und Familien befragt, die sie gekannt und von ihr berührt wurden. Viele Priesterberufungen sind durch ihre Begegnung entstanden. Studentinnen haben sich durch ihren Einfluss zu einem Ordensleben entschieden. Sie hat ihre Mitmenschen liebevoll in die Nachfolge Christi geführt. Was mich auch sehr beeindruckt, sie ist eine, ich nehme mal sicher an, Heilige. Papst Franziskus hätte gesagt, vielleicht auch eine Heilige des Alltags, die wir alle hätten kennen können. Also sie ist, jeder von uns hätte sie kennen können. Umso berührender ist es, diese Geschichte, dass sie so jung und in unserer heutigen Zeit wirklich ein heiligmäßiges Leben gelebt hat. Liebe Hörerinnen und Hörer, die Geschichte Michel Duponts stellt uns eine leise, aber wichtige Frage. Worauf bauen wir unsere Hoffnung? Michel verlor alles, aber nie ihre Hoffnung. Und diese Hoffnung hat einen Namen: Jesus Christus. Michel Dupont, geboren im Jahre 1984, gestorben mit 31 Jahren 2015. Wie schon erwähnt, viele von uns hätten sie noch kennen können. Ein Mädchen wie jedes andere, weder außergewöhnlich begabt, weder besonders reich oder berühmt, keine spektakulären Wunder. Und doch hat sie das Leben unzähliger Menschen verändert und berührt und ihnen die Liebe Gottes vermittelt. Sie ist dem Ruf Gottes gefolgt. Sie hat jeden Tag neu ihr Ja gegeben. Und in der schwersten Prüfung ihres Lebens, in schwerem Leid und Krankheit, war ihre Frage: Herr, wie kann ich dir jetzt dienen? Ich selbst durfte an der katholischen Hochschulgemeinde in Wien Fokusmissionare kennenlernen. Und auch ich war und bin noch immer sehr beeindruckt von der Verfügbarkeit und Hingabe dieser jungen Menschen. Und es freut mich auch, dass wir in Österreich jetzt eine Nachfolgeorganisation der Fokusmissionare mit dem Namen Ardens an der KHG Wien ab Herbst haben werden, die die Studierenden begleiten werden. Dazu gibt es auch vielleicht für Leute, die daran interessiert sind, eine Wallfahrt, und zwar im August. Bitte, da würde ich Sie bitten, bei näherer Information in der KHG anzurufen. Ich würde mir wünschen, dass Michel Dupont für diese neue Organisation als Fürsprecherin dienen wird, und möge sie uns allen,
ein Vorbild sein und eine Inspiration, Ja zu sagen, wenn der Herr uns ruft. Und so möchte ich mich jetzt mit einem Gebet verabschieden aus dem Studio in Wien, Katharina Wilczek. Gütiger Vater, du hast Michelle Dupont mit einem offenen Herzen beschenkt. Sie liebte dich, weil du sie zuerst geliebt hast. Sie führte viele Menschen zu Christus, weil sie selbst ganz aus deiner Liebe lebte. Schenke auch uns ein hörendes Herz, einen wachen Glauben und die Bereitschaft, dir jeden Tag neu unser Ja zu sagen. Hilf uns im Alltag Zeugen deiner Liebe zu sein, damit Menschen durch unser Leben etwas von deiner Güte erfahren. Darum bitten wir durch Christus, unseren Herrn.

0: Im Namen des Vaters und des Sohnes und des Heiligen Geistes.
1: Amen.
0: Vater unser im Himmel, geheiligt werde dein Name, dein Reich komme, dein Wille geschehe, wie im Himmel, so auf Erden.
1: Unser tägliches Brot gib uns heute und vergib uns unsere Schuld, wie auch wir vergeben unseren Schuldigern. Und führe uns nicht in Versuchung, sondern erlöse uns von dem Bösen. Amen.
0: Gegrüßet seist du, Maria, voll der Gnade, der Herr ist mit dir. Du bist gebenedeit unter den Frauen, und gebenedeit ist die Frucht deines Leibes, Jesus.
1: Heilige Maria, Mutter Gottes, bitte für uns Sünder, jetzt und in der Stunde unseres Todes. Amen.
0: Ich glaube an Gott, den Vater, den Allmächtigen, den Schöpfer des Himmels und der Erde, und an Jesus Christus, seinen eingeborenen Sohn, unseren Herrn, empfangen durch den Heiligen Geist, geboren von der Jungfrau Maria, gelitten unter Pontius Pilatus, gekreuzigt, gestorben und begraben, hinabgestiegen in das Reich des Todes, am dritten Tage auferstanden von den Toten, aufgefahren in den Himmel, er sitzt zur Rechten Gottes des allmächtigen Vaters, von dort wiederkommen, zu richten die Lebenden und die Toten.
1: Ich glaube an den Heiligen Geist, die heilige katholische Kirche, Gemeinschaft der Heiligen, Vergebung der Sünden, Auferstehung der Toten und das ewige Leben. Amen.

0: Ewiger Vater, ich opfere dir auf den Leib und das Blut, die Seele und die Gottheit deines über alles geliebten Sohnes, unseres Herrn Jesus Christus.
1: Zur Sühne für unsere Sünden und für die Sünden der ganzen Welt.
0: Durch sein schmerzhaftes Leiden.
1: Hab Erbarmen mit uns und mit der ganzen Welt.
0: Durch sein schmerzhaftes Leiden.
1: Hab Erbarmen mit uns und mit der ganzen Welt.
0: Durch sein schmerzhaftes Leiden.
1: Hab Erbarmen mit uns und mit der ganzen Welt.
0: Durch sein schmerzhaftes Leiden.
1: Hab Erbarmen mit uns und mit der ganzen Welt.
0: Durch sein schmerzhaftes Leiden.
1: Hab Erbarmen mit uns und mit der ganzen Welt.
0: Durch sein schmerzhaftes Leiden.
1: Hab Erbarmen mit uns und mit der ganzen Welt.
0: Durch sein schmerzhaftes Leiden.
1: Hab Erbarmen mit uns und mit der ganzen Welt.
0: Durch sein schmerzhaftes Leiden.
1: Hab Erbarmen mit uns und mit der ganzen Welt.
0: Durch sein schmerzhaftes Leiden.
1: Hab Erbarmen mit uns und mit der ganzen Welt.
0: Durch sein schmerzhaftes Leiden.
1: Hab Erbarmen mit uns und mit der ganzen Welt.

0: Ewiger Vater, ich opfere dir auf, den Leib und das Blut, die Seele und die Gottheit deines über alles geliebten Sohnes, unseres Herrn Jesus Christus.
1: Zur Sühne für unsere Sünden und für die Sünden der ganzen Welt.
0: Durch sein schmerzhaftes Leiden.
1: Hab Erbarmen mit uns und mit der ganzen Welt.
0: Durch sein schmerzhaftes Leiden.
1: Hab Erbarmen mit uns und mit der ganzen Welt.
0: Durch sein schmerzhaftes Leiden.
1: Hab Erbarmen mit uns und mit der ganzen Welt.
0: Durch sein schmerzhaftes Leiden.
1: Hab Erbarmen mit uns und mit der ganzen Welt.
0: Durch sein schmerzhaftes Leiden.
1: Hab Erbarmen mit uns und mit der ganzen Welt.
0: Durch sein schmerzhaftes Leiden.
1: Hab Erbarmen mit uns und mit der ganzen Welt.
0: Durch sein schmerzhaftes Leiden.
1: Hab Erbarmen mit uns und mit der ganzen Welt.
0: Durch sein schmerzhaftes Leiden.
1: Hab Erbarmen mit uns und mit der ganzen Welt.
0: Durch sein schmerzhaftes Leiden.
1: Hab Erbarmen mit uns und mit der ganzen Welt.
0: Durch sein schmerzhaftes Leiden.
1: Hab Erbarmen mit uns und mit der ganzen Welt.

0: Ewiger Vater, ich opfere dir auf den Leib und das Blut, die Seele und die Gottheit deines über alles geliebten Sohnes, unseres Herrn Jesus Christus.
1: Zur Sühne für unsere Sünden und für die Sünden der ganzen Welt.
0: Durch sein schmerzhaftes Leiden.
1: Hab Erbarmen mit uns und mit der ganzen Welt.
0: Durch sein schmerzhaftes Leiden.
1: Hab Erbarmen mit uns und mit der ganzen Welt.
0: Durch sein schmerzhaftes Leiden.
1: Hab Erbarmen mit uns und mit der ganzen Welt.
0: Durch sein schmerzhaftes Leiden.
1: Hab Erbarmen mit uns und mit der ganzen Welt.
0: Durch sein schmerzhaftes Leiden.
1: Hab Erbarmen mit uns und mit der ganzen Welt.
0: Durch sein schmerzhaftes Leiden.
1: Hab Erbarmen mit uns und mit der ganzen Welt.
0: Durch sein schmerzhaftes Leiden.
1: Hab Erbarmen mit uns und mit der ganzen Welt.
0: Durch sein schmerzhaftes Leiden.
1: Hab Erbarmen mit uns und mit der ganzen Welt.
0: Durch sein schmerzhaftes Leiden.
1: Hab Erbarmen mit uns und mit der ganzen Welt.
0: Durch sein schmerzhaftes Leiden.
1: Hab Erbarmen mit uns und mit der ganzen Welt.

0: Ewiger Vater, ich opfere dir auf den Leib und das Blut, die Seele und die Gottheit deines über alles geliebten Sohnes, unseres Herrn Jesus Christus.
1: Zur Sühne für unsere Sünden und für die Sünden der ganzen Welt.
0: Durch sein schmerzhaftes Leiden.
1: Hab Erbarmen mit uns und mit der ganzen Welt.
0: Durch sein schmerzhaftes Leiden.
1: Hab Erbarmen mit uns und mit der ganzen Welt.
0: Durch sein schmerzhaftes Leiden.
1: Hab Erbarmen mit uns und mit der ganzen Welt.
0: Durch sein schmerzhaftes Leiden.
1: Hab Erbarmen mit uns und mit der ganzen Welt.
0: Durch sein schmerzhaftes Leiden.
1: Hab Erbarmen mit uns und mit der ganzen Welt.
0: Durch sein schmerzhaftes Leiden.
1: Hab Erbarmen mit uns und mit der ganzen Welt.
0: Durch sein schmerzhaftes Leiden.
1: Hab Erbarmen mit uns und mit der ganzen Welt.
0: Durch sein schmerzhaftes Leiden.
1: Hab Erbarmen mit uns und mit der ganzen Welt.
0: Durch sein schmerzhaftes Leiden.
1: Hab Erbarmen mit uns und mit der ganzen Welt.
0: Durch sein schmerzhaftes Leiden.
1: Hab Erbarmen mit uns und mit der ganzen Welt.

0: Ewiger Vater, ich opfere dir auf den Leib und das Blut, die Seele und die Gottheit deines über alles geliebten Sohnes, unseres Herrn Jesus Christus.
1: Zur Sühne für unsere Sünden und für die Sünden der ganzen Welt.
0: Durch sein schmerzhaftes Leiden.
1: Hab Erbarmen mit uns und mit der ganzen Welt.
0: Durch sein schmerzhaftes Leiden.
1: Hab Erbarmen mit uns und mit der ganzen Welt.
0: Durch sein schmerzhaftes Leiden.
1: Hab Erbarmen mit uns und mit der ganzen Welt.
0: Durch sein schmerzhaftes Leiden.
1: Hab Erbarmen mit uns und mit der ganzen Welt.
0: Durch sein schmerzhaftes Leiden.
1: Hab Erbarmen mit uns und mit der ganzen Welt.
0: Durch sein schmerzhaftes Leiden.
1: Hab Erbarmen mit uns und mit der ganzen Welt.
0: Durch sein schmerzhaftes Leiden.
1: Hab Erbarmen mit uns und mit der ganzen Welt.
0: Durch sein schmerzhaftes Leiden.
1: Hab Erbarmen mit uns und mit der ganzen Welt.
0: Durch sein schmerzhaftes Leiden.
1: Hab Erbarmen mit uns und mit der ganzen Welt.
0: Durch sein schmerzhaftes Leiden.
1: Hab Erbarmen mit uns und mit der ganzen Welt.

0: Heiliger Gott, heiliger starker Gott, heiliger unsterblicher Gott.
1: Hab Erbarmen mit uns und mit der ganzen Welt.
0: Heiliger Gott, heiliger starker Gott, heiliger unsterblicher Gott.
1: Hab Erbarmen mit uns und mit der ganzen Welt.
0: Heiliger Gott, heiliger starker Gott, heiliger unsterblicher Gott.
1: Hab Erbarmen mit uns und mit der ganzen Welt.
0: O Blut und Wasser aus dem Herzen Jesu, als Quelle der Barmherzigkeit für uns entströmt.
1: Ich vertraue auf dich.
0: Im Namen des Vaters und des Sohnes und des Heiligen Geistes.
1: Amen.

0: Liebe Hörerinnen und Hörer von Radio Maria, wir laden Sie nun ein, gemeinsam mit Pater Benno den Rosenkranz zu beten.
1: Im Namen des Vaters und des Sohnes und des Heiligen Geistes.
2: Amen.
1: Heilige Maria, hilf uns, den schmerzhaften Rosenkranz gut zu beten. Ich glaube an Gott, den Vater, den Allmächtigen, den Schöpfer des Himmels und der Erde, und an Jesus Christus, seinen eingeborenen Sohn, unseren Herrn, empfangen durch den Heiligen Geist, geboren von der Jungfrau Maria, gelitten unter Pontius Pilatus, gekreuzigt, gestorben und begraben, hinabgestiegen in das Reich des Todes, am dritten Tage auferstanden von den Toten, aufgefahren in den Himmel. Er sitzt zur Rechten Gottes, des allmächtigen Vaters, von dort wird er kommen, zu richten die Lebenden und die Toten.
2: Ich glaube an den Heiligen Geist, die heilige katholische Kirche, Gemeinschaft der Heiligen, Vergebung der Sünden, Auferstehung der Toten und das ewige Leben. Amen.
1: Vater unser im Himmel, geheiligt werde dein Name, dein Reich komme, dein Wille geschehe, wie im Himmel so auf Erden.
2: Unser tägliches Brot gib uns heute und vergib uns unsere Schuld, wie auch wir vergeben unseren Schuldigern. Und führe uns nicht in Versuchung, sondern erlöse uns von dem Bösen.
1: Gegrüßet seist du, Maria, voll der Gnade, der Herr ist mit dir. Du bist gebenedeit unter den Frauen, und gebenedeit ist die Frucht deines Leibes, Jesus, der in uns den Glauben vermehre.
2: Heilige Maria, Mutter Gottes, bitte für uns Sünder, jetzt und in der Stunde unseres Todes. Amen.
1: Gegrüßet seist du, Maria, voll der Gnade, der Herr ist mit dir. Du bist gebenedeit unter den Frauen, und gebenedeit ist die Frucht deines Leibes, Jesus, der in uns die Hoffnung stärke.
2: Heilige Maria, Mutter Gottes, bitte für uns Sünder, jetzt und in der Stunde unseres Todes. Amen.
1: Gegrüßet seist du, Maria, voll der Gnade, der Herr ist mit dir. Du bist gebenedeit unter den Frauen, und gebenedeit ist die Frucht deines Leibes, Jesus, der in uns die Liebe entzünde.
2: Heilige Maria, Mutter Gottes, bitte für uns Sünder, jetzt und in der Stunde unseres Todes. Amen.
1: Ehre sei dem Vater und dem Sohn und dem Heiligen Geist.
2: Wie im Anfang, so auch jetzt und alle Zeit und in Ewigkeit. Amen.
1: Vater unser im Himmel, geheiligt werde dein Name, dein Reich komme, dein Wille geschehe, wie im Himmel so auf Erden.
2: Unser tägliches Brot gib uns heute und vergib uns unsere Schuld, wie auch wir vergeben unseren Schuldigern. Und führe uns nicht in Versuchung, sondern erlöse uns von dem Bösen.
1: Gegrüßet seist du, Maria, voll der Gnade, der Herr ist mit dir. Du bist gebenedeit unter den Frauen, und gebenedeit ist die Frucht deines Leibes, Jesus, der für uns Blut geschwitzt hat.
2: Heilige Maria, Mutter Gottes, bitte für uns Sünder, jetzt und in der Stunde unseres Todes. Amen.
1: Gegrüßet seist du, Maria, voll der Gnade, der Herr ist mit dir. Du bist gebenedeit unter den Frauen, und gebenedeit ist die Frucht deines Leibes, Jesus, der für uns Blut geschwitzt hat.
2: Heilige Maria, Mutter Gottes, bitte für uns Sünder, jetzt und in der Stunde unseres Todes. Amen.
1: Gegrüßet seist du, Maria, voll der Gnade, der Herr ist mit dir. Du bist gebenedeit unter den Frauen, und gebenedeit ist die Frucht deines Leibes, Jesus, der für uns Blut geschwitzt hat.
2: Heilige Maria, Mutter Gottes, bitte für uns Sünder, jetzt und in der Stunde unseres Todes. Amen.
1: Gegrüßet seist du, Maria, voll der Gnade, der Herr ist mit dir. Du bist gebenedeit unter den Frauen, und gebenedeit ist die Frucht deines Leibes, Jesus, der für uns Blut geschwitzt hat.
2: Heilige Maria, Mutter Gottes, bitte für uns Sünder, jetzt und in der Stunde unseres Todes. Amen.
1: Gegrüßet seist du, Maria, voll der Gnade, der Herr ist mit dir. Du bist gebenedeit unter den Frauen, und gebenedeit ist die Frucht deines Leibes, Jesus, der für uns Blut geschwitzt hat.
2: Heilige Maria, Mutter Gottes, bitte für uns Sünder, jetzt und in der Stunde unseres Todes. Amen.
1: Gegrüßet seist du, Maria, voll der Gnade, der Herr ist mit dir. Du bist gebenedeit unter den Frauen, und gebenedeit ist die Frucht deines Leibes, Jesus, der für uns Blut geschwitzt hat.
2: Heilige Maria, Mutter Gottes, bitte für uns Sünder, jetzt und in der Stunde unseres Todes. Amen.
1: Gegrüßet seist du, Maria, voll der Gnade, der Herr ist mit dir. Du bist gebenedeit unter den Frauen, und gebenedeit ist die Frucht deines Leibes, Jesus, der für uns Blut geschwitzt hat.
2: Heilige Maria, Mutter Gottes, bitte für uns Sünder, jetzt und in der Stunde unseres Todes. Amen.
1: Gegrüßet seist du, Maria, voll der Gnade, der Herr ist mit dir. Du bist gebenedeit unter den Frauen, und gebenedeit ist die Frucht deines Leibes, Jesus, der für uns Blut geschwitzt hat.
2: Heilige Maria, Mutter Gottes, bitte für uns Sünder, jetzt und in der Stunde unseres Todes. Amen.
1: Gegrüßet seist du, Maria, voll der Gnade, der Herr ist mit dir. Du bist gebenedeit unter den Frauen, und gebenedeit ist die Frucht deines Leibes, Jesus, der für uns Blut geschwitzt hat.
2: Heilige Maria, Mutter Gottes, bitte für uns Sünder, jetzt und in der Stunde unseres Todes. Amen.
1: Gegrüßet seist du, Maria, voll der Gnade, der Herr ist mit dir. Du bist gebenedeit unter den Frauen, und gebenedeit ist die Frucht deines Leibes, Jesus, der für uns Blut geschwitzt hat.
2: Heilige Maria, Mutter Gottes, bitte für uns Sünder, jetzt und in der Stunde unseres Todes. Amen.
1: Ehre sei dem Vater und dem Sohn und dem Heiligen Geist.
2: Wie im Anfang, so auch jetzt und alle Zeit und in Ewigkeit. Amen. O mein Jesus, verzeih uns unsere Sünden, bewahre uns vor dem Feuer der Hölle, führe alle Seelen in den Himmel, besonders jene, die deiner Barmherzigkeit am meisten bedürfen. Vater unser im Himmel,

0: auf Erden.
1: Unser tägliches Brot gib uns heute und vergib uns unsere Schuld, wie auch wir vergeben unseren Schuldigern. Und führe uns nicht in Versuchung, sondern erlöse uns von dem Bösen.
0: Gegrüßet seist du, Maria, voll der Gnade. Der Herr ist mit dir. Du bist gebenedeit unter den Frauen. Und gebenedeit ist die Frucht deines Leibes, Jesus, der für uns gegeißelt worden ist.
1: Heilige Maria, Mutter Gottes, bitte für uns Sünder, jetzt und in der Stunde unseres Todes. Amen.
0: Gegrüßet

0: reinste Frucht deines Leibes, Jesus, der für uns gegeißelt worden ist.
1: Heilige Maria, Mutter Gottes, bitte für uns Sünder, jetzt und in der Stunde unseres Todes. Amen.
0: Gegrüßet

0: deines Leibes, Jesus, der für uns gegeißelt worden ist.
1: Heilige Maria, Mutter Gottes, bitte für uns Sünder, jetzt und in der Stunde unseres Todes. Amen.
0: Gegrüßet seist du, Maria, voll der Gnade, der Herr ist mit dir. Du bist gebenedeit unter den Frauen, und gebenedeit ist die Frucht deines Leibes, Jesus, der für uns gegeißelt worden ist.
1: Heilige Maria, Mutter Gottes, bitte für uns Sünder, jetzt und in der Stunde unseres Todes. Amen.
0: Gegrüßet

0: die Frucht deines Leibes, Jesus, der für uns gegeißelt worden ist.
1: Heilige Maria, Mutter Gottes, bitte für uns Sünder, jetzt und in der Stunde unseres Todes. Amen.
0: Gegrüßet seist du, Maria, voll der Gnade, der Herr ist mit dir. Du bist gebenedeit unter den Frauen, und gebenedeit ist die Frucht deines Leibes, Jesus, der für uns gegeißelt worden ist.
1: Heilige Maria, Mutter Gottes, bitte für uns Sünder, jetzt und in der Stunde unseres Todes. Amen.
0: Gegrüßet seist du, Maria, voll der Gnade, der Herr ist mit dir. Du bist gebenedeit unter den Frauen, und gebenedeit ist die Frucht deines Leibes, Jesus, der für uns gegeißelt worden ist.
1: Heilige Maria, Mutter Gottes, bitte für uns Sünder, jetzt und in der Stunde unseres Todes. Amen.
0: Ehre sei dem Vater und dem Sohn und dem Heiligen Geist.
1: Wie im Anfang, so auch jetzt und alle Zeit und in Ewigkeit. Amen.
0: O mein Jesus, verzeih uns unsere Sünden, bewahre uns vor dem Feuer der Hölle. Führe alle Seelen in den Himmel, besonders jene, die deiner Barmherzigkeit am meisten bedürfen.
1: Vater, unser im Himmel, geheiligt werde dein Name, dein Reich komme, dein Wille geschehe, wie im Himmel, so auf Erden.
0: Unser tägliches Brot gib uns heute und vergib uns unsere Schuld, wie auch wir vergeben unseren Schuldigern, und führe uns nicht in Versuchung, sondern erlöse uns von dem Bösen.
1: Gegrüßet seist du, Maria, voll der Gnade, der Herr ist mit dir. Du bist gebenedeit unter den Frauen, und gebenedeit ist die Frucht deines Leibes, Jesus, der für uns mit Dornen gekrönt worden ist.
0: Heilige Maria, Mutter Gottes, bitte für uns Sünder, jetzt und in der Stunde unseres Todes. Amen.
1: Gegrüßet seist du, Maria, voll der Gnade, der Herr ist mit dir. Du bist gebenedeit unter den Frauen, und gebenedeit ist die Frucht deines Leibes, Jesus, der für uns mit Dornen gekrönt worden ist.
0: Heilige Maria, Mutter Gottes, bitte für uns Sünder, jetzt und in der Stunde unseres Todes. Amen.
1: Gegrüßet seist du, Maria, voll der Gnade, der Herr ist mit dir. Du bist gebenedeit unter den Frauen, und gebenedeit ist die Frucht deines Leibes, Jesus, der für uns mit Dornen gekrönt worden ist.
0: Heilige Maria, Mutter Gottes, bitte für uns Sünder, jetzt und in der Stunde unseres Todes. Amen.
1: Gegrüßet seist du, Maria, voll der Gnade, der Herr ist mit dir. Du bist gebenedeit unter den Frauen, und gebenedeit ist die Frucht deines Leibes, Jesus, der für uns mit Dornen gekrönt worden ist.
0: Heilige Maria, Mutter Gottes, bitte für uns Sünder, jetzt und in der Stunde unseres Todes. Amen.
1: Gegrüßet seist du, Maria, voll der Gnade, der Herr ist mit dir. Du bist gebenedeit unter den Frauen, und gebenedeit ist die Frucht deines Leibes, Jesus, der für uns mit Dornen gekrönt worden ist.
0: Heilige Maria, Mutter Gottes, bitte für uns Sünder, jetzt und in der Stunde unseres Todes. Amen.
1: Gegrüßet seist du, Maria, voll der Gnade, der Herr ist mit dir. Du bist gebenedeit unter den Frauen, und gebenedeit ist die Frucht deines Leibes, Jesus, der für uns mit Dornen gekrönt worden ist.
0: Heilige Maria, Mutter Gottes, bitte für uns Sünder, jetzt und in der Stunde unseres Todes. Amen.
1: Gegrüßet seist du, Maria, voll der Gnade, der Herr ist mit dir. Du bist gebenedeit unter den Frauen, und gebenedeit ist die Frucht deines Leibes, Jesus, der für uns mit Dornen gekrönt worden ist.
0: Heilige Maria, Mutter Gottes, bitte für uns Sünder, jetzt und in der Stunde unseres Todes. Amen.
1: Gegrüßet seist du, Maria, voll der Gnade, der Herr ist mit dir. Du bist gebenedeit unter den Frauen, und gebenedeit ist die Frucht deines Leibes, Jesus, der für uns mit Dornen gekrönt worden ist.
0: Heilige Maria, Mutter Gottes, bitte für uns Sünder, jetzt und in der Stunde unseres Todes. Amen.
1: Gegrüßet seist du, Maria, voll der Gnade, der Herr ist mit dir. Du bist gebenedeit unter den Frauen, und gebenedeit ist die Frucht deines Leibes, Jesus, der für uns mit Dornen gekrönt worden ist.
0: Heilige Maria, Mutter Gottes, bitte für uns Sünder, jetzt und in der Stunde unseres Todes. Amen.
1: Gegrüßet seist du, Maria, voll der Gnade, der Herr ist mit dir. Du bist gebenedeit unter den Frauen, und gebenedeit ist die Frucht deines Leibes, Jesus, der für uns mit Dornen gekrönt worden ist.
0: Heilige Maria, Mutter Gottes, bitte für uns Sünder, jetzt und in der Stunde unseres Todes. Amen.
1: Ehre sei dem Vater und dem Sohn und dem Heiligen Geist.
0: Wie im Anfang, so auch jetzt und alle Zeit und in Ewigkeit. Amen. O mein Jesus, verzeih uns unsere Sünden, bewahre uns vor dem Feuer der Hölle, führe alle Seelen in den Himmel, besonders jene, die deiner Barmherzigkeit am meisten bedürfen. Vater unser im Himmel, geheiligt werde dein Name, dein Reich komme, dein Wille geschehe, wie im Himmel, so auf Erden.
1: Unser tägliches Brot gib uns heute und vergib uns unsere Schuld, wie auch wir vergeben unseren Schuldigern. Und führe uns nicht in Versuchung, sondern erlöse uns von dem Bösen.
0: Gegrüßet seist du, Maria, voll der Gnade, der Herr ist mit dir. Du bist gebenedeit unter den Frauen, und gebenedeit ist die Frucht deines Leibes, Jesus, der für uns das schwere Kreuz getragen hat.
1: Heilige Maria, Mutter Gottes, bitte für uns Sünder, jetzt und in der Stunde unseres Todes. Amen.
0: Gegrüßet seist du, Maria, voll der Gnade, der Herr ist mit dir. Du bist gebenedeit unter den Frauen, und gebenedeit ist die Frucht deines Leibes, Jesus, der für uns das schwere Kreuz getragen hat.
1: Heilige Maria, Mutter Gottes, bitte für uns Sünder, jetzt und in der Stunde unseres Todes. Amen.
0: Gegrüßet seist du, Maria, voll der Gnade, der Herr ist mit dir. Du bist gebenedeit unter den Frauen, und gebenedeit ist die Frucht deines Leibes, Jesus, der für uns das schwere Kreuz getragen hat.
1: Heilige Maria, Mutter Gottes, bitte für uns Sünder, jetzt und in der Stunde unseres Todes. Amen.
0: Gegrüßet seist du, Maria, voll der Gnade, der Herr ist mit dir. Du bist gebenedeit unter den Frauen, und gebenedeit ist die Frucht deines Leibes, Jesus, der für uns das schwere Kreuz getragen hat.
1: Heilige Maria, Mutter Gottes, bitte für uns Sünder, jetzt und in der Stunde unseres Todes. Amen.
0: Gegrüßet seist du, Maria, voll der Gnade, der Herr ist mit dir. Du bist gebenedeit unter den Frauen, und gebenedeit ist die Frucht deines Leibes, Jesus, der für uns das schwere Kreuz getragen hat.
1: Heilige Maria, Mutter Gottes, bitte für uns Sünder, jetzt und in der Stunde unseres Todes. Amen.
0: Gegrüßet seist du, Maria, voll der Gnade, der Herr ist mit dir. Du bist gebenedeit unter den Frauen, und gebenedeit ist die Frucht deines Leibes, Jesus, der für uns das schwere Kreuz getragen hat.
1: Heilige Maria, Mutter Gottes, bitte für uns Sünder, jetzt und in der Stunde unseres Todes. Amen.
0: Gegrüßet seist du, Maria, voll der Gnade, der Herr ist mit dir. Du bist gebenedeit unter den Frauen, und gebenedeit ist die Frucht deines Leibes, Jesus, der für uns das schwere Kreuz getragen hat.
1: Heilige Maria, Mutter Gottes, bitte für uns Sünder, jetzt und in der Stunde unseres Todes. Amen.
0: Gegrüßet seist du, Maria, voll der Gnade, der Herr ist mit dir. Du bist gebenedeit unter den Frauen, und gebenedeit ist die Frucht deines Leibes, Jesus, der für uns das schwere Kreuz getragen hat.
1: Heilige Maria, Mutter Gottes, bitte für uns Sünder, jetzt und in der Stunde unseres Todes. Amen.
0: Gegrüßet seist du, Maria, voll der Gnade, der Herr ist mit dir. Du bist gebenedeit unter den Frauen, und gebenedeit ist die Frucht deines Leibes, Jesus, der für uns das schwere Kreuz getragen hat.
1: Heilige Maria, Mutter Gottes, bitte für uns Sünder, jetzt und in der Stunde unseres Todes. Amen.
0: Gegrüßet seist du, Maria, voll der Gnade, der Herr ist mit dir. Du bist gebenedeit unter den Frauen, und gebenedeit ist die Frucht deines Leibes, Jesus, der für uns das schwere Kreuz getragen hat.
1: Heilige Maria, Mutter Gottes, bitte für uns Sünder, jetzt und in der Stunde unseres Todes. Amen.
0: Ehre sei dem Vater und dem Sohn und dem Heiligen Geist.
1: Wie im Anfang, so auch jetzt und alle Zeit und in Ewigkeit. Amen.
0: O mein Jesus, verzeih uns unsere Sünden, bewahre uns vor dem Feuer der Hölle, führe alle Seelen in den Himmel, besonders jene, die deiner Barmherzigkeit am meisten bedürfen.
1: Vater unser im Himmel, geheiligt werde dein Name, dein Reich komme, dein Wille geschehe, wie im Himmel so auf Erden.
0: Unser tägliches Brot gib uns heute und vergib uns unsere Schuld, wie auch wir vergeben unseren Schuldigern. Und führe uns nicht in Versuchung, sondern erlöse uns von dem Bösen.
1: Gegrüßet seist du, Maria, voll der Gnade, der Herr ist mit dir. Du bist gebenedeit unter den Frauen, und gebenedeit ist die Frucht deines Leibes, Jesus, der für uns gekreuzigt worden ist.
0: Heilige Maria, Mutter Gottes, bitte für uns Sünder, jetzt und in der Stunde unseres Todes. Amen.
1: Gegrüßet seist du, Maria, voll der Gnade, der Herr ist mit dir. Du bist gebenedeit unter den Frauen, und gebenedeit ist die Frucht deines Leibes, Jesus, der für uns gekreuzigt worden ist.
0: Heilige Maria, Mutter Gottes, bitte für uns Sünder, jetzt und in der Stunde unseres Todes. Amen.
1: Gegrüßet seist du, Maria, voll der Gnade, der Herr ist mit dir. Du bist gebenedeit unter den Frauen, und gebenedeit ist die Frucht deines Leibes, Jesus, der für uns gekreuzigt worden ist.
0: Heilige Maria, Mutter Gottes, bitte für uns Sünder, jetzt und in der Stunde unseres Todes. Amen.
1: Gegrüßet seist du, Maria, voll der Gnade, der Herr ist mit dir. Du bist gebenedeit unter den Frauen, und gebenedeit ist die Frucht deines Leibes, Jesus, der für uns gekreuzigt worden ist.
0: Heilige Maria, Mutter Gottes, bitte für uns Sünder, jetzt und in der Stunde unseres Todes. Amen.
1: Gegrüßet seist du, Maria, voll der Gnade, der Herr ist mit dir. Du bist gebenedeit unter den Frauen, und gebenedeit ist die Frucht deines Leibes, Jesus, der für uns gekreuzigt worden ist.
0: Heilige Maria, Mutter Gottes, bitte für uns Sünder, jetzt und in der Stunde unseres Todes. Amen.
1: Gegrüßet seist du, Maria, voll der Gnade, der Herr ist mit dir. Du bist gebenedeit unter den Frauen, und gebenedeit ist die Frucht deines Leibes, Jesus, der für uns gekreuzigt worden ist.
0: Heilige Maria, Mutter Gottes, bitte für uns Sünder, jetzt und in der Stunde unseres Todes. Amen.
1: Gegrüßet seist du, Maria, voll der Gnade, der Herr ist mit dir. Du bist gebenedeit unter den Frauen, und gebenedeit ist die Frucht deines Leibes, Jesus, der für uns gekreuzigt worden ist.
0: Heilige Maria, Mutter Gottes, bitte für uns Sünder, jetzt und in der Stunde unseres Todes. Amen.
1: Gegrüßet seist du, Maria, voll der Gnade, der Herr ist mit dir. Du bist gebenedeit unter den Frauen, und gebenedeit ist die Frucht deines Leibes, Jesus, der für uns gekreuzigt worden ist.
0: Heilige Maria, Mutter Gottes, bitte für uns Sünder, jetzt und in der Stunde unseres Todes. Amen.
1: Gegrüßet seist du, Maria, voll der Gnade, der Herr ist mit dir. Du bist gebenedeit unter den Frauen, und gebenedeit ist die Frucht deines Leibes, Jesus, der für uns gekreuzigt worden ist.
0: Heilige Maria, Mutter Gottes, bitte für uns Sünder, jetzt und in der Stunde unseres Todes. Amen.
1: Gegrüßet seist du, Maria, voll der Gnade, der Herr ist mit dir. Du bist gebenedeit unter den Frauen, und gebenedeit ist die Frucht deines Leibes, Jesus, der für uns gekreuzigt worden ist.
0: Heilige Maria, Mutter Gottes, bitte für uns Sünder, jetzt und in der Stunde unseres Todes. Amen.
1: Ehre sei dem Vater und dem Sohn und dem Heiligen Geist.
0: Wie im Anfang, so auch jetzt und alle Zeit und in Ewigkeit. Amen.
1: O mein Jesus, verzeih uns unsere Sünden,
0: bewahre uns vor dem Feuer der Hölle, führe alle Seelen in den Himmel, besonders jene, die deiner Barmherzigkeit am meisten bedürfen.
1: Damit dieses Rosenkranzgebet in unserem Leben Frucht trägt, segne uns der allmächtige Gott, der Vater, der Sohn und der Heilige Geist.

0: Wortsamen.
1: Im Gegensatz zu den Energiequellen ist der Sinn unerschöpflich. Ein Wort für die Woche von Viktor Frankl.

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2: Einen schönen Nachmittag und ein herzliches Grüß Gott, sagte Ihnen Melanie Dollinger. Ohne Sie, liebe Zuhörer in Österreich und in Südtirol, würde es Radio Maria nicht geben. Und das ist uns Ansporn, Ihnen ein inhaltlich wertvolles Programm zu bieten. In der Sendeschiene Lebenshilfe am Nachmittag haben wir deshalb für heute das Thema Wertschätzung gewählt. Und ich freue mich, dass wir dazu gleich Dr. Albin Lindner hören werden. Er ist Unternehmer, Coach und Präsident von Radio Maria. Mit ihm sind wir nun verbunden und so begrüße ich auch dich ganz herzlich. Einen schönen Nachmittag, lieber Albin.
3: Ja, einen wunderschönen Nachmittag dir, Melanie, und allen Hörerinnen und Hörern. Ich freue mich, dass ich heute zu dem Thema Wertschätzung und Glück also auch sprechen darf. Denn Wertschätzung macht uns tatsächlich glücklich. Natürlich gibt es da sogenannte Helfer wie die Dankbarkeit, die Anerkennung und die Kraft unserer Aufmerksamkeit. Warum macht uns Wertschätzung so glücklich? Das ist im Zusammenhang mit der positiven Emotion, die vor allem das Glückshormon Oxytocin fördert und regelmäßige Wertschätzung, wie sie das ausdrücken, zum Beispiel von Komplimenten mit sich bringt, kann das Selbstwertgefühl stärken. Das wiederum senkt den Stress. Dankbarkeit und Wertschätzung sind also kraftvolle Instrumente zur Steigerung unseres Wohlbefindens und zur Verbesserung der Lebenszufriedenheit. Also sie fördern soziale Bindungen und stärken das Immunsystem. Interessanter Aspekt, was zu einem gesünderen und natürlich erfüllteren Leben auch beiträgt. Also zusammenfassend, Wertschätzung ist ein entscheidender Faktor für das persönliche und kollektive Wohlbefinden und macht uns glücklich. Aber was macht uns eigentlich glücklich? Ich möchte dazu mit einer ganz einfachen Frage auch beginnen. Was macht Sie glücklich? Vielleicht denken Sie gerade an Ihre Familie, an einen Menschen, den Sie lieben und wertschätzen, an Gesundheit, an einen schönen Urlaub, an Freiheit, an Geld, an Erfolg, an gutes Essen, da bin ich auch dabei, an eine ins Herz gehende Predigt, an eine wunderschöne Messe, an tiefgehende Exerzitientagen. Oder vielleicht einfach an einen Sonntagmorgen, an dem man nach der Messe so richtig gemütlich beim Frühstück sitzt. Also viele Aspekte, die es möglich machen, uns wirklich glücklich zu machen. Jetzt stelle ich in dem Zusammenhang eine zweite Frage. Wann haben Sie sich zuletzt wirklich wertgeschätzt gefühlt? So wirklich wertgeschätzt. Nicht nur gelobt, nicht einfach ein schnelles, beiläufiges Danke, sondern wirklich gesehen worden sein als Mensch für das, was Sie tun, für das, was Sie sind. Vielleicht fällt Ihnen sofort jemand ein, vielleicht sogar ein ganz bestimmter Moment. Und genau darum soll es heute gehen. Um etwas, das wir alle brauchen. Etwas, das aber nichts kostet. Das wir aber trotzdem erstaunlich selten bewusst verschenken. Wertschätzung. Unser Thema heute. Denn Wertschätzung ist wirklich viel mehr als nur Höflichkeit. Wertschätzung kann ein Gefühl in uns verändern. Es kann eine Beziehung verändern. Einen Arbeitsplatz verändern. Das familiäre Zusammenleben verändern. Den Umgang miteinander verändern. In der Pfarre, in der Familie, am Arbeitsplatz, wo auch immer. Und manchmal sogar einen ganzen Tag. Sie haben sicherlich die gegenläufigen Momente, an die wir uns wahrscheinlich intensiver erinnern, wenn wir uns besonders stark geärgert haben, wenn wir wütend waren, wenn gar nichts zusammengelaufen ist.

erfüllen haben. Sprich, beide haben Stress und keine ideale Grundvoraussetzung für diesen Tag. Der erste Mensch bekommt morgens die Nachricht, das muss noch erledigt werden. Und übrigens, das gestern war auch nicht besonders gut. Der zweite Mensch bekommt eine andere Nachricht. Ich weiß, dass gerade viel los ist. Danke, dass du dich trotzdem so zuverlässig darum kümmerst. Beide Menschen haben danach genau dieselbe Arbeit vor sich. Aber sie gehen mit einem völlig anderen Gefühl in diesen Tag. Warum? Weil wir Menschen nicht nur davon leben, was wir tun, wir leben auch davon, welche Bedeutung wir unserem Tun geben. Und Wertschätzung sagt, ich sehe dich, ich sehe, was du leistest, ich sehe deine Mühe. Und daher diese Möglichkeit, unterschiedlich mit denselben Voraussetzungen in den Tag zu gehen. Und immer wieder werde ich es erwähnen, es ist keine Einbahnstraße, Wertschätzung zu empfangen, sondern wir sind auch aufgefordert, Wertschätzung zu geben, weil wir uns der Wirkung bewusst sind. Wenn wir das Wort Wertschätzung hören, denken viele zuerst an Lob. Aber Lob und Wertschätzung sind eben nicht dasselbe. Also wenn ich sage, das hast du gut gemacht, ist das Lob. Wenn ich sage, ich habe gesehen, wie viel Zeit und Energie du in diese Aufgabe gesteckt hast, danke dafür, dann ist das Wertschätzung. Der Unterschied mag am ersten Blick klein erscheinen, aber er ist entscheidend. Lob bewertet häufig das Ergebnis. Wertschätzung sieht auch den Menschen dahinter. Sein Engagement, seine Zuwendung, sein Ehrgeiz, sein Pflichtbewusstsein, all das, was diesen Menschen ja auch in seiner Arbeit, in seinem Dasein ausmacht. Also der Unterschied, Lob bewertet das Ergebnis und Wertschätzung sieht den Menschen dahinter. Es gibt rein auf der psychologischen Ebene ja drei Ebenen der Wertschätzung. Erstens die Wertschätzung für das, was jemand tut. Also danke, dass du mir geholfen hast. Danke, dass du dich darum gekümmert hast. Danke für deinen Einsatz. Das ist die offensichtlichste Form an Wertschätzung. Zweitens, also die Wertschätzung für die Art, wie jemand etwas tut. Zum Beispiel, ich bewundere, wie geduldig du mit anderen Menschen umgehst. Oder ich schätze deine Ruhe, wenn es schwierig wird. Hier geht es nicht mehr nur um die Handlung, sondern es geht um die Eigenschaft. Wir sehen die Eigenschaft dieses Menschen. Und damit hat das schon einen höheren Stellenwert in der Wertschätzung. Und die dritte Ebene, die Wertschätzung für den Menschen selbst. Das ist absolut die tiefste Ebene. Ich bin froh, dass es dich gibt. Also ein Zuspruch. Du bist mir wichtig. Ich schätze dich als Menschen. Ich liebe dich. Das ist die höchste Form wahrscheinlich des Zuspruchs der Wertschätzung. Und vielleicht ist genau das eine der wertvollsten Botschaften, die ein Mensch einem anderen geben kann. Denn tief in uns tragen wir alle dieselbe Frage. Bin ich wichtig? Bin ich gesehen? Bin ich wertvoll? Gehöre ich dazu? Und Wertschätzung gibt darauf eine klare Antwort. Ja, in jedem dieser Fälle. Warum Wertschätzung

uns glücklich machen kann. Jetzt ist es spannend, denn Wertschätzung ist nicht nur ein schönes zwischenmenschliches Verhalten, sie verändert auch unsere Wahrnehmung. Wir Menschen haben nämlich eine erstaunliche Eigenschaft. Unsere Aufmerksamkeit entscheidet mit darüber, wie wir unsere Realität erleben. Stellen Sie sich vor, Sie kaufen ein neues Auto. Plötzlich sehen Sie diese Modelle überall herumfahren. Dasselbe Modell, möglicherweise dieselbe Farbe, die Sie gekauft haben. War es vorher nicht da? Natürlich war das da. Aber Sie haben ihm vorher keine Aufmerksamkeit geschenkt. Oder denken Sie an Ihren Namen. Wenn irgendwo in einem Raum jemand Ihren Namen sagt, hören Sie ihn oft sofort. Selbst wenn viele andere Gespräche parallel ein Stimmengewirr stattfindet. Warum ist das so? Weil unser Gehirn ständig filtert. Es kann nicht alles gleichzeitig wahrnehmen. Also entscheidet es, was ist wichtig? Also, hier kommt Wertschätzung ins Spiel. Ja? Wenn wir unseren Fokus ständig auf das richten, was fehlt, was schlecht läuft und was noch nicht funktioniert, dann beginnt unsere Welt genau davon zu erzählen. Das Wetter ist schlecht, der Mensch ist unfreundlich, ich habe zu viel Arbeit, dafür habe ich keine Zeit, immer muss ich alles alleine machen, früher war alles besser und irgendwann entsteht ein Gefühl, es ist nie genug. Aber wir können unsere Aufmerksamkeitsfilter verändern. Wir haben das in der eigenen Hand. Nicht indem wir die Probleme leugnen, verdrängen, nicht hinschauen. Nicht indem wir uns einreden, alles ist wunderbar. Es könnte nicht besser sein, sogar in der Steigerungsform. Ja? Sondern indem wir zusätzlich fragen, was ist trotzdem gut? Was funktioniert bereits? Wer tut mir gut? Wofür kann ich heute dankbar sein? Allein diese Fragestellungen verändern unsere Sicht auf die gegebenen Situationen. Also Wertschätzung, die daraus entsteht, weil mit der Fragestellung werden wir uns auch eine Antwort geben, was trotzdem gut ist, was bereits funktioniert, wer mir gut tut und wofür ich heute dankbar sein kann. Und das verändert zwar nicht die Welt, aber sie kann den Blick auf diese Welt verändern, den Blick in meiner Welt, in mir. Und das ist ein gewaltiger Unterschied. Also vielleicht kennen Sie das, man kommt nach Hause und denkt, unser Gehirn sucht nach dem, worauf wir es ausrichten. Und genau das können wir trainieren. Wir können unseren Blick auf Probleme richten oder auf Möglichkeiten. Wir können auf Fehler achten oder auf das, was gelungen ist. Wir können Menschen danach beurteilen, was sie nicht tun. Oder wir können wahrnehmen, was sie jeden Tag tun. Und diese Wahrnehmung, dieses achtsam darauf sein, das verändert bereits. Ja. Wir haben diese Optionen, wir haben diese Möglichkeiten.
Und die können wir nutzen, um ganz bewusst Wertschätzung zu erzeugen. Also in dem Zusammenhang eine einfache Frage. Ich möchte Ihnen deshalb eine Frage schenken, die Sie ab heute ausprobieren können. Also ich frage Sie nicht, sondern ich schenke Ihnen eine Frage. Ein anderer Ansatz. Die Frage lautet, was möchte ich heute bewusst wahrnehmen? Vielleicht einen Menschen, der sich Mühe gibt, der sich anstrengt, unabhängig des Ergebnisses. Also ich habe diese Erfahrung als Kind selber gemacht. Auch wenn die Noten in der Schule in manchen Gegenständen, die mir eben nicht so gelegen sind, nicht so gut waren, hat meine Mutter mir die Mühe, die ich hineingelegt habe, die Anstrengung mit einem guten Wort, mit einem Lob, das in Wertschätzung übergegangen ist, quittiert. Also einen Menschen, der sich Mühe gibt, oder einen schönen Moment, eine kleine Hilfe, die ich empfangen habe oder die ich geben kann, ein freundliches Lächeln oder ein freundliches Zurücklächeln, ein gutes Gespräch. Es kann auch was Simples sein, wie eine Tasse Kaffee oder bei diesem Wetter ein Glas frisches, kaltes Wasser oder eine Dusche. Ja, es kann auch die Sonne sein, wenn wir diese Wärme so gerne auf unserer Haut spüren. Unsere Gesundheit, aber auch, dass jemand an uns gedacht hat, in verschiedenster Form, sei es in Form einer Nachricht, sei es in Form einer Ansprache, wie auch immer, eines Briefes. Dass sie selbst etwas geschaffen haben, was gestern noch schwierig war. Ja, das ist eben auch eine Möglichkeit. Also je konkreter unsere Wertschätzung ist, desto stärker kommt die Botschaft an. Ich habe dich wirklich wahrgenommen. Mich selber und auch wir, die anderen. Und mit diesen Worten möchte ich um ein paar Takte Musik bitten, damit wir das ein bisschen reflektieren, und im zweiten Teil werde ich dann auch auf weitere verschiedene Faktoren wie die Beziehung und Wertschätzung im Alltag etc. eingehen.

0: Wie Wertschätzung uns glücklich macht. Unter dieser Überschrift steht die heutige Lebenshilfesendung am Nachmittag auf Radio Maria. Was es für uns bedeutet, wenn wir uns geschätzt fühlen, aber auch, was unsere Zeichen der Wertschätzung anderen gegenüber bewirken, damit hat sich unser Referent Dr. Albin Linden auseinandergesetzt. Und ich freue mich auf deine weiteren Impulse, lieber Albin.
1: Überlegen Sie einmal, wann sagen wir den Menschen, die uns am wichtigsten sind, am wenigsten bewusst, was wir an ihnen schätzen? Es ist psychologisch begründet, weil wir eine hohe Sicherheit bei Menschen, die wir lieben, empfinden, dass wir oft mit diesen Menschen am härtesten umgehen oder am wenigsten taktvoll kommunizieren. Das ist traurige Gewissheit, sage ich immer, weil es einfach passiert in unseren Beziehungen. Die Menschen, die wir am meisten mögen, am meisten lieben, dort fühlen wir uns am sichersten und am wenigsten bewusst machen wir es uns, was wir an diesen Menschen schätzen, lieben. Aber überlegen wir das wirklich einmal ganz konkret. Wann sagen wir denn auch diesen Menschen, vielleicht denken wir immer wieder mal dran, aber wann sagen wir es diesen Menschen, die uns so wichtig sind, was wir an ihnen schätzen? Oft sind es gerade die Menschen, die uns wirklich am nächsten stehen, ja, wie gesagt. Und warum? Weil wir uns an sie gewöhnt haben. Ist es Gewöhnung? Weil der Partner, der Mensch, den wir schätzen, für uns selbstverständlich geworden ist? Es kann wirklich auch jedes Familienmitglied, ein Arbeitskollege, ein Freund, eine Freundin sein. Auch, ich sage immer, der Kollege, der immer hilft, ist das selbstverständlich? Der Nachbar, der jeden Morgen freundlich grüßt, ist das selbstverständlich? Es werden uns sicher viele Beispiele einfallen, die wir als selbstverständlich hinnehmen, deren wir nicht so eine große Beachtung schenken, aber die Situationen, Erlebnisse, Wahrnehmungen sind, die eben nicht selbstverständlich sind, weil wir wissen müssen, dass Menschen nicht selbstverständlich sind. Das kann man wirklich mit einem Ausrufezeichen sagen. Menschen sind nicht selbstverständlich. Wir gewöhnen uns zwar an ihre Anwesenheit und manchmal bemerken wir ihren Wert erst, wenn sie nicht mehr da sind. Ich glaube, diese Erfahrung haben viele von uns bereits gemacht. Den Wert von Menschen, ich würde jetzt sogar sagen, auch Lebewesen, das können auch Tiere sein, der geliebte Hund, die geliebte Katze, was auch immer, da merken wir erst, wenn sie nicht mehr da sind, wie sie uns abgehen und wie wenig selbstverständlich es war, dass diese Menschen, eben diese Lebewesen in unserem Leben waren. Und dann dürfen wir uns auch die Frage stellen, aus dieser Erkenntnis heraus, wollen wir diese Selbstverständlichkeit, wollen wir uns daran gewöhnen, an das Gewöhnen? Oder sehen wir darin eine kleine Herausforderung? Eben es ganz bewusst zu sagen, es zu wahrzunehmen, was denn in unserem Umfeld so an Guten auch an uns passiert. Und diese kleine Herausforderung ist so zu formulieren, denken Sie jetzt an einen Menschen, der Ihnen wichtig ist. Wir machen also jetzt diese kleine Übung, ja, nicht an 10 Menschen, nicht an 5 Menschen, wirklich nur an einen Menschen. Denken wir an einen Menschen, der uns wichtig ist. Und fragen Sie sich jetzt, wenn Sie diesen Menschen vor Ihrem geistigen Auge haben, was genau schätze ich an diesem Menschen? Was macht er oder sie, dass mein Leben ein kleines bisschen besser macht? Vielleicht ist es die Geduld, die dieser Mensch mit uns hat. Oder der Humor. Der Intellekt, die Zuverlässigkeit, die Ehrlichkeit, die Unterstützung, die er uns immer wieder entgegenbringt. Es kann aber auch eine Umarmung sein, eine Geste, das Zuhören. Ganz wichtig, dass man uns zuhört und man merkt das bei einem Menschen, ob er einen wirklich zuhört, ob er interessiert ist an dem, was wir sagen. Oder einfach die Tatsache, dieser Mensch ist da. Er ist da, präsent, auch für mich. Und jetzt stellen Sie sich vor, Sie würden dieser Person heute genau das sagen. Du bist da. Ich schätze an dir deine Ehrlichkeit, deine Zuverlässigkeit, deinen Humor und so weiter. Was würde da passieren? Vielleicht würde diese Person lächeln. Aber vielleicht wäre diese Person auch überrascht. Vielleicht würde sie sagen, das hat mir noch nie jemand gesagt. Und vielleicht würde dieser eine Satz länger wirken, als wir selber denken. Dieser Satz, der kann sich fortsetzen, im Herzen, im Kopf dieses Menschen, wie ein Samen, den wir setzen und der wachsen kann, der sich entfalten kann, aus dem etwas herauskeimt, das größer ist als dieser Satz selbst, den wir gesagt haben. Ich denke mir, dass es schon alleine aus diesem Umstand heraus, aus dieser Möglichkeit, es sich lohnt, immer öfter Menschen solche schönen, guten, wertschätzenden Sätze zu sagen. Und wenn wir selber diese Sätze empfangen dürfen, werden wir lächeln? Werden wir überrascht sein? Oder werden wir sagen, das hat mir noch nie jemand so gesagt? Oder, wie es halt auch in manchen Fällen, vor allem, ich sage immer, im katholischen Umfeld ist, wenn wir sagen, aber nein, das mache ich ja gerne und das ist ja gar nicht so, ich bin ja, naja. Also Wertschätzung, Lob, Wertschätzung darf man auch empfangen. Das ist etwas, was wichtig ist, dass wir es bewusst empfangen und diesen Samen, der in unser Herz gesetzt wurde, auch keimen lassen dürfen, damit er sich entfaltet, damit er wächst, damit er uns ausfüllt, damit er unsere Persönlichkeit unterstützt, ein Merkmal unserer Persönlichkeit wird, die wir auch ganz in der vollen Selbstreflexion wahrnehmen können. Und dazu gibt es auch noch diese Wertschätzungsübung. eine weitere Übung. Und diese kleine Übung ist am besten, wenn man sie am Abend macht, nachdem der Tag sich dem Ende zuneigt. Es muss nicht unmittelbar vor dem Schlafengehen sein, wenn man schon so müde ist, dass man eigentlich keinen klaren Gedanken vielleicht mehr zusammenbekommt, sondern am Abend. Und Sie können sie aber auch jeden Abend für die nächsten 7 Tage ausprobieren, also nicht nur heute Abend. Versuchen Sie das wirklich zu integrieren und zu einer Abfolge werden zu lassen. Ich nenne die Übung 3 gute Dinge und die dauert 2 Minuten. Man beantwortet sich 3 Fragen. Die erste Frage ist, was war heute schön? Ich denke mir, da fällt uns sicher etwas ein. Selbst Tage, die schwierig sind, haben und seien es auch nur kleine Elemente, die schön waren. Wer hat meinen Tag bereichert? Selbst wenn ich den ganzen Tag zu Hause bin, gibt es Menschen, die meinen Tag bereichern können. Kann auch, wie schon vorher erwähnt, auch das Haustier sein. Aber das kann eine Radiosendung sein, die man hört und der Vortragende, die Vortragende bereichert sie mit dem, was sie hören. Das kann eine Messe sein, die sie entweder über Radio Maria hören oder auch selbst dort waren. Und der Priester hat eine tolle Predigt oder die Lesung wird besonders eindrucksvoll gelesen, sodass da was hängen bleibt. Also wer hat meinen Tag bereichert? Und zu guter Letzt die 3. Frage, was habe ich selbst heute gut gemacht? Also ich selbst. Was war schön? Wer hat meinen Tag bereichert? Was habe ich selbst heute gut gemacht? Und ganz wichtig, bei der 3. Frage geht es nicht um Selbstverliebtheit. Ganz sicher nicht. Es geht um Selbstwertschätzung. Natürlich geht es auch um Selbstreflexion. Und man kann auch, es kann auch sein, dass Ihnen sofort in den Sinn kommt, was nicht so gut, aus Eigeninitiative nicht so gut gelaufen ist. Aber es geht hier wirklich darum, eine Selbstwertschätzung zu erzeugen. Daher, was habe ich selbst heute gut gemacht? Denn wir sind oft sehr gut darin, anderen Wertschätzung zuzuschreiben und hoffentlich auch zu geben. Aber mit uns selbst sprechen wir manchmal so, wie wir niemals mit einem guten Freund, unserem Partner, geliebten Menschen, Eltern, Kindern sprechen würden. Nämlich auch aus der Situation heraus. Da sind wir oft sehr kritisch mit uns selbst. Das war wieder nichts. Das hätte ich sicher auch besser machen müssen. Bin einfach nicht gut genug dafür. Das liegt mir nicht. Da habe ich kein Talent dafür. Warum habe ich das überhaupt angepackt? Und stellen Sie sich vor, Ihr bester Freund würde Ihnen erzählen, dass etwas nicht so gut funktioniert hat. Würden Sie zu ihm sagen, du bist ein Versager? Na, wahrscheinlich nicht, also glaube ich nicht. Sie würden sagen, das war sicher sehr schwierig und auch möglicherweise schmerzvoll für dich, dass das so gelaufen ist. Aber beim nächsten Mal, du hast jetzt Erfahrungen, da klappt das sicher viel besser. Du hast es versucht. Oft braucht es mehrere Versuche, bis etwas funktioniert. Da gibt es ja aus den Erfindungen wirklich sehr faszinierende Geschichten, wie viele Hunderte und Tausende Versuche notwendig waren, um eben den Durchbruch zu schaffen. Die großen Nobelpreisträger können davon ein Lied singen. Warum schenken wir so anderen Menschen so viel Verständnis und uns selbst so wenig Verständnis? Der Glaubenssatz für uns muss heißen, Wertschätzung beginnt auch bei uns selbst. Das ist und sollte der Anspruch sein. Nicht mit ich bin perfekt, sondern mit ich bin ein Mensch, der jeden Tag sein Bestes versucht. Und manchmal ist das wirklich genug. Der Perfektionismus bringt uns in eine Spirale der weiteren Optimierung, Optimierung, Optimierung. Irgendwann geht's nicht mehr. Und damit kommt auch dieses Unzufriedenheitsgefühl. Es reicht manchmal und nicht manchmal, meistens oder sehr oft, dass wir jeden Tag unser Bestes geben und versuchen. Ich sage das auch im beruflichen Kontext immer wieder zu den Mitarbeitern. Wenn du jeden Tag in der Früh aufstehst und dir vornimmst, du gibst heute dein Bestes, dann kommen die Ergebnisse, dann wird der Tag ein schöpfungsreicher, einer, wo etwas entsteht, auf das man zurückblicken kann. Davon bin ich auch überzeugt. Und diese Wertschätzung, die können wir auch weitergeben. Jetzt kommen wir zu einem Gedanken, der mir besonders wichtig ist, denn Wertschätzung ist ansteckend. Wenn ein Mensch freundlich ist, dann steigt die Wahrscheinlichkeit, dass wir selber freundlicher reagieren. Wenn jemand uns Vertrauen schenkt, fällt es uns deutlich leichter, auch Vertrauen weiterzugeben. Wenn jemand uns sieht, also wahrnimmt, beginnen wir eher auch andere Menschen zu sehen, wahrzunehmen. Das bedeutet, wir können eine Kette in Gang setzen, also eine richtige Kette in Gang setzen, oder einen Domino-Effekt auslösen mit ehrlichen Komplimenten, mit einem wahrhaftigen Danke. Und allein der Tonfall des Dankes macht die Musik in dem Fall. Es ist, macht eben einen Unterschied, ob es ein beiläufiges Danke oder ein Danke ist. Ja? Mit einer Nachricht, mit einer Umarmung, mit einem bewussten Zuhören, eben mit kleinen Aufmerksamkeiten. Und vielleicht erscheint uns das alles ein bisschen winzig, aber wir wissen nie, was gerade im Leben eines anderen passiert, in welcher Situation er gerade ist, was da alles für Einflüsse auf diesen Menschen niederprasseln. Und so ein kleines, eine kleine Geste, ein kleines Wort, ein einfaches Danke oder ein Kompliment, welche große Wirkung das haben kann. Vielleicht ist dieser Mensch gerade erschöpft und unser Zuspruch schenkt ihm neue Energie und Kraft. Vielleicht zweifelt er an sich und unser gutes Wort führt ihn wieder zurück zu seinen Talenten, zu seinen Stärken, zu dem, was gut läuft. Vielleicht hat er einfach nur einen schlechten Tag und wir ermöglichen ihm, diesen mit einer gewissen Gelassenheit ausklinken zu lassen. Vielleicht fühlt er sich übersehen und durch unsere Wahrnehmung spürt er wieder dieses Menschsein. Ja, und dann kommen wir einfach und sagen, ich sehe, was du tust und ich schätze es. Also als sehr breit ausgesprochenes Wort, das dann individuell abwandelbar ist, je nach dem, was wir diesen Menschen mitteilen wollen. Und dieser Satz kann Unglaubliches bewirken. Er kann uns eben, um auf den Ursprung des Titels dieser Sendung zurückzukommen, Er kann uns wirklich glücklich machen. Und ja, der emotionale Höhepunkt, das ist jetzt, wo sich die Sendung auch schon in Richtung Ende neigt, wichtig, dass wir auch diesen emotionalen Höhepunkt noch einmal beleuchten. Da möchte ich Ihnen auch zum Schluss noch einmal eine kleine Geschichte erzählen. Stellen Sie sich vor, Sie würden morgen erfahren, Sie haben nur noch einen Monat zu leben. Nicht ein Jahr, nicht 5 Jahre, einen Monat. Was würden Sie tun? Würden Sie wirklich noch so viel Energie darauf verwenden, wer Recht hat? Ob man da Recht hat? Würden Sie sich noch darüber ärgern, dass jemand nicht schnell genug auf Ihre Nachricht geantwortet hat? Würden Sie sich noch darüber aufregen, dass die Wohnung nicht perfekt aufgeräumt ist? Oder würden Sie vielleicht anfangen, andere Dinge zu sehen und diesen Dingen Priorität zu geben? Den Menschen neben Ihnen in Ihrem Umfeld, die Stimme Ihrer Lieben, Ihrer Mutter, so sehr, so sei sie noch lebt, und Ihrem Partner, Ihren Kindern, ja, das Lachen Ihres Kindes, den Freund, der immer da war, den Kollegen, der Sie unterstützt hat, den Nachbarn, der immer freundlich gegrüßt hat und gelächelt hat, die Hand Ihres Partners, den Sonnenuntergang, den Kaffee am Morgen, das Leben als solches. Und jetzt kommt der entscheidende Punkt. Wir müssen nicht erst wissen, dass unsere Zeit begrenzt ist, um diese Dinge wertzuschätzen. Denn unsere Zeit ist begrenzt. Nur wissen wir natürlich nicht, wie lange. Aber dass sie Grenzen hat, die Endlichkeit unseres Daseins, ist unverrückbar gegeben. Für jeden von uns. Wir wissen halt diesen genauen Zeitpunkt nicht und das ist auch gut so. Aber deshalb sollten wir nicht darauf warten, dass das Leben uns etwas wegnimmt, bevor wir seinen Wert erkennen. Ich darf diesen Satz wiederholen, denn der ist so wertvoll, ist ein absoluter Höhepunkt, eben auch in dem Zusammenhang dieses Vortrags, dass Wertschätzung uns glücklich macht. Der Satz noch einmal, wir müssen nicht erst wissen, dass unsere Zeit begrenzt ist, um diese Dinge wertzuschätzen. All das, was ich vorher und noch viel mehr, Sie werden selbst das eine oder andere hinzufügen können. Denn wir wissen, dass wir hier unsere Grenzen haben und innerhalb dieser die Dinge, die wir wertschätzen sollen, auch wirklich wertschätzen. Und dazu kann ich heute noch 10, ja, ich sag mal, auch komplizierte Regeln mitgeben. Nur 3 Entscheidungen. Erstens, sehen Sie genauer hin, achten Sie auf die Menschen um sich herum. Wer gibt sich Mühe? Wer hilft? Wer hört zu? Wer ist für Sie da? Zweitens, sprechen Sie Ihre Wertschätzung aus. Denken Sie nicht nur, das weiß die Person doch selbst. Vielleicht weiß sie es nicht. Vielleicht hat sie es lange nicht mehr gehört. Vielleicht hat sie es auch schon verdrängt. Sagen Sie es. Drittens, warten Sie nicht. Nicht auf den richtigen Zeitpunkt, nicht auf Weihnachten, nicht auf einen Geburtstag, nicht darauf, dass jemand krank wird, nicht darauf, dass etwas Schlimmes passiert, nicht darauf, dass etwas besonders Schönes passiert. Wenn jemand Ihnen wichtig ist, sagen Sie es heute. Und in diesem Sinn darf ich schließen und Ihnen wünschen, dass Sie durch Wertschätzung geben und durch Wertschätzung empfangen ein glücklicheres Leben haben. Dankeschön.
0: Herzlichen Dank, Albin Lindner, dass du diese Sendung für uns vorbereitet, durchdacht, ja, ich möchte sagen, gedanklich durchgekaut hast. Das Ergebnis, ja, davon durften wir in dieser Sendung profitieren. Also nochmal vielen Dank dafür.
1: Sehr gerne, sehr gerne. Und alles Gute allen unseren lieben Hörern.
0: Wie Wertschätzung uns glücklich macht. Das war das Thema heute Nachmittag in der Lebenshilfe. Ich hoffe, liebe Zuhörer, dass Ihnen die Sendung gefallen und Ihr Leben ein Stück weit bereichert hat. Ihnen allen wünsche ich heitere Abendstunden. Am Mikrofon war Melanie Dollinger.

0: Herzlich willkommen bei unserer Sendung Unser Glaube. Aus dem Sendestudio in Wien begrüßt Sie am Mikrofon Claudia Hiebel. Wir sind heute auf dem 12. von 33 Wegen, Gott zu erfahren. Ganz konkret lautet das heutige Thema falsche Propheten, die verhindern, dass wir uns Gott zuwenden. Ich freue mich sehr, dass wir dafür Dr. Hinrich Buß begrüßen dürfen. Als Dozent für christliche Spiritualität und Evangelisation und Autor unter anderem vom Buch Mission Menschenfischer weiß er, wie Mission heute wirklich gelingt. Herr Dr. Buß, das Wort gehört Ihnen.
1: Ja, ich danke Ihnen sehr, liebe Claudia, für die Anmoderation und begrüße Sie, liebe Zuhörer und Zuhörerinnen im schönen Österreich oder darüber hinaus, sehr herzlich. Ich habe gerade aus dem vorangehenden Gebet gehört, dass Sie unter Trockenheit leiden und großer Hitze. Das ist nicht das Problem hier. Ich bin zugeschaltet aus New York, wo wir schöne 30 Grad ungefähr haben, aber fast jeden Tag regnet es mehr oder minder gewaltig und so sind wir hier guter Dinge. Wir sind zu Besuch bei unserer Tochter, die hier mit ihrer Familie lebt. Gerade ist ihr 4. Kind geboren. Das ist insgesamt unser 11. Enkelkind schon. Wir staunen selbst, wie sehr unsere 3 Kinder und 3 Schwiegerkinder gesegnet sind mit Kindern und freuen uns sehr, dass auch unsere Tochter jetzt die Geburt gesund überstanden hat und auch der kleine Sohn mit dem Namen Raphael Benedikt gesund und munter ist und meistens den Tag über oder auch die Nacht über schläft und ab und zu trinkt und ab und zu schreit, wie das so bei kleinen Kindern ist. Gepriesen sei Gott und Dank an den wunderbaren Schöpfer von Himmel und Erde und von uns Menschen, die ja zu Ebenbildern Gottes geschaffen sind. Ja, mein Thema heute ist etwas das Gegenteil eigentlich von dem, was ich sonst immer in dieser Senderei mache, 33 Wege zu Gott, wie man also Gott finden kann. Ich habe immer den Eindruck, dass es noch viel mehr Wege gibt, wie man daran gehindert wird, Gott zu finden. Es gibt eine Reihe von anderen Geistern als dem Heiligen Geist. Es gibt eine Reihe von anderen Göttern und Mächten, die verhindern wollen, dass wir zu dem einzigen und wahren lebendigen Gott finden und ihm folgen. Von Gott her ist es eigentlich kein Problem, dass wir ihm folgen. Nämlich Jesus Christus hat gesagt, Gott will, dass alle Menschen zur Erkenntnis der Wahrheit, also auch in den Himmel kommen. Das ist Gottes Wille. Aber es sind da einige Mächte und Kräfte dabei, die das verhindern wollen. Und sie sind leider, muss ich so aus dem Rückblick auf die nur 49 Jahre sagen, seit ich Christ bin, die sind sehr erfolgreich. Ich darf mich vielleicht kurz bei Ihnen vorstellen, die mich noch nicht kennen, obwohl ich hier ja schon seit einigen Jahren diese Sendereihe mache. Ich habe die ersten 20 Jahre meines Lebens eigentlich normal gelebt, wie man so sagt. Ich wurde in einer lutherischen Kirche in Norddeutschland getauft und konfirmiert, aber habe nie den Glauben praktiziert. In meinem Elternhaus wurde nicht gebetet. Die einzigen Gebete, die ich erlebt habe, waren die von meiner Großmutter vor dem Schlafengehen, wenn sie mit uns dieses bekannte Gute-Nacht-Gebet gebetet hat: Müde bin ich, gehe zur Ruhe, schließe meine Äuglein zu. Wo es dann darum ging, dass wir auch ein reines Herz durch das Blut Jesu Christi kriegen, was ich damals natürlich überhaupt nicht verstanden habe. Ich habe 20 Jahre lang normal gelebt und das alles gemacht, was man auch so als normal bezeichnet. Und man kann da alles Mögliche tun. Da sind Sie bestimmt neugierig drauf, was ich alles gemacht habe. Aber das ist eine lange Liste von Sünden, wie ich heute sagen würde, die ich da begangen habe. Ich habe das, was eigentlich sündig ist und Sünde ist, für normal gehalten. Und das hat sich erst geändert, als ich dann mit 20 Jahren eine erste Gotteserfahrung gemacht habe, eine große Hilfe von unserem lebendigen Gott und liebenden Gott erfahren habe. Und dann mit 23 habe ich eine Begegnung mit Jesus Christus in dem französischen Ort Thésée, Pilgerort, erfahren. Und dann seitdem sage ich, dass ich Christ bin, ich an Jesus Christus, meinen Herrn, glaube. Ich glaube, dass Jesus Christus leiblich auferstanden ist, für unsere Sünden gestorben und gekreuzigt wurde, damit wir frei und versöhnt eine Beziehung mit Gott aufnehmen können. Ja, das ist nun 49 Jahre her. Nun können Sie mal ein bisschen rechnen, wie alt ich inzwischen bin. Und ich habe seitdem viele Menschen auf dem Weg zu Gott in die himmlische Herrlichkeit versucht zu begleiten. Ich habe dabei bestimmt auch viele Fehler gemacht und Dinge nicht richtig gemacht. Ich bin selber auf diesem Weg in die himmlische Herrlichkeit begleitet worden von vielen Priestern, Pastoren, wofür ich sehr dankbar bin.

aber sind sie reißende Wölfe. Also diese falschen Propheten, sie kommen zu euch in Schafskleidern. Das bedeutet, dass sie sich oft als Christen bezeichnen. Denn Jesus bezeichnet uns Christen ja als Schafe und sich selbst als den Hirten. Sie sind also verkleidet, aber im Inneren sind sie reißende Wölfe. Sie wollen uns Christen auffressen. Das ist das Gefährliche an diesen falschen Propheten. Und sie laufen nicht irgendwie außerhalb der Kirche herum, sondern sie sind innerhalb der Kirche. Deswegen hat Papst Benedikt gesagt, das größere Problem der Kirche und der Glaubenskrise heute, die wir haben, und der Kirchenkrise, ist die Sünde innerhalb der Kirche und die Sünder innerhalb der Kirche. Wer diesen Rat und diese Mahnung und diese Warnung Jesu übersieht oder überhört, lebt gefährlich. Diese Wölfe sind zu allem entschlossen. Sie sind entschlossen, tatsächlich uns sozusagen innerlich zu zerreißen, den Glauben zu zerstören, wenn wir ihn haben. Oder wenn wir ihn nicht haben, wie ich das bei mir geschildert habe in den ersten 20 Jahren, dann sind sie dazu bereit, mich in seiner Scheinwelt sicher fühlen zu lassen. Es ist eine falsche Sicherheit, in der man lebt. Man denkt, man lebt normal und kommt ganz gut durch die Schule und ist gesund und hat so ein paar Probleme und so weiter, aber alles nicht schlimm. Aber in Wirklichkeit geht man gar nicht auf dem Weg in die himmlische Herrlichkeit, sondern man geht schon auf dem Weg in das Verderben und in die Finsternis. Propheten, die kommen mit schönen Worten daher und die versprechen oft das Blaue vom Himmel herab, könnte man sagen. Aber sie dringen dann in die Schafsherde der Christenheit ein und zerstören sie von innen. Und das geschieht, würde ich sagen, auch in großem Stil heute in den deutschsprachigen Ländern, in Österreich, der Schweiz, in Deutschland, wo wir eine ja, schon ziemlich schlimme Kirchenkrise haben. Ich sage dazu nur mal eine Zahl. Wir hatten im letzten Jahr insgesamt in Deutschland nur 25 neu geweihte Priester für insgesamt 27 Diözesen. Also noch nicht mal einen einzigen Priester für jede Diözese. In einigen Diözesen gab es gar keine neuen Wein von jungen Männern oder älteren Männern für das Reich Gottes und die Kirche Christi. Wir haben, wenn man alleine nur die Statistik sich anschaut, katastrophale und dramatische Zahlen, wie jeder Christ, der aus Afrika nach Deutschland oder der aus Osteuropa nach Deutschland kommt, sofort sagt. Nur noch etwa 6% der Kirchenmitglieder in der katholischen Kirche gehen am Sonntag regelmäßig zur Heiligen Messe. 6%, also 94% nicht. Da muss man davon natürlich eine Reihe von älteren Menschen abzählen, die nicht mehr in die Kirche kommen können und vielleicht am Fernseher oder auf andere Weise die Heilige Messe verfolgen. Das ist auch alles gut und schön, aber man kann sicherlich davon ausgehen, dass 85 bis 90% der katholischen Christen nicht mehr in die Kirche gehen. Und ich möchte das gar nicht irgendjemandem vorwerfen, sondern das ist ein allgemeines Problem, dass es offensichtlich viele falsche Propheten gibt und diese reißenden Wölfe, die in die Schafsherde der Christenheit eindringen, ziemlich gefährlich oder beziehungsweise in Tüdelchen erfolgreich sind. Wie kann man nun diese falschen Propheten, diese reißenden Wölfe erkennen? Es ist sehr schwierig, sie zu erkennen, weil sie genauso aussehen wie Christen. Sie reden von Jesus Christus, sie beten vielleicht sogar genau das apostolische Glaubensbekenntnis mit nach der Homilie oder der Predigt in der Messe. Sie besuchen vielleicht sogar auch die Heilige Messe, wie wir, aber sind in Wirklichkeit falsche Propheten. Sie stehen vielleicht sogar auf Kirchenkanzeln, sind Priester, sind Bischöfe und doch falsche Propheten.
Davon hat es in der Geschichte der Kirche sehr

viele gegeben, die in Wirklichkeit sich als falsche Propheten erwiesen haben. Es gibt eine lange Liste, die wir im Theologiestudium den Studenten dann auch beibringen und zukünftigen Priestern beibringen. Die Irrlehren der Kirche, die Pelagianer und die Semi-Pelagianer und die Arianer und wie sie alle heißen, es hat in der Kirche lange Auseinandersetzungen darum gegeben, ob wir nun an Jesus Christus als wahren Gott glauben oder nur als Mensch oder als einen Revolutionär oder wie auch immer. Diese Irrlehrer in der Kirche, die mussten erkannt werden und auch abgewehrt werden. Dafür gab es ein eigenes Fach, die Apologetik des Glaubens, die Verteidigung des Glaubens. Einer der berühmtesten ist Irenäus, der heilige Irenäus von Lyon, der im 2. Jahrhundert gleich 5 Bände geschrieben hat über die Irrlehrer der Kirche, die Heretiker, wie man sie mit einem lateinischen Wort nennt, die sozusagen abgewehrt werden müssen, die aus der Herde der wahren Christen auch ausgeschlossen werden müssen, erkannt werden müssen, damit sie ihr Unwesen nicht weiter treiben. Wie erkennt man nun die Früchte dieser falschen Propheten und wie erkennt man die Früchte der guten, der wahren Propheten? Früchte sind ja etwas, was man irgendwann essen oder schmecken kann, ja? Und wie erkennt man nun diese Früchte der falschen Propheten und kann sie unterscheiden von den Früchten der wahren Propheten. Also eine Sache habe ich schon genannt, wenn zum Beispiel Menschen davon abgehalten werden, in die heilige Messe zu gehen, wenn sie irgendwann 1000 Ausreden haben, dass sie nicht mehr in die heilige Messe kommen, obwohl sie getauft sind, obwohl sie zur Erstkommunion zugelassen sind, obwohl sie gültig gefirmt worden sind und sozusagen die Initiation des Glaubens damit ja auch abgeschlossen ist und sie aber dann nicht mehr auf dem Weg der Nachfolge und in das Himmelreich sind, dann ist natürlich schon ein Problem zu sehen. Und da muss man nachforschen, wann das eigentlich geschehen ist, dass offensichtlich solche Menschen unter einen anderen Einfluss gekommen sind, vom Einfluss und der Führung Gottes auf einen anderen Weg gekommen sind. Das ist so etwa wie bei einer Wanderung. Ich bin einmal durch den Schwarzwald in Süddeutschland gewandert, 300 Kilometer, und dann kommt man ab und zu an so eine Weggabelung und da muss man sich entscheiden, gehe ich rechts, längs oder gehe ich links, längs. Und mir ist das dann auch manchmal passiert, dass ich nicht genau wusste, welche Weggabelung ich nehmen sollte. Und dann nahm ich die falsche und dann ging der Weg plötzlich sehr bergab, obwohl er eigentlich bergauf gehen sollte. Und irgendwann dachte ich dann, ja, dann kehr mal lieber wieder um und geh mal zurück zu dieser Weggabelung und guck noch mal genau auf die Karte, ob du wirklich jetzt auf dem richtigen Weg bist. Und genau das muss man auch machen, wenn man den Eindruck selber hat, jetzt folge ich eigentlich einem falschen Weg, einer falschen Macht. Das Schwierige daran an den falschen Propheten ist, dass sie eigentlich etwas Gutes versprechen, aber in Wirklichkeit Böses wollen. Die Ideen der falschen Propheten erscheinen oft auch sogar einer Mehrheit von Menschen und auch Christen einleuchtend. Sie sind populär, war leicht verständlich und viele Menschen sagen, oh ja, das ist doch etwas Gutes. Erst aber, wenn dann die Saat sozusagen dieser Ideen aufgeht, wird ihr zerstörerisches Potenzial sichtbar. Ich sage mal 2 Beispiele aus der Politik. In den 1930er Jahren des letzten Jahrhunderts also stimmte die riesige Mehrheit der Deutschen, leider auch sehr viele evangelische und katholische Christen, den Ideen des Nationalsozialismus zu. Weniger übrigens in der katholischen Kirche wie in der evangelischen Kirche. Bestechend schien, dass die hohe Arbeitslosigkeit nach der Weltwirtschaftskrise 1929 innerhalb kürzester Zeit beseitigt war, so haben mir das auch meine Eltern zum Beispiel erzählt. Ebenso die Straßenkämpfe zwischen linken und rechten paramilitärischen Truppen.
Katholische und evangelische Theologen, Pfarrer und Priester warnten schon in dieser Zeit, schon 1933 und 1934, vor der materialistischen und gottlosen Ideologie dieser Nationalsozialisten. Weil unser Glauben ist nie auf das Materielle in erster Linie ausgerichtet, sondern immer auf das Himmlische, auf das Übernatürliche. Doch viele Menschen wollten nicht auf diese Warnung hören. Erst 1945, als ganz Deutschland und halb Europa in Trümmern lag, zig Millionen Soldaten und Zivilisten tot waren, erkannten die meisten Deutschen die faulen Früchte dieser Propheten eines sogenannten tausendjährigen Reiches, das dann nach 12 Jahren schon zu Ende war. Wer zu spät kommt, den bestraft das Leben. So gratulierte im Oktober 1989 Michail Gorbatschow, der damalige russische Präsident, sarkastisch zum 40. Jubiläum der Staatsgründung der Deutschen Demokratischen Republik. Die Herrscher des DDR-Regimes glaubten, dass weder, Zitat, Ochs noch Esel den Lauf des Sozialismus aufhalten würden. Der weltweite Sieg der Internationalen nicht aufzuhalten sei. Doch nur wenige Wochen später brach am 11. November 1989 der sogenannte antifaschistische Schutzwall zusammen. Auch hier sehen wir eine Ideologie am Werk, die ganz auf das Materielle unser Leben ausrichten wollte, anstatt auf die geistlichen Werte wie Liebe, wie Wahrheit, wie Frieden und Freude. Jesus Christus selbst, der uns in die himmlische Herrlichkeit führt. Werden die Menschen nach solchen desaströsen Erfahrungen klüger? Das muss man natürlich im Blick auch auf die heutige politische Situation fragen. Scheinbar nicht, denn sie folgen immer wieder den hohlen politischen Verheißungen eines wie auch immer gearteten und versprochenen Paradieses und fürchteten sich wegen der Märchen von einem nahenden Weltuntergang zu Tode und folgen deswegen weltlichen und falschen Propheten. Ähnlich sieht es in der Kirche aus. Wir scheinen nicht klüger zu werden, wenn wir die Zerstörung alle sehen, die heute die Heilspropheten oder die Unheilspropheten jeweils anrichten. Woran das liegt, ist eigentlich einfach erklärt. Immer dann, wenn Menschen einem anderen Evangelium folgen als das, was in der Bibel niedergelegt ist und überliefert ist, das auf Jesus zurückgeht, dann gelangen wir auf einen anderen Weg als den Weg in die himmlische Herrlichkeit. Und darüber möchte ich gerne im zweiten Teil und dieser Stunde des Glaubens, der Frage, wie wir davon abgehalten werden, von Gott zu Gott zu finden, sprechen. Insbesondere möchte ich dann einige Hilfsmittel auch anbieten, nämlich der geistlichen Begleitung, die uns dabei helfen können, auf dem Weg in die himmlische Herrlichkeit zu bleiben.

0: Wir befinden uns heute auf dem 12. von 33 Wegen, Gott zu erfahren in unserer Sendung Unser Glaube. Unser Gast, Dr. Hinrich Buß, referiert heute über falsche Propheten, die verhindern, dass wir uns Gott zuwenden. Wir freuen uns nun über weitere Ausführungen im zweiten Teil und auch über ganz konkrete Hilfsmittel, wie wir es doch schaffen, uns wieder Gott zuzuwenden. Ich übergebe Ihnen mit Freude das Wort.
1: Vielen Dank, liebe Claudia. Ja, also wie die falschen von den wahren Propheten unterscheiden, darum geht es heute. Und da muss ich erstmal den Namen des Herrn preisen, von nun an bis in Ewigkeit, vom Aufgang der Sonne bis zu ihrem Untergang, wie es in dem heutigen Psalm, der uns vorgegeben ist, heißt. Denn durch den Namen Jesus können wir zuallererst die falschen von den wahren Propheten unterscheiden. Die wahren Propheten kommen nie in dem wirklichen Namen von Jesus, der ja übersetzt bedeutet, Gott heilt und Gott rettet. Sie kommen eigentlich immer in einem anderen Namen daher. Sie versprechen etwas anderes, was Jesus versprochen hat. Sie versprechen zum Beispiel das Paradies auf Erden, was aber nie kommen wird, weil die Pforten des Paradieses ja verschlossen sind, wie wir in der Bibel lesen können. Die Pforten des Paradieses wurden verschlossen, als Menschen den Sündenfall gemacht haben und sie aus dem Paradies vertrieben wurden. Und erst in der himmlischen Herrlichkeit, die wir erreichen können, weil Jesus für unsere Sünden gestorben und auferstanden ist von den Toten, können wir dieses Paradies in der himmlischen Herrlichkeit, also in der übernatürlichen Wirklichkeit, wieder erreichen, aber nicht auf der Erde. Hören Sie also genau hin, wenn Sie wieder einmal einen Gottesdienst, eine heilige Messe besuchen. Was genau erzählt der Pfarrer, Pastor oder auch ein Bischof? Verbreitet er irgendwie seine eigene Meinung über Gott und die Welt? Oder ist er als ein demütiger Botschafter Jesu Christi unterwegs, der einfach ausrichtet, was ihm aufgetragen ist? Redet der Prediger, der den Auftrag hat, das Evangelium Christi zu verkünden, nämlich das Evangelium von Jesus Christus, dem für uns gekreuzigten und auferstanden, redet er davon oder redet er letztlich, wie es in der Schrift heißt, wie ein Schriftgelehrter ohne Vollmacht? Das ist zum Beispiel immer ein Kriterium. Ich staune mal darüber, wie wenig genau Menschen hinhören. Ich kann Ihnen auch noch mal ein genaueres Kriterium nennen, was solche Prediger, die vielleicht so sind wie ein in einem Schafsfell verkleideter Wolf, solche Prediger vermeiden zum Beispiel die Worte Sünde oder Erbsünde, Teufel, Hölle oder Gericht. Das sind Worte, die bei den Predigern eines gleichsam amputierten Evangeliums, wie das einige genannt haben, zu den Tabu-Worten. Sie reden von einer schönen Welt, die wir irgendwie aus unserer eigenen Kraft erreichen können, aber sie reden nicht davon, dass es einen Weg in den Himmel gibt und einen Weg in die Hölle. Sie reden nicht davon, dass es frohe Worte des Evangeliums gibt, aber auch drohende Worte des Evangeliums, wie man sie an vielen Stellen von Jesus Christus selbst im Neuen Testament lesen kann. Sie glauben nicht mehr an den von Christus verkündigten Gott, der uns von Sünden, die uns ewig von Gottes Herrlichkeit trennen, erlösen will. Stattdessen glauben sie eigentlich an einen ohnmächtigen oder abwesenden Gott. Oder sie verkünden sogar einen abwesenden Gott, der gar nicht mehr in unsere Lebenswirklichkeit eingreift. Wenn ich daran erinnern darf, wie wir gerade im Abendgebet auch gebetet haben, wenn wir unsere Krankheiten, unsere Nöte, die ja oft uns in die Verzweiflung treiben können, vor Gott bringen, dann wissen wir ja, dass Gott lebendig ist und glauben dies auch und dass er heilt und auch das schlimmste Problem, was wir eigentlich haben, dass wir nämlich unser Leben auf den Tod zugeht, dass er das lösen kann. Aber das wird nur durch den Namen und unseren Heiland und Retter Jesus Christus gelöst und durch keinen anderen, Namen und keinen anderen Gott. Der Apostel Paulus redet oft von solchen falschen Aposteln und Propheten, und zwar die in der Kirche wirken, in den Gemeinden wirken, und er poltert sozusagen gleich in einem Brief an die Galater, das ist ein Gebiet in der heutigen Zentraltürkei, im Galaterbrief im ersten Kapitel, Vers 8, denn da verflucht er solche falschen Propheten. Glauben Sie also nicht den schönen geistigen Worten von Predigern und Propheten, die Heil verkünden, wo eigentlich Unheil droht, die aber Unheil predigen, wo Gott Heil verheißen hat. Das sind diese verwirrenden Geschichten, die immer vom Teufel herkommen. Der Teufel wird auch der Diabolos genannt, das ist ein griechisches Wort, das bedeutet der Verwirrer, der Durcheinanderbringer. Eigentlich sind, wie ich schon am Anfang sagte, ist der Wille Gottes sehr klar. Das steht auch im Neuen Testament in einem Brief von des heiligen Paulus an seinen Mitarbeiter Timotheus geschrieben. Gott will, dass alle Menschen gerettet und zur Wahrheit kommen. An dem Willen Gottes liegt es nicht, wenn Menschen sozusagen abirren und wenn Christen abirren von diesem Weg des Heils, der in die himmlische Herrlichkeit führt. Und dieser Weg ist auch sehr klar beschrieben, nicht nur in der Bibel, sondern auch im katholischen Weltkatechismus. Dort finden wir alles das beschrieben, wie wir glauben können und wie wir auch fest glauben können und wie wir letztlich auf dem Weg in die himmlische Herrlichkeit begleitet werden. Nun wollte ich zu dem Punkt kommen, den ich schon angekündigt habe, nämlich wie wir Hilfe erfahren in unserem Leben, denn das ist ja nicht so leicht. Und ich möchte auf das Thema der geistlichen Begleitung und der geistlichen Begleiter ein wenig eingehen. Prüfet alles, aber das Gute behaltet, redet der Apostel den jungen Christen in der griechischen Hafenstadt Thessaloniki im ersten Kapitel im 21. Vers. Was leichter gesagt als getan ist. Ich bin meinen geistlichen Begleitern, Priestern und Seelsorgern, die ich in den letzten 49 Jahren erlebt habe, ungemein dankbar, die mich in dieser Frage der Unterscheidung der guten von den bösen Geistern und der falschen von den wahren Propheten beraten haben. Sie halfen mir, Eindrücke und Inspirationen zu sortieren und die wahren und lebendigen Worte Gottes von den seichten Versprechungen falscher Propheten zu unterscheiden. Weder für Theologen noch für gläubige Christen ist es einfach, diese feinen Unterschiede zwischen einem von Schriftgelehrten verkündeten Gottesbild und dem von Jesus Christus offenbarten wahren Wesens Gottes zu erkennen. Dennoch klaffen Welten zwischen der heilen und der befreienden Dimension des lebendigen Gottes und des Evangeliums und den Göttern und Götzen einer gesetzlichen, weltlichen Religion und Weltanschauung. Man darf sich nicht irreführen lassen von manchen Ähnlichkeiten, wie beispielsweise der Darstellung eines Schöpfergottes, der auch in Naturreligionen beschrieben wird, und dem von Jesus Christus geoffenbarten Vater, dem himmlischen Vater, dem Schöpfer von Himmel und Erde. Da gibt es große Unterschiede. Der Gott der Christenheit, der Liebe und Wahrheit in Person ist, unterscheidet sich nicht nur von einem allgemeinen Schöpfer- oder Naturglauben, sondern auch radikal von einem Glauben an Jesus, der uns nur als Freund, als Morallehrer, als Bruder, als politischer Revolutionär oder als Weg der Selbstfindung oder als Wohltäter im sozialen Sinn beschrieben wird. Hier werden Nebenaspekte des christlichen Glaubens und von Jesus Christus zur Hauptsache gemacht, was irreführend ist. Wir müssen uns da immer an die christliche Grundlehre halten, die schon im 5. Jahrhundert klar formuliert wurde, ist, dass Jesus Christus der Herr ist, der König der himmlischen Welt, dem wir unser Leben anvertrauen sollen und gleichzeitig als wahrer Mensch und wahrer Gott uns offenbart ist. Das scheint ein Widerspruch zu sein, weil wir das nicht begreifen können, dass ein Gott zugleich wahrer Mensch und wahrer Gott sein kann. Darüber lästern ein wenig die Muslime, weil sie sagen, das kann doch gar nicht sein, dass ein Gott auch gleichzeitig Mensch ist. Aber genau das ist das Wunderbare an unserem Glauben, dass Gott auf die Erde gekommen ist als wahrer Mensch, um uns zu zeigen, wie Gott ist. Er hat sich offenbart, sagen wir deswegen. Und er ist gleichzeitig als Gott erschienen, so dass wir wissen können, im Gegensatz zu allen anderen Religionen, die darüber nur Mutmaßung anstellen, wie Gott wirklich ist, was sein Wesen ist, dass sein Wesen Wahrheit ist. Er selbst ist Wahrheit. Sein Wesen ist Liebe. Und sein Wesen ist auch Freiheit im Rahmen der von ihm gegebenen Gebote und Gesetze. Die Prüfung von der Botschaften von Propheten, die in anderen Religionen, Weltanschauungen oder Sekten auftreten, ist eine ernste und wichtige Aufgabe. Ähnlich wie bei den Anhängern der politischen Propheten, die ich erwähnt habe, kann es auch bei den Anhängern der religiösen Propheten ein zu spät geben. Wir müssen heute vor allen Dingen zwei wichtige Strömungen im Auge behalten. Und zwar den Islam und die Islamisten, die gerade diesen fürchterlichen Anschlag in Berlin gemacht haben und auch viele andere furchtbare Anschläge gemacht haben, und den anderen Götzenverehrern, die es auf dieser Erde gibt. Kardinal Müller, der ehemalige Glaubenspräfekt, also dem höchsten Glaubenshüter der Kirche, hat einmal sehr deutlich gesagt und festgestellt, dass der islamische Gott, der Allah genannt wird, ein völlig anderer Gott ist als unser Gott, der sich in dem Vater und in Jesus Christus und dem Heiligen Geist geoffenbart hat. Der islamische Gott, wenn man das mal kurz sagen will, ist ein Machtgott. Das Wort Islam sagt, ist ein arabisches Wort und sagt aus, dass Allah die Welt unterwerfen will. Er will die alle Menschen unter die Gesetze des Islam unterwerfen. Das ist der Kern des islamischen Gottesverständnis. Das ist aber genau das Gegenteil von dem, was Jesus Christus uns offenbart hat. Jesus Christus will uns nicht unterwerfen und er will auch nicht die ganze Welt unterwerfen, sondern er will uns in das Reich der Liebe und der Freiheit, in die himmlische Herrlichkeit führen. Das ist ein Unterschied zwischen Himmel und Hölle, um das mal so deutlich zu sagen. Ein Unterschied wie der Unterschied zwischen Feuer und Wasser. Beides kann nie gleichzeitig nebeneinander existieren. Solche Unterschiede sind vielleicht ja Menschen, die die Gabe der Unterscheidung der Geister nicht haben und die auch nicht die entsprechenden theologischen Grundlagen vielleicht erworben haben, nicht so ohne weiteres gegenwärtig. Wir denken, wenn uns gesagt wird, der Islam ist eine Friedensreligion, dass das doch etwas Schönes ist. Wir wollen ja auch den Frieden. Und zwar den Frieden zwischen Gott und Mensch. Den Frieden auf der Welt zum Beispiel hat Jesus Christus nie verheißen. Als er vor Pilatus stand, hat er ganz deutlich gesagt, mein Friede ist nicht von dieser Welt. Daher wissen wir, dass jede Friedensverheißung für die Erde falsch ist. Auf der Erde wird es nie Frieden geben, bis Jesus Christus die Welt wieder neu schafft und den Himmel neu schafft, was er ebenfalls angekündigt hat. So gibt es große Unterschiede zwischen den verschiedenen Glaubensauffassungen und Sie werden vielleicht auch bemerkt haben, dass diese Friedenssehnsucht, die natürlich berechtigt ist, weil wir uns vor dem Krieg und vor dem Tod und der ganzen Zerstörung fürchten, weil das auch nicht richtig ist. Es ist vollkommen richtig, wenn Papst Leo immer wieder die Völker dazu auffordert, zufrieden zu halten und mit den Kriegen aufzuhören. Das ist völlig richtig. Aber wir haben nicht von Gott das Versprechen, dass auf der Erde plötzlich ein Friedensreich sich ausbreiten wird, was bestimmte politische Ideologien oder auch die Ideologie des Islamismus letztlich sagt. Ich möchte zum Abschluss nochmal auf die geistlichen Begleiter kommen, die ich erfahren habe und über die ich sprechen wollte. Ich hätte bei den Irrwegen, die ich auch in meinem Leben gegangen bin, öfters mit geistlichen Begleitern nüchtern prüfen sollen, ob bestimmte Botschaften wirklich wahr waren. Umgekehrt bin ich den geistlichen Begleitern sehr dankbar, ob sie nun Priester waren aus dem Jesuitenorden zum Beispiel oder ob besonders mein Beichtvater, bin ich sehr dankbar, der mich in den letzten 20, 25 Jahren begleitet hat, bin ich dankbar, dass wir immer gemeinsam wieder diese Frage bewegen konnten, kommt diese Vorstellung, dieser Wunsch in meinem Herzen, kommt es nun wirklich aus Gott oder eben nicht? Es ist schwierig, das herauszufinden, dass bestimmte Dinge, die gut erscheinen, dann plötzlich schlecht sind. Ich sage Ihnen mal ein Beispiel aus dem Bereich der Religionen. Schon immer oder in den ganzen Naturreligionen wurde zum Beispiel die Sonne verehrt. Der Sonnenkult im alten Ägypten ist ein berühmtes Beispiel. Oder die Sterne wurden verehrt, was wir heute in der Astrologiegläubigkeit wieder neu haben. Menschen sagen die Zukunft voraus. Esoteriker umarmen große Bäume oder große Steine, um angeblich deren Energie aufzunehmen. Aber ich frage mich dann immer, welcher intelligente Mensch will solcherlei Scharlatanerie denn für wahr halten? In den säkularisierten Gesellschaften des Westens, auch unter Christen, Pfarrern, Priestern und Mönchen, finden sich erstaunlicherweise eine Reihe von solchen Götzendienern, die einen völlig anderen Gott anbeten oder für wichtig halten als dem christlichen Gott. Und geistliche Begleiter, die erfahren sind in den, ja, auch in vielen eigenen falschen Einschätzungen, wie ich das von mir sagen muss, die erfahren sind, dass man immer wieder von dem falschen Weg auch auf einen richtigen Weg, auf den wahren Weg in die himmlische Herrlichkeit zurückfinden kann, die können uns eine große Hilfe sein. So viel mal zu diesem Thema. Ich will nicht zu lange reden und danke Ihnen sehr herzlich, dass Sie ein bisschen zugehört haben. Und nun soll noch eine Zeit sein, um Fragen zu stellen. Und dazu haben Sie jetzt die Möglichkeit und ich übergebe das Mikrofon wieder an Frau Claudia Hiebel von Radio Maria.
0: Danke vielmals, liebe Zuhörer. Wir freuen uns sehr, wenn Sie sich jetzt bei uns melden. Die Nummer ins Studio lautet 0720 578 578. Außerhalb von Österreich wählen Sie bitte die Nummer 0043 720 578 578.

0: Die Frau Stefanie aus Wien hat eine spannende Frage zum Baum der Erkenntnis. Bitte schön.
1: Ja, gerne.
2: Ja.
1: Ja, grüß Gott, liebe Stefanie aus Wien.
2: Ja, ich danke Ihnen sehr grüß für den Vortrag. Und ich habe überlegt, warum stellte eigentlich Gott den Baum der Erkenntnis in das Paradies? Also ich denke, der Mensch, misstraute er den Menschen? Er hat ihn doch erschaffen. Wieso stellt er den Baum der Erkenntnis in das Paradies?
1: Ja, darauf kann ich Ihnen gerne eine Antwort geben. Vielen Dank für diese gute Frage. Das fragen sich bestimmt viele, wieso dieser Baum ins Paradies kommt. Es ist ja zunächst etwas Seltsames, weil es im Paradies gab es ja nur Gutes. Also es war eine perfekte Umgebung, wo es keine Angst gab. Es gab keinen Hunger, es gab keine Not, es gab keinen Tod. Alles war perfekt. Und nun steht da ein Baum, der die Unterscheidung zwischen Gutem und Bösem schenken soll. Also die Unterscheidung zwischen etwas, was gar nicht da war. War ja nur Gutes da, das ist etwas sehr Seltsames. Und in der Theologie wird das so erklärt, und ich finde das auch die zutreffendste Erklärung, dass Gott uns als Ebenbilder Gottes, als freie Menschen geschaffen hat. Das ist ein Wesen der Liebe, der echten Liebe, das auch immer Menschen in Freiheit sozusagen, die Freiheit gelassen wird, sich gegen einen zu entscheiden. Also wenn man, ich sage es mal im Beispiel einer Ehe, die christliche Ehe ist so ein Modell von der Liebe in Freiheit. Also die Frau, die ich vor 42 Jahren geheiratet habe, die besitze ich nicht. Ja, die, ich muss ihr immer wieder die Freiheit lassen, die Dinge zu tun, die sie auch für richtig findet oder sich auch gegen meine Entscheidungen oder gegen meinen Willen zu stellen. Das ist, Liebe bedeutet immer, auch den anderen Freiheit zu geben. Und genau das wollte Gott tun, indem er diesen Baum der Erkenntnis ins Paradies pflanzt. Er wollte dem Menschen die Freiheit geben, sich auch gegen ihn selbst zu entscheiden. Das ist etwas eigentlich Verrücktes, ja. Also er wollte uns nicht als Sklaven im Paradies sehen, sondern eben als Ebenbilder Gottes, die auch mit der Liebe Gottes begabt sind und mit der Freiheit Gottes. Und deswegen habe ich auch diesen Unterschied. Weil, ja?
2: Aber warum musste er uns prüfen? Wollten,
1: wie bitte?
2: Warum musste Jesus, also Gott, uns prüfen sozusagen? Wenn er uns erschaffen hat, dann wäre das ja eigentlich ein Ausgleich zwischen Gut und Böse.
1: Ja, das ist natürlich immer die Frage, also diese Warum-Fragen, das ist immer etwas schwierig, auch in der Theologie. Die sind meistens unlösbar, weil wir natürlich in den Willen Gottes nicht hineingucken können. Ja, das ist, um das mal mit einem Bild vom Apostel Paulus zu sagen, der Ton kann nicht vom Töpfer die Antwort erhalten, warum er so und so gestaltet und geschaffen ist. Wir können nur sehen, was da ist. Und da sehen wir, dass der Mensch im Unterschied eben zum Tier nicht durch Instinkte und so weiter geleitet wird, sondern diesen freien Willen hat. Und zu diesem Freien gehört es auch, dass man auch das tun darf, was Gott verboten hat. Und dazu kommt es ja im Paradies. Und deswegen ist das so die entscheidende Schnittstelle, wo dieser Sündenfall geschieht, dass Menschen sich gegen den Willen Gottes entscheiden, obwohl sie genau wissen, dass bestimmte Folgen kommen, nämlich der Tod und so weiter und so weiter. Die Schlange, die verführt also die ersten Menschen zu diesem Schritt. Und dann müssen wir Menschen mit den ganzen Folgen leben. Und dank sei Jesus Christus, dass er uns von diesen Folgen des Sündenfalls, des Systemschadens dieser Erde, da ist ja auch die ganze Schöpfung mit inbegriffen, dass er uns davon erlösen will. Letztlich, wenn wir an ihn glauben, wenn wir getauft werden und gefirmt werden und die heilige Kommunion empfangen. Ja, soweit vielleicht mal.
2: Thema. Ja, ich danke Ihnen sehr. Das ist ein sehr großes Thema, der Sündenfall. Das müsste man wirklich sehr, sehr intensiv besprechen. Das ist nicht einfach. Ich danke Ihnen sehr.
1: Fast unlösbares Thema, bestimmt. Ja.
2: Ja.
1: Dankeschön, Stefanie. Alles Gute
2: Herzlichen
1: nach Wien.
2: Dank.
1: Ja, viel
2: Alles
1: Segen.
2: Liebe
1: Ja,
2: Ihnen.
1: Dankeschön.
2: Gottes Schutz und Segen. Baba, auf Wiedersehen. Danke.
1: Auf Wiedersehen.
0: Herzlich willkommen nun auf Sendung, Frau Ingrid aus Kärnten.
3: Ja, grüß Gott, Herr
1: Ja.
3: Professor. Ganz liebe
1: Ja, grüß
3: Grüße.
1: Gott.
3: Ganz liebe Grüße nach New York. Ich war in den 70er Jahren einmal dort auf einer
1: Ja.
3: Chorreise und war dann froh,
1: Ha,
3: dass
1: ja,
3: ich wieder
1: schön.
3: nach Österreich kam, in die grüne, schöne Natur.
1: Ja.
3: Ja.
1: Ehrlich gesagt, da bin ich auch froh. Wir wohnen hier in Manhattan, diesen vielen Steinen. Es sind zwar auch einige Bäume hier und der Central Park,
3: Ja.
1: aber es ist gar nicht meine Welt, muss ich sagen. Ich bin viel lieber in Österreich oder auch in Norddeutschland.
3: Ja.
1: Und das ist nicht meine Welt. Aber wenn die Kinder sich entscheiden, hier zu leben,
3: Ja, es
1: ja, dann
3: ist
1: müssen die
3: faszinierend,
1: Großeltern halt
3: aber
1: reisen.
3: ja. Also, Sie haben gesprochen, danke für Ihre Ausführungen. Es ist immer sehr interessant, Ihnen zuzuhören. Ich stimme Ihnen auch ganz
1: Danke.
3: zu. Also, dieses andere Gottesbild, das viele haben, als wir mit unserem christlichen Gottesbild. Es gibt ja nur einen Gott, es gibt ja keinen anderen Gott, aber verschiedene
1: Ja.
3: Gottesbilder, ja.
1: Ja.
3: Ich bin in der Kirche sehr integriert eigentlich und besuche auch immer wieder Seminare und habe auch den Wiener Theologischen Fernkurs zum Beispiel gemacht, den Lackkurs habe ich
1: Ja.
3: gemacht.
1: Ja, herzlichen Glückwunsch. Der schöne Kurs, der Lackkurs. Ja, danke.
3: Ja. Und da wurde ich auch immer wieder etwas schockiert, muss ich sagen, bei manchen Seminaren, die so angeboten wurden bei uns, ja. Da hieß es einmal bei einem Liturgieseminar, man sollte die Tabernakel aus den Kirchen entfernen, weil das nicht mit dem
1: Was?
3: Urchristentum übereinstimmt. Ich habe dann
1: Ja, das ist ja
3: gesagt,
1: völlig verrückt.
3: ja, eben. Und das ist so, also das sind falsche Propheten, ja. Das ist einfach nicht gut und führt nicht zur Ja, zum tieferen Glauben. Und wir glauben an die
1: Ja.
3: Präsenz Jesu in der heiligen Hostie, ja.
1: Ja, natürlich.
3: Und das Zweite war nicht allzu langer Zeit, vor 2 Jahren vielleicht, habe ich auch hier ein Seminar besucht. Und da hat es letztlich geheißen, die Hölle gibt es nicht, ja. Weil Gott ist
1: Ja,
3: so barmherzig, dass er
1: ja,
3: letztlich alle Menschen retten muss, so quasi muss,
1: ja,
3: ja, er wird alle retten. Und ich
1: ja,
3: sagte dann, aber die Mutter Gottes hat in Fatima den Kindern die Hölle und den Himmel und das Fegefeuer gezeigt. Dann heißt
1: genau.
3: es ja, das ist auch eine, wie sagen Sie, sind Kinder dieser Zeit, ja, die halt so denken. Aber es stimmt nicht, es stimmt nicht. Und da
1: Ja,
3: ist für mich
1: ich
3: zum
1: meine,
3: Beispiel Medjugorje wirklich eine reine Quelle des Glaubens. Und ich bin sehr dankbar, dass die
1: ja,
3: Mutter Gottes in
1: natürlich,
3: Medjugorje erscheint. Ich glaube auch fest
1: ja.
3: dran und war auch schon oft dort.
1: Ja, wie
3: Und
1: schön,
3: das ist
1: ja.
3: das Verwirrende in der Kirche.
1: Ja. Ja, das ist natürlich sehr wichtig und die Mutter Gottes hilft uns natürlich auch sehr bei der Unterscheidung. Was wir Menschen oft, auch wir Theologen, dann nicht können. Sie haben mir zwei sehr wichtige Hinweise zur Unterscheidung der Geister gegeben, nämlich wie wir zum Tabernakel stehen. Bei den verschiedenen liturgischen Reformen in den letzten 60 Jahren ist es ja öfters dazu gekommen, dass man den Tabernakel, also Jesus Christus aus der Mitte, also aus dem Hauptaltar, dem Hochaltar, oft auch zur Seite gerückt hat. Man hat die
3: Genau.
1: Hochaltäre teilweise ausgebaut aus den Kirchen und dafür diesen sogenannten Volksaltar eingebaut, so zum Beispiel auch bei uns im Dom in Hamburg. Und dann wurde der Tabernakel, also die Gegenwart Jesu, der gegenwärtige Jesus Christus, ja, vor dem wir ja niederknien und die auch die Kniebeuge machen,
3: Ja.
1: der wurde in einem Seitenaltar sozusagen abgeschoben. Und an der
3: Ja.
1: Stelle, wo früher der Tabernakel war, hat jetzt unser Herr Erzbischof seinen kleinen Thron aufgebaut. Das ist natürlich ein sicheres Zeichen für eine Irrlehre. Ein Mensch darf sich nie an die Stelle Gottes setzen, ja, und dafür den Tabernakel, die Jesus Christus, der unser Herr ist, an die Seite schieben, sozusagen. Und was Sie sagen von der Allversöhnung, also das ist die Irrlehre der Allversöhnung, die Sie nennen, die heute sehr populär ist, die sagt, also es gibt keine Hölle mehr, und alle kommen in den Himmel, weil Jesus Christus ja für alle Christen gestorben ist. Das Letzte ist zwar wahr, dass Jesus für alle gestorben ist, nur wir müssen dieses Heil in Jesus Christus durch das Kreuz Jesus Christus müssen wir annehmen, durch den Glauben, indem wir die Sakramente empfangen, die Taufe, die Eucharistie, die Firmung und so weiter, die alle jetzt sich aus dem Kreuzesleiden und der Auferstehung Jesu uns gegeben sind, ja. Das ist ja etwas Verrücktes, dass man meint, dass plötzlich sind alle 7 oder 8 Milliarden Menschen werden zu Christen erklärt. Das kann man ja niemandem eigentlich erzählen. Erzählen Sie mal einem Muslim, dass er ja eigentlich Christ sei, und so weiter und so weiter. Das wird er ja alles ablehnen. Also Sie haben zwei sehr wichtige Punkte der Irrlehre genannt. Vielen Dank für diese Ergänzung,
3: Darf ich noch einen Punkt anbringen? Den habe ich jetzt vergessen. Bei einer Gesprächsrunde fragte der Theologe in der Runde, wir haben gerade am Sonntag dieses Evangelium gehabt, wer von euch glaubt, dass Jesus wirklich übers Wasser gegangen ist? Dann war betretene Stille und ich habe dann aufgezeigt, ja, ich glaube dran. Dann hat er gesagt, wollen Sie mich pflanzen? Und ich sage, wenn ich das nicht glauben brauche, dann brauche ich auch nicht glauben, dass Jesus von den Toten auferstanden ist. Ja, das ist das noch größer.
1: Haben Sie völlig recht, Ingrid aus Kärnten. Wunderbar. Sie sind eine wahre Apologetin, eine Verteidigerin des Glaubens. Dieses Evangelium ist eines meiner Lieblingsevangelien. Ich habe bei allen Missionen und Evangelisationen, die ich gemacht habe, wähle ich immer dieses Evangelium. Und zwar liebe ich es besonders in der Fassung, wo Petrus aufgefordert wird, über die Kante seines Bootes auf Jesus zuzugehen, ja. Und dann geht er also über das Wasser des Glaubens auf Jesus zu. Und das ist das Entscheidende, dass wir nicht mehr an die materiellen Dinge glauben, sondern an die übernatürlichen. Natürlich fordert man keinen direkt auf, jetzt übers Wasser zu gehen, da würde er untergehen. Aber es ist ein Bild für den Glauben, dass wir im Blick auf Jesus Christus sozusagen über die materiellen Dinge dieses Lebens hinweggehen und auf das Übernatürliche hoffen und glauben. Und das ist ein großes Problem in unserer Kirche, auch einer der zentralen Ursachen für die gegenwärtige Kirchenkrise und Glaubenskrise, dass wir diese sogenannten Machterweise, so nennen wir das in der Theologie, dass wir die Machterweise Jesu Christi über die Naturkräfte, dass Jesus also auch der Herr über die Naturkräfte und über die Gesetzmäßigkeit der Natur ist, dass wir das nicht mehr glauben. Aber das ist ein zentrales Element des Evangeliums Christi, dass eben aus 5 Broten und 2 Fischen wurden 5000 Menschen satt und so weiter und so weiter. Nicht? Mhm. Ja.
3: Genau. Ja.
1: Ja, vielen Dank, Ingrid, danke, aus dem schönen Kärnten.
3: Ja.
1: Gott segne Sie. Vielen Dank für alles.
3: An Ihre Familie auch.
1: Und nach Ihnen. Ja, danke schön. Danke schön. Sehr freundlich. Und auch Ihnen viel Segen in Kärnten, diesem schönen Land mit den vielen Seen, wo wir auch immer sehr gerne sind. Alles Liebe und alles Gute. Auf Wiederhören.
3: Danke. Wiederhören.
0: Herr Dr. Buß, ich darf Ihnen noch einmal das Wort übergeben für abschließende Worte.
1: Ja, liebe Zuhörer und Zuhörerinnen, ich möchte gar nicht mehr viel sagen, weil unsere Sendezeit auch zu Ende ist. Aber was ich ganz am Anfang sagte, und wir beginnen ja unsere Sendung im Namen des Vaters, des Sohnes, des Heiligen Geistes. Und in diesem Sinne möchte ich auch diese Sendung im Namen des Vaters und des Sohnes und des Heiligen Geistes abschließen. Wir predigen ja nicht im eigenen Namen. Wir predigen nicht unsere und lehren auch nicht unsere eigenen Ideen, sondern wir geben nur das weiter, was Jesus uns gegeben hat. Und in diesem Sinne hat er uns vor allen Dingen seinen Namen Jesus gegeben, der uns eine Hauptunterscheidung immer wieder liefert. Er hat uns seinen Namen gegeben, der bedeutet, Gott rettet, Gott heilt. Und wenn Sie einen anderen Gott verkündet bekommen, der nicht rettet, der sozusagen nur für die irdischen Dinge da ist, der nur für unser Wohlleben und unsere Gesundheit, unser Glück auf der Erde da ist, dann ist das immer ein falscher Gott, weil Jesus gesagt hat, wer glaubt und getauft wird, der wird gerettet werden. Wer aber nicht glaubt, wer also an diese übernatürliche Welt, die Jesus Christus uns vorgestellt und präsentiert hat, nicht glaubt, der wird verdammt werden. Diesen Vers finden Sie im Markus-Evangelium 16, Vers 16. So ist das einfach zu merken. Und in diesem Sinne wünsche ich Ihnen allen, liebe Zuhörer und Zuhörer, dass Sie auf diesem Weg in die himmlische Herrlichkeit, der ein steiler und enger Weg ist, weitergehen. Und wenn Sie, wie ich das auch von mir erzählt habe, von diesem Weg mal abgeirrt sind, eine falsche Wegkreuzung gegangen sind, dann zögern Sie nicht, zurückzugehen. Suchen Sie vielleicht auch den Rat Ihres Beichtvaters oder eines geistlichen Begleiters auf, der Sie wieder auf den richtigen Weg zurückführen kann. Das ist manchmal schwieriger, aber genau dafür ist zum Beispiel das Sakrament der Beichte, der Versöhnung, heiligen Versöhnung da, dass wir immer wieder auf den Weg zurückführen, geführt werden, der in die himmlische Herrlichkeit führt. In diesem Sinne, alles Liebe, alles Gute, viel Segen im Namen des Vaters und des Sohnes und des Heiligen Geistes Ihnen allen in Österreich und darüber hinaus. Amen.
0: Amen. Vielen herzlichen Dank, lieber Herr Dr. Buss, für Ihre Ausführungen zu den falschen Propheten, die von Gott wegführen. Ich wünsche Ihnen jetzt noch einen wirklich wohlverdienten schönen Nachmittag, weil Sie sind uns ja aus New York zugeschaltet. Genießen Sie Ihre Familie, Ihre Zeit und auch das neugeborene Enkel, das 11. Vielen herzlichen Dank noch einmal und alles Liebe, alles Gute. Bis zum nächsten Mal. Auf Wiederhören.
1: Vielen Dank, Claudia Hebel, und auch für Ihnen alles vielen Dank für die Moderation und die Zusammenarbeit.
0: Danke, danke gerne. Wiederhören. Liebe Zuhörer, das war die Sendung Unser Glaube, 33 Wege, Gott zu erfahren, heute auf Weg Nummer 12 mit dem Thema falsche Propheten, die verhindern, dass wir uns Gott zuwenden. Unser Referent dazu war wieder Dr. Hinrich Buß. Danke, dass Sie mit dabei waren. Möge das Gehörte ganz viel Frucht bei Ihnen bringen. 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Eine Wiederholung können Sie bereits morgen um 4.45 Uhr in der Früh nachhören. Am Mikrofon verabschiedet sich Claudia Hiebel.
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0: Im Namen des Vaters, des Sohnes und des Heiligen Geistes.
1: Amen.
0: Der Engel des Herrn brachte Maria die Botschaft.
1: Und sie empfing vom Heiligen Geist.
0: Gegrüßet seist du, Maria, voll der Gnade. Der Herr ist mit dir, du bist gebenedeit unter den Frauen. Und gebenedeit ist die Frucht deines Leibes, Jesus.
1: Heilige Maria, Mutter Gottes, bitte für uns Sünder, jetzt und in der Stunde unseres Todes. Amen.
0: Maria sprach, siehe, ich bin die Magd des Herrn.
1: Mir geschehe nach deinem Wort.
0: Gegrüßet seist du, Maria, voll der Gnade, der Herr ist mit dir. Du bist gebenedeit unter den Frauen und gebenedeit ist die Frucht deines Leibes, Jesus.
1: Heilige Maria, Mutter Gottes, bitte für uns Sünder, jetzt und in der Stunde unseres Todes. Amen.
0: Das Wort ist Fleisch geworden
1: und hat unter uns gewohnt.
0: Gegrüßet seist du, Maria, voll der Gnade, der Herr ist mit dir. Du bist gebenedeit unter den Frauen und gebenedeit ist die Frucht deines Leibes, Jesus.
1: Heilige Maria, Mutter Gottes, bitte für uns Sünder, jetzt und in der Stunde unseres Todes. Amen.
0: Bitte für uns, heilige Gottesmutter,
1: auf dass wir würdig werden der Verheißungen Christi.
0: Lasset also uns beten. Allmächtiger Gott, gieße deine Gnade in unsere Herzen ein. Durch die Botschaft des Engels haben wir die Menschwerdung Christi, deines Sohnes, erkannt. Lass uns durch sein Leiden und Kreuz zur Herrlichkeit der Auferstehung gelangen. Darum bitten wir durch Christus, unseren Herrn.
1: Amen.
0: Ehre sei dem Vater und dem Sohn und dem Heiligen Geist.
1: Wie im Anfang, so auch jetzt und alle Zeit und in Ewigkeit. Amen.
0: O Herr, gib den Verstorbenen die ewige Ruhe.
1: Und das ewige Licht leuchte ihnen.
0: Herr, lass sie ruhen in Frieden.
1: Amen.
0: Der Herr sei mit euch.
1: Und mit deinem Geiste.
0: Auf die Fürsprache der jungfräulichen Gottesmutter Maria, segne euch und segne auch das Wetter und schenke uns gedeihliches Wetter, schenke uns auch den ersehnten Regen, der allmächtige und gütige Gott, der Vater und der Sohn und der Heilige Geist.
1: Amen.
0: Einen gesegneten, gnadenreichen Tag wünscht euch Bruder Peter.
1: Danke, Bruder Peter, das wünschen wir dir auch. Gott stärke
0: Danke.
1: Dich. Auch Ihnen an den Radiogeräten einen wunderschönen guten Morgen. Heute am Donnerstag, den 13. August, darf ich Sie herzlich begrüßen. Mein Name ist Elisabeth Simböck. Ich darf Sie hineinbegleiten in diesen neuen Morgen. Und wir beten gemeinsam die glorreichen Geheimnisse des Rosenkranzes.

0: So, dürfen wir beginnen mit dem Glaubensbekenntnis. Ich glaube an Gott, den Vater, den Allmächtigen, den Schöpfer des Himmels und der Erde und an Jesus Christus, seinen eingeborenen Sohn, unseren Herrn, empfangen durch den Heiligen Geist, geboren von der Jungfrau Maria, gelitten unter Pontius Pilatus, gekreuzigt, gestorben und begraben, hinabgestiegen in das Reich des Todes, am dritten Tage auferstanden von den Toten, aufgefahren in den Himmel. Er sitzt zur Rechten Gottes, des allmächtigen Vaters. Von dort wird er kommen zu richten, die Lebenden und die Toten.
1: Ich glaube an den Heiligen Geist, die heilige katholische Kirche, Gemeinschaft der Heiligen, Vergebung der Sünden, Auferstehung der Toten und das ewige Leben. Amen.
0: Vater unser im Himmel, geheiligt werde dein Name, dein Reich komme, dein Wille geschehe wie im Himmel, so auf Erden.
1: Unser tägliches Brot gib uns heute und vergib uns unsere Schuld, wie auch wir vergeben unseren Schuldigen. Und führe uns nicht in Versuchung, sondern erlöse uns von dem Bösen. Amen.
0: Gegrüßet seist du, Maria, voller Gnade, der Herr ist mit dir. Du bist gebenedeit unter den Frauen, und gebenedeit ist die Frucht deines Leibes, Jesus, der in uns den Glauben vermehre.
1: Heilige Maria, Mutter Gottes, bitte für uns Sünder, jetzt und in der Stunde unseres Todes. Amen.
0: Gegrüßet seist du, Maria, voller Gnade, der Herr ist mit dir. Du bist gebenedeit unter den Frauen, und gebenedeit ist die Frucht deines Leibes, Jesus, der in uns die Hoffnung stärke.
1: Heilige Maria, Mutter Gottes, bitte für uns Sünder, jetzt und in der Stunde unseres Todes. Amen.
0: Gegrüßet seist du, Maria, voller Gnade, der Herr ist mit dir. Du bist gebenedeit unter den Frauen, und gebenedeit ist die Frucht deines Leibes, Jesus, der in uns die Liebe entzünde.
1: Heilige Maria, Mutter Gottes, bitte für uns Sünder, jetzt und in der Stunde unseres Todes. Amen.
0: Ehre sei dem Vater und dem Sohn und dem Heiligen Geist.
1: Wie im Anfang, so auch jetzt und alle Zeit und in Ewigkeit. Amen. O mein Jesus, verzeih uns unsere Sünden, bewahre uns vor dem Feuer der Hölle, führe alle Seelen in den Himmel, besonders jene, die deine Barmherzigkeit am meisten bedürfen. Amen.
0: Erstes glorreiches Geheimnis: Jesus, der von den Toten auferstanden ist. In diesem Geheimnis betrachten wir Jesus, den Auferstandenen. Wir dürfen ihn bitten, dass wir ihm begegnen dürfen, so wie Maria und so wie die Frauen am Grab. Er, der Auferstandene, er lebt. Jesus lebt. Möge diese Freude der Auferstehung Jesu in der Kirche neu entfacht werden und zur Entfachung kommen, dass die Freude am Herrn unsere Stärke ist. Bitten wir in diesem Geheimnis für alle, die ohne Hoffnung leben, dass sie von diesem Schatz erfasst werden, erfüllt werden und vor allem von dieser Freude. Vater unser im Himmel, geheiligt werde dein Name, dein Reich komme, dein Wille geschehe, wie im Himmel, so auf Erden.
2: Unser tägliches Brot gib uns heute und vergib uns unsere Schuld, wie auch wir vergeben unseren Schuldigen. Und führe uns nicht in Versuchung, sondern erlöse uns von dem Bösen. Amen.
0: Gegrüßet seist du, Maria, voller Gnade. Der Herr ist mit dir. Du bist gebenedeit unter den Frauen, und gebenedeit ist die Frucht deines Leibes, Jesus, der von den Toten auferstanden ist.
2: Heilige Maria, Mutter Gottes, bitte für uns Sünder, jetzt und in der Stunde unseres Todes. Amen.
0: Gegrüßet seist du, Maria, voller Gnade, der Herr ist mit dir. Du bist gebenedeit unter den Frauen, und gebenedeit ist die Frucht deines Leibes, Jesus, der von den Toten auferstanden ist.
2: Heilige Maria, Mutter Gottes, bitte für uns Sünder, jetzt in der Stunde unseres Todes. Amen.
0: Gegrüßet seist du, Maria, voller Gnade, der Herr ist mit dir. Du bist gebenedeit unter den Frauen, und gebenedeit ist die Frucht deines Leibes, Jesus, der von den Toten auferstanden ist.
2: Heilige Maria, Mutter Gottes, bitte für uns Sünder, jetzt und in der Stunde unseres Todes. Amen.
0: Gegrüßet seist du, Maria, voller Gnade, der Herr ist mit dir. Du bist gebenedeit unter den Frauen, und gebenedeit ist die Frucht deines Leibes, Jesus, der von den Toten auferstanden ist.
2: Heilige Maria, Mutter Gottes, bitte für uns Sünder, jetzt und in der Stunde unseres Todes. Amen.
0: Gegrüßet seist du, Maria, voller Gnade, der Herr ist mit dir. Du bist gebenedeit unter den Frauen, und gebenedeit ist die Frucht deines Leibes, Jesus, der von den Toten auferstanden ist.
2: Heilige Maria, Mutter Gottes, bitte für uns Sünder, jetzt und in der Stunde unseres Todes. Amen.
0: Gegrüßet seist du, Maria, voller Gnade, der Herr ist mit dir. Du bist gebenedeit unter den Frauen, und gebenedeit ist die Frucht deines Leibes, Jesus, der von den Toten auferstanden ist.
2: Heilige Maria, Mutter Gottes, bitte für uns Sünder, jetzt und in der Stunde unseres Todes. Amen.
0: Gegrüßet seist du, Maria, voller Gnade, der Herr ist mit dir. Du bist gebenedeit unter den Frauen, und gebenedeit ist die Frucht deines Leibes, Jesus, der von den Toten auferstanden ist.
2: Heilige Maria, Mutter Gottes, bitte für uns Sünder, jetzt und in der Stunde unseres Todes. Amen.
0: Gegrüßet seist du, Maria, voller Gnade, der Herr ist mit dir. Du bist gebenedeit unter den Frauen, und gebenedeit ist die Frucht deines Leibes, Jesus, der von den Toten auferstanden ist.
2: Heilige Maria, Mutter Gottes, bitte für uns Sünder, jetzt und in der Stunde unseres Todes. Amen.
0: Gegrüßet seist du, Maria, voller Gnade, der Herr ist mit dir. Du bist gebenedeit unter den Frauen, und gebenedeit ist die Frucht deines Leibes, Jesus, der von den Toten auferstanden ist.
2: Heilige Maria, Mutter Gottes, bitte für uns Sünder, jetzt und in der Stunde unseres Todes. Amen.
0: Gegrüßet seist du, Maria, voller Gnade, der Herr ist mit dir. Du bist gebenedeit unter den Frauen, und gebenedeit ist die Frucht deines Leibes, Jesus, der von den Toten auferstanden ist.
2: Heilige Maria, Mutter Gottes, bitte für uns Sünder, jetzt und in der Stunde unseres Todes. Amen.
0: Ehre sei dem Vater und dem Sohn und dem Heiligen Geist.
2: Wie es war am Anfang, so auch jetzt und alle Zeit und in Ewigkeit. Amen. O mein Jesus, verzeih uns unsere Sünden, bewahre uns vor dem Feuer der Hölle, führe alle Seelen in den Himmel, besonders jene, die deine Barmherzigkeit am meisten bedürfen. Amen.

0: Zweites, glorreiches Geheimnis. Jesus, der in den Himmel aufgefahren ist. In diesem Geheimnis betrachten wir die Himmelfahrt Jesu. Jesus kehrt zum Vater zurück, um für uns eine Wohnung vorzubereiten, und er sendet die Jünger hinaus in die ganze Welt. Wir beten in diesem Geheimnis, dass die Liebe zum himmlischen Vater tiefer wird in uns Gläubigen, dass wir die Beziehung zum Vater mehr fördern.
1: Vater unser im Himmel, geheiligt werde dein Name, dein Reich komme, dein Wille geschehe, wie im Himmel so auf Erden.
0: Unser tägliches Brot gib uns heute und vergib uns unsere Schuld, wie auch wir vergeben unseren Schuldigern, und führe uns nicht in Versuchung, sondern erlöse uns von dem Bösen. Amen.
1: Gegrüßet seist du, Maria, voll der Gnade, der Herr ist mit dir. Du bist gebenedeit unter den Frauen, und gebenedeit ist die Frucht deines Leibes, Jesus, der in den Himmel aufgefahren ist.
0: Heilige Maria, Mutter Gottes, bitte für uns Sünder, jetzt und in der Stunde unseres Todes. Amen.
1: Gegrüßet seist du, Maria, voll der Gnade, der Herr ist mit dir. Du bist gebenedeit unter den Frauen, und gebenedeit ist die Frucht deines Leibes, Jesus, der in den Himmel aufgefahren ist.
0: Heilige Maria, Mutter Gottes, bitte für uns Sünder, jetzt und in der Stunde unseres Todes. Amen.
1: Gegrüßet seist du, Maria, voll der Gnade, der Herr ist mit dir. Du bist gebenedeit unter den Frauen, und gebenedeit ist die Frucht deines Leibes, Jesus, der in den Himmel aufgefahren ist.
0: Heilige Maria, Mutter Gottes, bitte für uns Sünder, jetzt und in der Stunde unseres Todes. Amen.
1: Gegrüßet seist du, Maria, voll der Gnade, der Herr ist mit dir. Du bist gebenedeit unter den Frauen, und gebenedeit ist die Frucht deines Leibes, Jesus, der in den Himmel aufgefahren ist.
0: Heilige Maria, Mutter Gottes, bitte für uns Sünder, jetzt und in der Stunde unseres Todes. Amen.
1: Gegrüßet seist du, Maria, voll der Gnade, der Herr ist mit dir. Du bist gebenedeit unter den Frauen, und gebenedeit ist die Frucht deines Leibes, Jesus, der in den Himmel aufgefahren ist.
0: Heilige Maria, Mutter Gottes, bitte für uns Sünder, jetzt und in der Stunde unseres Todes. Amen.
1: Gegrüßet seist du, Maria, voll der Gnade, der Herr ist mit dir. Du bist gebenedeit unter den Frauen, und gebenedeit ist die Frucht deines Leibes, Jesus, der in den Himmel aufgefahren ist.
0: Heilige Maria, Mutter Gottes, bitte für uns Sünder, jetzt und in der Stunde unseres Todes. Amen.
1: Gegrüßet seist du, Maria, voll der Gnade, der Herr ist mit dir. Du bist gebenedeit unter den Frauen, und gebenedeit ist die Frucht deines Leibes, Jesus, der in den Himmel aufgefahren ist.
0: Heilige Maria, Mutter Gottes, bitte für uns Sünder, jetzt und in der Stunde unseres Todes. Amen.
1: Gegrüßet seist du, Maria, voll der Gnade, der Herr ist mit dir. Du bist gebenedeit unter den Frauen, und gebenedeit ist die Frucht deines Leibes, Jesus, der in den Himmel aufgefahren ist.
0: Heilige Maria, Mutter Gottes, bitte für uns Sünder, jetzt und in der Stunde unseres Todes. Amen.
1: Gegrüßet seist du, Maria, voll der Gnade, der Herr ist mit dir. Du bist gebenedeit unter den Frauen, und gebenedeit ist die Frucht deines Leibes, Jesus, der in den Himmel aufgefahren ist.
0: Heilige Maria, Mutter Gottes, bitte für uns Sünder, jetzt und in der Stunde unseres Todes. Amen.
1: Gegrüßet seist du, Maria, voll der Gnade, der Herr ist mit dir. Du bist gebenedeit unter den Frauen, und gebenedeit ist die Frucht deines Leibes, Jesus, der in den Himmel aufgefahren ist.
0: Heilige Maria, Mutter Gottes, bitte für uns Sünder, jetzt und in der Stunde unseres Todes. Amen.
1: Ehre sei Gott, dem Vater, dem Sohn und dem Heiligen Geist.
0: Wie im Anfang, so auch jetzt und alle Zeit und in Ewigkeit. Amen.
1: O mein Jesus, verzeih uns unsere Sünden, bewahre uns vor dem Feuer der Hölle, führe alle Seelen in den Himmel, besonders jene, die deiner Barmherzigkeit am meisten bedürfen. Amen.

0: Drittes, glorreiches Geheimnis, Jesus, der uns den Heiligen Geist gesandt hat. In diesem Geheimnis betrachten wir das Pfingstereignis. Der Heilige Geist kommt auf die Jünger und erfüllt sie mit der Kraft von oben. Wir bitten auch um sein Wirken in unseren Tagen. Möge er uns als die Getauften wirklich zu echten Nachfolgern heranreifen lassen und uns helfen, dass wir Gott treu sind, dass wir ihm wirklich nachfolgen. Bitten wir um diesen Heiligen Geist, der uns erfüllt, die ganze Kirche erweckt. Vater unser im Himmel, geheiligt werde dein Name, dein Reich komme, dein Wille geschehe wie im Himmel, so auf Erden.
1: Unser tägliches Brot gib uns heute und vergib uns unsere Schuld, wie auch wir vergeben unseren Schuldigern. Und führe uns nicht in Versuchung, sondern erlöse uns von dem Bösen. Amen.
0: Erich, da rauscht es so im Hintergrund.
1: Ach so. Oh.
0: Kann man das ein bisschen ändern?
1: Warte mal. Machen wir es ein wenig aus. Ja, geht schon.
0: Gegrüßet seist du, Maria, voller Gnade. Der Herr ist mit dir. Du bist gebenedeit unter den Frauen. Und gebenedeit ist die Frucht deines Leibes, Jesus, der uns den Heiligen Geist gesandt hat.
1: Heilige Maria, Mutter Gottes, bitte für uns Sünder, jetzt und in der Stunde unseres Todes. Amen.
0: Gegrüßet seist du, Maria, voller Gnade. Der Herr ist mit dir. Du bist gebenedeit unter den Frauen. Und gebenedeit ist die Frucht deines Leibes, Jesus, der uns den Heiligen Geist gesandt hat.
1: Heilige Maria, Mutter Gottes, bitte für uns Sünder, jetzt und in der Stunde unseres Todes. Amen.
0: Gegrüßet seist du, Maria, voller Gnade. Der Herr ist mit dir. Du bist gebenedeit unter den Frauen. Und gebenedeit ist die Frucht deines Leibes, Jesus, der uns den Heiligen Geist gesandt hat.
1: Heilige Maria, Mutter Gottes, bitte für uns Sünder, jetzt und in der Stunde unseres Todes. Amen.
0: Gegrüßet seist du, Maria, voller Gnade. Der Herr ist mit dir. Du bist gebenedeit unter den Frauen und gebenedeit ist die Frucht deines Leibes, Jesus, der uns den Heiligen Geist gesandt hat.
1: Heilige Maria, Mutter Gottes, bitte für uns Sünder, jetzt und in der Stunde unseres Todes. Amen.
0: Gegrüßet seist du, Maria, voller Gnade. Der Herr ist mit dir. Du bist gebenedeit unter den Frauen und gebenedeit ist die Frucht deines Leibes, Jesus, der uns den Heiligen Geist gesandt hat.
1: Heilige Maria, Mutter Gottes, bitte für uns Sünder, jetzt und in der Stunde unseres Todes. Amen.
0: Gegrüßet seist du, Maria, voller Gnade. Der Herr ist mit dir. Du bist gebenedeit unter den Frauen und gebenedeit ist die Frucht deines Leibes, Jesus, der uns den Heiligen Geist gesandt hat.
1: Heilige Maria, Mutter Gottes, bitte für uns Sünder, jetzt und in der Stunde unseres Todes. Amen.
0: Gegrüßet seist du, Maria, voller Gnade, der Herr ist mit dir. Du bist gebenedeit unter den Frauen, und gebenedeit ist die Frucht deines Leibes, Jesus, der uns den Heiligen Geist gesandt hat.
1: Heilige Maria, Mutter Gottes, bitte für uns Sünder, jetzt und in der Stunde unseres Todes. Amen.
0: Gegrüßet seist du, Maria, voller Gnade. Der Herr ist mit dir. Du bist gebenedeit unter den Frauen und gebenedeit ist die Frucht deines Leibes, Jesus, der uns den Heiligen Geist gesandt hat.
1: Heilige Maria, Mutter Gottes, bitte für uns Sünder, jetzt und in der Stunde unseres Todes. Amen.
0: Gegrüßet seist du, Maria, voller Gnade, der Herr ist mit dir. Du bist gebenedeit unter den Frauen, und gebenedeit ist die Frucht deines Leibes, Jesus, der uns den Heiligen Geist gesandt hat.
1: Heilige Maria, Mutter Gottes, bitte für uns Sünder, jetzt und in der Stunde unseres Todes. Amen.
0: Ehre sei dem Vater und dem Sohn und dem Heiligen Geist.
1: Wie es war im Anfang, so auch jetzt und alle Zeit und in Ewigkeit. Amen. O mein Jesus, verzeih unsere Sünden, bewahre uns vor dem Feuer der Hölle, für alle Seelen in den Himmel, besonders jene, die deiner Barmherzigkeit am meisten bedürfen. Amen.

0: Viertes, glorreiches Geheimnis. Jesus, der dich, o Jungfrau, in den Himmel aufgenommen hat. In diesem Geheimnis betrachten wir die Aufnahme Mariens in den Himmel mit Leib und Seele. Der Gottesmutter dürfen wir wieder unsere Familien anvertrauen, aber vor allem alle Krisengebiete, die Gegenden in Kolumbien, die vom Erdbeben betroffen sind, und auch die Gegenden, die von Dürre betroffen sind, bitten wir den Herrn um seine Hilfe.
1: Vater unser im Himmel, geheiligt werde dein Name, dein Reich komme, dein Wille geschehe wie im Himmel so auf Erden.
0: Unser tägliches Brot gib uns heute und vergib uns unsere Schuld, wie auch wir vergeben unseren Schuldigern, und führe uns nicht in Versuchung, sondern erlöse uns von dem Bösen. Amen.
1: Gegrüßet seist du, Maria, voll der Gnade, der Herr ist mit dir. Du bist gebenedeit unter den Frauen, und gebenedeit ist die Frucht deines Leibes, Jesus, der dich, o Jungfrau, in den Himmel aufgenommen hat.
0: Heilige Maria, Mutter Gottes, bitte für uns Sünder, jetzt und in der Stunde unseres Todes. Amen.
1: Gegrüßet seist du, Maria, voll der Gnade, der Herr ist mit dir. Du bist gebenedeit unter den Frauen, und gebenedeit ist die Frucht deines Leibes, Jesus, der dich, o Jungfrau, in den Himmel aufgenommen hat.
0: Heilige Maria, Mutter Gottes, bitte für uns Sünder, jetzt und in der Stunde unseres Todes. Amen.
1: Gegrüßet seist du, Maria, voll der Gnade, der Herr ist mit dir. Du bist gebenedeit unter den Frauen, und gebenedeit ist die Frucht deines Leibes, Jesus, der dich, o Jungfrau, in den Himmel aufgenommen hat.
0: Heilige Maria, Mutter Gottes, bitte für uns Sünder, jetzt und in der Stunde unseres Todes. Amen.
1: Gegrüßet seist du, Maria, voll der Gnade, der Herr ist mit dir. Du bist gebenedeit unter den Frauen, und gebenedeit ist die Frucht deines Leibes, Jesus, der dich, o Jungfrau, in den Himmel aufgenommen hat.
0: Heilige Maria, Mutter Gottes, bitte für uns Sünder, jetzt und in der Stunde unseres Todes. Amen.
1: Gegrüßet seist du, Maria, voll der Gnade, der Herr ist mit dir. Du bist gebenedeit unter den Frauen, und gebenedeit ist die Frucht deines Leibes, Jesus, der dich, o Jungfrau, in den Himmel aufgenommen hat.
0: Heilige Maria, Mutter Gottes, bitte für uns Sünder, jetzt und in der Stunde unseres Todes. Amen.
1: Gegrüßet seist du, Maria, voll der Gnade, der Herr ist mit dir. Du bist gebenedeit unter den Frauen, und gebenedeit ist die Frucht deines Leibes, Jesus, der dich, o Jungfrau, in den Himmel aufgenommen hat.
0: Heilige Maria, Mutter Gottes, bitte für uns Sünder, jetzt und in der Stunde unseres Todes. Amen.
1: Gegrüßet seist du, Maria, voll der Gnade, der Herr ist mit dir. Du bist gebenedeit unter den Frauen, und gebenedeit ist die Frucht deines Leibes, Jesus, der dich, o Jungfrau, in den Himmel aufgenommen hat.
0: Heilige Maria, Mutter Gottes, bitte für uns Sünder, jetzt und in der Stunde unseres Todes. Amen.
1: Gegrüßet seist du, Maria, voll der Gnade, der Herr ist mit dir. Du bist gebenedeit unter den Frauen, und gebenedeit ist die Frucht deines Leibes, Jesus, der dich, o Jungfrau, in den Himmel aufgenommen hat.
0: Heilige Maria, Mutter Gottes, bitte für uns Sünder, jetzt und in der Stunde unseres Todes. Amen.
1: Gegrüßet seist du, Maria, voll der Gnade, der Herr ist mit dir. Du bist gebenedeit unter den Frauen, und gebenedeit ist die Frucht deines Leibes, Jesus, der dich, o Jungfrau, in den Himmel aufgenommen hat.
0: Heilige Maria, Mutter Gottes, bitte für uns Sünder, jetzt und in der Stunde unseres Todes. Amen.
1: Gegrüßet seist du, Maria, voll der Gnade, der Herr ist mit dir. Du bist gebenedeit unter den Frauen, und gebenedeit ist die Frucht deines Leibes, Jesus, der dich, o Jungfrau, in den Himmel aufgenommen hat.
0: Heilige Maria, Mutter Gottes, bitte für uns Sünder, jetzt und in der Stunde unseres Todes. Amen.
1: Gegrüßet seist du, Maria, voll der Gnade, der Herr ist mit dir. Du bist gebenedeit unter den Frauen, und gebenedeit ist die Frucht deines Leibes, Jesus, der dich, o Jungfrau, in den Himmel aufgenommen hat.
0: Heilige Maria, Mutter Gottes, bitte für uns Sünder, jetzt und in der Stunde unseres Todes. Amen.
1: Die Ehre sei dem Vater, dem Sohn und dem Heiligen Geist.
0: Wie im Anfang, so auch jetzt und alle Zeit und in Ewigkeit. Amen.
1: O mein Jesus, verzeih uns unsere Sünden, bewahre uns vor dem Feuer der Hölle, führe alle Seelen in den Himmel, besonders jene, die deiner Barmherzigkeit am meisten bedürfen. Amen.

0: Fünftes, glorreiches Geheimnis. Jesus, der dich, o Jungfrau, im Himmel gekrönt hat. In diesem Geheimnis betrachten wir die Krönung Mariens im Himmel zur Königin des Himmels und der Erde. Der Gottesmutter vertrauen wir alle unsere Nöte an. Aber in diesem Geheimnis beten wir besonders für die Anliegen, die sie mit uns hat. Vater unser im Himmel, geheiligt werde dein Name. Dein Reich komme, dein Wille geschehe, wie im Himmel, so auf Erden.
1: Unser tägliches Brot gib uns heute und vergib uns unsere Schuld, wie auch wir vergeben unseren Schuldigern. Und führe uns nicht in Versuchung, sondern erlöse uns vor dem Bösen. Amen.
0: Gegrüßet seist du, Maria, voller Gnade. Der Herr ist mit dir. Du bist gebenedeit unter den Frauen, und gebenedeit ist die Frucht deines Leibes, Jesus, der dich, o Jungfrau, im Himmel gekrönt hat.
1: Heilige Maria, Mutter Gottes, bitte für uns Sünder, jetzt und in der Stunde unseres Todes. Amen.
0: Gegrüßet seist du, Maria, voller Gnade, der Herr ist mit dir. Du bist gebenedeit unter den Frauen, und gebenedeit ist die Frucht deines Leibes, Jesus, der dich, o Jungfrau, im Himmel gekrönt hat.
1: Heilige Maria, Mutter Gottes, bitte für uns Sünder, jetzt und in der Stunde unseres Todes. Amen.
0: Gegrüßet seist du, Maria, voller Gnade, der Herr ist mit dir. Du bist gebenedeit unter den Frauen, und gebenedeit ist die Frucht deines Leibes, Jesus, der dich, o Jungfrau, im Himmel gekrönt hat.
1: Heilige Maria, Mutter Gottes, bitte für uns Sünder, jetzt und in der Stunde unseres Todes. Amen.
0: Gegrüßet seist du, Maria, voller Gnade, der Herr ist mit dir. Du bist gebenedeit unter den Frauen, und gebenedeit ist die Frucht deines Leibes, Jesus, der dich, o Jungfrau, im Himmel gekrönt hat.
1: Heilige Maria, Mutter Gottes, bitte für uns Sünder, jetzt und in der Stunde unseres Todes. Amen.
0: Gegrüßet seist du, Maria, voller Gnade, der Herr ist mit dir. Du bist gebenedeit unter den Frauen, und gebenedeit ist die Frucht deines Leibes, Jesus, der dich, o Jungfrau, im Himmel gekrönt hat.
1: Heilige Maria, Mutter Gottes, bitte für uns Sünder, jetzt und in der Stunde unseres Todes. Amen.
0: Gegrüßet seist du, Maria, voller Gnade, der Herr ist mit dir. Du bist gebenedeit unter den Frauen, und gebenedeit ist die Frucht deines Leibes, Jesus, der dich, o Jungfrau, im Himmel gekrönt hat.
1: Heilige Maria, Mutter Gottes, bitte für uns Sünder, jetzt und in der Stunde unseres Todes. Amen.
0: Gegrüßet seist du, Maria, voller Gnade, der Herr ist mit dir. Du bist gebenedeit unter den Frauen, und gebenedeit ist die Frucht deines Leibes, Jesus, der dich, o Jungfrau, im Himmel gekrönt hat.
1: Heilige Maria, Mutter Gottes, bitte für uns Sünder, jetzt und in der Stunde unseres Todes. Amen.
0: Gegrüßet seist du, Maria, voller Gnade, der Herr ist mit dir. Du bist gebenedeit unter den Frauen, und gebenedeit ist die Frucht deines Leibes, Jesus, der dich, o Jungfrau, im Himmel gekrönt hat.
1: Heilige Maria, Mutter Gottes, bitte für uns Sünder, jetzt und in der Stunde unseres Todes. Amen.
0: Gegrüßet seist du, Maria, voller Gnade, der Herr ist mit dir. Du bist gebenedeit unter den Frauen, und gebenedeit ist die Frucht deines Leibes, Jesus, der dich, o Jungfrau, im Himmel gekrönt hat.
1: Heilige Maria, Mutter Gottes, bitte für uns Sünder, jetzt und in der Stunde unseres Todes. Amen.
0: Gegrüßet seist du, Maria, voller Gnade, der Herr ist mit dir. Du bist gebenedeit unter den Frauen, und gebenedeit ist die Frucht deines Leibes, Jesus, der dich, o Jungfrau, im Himmel gekrönt hat.
1: Heilige Maria, Mutter Gottes, bitte für uns Sünder, jetzt und in der Stunde unseres Todes. Amen.
0: Ehre sei dem Vater und dem Sohn und dem Heiligen Geist.
1: Wie es war am Anfang, so auch jetzt und alle Zeit und in Ewigkeit. Amen.
0: O mein Jesus, verzeih uns unsere Sünden, bewahre uns vor dem Feuer der Hölle, führe alle Seelen in den Himmel, besonders jene, die deiner Barmherzigkeit am meisten bedürfen. Wir beten in den Anliegen des Heiligen Vaters in diesem Monat August. Wir beten, dass es uns gelingt, in den großen Städten, die oft durch Anonymität und Einsamkeit gekennzeichnet sind, neue Formen zu finden, das Evangelium zu verkünden und kreative Wege zur Gemeinschaftsbildung zu entdecken. Und wir schließen auch alle unsere lieben Verstorbenen mit ein.
2: Vater unser im Himmel, geheiligt werde dein Name, dein Reich komme, dein Wille geschehe, wie im Himmel, so auf Erden.
0: Unser tägliches Brot gib uns heute und vergib uns unsere Schuld, wie auch wir vergeben unseren Schuldigern. Und führe uns nicht in Versuchung, sondern erlöse uns von dem Bösen. Amen.
2: Gegrüßt seist du, Maria, voll der Gnade, der Herr ist mit dir. Du bist gebenedeit unter den Frauen, und gebenedeit ist die Frucht deines Leibes, Jesus.
0: Heilige Maria, Mutter Gottes, bitte für uns Sünder, jetzt und in der Stunde unseres Todes. Amen.
2: Ehre sei dem Vater und dem Sohn und dem Heiligen Geist.
0: Wie im Anfang, so auch jetzt und alle Zeit und in Ewigkeit. Amen. Wir bitten mit den Worten des heiligen Johannes Paul II. Und vertrauen der Gottesmutter unser Radio und diesen heutigen Tag an. Maria, lenke die Entscheidungen unseres Lebens. Stärke uns in den Stunden der Prüfung, damit wir in Treue zu Gott und zu den Menschen vertrauensvoll und mutig die geheimnisvollen Wege des Himmels beschreiten. So können wir dem Verstand und dem Herzen jedes Menschen die frohe Botschaft von Christus, dem Erlöser der Welt, bringen. Maria, Stern der Evangelisation, sei mit uns, leite Radio Maria und sei sein Schutz. Im Namen des Vaters und des Sohnes und des Heiligen Geistes. Amen. Bedanke mich bei Ihnen allen fürs Mitbeten des Rosenkranzes und wünsche Gottes Segen für diesen Tag.

Vater im Himmel, Lob und Dank sei dir für die Ruhe der Nacht. Lob und Dank sei dir für den neuen Tag. Lob und Dank sei dir für alle deine Liebe und Güte und Treue in meinem Leben. Du hast mir viel Gutes erwiesen. Lass mich auch das Schwere aus deiner Hand annehmen. Du wirst mir aber nicht mehr auferlegen, als ich tragen kann. Du lässt deinen Kindern alle Dinge zum Besten dienen. Herr, mache mich zu einem Werkzeug des Friedens, dass ich liebe, wo man hasst, dass ich verzeihe, wo man beleidigt, dass ich verbinde, wo Streit ist, dass ich die Wahrheit sage, wo Irrtum ist, dass ich den Glauben bringe, wo Zweifel droht, dass ich Hoffnung wecke, wo Verzweiflung quält, dass ich Licht entzünde, wo Finsternis regiert, dass ich Freude bringe, wo Kummer wohnt. Herr, lass mich trachten, nicht, dass ich getröstet werde, sondern dass ich tröste, nicht, dass ich verstanden werde, sondern dass ich verstehe, nicht, dass ich geliebt werde, sondern dass ich liebe. Denn wer sich hingibt, der empfängt, wer sich selbst vergisst, der findet, wer verzeiht, dem wird verziehen, und wer stirbt, der erwacht zum ewigen Leben. Amen. Wir bitten um den Heiligen Geist. Atme in mir, du Heiliger Geist, dass ich Heiliges denke. Treibe mich, du Heiliger Geist, dass ich Heiliges tue. Locke mich, du Heiliger Geist, dass ich Heiliges liebe. Stärke mich, du Heiliger Geist, dass ich Heiliges hüte. Hüte mich, du Heiliger Geist, dass ich das Heilige nimmer verliere. Amen. Wir dürfen uns der Gottesmutter anvertrauen an diesem heutigen Tag. O meine Mutter, o meine Königin, dir bringe ich mich ganz dar, und um dir meine Hingabe zu bezeigen, weihe ich dir heute meine Augen, meine Ohren, meinen Mund, mein Herz, mich selber, ganz und gar. Weil ich also dir gehöre, o gute Mutter, bewahre mich, beschütze mich, als dein Gut und Eigentum. Amen. Wir bitten unseren Schutzengel, Engel Gottes, mein Beschützer, des höchsten Vatergüte hat mich dir anvertraut. Erleuchte, beschütze, regiere und leite mich. Amen. Heiliger Josef, Nährvater Jesu Christi und wahrer Bräutigam der seligsten Jungfrau Maria, bitte für uns und für die Sterbenden dieses Tages. Heiliger Josef, du Hoffnung der Kranken und Patron unseres Radios, bitte für uns. Unser Jahresheiliger, Heiliger Charles de Foucault, bitte für uns. Heiliger Johannes Paul II., bitte für uns. Im Namen des Vaters und des Sohnes und des Heiligen Geistes. Amen.

Wir hören heute die Lesungen des heutigen Tages. Die Lesung aus dem Buch Josua. In jenen Tagen, wenn Sie wieder mitlesen möchten, im dritten Kapitel, 7. bis 10. Vers, sowie 11. und 13. bis 17. Vers. Nein, es ist das Buch Ezechiel. Da sind wir. Es ist das Buch Ezechiel, 12. Kapitel, 1. bis 12. Vers. Da sind wir richtig. Entschuldigung. Das Wort des Herrn erging an mich, Menschensohn. Du wohnst mitten im Haus der Widerspenstigkeit, das Gott hat, das Augen hat, um zu sehen, doch sie sehen nicht, das Ohren hat, um zu hören, doch sie hören nicht. Denn sie sind ein Haus der Widerspenstigkeit. Doch du, Menschensohn, pack dir Gepäck für die Verbannung und geh bei Tag vor ihren Augen weg, als ob du vor ihren Augen von deinem Wohnsitz in die Verbannung gehen würdest. Vielleicht sehen sie es, denn sie sind ein Haus der Widerspenstigkeit. Trag dein Gepäck wie Gepäck für die Verbannung bei Tag vor ihren Augen hinaus. Du aber geh am Abend vor ihren Augen hinaus, wie die Leute, die in die Verbannung ziehen. Brich dir vor ihren Augen ein Loch in die Mauer und schaffe das Gepäck durch sie hinaus. Vor ihren Augen, nimm es auf die Schulter. Schaffe es in die Dunkelheit hinaus. Verhülle dein Gesicht, damit du das Land nicht siehst. Fürwahr. Zum Mahnzeichen mache ich dich für das Haus Israel. Ich tat so, wie mir befohlen wurde. Bei Tag trug ich mein Gepäck, wie Gepäck für die Verbannung hinaus. Am Abend brach ich mit der Hand ein Loch durch die Mauer. In der Dunkelheit schaffte ich es hinaus. Dann nahm ich es vor ihren Augen auf die Schulter. Da erging das Wort des Herrn an mich am nächsten Morgen. Menschensohn, hat nicht das Haus Israel, das Haus der Widerspenstigkeit zu dir gesagt? Was machst du da? Sag zu ihnen, so spricht Gott der Herr. Der Fürst, der in Jerusalem wohnt, ist diese Last und das ganze Haus Israel, das darin wohnt. Sag, ich bin ein Mahnzeichen für euch. Wie ich getan habe, so wird ihnen getan. In die Verbannung, in die Gefangenschaft werden sie ziehen. Und der Fürst, der in ihrer Mitte ist, wird in der Dunkelheit die Schulter beladen und hinausgehen. In die Mauer wird man ein Loch brechen, um ihn durch sie hinauszuschaffen. Er wird sein Gesicht verhüllen, um mit seinen Augen das Land nicht zu sehen.

Das heutige Tagesevangelium entnehmen wir aus dem Matthäusevangelium, 18. Kapitel, 21. Vers bis 19. Kapitel, 1. Vers. In jener Zeit trat hier Petrus zu Jesus und fragte: Herr, wie oft muss ich meinem Bruder vergeben, wenn er gegen mich sündigt? Bis zu 7-mal. Jesus sagte zu ihm: Ich sage dir nicht bis zu 7-mal, sondern bis zu 70-mal. 7-mal. Mit dem Himmelreich ist es deshalb wie mit einem König, der beschloss, von seinen Knechten Rechenschaft zu verlangen. Als er nun mit der Abrechnung begann, brachte man einen zu ihm, der ihm 10.000 Talente schuldig war. Weil er aber das Geld nicht zurückzahlen konnte, befahl der Herr, ihn mit Frau und Kindern und allem, was er besaß, zu verkaufen und so die Schuld zu begleichen. Da fiel der Knecht vor ihm auf die Knie und bat: Hab Geduld mit mir, ich werde dir alles zurückzahlen. Der Herr des Knechtes hatte Mitleid, ließ ihn gehen und schenkte ihm die Schuld. Als nun der Knecht hinausging,

0: ihn ins Gefängnis werfen, bis er die Schuld bezahlt habe. Als die Mitknechte das sahen, waren sie sehr betrübt. Sie gingen zu ihrem Herrn und berichteten ihm alles, was geschehen war. Da ließ ihn sein Herr rufen und sagte zu ihm: Du elender Knecht, deine ganze Schuld habe ich dir erlassen, weil du mich angefleht hast. Hättest nicht auch du mit deinem Mitknecht Erbarmen haben müssen, so wie ich mit dir Erbarmen hatte? Und in seinem Zorn übergab ihn der Herr den Peinigern, bis er die ganze Schuld bezahlt habe. Ebenso wird mein himmlischer Vater euch behandeln, wenn nicht jeder seinem Bruder von Herzen vergibt. Und es geschah, als Jesus diese Rede beendet hatte, verließ er Galiläa und zog in das Gebiet von Judäa, jenseits des Jordan.
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Guten Morgen und grüß Gott, liebe Hörerinnen und Hörer von Radio Maria. Den Namen der Stadt St. Pölten kennt wohl jeder in unserem Land, hört ihn jeden Tag beim Wetterbericht im Radio, hat die Landeshauptstadt von Niederösterreich schon besucht oder ist wenigstens auf dem Weg von oder nach Wien schon an ihr vorbeigefahren. Aber wer war dieser heilige Pölten? Leitet sich der Name vielleicht vom heiligen Leopold, dem Landespatron, her, der ja im Volksmund oft Pödel genannt wird? Die Vermutung läge nahe, aber in Wahrheit kommt der Name vom Heiligen des heutigen Tages, dem heiligen Hippolyt, der zusammen mit dem heiligen Papst Pontianus gefeiert wird. Wer war dieser heilige Hippolyt? Geboren wurde er um das Jahr 170 entweder in Kleinasien oder im ägyptischen Alexandria. Als Lehrer hatte er wohl den heiligen Irenäus von Lyon und wurde zum Priester geweiht. Wegen seiner großen Gelehrsamkeit gewann er bald großen Einfluss in Rom. Als Kallistus im Jahr 217 Papst wurde, kam es zum Streit zwischen ihm und Hippolyt aufgrund unterschiedlicher theologischer und kirchendisziplinärer Auffassungen. Und die Anhänger Hippolyts setzten ihn zum Papst einer römischen Sondergemeinde ein. Er war also der erste Gegenpapst der Kirchengeschichte. Und diese Spaltung dauerte auch noch unter den Päpsten Urban I. und Pontianus an. Im Jahr 235 verbannte Kaiser Maximinus Thrax die beiden Kontrahenten in die Bergwerke Sardiniens. Sowohl Hippolyt als auch Pontianus dankten noch im selben Jahr ab und beendeten so die Spaltung. Sie haben sich wohl auch ausgesöhnt und wurden später an einem 13. August in Rom beigesetzt. Erwähnt sei noch, dass das zweite eucharistische Hochgebet auf eine Schrift des heiligen Hippolyt zurückgeht. Die Geschichte erinnert mich an eine Passage in einem Buch über den ehemaligen österreichischen Bundeskanzler und späteren Außenminister Leopold Figl. Er, genauso wie seine ehemaligen politischen Kontrahenten, fanden sich später im KZ Dachau wieder. In diesem Buch heißt es sinngemäß, da haben sie wohl erkannt, dass sie damals nicht gegen, sondern miteinander für Österreich hätten kämpfen sollen. Auch Pontianus und Hippolyt haben wohl erkannt, dass das gemeinsame Wirken für die Kirche wichtiger ist als persönliche Ansichten und Streitigkeiten. Mögen wir diese Einsicht in den heutigen Tag mitnehmen und immer wirken für die eine Kirche Jesu Christi. Dazu segne sie der allmächtige

Gott, der Vater und der Sohn und der Heilige Geist. Amen. Einen schönen Tag in Einheit mit der einen Kirche Jesu Christi wünscht Ihnen Ihr Herr Johannes Butzinger, Chorherr des Stiftes Reichersberg.

0: Einen wunderschönen guten Morgen, heute am Donnerstag, den 13. August, sagt Ihnen Elisabeth Simböck aus dem Studio in Wien. Sie haben zugeschaltet bei Radio Maria Österreich. Und ich begrüße auch alle, die über Radio Maria Südtirol mit dabei sind. Wir beten die Laudes, das Morgenlob der Kirche. Schon am Morgen dürfen wir unsere Stimme erheben und unseren Blick und auf die Taten Gottes schauen, in der Geschichte, aber auch in unserem Leben. Es macht uns dankbar für die kleinen und großen Dinge, die wir erfahren dürfen. Und dieses dankbare Herz wünsche ich Ihnen auch im Gebet. Wenn Sie mitbeten möchten, im großen grünen Stundenbuch, Seite 522, im kleinen Stundenbuch, es ist der Donnerstag der dritten Woche. Wenn Sie aus der Bibel heraus mitbeten, es ist der Psalm 87, das Kantikum aus dem Buch Jesaja, 40. Kapitel, 10. bis 17. Vers und der Psalm 99. Heute betet mit mir Michaela Lindner aus Niederösterreich. Einen wunderschönen guten Morgen.
1: Guten Morgen, liebe Elisabeth.
0: So dürfen wir beginnen. O Gott, komm mir zu Hilfe.
1: Herr, heile mir zu helfen.
0: Ehre sei dem Vater und dem Sohn und dem Heiligen Geist.
1: Wie im Anfang, so auch jetzt und alle Zeit und in Ewigkeit. Amen. Halleluja.
0: Seht. Golden steigt das Licht empor, da schwindet hin die dunkle Nacht, die unseren richtungslosen Schritt hart an des Abgrunds Rand gebracht.
1: Des neuen Tages heitres Licht dringt tief in unsere Seele ein und macht von Arglist ungetrübt des Herzens Streben klar und rein.
0: Von Aug und Zunge, Mund und Hand, bleib jede böse Regung fern, so führe uns der neue Tag aus Finsternis zum Licht des Herrn.
1: Ein Auge schaut auf uns herab, das über unserem Leben wacht. Es sieht voll Güte unser Tun, vom frühen Morgen bis zur Nacht.
0: Und jener letzte Morgen einst, denn wir erflehen voll Zuversicht. Er finde wachend uns beim Lob und überströme uns mit Licht.
1: Gott Vater, dir und deinem Sohn sei Lob und Dank und Herrlichkeit und auch dem Geist, der bei uns ist, jetzt und in alle Ewigkeit. Amen.
0: Herrliches sagt man von dir, du Stadt unseres Gottes.
1: Herrliches sagt man von dir, du Stadt unseres Gottes.
0: Der Herr liebt seine Gründung auf heiligen Bergen. Mehr als all seine Städte in Jakob liebt er die Tore Zions.
1: Herrliches sagt man von dir, du Stadt unseres Gottes.
0: Leute aus Ägypten und Babel, zähle ich zu denen, die mich kennen.
1: Auch von Leuten aus dem Philisterland, aus Tyrus und Kusch, sagt man, er ist dort geboren.
0: Doch von Zion wird man sagen, jeder ist dort geboren. Er, der Höchste, hat Zion gegründet.
1: Der Herr schreibt, wenn er die Völker verzeichnet. Er ist dort geboren.
0: Und sie werden beim Reigentanz singen. All meine Quellen entspringen in dir.
1: Ehre sei dem Vater und dem Sohn und dem Heiligen Geist.
0: Wie im Anfang, so auch jetzt und alle Zeit und in Ewigkeit. Amen.
1: Herrliches sagt man von dir, du Stadt unseres Gottes.
0: Der Herr kommt mit Macht und mit ihm sein Siegespreis.
1: Der Herr kommt mit Macht und mit ihm sein Siegespreis.
0: Seht, Gott der Herr kommt mit Macht. Er herrscht mit starkem Arm.
1: Seht, er bringt seinen Siegespreis mit. Alle, die er gewonnen hat, gehen vor ihm her.
0: Wie ein Hirt führt er seine Herde zur Weide. Er sammelt sie mit starker Hand.
1: Die Lämmer trägt er auf dem Arm. Die Mutterschafe führt er behutsam.
0: Wer misst das Meer mit der hohlen Hand? Wer kann mit der ausgespannten Hand den Himmel vermessen?
1: Wer misst den Staub der Erde mit einem Scheffel? Wer wiegt die Berge mit einer Waage? Und mit Gewichten die Hügel?
0: Wer bestimmt den Geist des Herrn? Wer kann sein Berater sein und ihn unterrichten?
1: Wen fragt er um Rat? Und wer vermittelt ihm Einsicht?
0: Wer kann ihn über die Pfade des Rechts belehren? Wer lehrt ihn das Wissen und zeigt ihm den Weg der Erkenntnis?
1: Seht, die Völker sind wie ein Tropfen am Eimer. Sie gelten so viel wie ein Stäubchen auf der Waage. Ganze Inseln wiegen nicht mehr als ein Sandkorn.
0: Der Libanon reicht nicht aus für das Brennholz. Sein Wild genügt nicht für die Opfer.
1: Alle Völker sind vor Gott wie ein Nichts. Für ihn sind sie wertlos und nichtig.
0: Ehre sei dem Vater und dem Sohn und dem Heiligen Geist.
1: Wie im Anfang, so auch jetzt und alle Zeit und in Ewigkeit. Amen. Der Herr kommt mit Macht und mit ihm sein Siegespreis.
0: Rühmt den Herrn, unseren Gott. An seinem heiligen Berg werft euch nieder.
1: Rühmt den Herrn, unseren Gott. An seinem heiligen Berg werft euch nieder.
0: Der Herr ist König. Es zittern die Völker. Er thront auf den Cherubim, es wankt die Erde.
1: Groß ist der Herr auf Zion. Über alle Völker erhaben.
0: Preisen sollen sie deinen großen, majestätischen Namen. Denn er ist heilig.
1: Stark ist der König, er liebt das Recht. Du hast die Weltordnung fest begründet. Hast Recht und Gerechtigkeit in Jakob geschaffen.
0: Rühmt den Herrn, unseren Gott. Werft euch am Schemel seiner Füße nieder, denn er ist heilig.
1: Mose und Aaron sind unter seinen Priestern, Samuel unter denen, die seinen Namen anrufen. Sie riefen zum Herrn, und er hat sie erhört.
0: Aus der Wolkensäule sprach er zu ihnen. Seine Gebote hielten sie, die Satzung, die er ihnen gab.
1: Herr, unser Gott, du hast sie erhört. Du warst ihnen ein verzeihender Gott. Aber du hast ihre Frevel vergolten.
0: Rühmt den Herrn, unseren Gott. Werft euch nieder an seinem heiligen Berge. Denn heilig ist der Herr, unser Gott.
1: Ehre sei dem Vater und dem Sohn und dem Heiligen Geist.
0: Wie im Anfang, so auch jetzt und alle Zeit und in Ewigkeit. Amen.
1: Rühmt den Herrn, unseren Gott, an seinem heiligen Berg werft euch wieder. Lesung aus dem ersten Petrusbrief. Dient einander als gute Verwalter der vielfältigen Gnade Gottes, jeder mit der Gabe, die er empfangen hat. Wer redet, der rede mit den Worten, die Gott ihm gibt. Wer dient, der diene aus der Kraft, die Gott verleiht. So wird in allem Gott verherrlicht durch Jesus Christus.

0: Aus ganzem Herzen rufe ich. Erhöre mich und sei mir gnädig.
1: Aus ganzem Herzen rufe ich. Erhöre mich und sei mir gnädig.
0: Herr, deine Weisung will ich befolgen.
1: Erhöre mich und sei mir gnädig.
0: Ehre sei dem Vater und dem Sohn und dem Heiligen Geist.
1: Aus ganzem Herzen rufe ich. Erhöre mich und sei mir gnädig.
0: Dienet dem Herrn in Heiligkeit, denn er befreit uns aus der Hand unserer Feinde.
1: Dienet dem Herrn in Heiligkeit, denn er befreit uns aus der Hand unserer Feinde.
0: Gepriesen sei der Herr, der Gott Israels, denn er hat sein Volk besucht und ihm Erlösung geschaffen.
1: Er hat uns einen starken Retter erweckt, im Hause seines Knechtes Davids.
0: So hat er verheißen von alters her, durch den Mund seiner heiligen Propheten.
1: Er hat uns errettet vor unseren Feinden und aus der Hand aller, die uns hassen.
0: Er hat das Erbarmen mit den Vätern an uns vollendet und an seinen heiligen Bund gedacht, an den Eid, den er unserem Vater Abraham geschworen hat.
1: Er hat uns geschenkt, dass wir aus Feindeshand befreit, ihm furchtlos dienen, in Heiligkeit und Gerechtigkeit. Vor seinem Angesicht all unsere Tage.
0: Und du, Kind, wirst Prophet des Höchsten heißen, denn du wirst dem Herrn vorangehen und ihm den Weg bereiten.
1: Du wirst sein Volk mit der Erfahrung des Heils beschenken, in der Vergebung der Sünden.
0: Durch die barmherzige Liebe unseres Gottes wird uns besuchen das aufstrahlende Licht aus der Höhe,
1: um allen zu leuchten, die in Finsternis sitzen und im Schatten des Todes, und unsere Schritte zu lenken auf den Weg des Friedens.
0: Ehre sei dem Vater und dem Sohn und dem Heiligen Geist.
1: Wie im Anfang, so auch jetzt und alle Zeit. Und in Ewigkeit. Amen. Dienet dem Herrn in Heiligkeit, denn er befreit uns aus der Hand unserer Feinde.
0: Gepriesen sei Gott, der allmächtige Vater, der alle Zeit für uns sorgt. Zu ihm lasst uns beten.
1: Dir sei Ehre in Ewigkeit.
0: Gott, du hast uns Menschen wunderbar geschaffen und noch wunderbarer erneuert. Gib, dass wir dir alle Zeit danken.
1: Dir sei Ehre in Ewigkeit.
0: Du hast uns zum Beginn dieses neuen Tages geführt. Gib, dass wir über all unserem Tun dich nicht vergessen.
1: Dir sei Ehre in Ewigkeit.
0: Reinige unser Herz von jedem bösen Verlangen. Mach uns bereit, heute in allem deinen Willen zu tun.
1: Dir sei Ehre in Ewigkeit.
0: Öffne unsere Augen für die Not der Mitmenschen und lass sie unsere Hilfe erfahren.
1: Dir sei Ehre in Ewigkeit.
0: Wir bitten auch um Regen.
1: Dir sei Ehre in Ewigkeit.
0: Kyrie eleison.
1: Christe eleison.
0: Kyrie eleison. Vater unser im Himmel, geheiligt werde dein Name. Dein Reich komme, dein Wille geschehe, wie im Himmel, so auf Erden.
1: Unser tägliches Brot gib uns heute. Und vergib uns unsere Schuld, wie auch wir vergeben unseren Schuldigern. und führe uns nicht in Versuchung, sondern erlöse uns von dem Bösen.
0: Lasset uns beten. Allmächtiger Gott, erleuchte die Völker, die im Schatten des Todes sitzen, mit dem Licht jener Herrlichkeit, mit der uns der Aufgang aus der Höhe heimgesucht hat, Jesus Christus, unser Herr, der in der Einheit des Heiligen Geistes mit dir lebt und herrscht in alle Ewigkeit.
1: Amen.
0: Der Herr segne uns, er bewahre uns vor Unheil und führe uns zum ewigen Leben.
1: Amen.
0: Liebe Michaela, ich sage einen ganz herzlichen Dank für das gemeinsame Gebet der Laudes und wünsche dir Gottes Segen für diesen Tag und auch die Freude am Herrn möge deine Stärke sein den ganzen Tag.
1: Vielen lieben Dank. Ich danke auch dir, liebe Elisabeth, und einen gesegneten Tag all unseren Hörern und Hörerinnen.
0: Dem schließe ich mich gerne an, wo immer Sie uns jetzt zugeschaltet sind, ob noch zu Hause, am Frühstückstisch oder schon unterwegs in der Arbeit oder auch mit dem Auto unterwegs. Möge der Herr Ihre Wege segnen, Ihre Arbeit segnen und vereinen wir uns auch im Gebet um einen heilsamen Regen. Manche, die im Urlaub sind, freuen sich über schönes Wetter, aber unsere Bauern bräuchten dringend auch einen guten Regen. In Kürze hören wir die geistliche Lesung. Heute wird sie uns Florian Worisek vortragen. Wünsche Ihnen allen geistlichen Gewinn daraus. Von allen, die über Radio Maria zugeschaltet sind, von Ihnen darf ich mich schon verabschieden. Gottes Segen und bis zum nächsten Mal.

Aus einer Auslegung zum Hohenlied von Gregor von Nyssa. Gebet zum guten Hirten. Wo weidest du, guter Hirt, der du die ganze Herde auf deinen Schultern trägst? Denn das eine Schaf ist die ganze menschliche Natur, die du auf deine Schultern genommen hast. Zeig mir den Ort der Weide, zeig mir das Wasser der Ruhe, führe mich zur grünen Au, die mich nährt. Ruf mich beim Namen, damit ich deine Stimme höre, ich dein Schaf. Durch deine Stimme gib mir das ewige Leben. Du, den meine Seele liebt, sprich zu mir. Denn so nenne ich dich, da dein Name alle Namen übertrifft. Unbegreiflich und unaussprechlich für jedes geistige Wesen. Dein Name, durch den wir deine Güte erkennen und erkennen, wie unsere Seele für dich empfindet. Denn wie sollte ich dich nicht lieben, dich, der mich so sehr liebt, mich, die Seele, die so schwarz ist, dich, der sein Leben für die Schafe gibt, die er weidet. Eine größere Liebe ist nicht denkbar als diese, in der du mein Heil gegen dein Leben eintauschst. Nun spricht sie, sag mir, wo weidest du die Herde, damit ich die heilbringende Weide finde und reich gesättigt werde mit der Speise vom Himmel. Denn wer sie nicht isst, kann nicht ins Leben eingehen. Ich möchte zu deiner Quelle eilen und von dem göttlichen Trank trinken, den du für die Dürstenden fließen lässt. Du lässt das Wasser aus deiner Seite fließen, aus der Ader, die die Lanze geöffnet hat. Wer von ihr trinkt, in dem wird sie zur Quelle, die Wasser für das ewige Leben ausströmt. Wenn du mich damit weidest, gibst du mir tiefe Ruhe am Mittag. Wenn ich im tiefen Frieden schlafe und ausruhe im schattenlosen Licht. Denn der Mittag kennt keinen Schatten, da die Sonne im Scheitelpunkt steht und leuchtet. Die Sonne, in der du deine Schafe ruhen lässt, die du weidest, wenn du deine Kinder mit auf dein Lager nimmst. Niemand wird dieser Mittagsruhe gewürdigt, der nicht ein Kind des Lichtes und des Tages ist. Wer sich aber in gleicher Weise absondert von der abendlichen und morgendlichen Finsternis, das heißt, wo das Böse anfängt und wo es aufhört, der ruht am Mittag bei der Sonne der Gerechtigkeit. Darum sagt die Seele, zeig mir, wie ich ruhen soll und welches der Weg zur Mittagsruhe ist, damit ich nicht wegirre von der guten Führung und mich einem Rudel anschließe, das deiner Herde fremd ist, weil ich die Wahrheit nicht kenne. Gregor von Nyssa, aus einer Auslegung zum Hohenlied. Ich bin gewiss, die Güte des Herrn zu schauen im Land der Lebenden. Eins nur erbitte ich mir vom Herrn, danach verlangt mich, im Haus des Herrn zu wohnen, alle Tage meines Lebens. Für mich ist Christus das Leben und Sterben Gewinn. Eins nur erbitte ich mir vom Herrn, danach verlangt mich, im Haus des Herrn zu wohnen, alle Tage meines Lebens. Allmächtiger Gott, wir dürfen dich Vater nennen, denn du hast uns an Kindesstatt angenommen und uns den Geist deines Sohnes gesandt. Gib, dass wir in diesem Geist wachsen und einst das verheißene Erbe empfangen. Darum bitten wir durch Jesus Christus, deinen Sohn, unseren Herrn und Gott, der in der Einheit des Heiligen Geistes mit dir lebt und herrscht in alle Ewigkeit.

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August. 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

Um 15.20 Uhr die Katechismus-Sendung. 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Soweit heute das Tagesprogramm von Radio Maria Österreich. Ich wünsche Ihnen viel Freude und geistlichen Gewinn aus diesen Sendungen. Mögen Sie den Segen Gottes in Ihrem Leben erfahren. Ich sage bis zum nächsten Mal. Am Mikrofon für Sie war Elisabeth Simböck.

Bibelfitness kompakt. Herzlich willkommen bei Bibelfitness kompakt. Mein Name ist Magdalena Meierl und ich bin Physiotherapeutin. Und meine Freude ist es, Bewegung mit dem Wort Gottes zu verbinden. Wir werden uns nun einem Bibelvers widmen und dazu verschiedene Bewegungen machen. Somit können wir in unserer Gesamtheit aus Leib, Seele und Geist beten. Es geht um ein leichtes, freudvolles Mitmachen, so wie Sie sind. Alle Übungen können Sie zu Hause, im Büro oder wo auch immer Sie sind, ganz leicht in Ihren Alltag einfließen lassen. Lassen Sie uns beginnen. Heute werden wir Bewegungen im Stand machen. Wir brauchen dazu eine Wand oder einen Tisch oder etwas zum Abstützen. Wir werden so eine Art Liegestützbewegungen machen. Stellen Sie sich in einen hüftbreiten Stand vor die Wand oder vor Ihren Tisch. Die Arme sind ca. 90 Grad nach vorne angehoben, wenn Sie vor der Wand stehen, und Ihre Handflächen in Schulterhöhe. Und legen Sie die Handflächen auf die Wand. Wenn Ihnen das unangenehm ist, im Handgelenk der Stütz, dann können Sie das gerne auch auf den Unterarmen machen, dass Sie sich dort aufstützen an der Wand. Ihre Wirbelsäule bleibt gerade, Ihr Bauch leicht angespannt, Ihr Nacken lang. Atmen Sie tief ein und aus. Jetzt atmen Sie noch einmal ein und mit der nächsten Ausatmung versuchen Sie eine Art Liegestützbewegung Richtung Wand machen, sodass sich die Ellbogen ein bisschen beugen, so groß oder klein, wie es Ihnen angenehm ist. Achtung, Ihr Kreuz, Ihre Lendenwirbelsäule nicht durchhängen lassen, sondern den Bauch angespannt lassen. Drücken Sie sich nun wieder zurück in die Ausgangsposition und wiederholen Sie diese Liegestützbewegungen an der Wand oder Tür einige Male in Ihrem eigenen Tempo. Güte und Schönheit des Herrn unseres Gottes sei über uns. Lass gedeihen das Werk unserer Hände. Ja, das Werk unserer Hände lass gedeihen. Psalm 90, Vers 17. Noch einige Male wiederholen die Bewegungen, dabei tief ausatmen und einatmen natürlich. Und dann kurz einmal auslockern, in den aufrechten Stand kommen. Wir bleiben nämlich in der Liegestützposition, aber in der nächsten Bewegung oder Übung gehen wir hinein in die Liegestützposition, dem angespannten Bauch. Die Ellbogen sind dann ein bisschen gebeugt. Sie spannen den Bauch gut an, bleiben trotzdem in der Länge mit dem Oberkörper und heben nun Ihr gestrecktes rechtes Bein ein Stückchen nach hinten ab, aber nicht zu weit, damit Sie kein Hohlkreuz machen. Und dann Ihr rechtes Bein für ein paar Atemzüge in der Position halten, Ihren Bauch fest anspannen. Wer mag, kann es dazwischen auch nochmal abstellen. Ansonsten gerne weiterhalten, während ich Ihnen den Vers noch einmal sage. Güte und Schönheit des Herrn unseres Gottes sei über uns. Lass gedeihen das Werk unserer Hände. Ja, das Werk unserer Hände lass gedeihen. Jetzt das rechte Bein, das ausgestreckt war, wieder dazustellen. Wer mag, noch einmal kurz aufrichten, alles auslockern, die Arme und die Beine. Und dann noch einmal in die Liegestützposition gehen an der Wand. Und jetzt kommt natürlich das linke Bein dran. Also das Gewicht auf das rechte Bein verlagern, Bauch gut anspannen, Oberkörper bleibt in der Länge, Nacken auch lang. Und dann das linke Bein ein Stückchen nach hinten abheben und halten. Wer kann oder sonst wiederholend die Bewegungen machen, abstellen das Bein, dann wieder nach hinten strecken und abstellen, wie Sie das gerne möchten. Dabei tief ein- und ausatmen und kein Hohlkreuz machen. Und ich wiederhole den Vers noch einmal.
Güte und Schönheit des Herrn unseres Gottes sei über uns. Lass gedeihen das Werk unserer Hände. Ja, das Werk unserer Hände lass gedeihen. Noch einmal tief ein- und ausatmen, dann wieder in die aufrechte Position kommen und Ihre Arme und Ihre Beine auslockern. Herzlichen Dank fürs Mitmachen. Seien Sie gesegnet und behütet.

Heute, am 13. August, gedenkt die katholische Kirche der heiligen Hippolyt und Pontianus, Märtyrer im 3. Jahrhundert. Weiters gedenken wir der heiligen Irene von Ungarn. Sie stammte aus einer königlichen ungarischen Familie. Aus politischen Gründen wurde sie in Konstantinopel mit dem späteren Kaiser Johannes II. Komnenos verheiratet. Aus dieser Ehe gingen 8 Kinder hervor. Irene widmete ihr Leben vor allem der orthodoxen Kirche und den Bedürftigen. Mit der Unterstützung ihres Mannes ließ sie ein Kloster errichten, zu dem auch ein Krankenhaus und mehrere Altenheime gehörten. Irene verließ ihren Mann und verbrachte die letzten Jahre ihres Lebens als Nonne in einem Kloster, wo sie auch starb.

Hören wir nun über zwei Heilige, die zuerst Konkurrenten waren, um dann gemeinsam den Märtyrertod zu erleiden. Der heilige Hippolyt wurde im 2. Jahrhundert geboren. Er wurde Priester und hatte eine Zeit lang großen Einfluss auf die Geistlichen und Priester in Rom. Hippolyt wurde Bischof und galt als einer der größten Kirchenschriftsteller seiner Zeit. Er warf dem damaligen Papst Calixtus Unstimmigkeiten und Irrlehren vor. Wegen dieser Vorwürfe wurde er bald als Gegenpapst bezeichnet. So folgten während der gesamten Amtszeit des Papstes gegenseitige Beschuldigungen. Auch mit den nächsten Päpsten, Papst Urban I. und Papst Pontianus, hielten die Streitigkeiten an. Hippolyt handelte weiter als Gegenpapst und bekämpfte die Irrlehren der Päpste. Schließlich fand im Jahr 235 eine Christenverfolgung unter Kaiser Maximinus Thrax statt. Diese richtete sich vor allem gegen die Oberhäupter der Kirche. So wurden sowohl Papst Pontianus als auch Hippolyt aus Rom vertrieben. Gemeinsam mussten die beiden in Sardinien in einem Bergwerk arbeiten. Dort versöhnten sich die beiden ehemaligen Gegenspieler. Schließlich verzichtete Pontianus im Exil auf seine päpstliche Würde. Hippolyt schloss sich dem Verzicht an und trat von seinem Amt als Gegenpapst zurück. Pontianus und Hippolyt starben im Jahre 236 aufgrund der Strapazen ihrer Zwangsarbeit. Heute gelten beide als Märtyrer. Seit 1785 wird der heilige Hippolyt auch als Diözesanpatron von St. Pölten verehrt.

Widmen wir uns nun dem seligen Jakob Gapp. Er erlitt im Zweiten Weltkrieg als Widerstandskämpfer gegen den Nationalsozialismus den Märtyrertod. Im Jahr 1996 wurde Jakob Gapp von Papst Johannes Paul II. Selig gesprochen. Hören wir nun seine Geschichte. Jakob Gapp wurde am 26. Juli 1897 als letztes von 7 Kindern in Wattens in Tirol geboren. Er wuchs unter ärmlichen Verhältnissen in einer bäuerlichen Umgebung auf. Nach der Volksschule besuchte Jakob das Franziskanergymnasium in Hall in Tirol. Schon während seiner Schulzeit fiel den Lehrern und Schülern Jakobs Willensstärke und Charakterfestigkeit auf. Seine Schulausbildung wurde durch den Ersten Weltkrieg unterbrochen. Im Alter von 18 Jahren meldete er sich freiwillig zum Kriegseinsatz. Gegen Kriegsende wurde er gefangen genommen und blieb bis August 1919 in italienischer Kriegsgefangenschaft. Aus dem Krieg kehrte Jakob laut eigenen Aussagen als Atheist zurück. Sein Vater war in der Zwischenzeit verstorben und seine Familie lebte in großer Armut. Schon bald fand Jakob aber wieder zu seinem starken Glauben an Gott zurück. Er holte die Matura nach und schloss sich einer Ordensgemeinschaft an. Am 13. August 1920 trat Jakob dem Marianistenorden im Kreisinghof im Tragwein bei Linz bei. Es dauerte nicht lange, bis er seine Berufung zum Priestertum spürte. In Freiburg in der Schweiz begann er schließlich mit dem Theologiestudium. Im Jahr 1925 legte Jakob die ewigen Gelübde ab. 5 Jahre später wurde er in Freiburg zum Priester geweiht. In den folgenden 8 Jahren wirkte Jakob als Seelsorger unter anderem in Freistadt, Lanzenkirchen und Graz. Ab 1934 war er auch als Religionslehrer am damaligen Realgymnasium Marieninstitut in Graz tätig. Jakob fiel vor allem durch sein soziales Engagement auf. Weil er auch bei seinen Schülern eine soziale Verantwortung erwecken wollte, nahm er sie zu den Armen und Hilfsbedürftigen mit. Einer seiner Schüler sagt über diese Zeit: Wir durften ihn zu den Ärmsten der Armen in der Stadt Graz begleiten und helfen, um dort Brot, Semmeln und Geld zu verteilen. Für uns Schüler war es immer ein Erlebnis, eine Auszeichnung, ihm in die Elendsquartiere folgen zu dürfen, um angewandt Gutes zu tun. Wachsam beobachtete Jakob Mitte der 1930er Jahre die gesellschaftliche Entwicklung und den aufkeimenden Nationalsozialismus. Schon früh stufte er diesen als unvereinbar mit dem Christentum ein. Durch seine Ablehnung des Nationalsozialismus kam es bald zu Konflikten mit seinen Ordensbrüdern. Sowohl die Ordensleitung als auch seine Mitbrüder bemühten sich um ein gutes Auskommen mit den Machthabern des Deutschen Reiches. Als Jakob schließlich den Hitlergruß und das Tragen des Hakenkreuzabzeichens verweigerte, musste er den Orden verlassen. Im September 1938 kehrte Jakob nach Breitenwang in Tirol zurück. Dort lebte er im Franziskanerkloster und war an der Volks- und Hauptschule als Religionslehrer tätig. Die Erlaubnis zum Unterrichten wurde ihm aber schon nach kurzer Zeit entzogen, weil er sich im Religionsunterricht kritisch äußerte. Auch die Gestapo wurde über sein Fehlverhalten informiert. Jakob kam dann bei Verwandten in Wattens unter. Am dritten Adventssonntag hielt er in der Pfarrkirche von Wattens eine Predigt, in der er den Nationalsozialismus kritisierte. Daraufhin musste Jakob ins Ausland fliehen. Er kam für kurze Zeit bei den Marianisten in Bordeaux in Frankreich unter.
Dann war er ab Mai 1939 an einigen spanischen Ordensschulen tätig. Sein Handeln und seine Reden waren weiterhin von der Ablehnung des Nationalsozialismus geprägt. Schließlich erregte Jakob mit seinen regimekritischen Predigten auch in Berlin Aufmerksamkeit. 1942 wurde er schließlich Opfer eines Hinterhalts. Gestapo-Agenten, die als verfolgte Juden getarnt waren, gewannen Jakobs Vertrauen. Sie überredeten ihn zu einem Grenzübertritt nach Frankreich, das bereits von den Nationalsozialisten besetzt war. Dort wurde Jakob schließlich verhaftet und in ein Gefängnis nach Berlin gebracht. Bei den Verhören vertrat Jakob voller Überzeugung seinen Glauben und die Unvereinbarkeit des Christentums mit dem Nationalsozialismus. Nach 9-monatiger Gefangenschaft, in der er keinen Kontakt zur Außenwelt haben durfte, wurde schließlich das Urteil gefällt. Jakob wurde am 2. Juli 1943 als Volksverräter zum Tode verurteilt und am 13. August des gleichen Jahres schließlich hingerichtet. Eine Bestattung wurde von den Nationalsozialisten verhindert, indem sein Leichnam dem Anatomischen Institut übergeben wurde. Damit wollte man die Märtyrerverehrung unter der Bevölkerung verhindern. Heute erinnern uns einige Gedenkstätten an das Wirken des seligen Jakob Gapp, so unter anderem in der Pfarrkirche in Wattens, im Greisinghof in Tragwein und am ehemaligen Marieninstitut in Graz. Bei der Seligsprechung

Brief des seligen Jakob gab, den er an seinem Todestag verfasst hat. Wenn ihr diesen Brief in den Händen habt, bin ich schon in der besseren Welt. Heute wird das Urteil vollstreckt. Um 7 Uhr abends gehe ich zum lieben Heiland, den ich immer innig geliebt habe. Trauert nicht um mich. Ich bin restlos glücklich. Ich habe natürlich viele schwere Stunden mitgemacht, aber ich konnte mich auch sehr gut auf den Tod vorbereiten. Lebt brav und leidet alles aus Liebe zu Gott, damit wir uns im Himmel wiedersehen. Nach schwerem Ringen bin ich doch so weit, dass ich den heutigen Tag als den schönsten Tag meines Lebens betrachte.

Soweit die Heiligen des heutigen Tages. Im Namen von Radio Maria wünsche ich Ihnen allen, die heute Ihren Namenstag oder einen anderen Festtag feiern, alles Gute und Gottes reichen Segen. Mögen Ihnen die heiligen Märtyrer Hippolyt und Pontianus und der selige Jakob Gab Fürsprecher sein.

0: Guten Morgen bei Radio Maria Österreich und Radio Maria Südtirol. Am Mikrofon Antonia Kollmann. Wir übertragen heute die Heilige Messe aus Oberösterreich. Vor Ort für uns sind Hermann Zauner und Caroline Mauhardt. Grüß euch, guten Morgen.
1: Einen ganz lieben guten Morgengruß nach Innsbruck zu dir, liebe Antonia. Liebe Hörerfamilie von Radio Maria, ein herzliches Grüß Gott an dieser so warmen sommerlichen Zeit. Jetzt am Anfang des Tages freuen wir uns, die Heilige Messe heute am Fatima-Tag gemeinsam mit Ihnen zu feiern. Wie schön, dass Sie mit dabei sind. Wir sind in der sonnendurchfluteten Pfarrkirche Wartberg an der Krems. Die Marktgemeinde liegt im Bezirk Kirchdorf im Traunviertel an den Ausläufern der nördlichen Kalkalpen und erstreckt sich malerisch entlang des Flusses Krems in Oberösterreich. Der malerische Ortskern ist geprägt durch die spätgotische Pfarrkirche mit ihren barocken Türmen, die dem heiligen Kilian geweiht ist. Die Pfarrkirche ist dem Stift Schlierbach inkorporiert. Aus dem Jahr 1083 stammt die erste urkundliche Erwähnung eines Gotteshauses. Die Kirche hat eine bemerkenswert reiche Einrichtung im Knorpelwerkstil. Die Kirchenglocken erklingen seit 2004 durch ein prächtiges 10

stimmiges Geläute. Zelebrant der Heiligen Messe ist Kooperator Pater Stefan Eberhardt, Zisterzienser vom Stift Schlierbach. Musikalische Gestaltung von Monika Peschke und Bernhard Lachmeier. Es werden folgende Lieder aus dem Gotteslob gesungen. Zum Eingang Nummer 400, Ich lobe meinen Gott. Zum Kyrie Nummer 155, Kyrie eleison. Und zum Sanctus Nummer 772, Heilig, Heilig, Heilig. Freuen wir uns, dass der Herr zu uns kommt, ihm zum Begegnen, und bringen wir ihm unsere Anliegen dieses Tages. Wir wünschen Ihnen, liebe Hörerfamilie, eine gesegnete Mitfeier. Fühlt euch ganz mit hereingenommen und mit uns verbunden bei dieser Heiligen Messe hier aus der Pfarrkirche Wartberg an der Krems in Oberösterreich.

0: Im Namen des Vaters und des Sohnes und des Heiligen Geistes.
1: Amen.
0: Der Herr sei mit euch.
1: Und mit deinem Geist.
0: Ich möchte alle hier in der Kirche und an den Empfangsgeräten von Radio Maria recht herzlich zu dieser heiligen Messe am Donnerstagmorgen begrüßen. Wir wollen das Wort Gottes hören und Leib und Blut Jesu Christi empfangen. Am Beginn dieser heiligen Messe wollen wir uns kurz besinnen. Wie ging es uns in den vergangenen Tagen? Wo war ich unmäßig? Wo war ich träge? Wo bin ich mit Menschen nicht zurechtgekommen? Wollen wir in einem kleinen Augenblick das Überdenken in uns hineinschauen und in einer kurzen Stille das dem Herrn übergeben? Schweigen wir, bevor wir das Schuldbekenntnis sprechen. Ich bekenne Gott dem Allmächtigen und allen Brüdern und Schwestern, dass ich Gutes unterlassen und Böses getan habe. Ich habe gesündigt in Gedanken, Worten und Werken durch meine Schuld, durch meine Schuld, durch meine große Schuld. Darum bitte ich die selige Jungfrau Maria, alle Engel und Heiligen und euch, Brüder und Schwestern, für mich zu beten bei Gott, unserem Herrn. Der allmächtige Gott, er erbarme sich unser. Er lasse uns die Sünden nach und führe uns zum ewigen Leben.
1: Amen.

0: Wir hören die Lesung aus dem Buch Ezechiel. Das Wort des Herrn erging an mich. Menschensohn, du wohnst mitten im Haus der Widerspenstigkeit, das Augen hat, um zu sehen, doch sie sehen nicht. Das Ohren hat zu hören, doch sie hören nicht, denn sie sind ein Haus der Widerspenstigkeit. Doch du, Menschensohn, pack dir Gepäck für die Verbannung und geh bei Tag vor ihren Augen weg, als ob du vor ihren Augen von deinem Wohnsitz in die Verbannung gehen würdest. Vielleicht sehen sie es, denn sie sind ein Haus der Widerspenstigkeit. Trag dein Gepäck wie Gepäck für die Verbannung bei Tag vor ihren Augen hinaus. Du aber geh am Abend vor ihren Augen hinaus, wie die Leute, die in die Verbannung ziehen. Brich dir vor ihren Augen ein Loch in die Mauer und schaffe das Gepäck durch sie hinaus. Vor ihren Augen nimm es auf die Schulter, schaffe es in der Dunkelheit hinaus, verhülle dein Gesicht, damit du das Land nicht siehst. Für wahr, zum Mahnzeichen mache ich dich für das Haus Israel. Ich tat so, wie mir befohlen wurde. Bei Tag trug ich mein Gepäck wie ein Gepäck für die Verbannung hinaus. Am Abend brach ich mit der Hand ein Loch durch die Mauer. In der Dunkelheit schaffte ich es hinaus. Dann nahm ich es vor ihren Augen auf die Schulter. Da erging das Wort des Herrn an mich am nächsten Morgen. Menschensohn, hat nicht das Haus Israel, das Haus der Widerspenstigkeit, zu dir gesagt, was machst du da? Sag zu ihnen, so spricht Gott der Herr. Der Fürst, der in Jerusalem wohnt, ist diese Last und das ganze Haus Israel, das da darinnen wohnt. Sag, ich bin ein Mahnzeichen für euch. Wie ich getan habe, so wird ihnen getan. In die Verbannung, in die Gefangenschaft werden sie ziehen. Und der Fürst, der in ihrer Mitte ist, wird in der Dunkelheit die Schulter beladen und hinausgehen. In die Mauer wird man ein Loch brechen, um ihn durch sie hinauszuschaffen. Er wird sein Gesicht verhüllen, um mit seinen Augen das Land nicht zu sehen. Wort des lebendigen Gottes.
1: Dank sei Gott.

In jener Zeit trat Petrus zu Jesus und fragte: Herr, wie oft muss ich meinem Bruder vergeben, wenn er gegen mich sündigt? Bis zu 7-mal. Jesus sagte ihm: Ich sage dir nicht bis zu 7-mal, sondern bis zu 70-mal 7-mal. Mit dem Himmelreich ist es deshalb wie mit einem König, der beschloss, von seinen Knechten Rechenschaft zu verlangen. Als er nun mit der Abrechnung begann, brachte man einen zu ihm, der ihm 10.000 Talente schuldig war. Weil er aber das Geld nicht zurückzahlen konnte, befahl der Herr, ihn mit Frau und Kindern und allem, was er besaß, zu verkaufen und so die Schuld zu begleichen. Da fiel der Knecht vor ihm auf die Knie und bat: Hab Geduld mit mir, ich werde dir alles zurückzahlen. Der Herr des Knechtes hatte Mitleid, ließ ihn gehen und schenkte ihm die Schuld. Als nun der Knecht hinausging, traf er einen Mitknecht, der ihm 100 Denare schuldig war. Er packte ihn, würgte ihn und sagte: Bezahl, was du schuldig bist. Da fiel der Mitknecht vor ihm nieder und flehte: Hab Geduld mit mir, ich werde es dir zurückzahlen. Er aber wollte nicht, sondern ging weg und ließ ihn ins Gefängnis werfen, bis er die Schuld bezahlt habe. Als die Mitknechte das sahen, waren sie sehr betrübt. Sie gingen zu ihrem Herrn und berichteten ihm alles, was geschehen war. Da ließ ihn sein Herr rufen und sagte zu ihm: Du elender Knecht, deine ganze Schuld habe ich dir erlassen, weil du mich angefleht hast. Hättest nicht auch du mit deinem Mitknecht Erbarmen haben müssen, so wie ich mit dir Erbarmen hatte? Und in seinem Zorn übergab ihn der Herr den Peinigern, bis er die ganze Schuld bezahlt habe. Ebenso wird mein himmlischer Vater euch behandeln, wenn nicht jeder seinem Bruder von Herzen vergibt. Und es geschah, als Jesus diese Reden beendet hatte, verließ er Galiläa und zog in das Gebiet von Judäa jenseits des Jordans.

0: Meine Lieben, in jener Zeit trat Petrus zu Jesus und fragte: Herr, wie oft muss ich meinem Bruder vergeben, wenn er gegen mich sündigt? Bis zu 7-mal? Jesus sagte ihm: Ich sage dir nicht bis zu 7-mal, sondern bis zu 70-mal 7-mal. Haben wir das gehört, was der Herr zu Petrus gesprochen hat? Haben wir gut hingehört? Was spricht Jesus Christus zu seinen Jüngern in der Bergpredigt? Wenn du eine Opfergabe zum Altar bringst und dir dabei einfällt, dass dein Bruder etwas gegen dich hat, so lass deine Gabe dort vor dem Altar liegen, geh und versöhne dich zuerst mit deinem Bruder, dann komm und opfere deine Gabe. Schließ ohne Zögern Frieden mit deinem Gegner. Ohne Zögern vergeben, augenblicklich Frieden schließen. Was unterstreicht unsere liebe Frau, die Gottesmutter Maria auf der Hochzeit zu Kana? Was er euch sagt, das tut. Nehmen wir uns das also zu Herzen. Hören wir darauf, was der Sohn Gottes uns lehrt. Seien wir bereit, das in die Tat umzusetzen, auch wenn es schwer fällt. Die beiden Tagesheiligen Hippolyt und Pontianus haben gezeigt, wie es geht. Hippolyt war ein Schüler des heiligen Irenäus von Lyon. Ein brillanter Redner und Denker, hatte einen großen Einfluss auf den römischen Klerus. Zwischen ihm und Papst Callistus kam es zu theologischen Auseinandersetzungen über Fragen der Sündenvergebung und die Lehre der heiligen Dreifaltigkeit. Hippolyt warf ihm darauf vor, von der kirchlichen Tradition und Disziplin abzuweichen, worauf Hippolyt zum ersten Gegenpapst der Kirchengeschichte gewählt wurde. Diesen spalterischen Weg ging Hippolyt auch unter den darauffolgenden Päpsten Urban und Pontianus, obwohl Pontianus kompromissbereit gewesen ist. Der römische Kaiser Maximus Thrax beendete den Streit dadurch, dass er die beiden zur Zwangsarbeit in Sardinien verurteilte. Dort versöhnten sich die beiden und traten von ihren Ämtern zurück. Nach wenigen Monaten starben sie. Die Kirche verehrt die beiden als Märtyrer. Und was ist der Kern des Martyriums? Das Vergeben. Schließ ohne Zögern Frieden mit deinem Gegner. Eine Mahnung, die gerade heute von neuem gehört werden müsste. Gerade heute. Ich möchte in dieser Hinsicht an den 24. August 1939 erinnern. Papst Pius XII. Wendet sich in einem dramatischen Radioappell an die Weltöffentlichkeit. Seine Botschaft war ein Ruf nach Frieden. Was sprach der damalige Stellvertreter Christi? Die Gefahr ist groß, doch noch ist Zeit. Nichts ist verloren mit dem Frieden. Alles kann verloren sein mit dem Krieg. Mögen die Menschen sich doch wieder verstehen und wieder verhandeln. Die Gerechtigkeit bahnt sich ihren Weg mit der Macht der Vernunft, nicht mit der der Waffen. Die Worte Papst Pius XII. Bewahrheiteten sich in schrecklicher Weise. Millionen von Toten, Leid, viele Tränen. Der Zweite Weltkrieg war eine Tragödie für die ganze Menschheit. Am 8. Mai 1945 unterzeichnete die Generalität der deutschen Wehrmacht in Berlin Karlshorst vor der Generalität der Roten Armee die Kapitulationsurkunde, wodurch der Zweite Weltkrieg zu Ende ging. 80 Jahre später, am 8. Mai 2025, wurde Papst Leo XIV. In Rom zum Papst gewählt. Was sagte er den Menschen, als er sich nach seiner Wahl auf der Loggia den Menschen zeigte? Der Friede sei mit euch allen. Liebe Brüder und Schwestern, das ist der erste Gruß des auferstandenen Christus, des guten Hirten. Auch ich wünsche mir, dass dieser Friedensgruß in eure Herzen eingeht, eure Familien erreicht, alle Menschen, wo immer sie auch sind, alle Völker, die ganze Erde. Der Friede sei mit euch. Dies ist der Friede des auferstandenen Christus, ein unbewaffneter und entwaffnender Friede, demütig und beharrlich. Er kommt von Gott, dem Gott, der uns alle bedingungslos liebt. Papst Leo hat mit diesen Worten allen Menschen auf der Erde die Nähe Jesu Christi deutlich machen wollen. Immer kommt unser Herr und Erlöser mit ausgebreiteten Armen auf die Menschheit zu. Immer kommt unser Gott unbewaffnet und entwaffnet. Gerade hier steht jeder Christ in seiner Nachfolge. Auch ich bin von Gott eingeladen, mit ausgebreiteten Armen auf meine Mitbrüder und Mitschwestern zuzugehen. Ein schönes Beispiel war gerade Papst Pius XII. Wenn er mit seinen ausgebreiteten Armen auf der Loggia des Petersdomes stand und den vielen Menschen aufrichtende Worte zusprach. Langsam wird es Zeit für die Selig- und Heiligsprechung dieses Papstes. Gehen wir daher mit dem Segen Gottes auf unsere Mitbrüder und Mitschwestern zu. Seien wir gerade jetzt in dieser so bedrängenden Zeit für unsere Mitbrüder und Mitschwestern Salz der Erde und Licht der Welt. Geben wir Zeugnis vom auferstandenen Sohn Gottes. Reichen wir uns die Hand. Vergeben wir einander bedingungslos, weil Jesus Christus uns auch vergeben hat. Seien wir uns dem bewusst. Unser Herr und Erlöser hat uns auch vergeben. Seien wir daher bereit zum Frieden. Gerade wenn die Welt einen anderen Weg geht als Gott, dann sollte die Herde Gottes aus Protest diesen Weg der Welt nicht mitgehen. Da gehört ein entschiedenes Nein gesprochen. Nein, ich gehe diesen Weg der Welt nicht mit. Ich gehe den Weg Gottes und daher bin ich bereit, sofort zu vergeben, weil ich in meinem Herzen mit mir selber und mit meinen Mitbrüdern und Mitschwestern in Frieden leben will. Und so dürfen wir wie der Diener Gottes, Papst Pius XII., mit ausgebreiteten Armen auf unsere Mitbrüder und Mitschwestern zugehen. Denn alle Menschen auf dieser Welt sind unsere Mitbrüder und Mitschwestern. Gott will den Krieg, der an so vielen Herzen der Menschen, in den Familien in vielen Ländern und zwischen den Ländern auf dieser Welt tobt, nicht. Wer hört daher auf die Stimme des Papstes Leos des 14.? Wer hört auf den Stellvertreter Christi auf Erden? Wer hört auf Rom? Wer hört auf Rom? Das ist ganz wichtig. Er ruft Frieden, dieser Papst. Gott ruft Frieden und die Welt ruft Krieg. Was spricht aber Jesus Christus? Wenn du eine Opfergabe zum Altar bringst und dir dabei einfällt, dass dein Bruder etwas gegen dich hat, so lass deine Gabe dort vor dem Altar liegen, geh und versöhne dich zuerst mit deinem Bruder. Dann komm und opfere deine Gabe. Schließ ohne Zögern Frieden mit deinem Gegner. Amen. Lass uns beten zu Gott, der die Herzen wandeln will. Wir klagen ihm das Leid so vieler Menschen in den Kriegsgebieten und bitten um seinen Geist der Versöhnung.
1: Wir bitten dich für alle Politiker und Machthaber in dieser Welt. Nimm den Hass aus ihren Herzen, schenke ihnen den Geist der Vernunft, und lass sie Wege des Friedens statt des Krieges suchen.
2: Wir bitten dich, erhöre uns.
1: Wir beten für alle Menschen, die unter Bomben, Terror und Vertreibung leiden. Gib ihnen Schutz, Nahrung und einen sicheren Zufluchtsort.
2: Wir bitten dich, erhöre uns.
1: Für die Verwundeten, die Trauernden und alle, die ihre Heimat und ihre Lieben verloren haben. Sei ihnen nahe in ihrer Angst und tröste sie in ihrer Verzweiflung.
2: Wir bitten dich, erhöre uns.
1: Gott, du siehst auch das Leid der Kinder, deren Seelen durch den Krieg verwundet sind. Heile ihre Ängste, tröste sie im Schmerz über die verlorenen Eltern und gib ihnen Hoffnung zurück.
2: Wir bitten dich, erhöre uns.
1: Wir bitten für alle, die sich unermüdlich für den Frieden einsetzen, Verhandlungen führen oder Verletzte versorgen. Stärke ihren Mut und lass ihre Mühen nicht vergeblich sein.
2: Wir bitten dich, erhöre uns.
1: Für die internationale Gemeinschaft, hilf, dass sie nicht wegschaut, sondern entschlossen für Recht, Freiheit und die Würde des Menschen eintritt.
2: Wir bitten dich, erhöre uns.
1: Lass uns angesichts der täglichen Nachrichten von Gewalt nicht abstumpfen, sondern emporspüren, wo wir selbst Frieden stiften können, in unseren Familien, Gemeinden und an unserem Ort.
2: Wir bitten dich, erhöre uns.
1: Schenke uns die Kraft der Hoffnung, dass Hass nicht das letzte Wort behält und deine Schöpfung heil wird.
0: Du kennst die Not und die Tränen der Menschen. Stärke alle, die unter der Gewalt leiden, und öffne die Herzen der Mächtigen für den Weg des Friedens. Darum bitten wir durch Christus, unseren Herrn.

0: Betet, Brüder und Schwestern, dass mein und euer Opfer Gott, dem allmächtigen Vater, gefalle.
1: Der Herr nehme das Opfer an, aus deinen Händen, zum Lob und Ruhm seines Namens, zum Segen für uns und seine ganze heilige Kirche.
0: Amen. Lasset uns beten. Gütiger Gott, erfülle diese Gaben mit deinem Segen und mache uns treu im Glauben, die Heiligen Pontianus und Hippolyt mit ihrem Blut bezeugt haben. Darum bitten wir durch

0: unserem Gott.
1: Das ist würdig und recht.
0: In Wahrheit ist es würdig und recht, dir, allmächtiger Vater, zu danken und in den Heiligen deine Größe zu rühmen. Im Martyrium der Heiligen Hippolyt und Pontianus offenbarst du das Wunder deiner Gnade, denn in der menschlichen Schwachheit bringst du deine göttliche Kraft zur Vollendung. Sie sind Christus nachgefolgt auf den Weg des Leidens und haben ihr Blut vergossen als Zeugen des Glaubens. Darum preisen wir dich in deiner Kirche und vereinen uns mit den Engeln und Heiligen zum Hochgesang von deiner Göttin.

Ja, du bist heilig, großer Gott, und alle deine Werke verkünden dein Lob. Denn durch deinen Sohn, unseren Herrn Jesus Christus, und in der Kraft des Heiligen Geistes erfüllst du die ganze Schöpfung mit Leben und Gnade. Bis ans Ende der Zeiten versammelst du dir ein Volk, damit deinem Namen das reine Opfer dargebracht werde, vom Aufgang der Sonne bis zum Untergang. Darum bitten wir dich, allmächtiger Gott. Heilige unsere Gaben durch deinen Geist, damit sie uns werden Leib und Blut deines Sohnes, unseres Herrn Jesus Christus, der uns aufgetragen hat, dieses Geheimnis zu feiern. Denn in der Nacht, da er verraten wurde, nahm er das Brot und sagte Dank, brach es, reichte es seinen Jüngern und sprach: Nehmet und esset alle davon, das ist mein Leib, der für euch hingegeben wird.

Ebenso nahm er nach dem Mahl den Kelch, dankte wiederum, reichte ihn seinen Jüngern und sprach: Nehmet und trinket alle daraus. Das ist der Kelch des neuen und ewigen Bundes, mein Blut, das für euch und für alle vergossen wird zur Vergebung der Sünden. Tut dies zu meinem Gedächtnis.

Darum, gütiger Vater, feiern wir das Gedächtnis deines Sohnes. Wir verkünden sein heilbringendes Leiden, seine glorreiche Auferstehung und Himmelfahrt und erwarten seine Wiederkunft. So bringen wir dir mit Lob und Dank dieses heilige und lebendige Opfer dar. Schau gütig auf die Gabe deiner Kirche, denn sie stellt dir das Lamm vor Augen, das geopfert wurde und uns nach deinem Willen mit dir versöhnt hat. Stärke uns durch den Leib und das Blut deines Sohnes und erfülle uns mit seinem Heiligen Geist, damit wir ein Leib und ein Geist werden in Christus. Er mache uns auf immer zu einer Gabe, die dir wohlgefällt, damit wir das verheißene Erbe erlangen mit deinen Auserwählten, der allerseligsten Jungfrau und Gottesmutter Maria, der Königin der Märtyrer, dem heiligen Josef, dem Patron der Sterbenden, mit deinen Aposteln und Märtyrern, den heiligen Hippolyt und Pontianus, dem heiligen Jakob Gab, dem heiligen Franz Jägerstätter und mit allen Heiligen, auf deren Fürsprache wir vertrauen. Barmherziger Gott, wir bitten dich, dieses Opfer unserer Versöhnung bringe der ganzen Welt Frieden und Heil. Beschütze deine Kirche auf ihrem Weg durch die Zeit und stärke sie im Glauben und in der Liebe. Deinem Diener, unserem Papst Leo, unserem Bischof Manfred, die Gemeinschaft der Bischöfe, unsere Priester und Diakone, alle, die zum Dienst in der Kirche berufen sind, und das ganze Volk deiner Erlösten. Erhöre, gütiger Vater, die Gebete der hier Versammelten und führe zu dir auch all deine Söhne und Töchter, die noch ferne sind von dir. Erbarme dich all unserer verstorbenen Brüder und Schwestern und aller, die in deiner Gnade aus dieser Welt geschieden sind. Familie Zepf bittet für verstorbenen Hartwig Zepf. Beten wir für alle Verstorbenen, die wir in unserem Herzen tragen. Weitere Intention Anna Meyer als Dank und Bitte für erwiesene Hilfe. Nimm sie auf in deine Herrlichkeit und mit ihnen lass auch uns, wie du verheißen hast, zu Tische sitzen in deinem Reich. Darum bitten wir dich durch unseren Herrn Jesus Christus, denn durch ihn schenkst du der Welt alle guten Gaben.

0: Beten wir, wie Jesus Christus uns zu beten gelehrt hat. Vater unser im Himmel, geheiligt werde dein Name, dein Reich komme, dein Wille geschehe, wie im Himmel so auf Erden. Unser tägliches Brot gib uns heute und vergib uns unsere Schuld, wie auch wir vergeben unseren Schuldigern. Und führe uns nicht in Versuchung, sondern erlöse uns von allem Bösen.
1: Erlöse uns, Herr, allmächtiger Vater, von allem Bösen. Gib Frieden in unseren Tagen. Komm uns zu Hilfe mit deinem Erbarmen und bewahre uns vor Verwirrung und Sünde, damit wir voll Zuversicht das Kommen unseres Erlösers Jesus Christus erwarten.
2: Für den Herrn ist das Reich und die Kraft und die Herrlichkeit in Ewigkeit.
1: Der Herr hat zu seinen Aposteln gesagt: Frieden hinterlasse ich euch, meinen Frieden gebe ich euch. Deshalb bitten wir. Jesus Christus, schau nicht auf unsere Sünden, sondern auf den Glauben deiner Kirche und schenke ihr nach deinem Willen Einheit und Frieden. Der Friede des Herrn sei allezeit mit euch.
3: Und mit deinem Geist.
1: Gib uns ein Zeichen dieses Friedens. Der Friede sei mit dir. Friede sei mit dir. Friede sei mit dir. Lamm Gottes. Lamm Gottes.
4: Du nimmst die Welt, die Sünde der Welt, erbarme dich unser.
1: Lamm Gottes.
4: Du nimmst die Welt, die Sünde der Welt, gib uns dein.

0: Seht Jesus Christus, das Lamm Gottes, das hinwegnimmt die Sünde der Welt.
1: Herr, ich bin nicht würdig, dass du eingehst unter mein Dach, aber sprich mein Wort, so wird meine Seele gesund.
0: Schließt ohne Zögern Frieden, spricht der Herr.

Liebe Mitfeiernde, ich darf Sie nun ganz herzlich einladen, mit mir das Gebet um die geistige Kommunion zu beten. Empfangen Sie Christus in Ihrem Herzen. Mein Jesus, ich glaube, dass du im allerheiligsten Sakrament des Altares zugegen bist. Ich liebe dich über alles und meine Seele sehnt sich nach dir. Da ich dich aber jetzt im Sakrament nicht empfangen kann, so komme geistigerweise zu mir. Ich umfange dich und vereinige mich mit dir. Lass nicht zu, dass ich mich je von dir trenne. Amen.

Liebe Hörer an den Radiogeräten, liebe Mitbrüder, liebe Mitschwestern, danke für das Kommen, für das Mitfeiern dieser heiligen Messe. Ich wünsche allen einen gesegneten Tag, ein gutes Nachhausekommen. Tragen wir diese Bereitschaft zum Frieden im Herzen. Seien wir Salz der Erde, so wie die Gottesmutter, die unbefleckt Empfangene. Seien wir so wie sie und spiegeln wir Jesus Christus in unserem Leben wieder. Dann wird alles gut.

0: Erhalte Blitz, Hagel und jedes Unheil von euch fern.
1: Amen.
0: Er segne die Felder, die Gärten und den Wald und schenke euch die Früchte der Erde. Er begleite eure Arbeit, damit ihr an Dankbarkeit und Freude gebrauchet, was durch die Kräfte der Natur und die Mühe des Menschen gewachsen ist.
1: Amen.
0: Das gewähre euch der euch liebende dreieinige Gott, der Vater und der Sohn und der Heilige Geist.

0: Liebe Hörerfamilie von Radio Maria, das war die Übertragung der Heiligen Messe heute am Fatimatag aus der Pfarrkirche Wartberg an der Krems, die dem heiligen Kilian geweiht ist in Oberösterreich. Zelebrant war Kooperator Pater Stefan Eberhard, Zisterzienser vom Stift Schlierbach, die musikalische Umrahmung von Monika Pleschke und Bernhard Lachmeier. Wir bedanken uns bei allen ganz, ganz herzlich. Ich danke auch Ihnen, liebe Hörerfamilie, für Ihr Dabeisein und Mitfeiern. Mit Freude und Dank im Herzen verabschiedet sich von Ihnen das Übertragungsteam Hermann Zauner und Caroline Mauhardt. Gehen wir nun gestärkt mit dem Wort Gottes in den neuen Tag. Möge die kommende Zeit für Sie gesegnet sein, mit ganz viel Freude und Frieden im Herzen. Viel Freude mit Radio Maria, und somit geben wir mit herzlichen Segensgrüßen zurück ins Studio nach Innsbruck zu dir, liebe Antonia.
1: Dankeschön für die Übertragung dieser Heiligen Messe. Morgen übertragen wir aus Langschlag in Niederösterreich.

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1: Grüß Gott und herzlich willkommen zum Glaubensforum. Begrüßt Sie Christian Ortner aus dem Studio von Brixen. In der heutigen Sendung darf ich bei mir Pfarrer Martin Ferner begrüßen. Er setzt fort in seiner Reihe Wort, Gott, Licht zum Johannesprolog. Und ich freue mich darauf, was er für Sie, liebe Hörerinnen und Hörer, heute vorbereitet hat.
2: Liebe Hörerfamilie von Radio Maria, wenn wir von Gott reden, müssen wir als erstes Wort hinstellen, Liebe, denn das ist Gott. Und wenn es im Johannesevangelium im ersten Kapitel im Vers 2 heißt, das Wort, dieses war im Anfang bei Gott, so geht es darum, dass uns deutlich wird, aus welcher Tiefe die Botschaft kommt, die das Wort Jesus Christus selbst uns bringt. Denn Jesus kommt, um uns eine ganz große Botschaft zu bringen. Und wie eingangs erwähnt, diese Botschaft lässt sich mit einem Wort aussagen: Gott ist Liebe. Somit ist auch Jesus, der im Anfang bei Gott ist, reine Liebe und Liebesfülle. Er kommt in die Welt, in unsere Welt, um sich uns zu schenken. Und wenn Gott schenkt, das wissen wir inzwischen. Das wissen wir durch persönliche Erfahrung und durch das Lesen der Heiligen Schrift. Wenn Gott schenkt, dann schenkt er verschwenderisch. Dann schenkt er ganz. Dann schenkt er nicht etwas, irgendetwas. Dann schenkt er sich selbst. Und deshalb Menschwerdung. Der Fluss der Liebe fließt somit vom himmlischen Vater durch Jesus in unsere Welt. Fließt, um es ganz weit zu fassen, in die ganze Schöpfung. Denn nicht nur wir Menschen, sondern die ganze Schöpfung lebt von der Gnade und von der Liebe des lebendigen Gottes. Und dort hinein fließen Liebe und Gnade. Aber besonders auch in unsere Herzen. Denn Gottes Beziehung ist Herzensbeziehung. Jesus ist also ganz Liebe und in diese will er uns hineinnehmen. Jesus will uns in seine Liebe hineinnehmen, in seine Wohnung, in seinen Geist, in sein Leben. Er möchte, dass wir ein Zuhause finden in ihm. Und er will, und er sehnt sich danach, dass wir dadurch ganz so werden, wie er selbst ist. Dass wir also Liebe werden. Nicht nur ein bisschen, nicht nur vorübergehend, nicht nur zeitweise, sondern ganz. Alle Tage unseres Lebens. Das ist das Ziel Gottes. Das ist die Sehnsucht Gottes. Das ist die Sehnsucht Jesu. Liebe werden. Wir. Und das ganz. Hier leuchtet auf ein leiser Schimmer in Richtung Dreifaltigkeit. Die Liebe zwischen dem Vater und dem Sohn und dieses darüber hinaus Heiliger Geist. Also jene geheimnisvolle Tiefe, um in sie hineinzureifen, wir Ewigkeiten brauchen. Und im irdischen Dasein wir bloß erfassen, dass in Gott eine Vielfalt an Liebe ist, die Ausdruck findet in der Dreifaltigkeit. Schauen wir auf uns, auf die Liebe zwischen zwei Menschen. So wissen wir, es braucht auch hier das Dritte, das, was über beide hinausgeht, eine Aufgabe, die sie eine Quelle, die sie speist, ein gemeinsames Interesse. Also, es geht immer beim einzelnen Menschen und in der Gemeinschaft darüber hinaus. Das führt zu einem tieferen Austausch. Das führt, weil von der Quelle des Ewigen gespeist, zu einer Erneuerung der Liebe, die sonst erlahmen würde. Und das erhält die Beziehung lebendig. So mag auch das Dritte in Gott, Heiliger Geist, ein Lebensquell sein. Er, der Unfassliche in Gott, der Schwebende, darum das Bild der Taube, und der doch alles Bewegende. Dies ist wahres Leben. Gott in Gott und nochmals Gott. Und was lebendig sein will, muss aufgenommen werden in diese lebendigste Dreifaltigkeit. Und darum kommt Jesus zu uns aus der Tiefe des lebendigen Gottes, vom Vater gesandt, um uns an der Hand zu nehmen, damit wir Schritt für Schritt hineinwachsen und hineinreifen in dieses große göttliche Geheimnis, letztlich in unsere Berufung. Denn unsere Existenz ist nicht bloß eine irdische, dies auch, aber nicht bloß. Unsere Existenz ist eine ewige. Und wenn wir im irdischen Dasein dies bereits erahnen, erspüren, glauben, vielleicht sogar wissen und fühlen, dann sind wir bereits im Wandlungsprozess. Dann reifen wir schon hinein in die göttliche Wirklichkeit. Und dann können wir leichter glauben, dass wir hineinreifen müssen in die große Liebe des lebendigen Gottes. Und das ist ein Prozess. Und dieser Prozess, weil wir Menschen sind, wie wir sind, ist ein Prozess voller Widerstände von unserer Seite. Wie oft weigern wir uns, das, was wir als gut erkannt haben, auch zu tun? Und wie oft versagen wir aufgrund unserer Schwächen und Mängel? Das sind Widerstände für diesen Prozess des Hineinreifens in Gott. Denn wir sind Welt und Gott ist Gott. Und zwischen Welt und Gott spielt sich ein großes Drama ab. Und bereits im Johannesprolog, in diesen ersten Versen, wird diese Dramatik angedeutet und im Ablauf des weiteren Evangeliums ausgedeutet. Und dieser Dramatik werden wir uns später zuwenden. Aber blicken wir weiter, weil dies so wesentlich ist, in diese göttliche Tiefe hinein, die unsere Augen fast blendet. Aber wir schauen nicht. Wir schauen nicht die Wirklichkeit des lebendigen Gottes, denn diese Schau würde uns im irdischen Dasein umwerfen. Wir sind noch nicht Schauende. Wir sind noch nicht reif dafür, noch nicht fähig dafür. Wir haben in diese Richtung noch lange Wege zu tun und zu gehen. Wir glauben bloß. Und doch ist genau dieses Glauben schon Ausdruck der menschlichen Größe. Denn Glaube schützt uns vor der Lichtfülle Gottes, die uns überwältigen würde, die uns blenden würde. Denn das Wesen Gottes ist Licht und Liebe und dies ganz und dies zu innerst. Gott ist nicht nur, Gott hat nicht nur Liebe, sondern er ist Liebe. In ihm, da ist ein Fluten von Licht und Leben. Da ist ewiger Glanz, grenzenlose Schönheit. Gott ist also nicht bloß ein Liebender, sondern er ist Liebe. Und das Wort Jesus Christus, dieses war im Anfang bei Gott. Wir müssen diesen Vers von Johannes hingeschrieben immer wieder wiederholen, damit uns bewusst wird, aus welcher Tiefe wir die Offenbarung empfangen. Das sind nicht Gedanken der Menschen bloß, nicht etwas, was man irgendwo gehört. Das ist etwas, was aus dem Herzen des lebendigen Gottes kommt. Offenbarung von Gott direkt an uns Menschen. Dieser Gott, der ist, wie er ist, hat sich uns geoffenbart. Und warum? Weil es eine Einheit gibt zwischen Gott und der Welt. Es ist das Band der Liebe zur Schöpfung. Aber wie sind wir? Sind wir wirklich fähig, diesen Gott, diese Lichtfülle, diese Räume der Ewigkeit aufzunehmen? Ist Gott nicht doch der ganz andere? Und wie soll Begegnung zwischen ihm und uns stattfinden? Unser Leben, so irdisch wie es ist, ist doch dem Ewigen ganz unähnlich. Unser Ursprung, der rein menschliche, ist doch ein Werden aus dem Nichts. So heißt es. Der Mensch, die ganze Schöpfung, geworden aus dem Nichts. So haben wir es gelernt. Und in der Heiligen Schrift ist dieser Satz auch zu finden. Und nie werden wir als irdische Menschen durch unser Denken und Mühen über diesen Ursprung hinauskommen, über dieses begrenzte Wissen. Denn wovon reden die großen Denker, die Philosophen und die Dichter? Sie reden so oft von unserer Beharrlichkeit im Vergänglichen. Sie reden so oft von der Angst vor dem Ende. Und vergehen werden wir alle. Und viele sehen darin einen Abstieg, sehen darin nicht Vollendung. Und viele gibt es, die darin ein Ende sehen, aber nicht das, was Gott gemeint hat, Vollendung. Und so spüren wir das vergängliche Leben. Und viele reden von nichts, von dem, das danach. Und doch, da ist Jesus Christus. Da ist das Wort Gottes. Und es ist gekommen aus dieser ewigen Unendlichkeit, gekommen zu uns. Und er ist es, der uns Gegenwart und Zukunft offenlegt. Er offenbart uns die Liebe Gottes. Und wir können erspüren in Verbindung, im Kontakt mit Jesus Christus, im Gespräch und im Gebet zu ihm, geheimnisvoll und strahlend und tief, diese Ewigkeit. Und dann erspüren wir, weil es in Jesus Christus sichtbar wird, die Haltung und den Geist der Ewigkeit leben, bedeutet im irdischen Dasein Hingebung leben. Also nicht Selbstbezogenheit, sondern Offenheit für andere und hingebungsvoll leben. So wie es so viele verborgen und von niemandem gesehen im alltäglichen Dasein tun, im Bereich der Familie und im Bereich der Arbeit. Hingebung leben. Ich bitte um einige Takte Musik.

0: Wir setzen fort. 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
1: Liebe Hörerfamilie von Radio Maria, es geht um den Zugang zu Gott und dass dieser nur durch Gnade möglich ist. Das ist der Weg. Denn Gnade, das ist die Welt Gottes selber. Und da haben wir letztlich keinen Zugang. Denn die Welt Gottes, diese Herrlichkeit und Unendlichkeit und von Liebesglut erfülltes Sein, ist uns noch fremd. Aber eines haben wir. Gott ist es, der Zugänge schafft für uns. Gott offenbart sich uns. Gott tut uns die Tür auf, die in seine Welt führt. Und mehr noch, er gewährt uns Anteil an seiner eigenen Natur, Substanz, Wesen durch Gnade. Können wir fassen, was Jesus uns offenbart? Er, der bei Gott ist, wir bloß Geschöpfe, und wir sollen Anteil an der Natur Gottes erhalten. Wir sollen Kinder des lebendigen Gottes werden, Erben des Reiches Gottes. Das ist unsere neue Würde, unsere wahre Identität. In Gottes Gnade beginnt unser Leben neu. Gnade reißt uns heraus aus den Schranken der Natur. Nicht, dass wir dann nicht mehr Menschen dieser Erde wären, wir sind es und wir bleiben es. Aber wir sind geöffnet. Wir sind geöffnet für die Welt der Gnade. Unser Horizont ist ein anderer geworden, weit aufgerissen, in die Ewigkeit blickend. Wissend, dass unsere Existenz eine ewige ist und das irdische Dasein überschritten wird. Der Tod ist für uns nicht das Ende, sondern die Tür, durch welche wir weiter schreiten. Das muss in unser Inneres immer mehr hinein. Dieses Gnadenwissen von Gott selbst uns vermittelt. Hier, in unserer Offenheit zu Gott hin, im Aufnehmen der göttlichen Gnade, ersteigen wir eine neue Stufe. Machen wir einen gottgewirkten Entwicklungsschub. Werden wir, die wir Kinder der Erde sind, zu Kindern einer höheren Ordnung, zu Gotteskindern. Vielleicht können wir uns dieser unfassbaren Wirklichkeit leise annähern. Da Gott uns seine Welt eröffnet, offenbart und anbietet, werden wir entrückt aus der irdischen Sphäre und Seinsweise. Also entrückt insofern, dass wir geöffnet werden. Aus dem schmalen Denken der Erde in die Weite des Denkens Gottes. Und wir werden hineingenommen in die göttliche, unendliche Sphäre. Die Gnade Gottes führt uns dorthin, ermöglicht dies, nicht unser Tun. Sie erhebt uns und unsere menschliche Natur unermesslich. Unsere Lebensbewegung ist also himmelwärts. Dorthin sind wir unterwegs. Gott führt uns in seine höhere himmlische Welt, in den grenzenlos mystischen Kosmos, in das Reich Gottes, in diese Unendlichkeit, Liebe erfüllt. Und dies übertrifft alles, was unsere Vernunft in höchstem Aufschwung erreichen könnte. Noch sind wir nicht in der Schau, aber ausblicken dürfen wir in den ewigen Horizont. Das ist uns möglich. Und das nennen wir auch Glaube, geöffnet sein für den ewigen Horizont. Noch sind wir im Glauben, aber die Augen des Herzens sind dabei geöffnet. Wenn der heilige Benedikt sagt, öffne deine Augen dem Licht Gottes, so meint er vielleicht, dass wir unsere Augen verlegen sollen hinein in den Blickpunkt Gottes. Und schon hier auf Erden zu schauen anfangen sollen, unsere Augen ans Ewige zu gewöhnen, um dereinst in der Lichtfülle nicht geblendet zu werden, weil wir uns im irdischen Dasein bereits an das Licht Gottes angewöhnt haben, indem wir die Liebe gelebt haben. Und die Güte, auch in schwierigen Situationen. Und Verständnis. Und weil wir nicht gerichtet haben, nicht geurteilt, sondern mild mit den Menschen umgegangen sind. Das bedeutet, in die Lichtfülle Gottes hineinreifen. Und eines Tages wirklich Gott zu schauen. Man kann es vielleicht auch so formulieren. Wer das Auge nicht an das Morgenrot gewöhnt, wird die Mittagssonne nicht ertragen. Die Heilige Schrift erzählt uns viel von dem, was wir erwarten dürfen. Dem Vertrauen, sich darauf einlassen. Wenn wir in Jesus Christus, im Wort, das Gott ist, die Herrlichkeit des lebendigen Gottes erspüren, dann müssen wir staunen, was uns erwartet, wenn wir durch Gnade verklärt vor Gott sind. Manches Mal müssen wir in diese Weite schauen, um das kleine irdische Leben zu bestehen. Manches Mal müssen wir Ausblick halten ins Ewige, indem wir niederknien zum Gebet und die Hände falten, um im Irdischen diesen Blick nicht zu verlieren, weil dieser Blick, dieser Horizont uns motiviert, unterwegs zu bleiben. Genau hier, wo ich ausblicke ins ewig Göttliche, genau hier muss ich meinen Blick hinwenden zur Dramatik der realen menschlichen Existenz. Hinwenden zur Welt, zu meinem persönlichen Leben. Denn das, was der Evangelist Johannes in den ersten Versen seines Evangeliums sagt, ist voll von menschlich-göttlicher Dramatik, voll von Licht und Dunkel. Man mag immer wieder den Johannesprolog lesen, lesen, bis man ihn auswendig kennt. Denn es ist der tiefste der tiefen Texte und der vieldeutigste von den vielen. Und so reifen wir hinein in das göttliche Denken. Kein Offenbarungswort der Heiligen Schrift zeigt so deutlich wie der Prolog des Johannes, dass unsere Erhebung hin zu Gott, hinein in Gott, geschieht durch das Herabkommen. Durch das Herabkommen Jesu Christi aus diesem göttlichen Bereich in unser irdisches Dasein. Durch die Einsenkung Gottes in die menschliche Welt. Das ist eine Durchdringung unserer menschlichen Natur mit der Gnade. Die Zielrichtung des Handelns Gottes ist die Verklärung der Schöpfung. Er möchte die ganze Schöpfung heimholen. Er möchte uns und die ganze Menschheit heimholen in sein Reich und in sein Licht. Wir können auch sagen, in der Heimholung der Schöpfung in die göttliche Herrlichkeit ist das Ziel des ganzen Daseins. So ist es Gott. Jesus, der sich hineinbegibt in die Schöpfung, der Mensch wird, um die Schöpfung von innen her zu wandeln, von innen her heimzuführen. Gott kennt nicht die Diktatur von außen. Das ist das Wesen der Menschen. Und manche Menschen projizieren ihr eigenes Machtbedürfnis auf Gott. Aber Gott ist anders. Gott wirkt von innen. Auch in unserem Leben wird er nicht von außen uns etwas aufdiktieren, sondern er möchte unser Herz gewinnen. Also unser Innerstes. Und wenn er unser Herz gewinnt und wenn Sehnsucht in unseren Herzen ist nach ihm, dann wird unser ganzes Leben Schritt für Schritt sich ausrichten auf den Geist und Willen des lebendigen Gottes. Dann sind wir auf dem göttlichen Weg. Und diesen Weg von oben nach unten ist Gott gegangen, um die Menschheit und die Schöpfung heimzuführen in seine Herrlichkeit. Hingebung ist ein anderes Wort für Liebe. Jesus redet zu uns in menschlicher Sprache. Er tut es, damit wir ihn verstehen. Und er zeigt uns auf menschliche Weise, was das ist, Hingebung. Es gibt viele Beispiele davon in der Heiligen Schrift, die dies veranschaulichen. Und mehr noch, er gibt uns die Möglichkeit, Hingebung, dieses andere Wort für Liebe, selbst zu leben. Durch das Leben im Geist der Liebe werden wir hineinverwandelt in Gott. Also indem wir die göttliche Liebe aufnehmen und sie zu leben versuchen. geschieht ein Wandlungsprozess in unserem Inneren und in unserem Leben, sodass wir schrittweise hinein verwandelt werden in Gott. Und dies geschieht bereits im irdischen Dasein. Und darum ist unser irdisches Dasein so wertvoll. Und deshalb soll es in Fülle gelebt werden. Gottesbeziehung, Güte, Milde zu den Mitmenschen. Dann sind wir auf der richtigen Spur. Er, der Gott ist, ist gekommen, um uns in den Strom der göttlichen Hingebung und Liebe hineinzunehmen. Und dies ist Gnade. Dies ist wahres Leben. Denn dies ist göttliches Leben, also nicht vergängliches, sondern ewiges. Und so werden wir hineingenommen in Gott und werden erfüllt, durchdrungen sein vom göttlichen Feuer, vom Glanz des Ewigen. Es ist immer so entscheidend, dass wir uns nicht verschließen, nicht Gott gegenüber und nicht den Menschen gegenüber. Kein isoliertes Dasein, sondern dass wir uns öffnen und besonders diesem Feuer, diesem Geist, diesem Leben, welches von Gott kommt, und dass wir dadurch selber leben, hingebungsvoll. Die Botschaft an uns ist ganz einfach. Sie lautet: Verschließe dich nicht. Nicht so wie Herodes, der Jesus töten wollte. Nicht so wie Jerusalem. Sie wussten, wo der Erlöser geboren wird, aber sie gingen nicht hin. Nicht so. Das ist Verschließen. Da erstarrt der Mensch und wird innerlich lieb und leblos. Im sich Verschließen schließt man Gott aus und die Lebensmöglichkeiten, die Gott anbietet, auch diese schließt man aus. Das Angebot Gottes aus der irdischen Existenz hineinreifen in die himmlische, in die göttliche. Sich öffnen, das ist der Weg. Wie die Weisen aus dem Morgenland, die aufbrachen, den schweren Weg auf sich nahmen. Sie suchten, sie fanden, sie knieten nieder, sie beteten an. Oder wie die Hirten, die den Engeln glaubten, die zum Stall gingen, die Jesus sahen. Die Hirten erkennen den großen, guten Hirten und sie beten ihn an. Jesus ist also Hingabe vom Anfang bis zur Vollendung, von der Krippe bis zum Kreuz. Um uns eines zu sagen, in dieser seiner Haltung liegt eine Botschaft. Eines will er uns zeigen. Liebe ist Hingebung und Hingebung führt zum Leben. Darum der Stall von Bethlehem, das Mühen der Verkündigung auf den Straßen von Galiläa. Darum der Gang nach Jerusalem, darum die Ölbergstunde und das Kreuz. Und dann die Auferstehung, die Heimkehr zum Vater und dorthin will er uns mitnehmen. Er, der Vorausgegangene, will uns an der Hand nehmen, will uns mitnehmen hinein ins ganz Neue, hinein in Gott, ins Licht, ins Leben, in ein Leben, welches ewig ist und welches hier auf der Erde, wenn wir uns Jesus Christus öffnen, bereits beginnt für uns. Das könnte mit uns sein, wenn wir offen für Gott, wenn wir hineingehen in Gott, erfüllt von Gnade, Und das ist Gottes Gegenwart, angenommene Gnade, lebenswirksame, nicht nur geglaubte, vielmehr ins Leben aufgenommene, in die Lebensexistenz integrierte, lebendig machende. Aber nötig ist Gott hören, wirklich sein Wort, das zu uns gesandt, Jesus Christus, hören. Auf Jesus hören und ihn ins Herz aufnehmen. Das ist der richtige Ort. Dort spielt sich alles ab, auch die Gottesbeziehung, das Herz. Dort reifen Erkenntnis und Verstehen. Und beides aufnehmen und verstehen. Dann ist die Antwort das Leben gottgemäß, weil ganz in Gott hineingenommen. Jesus Christus steigt so weit herab in die Welt, in die Dunkelheit der Gottferne, dass der Raum zwischen ihm und dem Vater die ganze Schöpfung aufnehmen kann. So, im Abstieg des Wortes vom Ursprung bis zum Kreuz, werden wir in Gott hineingenommen. Hineingenommen, um aufgenommen zu werden. In jenes Licht, aus dem Christus kommt. Ich bitte um eine gedachte Musik.

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1: Liebe Hörerfamilie von Radio Maria, es geht um die neue Mitte. Dazu ist Jesus gekommen, dass wir unsere Mitte wiederfinden. Und darum verkündet er, dass Gott Liebe ist, damit wir Vertrauen schöpfen und uns der Liebe öffnen, weil der Ursprung, Gott selber, dies ist. Und letztlich die Liebe zur Mitte unseres ganzen Seins werden lassen. Zu unserer Lebensgestaltung. Denn damit sind wir im Ursprung, in Gott, im Ausgangspunkt unseres Seins, im Licht der Liebe. Unser Wesen, unser Werden, unser Anfang, wo ist er zu finden? Doch in Gott. In seiner Liebe ist unser Ursprung und damit ist dort unsere Mitte. Da er gekommen ist, in Jesus Christus, ist dieser selbst unsere Mitte, wenn er von uns angenommen wird. Ist sein Geist unser Geist? Wenn wir uns diesem Feuer wirklich öffnen, dann ist er es. Er kann uns entflammen lassen. Es bedarf also dieser Offenheit, dieses Hineinreifen in tiefere Dimensionen. Und dies ist möglich. Offenheit Gott gegenüber, seiner Größe und seiner Schönheit, damit er uns weiterführe. Immer tiefer hinein. In die göttliche Liebe, ins göttliche Leben, alles übersteigend, unfassbar. Das ist unser Ziel. Und darum geht es in unserem Dasein. Und das sollen wir nicht versäumen. Unser Leben auf dieser Erde soll kein vergebliches sein. Es soll vielmehr eines sein, welches uns, wie es in einem Lied so wunderschön heißt, näher, mein Gott, zu dir, ihm ähnlich werden. Und nicht erst nach dem Tod, sondern bereits im irdischen Dasein. Es geht, wenn es um die Offenbarung geht, die Jesus uns gebracht hat, um die tiefsten Tiefen des göttlichen Geheimnisses. Paulus hat dies erfasst. Er sagt im Korintherbrief im 1., wir verkündigen, wie es in der Schrift heißt, was kein Auge gesehen und kein Ohr gehört hat, was keinem Menschen in den Sinn gekommen ist, das Große, das Gott denen bereitet hat, die ihn lieben. Denn uns hat es Gott enthüllt durch den Geist. Der Geist ergründet nämlich alles, auch die Tiefen Gottes. Unfassbare göttliche Tiefe. Geheimnis, vor dem wir nur staunen können. Und diese sind uns geöffnet. Durch Gnade und durch Glauben. Lassen wir uns darauf ein und blicken wir in diese göttliche Tiefe, Weite und Schönheit. So sind wir in einem Wachstum ohne Ende, im Wachstum der Liebe. Von Gott ganz aufgenommen und von seiner Liebe erfüllt, finden wir Erfüllung nur in der gelebten Liebe und Hingebung. Und so schreiten wir dem immer größeren entgegen. Christus ist es, der durch seine Menschwerdung uns den Weg zeigt. Von der Menschwerdung, dem Erdenleben, durch das Kreuz hindurch zur Auferstehung, die Erfüllung, die wir in Gott erwarten dürfen, ist unendlich größer als alles, was wir mutmaßen. Aus dem Gewesenen, aus dem Vergangenen und Gelebten kann ewige Zukunft nicht erschlossen werden. Das muss geoffenbart werden. Alles andere wäre nur Denken von Menschen, Wünschen von Menschen, Träumen von Menschen. Die Wirklichkeit, die göttliche, kann uns nur von Gott selbst eröffnet werden. Unsere Vergangenheit enthält nicht die Kraft für die große Zukunft in Gott. Göttliche Gnade und Gottes Gegenwart, aufgenommen in unser menschliches Dasein, ermöglichen uns die neue Zukunft, die allein Gott uns zu schenken vermag. Gerade das menschliche Ende, die menschliche Grenze, der menschliche Tod ist der Ort, um hinüberzuschreiten ins ewige Leben, ins göttliche Leben zu Gott selbst. Genau hier strahlt auf die Überlegenheit des göttlichen Ursprungs. Wir Menschen, allein auf uns gestellt, das wäre ein Treten am Ort. Da würde sich die Verzweiflung breit machen, weil man nicht weiterkommt. Die Erfahrung würde zunehmen, dass wir vom Anfang nicht loskommen, dass unser Dasein uns nicht zerrinnt, unser Dasein nicht mehr als ein Zerrinnen. Erfahren wir doch die Nähe Gottes, sein Herabsteigen zu uns, die wir seine Geschöpfe sind, dann wird uns offenbar, dass es einen Weg gibt, der herausführt aus dem Nichts, dass Liebe uns zugeneigt, Gott uns ganz nahe, um uns weiterzuführen ins immer Größere. Es sind so viele Fragen im Blick auf das Kommen Gottes in unsere Welt. Menschwerdung Gottes, Kommen des ewigen Wortes herein ins Irdische. Alles so geheimnisvoll. In der Heiligen Schrift ist vieles angedeutet, tiefsinnig und mystisch. Deutlich wird, dass einer hinter allem steht. Der Schöpfer, alles von ihm geschaffen, alles von ihm begleitet. Aber das Geheimnis bleibt. Das Geheimnis bleibt. Die Annäherung Gottes an uns geschieht auf dem Weg der Erniedrigung in Demut bis hin zum Kreuz. Da leuchtet etwas vom Wesen Gottes auf, welches auch wir aufnehmen dürfen und sollen. Demut. Er ohne Sünde, Jesus Christus. Denken wir nur an die Taufe Jesu. Da reiht er sich ein unter die Sünder und vollbringt eine Geste der Erniedrigung, indem er sich solidarisch macht mit der Menschheit. Und um uns auf diese Weise zu befähigen, ihn in unser Leben aufzunehmen, wissend, er ist es, der uns aufrichten kann. Er ist es, der uns zur Höhe Gottes führen kann. Jesus, der aus der Tiefe Gottes kommt, das Wort, das Gott ist und bei Gott ist, ist wirklich in unsere menschliche Lebenssituation eingetaucht. Hat sie bis ins Letzte gelebt und durchlebt. Und darum kann er verstehen. Er versteht unsere Schwächen. Er versteht unser Versagen. Er versteht unsere Zerbrechlichkeit. Und er weiß, dass er uns aufrichten muss, damit wir weitergehen können. Aber das Unsrige ist seine Hand erfassen. Immer wieder neu beginnen, aus seiner Gnade zu leben. Seine göttliche

0: Bei unserer Taufe ist Großes geschehen. Eigentlich das größte Gnadenereignis. Tief, innig wurden wir für immer mit Christus verbunden. Eingetaucht ins Geheimnis seiner Gnade und seiner Macht. Ins Geheimnis seines Todes, der Quelle des Lebens. Und damit Teilhabe an seiner Auferstehung. Und somit, wir müssen uns dies immer wieder herholen und bewusst machen. Ein neues Leben. Die Grundlage unseres Lebens ist nicht die Erde, sondern ist Gott und seine Liebe. Und wir wurden als Kinder Gottes wiedergeboren und wir müssen und dürfen diese Kindschaft immer neu annehmen und leben. Der Himmel ist offen. So heißt es auch bei der Taufe Jesus und so war es auch bei unserer Taufe. Wir haben über uns einen offenen Himmel. Wir sind Kinder seines Wohlgefallens. Lebendige Glieder der Kirche. Ewiges Leben ist in uns. Persönliche Beziehung mit Jesus kann beginnen. Immer täglich jetzt. Er gibt uns Orientierung. Er vermittelt uns den Sinn unseres Lebens. Deshalb den Blick fest auf ihn richten, von seiner Wahrheit uns erleuchten lassen, in seiner Fülle leben. Es gibt nichts Größeres als Christus kennen. Freundschaft mit ihm. Die großen Möglichkeiten des Menschseins gehen auf und diese Erfahrung machen, dann wird Glaube unerschütterlich. Johannes hat geschrieben, Gott ist die Liebe. Und wer in der Liebe bleibt, bleibt in Gott und Gott bleibt in ihm. Das ist die Mitte des christlichen Lebens. Ich bitte noch um Gottes Segen. Allmächtiger, ewiger Gott, segne die große Gemeinschaft der Familie Maria von Radio Maria. Segne unser Beisammensein, segne die Menschen um uns herum im Namen des Vaters, des Sohnes und des Heiligen Geistes.
1: Amen. Herzlichen Dank, lieber Pfarrer Martin, für die heutige Sendung.
0: Gerne.
1: Liebe Hörerinnen und Hörer, mir bleibt noch, mich zu verabschieden mit einem großen Dank an unseren Referenten, Pfarrer Martin Ferner. Sie hörten heute den fünften Teil der Reihe Wort, Gott, Licht über den Johannesprolog. Die Sendung gibt es in Kürze zum Nachhören und ich habe mir selber diese Einladung von Pfarrer Martin Ferner notiert, dass wir uns dem Feuergeist und Leben öffnen, das von Gott kommt, dass wir uns nicht verschließen sollen, dass auch diese Sendung ein Beitrag dazu ist, dass uns das immer besser gelingt. Das wünsche ich Ihnen, das wünsche ich uns allen. Ich darf mich verabschieden, Christian Ortner aus dem Studio von Brixen. Schön, dass Sie mit dabei waren. In Kürze folgt in unserem Programm die Lebenshilfe.

0: Dr. Petra Luger. Sie ist Fachärztin für Chirurgie und hat eine Spezialpraxis für Proktologie, Ernährungsmedizin und Endoskopie in Innsbruck. Unser Thema heute ist Gesundheit beginnt im Darm. Herzlich willkommen, Dr. Luger. Schön, dass Sie wieder hier sind.
1: Herzliches Grüß Gott auch an Sie, liebe Frau Kollmann. Herzlichen Dank für die Einladung. Und auch an Sie, liebe Zuhörerinnen und Zuhörer, einen wunderschönen Vormittag. Genießen Sie ihn, lehnen Sie sich ein wenig zurück und nehmen Sie vor allen Dingen ein Glas Wasser zur Seite. Das wird Ihnen jetzt mit Sicherheit auch gut tun. Wie die Frau Kollmann mich schon einführend begrüßt hat, wissen Sie eigentlich schon fast alles, was ich mache. Ich betreibe eine Wahlarztpraxis als niedergelassene Chirurgin in Innsbruck und gerne dürfen Sie die angenehme Atmosphäre des Sanatoriums Kettenbrücke genießen, wenn dann doch einmal eine Operation notwendig ist, die ich dort als Billigärztin durchführe. Heute möchte ich Sie eigentlich ganz gerne in diese Wunderwelt des Darmes mitnehmen. Wir haben ja ganz oft schon über den Darm gesprochen und wir wissen natürlich auch, dass der eigentliche Begriff der Gesundheit natürlich ein riesig umfassender Begriff ist. Wir erinnern uns vielleicht noch an die Sendung, wo ich Sie darauf hingewiesen habe, wie die WHO Gesundheit definiert. Also eigentlich ein traumhafter, idealistischer Begriff, den wir wohl alle miteinander nicht ganz für uns in Anspruch nehmen dürfen. Aber wir können zumindest etwas feststellen. Wenn wir nämlich Wohlbefinden verspüren, dann ist üblicherweise unsere Verdauung in Ordnung, dann ist der Magen-Darm-Trakt ohne besondere Auffälligkeiten. Und über dieses Wohlbefinden werden wir dann auch einen positiven Effekt haben, dass wir uns eigentlich von dieser Seite her gesund fühlen. Und das läuft über diese viel zitierte und auch schon oft in Büchern beschriebene Darm-Hirn-Achse. Dieser Darm ist ein wahrliches Wunderwerk und hat im menschlichen Körper eine ganze Menge an Aufgaben zu erfüllen. Er selber ist nämlich nicht nur ein komplexes Verdauungssystem mit ganz vielen Strukturen, sondern er bildet auch einen Teil unseres lebensnotwendigen Immunsystems. Das heißt, er ist für die Abwehr zuständig und jetzt sind wir wieder bei der Darm-Hirn-Achse, er ist ein interaktives Kommunikationssystem. Hört sich ja unheimlich wissenschaftlich an, ist es aber eigentlich gar nicht. Denken Sie einfach, er steht in direktem Informationsaustausch mit anderen Organen, zum Beispiel Magen, Mund, Leber, Bauchspeicheldrüse. Dann gehört doch die Schilddrüse dazu, die Haut und natürlich auch das Gehirn. Aber ganz, ganz wesentlich und der wichtigste Partner, das sind Sie. Sie mit all Ihren Gefühlen, mit Ihren Rahmenbedingungen, mit denen Sie tagtäglich Ihr Leben bestreiten, mit diesen Signalen der Außenwelt wird Ihr Darm konfrontiert. Und deswegen ist es auch so, dass Ängste, Freude, Leid, Belastungssituationen im Beruf oder in der Familie sehr wohl auf den Darm eine Auswirkung haben und er reagiert. Er ist sozusagen Ihr Kommunikationspartner. Und Sie erinnern sich sicherlich noch an Ihre Schulzeit, wo bei gewissen Schularbeiten eventuell die Toiletten relativ stark belästigt und belangt wurden, so dass dann erst wieder die vollständige Schüleranzahl nach gewissen Minuten in der Klasse vorhanden war. Wie gesagt, der Darm als Verdauungssystem, der beginnt mit den Zähnen, geht dann über den Magen und endet, nachdem Magen der Dünndarm anfängt, der sich dann in der weiteren Folge in den Dickdarm entwickelt, endet dieser Darm am After. Der Darm ist ungefähr mit 8 Metern der längste Teil dieses Verdauungssystems und er hat über den After dann letztlich Kontakt mit der Außenwelt. Erst über den Mund, dann als Schlusslicht der After. Seine Aufgabe als Verdauungssystem wird der Darm nach der Aufnahme von Nahrung durch die Aufspaltung dieser zugeführten Nahrung und in weiterer Folge durch die Aufnahme der Nährstoffe wie Fette, Eiweiße, Kohlenhydrate und zum Beispiel auch Mineralstoffen gerecht. Das sind durchaus komplizierte Abläufe und Dabei werden dann die wesentlichen lebenswichtigen Substanzen oder ihre Vorstufen aus dem Darm gewonnen. Und ein wesentlicher Aspekt in dem Zusammenhang ist auch die Rückgewinnung von Flüssigkeit im Dickdarm, aus der nämlich dann im Normalfall ein weich geformter Stuhlgang resultiert. Das wäre ja unter uns gesprochen eigentlich schon Aufgabe genug, da mit der Nahrungsverwertung ja unzählige Regelkreise und Stoffwechselaktivitäten in Gang gesetzt werden. Aber, wie schon eingangs erwähnt, der Darm ist auch Teil oder ein wesentlicher Teil unseres Immunsystems. Er hat ca. 80% Anteil an der körpereigenen Abwehr, ohne die der Mensch selbstverständlich nicht lebensfähig wäre. Und in dieser Funktion wehrt er schädliche Stoffe ab. Er kann Krankheitserreger inaktivieren und macht das im Wesentlichen mit Hilfe seines riesigen Mikrobioms. Das ist die Gesamtzahl aller Darmbakterien. Und dieses Mikrobiom umfasst mehr Zellen als die Gesamtheit ihres Körpers. Und um dieses Mikrobiom zu unterstützen, werden dann auch oftmals die Prä- und Probiotika gegeben. Sicherlich Produkte, die auch bei Ihnen schon einmal aufgetaucht sind. Und wir dürfen also nicht vergessen, dass immer auch Sie dabei eine Rolle spielen. Je maßvoller Sie mit Ihrem Körper umgehen, desto wohltemperierter wird Ihr Darm bei all seinen Aufgaben arbeiten. Und bevor wir jetzt zur Ernährung kommen, möchte ich ganz gerne auf einen ganz wichtigen Aspekt doch jetzt Bezug nehmen. Und zwar ist bei maßvoll ja das Zauberwort gegeben, dass Sie auch mit körperlicher Bewegung Ihren Körper immer wieder und auch Ihren Darm aktivieren sollten. Maßvoll heißt in dem Zusammenhang aber, dass Sie bitte nicht über Ihre Leistungsgrenze gehen, sondern Sie wahrnehmen und wenn Sie sie erreicht haben, dann beenden Sie die körperliche Aktivität. Die Älteren unter Ihnen werden sich aller Voraussicht nach noch an Ilse Buck und die isometrischen Übungen erinnern. Das waren eigentlich ganz wunderbare, hervorragende Übungen, die man nämlich mit wenigen Hilfsmitteln zu Hause für sich allein durchführen konnte und die den Körper wunderbar in Schwung gebracht hat. Je nach Ihrer Leistungsfähigkeit gibt es nämlich grundsätzlich gesehen unzählige Möglichkeiten, dem Körper die notwendige Bewegung zu geben. Zum Beispiel Therabänder, die man zu Hause an ein Schrankbein bindet, Massagebälle, die man zum Beispiel beim Autofahren für die rote Ampel benutzt, Smoothie-Ringe, das kleinste Fitnesscenter dieser Welt, einfache Gymnastikübungen im Bett, auf dem Stuhl, am Schrank, Treppensteigen zum Beispiel anstelle einer Liftbenutzung und auch gehen anstelle fahren und gelegentlich das Auto stehen lassen, sind sicherlich alles Ideen, die Sie für sich selber auswählen können, welche denn nun am passendsten sein könnte. Es muss nämlich nicht immer ein Fitnessstudio mit Gebühren sein oder auch ein teures Sportgerät. So körperliche Ertüchtigung hat nämlich nichts mit Hochleistungssport zu tun. Denken Sie daran, Sie sind kein Leistungssportler und müssen keiner werden. Richten Sie sich nach Ihren Möglichkeiten und werden Sie einfach erfinderisch. Sollten Sie vielleicht zu wenig Antrieb alleine verspüren, naja, dann erkundigen Sie sich doch einmal bei den unzähligen Vereinen, Tanzschulen und auch anderen Organisationen, die nämlich eine Vielzahl von Angeboten für Sie parat halten. Und ich denke, da ist fast für jeden etwas dabei. Manchmal ist es vielleicht auch eine ganz nette Geschenksidee, wenn Sie nach einem Wunsch von Ihren Liebsten gefragt werden und sonst gar keine Ideen hätten oder vielleicht keine Wünsche. Sollten Sie allerdings regelmäßige Sporteinheiten absolvieren, dann denken Sie bitte daran, dass Sport grundsätzlich vor dem Essen ausgeübt werden sollte. Vor dem Essen. Während der kommenden Pause können Sie dann bereits bei einem Glas Wasser überlegen, welche Pläne nach Ihren Möglichkeiten denn für die nahe Zukunft zu schmieden sind. Also wir hören uns gleich wieder.

0: 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Unser Thema heute: Gesundheit beginnt im Darm mit Dr. Petra Lugger, und ihr darf ich nun das Wort wieder übergeben.
1: So, dann darf ich Sie auch ganz herzlich begrüßen zum zweiten Teil. Ich hoffe, Sie haben das Wasser nicht vergessen, und wir werden jetzt einfach wieder einmal den Schwerpunkt Ernährung als Grundlage für Ihre Darmgesundheit und Ihr allgemeines Wohlbefinden schaffen. Denn Sie wissen ja, Wohlbefinden, Darm-Hirn-Achse, das vermittelt dann auch diesen positiven Effekt des gesunden Gefühls. Ich gestehe selbstverständlich zu, dass es zahlreiche andere Erkrankungen gibt, die jetzt ganz unabhängig vom Darm ihren tagtäglichen Lebensablauf beeinträchtigen und vielleicht nicht alles so locker erledigen lassen, wie Sie sich das wünschen würden. Ich werde jetzt aber, wenn wir das Thema Darm und Gesundheit haben, auf diese Ernährung eingehen, und ich werde jetzt im Weiteren grundsätzlich immer nur von empfehlenswerter Ernährung sprechen. Und zwar aus einem ganz bestimmten Grund. Die Werbung versucht Ihnen heutzutage mit allen Mitteln unter dem Gesundheitsbegriff unglaubliche Unsinnigkeiten im wahrsten Sinne des Wortes schmackhaft zu machen. Ganz egal, ob Sie Fernsehen, Internet, Zeitung, also Printmedien konsumieren, Sie werden spätestens bei der zweiten, dritten Seite darauf kommen, dass Sie etwas einnehmen müssten, etwas essen müssten, etwas trinken müssten, damit Sie eigentlich morgen noch am Leben sind, wenn wir ehrlich sind. Das ist natürlich eine vollkommen falsche Vorstellungswelt, die Ihnen dort suggeriert wird. Und das Triggerwort ist dieses gesund. Aber gesund ist nicht das, was die Werbung, was die Wissenschaft in Studien mit einer ganz bestimmten Studienpopulation, also ich sage jetzt mal Gruppe an Menschen, die untersucht worden sind, erfahren hat, oder was andere Personen sagen, sondern das, was Ihr Körper benötigt. Und dann ist es eigentlich logisch, dass man so einen Begriff nicht verallgemeinern kann. Denn denken Sie daran, jeder Mensch ist ein individuelles Kunstwerk und lässt sich nicht sofort mit dem anderen in irgendeiner Weise vergleichen. Bleiben wir also bei diesem Begriff der empfehlenswerten Ernährung. Und der Tipp ist: achten Sie auf eine an Farben bunte, an eine abwechslungsreiche, Fett- und zuckerarme Mischkost. Also zu der sollten Sie dann natürlich auch regelmäßig viel Flüssigkeit zu sich nehmen. Viel Flüssigkeit bedeutet, dass Sie zumindest einmal 2 Liter pro Tag ungesüßte Flüssigkeit zu sich nehmen sollten. Süßstoff- und Zuckeraustauschstoffe, irgendwelche künstlichen Aromen, Waterpops, die viel Geld kosten, all das verbannen Sie bitte aus Ihrem Haushalt. Sie können Ihr Wasser wunderbar schmackhaft machen, wenn Sie ein wenig Abwechslung haben wollen, indem Sie zum Beispiel am Vorabend in eine Karaffe Kräuter hineingeben, über Nacht ziehen lassen. Sie können einen zum Beispiel Teebeutel in ein kaltes Wasser hineinhängen, dann nimmt das Wasser nach einer geraumen Zeit den leichten Flavor, den Geschmack des Teebeutels an. Sie können unbehandelte frische Zitrusfrüchte hineingeben. Sie können andere Früchte verwenden, wenn Sie zum Beispiel eine Karaffe mit einem inneren Zylinder haben, dann könnten Sie zum Beispiel dort auch Gurkenwasser herstellen. Achten Sie bei der Gurke darauf, dass sie manchmal nach einer gewissen Zeit zerfleddert und dann nicht mehr so schön ausschaut, aber grundsätzlich ist das möglich. Sie können da auch Beeren verwenden, und Sie sind in Ihrer Fantasie eigentlich kaum einer Grenze ausgesetzt. Die Natur bietet Ihnen da ganze Menge an Möglichkeiten, und der Gabentisch ist schlicht und ergreifend riesig, weil Sie ganz, ganz viel geschmackliche Abwechslung organisieren können. Natürlich können Sie auch Tee trinken oder Kaffee ohne Milch und Zucker. Auch diese beiden Getränke sind als Flüssigkeit zu werten. Essen sollten Sie alles querbeet, und bitte fragen Sie doch einmal Ihr Inneres, was es denn gerne möchte. Dann haben sie nämlich auch normalerweise, wenn sie querbeet essen, genügend Ballaststoffe, also pflanzliche Faserstoffe, zu sich genommen. Und diese Faserstoffe, davon sind einige sehr wohl in der Lage, eine besonders günstige Wirkung auf die Darmflora auszuüben. Und dann kommt dieses Wort ins Spiel, was man unter Präbiotika versteht. Also Präbiotika sind an sich natürliche Faserstoffe, die die Darmflora dazu ermuntern, sich positiv zu entwickeln. Anders dazu sind die Probiotika zu werten, die Sie sicherlich auch schon gehört haben. Die Probiotika, die unterliegen einer strengen Reglementierung. Als Probiotikum darf sich ein Produkt nur dann bezeichnen, wenn es eine entsprechend hohe Keimzahl hat. Also es besteht aus Bakterien. Diese Keimzahl muss gesichert sein. Diese Probiotika müssen eine problemlose Magenpassage hinter sich bringen, sodass die Bakterien dann im Darm ihre positive, nachgewiesen positive Wirkung entfalten können. Das ist also grundsätzlich einmal der Unterschied. Grundsätzlich denken Sie aber bitte daran, dass Sie nicht unbedingt Probiotika ständig nehmen müssen. Präbiotika sind natürliche Beilagen Ihrer frischen, unkomplizierten Ernährung, die Sie in unseren Breitengraden jederzeit zu sich nehmen können und kaufen können. Sie müssen nicht immer Bio kaufen, aber kaufen Sie bitte frische Produkte. Und eine vielseitige Ernährung mit frischen Produkten macht mit Sicherheit Probiotika üblicherweise überflüssig. Zur Vielfalt gehören natürlich auch Milch und Milchprodukte. Bitte verteufeln Sie diese nicht. Das sind sehr empfehlenswerte Lebensmittel, wobei Sie bitte darauf achten, dass Sie keine 0% Produkte zu sich nehmen, weil dort sind natürlich praktisch keine Nährstoffe mehr gelöst. Die fehlen diesen Nullfettprodukten im Allgemeinen und müssten, wenn überhaupt, künstlich zugesetzt werden. Geben Sie aber bitte auch dem Ei, vorzugsweise natürlich dem Freilandei, Platz in Ihrem Speiseplan. So ein Ei trägt ja schließlich die komplette Gesamtheit an Stoffen in sich, aus denen sich später einmal ein Küken entwickeln soll. Also grundsätzlich gesehen sicherlich auch ein guter Grundstock für Ihre Ernährung. Bei Fleisch und Wurstwaren achten Sie bitte darauf, dass diese nicht täglich auf Ihrem Teller landen. Einmal in der Woche reicht vollkommen aus. Sie können mit 100 Gramm Wurst sicherlich problemlos Ihre körperlichen Aktivitäten aufrechterhalten. Sie werden sicherlich nicht an einem Eiweißmangel leiden und ich sage das jetzt im Hinblick darauf, weil momentan Proteinshakes der absolute Hype darstellen. Also, ich sage es Ihnen nur im Vertrauen, Sie werden mit ihnen nicht fitter, Sie werden mit ihnen nicht jünger und Sie werden mit ihnen auch sicherlich nicht muskulöser. Allerdings nehmen Sie eventuell doch ausgerechnet mit diesen Proteinshakes, die doch angeblich so gesund sind, sehr unangenehme Nebenwirkungen mit in Kauf. Ganz abgesehen davon, dass sie letztendlich sehr viel Geld kosten. Übrigens abnehmen werden sie all along davon auch nicht. Das ist nämlich auch noch so ein Werbehinweis, dem viele unterliegen, weil sie entsprechende Wünsche haben. Wichtig ist vielmehr auch die Zubereitungsform, mit der Sie Ihre frischen Produkte denn dann dem Darm anbieten. Paniert und natürlich auch frittiert, das mag zwar für den Gaumen manchmal eine sehr gute und angenehme Variante sein, der Darm ist davon weniger begeistert. Und ob roh oder gedünstet, das ist so etwas, was Sie persönlich für sich selber ausprobieren müssen. Das ist sehr unterschiedlich, je nach eigenem Verdauungssystem, ob jemand Rohkost mag oder ob es eher eine gedünstete oder gesottene Speise sein sollte. Also das obliegt grundsätzlich Ihrem Wohlbefinden und der Wahrnehmung Ihres Wohlbefindens. Das gilt auch für besonders scharfe Speisen. die würden sich ja normalerweise spätestens beim nächsten Stuhlgang nachhaltig in Erinnerung rufen und werden selbstverständlich auch nicht von allen Menschen gleichermaßen gut vertragen. Achten Sie aber darauf, dass Sie nicht kohlensäurehaltige Getränke zu besonders scharfen Speisen zu sich nehmen, sonst haben Sie das Gefühl, dass Sie innerlich verbrennen können. Ganz besonders Acht geben sollten Sie auf Fertigprodukte und billiges Restaurant essen. Denken Sie bitte immer daran, wenn es nichts kostet, dann ist es sehr, sehr schwer, dahinter eine hochwertige Qualität vermuten zu dürfen. Fertigprodukte sind hochprozessierte Lebensmittel. Das heißt, die eigentliche Grundsubstanz des Produktes wird industriell durch die unterschiedlichsten Maßnahmen oder durch Zusatzstoffe verändert. Und wir wissen aus der Erfahrung heraus, dass diese Veränderung der Nahrungsmittel Ihrem Darm massiv zu schaffen macht. Das macht sich bei vielen Grundnahrungsmitteln leider Gottes sehr wohl tagtäglich bemerkbar. Und Sie ahnen, dass ich da jetzt das Brot im Visier habe. Ja, achten Sie darauf, dass Sie einen Bäcker frequentieren, also ein Handwerk, welches in der Lage ist, eine lange Teigführung anzubieten. Lange Teigführung heißt, der Teig wird heute zubereitet und wird dann stehen gelassen. Er wird gehen gelassen, er wird ruhen gelassen und dann wird er am nächsten Tag oder in der Nacht abgebacken. Fertigbackwaren entsprechen dieser langen Teigführung nicht und können doch zu massiven Verdauungsstörungen immer wieder beitragen. Dazu würden dann zum Beispiel auch Blähungen gehören, Völlegefühl, Übelkeit. Also all das, was Sie eigentlich nicht unbedingt mit Wohlfühlen und Wohlbefinden in Verbindung bringen. Achten Sie also, dass Sie wirklich keine minderwertige Ernährung Ihrem Darm zumuten. Er ist ein Luxusgut, Ihr Körper ist ein Luxusgut, also demzufolge verwöhnen Sie es. Und bei dem Verwöhnen ist es natürlich auch, wie verwöhnt man? Verwöhnen Sie mit Abwechslung, mit vielen Varianten. Je einseitiger der Speiseplan ist, desto weniger wird er dem Begriff des Verwöhnens entsprechen. Und wenn Sie einmal in die Geschäfte schauen, auf die Marktstände, dann werden Sie sehen, Sie haben ein herrliches Angebot von einer riesig großen Vielfalt. Und Sie brauchen keine riesigen Kochkünste entwickeln. Sie können mit ganz wenig Zutaten bereits mit ganz einfachen Kenntnissen etwas Nettes machen. Und Sie werden sehen, nach den ersten 2-3 Malen haben Sie dann auf einmal Lust, etwas Neues wieder auszuprobieren. Natürlich können Sie auch Rezeptbücher entsprechend nachschauen. Also das sei jedem obliegen. Achten Sie mir bitte auf jeden Fall darauf, dass Sie nicht in Eile essen. In Eile brauchen Sie eigentlich nichts essen, weil dass jemand heutzutage den Begriff des Hungers für sich verwenden kann, das ist in unserer Gesellschaft eher sehr selten. Gibt es. Aber grundsätzlich gesehen ist es der Appetit, der sich zu einer bestimmten Zeit meldet. Achten Sie darauf, dass Sie dann bitte auf jeden Fall etwas trinken und verschlingen Sie bitte nicht in einer kurzen Mittagspause ein dreigängiges Menü. Essen Sie in Ruhe, genießen Sie das Essen. Essen ist Lebenskultur, Essen ist Lebensstil. Und gelegentlich dürfen Sie doch auch schon vor dem Essen mal Ihren Darm, Ihr Inneres fragen, naja, was essen wir denn heute? Und dann werden Sie draufkommen, dass da vielleicht eine sehr interessante innere Antwort an Sie herangetragen wird. Aber Sie werden feststellen, es hat Ihnen nachher wohlgetan. Und auch wenn es draußen heiß ist, dann fragen Sie ganz besonders intensiv, was Sie denn wirklich essen möchten. Vielleicht möchten Sie gar nicht so viel essen, vielleicht möchten Sie mehr trinken und dann trinken Sie, Sie wissen ja, ungesüßt, aber durchaus geschmackvoll. Das ist mit Sicherheit nicht das Schlechteste. Und ich denke, Sie sollten einfach die Sensibilität haben, wenn Sie Nahrung einkaufen, die Produkte, die Ihnen im Regal angeboten werden, umzudrehen. Dann schauen Sie einmal auf die Zusammensetzung. und schauen Sie auch auf die Nahrungsangaben, Nährmittelangaben. Da werden Sie dann sehen bei den Nährstoffangaben, dass die Fette, die Kohlenhydrate und die Eiweiße dort aufgeführt sind. Und gerade bei den Kohlenhydraten steht in der zweiten Zeile davon Zucker. Versuchen Sie einmal, alles zurückzustellen, was eine Zahl in dieser Zeile zeigt, die größer 10 lautet. Versuchen Sie das einmal. Und dann werden Sie feststellen, dass Sie ein ganz anderes Sortiment in Ihrem Einkaufskorb haben. Das ist deswegen nicht teurer, aber für Ihren Darm ist es mit Sicherheit verwöhnender. Und ich wünsche Ihnen jetzt während der kommenden Zeit viel Spaß beim sich Gedanken machen, wie man denn etwas konsequenter und genauer beim Einkaufen agieren könnte, wie man eher auf seinen Darm und seine wunderbare Verdauung eingehen kann. Sie nehmen sich bitte Wasser, tauchen dann ein in die eine oder andere Fragestellung. Die könnte ich natürlich im Anschluss gerne für Sie beantworten. Und wenn Sie das Gefühl haben, naja, das möchten Sie jetzt aber nicht so gerne über das Radio erledigen, dann können Sie auch gerne von der Frau Kollmann meine Kontaktdaten in Erfahrung bringen. Ich beantworte sie Ihnen sicherlich gerne, auch im Rahmen eines persönlichen Kontaktes. Alles Liebe wünsche ich Ihnen in der Zwischenzeit. Kommen Sie mir gut und mit viel Flüssigkeit und mit einem angenehmen Wohlbefinden mit sich und Ihrem Darm durch den Sommer. Alles Gute und auf Wiederschauen.
0: Herzlichen Dank, Dr. Petra Lugger, für diese Einblicke in das Thema Gesundheit beginnt im Darm. Wir haben jetzt ganz viel gehört. Liebe Zuhörer, nun sind Sie gefragt. Rufen Sie gerne an unter 0720 578 578. Von außerhalb Österreichs 0043 720 578 578.

0: unser erster Anrufer aus Wien. Grüß Gott.
1: Grüß Gott. Ich habe eine Frage an die Frau Doktor.
0: Sie hört sie schon.
1: Ja, und zwar, wenn eine Diagnose da ist, zum Beispiel mit Yersinien, ich weiß nicht, ob das jetzt Bakterien oder Viren sind oder Parasiten, und das ist chronifiziert und der Arzt diagnostiziert nur, aber es gibt keine Maßnahmen mehr, weil schon chronifiziert ist, was kann der Patient dann für sich tun, um da wieder rauszukommen?
2: Also da muss ich Ihnen sagen, es ist sicherlich durchaus interessant, einmal das eine oder andere Probiotikum bei ihm einzusetzen. Man wird sicherlich auch Ernährung durchforsten müssen. Man wird überlegen müssen, in welchem Zusammenhang haben Sie damals die Yersinien bekommen. Und da gibt es schon Möglichkeiten, Ihnen zu helfen. Selbstverständlich, Sie wissen, man kann in der Medizin niemandem etwas hundertprozentig garantieren und versprechen. Aber Maßnahmen, das Wohlbefinden herzustellen, sie aus Durchfallattacken oder Krampfsituationen herauszubringen, die gibt es sicherlich. Also da ist nicht sozusagen, das sind nicht alle Fälle weggeschwommen, da gibt es Möglichkeiten.
1: Und eine medizinische Maßnahme ist nicht mehr möglich, dass man irgendein Breitband, irgendwas anwendet, das geht, glaube ich, dann immer, wenn schon chronifiziert ist.
2: Naja, das kommt immer darauf an, wie lange die Krankheit besteht, in welcher Form bakteriologische Kulturen positiv geworden sind. Hat man im Rahmen der bakteriologischen Untersuchung ein Antibiogramm erstellt? Das heißt, man weiß also, wo die Erreger drauf reagieren, ob es Antibiotika gibt, auf die sie nicht reagieren, wo sie resistent gegen sind. Also da gibt es schon Möglichkeiten, und ich würde Sie bitten, sich nicht an den Begriff dieser Chronifizierung aufzuhängen, sondern werden Sie da aktiv und versuchen Sie da vielleicht auch einmal mit dem einen oder anderen spezialisierten Kollegen Kontakt aufzunehmen.
1: Danke sehr. Danke.
2: Gerne.
0: Und wir gehen direkt weiter zu unserem nächsten Anrufer, Josef aus Oberösterreich. Grüß Gott.
3: Ja, grüß Gott.
2: Grüß Gott. Grüß Gott.
3: Und zwar, bei mir ist die Situation so, ich habe Wirbelsäulenproblematik oder wie gesagt Erkrankung, ich bin schon 23 in LWS 3-4 versteift und Stenosiovitis, mein Spinalkanal war ziemlich verengt, schon den haben sie auch ausgefräst und jetzt habe ich seit geraumer Zeit, da wir zufällig drauf gekommen, habe jetzt wieder dasselbe Problem und auch wieder halbwegs massiv und das ist jetzt oberhalb, das ist jetzt von Übergang 3-2 und 2-1, ja, und der 5er, da bin ich infiziert dann schon bei 5er, jetzt Anfang Juli zweimal, weil da ist ein Nerv hängen gewesen, aber das Problem ist jetzt das, durch die Wirbelsäulenproblematik ist auch mein Nervensystem dementsprechend gereizt oder geschädigt, ja. Und das vegetative Nervensystem ist auch angegriffen, hat mir jetzt der Arzt vor einer Woche in der Chirurgie gesagt, weil ich so viele Verstopfungen habe und auch durch die Medikamente, der Stuhl wirklich stehen hart ist und ich wirklich Probleme habe im Stuhl und ich habe schon dementsprechend dann beim After schon Blut gehabt.
2: Herr Josef, das ist sicherlich ein Problem, das kennen wir, das ist sehr, sehr häufig, dass Menschen mit Wirbelsäulenproblemen, vor allen Dingen im Bereich des lumbalen und sakralen Bereichs, Probleme mit dem Stuhlgang haben können. Auch oftmals nach Operationen kann das auftreten. Da muss man konsequent mit der Gabe entweder von Ballaststoffen oder Ballaststoffe kombiniert mit Abführmitteln, muss man das versuchen über einige Wochen konsequent gepaart mit entsprechenden Ernährungsmaßnahmen und Ratschlägen, genauso wie entsprechend viel Flüssigkeit dann auf die Reihe zu bringen und zu einer Regelmäßigkeit zu bringen. Das geht, das ist durchaus etwas mühsam und da sind Sie als Patient selbstverständlich auch gefragt. Da sollten zum Beispiel Süßigkeiten nicht gerade auf Ihrem Speiseplan stehen, weil Süßigkeiten immer ganz gerne das Wasser für sich in Anspruch nehmen im Rahmen einer Stoffwechselaktivität. Demzufolge achten Sie da bitte darauf und Sie sollten auch sehen, dass Sie möglichst keine prozessierten Lebensmittel zu sich nehmen, zum Beispiel keine Müsliriegel und so weiter und so fort, was sehr, sehr häufig dann ungeahnterweise trotzdem geschieht. Also da braucht es zusammen mit Ihnen eine entsprechende Beratschlagung. Was sinnvoll ist, kann man sicherlich wieder in die Normalisierung hineinbringen, aber das sind eben beide gefragt, Sie und der betreuende Mediziner.
0: Dankeschön für den Anruf. Wir gehen gleich weiter zu unserer nächsten Anruferin aus Bayern. Grüß Gott.
4: Ja, hallo. Und zwar habe ich eine Frage zu den Getränken. Wir trinken viel Sirup. Ich mache viel im Garten mit Kräutern und Holunder und so. Da wollte ich jetzt mal fragen, weil ich immer so ein bisschen hin und her gerissen bin, ob dann Fruchtsäfte besser sind für Kinder oder so mit gut mit Wasser gemischt. Oder ob Sie sagen, ja, Sirup ist auch okay, weil das ja doch sehr zuckerhaltig ist. Wird zwar gut verdünnt, aber ja, ist dann trotzdem der Zucker drin.
2: Also grundsätzlich gesehen bin ich ein strikter Gegner von sämtlichen Süßprodukten, die irgendwie dem Wasser beigemengt werden. Sie konditionieren nämlich den Gaumen ihrer Kinder und auch den Gaumen ihrer eigenen Person auf eine gewisse Menge an Süß. Und diese Adaptation, wie wir das so schön nennen, führt dazu, dass sie grundsätzlich immer einen Regelkreis in Gang setzen, der letztendlich auch die Bauchspeicheldrüse betrifft. Das soll jetzt bitte nicht zu dramatisch klingen, aber Sie müssen einfach wissen, dass Zucker grundsätzlich eigentlich im Speiseplan nur ganz, ganz verschwindend wenig zu suchen hat. Und es gibt überhaupt keine Rationale, warum der Mensch Wasser trinken muss, welches mit Sirup in irgendeiner Form geschmacklich aufgepeppt wurde. Also versuchen Sie, den Sirup wegzulassen und versuchen Sie zum Beispiel aus Ihren Holundern einen wunderbaren schwarzen Holundersaft zu machen. Das ist ganz perfekt. Der hat sogar noch gesundheitsfördernde Wirkung. Vielleicht erinnern Sie sich da an Ihre Großmutter. Früher haben die Menschen sehr, sehr gerne Holundersaft gepresst und haben das dann für Erkältungserkrankungen immer wieder angewendet. Also es lässt sich sicherlich auch dann ein Fruchtaufstrich mal machen. Also es gibt mehrere Aktivitäten, wo Sie wirklich aktiv sein können und als begeisterte Hausfrau und Köchin dann Ihre Familie verwöhnen dürfen.
4: Vielen, vielen Dank.
2: Gerne.
4: Tschüss.
2: Tschö.
0: Unsere nächste Anruferin aus Baden, Maria, grüß Gott.
5: Ja, grüß Gott. Ich hätte eine Frage. Ich habe vor kurzem in einem Video gehört, dass Pensionisten dreimal so viel Eiweiß auch benötigen, um sich gesund zu erhalten.
2: Jetzt sind wir schon wieder bei den Proteinshakes angelangt. Genau. Es ist richtig, dass man in höheren Lebensalter durchaus einen entsprechend hohen Proteinbedarf hat. Aber wenn Sie ausgewogen sich ernähren, wenn Sie sich bunt ernähren, dann bekommen Sie den problemlos zusammen. Und achten Sie nicht, ich sage jetzt ganz bewusst als Laie darauf, das könnte jetzt ein bisschen zu viel Cholesterin haben oder das könnte ein bisschen zu viel von dem haben. Sie dürfen nicht mit einer Nährstoffliste einkaufen gehen und Sie sollten eigentlich auch nicht, wenn Sie Gerichte zubereiten, eine wissenschaftliche Aufschlüsselung der unterschiedlichen Substanzen einer Nahrung neben sich liegen haben. Versuchen Sie doch einfach einmal, sich zu ernähren. Denken Sie bitte daran, es hat bei unseren Vorfahren diese Empfehlung nicht gegeben. Sie sind aber interessanterweise sehr alt geworden, sehr leistungsfähig geworden und sie sind bis ins hohe Alter hin sehr gesund gewesen, obwohl sie eigentlich sehr widrigen Umständen ausgesetzt waren. Also versuchen Sie bitte nicht allen Empfehlungen auf den Leim zu gehen. Ich sage Ihnen ganz ehrlich, wenn Sie irgendein Journal, also das sind bei uns die Ärztezeitschriften, lesen von den entsprechenden Fachgebieten, die sich auch mit Ernährung beschäftigen, dann haben Sie spätestens nach der dritten Seite das Gefühl, dass Sie, wenn Sie weiterhin so leben, wahrscheinlich das nächste Jahr nicht mehr in Gesundheit erleben dürfen. Und deswegen sind Sie damit vorsichtig, lassen Sie nicht solche Situationen auf sich zukommen und sagen Sie, ich ernähre mich so, wie es mir gut tut. Und da darf das Ei dabei sein, da darf die Milch dabei sein. Und da müssen Sie jetzt nicht überlegen, ob das Ei so und so viel Protein hat oder das Stückchen Fleisch so und so viel Protein.
5: Okay. Dann sage ich Ihnen Dankeschön.
2: Gerne, Frau Maria.
5: Ich hätte nur gerne einen Tipp für die Hörerin vor Ihnen, die mit Holunder arbeitet. Darf ich denn noch sagen?
2: Das denke ich doch, oder? Das kann uns ja nur alle bereichern.
5: Wenn sie Marmelade einkocht mit Holunder, immer noch eine Zitrone dazugegeben.
2: Weil gute Idee.
5: Weil so wenig Pektine hat zum Gelieren.
2: Ich glaube, da freut sich jetzt die vorhergehende Hörerin sehr darüber. Sollte sie das nicht sowieso schon praktizieren, aber für all diejenigen, die gerne Holunder einkochen möchten, bitte, das ist der Tipp einer erfahrenen Holunderverarbeiterin. Vielen herzlichen Dank, Frau Maria.
0: Dankeschön, auf Wiederhören. Unsere nächste Anruferin, Regina aus Niederösterreich. Grüß Gott.
6: Ja, grüß Gott, Frau Doktor. Ich hätte eine Frage, und zwar geht es wieder um das Thema Eiweiß. Unser Sohn hat eine Histaminunverträglichkeit,
2: ja,
6: und soll ja deswegen dann keine Hülsenfrüchte essen. Fleisch tut man ja auch nicht zu viel. Dafür, also er nimmt jetzt schon diese Shakes, also keine Ahnung, oder gibt es da welche, die vielleicht nicht so belastet sind?
2: Also grundsätzlich gesehen, ich weiß zwar nicht das Alter Ihres Sohnes und ich weiß auch nicht, wie er zur Diagnose der Histaminunverträglichkeit gelangt ist, ob es eine ein Mastzellensyndrom ist oder eine Histaminabbaustörung, das sind sehr große Unterschiede. Grundsätzlich muss man wissen, in jedem Lebensmittel ist Histamin enthalten, mehr oder minder. Auch unser menschlicher Körper schüttet Histamin aus. Ohne das Histamin wären wir nicht lebensfähig. Allerdings gibt es ein Enzym, das ist die Diaminoxidase. Und diese Diaminoxidase ist in der Lage, die ganz normalen Histaminausschüttungen auch entsprechend abzubauen. Das ist also ein ganz natürlicher Vorgang. Es gibt gewisse Triggersubstanzen, meistens mögen also diese Menschen auch, wenn sie Histaminabbaustörungen haben, nicht besonders gerne sehr stark histaminhaltige Substanzen, wie zum Beispiel gekochte Tomaten oder also heiße Tomaten oder zum Beispiel Thunfisch aus der Dose. Auch bei sehr häufig aufgewärmten Speisen kann das in Erscheinung treten, dann auch geräucherte, gepökelte, gesurte Lebensmittel können so einen erhöhten Histaminanfall bedingen. Auch die Sonne bedingt einen hohen Histaminanfall. Sie denken da bitte an die Rötung der Haut. Und da ist eventuell für Ihren Sohn, bevor er Proteinshakes nimmt, einfach mal eine Beratung sinnvoll. Wie kann ich denn mit einer gewissen Histaminabbaustörung problemlos mein Leben gestalten, ohne dass ich auf irgendwas verzichten muss und ohne dass ich mich da in irgendeiner Form ständig oute? Es gibt Möglichkeiten, man kann problemlos das Enzym zuführen und dann hat er keine Probleme. Und da gibt es also sicherlich einige Tipps, die man ihm mit auf den Weg geben kann, so dass er ohne Proteinshakes sich normal ernähren kann.
6: Also auch mit Paradeiser und Thunfisch?
2: Ja, zum Beispiel, ja, Thunfisch aus dem Glas macht normalerweise keine Probleme. Und wenn er Paradeiser isst, wenn er selber Paradeiser mag, dann wird er wahrscheinlich die rohe Tomate bevorzugen. Und auf die wird er nicht reagieren. Aber auf die heiße Tomate, ja, darauf reagiert er. Da müsste er Diaminoxidase dazu nehmen. Dann wird er sie auch in geringen Mengen verspeisen können.
6: Okay, gut. Danke für die Information. Und man kann Sie kontaktieren, haben Sie gesagt.
2: Aber selbstverständlich, klar doch, ja.
6: Wunderbar. Dankeschön.
2: Gerne, Regina. Alles Gute in der Zwischenzeit.
6: Danke. Wiederhören.
2: Wiederhören.
0: Ich werde den Kontakt am Ende der Sendung dann ansagen. Unsere nächste Anruferin ist bereits in der Leitung. Frau Doktor, Sie kommen gar nicht dazu, Ihr Glas Wasser auszutrinken bei den vielen Anrufern. Aber das schaffen wir schon. Unsere nächste Anruferin aus Innsbruck, Anna, grüß Gott.
2: Grüß Gott, Anna.
7: Hallo.
2: Hallo.
7: Hallo, grüß Gott, Frau Doktor. Ich habe folgendes Problem. Seit 4 Jahren leide ich an einem Reizdarmsyndrom, bin beim Professor Dilk in Behandlung und im Prinzip vertrage ich nur 3 Speisen. Das sind Nudeln, Kartoffel und Reis. Ich vertrage keine Tomaten, keine Salate und schon überhaupt kein Gemüse. Also, was habe ich für eine Möglichkeit, wenn diese Durchfallphase wieder da ist, hat er mir das Imodium verschrieben, das nehme ich dann ein. Dann habe ich circa 3 bis 4 Tage Ruhe und dann fängt das Ganze oberhalb des Bauchnabels, fangen die Schmerzen an. Und dann weiß ich genau, es wird jetzt Zeit, mich zurückzuziehen, weil dann kommen die Durchfälle.
2: Ja, liebe Frau Anna, grundsätzlich gesehen, schauen Sie, der Kollege Tilk ist ein ganz ausgewiesener Fachmann auf dem Bereich auch der Reizdarmproblematik oder überhaupt der Probleme im Magen-Darm-Trakt. Jetzt ist es immer wieder so, dass unterschiedliche Kollegen von unterschiedlichen Perspektiven an eine Sache herangehen. Und wenn Sie jetzt sagen, da wird mir jetzt wenig geholfen, dann ist es vielleicht schon noch mal die Möglichkeit, dass Sie mit dem Professor Tilk auch Kontakt aufnehmen und sagen, ja, mit dieser Konstellation bin ich jetzt momentan sehr unglücklich. Gibt es denn noch andere Möglichkeiten? Wissen Sie, ehrlich gesagt, es gibt immer eine Vielzahl von Möglichkeiten. Und welche dann konkret für den gegenübersitzenden Patienten die optimale ist, das muss mit viel Zeitaufwand und mit viel Hingabe dann letztendlich auch ausgeforscht werden. Und grundsätzlich gesehen, ich denke, es ist da noch nicht das Ende der Fahnenstange erreicht, aber da müssen Sie sich sicherlich auch noch mal sehr ausführlich mit einem Ernährungsmediziner darüber unterhalten. Vielleicht kann man das zusammenschalten, auch mit den entsprechenden Kolleginnen und Kollegen der entsprechenden Ernährungsberatung, die an der Klinik oder auch in der freien Praxis tätig sind, dass Ihnen da noch einmal nach einem sehr ausführlichen Gespräch gewisse Ratschläge und Tipps gegeben werden, die Ihr Leben dann einfach bunter gestalten lassen.
7: Ja, es ist nämlich, danke für diese Aussage, Frau Doktor. Es ist nämlich, dass mich das zeitweise auch depressiv macht. Also, ja. Traurig macht und kraftlos und alle Symptome, die einfach unangenehm sind.
2: Und ist ganz verständlich.
7: Und da habe ich mir aber schon überlegt, der Professor Dilk hat mir auch etwas für die Nerven verschrieben und ich habe mich weitgehend erkundigt im Raum, ich lebe in Innsbruck, dass ich mich doch einmal vielleicht eine Ernährungsberaterin da konsultiere, die mir hilft. Der Herr Professor Dilk ist eine fantastische, eine Koryphäe in diesem Gebiet, aber er spricht sehr wenig und sagt, es ist halt einmal so und man ist in besten Händen bei ihm. Wenn etwas ganz schlimm ist, gehe ich stationär zu ihm 3 Tage. Aber wie gesagt, es ist mir zu wenig.
2: Also wie gesagt, reden Sie aber noch einmal mit meinem lieben Kollegen und versuchen Sie die Achse zu einer Diätologin zu finden. Das könnte sicherlich auch noch einen zusätzlichen Input bringen und Ihnen das Leben eben, wie gesagt, etwas erleichtern.
0: Dankeschön, Anna. Wir gehen weiter zu unserer nächsten Anruferin, Gertraud aus Oberösterreich. Grüß Gott.
8: Ja, grüß Gott, richtig, Gertrud. Ich habe Dialyse schon seit 6,5 Jahren und letztes Jahr habe ich nur die Gürtellose dazu gekriegt und dann war ich natürlich bedingt. Und natürlich bei der Dialyse ist es ja so, dass man nicht so viel trinken sollte, je nachdem, wie viel Harn man halt dann hat. Ja. Und dann kann man nur einen halben Liter mehr trinken, aber ich bin auch eigentlich mal Wasser trinken. Ich bin mehr Tee trinken und in der Richtung halt und tu mit Honig auf Süßen. Aber ohne Zucker oder so geht es bei mir oft nicht so. Das muss ich schon sagen. Also ich bin schon mehr süßer Typ. Und jetzt mit der Gürtelrose, da haben sie auch gesagt, man soll nicht so viel Zucker, also keinen Zucker nehmen. Und ich habe jetzt schon ein Jahr, leide ich schon unter diesem Schmerzen, unter diesem Nervenschmerzen. Das ist immer nur auf der linken Seite, dass ich sage, das ist unter der Haut einfach nur der Schmerz da. Und ja, was können wir sich da roten? Ich kann ja auch viel nicht essen, gell, durch die Dialyse schon mal. Weil man sollte nicht Phosphor und Kalium arm essen halt. Ne?
2: Selbstverständlich, also von der Dialyse her gesehen, von Ihrer Grunderkrankung der Nierensituation, müssen Sie natürlich ganz besondere Dinge beachten. Aber was den Zucker anbelangt, da kann ich Ihnen doch einen kleinen Tipp geben. Und zwar, auch wenn Sie süß orientiert sind, versuchen Sie mal bei den Getränken jeden Tag ein bisschen weniger zu nehmen. Das heißt, konkret, Sie haben eine Tasse Tee oder einen Hefentee und da würden Sie einen Teelöffel Zucker hineingeben. Und am nächsten Tag oder beim nächsten Mal, wenn Sie diesen Hefentee vor sich stehen haben, dann geben Sie ein bisschen weniger als diesen Teelöffel hinein. Und am nächsten Tag wieder ein bisschen weniger. Man würde in der Chemie, würde man das Titrieren nennen. Das heißt, die eigentliche Urflüssigkeit hat zu einem gewissen Zeitpunkt X den überwiegenden Anteil und macht dann 100% aus. Und ich garantiere Ihnen, dass Sie das nach einer geraumen Zeit, und von dieser geraumen Zeit sprechen wir so ungefähr von 1 bis 2 Wochen, je nachdem, wie zuckerlastig Sie sind. Wenn Sie da ganz konsequent mitarbeiten, dann schaffen Sie es, dass Ihr Süßempfinden deutlich reduziert wird. Das heißt, Sie sind eigentlich auf Zucker, haben Sie eine viel, viel niedrige Schwelle der Wahrnehmung, als Sie sie zuvor hatten. Und dadurch wird Sie wesentlich weniger Zucker verwenden. Probieren Sie das mal. Das funktioniert meiner Erfahrung nach immer. Und wenn Sie da Hilfe brauchen, dann dürfen Sie sich ruhig gerne noch einmal melden. Sie können das auch bei zum Beispiel gesüßtem Joghurt zu machen. Ja, Sie kaufen einen Becher Naturjoghurt, einen Becher gesüßtes Joghurt. Am ersten Tag geben Sie nur einen Löffel dazu, am zweiten Tag 2 Löffel von dem Naturjoghurt. Sie können das auch umdrehen, das Naturjoghurt nehmen und dann erst den ganzen Becher vom Früchtejoghurt dazugeben. Am nächsten Tag nehmen Sie einen Becher, einen Löffel vom Früchtejoghurt weniger und so weiter und so fort. Und da werden Sie sehen, Sie werden erfolgreich sein. Da werden Sie wirklich von sich begeistert sein. Und das ist dann auch manchmal sehr wesentlich für das Wohlbefinden.
8: Ja, sagen wir mal, ich bin nicht so, dass ich sage, es muss so süß sein, aber ein bisschen Süße soll dabei sein. Und also ich bin mehr auf Honig konzentriert als wie.
2: Das ist das Gleiche, ob Sie Honig oder Zucker nehmen, liebe Frau Gertraud.
8: Ja, nur einen braunen Zucker halt auch, aber ja, ich merke schon, dass mir der nicht so schädlich ist, als wie der weiße Zucker, das merke ich schon. Beim Marmelade machen und so, da, wenn ich da ein bisschen mehr probiere oder so, da habe ich schon oft die Hämorrhoiden gekriegt, nicht? Wenn ich mit weißem Zucker arbeite, aber wenn ich mit dem braunen Zucker arbeite, ist es immer besser, das ist immer ausblieben, also da habe ich eigentlich nichts gespürt.
2: Gut, also grundsätzlich gesehen, probieren Sie das einmal. Sie dürfen die Zuckermenge reduzieren. Das ist mit Sicherheit gegeben und da sind ja auch meine Kollegen schon mit Ihnen in Kontakt gewesen und haben Ihnen das auch schon empfohlen. Das kommt nicht ganz von ungefähr. Achten Sie mal ganz genau darauf und versuchen Sie mal mit diesem Tipp in der nächsten Zeit zu arbeiten. Sie werden sehen, Sie werden erfolgreich sein. Okay? Alles Gute, liebe Gertraud.
0: Dankeschön für den Anruf. Unsere nächste Anruferin aus Salzburg, Liane.
9: Hallo, grüß Gott.
2: Grüß Gott.
9: Grüß Gott. Mir fällt gerade ein, die Dame, die vorhin gesprochen hat, da ist mir eingefallen, wenn es mit den Nerven was hat. Also ich weiß nicht, ob sie die Hildegard von Bingen kennt. Ich würde ihr überhaupt ein Dinkel empfehlen zum Essen und das Nervenkekspulver auch von der Hildegard von Bingen.
2: Das dürfen Sie ihr gerne empfehlen und vielleicht besteht die Möglichkeit, ja, dass Sie sich über Radio Maria auch kurz schließen, ja?
9: Oder irgend so, also ich tue das auch ins Kompott ein kleines bisschen rein und so. Und ich habe zu der vorhergehenden Dame, habe ich mir da jetzt aufgeschrieben, ich habe von einer Nachbarin einmal bekommen, ein Orangenmarmelade mit Holler. Also das ist ja vielleicht auch ein Tipp, der war ganz lecker. Also total.
2: Also ich super. Sehe schon, das ist ja frisch da richtig ein Zusammenschluss von begeisterten Marmelade produzierenden Damen. Die könnten eigentlich so unter sich dann ein Netzwerk generieren über Radio Maria. Welche Ideen hat jemand für das schmackhafte Zubereiten von diversen Marmeladen? Gute Idee. Und ich denke mir, da wird die Maria, glaube ich, aus Bayern sicherlich erfreut haben.

0: Die Leitungen haben sich wieder gefüllt. Wir beginnen mit Theresia aus der Steiermark. Grüß Gott.
1: Grüß Gott, Frau Tochter. Ich hätte eine Frage. Wie geht es, dass man die Kartoffeln oder Reis, und das habe ich mal gehört, dass man das ruhig einen Tag vorher kochen kann und dann wieder weg? Wie geht das überhaupt? Ich habe das noch mal von wem gehört, aber wie das wirklich geht.
2: Also
1: dass man Kartoffeln vorher, einen Tag vorher kocht und dann wieder weiterverarbeitet.
2: Ja, das machen Sie ja wahrscheinlich beim Kartoffelsalat sowieso. Da lassen Sie, kochen Sie die Kartoffeln, Sie lassen sie auskühlen und anstellen. Anschließend stellen Sie den Kartoffelsalat her. Sie müssen halt nur sehen, dass die entsprechenden Speisen kühl gestellt sind und dass sie halt jetzt nicht offen herumstehen, dass Fliegen oder Wespen oder wie auch immer zukommen. Aber selbstverständlich können Sie auch mit Reis entsprechende Gerichte nachher herstellen, die Sie problemlos dann am nächsten Tag vervollständigen können. Das geht schon, ja. Sie können aufwärmen. Oder Sie können anders zubereiten, unterschiedlich. Sie können heute Kartoffeln kochen und morgen Bratkartoffeln machen.
0: Ich glaube, es geht da auch ein bisschen um die Frage resistente Stärke.
2: Ja, grundsätzlich gesehen ist es deswegen nicht schlechter, das Lebensmittel. Es ist aber genauso gut verdaulich, als wenn Sie eine frische Kartoffel zu sich nehmen.
1: Ja, ja. Wo sind da hingehen? Weil mein Sohn hat so viel zugenommen durch seine Tabletten. Er hat eine Schizophrenie und da hat er so viel zugenommen jetzt. Und da soll ich schon zur Ernährungsberatung gehen, gell, dass man das klärt.
2: Ja, da müssen Sie aber gemeinsam auch mit Ihrem Sohn hingehen, weil es nutzt die beste Ernährungsberatung nichts, wenn dann der Betroffene einfach diese Nahrungsform verweigert oder sagt, das esse ich nicht, weil ich grundsätzlich nur das esse und nicht das esse. Wissen Sie, da sollten Sie gemeinsam hingehen. Das ist ein beschwerlicher Weg, aber es ist sicherlich ein guter Weg, den Sie dort einschlagen wollen. Holen Sie sich bitte professionelle Hilfe. Das ist wichtig dabei. Und vielleicht können Sie auch mit dem behandelnden Psychiater noch Kontakt aufnehmen. Vielleicht gibt es auch da entsprechende Ratschläge, die Sie realisieren können.
1: Ja, danke vielmals,
2: Herr Gerne. Doktor. Gerne, alles Gute.
1: Danke, danke, danke. Wiederhören.
0: Wiederhören. Unsere nächste Anruferin aus Kärnten, Monika.
3: Ja, grüß Gott, Frau Doktor. Ich hätte eine Frage, und zwar mein Enkelsohn hat Zöliakie. Und jetzt möchte ich Sie gerne fragen, wie könnte man ihn da dabei unterstützen? Das gekaufte Brot, das ist ja so, das mag er nicht so gern und ist überhaupt ein schlechter Esser. Und jetzt hätte ich gerne Ihre Antwort dazu, bitte.
2: Eine beim Enkelkind nachgewiesene Zöliakie, das ist eine sehr wesentliche und die Ernährung wahrscheinlich,

0: eigentlich in der Familie sehr, sehr stark bestimmende Erkrankung. Er kann mit dieser Zöliakie genauso gedeihen wie jedes andere Kind. Aber Sie haben schon festgestellt, er mag das Brot nicht. Kinder, die eine entsprechende Problematik aufweisen, dass sie gewisse Lebensmittel nicht oder Substanzen nicht verstoffwechseln können, haben instinktiv eine Abneigung, die solche Stoffe tragenden Nahrungsmittel aufzunehmen. Erholen Sie sich bitte ganz, ganz dringend und wirklich umgehend. Beratung von einer ernährungsmedizinisch tätigen Person oder von einer Ernährungsberaterin. Und zwar deshalb, weil Ihr Enkelkind unbedingt glutenfrei ernährt werden muss. Das ist kein Vielleicht, sondern das ist ein absolutes Muss. Und das ist grundsätzlich immer lebenslang einzuhalten. Es gibt mittlerweile eine große Palette an glutenfreien Lebensmitteln, die Ihnen ja auch im Supermarkt angeboten werden. Und ich muss jetzt konkret auch Werbung für die Firma Share machen. Sie war damals ein wirklicher Pionier auf dem Gebiet der Herstellung von glutenfreien Speisen für Zöliakie-Patienten. Und es ist dort möglich, dass Sie sich zum Beispiel Probepakete kommen lassen, wo dann mal ein Überblick über die Palette geschafft werden kann und Sie können dann erste Erfahrungen machen, was es eigentlich gibt und wie letztendlich doch mittlerweile sehr leicht es geworden ist, glutenfreie Ernährung dann auch den Kindern zukommen zu lassen. Also überreden Sie ihn um Gottes Willen nicht dazu, irgendetwas zu essen, was er da schon nicht essen will. Achten Sie darauf, wo überall Gluten drinnen ist. Das ist zum Beispiel in Salatsoßen oftmals in Verbindung, in Cremesuppenzubereitung, in Soßenfix und so weiter. Da achten Sie bitte darauf, Gluten ist in viel, viel mehr Produkten enthalten, als Sie vielleicht ahnen können. Und deswegen unbedingt professionelle Ernährungsberatung, damit Ihr Enkelsohn in besten Händen bei Ihnen ist mit glutenfreier Ernährung. Das ist für ihn ganz wichtig.
1: Ja,
0: Okay?
1: auch, ja, er ist gut in Behandlung und das passt ja wohl, aber er ist einfach ein schlechter Esser und er will halt nicht. Also, was könnte man da dazu noch beihelfen oder irgendwie? Das
0: Na ja,
1: möchte ich
0: gut,
1: gerne wissen.
0: dann muss man erst einmal ein bisschen einen Überblick sich verschaffen, was bekommt er zu essen, wo sind seine Vorlieben, was mag er denn nicht so besonders gerne und dann kann man genau mit der Ernährungsberaterin dann auch einen kleinen Schlachtplan ausarbeiten, wo ihr Enkelsohn dann entsprechend noch vielleicht ein paar Gusto-Stückchen dazu verspeisen kann, die dann sowohl Ihnen Freude machen als auch ihm.
2: Dankeschön für diesen Anruf. Wir gehen noch weiter zu unserer nächsten Anruferin, Irmgard aus Niederösterreich. Grüß Gott.
0: Grüß Gott, Irmgard.
3: Ja, grüß Gott. Frau Doktor, ich komme aus Niederösterreich und möchte gern fragen bezüglich Fruchtzucker. Es gibt in den Gärten, also bei uns auch im Garten, sehr viel Birnen, Ricklotten, Himbeeren, Brombeeren. Und wie schaut es aus mit dem Zucker? Man hört, es ist genauso schlecht wie anderer Zucker. Aber Obst essen ist doch gut für den Darm, oder?
0: Ja, natürlich ist es gut für den Darm und ich darf Sie wahrscheinlich an den Ausspruch Ihrer Großmutter erinnern, wenn du zu viel Zwetschgen isst, dann wirst du Bauchweh kriegen. Also, der menschliche Stoffwechsel ist perfekt in der Lage, den normalen Haushaltszucker zu verstoffwechseln und da gibt es unter anderem Transportmoleküle für Fruchtzucker. Und es ist halt so, wenn man denn zu viel davon gegessen hat, dann sind diese Transportmoleküle überladen. Das ist also so, wenn Sie zu viel Pakete bekommen in der Paketauslieferung und dann die restlichen Pakete auf die Plane des LKWs laden, dann geht es bis zur nächsten Unterführung und dann werden Sie hinuntergefickt. Und dieses Hinunterfegen passiert im Dünndarm genauso und dann wird also die alkoholische Gärung in Gang gesetzt und dann kommt es zu Blähungen und entsprechend unter Umständen auch zu Krampf. Zuständen mit entsprechenden explosiven Durchfallsituationen. Das ist also eigentlich ein ganz natürlicher Weg. Alles mit Maßen. Sie denken ja daran. Maßvoll. Und wenn Sie nicht zu viel davon essen, dann wird es auch überhaupt kein Problem sein. Der natürliche Fruchtzucker, der in einer Substanz der Natur vorkommt, ist in Ordnung. Wenn Sie zu viel davon zu sich nehmen, dann haben Sie vielleicht dann auch Probleme. Aber es dreht sich hier nicht um den natürlichen Zucker aus Brombeeren, Himbeeren, Erdbeeren etc., sondern es dreht sich um zugesetzten Zucker, den die Industrie verwendet, um eine Speise eigentlich geschmacklich zu verändern.
3: Ja, aber jetzt von der Menge her, wenn ich keine Probleme habe und das so scharf in der Früh bis zum Mittag, nach dem Mittagessen noch einmal Obst und ich habe keine Probleme, darf ich trotzdem einmal fünf solche haben?
0: Ja, Sie dürfen. Ja, Sie dürfen. Okay. Sie müssen nicht Probleme suchen, sondern Sie essen. Okay. Bitte, Sie sind halt ein Mensch, der das gerne isst. Und wenn Sie etwas gerne essen, vertragen Sie es üblicherweise gut. Es kann natürlich sein, dass Sie in der Lage sind, mehr Erdbeeren zu verspeisen als die Nachbarin. Ja, freuen Sie sich dran.
2: Wir haben schon gehört, jeder ist ein individuelles Kunstwerk. Und so kommen wir zum Ende dieser Sendung. Gesundheit beginnt im Darm. Und ich darf Ihnen, Dr. Petra Loger, noch ein Schlusswort überlassen.
0: Ich glaube, es hat sich in den unterschiedlichsten Wortmeldungen auch herauskristallisiert. Es ist an Ihnen gelegen, ganz besonders bewusst durch den Tag zu gehen, ganz besonders bewusst auf die Produkte zu achten, die Ihnen angeboten werden. Je natürlicher ein Produkt ist, desto eher sollten Sie es verwenden. Und lassen Sie Ihre Fantasie spielen. So viele Aspekte sind eingebracht worden, allein beim Holunder. Daran sehen Sie schon, man kann mit einfachen Lebensmitteln sehr, sehr viel herstellen und sehr, sehr viel Gutes tun für eine gesunde, für Sie abgestimmt gesunde Ernährung, die aber, wie gesagt, vielleicht nicht für Ihre Nachbarin gesund ist. Richten Sie sich ein, dass Sie Ihren Lebensalltag bunt gestalten. Bitte denken Sie an Ihre Bewegung, auch wenn es heiß ist. Und achten Sie darauf, dass Sie entsprechend viel ungesüßte Flüssigkeit trinken. Für Fragen stehe ich Ihnen natürlich jederzeit wirklich gerne zur Verfügung. Und meistens ergibt sich für viele, viele Probleme auch eine Lösung. Ich wünsche Ihnen noch einen wunderschönen Tag. Genießen Sie einen schönen Sommer und bis zum nächsten Wiedersehen wünsche ich Ihnen alles Gute. Auf Wiederhören.
2: Herzlichen Dank, Dr. Petra Luger, für diese Sendung Gesundheit beginnt im Darm. Ihren Kontakt haben wir im Hörerservice hinterlegt. Dort können Sie, liebe Zuhörer, nochmal nachfragen unter 01 710 70 72. Und in Kürze finden Sie die Sendung in unserer Radiothek zum Nachhören und zum Download unter www.radiomaria.at. 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Am Mikrofon war Antonia Kollmann.

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0: Liebe Hörerinnen und Hörer von Radio Maria, ich darf Sie ganz herzlich wieder begrüßen. Hier spricht Bruder Peter und Sie haben eingeschaltet zu einer neuen Sendung Wort des Lebens. Als Kind oder wenn ich Kinder beobachte, dann sehe ich oft, wie die Eltern, wenn sie ein Geschenk bekommen haben, die Kinder noch eine Frage stellen. Hast du auch Danke gesagt? Denn es ist alles und soll alles geprägt werden, unser ganzes Leben von der Dankbarkeit. Ich freue mich, dass ich heute eine Buchautorin, die Sabine Langenbach, bei uns in Radio Maria begrüßen darf, die ein Buch geschrieben hat, Die Brille der Dankbarkeit. Ein herzliches Grüß Gott, liebe Sabine.
1: Hallo, lieber Bruder Peter.
0: Ja, wie bist du denn auf diese Idee gekommen, ein Buch zu schreiben über die Dankbarkeit und sich dazu eine Brille aufzusetzen?
1: Also, das ist mir eigentlich vor die Füße gelegt worden, das Thema. Ich habe das so Stück für Stück entdeckt und habe irgendwann gemerkt, dass das schon ganz früh angefangen hat. Also Auslöser war tatsächlich die Corona-Zeit 2020, erster Lockdown. Da waren die Leute um mich herum sowas von mürrisch und haben nur noch geschimpft, gemotzt und gemuffelt, sagt man bei uns hier. Und das hat mich so geärgert, weil ich gedacht habe, es sieht keiner mehr, dass es trotz allem Schweren und allem, was nicht so toll ist, immer noch so viele Dinge gibt, für die ich Gott sei Dank sagen kann. Und ja, damals habe ich überlegt, als Journalistin und Autorin, ich habe Radio und Fernsehen gemacht, wie kann ich an die Leute rankommen und ihnen mitteilen und ihnen die Augen öffnen dafür, ja, wofür sie immer noch dankbar sein können. Und da kam halt YouTube. Veranstaltungen waren ja nicht möglich. Und dann habe ich damals einen YouTube-Kanal innerhalb von einer Woche auf die Beine gestellt und habe nach einem Namen gesucht und habe überlegt, was ist meine Botschaft? Und dann fiel mir ein, ja, meine Botschaft ist die Dankbarkeit. Ich möchte die Dankbarkeit weiterbringen. Und so entstand die Dankbarkeitsbotschafterin. Und so heißt mein YouTube-Kanal. Angefangen, als ich mich also mit der Dankbarkeit noch näher beschäftigt habe, auch was weit darüber hinausgeht als ein freundliches Dankeschön sagen, sondern dass Dankbarkeit eine Haltung ist, da habe ich, je länger ich mich damit beschäftigt habe, desto deutlicher gemerkt, die Geschichte fing schon viel, viel früher an. Nämlich vor mittlerweile 28 Jahren, als unsere besondere Tochter Birte auf die Welt kam. Sie ist nämlich ohne Augen auf die Welt gekommen. Aber gerade durch sie und unsere besondere Lebenssituation zusammen auch mit unserem Sohn Niklas, der nur 16 Monate älter war als sie damals auf die Welt kam, habe ich gemerkt, wie Dankbarkeit sich immer mehr so in meinem Leben reingewoben hat und dass ich durch Birte und unsere besondere Lebenssituation eigentlich die Dankbarkeitsbotschafterin erst geworden bin, weil es so viele Dinge gibt, für die ich dankbar sein kann, inklusive meine Kinder und dass ich so viel von unserer Birte gelernt habe. Man könnte fast sagen, ja, sie, die Blinde, hat mir für vieles im Leben die Augen geöffnet, nämlich das zu sehen, worauf es wirklich ankommt im Leben.
0: Ja, das ist sehr schön, dass du das so wirklich auch nochmal betonst. Es ist so wichtig, dass wir sehen auf das, worauf es wirklich im Leben ankommt. Und das sind oft diese kleinen Dinge im Alltag. Wo erlebst du diese Dankbarkeit?
1: Also,
0: kannst du auch so praktische Beispiele uns bringen?
1: Ja, also du hast es ja auch gerade angesprochen, so die neue Sicht und die Brille der Dankbarkeit. Die Brille der Dankbarkeit ist für mich so ein Symbol, eine imaginäre Brille. Ne? Ich setze mir die jetzt nicht immer auf, bei Vorträgen oder so mache ich das schon mal, dass man das so sieht. Aber es ist so eine innere Haltung, die ich einnehme, indem ich eine bestimmte Situation, die vielleicht auch gerade schwierig ist, durch die Brille der Dankbarkeit sehe. Zum Beispiel, das klappt nicht immer sofort und gleich, aber ich merke, je mehr und je öfter ich das tue, desto schneller kann ich umswitchen auf das gucken, wofür ich dankbar sein kann. Also ganz ganz frisches Beispiel, Plausch mit der Nachbarin, die gerade ihren Hund spazieren führt, jetzt in dieser Hitze. Und ich wohne im Sauerland, hier gibt es viele Hügel und Berge und Wiesen um unser Haus, sind ganz viele sehr, sehr schräge Wiesen. Und die Nachbarin schaut auf eine unserer Wiesen und sagt, ach, ich finde das so schrecklich, wenn ich sehe, wie verbrannt diese Wiesen sind. Und ohne, dass ich groß nachgedacht habe, antworte ich ihr aus dem Bauch heraus, ja, aber ein gutes hat's, wir müssen die schrägen Wiesen nicht mähen. Und als ich es gesagt habe, habe ich gemerkt, hey, du hast sofort die Brille der Dankbarkeit bereit gehabt. Das heißt nicht, dass die Wiesen schön aussehen. Nein, die sehen wirklich schlimm aus, die sind verbrannt. Aber ich habe dadurch, also ich habe das andere auch entdeckt, das Positive, das Gute, nämlich ist es wirklich sehr anstrengend, solche Wiesen zu mähen. Und so erlebe ich das ganz oft, so mitten in Alltagssituationen, wo erstmal was nicht gut ist, aber ich mich dann teilweise auch wirklich ganz bewusst darauf fokussiere, wofür kann ich immer noch dankbar sein. Also auch in Konflikten zum Beispiel, wenn ich angegriffen werde, wenn Menschen mir Unrecht tun, dann fällt es ja wirklich auch erstmal schwer, dankbar zu sein. Und mit dieser Brille der Dankbarkeit, die der Unterschied ist zur rosaroten Brille, die alles nur weich zeichnet und sagt, ach, es ist ja gar nicht so schlimm, stell dich nicht so an, es wird alles wieder gut, ist diese Brille der Dankbarkeit ein Hilfsmittel, mitten in der Realität und mitten auch in schweren Momenten, das eben nicht aus dem Blick zu verlieren, wofür ich immer noch, trotz allem, Gott sei Dank sagen kann. Für mich ist so eine Grundlage für meine Lebensdankbarkeit, das Wissen, ich bin gewollt, ich bin geliebt vom Schöpfer der Welt, von Gott, dem Vater von Jesus, der liebt mich unendlich. Und das ist ein Grund für mich zum Gott sei Dank sagen, der mir in keiner Lebenssituation genommen werden kann. Das bleibt und das trägt mich wirklich durchs Leben durch.
0: Liebe Zuhörer von Radio Maria, wir sind gerade verbunden mit Sabine Langenbach, die ein Buch geschrieben hat, Die Brille der Dankbarkeit. Wenn ich das Wort Danke sage, dann besteht dieses Wort aus 5 Buchstaben. Liebe Sabine, was bedeuten die? Denn da drüber schreibst du ja auch in deinem Buch.
1: Ja, das ist richtig. Ich bin ein Mensch, der sich gerne Dinge merkt anhand entweder von etwas Visuellem oder eben anhand von anderen Wörtern. Und ich habe etwas gesucht, was mir die Haltung deutlich macht, die mir dabei hilft, dankbar durchs Leben zu gehen. Also dieses Danke, diese 5 Buchstaben stehen für mich für 5 Haltungen, 5 Einstellungen, die mir dabei helfen, dankbar durchs Leben zu gehen. Das D steht für Demut. Demut, aber nicht so Duckmäusertum, sondern dass ich mich selbst nicht zu wichtig nehme, ohne mich dabei selber zu vergessen. Das ist so die Kunst. Ne? Also es geht nicht darum, dass man nur noch schaut, dass die anderen gut durchkommen. Man darf sich selbst gerne sehen. Ist übrigens völlig im Kontext der Bibel verwurzelt. Es heißt, liebe Gott, deinen Nächsten wie dich selbst. Also es geht nicht um Selbstverleugnung, wenn ich von Demut rede. Es geht nur darum, ich nehme mich selbst nicht so wichtig, ohne mich selbst zu vergessen. Demut ist eine gute Grundlage zum Staunen, um neu wieder wahrzunehmen, was es alles für Dinge gibt, für die ich dankbar sein kann. Dankbarkeit und Demut, das passt sehr, sehr gut zusammen. Demut lässt Dankbarkeit wachsen. Und das A, das steht für Akzeptanz. Ich nehme Dinge an, was war, und ich nehme an, was ist. Das war für mich auch in der Situation, wo unsere Tochter auf die Welt gekommen ist, ein ganz, ganz wichtiger Punkt. In dem Moment, wo ich nicht mehr rebelliert habe gegen das, was ich nicht erwartet habe, was so war, was wir gar nicht einordnen konnten. In dem Moment, wo ich auch das Warum zur Seite legen konnte und es akzeptiert habe, es ist, wie es ist, da waren mein Kopf und mein Herz wieder frei, aktiv zu werden und tatsächlich auch das zu entdecken, wofür ich dankbar sein kann. Dadurch hat sich die Dankbarkeit entwickelt. Also A wie Akzeptanz. Akzeptanz ebnet den Weg für Dankbarkeit. Und dann haben wir das N. Das N steht für Nachsicht. Ich vergebe anderen und mir selbst. Das ist auch eine wichtige Grundlage für die Dankbarkeit. Nachsicht schenkt Raum für Dankbarkeit. Wenn ich anderen nicht vergeben kann und mir selber nicht vergeben kann, dann ist das auch wie so ein dunkler Mantel um mich herum. Und anderen zu vergeben, das ist für mich als erstes auch ein Geschenk an mich selbst. Das steht für N, wie Nachsicht im Begriff von vergebungsbereit bleiben. Und das K steht für Kreativität. Ich gestalte meine dankbare Haltung. Es ist wichtig, Formen zu finden, die mich mitten im Alltag daran erinnern, wofür ich Gott sei Dank sagen kann. Und das gibt es ganz unterschiedliche Dinge, die ich da tun kann. Und manchmal, wenn ich merke, es schleift sich etwas ein, zum Beispiel ein Dankbarkeitstagebuch führen und man macht das nur noch, weil man es macht, dann geht es darum, kreativ zu sein, zu gucken, was gibt es andere Möglichkeiten. Also ich habe zum Beispiel angefangen, eine Dankbarkeitsdecke zu stricken. Also für jeden Tag eine Reihe in einer Farbe, die widerspiegelt, wofür ich heute dankbar war. Gelb für einen wunderschönen Sommertag, blau für einen Tag am Meer, lila zum Beispiel für meine Familie. Und ganz oft benutze ich ein ganz buntes Garn, weil ich so viele Dinge am Tag hatte, wofür ich Gott sei Dank sagen konnte. Und es gibt noch ganz, ganz viele andere Tipps, die auch in meinem Buch sind, die mir helfen, dabei mitten im Alltag daran zu denken, wofür kannst du dankbar sein? Wartezeiten zum Beispiel an der Kasse, im Stau, an der Ampel, die kann ich zum Beispiel nutzen, indem ich mir überlege, wofür bin ich gerade dankbar und nicht Löcher in die Luft starren. Also K für Kreativität. Kreativität hält Dankbarkeit lebendig. Und dann haben wir noch das E, das steht für Erinnerung. Ich bewahre das Gute und schätze es. Ist auch völlig in der Bibel verwurzelt. Lobe den Herrn, meine Seele, steht in den Psalmen. Und vergiss nicht, was er dir Gutes getan hat. Erinnerung bewahrt Dankbarkeitsmomente, indem ich zurückschaue und daran denke, wie viel Gründe habe ich schon gehabt, gerade in dem Moment, wo es mir nicht so gut geht, wofür ich schon früher dankbar sein konnte. Und manchmal öffnet das wirklich den Blick fürs Aktuelle, dass ich entdecke, ja, dafür kann ich dankbar sein.
0: Danke für diese wunderbare Erklärung der Dankbarkeit, wie wir das Wort gut verstehen können. Der größte Teil jetzt dieses Buches, also wird eigentlich hier beschrieben mit der Dankbarkeit im Alltag, und da bringst du ja sehr viele Geschichten und Anekdoten. Und mir gefällt besonders, dass auch diese kleinen kurzen Kapitel immer dann mit einer Frage enden, wo man dann selber nochmal überlegen kann, wo kann ich jetzt oder habe ich selber so eine Situation erlebt und wofür möchte ich jetzt da danken? Vielleicht kannst du eine herausgreifen und mit uns da mal so durchgehen, was du da erlebt hast.
1: Meinst du, dass ich jetzt mal eine Geschichte vorlese?
0: Ja.
1: Jawohl, das mache ich doch gerne.
0: Super.
1: Ich nehme eine Geschichte, die für manche sehr, sehr ungewöhnlich war, und eine Geschichte, die die zeigt, dass man auch in Alltagssituationen, die unangenehm sind, sich zur Dankbarkeit durchringen kann. Sie heißt Erwischt, trotzdem dankbar. Ein Blick in den Rückspiegel. Stopp, Polizei leuchtet mir entgegen. Mir wird heiß und kalt. Kein Zweifel, die meinen mich. Ich nehme die nächste Möglichkeit zum Anhalten. Mit einem mulmigen Gefühl lasse ich das Fenster herunter. Allgemeine Verkehrskontrolle, Ihre Fahrzeugpapiere und Führerschein bitte. Ich bin aufgeregt, suche die gewünschten Nachweise heraus. Ich ahne, was gleich kommen wird. Wir haben beobachtet, wie Sie während der Fahrt Ihr Handy in der Hand hatten, sagte auch schon die Polizistin. Ja, stimmt, antworte ich, auf einmal ziemlich gelassen. Ich bin mir meiner Schuld bewusst. Sie brauchen sich jetzt nicht zu äußern, das können Sie auf dem Anhörungsbogen tun, erklärt mir die Polizistin. Ich habe einen Fehler gemacht, dann will ich auch dazu stehen, sage ich und schaue der Beamtin in die Augen. Ich meine, ich sehe darin Erstaunen. Für sie ist der Fall erledigt, sie verabschiedet sich. Plötzlich kommt mir eine Idee. Ich greife nochmal in meine Tasche. Dort habe ich immer ein paar Danke-Kärtchen verstaut. Dort steht groß Danke drauf und auf der Rückseite meine Homepage und mein YouTube-Kanal. Ich drücke ihr und ihrem Kollegen eins in die Hand mit den Worten, Sie können ja nichts dafür, dass ich Mist gemacht habe. Die Polizistin geht zurück zum Streifenwagen, bleibt stehen und ruft mir zu, das war die ungewöhnlichste Kontrolle, die ich je hatte. Ich muss grinsen und antworte, vielleicht schauen Sie ja mal auf meinem YouTube-Kanal vorbei. Es könnte sein, dass da mal was über eine Polizeikontrolle kommt. Beim Hochfahren schnaufe ich einmal tief durch, beim Fenster hochfahren. Das war ein teures Vergnügen. 100 Euro und ein Punkt werden es wohl werden. Ich verbuche es als Lehrgeld und ich spüre, es ist ein gutes Gefühl, dass ich zu meinem Vergehen stehen konnte und nicht versuchen musste, es abzustreiten. Dankbarkeit macht sich in mir breit, dass ich so ruhig geblieben bin und zu meinem Fehler stehen konnte. Für die amtliche Ermahnung, weil die meines Mannes offensichtlich bei mir nicht gewirkt hat. Ich bin dankbar für die Begegnung mit den Polizeibeamten. Sie können ja nichts dafür, wenn ich, so hart es klingt, gesetzeswidrig gehandelt habe. Sie haben keinen leichten Job und sie verdienen einen respektvollen und freundlichen Umgang. Ich bin erwischt worden und trotzdem bin ich dankbar. Bei dieser Geschichte ist im Übrigen hinten keine Frage oder keine Anmerkung zum Weiterdenken gedacht, aber ich bin mir sicher, dass jeder so seine eigenen Geschichten, die in die Art gehen, sich daran erinnert und ja, vielleicht dann neu darüber nachdenkt, wie man reagieren kann.
0: Danke, liebe Sabine, für diese wirklich auch erheiternde Erlebnis, das du da gehabt hast mit den Polizisten. Und ja, für dieses wirklich wunderschöne Buch, Die Brille der Dankbarkeit, sich auch wirklich bewusst aufzusetzen, hast du ja vorhin auch gesagt, dass du manchmal bei deinen Vorträgen eine Brille mal aufsetzt, damit man sich das auch bewusst macht, wirklich in diese Haltung der Dankbarkeit hineinzugehen. Vielleicht kann man sich das mal so praktisch überlegen oder ich bin ja ein Brillenträger, ich könnte jetzt jeden Früh eigentlich mir das bewusst machen.
1: Genau. Und wichtig ist mir auch der Untertitel. Der Untertitel lautet nämlich Leichter Leben mit neuem Blick. Darum geht es mir. Mir geht es darum, klar zu machen, dass Dankbarkeit nicht nur ein schönes Gefühl ist, dass man so hart, wenn man bedankt wird oder wenn man jemanden dankt, sondern dass es eine Lebensveränderung mit sich bringt, dass es das Leben leichter macht. Und das ist nicht nur die Idee von Sabine Langenbach, sondern es ist tatsächlich wissenschaftlich nachgewiesen. Die Dankbarkeitsforschung, ein Teil der positiven Psychologie, hat das schwarz auf weiß rausgefunden, was Dankbarkeit in einem Menschen positiv verändern kann. An sozialen Kontakten, an Schlafqualität, auch die Psyche wird dadurch positiv beeinflusst und es wird sogar präventiv eingesetzt, damit keine Depressionen entstehen. Ein Dankbarkeitstagebuch oder Dankbarkeitsklausuren oder so etwas. Und das ist mir so wichtig. Also Dankbarkeit ist nicht nur ein schönes Gefühl, sondern Dankbarkeit ist wissenschaftlich bewiesen, tut mir einfach gut.
0: Super. Also herzlichen Dank, liebe Sabine. Jetzt haben wir noch eine große Überraschung für unsere Hörer. Willst du es sagen oder soll ich sagen?
1: Sag du es. Dann werden sie alle noch gespannter, genau.
0: Mhm. Und zwar, es werden 3 Bücher verschenkt an die ersten 3 Anrufer, die jetzt sich bei mir melden. Die bekommen ein Buch, Die Brille der Dankbarkeit, leichter Leben mit neuem Blick geschenkt. Also jetzt auf zum Telefon. Die Telefonnummer lautet 0720 578 578, außerhalb von Österreich mit der Vorwahl 0043 720 578 578. Und wir hören jetzt ein Lied. Danke für diesen guten Morgen.

0: Ja, wir haben nun drei Hörer, mit zweien habe ich schon gesprochen, die dritte ist noch in der Leitung, aber ich darf schon jetzt auch mal unsere erste Gewinnerin hier auf Sendung nehmen, nämlich die Maria. Grüß Gott.
1: Ja, grüß Gott, hier ist Maria. Und ich möchte danken für diese wunderbare Sendung in Radio Maria. Ich höre jeden Tag beim Kochen Radio Maria und ich bin eine treue, dankbare Hörerin. Und ich danke wirklich jeden Tag auch Gott in der Früh schon für die Natur und für meine Familie und eben für Radio Maria. Ich glaube schon, dass ich ein dankbarer Mensch bin und dadurch auch glücklich und fröhlich.
0: Und wir freuen uns, dass Sie ein Buch gewonnen haben. Alles Gute
1: Dafür
0: dafür.
1: danke ich ganz besonders. Ich freue mich sehr. Dankeschön, auf Wiederhören.
0: Auf Wiederhören. Und eine weitere Hörerin ist die Magdalena, die auch ein Buch gewonnen hat. Grüß Gott.
2: Ja, grüß Gott. Ich bedanke mich auch ganz, ganz herzlich über das Buch. Ich freue mich über die Dankbarkeit, ein Buch zu erhalten haben. Und ich bin ganz überwältigt von dem Vortrag, was die
0: Sabine?
2: Frau Sabine gerade eben gesprochen hat. Die hat mir richtig von Herzen alles, also von Herzen hat sie mir die Worte abgenommen, weil die Dankbarkeit so eine wichtige Eigenschaft ist. Aus der Dankbarkeit kommt die Zufriedenheit und aus der Zufriedenheit kommt das Glücklichsein. Also ich kann es nicht anders sagen. Dankbarkeit. Und jetzt habe ich erst einmal kürzlich gehört, auch bei einem Vortrag, dass Dankbarsein das Leben verlängert sogar. Also, ich bedanke mich ganz, ganz herzlich für die schöne Sendung, für Radio Maria, für alle Lektorinnen und Vorbeterinnen und besonders dir, Bruder Peter, für den morgendlichen Segen. Danke.
0: Ja, danke, liebe Magdalena. Vergelt's Gott für diesen wunderbaren Beitrag jetzt, liebe Sabine.
3: Ja.
0: Dir gilt natürlich ein ganz großer Dank für diese ganz wertvolle Sendung, die du uns geschenkt hast mit deinem Buch, das du uns vorgestellt hast, Die Brille der Dankbarkeit, leichter Leben mit einem neuen Blick. Das werde ich mir jetzt auf jeden Fall mal zu Herzen nehmen, wenn ich frühst meine Brille aufsetze. Und ich darf dir noch das letzte Wort auch hier in der Sendung geben. Wir haben noch 3 Minuten, also vielleicht willst du noch etwas zusammenfassen oder noch ein Wort, was du den Hörern noch mitgeben möchtest. Dann gehört das jetzt ganz dir.
3: Ich möchte das nochmal aufnehmen, was Magdalena gerade gesagt hat. Es ist tatsächlich so, dass eben die Forschung herausgefunden hat, dass dankbare Menschen tatsächlich irgendwie so 9% länger leben. Es ist auch nachgewiesen und es fasziniert mich, dass es halt so wissenschaftlich fundiert ist, dass Menschen, die ihr Leben lang dankbar waren, es hört sich jetzt krass an, besser sterben können. Also wer Dankbarkeit praktiziert hat, der schafft es auch, besser von dieser Welt zu gehen und loszulassen. Und das finde ich, das ist auch eine ganz faszinierende Sache. Also ich frage mich nur manchmal, wenn wir so viel wissen von der Dankbarkeit, was Dankbarkeit wissenschaftlich erwiesen verändern kann, warum machen wir es denn eigentlich nicht? Und ich möchte alle Hörerinnen und Hörer von Radio Maria wirklich ermutigen, das mal auszuprobieren, zu gucken an einem Tag, wofür kann ich heute dankbar sein? Und es ruhig mal aufzuschreiben und anderen zu erzählen, wofür sie dankbar sind. Das steckt an. Und mein Traum ist es, dass es ganz, ganz viele Dankbarkeitsbotschafter und Botschafterinnen in Deutschland, Österreich, der Schweiz, in der ganzen Welt gibt, damit wir dadurch unsere Welt mit Gottes Hilfe ein Stückchen besser machen können. Denn es gibt so viele Gründe zum Gott sei Dank sagen. Das ist für mich keine Floskel, sondern ein Lebensmotto.
0: Danke, liebe Sabine, für diesen wunderbaren Abschlusssatz auch nochmal. Diese Dankbarkeit wirklich sich zu Herzen zu nehmen und zu leben, es leben ist einfach schön. Gestern habe ich auch zur Schwester Teresa Zukic gesagt, es gibt viele glückliche Menschen auf dieser Welt, aber nicht jeder von diesen ist dankbar. Aber jeder dankbare Mensch ist sehr glücklich.
3: Genau.
0: Und das möchtest du wirklich den Menschen bewusst machen, dankbar zu sein, um ein leichtes, glückliches, schönes Leben auch zu leben. Denn das Leben ist schön, das uns Gott geschenkt hat. Jetzt darf ich noch am Ende der Sendung auch allen Hörern den Segen spenden. Der Herr sei mit euch und mit deinem Geiste. Auf die Fürsprache der jungfräulichen Gottesmutter Maria segne und beschütze euch, begleite euch und schenke euch ein dankbares und fröhliches Herz, der allmächtige Gott, der Vater und der Sohn und der Heilige Geist. Amen. Alles Gute und vergelt's Gott, liebe Sabine, für diesen wundervollen Impuls und für das schöne Buch, das du geschrieben hast. Das möge wirklich vielen Menschen helfen, diese Dankbarkeit zu leben.
3: Und ich sage danke, dass ich darüber erzählen durfte.
0: Danke.
3: Und wünsche noch einen schönen Tag.
0: Dankeschön.

0: Liebe Zuhörer von Radio Maria, ich begrüße Sie ganz herzlich zur Sext. Wenn Sie mit dem Stundenbuch mitbeten, dann darf ich Ihnen nun die Seitenzahlen ansagen. Wir beten auf der Seite 145 den Hymnus und ab der Seite 527 die Psalmen. Wenn Sie mit einer Bibel beten oder gerne wissen möchten, welche Psalmen wir beten, es ist der Psalm 119 ab Vers 113, der Psalm 79 und der Psalm 80. Sie können auch mit der App mitbeten, Stundenbuch. Dort finden Sie unter der Sext alle Texte. O Gott, komm mir zu Hilfe.
1: Herr, eile mir zu helfen.
0: Ehre sei dem Vater und dem Sohn und dem Heiligen Geist.
1: Wie im Anfang, so auch jetzt und alle Zeit und in Ewigkeit. Amen. Halleluja.
0: O Gott, du lenkst mit starker Hand den wechselvollen Lauf der Welt, machst, dass den Morgen mildes Licht den Mittag voller Glanz erhält.
1: Lösch aus die Glut der Leidenschaft und tilge allen Hass und Streit. Erhalte Geist und Leib gesund, schenk Frieden uns und Einigkeit.
0: Du Gott des Lichts, auf dessen Reich der helle Schein der Sonne weist, dich loben wir aus Herzensgrund, Gott Vater, Sohn und Heiliger Geist.
1: Amen.
0: Herr, stütze mich, wie du es verheißen hast, damit ich lebe.
1: Herr, stütze mich, wie du es verheißen hast, damit ich lebe.
0: Zwiespältige Menschen sind mir von Grund auf verhasst. Doch dein Gesetz ist mir lieb.
1: Du bist mein Schutz und mein Schild. Ich warte auf dein Wort.
0: Weicht zurück von mir, ihr Bösen. Ich will die Gebote meines Gottes befolgen.
1: Stütze mich, damit ich lebe, wie du es verheißen hast. Lass mich in meiner Hoffnung nicht scheitern.
0: Gib mir Halt, dann finde ich Rettung. Immer will ich auf deine Gesetze schauen.
1: Alle, die sich von deinen Gesetzen entfernen, verwirfst du, denn ihr Sinnen und Trachten ist Lüge.
0: Alle Frevler im Land sind für dich wie die Schlacken. Darum liebe ich, was du gebietest.
1: Aus Ehrfurcht vor dir erschauert mein Leib. Vor deinen Urteilen empfinde ich heilige Scheu.
0: Ehre sei dem Vater und dem Sohn und dem Heiligen Geist.
1: Wie im Anfang, so auch jetzt und alle Zeit und in Ewigkeit. Amen. Herr, stütze mich, wie du es verheißen hast, damit ich lebe.
0: Hilf uns, du Gott unseres Heils. Vergib uns die Sünden.
1: Hilf uns, du Gott unseres Heils. Vergib uns die Sünden.
0: Gott, die Heiden sind eingedrungen in dein Erbe. Sie haben deinen heiligen Tempel entweiht und Jerusalem in Trümmer gelegt.
1: Die Leichen deiner Knechte haben sie zum Fraß gegeben den Vögeln des Himmels, die Leiber deiner Frommen den Tieren des Feldes.
0: Ihr Blut haben sie wie Wasser vergossen rings um Jerusalem, und keiner hat sie begraben.
1: Zum Schimpf sind wir geworden in den Augen der Nachbarn, zu Spott und Hohn bei allen, die rings um uns wohnen.
0: Wie lange noch, Herr, willst du auf ewig zürnen? Wie lange noch wird dein Eifer lodern wie Feuer?
1: Rechne uns die Schuld der Vorfahren nicht an. Mit deinem Erbarmen komm uns eilends entgegen, denn wir sind sehr erniedrigt.
0: Um der Ehre deines Namens willen hilf uns, du Gott unseres Heils. Um deines Namens willen, reiß uns heraus und vergib uns die Sünden.
1: Warum dürfen die Heiden sagen, wo ist nun ihr Gott?
0: Lass kund werden an den Heiden vor unseren Augen, wie du das vergossene Blut deiner Knechte vergiltst.
1: Das Stöhnen der Gefangenen dringe zu dir. Befrei die Todgeweihten durch die Kraft deines Armes.
0: Wir aber, dein Volk und die Schafe deiner Weide, wollen dir ewig danken, deinen Ruhm verkünden von Geschlecht zu Geschlecht.
1: Ehre sei dem Vater und dem Sohn und dem Heiligen Geist.
0: Wie im Anfang, so auch jetzt und alle Zeit und in Ewigkeit. Amen.
1: Hilf uns, du Gott unseres Heils, vergib uns die Sünden.
0: Gott der Scharen, blick vom Himmel herab, komm und sorge für deinen Weinstock.
1: Gott der Scharen, blicke vom Himmel herab, komm und sorge für deinen Weinstock.
0: Du Hirte Israels, höre, der du Josef weidest wie eine Herde.
1: Der du auf den Cherubim thronst, erscheine, vor Ephraim, Benjamin und Manasse.
0: Biete deine gewaltige Macht auf und komm uns zu Hilfe.
1: Gott, richte uns wieder auf. Lass dein Angesicht leuchten, dann ist uns geholfen.
0: Herr Gott der Heerscharen, wie lange noch zürnst du, während dein Volk zu dir betet?
1: Du hast sie gespeist mit Tränenbrot, sie überreich getränkt mit Tränen.

0: Seine Ranken trieb er bis hin zum Meer und seine Schösslinge bis zum Euphrat.
1: Warum rissest du seine Mauern ein? Alle, die des Weges kommen, plündern ihn aus.
0: Der Eber aus dem Wald wühlt ihn um. Die Tiere des Feldes fressen ihn ab.
1: Gott der Heerscharen, wende dich uns wieder zu. Blick vom Himmel herab und sieh auf uns.
0: Sorge für diesen Weinstock und für den Garten, den deine Rechte gepflanzt hat.
1: Die ihn im Feuer verbrannten wie Kehricht, sie sollen vergehen vor deinem drohenden Angesicht.
0: Deine Hand schütze den Mann zu deiner Rechten, den Menschensohn, den du für dich groß und stark gemacht.
1: Erhalt uns am Leben, dann wollen wir deinen Namen anrufen und nicht von dir weichen.
0: Herr, Gott der Heerscharen, richte uns wieder auf. Lass dein Angesicht leuchten, dann ist uns geholfen.
1: Ehre sei dem Vater und dem Sohn und dem Heiligen Geist.
0: Wie im Anfang, so auch jetzt und alle Zeit und in Ewigkeit. Amen. Gott der Scharen, blicke vom Himmel herab. Komm und sorge für deinen Weinstock. Lesung aus dem Deuteronomium. Welche große Nation hätte Götter, die ihr so nah sind, wie Jahwe, unser Gott, uns nah ist, wo immer wir ihn anrufen?

0: Nahe ist der Herr allen, die zu ihm rufen.
1: Er erhört ihr Schreien und rettet sie.
0: Lasset uns beten. Allmächtiger, ewiger Gott, bei dir gibt es keine Finsternis, denn du wohnst im Licht. Sende einen Strahl deines Lichtes in unser Herz, damit wir den Sinn deiner Gebote erkennen und bereitwillig deine Wege gehen. Darum bitten wir durch Christus, unseren Herrn.
1: Amen.
0: Singet Lob und Preis.
1: Dank sei Gott dem Herrn.

0: Im Namen des Vaters und des Sohnes und des Heiligen Geistes.
1: Amen.
0: Der Engel des Herrn brachte Maria die Botschaft.
1: Und sie empfing vom Heiligen Geist.
0: Gegrüßet seist du, Maria, voll der Gnade, der Herr ist mit dir. Du bist gebenedeit unter den Frauen, und gebenedeit ist die Frucht deines Leibes, Jesus.
1: Heilige Maria, Mutter Gottes, bitte für uns Sünder, jetzt und in der Stunde unseres Todes. Amen.
0: Maria sprach: Siehe, ich bin die Magd des Herrn.
1: Mir geschehe nach deinem Wort.
0: Gegrüßet seist du, Maria, voll der Gnade, der Herr ist mit dir. Du bist gebenedeit unter den Frauen, und gebenedeit ist die Frucht deines Leibes, Jesus.
1: Heilige Maria, Mutter Gottes, bitte für uns Sünder, jetzt und in der Stunde unseres Todes. Amen.
0: Und das Wort ist Fleisch geworden
1: und hat unter uns gewohnt.
0: Gegrüßet seist du, Maria, voll der Gnade, der Herr ist mit dir. Du bist gebenedeit unter

0: den Frauen, und gebenedeit ist die Frucht deines Leibes, Jesus.
1: Heilige Maria, Mutter Gottes, bitte für uns Sünder, jetzt und in der Stunde unseres Todes. Amen.
0: Bitte für uns, heilige Gottesmutter,
1: auf dass wir würdig werden der Verheißungen Christi.
0: Lasset uns beten. Allmächtiger Gott, gieße deine Gnade in unsere Herzen ein. Durch die Botschaft des Engels haben wir die Menschwerdung Christi, deines Sohnes, erkannt. Lass uns durch sein Leiden und Kreuz zur Herrlichkeit der Auferstehung gelangen. Darum bitten wir durch Christus, unseren Herrn.
1: Amen.
0: Ehre sei dem Vater und dem Sohn und dem Heiligen Geist.
1: Wie im Anfang, so auch jetzt und alle Zeit und in Ewigkeit. Amen.
0: O Herr, gib den armen Seelen die ewige Ruhe.
1: Und das ewige Licht leuchte ihnen.
0: Herr, lass sie ruhen in Frieden.
1: Amen.
0: Wir beten zur Mutter Gottes und bitten sie um Frieden. Sie finden das Gebet im aktuellen Programmheft und auf unserer Webseite in der Rubrik Beten, aktuelles Mittagsgebet. Selige Jungfrau Maria, himmlische Mutter, Königin des Friedens, wir kommen zu dir und bitten dich, führe uns zu Jesus. Dein Glaube sei uns Vorbild, deine Demut begleite uns, deine Reinheit umhülle uns und in deiner Liebe lass uns geborgen sein.
1: Heilige Maria, Königin des Himmels und der Erde, bitte sei uns Fürsprecherin deinem Sohne. Wende ab alles Böse von uns und geleite uns unter deinem Schutz heim in das Reich des dreieinigen Gottes, des Vaters, des Sohnes und des Heiligen Geistes. Amen.
0: Der Herr sei mit euch.
1: Und mit deinem Geiste.
0: Auf die Fürsprache der Gottesmutter Maria, der Königin des Friedens, segne und beschütze euch, der dreifaltige Gott, der Vater und der Sohn und der Heilige Geist.
1: Amen.
0: Ich wünsche euch allen einen gesegneten Tag und viel Freude mit unserem Programm hier bei Radio Maria. Hier verabschiedet sich nun Bruder Peter.

Grüß Gott, liebe Hörerfamilie. Aus dem Studio am Stetten begrüßt Sie Miriam Bruckner. Ich freue mich jetzt mit Ihnen gemeinsam wieder diese Sendung musikalisch und auch mit Ihren Grüßen gestalten zu dürfen. Die Leitungen ins Studio sind ab sofort offen. Die Nummer ist 0720 578 578 und von außerhalb Österreichs 0043 720 578 578.

Das war Martin Buchholz mit dem Lied Du bist am Ende nie allein. Ja, wir wissen natürlich alle, dass der Himmel so viele Hilfen für uns bereitstellt, ob das es heilige Engel sind, der Herr, die Mutter Gottes. Aber es ist auch sehr schön für so manchen Zuhörer zu wissen, dass jemand von Ihnen an Sie denkt. Wenn Sie grüßen, dann wissen Sie, in Gedanken ist jemand auch bei mir, da bin ich dann auch etwas weniger allein. Deshalb nutzen Sie die Chance, rufen Sie an. Die Nummer ins Studio ist 0720 578 578 oder von außerhalb Österreichs 0043 720 578 578.

0: So, wir haben eine erste Anruferin aus Oberösterreich. Bitte schön.
1: Ja, grüß Gott, liebe Miriam, grüß Gott an alle, die zuhören. Ich möchte einfach das wunderschöne Lied wieder mal hören von Peter Eilichmann, wie sehr ich dich liebe, weil ich denke gerade, die Liebe in dieser Zeit ist so wichtig, wo es so wenig Frieden gibt und so viel Hass und Zwietracht. Also es ist einfach, nur die Liebe zählt. Den Mitmenschen, Gott, sich selbst und den Nächsten zu lieben, ist einfach ja, das Gebot der Stunde. Und ich möchte jetzt ganz liebe Grüße schicken nach allein. Ich weiß aber jetzt nicht sicher, ob meine Freundin Christa zuhört. Falls sie zuhört, schicke ich dieses Lied nach, natürlich auch zu ihr. Und an meine liebe Tante Christel in Gunskirchen. Ich weiß auch nicht, ob sie jetzt zuhört. Die hat Ende Juli Geburtstag gehabt und da bin ich nie durchgekommen, einmal zum Gratulieren. Dann schicke ich auch zu ihr dieses Lied, an alle, die zuhören. Und an meine liebe Cousine, die Elfi, auch aus Gunskirchen. Ganz liebe, herzliche Grüße. Und an die Maria aus dem Mühlviertel. Die hört ganz bestimmt zu. Auch ganz liebe Grüße zu dir, liebe Maria. Und für alle und natürlich auch an den Ferdinand aus Kärnten, der mir sehr lieb geworden ist. Ja, und an alle, die jetzt zuhören, dieses wunderschöne Lied, wie sehr ich dich liebe, mir geht es einfach immer so zu Herzen. Dann noch eine schöne Mittagszeit und schönen Nachmittag allen. Danke.
0: Danke. Für diesen großen Freundeskreis-Rundumschlag erfüllen wir gerne mit dem Lied, wie sehr ich dich liebe.

0: Am Telefon begrüße ich jetzt die Frau Ilse aus Wien und die wird uns auch selber sagen, wen sie grüßt und was sie sich gewünscht hat.
1: Ja, grüß Gott. Ich möchte all die ganze große Hörerfamilie herzlich grüßen. Die bringt mir so viel Freude in mein Leben. Ich bin jetzt im 99. Lebensjahr und ich bin auch allen dankbar, den amtlichen und den ehrenamtlichen Mitarbeitern von Radio Maria. Und ich genieße das so, dass sie, ja, weil ich selber bei der Hitze nicht so gern hinausgehe, also alle, die zu Hause sind und Radio Maria genießen, alle möchte ich ganz, ganz herzlich grüßen mit dem Lied vom Roland Bartleiner.
0: Königin des Friedens. Ja, dann alles Gute. Noch 99. Das ist toll. Wunderbar. Gottes Segen. Wiederhören.
1: Wiederhören.
0: Danke für Ihren

Das war von Patzleina Roland, Königin des Friedens. Wir haben eine Hörerin aus Salzburg in der Leitung gehabt, die wollte nicht ganz so gern selber auf Sendung, aber die war sehr, sehr, sehr dankbar dafür, dass heute bei ihr Radio Maria wieder funktioniert hat und möchte sich beim Bernhard Grimm, bei unserem Radio Maria Technikerklärer, ganz herzlich bedanken mit dem Lied »Der Herr behüte dich«.

0: So, und es wartet schon seit zwei Liedern die Brigitte aus Oberösterreich, auch mit einem sehr schönen klassischen Wunsch. Grüß Gott.
1: Ja, grüß Gott, ist Brigitte aus Oberösterreich. Ich möchte heute am Fatima-Tag alle Rosenkranzbeter recht herzlich grüßen und ihnen das schöne Lied widmen. So nimm denn meine Hände und führe mich. Dankeschön.
0: Gerne. Gerne erfüllen wir diesen Wunsch, gesungen von den Hymnus-Chorknaben aus Stuttgart.

0: Mit uns verbunden ist jetzt die Maria aus Oberösterreich mit einem sehr schönen Erlebnis aus Medjugorje.
1: Ja, grüß Gott. Ich bin letzte Woche von Medjugorje, vom Mladi-Fest nach Hause gekommen und ich möchte mit diesem Lied Today alle Pilgerreise grüßen, besonders den Martin Ruttenberger und den Christoph Platzer, unseren Buschauffeur. Und ich möchte Danke sagen der Mutter Gottes für dieses schöne Erlebnis.
0: Ja, da Dankeschön. Waren sehr viele sehr ergriffen.
1: Ja, ja.
0: Danke auch für den Liederwunsch, das spielen wir sofort.
1: Danke, danke.

0: Danke für diesen Liedwunsch today, das war schwungvoll, aber jetzt haben wir eine weitere Hörerin, die Roswitha aus dem Tulnerfeld. Grüß Gott.
1: Grüß Gott, ich wünsche dem Wenninger Günther, der ein ganz eifriger Maria-Radio-Maria-Hörer ist, wünsche ich in das südliche Tulnerfeld, er ist in Wien, aber arbeitsmäßig, wünsche ich den Töpfer mit den riesengroßen Händen.
0: Ja, ist ein Handwerker, oder? Kann er das auch brauchen, das Lied? Dann schicken wir das gleich auf Sendung. Danke für den Wunsch.
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1: Und es ist auch immer schön, wenn man dankbar ist und sich bedanken kann. Das haben wir ja schon im Wort des Lebens gehört. Und so geht es auch der Frau Maria.
2: Grüß Gott, das war hier aus Oberösterreich. Ich möchte heute wirklich ein ganz großes Danke sagen. Ich bin vom Krankenhaus zurück, alles gut gegangen. Und ich möchte einfach dem Krankenhaus Christkirchen ein Dankeschön der ärztlichen, der medizinischen, der privaten und auch der geistlichen Betreuung recht herzlichen Dank sagen. Und indem, dass wir heute bei uns ein Patrozinienfest haben, unser Fatima-Fest und übermorgen noch Namenstag habe, da einfach alles einschließen und man vor lauter Götz Gott und auch für meinen Sohn, der wird behindertengerecht umbaut, einfach, ich kann, da wird man so demütig und einfach der Himmel mal tonen, Herrgott, einfach herzlichen Dank, danke, danke. Ach, für Radio Maria. Danke.
1: Ja, alles Gute. Wir schließen alles ein und Sie haben sich gewünscht, dem Herzen Jesu singe, ja, vom Oswald Sattler.
2: Dankeschön.
1: Da spielen wir dafür.
2: Dankeschön. Okay.

0: Auch die Maria ist dankbar. Die wird uns unseren letzten Wunsch sagen und der ist sehr international. Grüß Gott, Maria. Hallo, sind Sie noch da?
1: Ja, hören Sie mich? Hören Sie mich?
0: Ja, ich höre Sie gut. Ja. Gut.
1: Ich möchte mich ganz herzlich bedanken beim Herrn Martin Bloderer für seinen Einsatz und möchte ihm wirklich vergelt's gut sagen. Der bringt die Bücher und diese Erzählungen von Balbate und alles andere, aber so authentisch. Und da möchte ich ihm ganz, ganz herzlich Danke sagen.
0: Super, und dafür haben wir uns was Französisches ausgesucht,
1: ja,
0: gell? Da spielen wir
1: ja,
0: jetzt.
1: Ja, er hat aber in KTV gesprochen. Ich nehme an, es war er, ja, Französisch.
0: Bitte. Ja, da haben wir Je veux te dire je t'aime. Ich möchte dir sagen, dass ich dich liebe. So eine kleine Liebeserklärung zum Abschied. Und
1: danke
0: aus dem Studio.
1: Danke.
0: Dankeschön. Und aus dem Studio am Stetten verabschiedet sich damit auch Miriam Bruckner.

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0: Wortsamen.
1: Im Gegensatz zu den Energiequellen ist der Sinn unerschöpflich. Ein Wort für die Woche von Viktor Frankl.

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1: Donnerstag, 13. August, es ist 13 Uhr und das sind unsere Themen. Vatikan. Papst Leo stellt Erdbebenhilfe für Kolumbien bereit. Und das Kirchenoberhaupt der katholischen Kirche erinnert an Maximilian Kolbe. Nachrichten aus Österreich. Die sechste Staffel der US-Bibelserie The Chosen startet im November. Kardinal Schönborn betont, dass Krisen und Konflikte niemals auswegslos sind. Und Bischof Schwarz ruft zum Gebet für die Landwirtschaft auf. Das Wetter heute, sonnig und warm bei 26 bis 34 Grad. Zum Mittagsjournal begrüßt Sie Melanie Dollinger.

Papst Leo XIV. Hat 100.000 Euro als Soforthilfe für die vom schweren Erdbeben betroffenen Gebiete in Kolumbien bereitgestellt. Das päpstliche Almosenamt überwies den Betrag zur Weiterverteilung an die kolumbianische Bischofskonferenz, wie Vatican News berichtete. Es handle sich um eine erste Spende, um die dringendsten Notlagen zu beheben. Weitere konkrete Hilfen sollen folgen, sobald der Bedarf ermittelt sei. Am Dienstag hatte der Papst in einem Schreiben an die kolumbianischen Bischöfe seine Anteilnahme ausgedrückt. Bei der Generalaudienz gestern bekräftigte das Kirchenoberhaupt seine Verbundenheit mit den Menschen in Kolumbien. Während ich zum Herrn für die ewige Ruhe der Verstorbenen bete, versichere ich den Familien und allen, die von dieser Tragödie getroffen wurden, meine Gebete, sagte Leo XIV. Im Vatikan. Zugleich dankte er den Rettungskräften für ihren Einsatz.

Während der wöchentlichen Generalaudienz erinnerte Papst Leo XIV. Gestern auch an den polnischen Ordensmann Maximilian Kolbe, der vor 85 Jahren von den Nationalsozialisten ermordet wurde. Er hoffe, dass die Erinnerung an dieses Ereignis auf den Weg des Friedens führe. Der Franziskanerminorit und Publizist Kolbe wurde 1941 verhaftet und in das NS-Konzentrationslager Auschwitz deportiert. Für einen Mithäftling ging er freiwillig in den Hungerbunker und wurde dort am 14. August 1941 ermordet. Papst Johannes Paul II. Sprach ihn 1982 heilig. Im Rahmen der Generalaudienz ermutigte Leo XIV. Auch zum Besuch der Sonntagsmesse. Die Teilnahme an der Feier lasse sich nicht durch eine rein virtuelle Anwesenheit ersetzen, sagte der Papst. Sein Appell, ich zitiere, in diesem Zusammenhang fordere ich alle auf, die bestmöglichen Bedingungen zu schaffen, damit auch diejenigen an der Heiligen Messe teilnehmen können, die sonntags nicht von der Arbeit freigestellt sind.

Die US-Bibelserie The Chosen nähert sich ihrem dramatischen Höhepunkt. Die 6. Staffel soll ab 15. November auch in Österreich und Deutschland exklusiv beim Streamingdienst Amazon Prime Video zu sehen sein. Eine gute Nachricht für alle Fans, Jonathan Rumi verkörpert weiterhin Jesus. Einen ersten Trailer hat Amazon Prime inzwischen veröffentlicht. Im Mittelpunkt stehen die letzten Stunden Jesu vor seiner Kreuzigung, von Verrat und Verhaftung über die Verhöre bis zum Weg ans Kreuz. Zum Auftakt sollen 3 Episoden veröffentlicht werden, danach jeweils eine weitere Folge pro Woche. Die Serie des US-Regisseurs und Drehbuchautors Dallas Jenkins erzählt das Leben Jesu aus der Perspektive seiner Jünger, Freunde und anderer Menschen, die ihm begegnen. Seit ihrem Start 2019 entwickelte sich die zunächst über Crowdfunding finanzierte Produktion zu einem internationalen Erfolg. In der 6. Staffel rücken die Ereignisse in Jerusalem zunehmend auf die Kreuzigung zu. Der Trailer zeigt Jesus angesichts der bevorstehenden Ereignisse sowie seine Anhänger, die mit Angst und Verzweiflung reagieren. Die Handlung soll dabei erneut unterschiedliche Perspektiven auf die biblischen Ereignisse verbinden. Die 6. Staffel ist nach Angaben der Produzenten nicht unmittelbar mit dem Ende der Serie gleichzusetzen. Das Finale rund um die Kreuzigung soll am 12. März 2027 als eigenständiger Kinofilm veröffentlicht werden. Die 7. und letzte Staffel ist anschließend für 2028 angekündigt und soll die Ereignisse nach dem Tod Jesu bis zur Auferstehung behandeln.

Angesichts der zahlreichen Krisen und Konflikte, die die Welt erschüttern, will Kardinal Christoph Schönborn Mut und Zuversicht das Wort reden. In seiner wöchentlichen Kolumne in der Zeitung Heute spricht Schönborn den Klimawandel an, der nun wirklich nicht mehr wegzureden sei. Ebenso den russischen Angriffskrieg gegen die Ukraine, die Lage im Nahen Osten und den Krieg im Sudan. Ein Gefühl mache sich breit: Auswegslosigkeit. Doch damit will sich der Kardinal nicht abfinden und denkt laut darüber nach, ob es wenigstens Auswege für unsere persönlichen Krisen und Konflikte gäbe. Jesus gebe in dieser Frage einen klaren Rat: Schließe ohne Zögern Frieden mit deinem Gegner, solange du mit ihm noch auf dem Weg zum Gericht bist. Dieser Ausweg, so Schönborn, steht uns offen. Es braucht dazu nur den Willen. Und doch gelinge es oft nicht. Was Wunder, dass es beim Klimawandel und bei den Kriegen nicht besser sei. Deshalb plädiert der Kardinal nochmals mit Überzeugung: Versuchen wir es wenigstens.

Angesichts anhaltender Trockenheit und erheblicher Ernteausfälle ruft Bischof Alois Schwarz die Pfarrer der Diözese St. Pölten zum Gebet für Bauern sowie für alle in der Land- und Forstwirtschaft Tätigen auf. Hinter den Nachrichten über Niederschlagsmengen, ausgetrocknete Böden und Ernteausfälle stehen Menschen und Familien, so der in der österreichischen Bischofskonferenz für Landwirtschaft zuständige Schwarz in einer Aussendung von gestern. Viele sorgten sich um ihre Betriebe und ihre wirtschaftliche Existenz. Gleichzeitig leisteten sie einen unverzichtbaren Beitrag zur Lebensmittelversorgung, zur Pflege der Kulturlandschaft und zum Leben im ländlichen Raum, betonte der St. Pöltener Bischof. Schwarz bat die Pfarrer, die Sorgen der Land- und Forstwirte in den kommenden Gottesdiensten besonders vor Gott zu tragen und um notwendigen Regen, die Bewahrung vor weiteren Schäden sowie um Kraft und Zuversicht zu beten. Eine besondere Gelegenheit dazu bietet das Hochfest Maria Himmelfahrt am kommenden Samstag, dem 15. August. Die traditionellen Kräutersegnungen sollten heuer auch mit Gebeten für die Landwirtschaft und um Regen verbunden werden. Die Dürre führe vor Augen, wie kostbar Wasser, fruchtbarer Boden, gesunde Wälder und eine intakte Schöpfung sind, so Schwarz. Wir danken allen Bauern sowie den Menschen in der Land- und Forstwirtschaft für ihre tägliche Arbeit und ihren Dienst an uns allen. Und weiter, Gott schenke unserem Land den notwendigen Regen, bewahre unsere Schöpfung und stärke alle, die in diesen Tagen um die Früchte ihrer Arbeit und um ihre Zukunft bangen. Schon vergangene Woche hatte Schwarz gegenüber der Nachrichtenagentur Catpress angesichts von Hitze, Dürre, Notverkäufen und Futterknappheit seine Solidarität mit den bäuerlichen Betrieben bekundet. Die Landwirtschaft stehe vor enormen wirtschaftlichen Herausforderungen und den Folgen des Klimawandels und brauche deshalb faire Rahmenbedingungen und Wertschätzung. Trotz der Belastungen sorgten Landwirte täglich für die Versorgung mit hochwertigen und regionalen Lebensmitteln, so Schwarz. Besonders bäuerliche Familienbetriebe zeigten, dass eine klimaangepasste und nachhaltige Landwirtschaft möglich sei. Sie bewirtschaften ihre Felder mit Weitblick und dächten nicht in Quartalen, sondern in Generationen. Ihr verantwortungsvolles Handeln sei ein wertvoller Dienst an unserer gemeinsamen Zukunft. Wir kommen zum Wetter. Heute gibt es wieder viel Sonnenschein. Lediglich im Süden und Westen kommen am Nachmittag Quellwolken auf. Sie bleiben jedoch durchwegs harmlos. Schauer und Gewitter bleiben die absolute Ausnahme. Der Wind weht schwach bis mäßig aus Nord bis Ost. Tageshöchsttemperaturen 26 bis 34 Grad mit den höchsten Werten erneut im Westen. Das Wetter in Wien. Auch hier scheint die Sonne nahezu ungestört. Am Nachmittag können sich eventuell ein paar dünne Schleierwolken zeigen. Der Wind weht nur schwach aus Nordost. Tageshöchsttemperaturen um 30 Grad. Auch morgen setzt sich das ruhige Sommerwetter fort und es wird wieder eine Spur wärmer. In den meisten Landesteilen ist es von früh bis spät wolkenlos. Lediglich im Westen und Südwesten machen sich am Nachmittag ein paar Wolken bemerkbar. Diese bleiben aber harmlos und bringen kaum Regen. Der Wind weht schwach bis mäßig aus Nord bis Ost. Frühtemperaturen 5 bis 19 Grad. Tageshöchsttemperaturen 27 bis 35 Grad. Mit den höchsten Werten einmal mehr im Westen. Und noch einen Blick auf das Wetter in Wien morgen. Auch hier dominiert von früh bis spät strahlender Sonnenschein. Der Wind weht nur schwach. Die Temperaturen legen wieder etwas zu. Frühtemperaturen um 17 Grad, Tageshöchsttemperaturen um 31 Grad. 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Das war das Mittagsjournal von Radio Maria mit Beiträgen von Catpress. Im Programm folgt um 13.15 Uhr das Büchermagazin mit dem Thema Die katholische Wochenzeitung, die Tagespost. Wirklichkeit im Licht der Wahrheit mit Professor Dr. Ricardo Wagner. Am Mikrofon verabschiedet sich Melanie Dollinger.

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1: Grüß Gott und einen schönen guten Tag, liebe Hörerinnen und Hörer, bei unserem Büchermagazin auf Radio Maria Österreich. Am Mikrofon begrüßt Sie Gudrun Trausmuth. Heute mit einem speziellen Thema, ein bisschen ungewöhnlich. Wir reden heute über die katholische Wochenzeitung, die Tagespost. Wirklichkeit im Licht der Wahrheit ist der Titel dieses Büchermagazins. Und ich freue mich sehr über meinen heutigen Gast im Studio, Professor Dr. Ricardo Wagner. Einen schönen guten Tag.
2: Schönen guten Tag. Vielen Dank für die Einladung.
1: Willkommen in Österreich. Das ist eine Premiere auf Radio Maria Österreich für Sie, nicht wahr?
2: Ja, ja. Es ist das erste Mal. Also ich bin das dritte Mal jetzt in Wien in meinem Leben. Das letzte Mal vor über 25 Jahren. Großartig. Immer wieder großartig, hier zurückzukommen.
1: Schön. Und bei Radio Horeb, glaube ich, waren Sie schon?
2: Da bin ich tatsächlich schon häufiger auf Sendung gewesen. Sowohl zu meinem Glaubensweg als auch zum Thema KI beispielsweise, weil das ist was ich in der Hochschullehre und in meinem akademischen Leben relativ intensiv betrachte, also ethische Fragen rund um das Thema KI. Und da war ich schon häufiger zu Gast.
1: Radio Horeb ist ja unser Schwesterradio innerhalb der Weltfamilie von Radio Maria. Es ist auch schön, dass es diesen Bezug schon gibt. Ja, und heute sind Sie bei uns, weil sich da etwas verändert hat. Die Tagespost ist für Radio Maria ja ein starker Bezugspunkt, das sage ich jetzt mal unseren Hörerinnen und Hörern so, insofern als ich meinen Redakteuren als für das Mittagsjournal Zuständige auch immer sage, schaut mal, was die Tagespost dazu sagt, gerade bei diesen heißen Eisen, bei diesen schwierigen Themen, wo wir alle strugglen und auch nach Orientierung suchen oder wo es innerhalb der Kirche auch Spannungen gibt, Problemfelder gibt. Und Sie haben jetzt vor kurzem die Geschäftsführung des Johann Wilhelm Naumann Verlags übernommen.
2: Richtig, genau. Ja,
1: das am 1. Juli, nicht?
2: Als am 1.7. bin ich gestartet als Geschäftsführer des Verlages und gleichzeitig haben wir auch in der Redaktion einen neuen Start, nämlich einen neuen Chefredakteur, den Dr. Benjamin Leven, der von Communio Online zu uns gekommen ist. Und wir haben den Stiftungsvorstand, besetzen wir auch gerade neu. Das Unternehmen ist ja in einem Stiftungsbesitz, sodass an vielen Ecken Neustart angesagt.
1: Neustart.
2: Ja.
1: Ich wollte die Sendung übrigens im Ursprung nennen, die Tagespost, Zeitung für Zukunft. Das hätte mir auch gut gefallen.
2: Ja.
1: Aber dann habe ich mir gedacht, nein, ich möchte eigentlich schon ins Inhaltliche gehen. Mhm. Wirklichkeit im Licht der Wahrheit ist doch irgendwie noch mehr. Ja?
2: Ja, und das passt ganz gut zu dem, was der Johann Wilhelm Naumann schon zur Gründung der Tagespost geschrieben hat. Der hat ja mal diesen schönen Spruch gebracht, unser Chefredakteur ist das Lehramt und unsere Sensation ist die Wahrheit. Das ist sozusagen ein Spruch, den er sozusagen der Redaktion mitgegeben hat. Insofern passt der Titel sehr gut.
1: Toll, unsere Sensation ist die Wahrheit. Das muss man öfter mal sagen und auf der Zunge zergehen lassen.
2: Genau, ist auch was, woraus man schöpfen kann. Ne? Auch
1: auf jeden Fall, das ist ein tolles Wort. Also da hat die Tagespost eigentlich schon das Motto für immer.
2: Das soll uns auch tatsächlich ein bisschen leiten, ne? Weil ich glaube, dass das gerade in den Zeiten, in denen wir heute unterwegs sind, sehr wichtig ist, dass man einen festen Bezugspunkt hat, aus dem man eben die eigene Identität, aber auch die Wahrheit sozusagen betrachtet oder die Wirklichkeit betrachtet, um die Wahrheit zu finden. Ja.
1: Das ist ganz wichtig, ja. Johann Wilhelm Naumann Verlag. Das heißt, ist die Tagespost das einzige Produkt dieses Verlags oder gibt es da weitere?
2: Nee, noch. Also der Johann Wilhelm Naumann Verlag ist schon eigentlich ursprünglich für die Zeitung die Tagespost gegründet worden. Zunächst der Augsburger Tagespost, dann die Deutsche Tagespost und jetzt nur noch die Tagespost. Es war auch ein Buchverlag lange Zeit. Das Thema wollen wir jetzt unter anderem auch wieder angehen. Aber die Vision ist natürlich schon, dass wir ausgehend von dem sozusagen Mutterprodukt, die Tagespost, noch weitere Medien entwickeln. Weil ich glaube, dass wir gerade in der heutigen Zeit noch thematisch zum Teil andere Zuschnitte brauchen. Wir brauchen, glaube ich, ein aktuelles Wochenmedium. Das brauchen wir, glaube ich, schon. Die Idee ist aber auch tatsächlich weitere Medien zu entwickeln, die sich beispielsweise mit Schwerpunktthemen im Rahmen der Soziallehre befassen. Zum Beispiel sowas wie KI, Zukunft der Arbeit, bioethische Fragen, Familie vielleicht auch als einen großen Themenbereich. Ich würde gern auch Medienprojekte zum Thema Aufbrüche in der Kirche machen, um zu zeigen, die Kirche stirbt eben nicht, sondern an ganz vielen Stellen ist sie sehr, sehr lebendig. Man sieht's hier und man sieht's an vielen anderen Stellen. Und so, dass wir den Verlag wieder ein Stück weit ausbauen wollen zu einem breiteren Medienangebot.
0: Sie haben eingeschaltet bei einem Büchermagazin auf Radio Maria Österreich. Wirklichkeit im Licht der Wahrheit über die katholische Wochenzeitung, die Tagespost, bin ich heute im Gespräch mit Professor Dr. Ricardo Wagner, dem neuen Geschäftsführer des Johann Wilhelm Naumann Verlags. Sie sind ja Medienwissenschaftler, Kommunikationswissenschaftler von der Ausbildung und Professor an einer Hochschule in Köln. Das werden Sie weiterhin bespielen?
2: Genau, ich habe mehrere Funktionen im Moment an der Hochschule. Ich leite die Media School, also bin verantwortlich für alle Medien, Marketing, journalistischen Studiengänge und so weiter. Und Studiendekanate für Masterstudiengänge und so weiter. Das gebe ich alles ab und behalte meine Lehre. Werde weiter Wirtschaftsethik und Philosophie und Nachhaltigkeit unterrichten und dann noch im Schwerpunkt Medienmanagement und Journalistik.
1: Nun erscheint die Tagespost ja in Würzburg. Wie viele Leute versammeln sich da? Kann man sich das so vorstellen wie bei Radio Maria Österreich hier in Wien im Studio, dass so im Laufe des Tages die Leute hereintröpfeln oder wie ist das bei Ihnen im Moment? Nee,
2: wir sind tatsächlich deutlich virtueller und breiter aufgestellt. Also in Würzburg eher die kaufmännische Verwaltung sitzt da sozusagen und der Benjamin Neven, neuer Chefredakteur, ist auch wieder in Würzburg vor Ort tatsächlich. Der Redaktionssitz ist formal auch Würzburg, aber unsere Redaktion ist eigentlich in ganz Deutschland und eben auch außerhalb Deutschlands eben auch verteilt, sodass wir auch dicht an den Themen dran sind, die bei uns gecovert werden, sodass wir zum Beispiel in Köln haben wir einen Standort hier in Österreich, ja, mit dem Stefan Bayer, im Ruhrgebiet, in Berlin und so weiter, Rom natürlich auch. Und deswegen sind wir da ein bisschen dezentraler organisiert. Mhm. Ist aber schon ein Thema, weil ich das eigentlich schon auch schön finde, wenn man auch zusammenkommt. Aber das hat sich in den letzten Jahren einfach so ergeben und ist auch, glaube ich, ganz effektiv organisiert.
1: Mhm. Das heißt, man trifft einander online.
2: Ja, wir haben schon mindestens einmal im Monat ein Redaktionstreffen, wo auch alle zusammenkommen. Wir haben jetzt diese Woche auch eine größere Verlagsklausur in Köln, wo wir auch mit den Verlagsmitarbeitern zusammenkommen und uns mal Gedanken machen, wie geht es eigentlich weiter mit uns und wo wollen wir hin. Das machen wir schon. Und ansonsten gibt es eben die tägliche Redaktionskonferenz und den weiteren Austausch mit Marketing und Sales und kaufmännischen, also alles so klassische Schurfix-Konstruktionen sozusagen. Das machen wir dann schon.
1: Wie ist das so? Also die Tagespost ist ja eine Wochenzeitung, eine katholische Wochenzeitung. Wie würden Sie das unseren Hörern vermitteln? Warum soll man als Christ, als Katholik, als jemand, der Radio Maria hört zum Beispiel, auch ein Printmedium lesen? Was ist da jetzt für Sie als Medienwissenschaftler, als Kommunikationswissenschaftler das Spezifikum auch des Gedruckten, dessen, was man sieht, gegenüber dem, was man hört? Die Themenfelder, die Inhalte, das Anliegen berührt sich ja.
2: Also erstmal wichtige Einschränkung natürlich, wir sind sicherlich auch eine gedruckte Wochenzeitung, aber für uns ist natürlich der digitale Raum auch extrem wichtig. Und das wird auch, glaube ich, in Zukunft der wesentliche Wachstumsbereich sein. Also wir wissen aus der Mediennutzungsforschung, dass Print immer noch eine sehr wichtige Rolle spielt, weil einfach die Mediennutzung eine andere ist. Also ich bin intensiver beschäftigt damit, ich kann es auch in anderen Umgebungen nutzen und so weiter. Das ist schon sehr wichtig. Ich habe auch eine andere Darstellungsweise. Ich bin nicht so schnell abgelenkt beispielsweise. Ich kann mich eher konzentrieren. Hab dann auch schneller die Möglichkeit, vielleicht auf einer großen Seite auch nochmal Zusatzelemente anders wahrzunehmen und so. Also von der Mediennutzung ist das, glaube ich, sehr, sehr angenehm, wenn man es gelernt hat. Das ist auch was so jüngere Generationen auch zum Teil gar nicht mehr so lernen. Also wir glauben nach wie vor, dass das Printmedium sehr wichtig ist und wir wollen es auch erhalten. Wir wissen aber auch, das wird nicht der Wachstumsbereich sein. Der Wachstumsbereich ist klar im Digitalen. Das heißt also auf der eigenen digitalen Plattform, in der eigenen App. Und auch eben Social Media. Und das ist sozusagen der zentrale Wachstumsbereich, den wir auch ausbauen wollen.
1: Dazu gleich zwei Fragen. Die Tagespost hat ihren Online-Bereich ja vor relativ kurzer Zeit erst aktiviert und ausgebaut. Also ich sag mal 3-4 Jahre vielleicht. Tagespost Online. Das ist auch etwas, was man abonnieren kann, nicht wahr?
2: Ja.
1: Zusätzlich zum Print-Abo oder kann man das mittlerweile extra auch abonnieren?
2: Nein, man kann auch nur ein Digital-Abo abschließen.
1: Geht auch.
2: Man kann nur ein Digital-Abo abschließen, man kann das Print-Abo abschließen, dann über einen klein, ich glaube 3 Euro im Monat sind das, kann man eine Zusatz-Digital-Option wählen, dann hat man eben auch Zugriff auf alle Online-Inhalte und auch das Archiv und so weiter. Aber ich kann tatsächlich auch nur digital abonnieren. Mhm. Das machen auch zunehmend mehr.

0: Nun ist es ja so, die Tagespost hat sich sozusagen mit dem neuen Führungsteam Professor Dr. Ricardo Wagner und Dr. Benjamin Leven in stärkerem Maße akademisiert.
1: Ja.
0: So, jetzt erzählen Sie mir hier, dass die Printausgabe nach wie vor sehr wichtig sein wird. Und für mich ist schon Print und Recherche und genaues Durchdenken, das heißt auch eine gewisse notwendige Langsamkeit des Betriebs, auch sehr stark mit einem Printmedium verbunden. Ja, das heißt, das Akademische manifestiert sich für mich persönlich, das mag für andere ganz anders sein, stark in einem Printmedium. Wie geht das jetzt in eins mit der Schnelligkeit eines Online-Mediums? Wie kann man das da gut umsetzen? Also auch diese Gründlichkeit, diese langjährige Expertise da schnell einbringen. Geht das oder muss man da auch neue Methoden und Wege finden?
1: Das geht schon und wir sehen tatsächlich auch, dass die digitale Nutzung keineswegs immer nur Schnelligkeit bedeutet. Also gerade in den letzten Jahren haben auch Formate, sogenannte Long-Formate beispielsweise im Digitalen, erstaunliche Erfolge gehabt. Also lange Texte, lange Podcasts. Es gibt ja heutzutage Podcast-Angebote, die gehen 3-4 Stunden und es gibt Leute, die hören das von Anfang bis zum Ende. Also da hat sich auch das Nutzungsverhalten, glaube ich, ganz gut angepasst, einfach an die grundsätzlichen Bedürfnisse der Menschen. Wir wissen inzwischen, okay, das ist jetzt meinetwegen die App oder der Bereich in der App, der ist für schnelle Nachrichten. Da habe ich, wenn was passiert, in der nächsten halben Stunde ungefähr einen Hintergrund. Und dann weiß ich, Podcasts sind so ein typisches Beispiel, dass wenn ich Zeit habe, Bahn fahre, länger Auto fahre, irgendwo unterwegs bin, dann lade ich mir den Podcast runter und höre mit den 2 Stunden an. Also das geht schon, das versuchen wir auch beides natürlich ein bisschen unter einen Hut zu bringen. Generell müssen wir aber auch sehen, das ist auch was wir uns natürlich jetzt auch ein bisschen hinterfragen müssen, also ausbauen wollen wir auf jeden Fall diesen Analysebereich und Recherchebereich. Das ist eine Sache, die dem Benjamin Leven auch sehr wichtig ist, dass wir die journalistische Expertise insofern ausbauen, dass wir tiefer in Themen reingehen, analysieren, investigativ auch wieder oder mehr unterwegs sind, weil wir uns ja fragen müssen, warum müssen die Leute uns wirklich lesen? Und die unmittelbare Nachricht ist einfach im digitalen Bereich nicht die große Währung, weil das hat man im Zweifel schon mal irgendwo auf Instagram gelesen oder auf X oder irgendeinem anderen Medium. Und dann sucht man was den Hintergrund bietet, was die Analyse bietet, was die Einordnung und Orientierung bietet. Und da wollen wir natürlich vor allen Dingen stark sein, weil das ist, glaube ich, was, wo wir punkten können, weil wir eben, glaube ich, auch als Medium einen anderen Blick haben, wie das klassische säkulare Medien. Ja, da weiß man, okay, das ist ja eben weltanschaulich dann sehr, sehr breit und wir können tatsächlich aus unserer Perspektive, vor allen Dingen auch aus Blick der katholischen Soziallehre beispielsweise, wir haben ja ganz viele aktuelle Debatten, wo wir viel zu sagen hätten und viel zu sagen haben, das Thema Leihmutterschaft etc. hatten wir gerade ganz intensiv in der Debatte und da sind wir, glaube ich, ein Medium, das einen unglaublichen Mehrwert liefern kann, auch für Leute, die nicht zum kernkatholischen Bereich gehören und die wollen wir uns ja auch erschließen. Wir sind sehr stark in diesem kernkatholischen Bereich, nenne ich das mal, ich nenne es mal so ein bisschen, ist nett gemeint, weil ich den Rosenkranz auch gern bete, so die Rosenkranz-Community, ne? In der sind wir sehr stark und ich bin auch und dann über den Rosenkranz auch selber sozusagen auch zu meiner Taufe gekommen. Insofern ist das ganz, ganz wertschätzend gemeint, aber wir müssen tatsächlich auch uns die weiteren Kreise erschließen, die sozusagen kulturchristlich vielleicht geprägt sind und sagen, Mensch, das sind die Perspektive interessiert mich mal. Und diese Kreise wollen wir uns dann eben auch erschließen.
0: Jetzt müssen wir mal einen kleinen Exkurs machen. Nach diesem Stichwort über den Rosenkranz bin ich zur Taufe gekommen. Wie war das bei Ihnen? Oder war das, wie war das mit Ihnen? Das interessiert unsere Hörer sicher brennend.
1: Es war ein langer Weg. Also ich bin ja auch nicht mehr der Allerjüngste und bin mit kurz vor meinem 50. Lebensjahr an der Osternacht 2024 in Köln in St. Andreas in der Dominikanerkirche getauft worden. Nach einem gut 10-jährigen Glaubens- und Suchweg, der gar nicht mit der Frage losging, wie kann ich jetzt Christ werden, weil das wollte ich irgendwie eigentlich gar nicht unbedingt. Dann habe ich mich, ich mach's mal ganz kurz, 10 Jahre eingeschlossen und habe gelesen. Und nach ein paar Jahren angefangen auch zu beten und irgendwann war der Punkt, wo ich dachte, jetzt bist du soweit.
0: Das ist es jetzt.
1: Das ist es jetzt. Es hat, wie gesagt, war ein langer Weg und mit vielen, vielen Etappen natürlich auch und auch Einflüssen, die waren einfach persönliche Suche zum Teil, aber auch durchaus viele fachliche, berufliche Themen. Ich habe ja eben schon ganz kurz angerissen, dass ich mich schon lange beruflich mit ethischen Fragen befasse und wirtschaftsethischen und medienethischen Fragen befasse und eben auch gesehen habe, dass diese klassisch säkulare Sicht, in der ich unterwegs war, ziemlich viele Fragen offen lässt. Zum Beispiel die Frage nach dem Menschen. Wer sind wir denn jetzt eigentlich und aus welcher Perspektive schaue ich auf den Menschen, schaue ich auf die Welt? Und das fand ich immer relativ unbefriedigend. Und da muss ich sagen, habe ich dann auch beispielsweise über die Soziallehre der Kirche und so weiter sehr viele gute Antworten gefunden und dachte mir, Mensch, so verrückt sind die Christen doch gar nicht. Ich fand das sonst immer ein bisschen, ich hatte einen sehr großen Abstand tatsächlich auch zum Christsein. Und dann irgendwann war der Punkt, wo ich dachte, okay, das ist eine echt vernünftige Weltsicht. Das ist eine wirklich vernünftige Weltsicht und das geht mir auch als Vater beispielsweise auch gut, was mir durchsagen kann. Was willst du denn deinem Sohn mitgeben, der dann ein Jahr nach mir getauft wurde und mich ja hier auch ins Studio begleitet und uns gerade zuschaut. Ja, der ist dann ein Jahr nach mir getauft worden und jetzt an Pfingsten ist meine Frau konvertiert und gefirmt worden und so haben wir eine Familienreise hinter uns. Und jetzt bin ich auch noch Hals über Kopf beruflich sozusagen in diese Community reingefallen und tue das wirklich sehr gerne und habe mich auch sehr bewusst auch für diese Position jetzt entschieden, weil ich wirklich glaube, dass wir in einer Mediengesellschaft, mit der ich mich jetzt nun wirklich seit gut 25 Jahren befasse, dringend eine starke katholische Stimme brauchen, die mit Medien, mit anderen großen überregionalen Medien mithalten kann, weil die Menschen eben die Gesellschaft über Medien erleben, über Medien interpretieren und über Medien auch sich orientieren. Und da brauchen wir eine starke Stimme. Und die ist uns in den letzten Jahrzehnten leider langsam weggestorben an allen Fronten. Der Johann Wilhelm Naumann, als er den Verlag gegründet hat, gab es in Deutschland, glaube ich, noch zwischen 300 und 400 katholische Zeitungen. Jetzt gibt es noch eine, die Tagespost. Und das ist für mich ein Punkt, wo ich sage, die darf nicht sterben. Im Gegenteil, die muss wachsen, die muss größer werden, weil der Anspruch tatsächlich, der Orientierungsanspruch auch und die Unsicherheiten, die wir in der Gesellschaft haben, die wachsen eher, als dass sie geringer werden. Und ich merke das an meinen Studenten beispielsweise, nehmen wir nur mal wieder das Thema KI, die wissen einfach gar nicht mehr, was mit ihnen werden soll. Die fragen sich, was bleibt denn von mir noch, wenn ich nichts besser kann als eine Maschine? Und da gibt es nicht so wahnsinnig viele gute Antworten da draußen. Wir haben ziemlich viele gute Antworten, finde ich, allein auch schon aus dem Blick, dass man gewollt, geliebt und irgendwie auch nicht einfach nur zufällig da ist. Und ich glaube, dass wir da eine ganz wichtige Aufgabe erfüllen können. Und das ist das, was mich auch antreibt, weswegen ich auch gesagt habe, doch, das ist sicherlich ein herausfordernder Job, weil wir viel vor uns haben tatsächlich, was Modernisierung, Digitalisierung angeht, Verbreiterung des Geschäftsmodells. Aber ich glaube, extrem lohnend.
0: Sie haben eingeschaltet bei einem Büchermagazin auf Radio Maria Österreich. Wirklichkeit im Licht der Wahrheit über die katholische Wochenzeitung, die Tagespost, bin ich heute im Gespräch mit Professor Dr. Ricardo Wagner, dem neuen Geschäftsführer des Johann Wilhelm Naumann Verlags. Sie haben mehrfach schon das Stichwort Sozialethik genannt. Die erste Enzyklika von Papst Leo XIV, Magnifica Humanitas, ist ja eine Sozialenzyklika. KI spielt eine große Rolle thematisch darin. Sie ist nicht von KI geschrieben, nehme ich an. Wie nehmen Sie diese Enzyklika wahr? Wie nehmen Sie diese erste große Orientierung wahr, die der Heilige Vater jetzt im Rahmen seines noch jungen Pontifikats gegeben hat?
1: Also ich liebe schon mal den Titel. Also ich wäre gern selber auf so eine Art von Titel gekommen, weil das ist wirklich, allein das ist schon mal eine Ansage. Ja, also heute einfach mal zu sagen, die großartige Menschheit. Weil das tatsächlich, ganz kurzer Sidestep wieder zurück, was war, was mich in meiner Community im Bereich Nachhaltigkeit zum Beispiel immer sehr gestört hat, dass dort oft ein extrem negatives Menschenbild irgendwie auch propagiert wird. Der Mensch als Virus des Planeten. Mutter Erde wäre eigentlich froh, wenn wir morgen alle tot wären, weil dann hätte sie ein Problem weniger. Und das hat mich immer wahnsinnig gestört und irritiert, weil ich dachte, wie soll aus so einem negativen Menschenbild jemals Hoffnung, jemals eine positive Aktion entstehen? Und da liebe ich schon mal diese Ansage, zu sagen, großartige Menschheit. Und ich finde, er auf eine ganz tolle Art hat er in dieser Enzyklika erstmal auch klar gemacht, was ist überhaupt unsere Sicht auf diese Dinge, indem er die Soziallehre ja auch sehr, sehr systematisch auch einführt. Und man sieht, dass es funktioniert, weil das finde ich auch sehr, sehr ermutigend, auch für uns bei der Tagespost tatsächlich, weil die Reaktion auf die Enzyklika auch aus nicht-katholischen Kreisen hat wirklich gezeigt, dass die Leute gesagt haben, das hat er aber gut analysiert, das hat er aber wirklich sehr vernünftig auch aufgegleist und sehr vernünftig auseinandergenommen und analysiert. Und ich glaube, dass man da sehr gut sehen kann, dass diese Art von Weltsicht und Analyse und Rahmen, in dem wir sozusagen auf diese Themen gucken und wie wir das analysieren, eben eine sehr lange Tradition hat, die sich bewährt hat und die extrem gute Antworten und extrem gute Fragen auch bringt für die heutige Zeit. Und ich finde das extrem ermutigend für uns bei der Tagespost, weil im Grunde genommen ist das auf dem Nicht-Enzyklika-Niveau das, was wir eigentlich täglich tun wollen. Genau das zu zeigen, zu sagen, wir haben eine ganz vernünftige Sicht auf die Welt. Das ist nicht irgendwie einfach nur transzendente Shishi und irgendwie so ein bisschen Entzückung und Spiritualität, sondern das ist ein ganz realistischer Blick auf die Welt, auf den Menschen und vor allen Dingen intellektuell so systematisch und fundiert, dass wir wirklich was zur Debatte beitragen können. Und das ist das, was wir sozusagen dann auch in den Artikeln, in der Analyse, in der Orientierung, die wir bieten, auch zeigen wollen und zeigen müssen. Und ich glaube, dass wir damit deutlich mehr Menschen interessieren könnten und können, als wir es bisher tun. Mhm. Weil ich glaube, was man vor allen Dingen im Katholizismus, glaube ich, sehen kann, ist das irgendwann wirklich sehr, sehr klar geworden. Ich sagte, die kennen den Menschen. Die kennen ihn. Die wissen, wer und wie und was der Mensch ist. Und haben einen sehr realistischen, trotzdem sehr wertschätzenden und hoffnungsvollen Blick auf den Menschen. Und ich glaube, das ist das, was vielen säkularen Medien eben abgeht, weil sie sozusagen aus einer postmodernen, dekonstruktiven Sicht auf alles, was uns hält, im Grunde genommen immer draufschauen und so eben auch die Welt in allen Einzelheiten betrachten und am Ende nichts weiter übrig bleibt als Relativierung, als Individualisierung und jeder kann ja im Grunde genommen tun und machen, was er will und das ist natürlich aus freiheitlichen Gesichtspunkten auch richtig. Aber sie können tatsächlich, glaube ich, diese Orientierung nicht bieten, wie wir es tatsächlich tun und vor allen Dingen auch fundiert tun. Ja, natürlich behaupten die auch ganz viele Dinge, aber ich glaube, dass wir es wirklich sehr, sehr schlüssig und sehr fundiert auch herleiten können aus unserer Sicht auf die Welt und auf den Menschen. Und ich glaube, dass wir damit einen großen Mehrwert liefern können. Und es ist eben nicht egal, welches Medium man liest. Und übrigens das auch was der Naumann, der hat ja sehr früh schon Bücher geschrieben über das Thema Presse und Katholik und hat das damals auch schon klar gesagt, wir sind eine Mediengesellschaft und werden es immer mehr. Und es ist nicht egal, welches Medium man liest, weil es eben beeinflusst, wie man die Welt sieht, wie man die Welt interpretiert. Und deswegen ist es auch für Katholiken wichtig, katholische Medien zu lesen. Das hat nicht nur was mit Indoktrination zu tun, sondern auch wirklich, dass man ein Denken lernt und einen Blick auf die Welt auch einübt und auch im Dialog und Diskurs miteinander auch einübt, der einen auch festigt, in dem sozusagen was unseren Glauben ausmacht. Und es war leider auch damals schon so, die Tagespost hat immer und auch der Verlag immer eigentlich so einen Bergaufkampf geführt, weil eben auch, also deswegen sind ja auch hunderte katholische Zeitungen verschwunden, weil darauf viele Katholiken gesagt haben, ach, naja, ich lese halt hier den Generalanzeiger in meiner Stadt, dann weiß ich auch, was im Theater kommt oder und so weiter. Und ich glaube, dass wir da viel verschenkt haben und dass wir es langsam merken, dass das auch kulturell Auswirkungen hat und dass wir uns kulturell nicht behaupten können, dass wir uns nicht gut erklären und verteidigen können, dass wir nicht gut auch Menschen gewinnen können zum Teil. Und deswegen auch ein Stück weit kulturelle Hoheit verloren haben. Das ist nicht der einzige Grund, aber Medien spielen da schon eine wichtige Rolle. Und gerade, ich glaube, wir sind an ein paar gesellschaftlichen Wende- und Kipppunkten, wo wir schauen müssen aus ganz vielerlei Richtungen. Säkularisierung ist immer so ein Dauerthema, aber wie gesagt, das Ganze, wohin entwickelt sich das Thema Personenwürde aus bioethischer Sicht, wie gehen wir eben mit dem Großthema KI um, aber auch mit Islamisierung und solchen Fragen. Wir stehen an ein paar ganz entscheidenden kulturellen Wendepunkten und wir müssen sehen, dass wir da auch medial präsent bleiben, um das mit zu begleiten. Und ich finde, es gehört zu einer pluralen Gesellschaft auch dazu, dass wir eben auch weitergehört werden. Und de facto finden wir nicht statt. Ja, also wann hat man das letzte Mal einen katholischen Journalisten in einer großen Talkshow im Fernsehen gesehen? Das ist schon lange her, glaube ich. Ja, also wir werden ja gar nicht mehr gefragt. Und da wollen wir wieder hin, dass wir auch mit journalistischer Exzellenz bei der Tagespost uns auch wieder in diese Debatten einmischen, auch wieder zitiert werden, eingeladen werden, auch wieder gelesen werden in den Parteizentralen, in den Ministerien, in den Universitäten. Da liegen wir nicht mehr. Ja, wir sind sozusagen sehr, sehr stark zurückgeschrumpft auf diese innere Community und weiter draußen werden wir nicht wahrgenommen. Wir müssen aufpassen, dass wir uns nicht mit uns selbst zufrieden geben.
0: Ja.
1: Ja, und uns selbst bestätigen, dass wir rechten Glauben sind und dass wir die richtige Gesinnung haben und uns wohlfühlen als Community. Das dürfen wir natürlich, aber das darf nicht uns davon ablenken oder davon darüber hinwegtäuschen, dass wir gesellschaftlich eigentlich kaum noch eine Rolle spielen. Und da muss man sich was einfallen lassen.
0: Radio Maria versteht sich ja als missionarisches Radio. Mhm. Also ich glaube, das Wort Mission muss auch dringend entstaubt werden, muss auch dringend wieder mutig gebraucht werden und heißt nicht jetzt ein kämpferisches und enges Einprügeln genau. einer eigenen Sichtweise, sondern heißt wirklich mit Glaube und Vernunft, mit Fides et Ratio, das ist meine Lieblingsenzyklika, einfach hinauszugehen.
1: Ja.

0: der Naumann hat sozusagen auch zur Gründung auch schon gesagt, die Tagespost ist eigentlich eine ganz normale Wochenzeitung. Der sprach sogar noch von einem Sportteil. Ja, den haben wir jetzt nicht mehr. Den werden wir auch nicht so schnell haben, glaube ich.
1: Es gab gute Artikel zur WM in der Tagespost.
0: Ja, das stimmt. Das haben wir ganz gut abgedeckt, genau. Aber ihm war klar, wir brauchen auch eine ganz normale Wochenzeitung, die eben kein Kirchenblatt ist, kein Verkündigungsmedium, sondern die an den täglichen Themen anpackt, aber eben aus einer klar katholischen Perspektive. Ja, das ist doch ganz vernünftig. Und ich glaube, da sehe ich uns sozusagen auch ein Stück weit als wichtigen Baustein auch auf dieser Missionsreise, auf dieser Neuevangelisierungsreise, weil der eine oder mag auch direkt über einen spirituellen Impuls kommen, das gibt's ja auch und da hat man dann ja gute Anknüpfungspunkte, aber viele eben nicht. Aber die haben ganz pragmatische Alltagsfragen. Ne? Also was muss ich jetzt denken oder was ist möglicherweise das Problem bei Leihmutterschaft, das ich noch gar nicht sehe, weil ich gar nicht so groß, ich sehe es ja bei meinen Studenten auch, die kommen ja teilweise gar nicht auf die Frage, warum das ein Problem sein sollte. Also Abtreibung, Leihmutterschaft, das ist normal, soll man machen, ist das Recht eines jeden, das zu tun. Und die kommen gar nicht auf die Idee, dass da ein Problem dahinter sein könnte. Und dann brauchen wir mal jemanden, der sagt, ah, doch. Und zwar aus diesem und dem Grund. Und da glaube ich, dass wir eine wichtige Rolle spielen können und noch eine wichtige Rolle spielen müssen auch. Mhm. Weil da müssen wir noch viel, viel größer und breiter in die Öffentlichkeit. Und das ist jetzt unsere Aufgabe, dafür jetzt die Basis zu schaffen, dass wir deutlich mehr Leute erreichen können.

0: Ich habe ja den Taufnamen Katharinus.
1: Oh, wie schön.
0: Ja, und das kommt tatsächlich daher, dass als ich dann eigentlich schon so weit war, ich sagte, okay, ja, du möchtest Ja sagen zur Kirche, also zur Taufe oder zum Christsein, aber das Thema Kirche war noch ein großes Thema. Da, ja, Amtskirche, und will man das wirklich? Und da ist mir die Katharina von Siena über den Weg gelaufen. Dialog über die Vorsehung Gottes gelesen und war extrem beeindruckt. Also einmal von der Intensität des Glaubens, aber auch von, wie sie mit der Kirche einerseits hart ins Gericht geht und andererseits unmissverständlich klar macht, es ist eine heilige Institution. Und das war so der Impuls, wo ich dachte, und dann das Thema Eucharistie und so weiter, Sakramente, wo mir immer klar war, okay, muss doch die katholische Kirche werden. Und dann ist mir tatsächlich aufgefallen, dass sie an meinem Geburtstag ihren Gedenktag hat, am 29.04. Und dann im Furor des Konvertiten habe ich gesagt, dann nimmst du auch noch den zu ihren Ehren den Taufnamen Katharinus.
1: Mit C oder mit K?
0: Mit C.
1: Sehr schön.
0: Ja. Und insofern, die hat mich sehr geprägt und ich habe dann auch viele andere Sachen von ihr noch gelesen, ihre Briefe und so weiter, die sie geschrieben hat. Eine unglaublich beeindruckende Person, wie ich finde. Also die hat mich sehr beeinflusst. Und mich am Ende sozusagen in die Kirche geschubst.
1: Wunderbar.

Am Ende dieses Büchermagazins über die katholische Wochenzeitung, die Tagespost und ihren Neustart noch eine Nachricht, liebe Hörerinnen und Hörer, die Sie sicher interessieren und erfreuen wird. Pater Karl Wallner, Missio Nationaldirektor, diese Aufgabe endet regulär am 1. September. Gründungsrektor der Philosophisch-Theologischen Hochschule Benedikt XVI. In Heiligenkreuz und Stammreferent von Radio Maria und überhaupt eine der wichtigsten katholischen Stimmen weit über Österreich hinaus. Pater Karl Wallner ist, und es wurde am Donnerstag verkündet, ab jetzt Mitherausgeber der katholischen Wochenzeitung Die Tagespost. Pater Karl Wallner hatte sich zum Ziel gesetzt, die Tagespost zu unterstützen und die Leserschaft zu vergrößern. Warum? Diese Zeitung ist ihm ein Herzensanliegen. Er sagt nämlich dazu, die Tagespost ist in der heutigen Medienlandschaft fast so etwas wie ein Wunder. Sie positioniert sich klar katholisch, ohne zu polemisieren oder zu lamentieren und tickt im Gleichklang mit dem Lehramt und der Weltkirche. Soweit Pater Karl Wallner, der neue geistliche Mitherausgeber der katholischen Wochenzeitung, die Tagespost.

0: Vielen Dank, Professor Dr. Ricardo Wagner,
1: sehr gern,
0: neuer Geschäftsführer des Johann Wilhelm Naumann Verlags, wo die katholische Wochenzeitung Die Tagespost herauskommt, die ich Ihnen, liebe Hörerinnen und Hörer, sehr ans Herz legen möchte, als Unterfutter, als Vertiefung zu wichtigen Themen, zu heißen Themen. Wir haben gehört, wie man das tatsächlich lesen kann, lesen soll. In Online-Version gibt es die Tagespost auch. Man kann sie im Print-Abo, man kann sie im Online-Abo bekommen. Und bei Ihnen, liebe Hörerinnen und Hörer, verabschiede ich mich. Am Mikrofon war für Sie Gudrun Trausmuth.

Liebe Hörerfamilie von Radio Maria, zum Gebet um zwei begrüßt Sie herzlich Margarete Füllerer. Wir beten den freudenreichen Rosenkranz um geistliche Berufungen. Freuen würde ich mich, wenn Sie anrufen und mit mir ein Geheimnis auf Sendung beten. Dazu die Nummer 0720 578 578. Und außerhalb von Österreich mit der Vorwahl 0043 720 578 578.

0: Und so beginnen wir im Namen des Vaters und des Sohnes und des Heiligen Geistes.
1: Amen.
0: Ich glaube an Gott, den Vater, den Allmächtigen, den Schöpfer des Himmels und der Erde und an Jesus Christus, seinen eingeborenen Sohn, unseren Herrn, empfangen durch den Heiligen Geist, geboren von der Jungfrau Maria, gelitten unter Pontius Pilatus, gekreuzigt, gestorben und begraben, hinabgestiegen in das Reich des Todes, am dritten Tage auferstanden von den Toten, aufgefahren in den Himmel. Er sitze zur Rechten Gottes des allmächtigen Vaters, von dort wieder kommen, zu richten die Lebenden und die Toten.
1: Ich glaube an den Heiligen Geist, die heilige katholische

0: die Kirche, Gemeinschaft der Heiligen, Vergebung der Sünden, Auferstehung der Toten und das ewige Leben. Amen.
1: Vater unser im Himmel, geheiligt werde dein Name, dein Reich komme, dein Wille geschehe wie im Himmel, so auf Erden.
0: Unser tägliches Brot gib uns heute und vergib uns unsere Schuld, wie auch wir vergeben unseren Schuldigern. Und führe uns nicht in Versuchung, sondern erlöse uns von dem Bösen. Amen.
1: Gegrüßet seist du, Maria, voll der Gnade, der Herr ist mit dir. Du bist gebenedeit unter den Frauen, und gebenedeit ist die Frucht deines Leibes, Jesus, der in uns den Glauben vermehre.
0: Heilige Maria, Mutter Gottes, bitte für uns Sünder, jetzt und in der Stunde unseres Todes. Amen.
1: Gegrüßet seist du, Maria, voll der Gnade, der Herr ist mit dir. Du bist gebenedeit unter den Frauen, und gebenedeit ist die Frucht deines Leibes, Jesus, der in uns die Hoffnung stärke.
0: Heilige Maria, Mutter Gottes, bitte für uns Sünder, jetzt und in der Stunde unseres Todes. Amen.
1: Gegrüßet seist du, Maria, voll der Gnade, der Herr ist mit dir. Du bist gebenedeit unter den Frauen, und gebenedeit ist die Frucht deines Leibes, Jesus, der in uns die Liebe entzünde.
0: Heilige Maria, Mutter Gottes, bitte für uns Sünder, jetzt und in der Stunde unseres Todes. Amen.
1: Ehre sei dem Vater und dem Sohn und dem Heiligen Geist.
0: Wie im Anfang, so auch jetzt und alle Zeit und in Ewigkeit. Amen. O mein Jesus, verzeih uns unsere Sünden, bewahre uns vor dem Feuer der Hölle, führe alle Seelen in den Himmel, besonders jene, die deiner Barmherzigkeit am meisten bedürfen. Amen.

0: Im ersten freudenreichen Geheimnis betrachten wir Jesus, den du, o Jungfrau, vom Heiligen Geist empfangen hast. Wir hören kurze Betrachtungen von Pater Hans Buob. Wir beten für alle, die ihre Berufung suchen und dass wir unser Ja zu Gott immer wieder erneuern können. Gott will auch mich ansprechen. Lass ich mich von Gott ansprechen, will ich sein Klopfen hören. Wir bitten, dass er, der allmächtige, gütige und barmherzige Gott, uns öffnet für den Heiligen Geist. Vater unser im Himmel, geheiligt werde dein Name, dein Reich komme, dein Wille geschehe wie im Himmel, so auf Erden.
1: Unser tägliches Brot gib uns heute und vergib uns unsere Schuld, wie auch wir vergeben unseren Schuldigern. Und führe uns nicht in Versuchung, sondern erlöse uns von den Bösen. Amen.
0: Gegrüßet seist du, Maria, voller Gnade, der Herr ist mit dir. Du bist gebenedeit unter den Frauen, und gebenedeit ist die Frucht deines Leibes, Jesus, den du, o Jungfrau, vom Heiligen Geist empfangen hast.
1: Heilige Maria, Mutter Gottes, bitte für uns Sünder, jetzt und in der Stunde unseres Todes. Amen.
0: Gegrüßet seist du, Maria, voller Gnade, der Herr ist mit dir. Du bist gebenedeit unter den Frauen, und gebenedeit ist die Frucht deines Leibes, Jesus, den du, o Jungfrau, vom Heiligen Geist empfangen hast.
1: Heilige Maria, Mutter Gottes, bitte für uns Sünder, jetzt und in der Stunde unseres Todes. Amen.
0: Gegrüßet seist du, Maria, voller Gnade, der Herr ist mit dir. Du bist gebenedeit unter den Frauen, und gebenedeit ist die Frucht deines Leibes, Jesus, den du, o Jungfrau, vom Heiligen Geist empfangen hast.
1: Heilige Maria, Mutter Gottes, bitte für uns Sünder, jetzt und in der Stunde unseres Todes. Amen.
0: Gegrüßet seist du, Maria, voller Gnade, der Herr ist mit dir. Du bist gebenedeit unter den Frauen, und gebenedeit ist die Frucht deines Leibes, Jesus, den du, o Jungfrau, vom Heiligen Geist empfangen hast.
1: Heilige Maria, Mutter Gottes, bitte für uns Sünder, jetzt und in der Stunde unseres Todes. Amen.
0: Gegrüßet seist du, Maria, voller Gnade, der Herr ist mit dir. Du bist gebenedeit unter den Frauen, und gebenedeit ist die Frucht deines Leibes, Jesus, den du, o Jungfrau, vom Heiligen Geist empfangen hast.
1: Heilige Maria, Mutter Gottes, bitte für uns Sünder, jetzt und in der Stunde unseres Todes. Amen.
0: Gegrüßet seist du, Maria, voller Gnade, der Herr ist mit dir. Du bist gebenedeit unter den Frauen, und gebenedeit ist die Frucht deines Leibes, Jesus, den du, o Jungfrau, vom Heiligen Geist empfangen hast.
1: Heilige Maria, Mutter Gottes, bitte für uns Sünder, jetzt und in der Stunde unseres Todes. Amen.
0: Gegrüßet seist du, Maria, voller Gnade, der Herr ist mit dir. Du bist gebenedeit unter den Frauen, und gebenedeit ist die Frucht deines Leibes, Jesus, den du, Jungfrau, vom Heiligen Geist empfangen hast.
1: Heilige Maria, Mutter Gottes, bitte für uns Sünder, jetzt und in der Stunde unseres Todes. Amen.
0: Gegrüßet seist du, Maria, voller Gnade, der Herr ist mit dir. Du bist gebenedeit unter den Frauen, und gebenedeit ist die Frucht deines Leibes, Jesus, den du, Jungfrau, vom Heiligen Geist empfangen hast.
1: Heilige Maria, Mutter Gottes, bitte für uns Sünder, jetzt und in der Stunde unseres Todes. Amen.
0: Gegrüßet seist du, Maria, voller Gnade, der Herr ist mit dir. Du bist gebenedeit unter den Frauen, und gebenedeit ist die Frucht deines Leibes, Jesus, den du, o Jungfrau, vom Heiligen Geist empfangen hast.
1: Heilige Maria, Mutter Gottes, bitte für uns Sünder, jetzt und in der Stunde unseres Todes. Amen.
0: Gegrüßet seist du, Maria, voller Gnade, der Herr ist mit dir. Du bist gebenedeit unter den Frauen, und gebenedeit ist die Frucht deines Leibes, Jesus, den du, o Jungfrau, vom Heiligen Geist empfangen hast.
1: Heilige Maria, Mutter Gottes, bitte für uns Sünder, jetzt und in der Stunde unseres Todes. Amen.
0: Ehre sei dem Vater und dem Sohn und dem Heiligen Geist.
1: Wie im Anfang, so auch jetzt und alle Zeit und in Ewigkeit. Amen. O mein Jesus, verzeih uns unsere Sünden, bewahre uns vor dem Feuer der Hölle Führe alle Seelen in den Himmel, besonders jene, die am meisten deiner Barmherzigkeit bedürfen.

0: Im zweiten freudenreichen Geheimnis betrachten wir Jesus, den du, o Jungfrau, zu Elisabeth getragen hast. Glaube ich, dass auch ich Jesus zu meinen Verwandten, Freunden bringen kann? Wir bitten um die innere Freude über das Wirken Gottes in unserem Leben, die uns eilen lässt, sie anderen weiterzugeben.
1: Vater unser im Himmel, geheiligt werde dein Name, dein Reich komme, dein Wille geschehe, wie im Himmel so auf Erden.
0: Unser tägliches Brot gib uns heute und vergib uns unsere Schuld, wie auch wir vergeben unseren Schuldigern. Und führe uns nicht in Versuchung, sondern erlöse uns von dem Bösen. Amen.
1: Gegrüßet seist du, Maria, voll der Gnade, der Herr ist mit dir. Du bist gebenedeit unter den Frauen und gebenedeit ist die Frucht deines Leibes, Jesus, den du, Jungfrau, zu Elisabeth getragen hast.
0: Heilige Maria, Mutter Gottes, bitte für uns Sünder, jetzt und in der Stunde unseres Todes. Amen.
1: Gegrüßet
0: seist du, Maria, voll der Gnade, der Herr ist mit dir. Du bist gebenedeit unter den Frauen. Und gebenedeit ist die Frucht deines Leibes, Jesus, den du, Jungfrau, zu Elisabeth getragen hast.
1: Heilige Maria, Mutter Gottes, bitte für uns Sünder, jetzt und in der Stunde unseres Todes. Amen.
0: Gegrüßet seist du, Maria, voll der Gnade, der Herr ist mit dir. Du bist gebenedeit unter den Frauen. Und gebenedeit ist die Frucht deines Leibes, Jesus, den du, Jungfrau, zu Elisabeth getragen hast.
1: Heilige Maria, Mutter Gottes, bitte für uns Sünder, jetzt und in der Stunde unseres Todes. Amen.
0: Gegrüßet seist du, Maria, voll der Gnade, der Herr ist mit dir. Du bist gebenedeit unter den Frauen, und gebenedeit ist die Frucht deines Leibes, Jesus, den du, Jungfrau, zu Elisabeth getragen hast.
1: Heilige Maria, Mutter Gottes, bitte für uns Sünder, jetzt und in der Stunde unseres Todes. Amen.
0: Gegrüßet seist du, Maria, voll der Gnade, der Herr ist mit dir. Du bist gebenedeit unter den Frauen, und gebenedeit ist die Frucht deines Leibes, Jesus, den du, o Jungfrau, zu Elisabeth getragen hast.
1: Heilige Maria, Mutter Gottes, bitte für uns Sünder, jetzt und in der Stunde unseres Todes. Amen.
0: Gegrüßet seist du, Maria, voll der Gnade, der Herr ist mit dir. Du bist gebenedeit unter den Frauen, und gebenedeit ist die Frucht deines Leibes, Jesus, den du, Jungfrau, zu Elisabeth getragen hast.
1: Heilige Maria, Mutter Gottes, bitte für uns Sünder, jetzt und in der Stunde unseres Todes. Amen.
0: Gegrüßet seist du, Maria, voll der Gnade, der Herr ist mit dir. Du bist gebenedeit unter den Frauen, und gebenedeit ist die Frucht deines Leibes, Jesus, den du, o Jungfrau, zu Elisabeth getragen hast.
1: Heilige Maria, Mutter Gottes, bitte für uns Sünder, jetzt und in der Stunde unseres Todes. Amen.
0: Gegrüßet seist du, Maria, voll der Gnade, der Herr ist mit dir. Du bist gebenedeit unter den Frauen, und gebenedeit ist die Frucht deines Leibes, Jesus, den du, o Jungfrau, zu Elisabeth getragen hast.
1: Heilige Maria, Mutter Gottes, bitte für uns Sünder, jetzt und in der Stunde unseres Todes. Amen.
0: Gegrüßet seist du, Maria, voll der Gnade, der Herr ist mit dir. Du bist gebenedeit unter den Frauen, und gebenedeit ist die Frucht deines Leibes, Jesus, den du, Jungfrau, zu Elisabeth getragen hast.
1: Heilige Maria, Mutter Gottes, bitte für uns Sünder, jetzt und in der Stunde unseres Todes. Amen.
0: Gegrüßet seist du, Maria, voll der Gnade, der Herr ist mit dir. Du bist gebenedeit unter den Frauen, und gebenedeit ist die Frucht deines Leibes, Jesus, den du, o Jungfrau, zu Elisabeth getragen hast.
1: Heilige Maria, Mutter Gottes, bitte für uns Sünder, jetzt und in der Stunde unseres Todes. Amen.
0: Ehre sei dem Vater und dem Sohn und dem Heiligen Geist.
1: Wie es war im Anfang, so auch jetzt und alle Zeit und in Ewigkeit. Amen. O mein Jesus, verzeih uns unsere Sünden, bewahre uns vor dem Feuer der Hölle, führe alle Seelen in den Himmel, besonders jene, die deiner Barmherzigkeit am meisten bedürfen. Amen.

0: Im dritten freudenreichen Geheimnis betrachten wir Jesus, den du, o Jungfrau, zu Bethlehem geboren hast. Kann ich zulassen, dass Jesus in meinen Stall, in das Innere meines Bethlehems hineingeboren wird? In meine Sünde, Dunkelheit, meinen Unrat, meine Gefühle des Hasses und der Abneigung? Bitten wir ihn, diesen Stall für sich zu bereiten, ihn für die Geburt Gottes zu reinigen. Vater unser im Himmel, geheiligt werde dein Name, dein Reich komme, dein Wille geschehe wie im Himmel, so auf Erden.
1: Unser tägliches Brot gib uns heute und vergib uns unsere Schuld, wie auch wir vergeben unseren Schuldigern. Und führe uns nicht in Versuchung, sondern erlöse uns von dem Bösen. Amen.
0: Gegrüßet seist du, Maria, voller Gnade, der Herr ist mit dir. Du bist gebenedeit unter den Frauen, und gebenedeit ist die Frucht deines Leibes, Jesus, den du, o Jungfrau, zu Bethlehem geboren hast.
1: Heilige Maria, Mutter Gottes, bitte für uns Sünder, jetzt und in der Stunde unseres Todes. Amen.
0: Gegrüßet seist du, Maria, voller Gnade, der Herr ist mit dir. Du bist gebenedeit unter den Frauen, und gebenedeit ist die Frucht deines Leibes, Jesus, den du, o Jungfrau, zu Bethlehem geboren hast.
1: Heilige Maria, Mutter Gottes, bitte für uns Sünder, jetzt und in der Stunde unseres Todes. Amen.
0: Gegrüßet seist du, Maria, voller Gnade, der Herr ist mit dir. Du bist gebenedeit unter den Frauen, und gebenedeit ist die Frucht deines Leibes, Jesus, den du, o Jungfrau, zu Bethlehem geboren hast.
1: Heilige Maria, Mutter Gottes, bitte für uns Sünder, jetzt und in der Stunde unseres Todes. Amen.
0: Gegrüßet seist du, Maria, voller Gnade, der Herr ist mit dir. Du bist gebenedeit unter den Frauen, und gebenedeit ist die Frucht deines Leibes, Jesus, den du, o Jungfrau, zu Bethlehem geboren hast.
1: Heilige Maria, Mutter Gottes, bitte für uns Sünder, jetzt und in der Stunde unseres Todes. Amen.
0: Gegrüßet seist du, Maria, voller Gnade, der Herr ist mit dir. Du bist gebenedeit unter den Frauen, und gebenedeit ist die Frucht deines Leibes, Jesus, den du, o Jungfrau, zu Bethlehem geboren hast.
1: Heilige Maria, Mutter Gottes, bitte für uns Sünder, jetzt und in der Stunde unseres Todes. Amen.
0: Gegrüßet seist du, Maria, voller Gnade, der Herr ist mit dir. Du bist gebenedeit unter den Frauen, und gebenedeit ist die Frucht deines Leibes, Jesus, den du, o Jungfrau, zu Bethlehem geboren hast.
1: Heilige Maria, Mutter Gottes, bitte für uns Sünder, jetzt und in der Stunde unseres Todes. Amen.
0: Gegrüßet seist du, Maria, voller Gnade, der Herr ist mit dir. Du bist gebenedeit unter den Frauen, und gebenedeit ist die Frucht deines Leibes, Jesus, den du, o Jungfrau, zu Bethlehem geboren hast.
1: Heilige Maria, Mutter Gottes, bitte für uns Sünder, jetzt und in der Stunde unseres Todes. Amen.
0: Gegrüßet seist du, Maria, voller Gnade, der Herr ist mit dir. Du bist gebenedeit unter den Frauen, und gebenedeit ist die Frucht deines Leibes, Jesus, den du, o Jungfrau, zu Bethlehem geboren hast.
1: Heilige Maria, Mutter Gottes, bitte für uns Sünder, jetzt und in der Stunde unseres Todes. Amen.
0: Gegrüßet seist du, Maria, voller Gnade, der Herr ist mit dir. Du bist gebenedeit unter den Frauen, und gebenedeit ist die Frucht deines Leibes, Jesus, den du, o Jungfrau, zu Bethlehem geboren hast.
1: Heilige Maria, Mutter Gottes, bitte für uns Sünder, jetzt und in der Stunde unseres Todes. Amen.
0: Gegrüßet seist du, Maria, voller Gnade, der Herr ist mit dir. Du bist gebenedeit unter den Frauen, und gebenedeit ist die Frucht deines Leibes, Jesus, den du, o Jungfrau, zu Bethlehem geboren hast.
1: Heilige Maria, Mutter Gottes, bitte für uns Sünder, jetzt und in der Stunde unseres Todes. Amen.
0: Ehre sei dem Vater und dem Sohn und dem Heiligen Geist.
1: Wie es war im Anfang, so auch jetzt und alle Zeit und in Ewigkeit. Amen. O mein Jesus, verzeih uns unsere Sünden, bewahre uns vor dem Feuer der Hölle, führe alle Seelen in den Himmel, besonders jene, die deiner Barmherzigkeit am meisten bedürfen.

0: Im vierten freudenreichen Geheimnis betrachten wir Jesus, den du, o Jungfrau, im Tempel aufgeopfert hast. Maria weiß, dass Gott uns mit seinen Gesetzen den Weg zeigen will. Den Weg, der zum Heil führt. Den Weg, der zu ihm führt. Bitten wir ihn, dass er uns den Mut gibt, diesen Weg einzuschlagen und ganz auf ihn zu vertrauen.
1: Vater unser im Himmel, geheiligt werde dein Name, dein Reich komme, dein Wille geschehe, wie im Himmel, so auf Erden.
0: Unser tägliches Brot gib uns heute und vergib uns unsere Schuld, wie auch wir vergeben unseren Schuldigern. Und führe uns nicht in Versuchung, sondern erlöse uns von dem Bösen. Amen.
1: Gegrüßet seist du, Maria, voller Gnade, der Herr ist mit dir. Du bist gebenedeit unter den Frauen, und gebenedeit ist die Frucht deines Leibes, Jesus, den du, eine Jungfrau, im Tempel aufgeopfert hast.
0: Heilige Maria, Mutter Gottes, bitte für uns Sünder, jetzt und in der Stunde unseres Todes. Amen.
1: Gegrüßet seist du, Maria, voller Gnade, der Herr ist mit dir. Du bist gebenedeit unter den Frauen, und gebenedeit ist die Frucht deines Leibes, Jesus, den du, Jungfrau, im Tempel aufgeopfert hast.
0: Heilige Maria, Mutter Gottes, bitte für uns Sünder, jetzt und in der Stunde unseres Todes. Amen.
1: Gegrüßet seist du, Maria, voller Gnade, der Herr ist mit dir. Du bist gebenedeit unter den Frauen, und gebenedeit ist die Frucht deines Leibes, Jesus, den du, Jungfrau, im Tempel aufgeopfert hast.
0: Heilige Maria, Mutter Gottes, bitte für uns Sünder, jetzt und in der Stunde unseres Todes. Amen.
1: Gegrüßet seist du, Maria, voller Gnade, der Herr ist mit dir. Du bist gebenedeit unter den Frauen, und gebenedeit ist die Frucht deines Leibes, Jesus, den du, Jungfrau, im Tempel aufgeopfert hast.
0: Heilige Maria, Mutter Gottes, bitte für uns Sünder, jetzt und in der Stunde unseres Todes. Amen.
1: Gegrüßet seist du, Maria, voller Gnade, der Herr ist mit dir. Du bist gebenedeit unter den Frauen, und gebenedeit ist die Frucht deines Leibes, Jesus, den du, Jungfrau, im Tempel aufgeopfert hast.
0: Heilige Maria, Mutter Gottes, bitte für uns Sünder, jetzt und in der Stunde unseres Todes. Amen.
1: Gegrüßet seist du, Maria, voller Gnade, der Herr ist mit dir. Du bist gebenedeit unter den Frauen, und gebenedeit ist die Frucht deines Leibes, Jesus, den du, Jungfrau, im Tempel aufgeopfert hast.
0: Heilige Maria, Mutter Gottes, bitte für uns Sünder, jetzt und in der Stunde unseres Todes. Amen.
1: Gegrüßet seist du, Maria, voller Gnade, der Herr ist mit dir. Du bist gebenedeit unter den Frauen, und gebenedeit ist die Frucht deines Leibes, Jesus, den du, Jungfrau, im Tempel aufgeopfert hast.
0: Heilige Maria, Mutter Gottes, bitte für uns Sünder, jetzt und in der Stunde unseres Todes. Amen.
1: Gegrüßet seist du, Maria, voller Gnade, der Herr ist mit dir. Du bist gebenedeit unter den Frauen, und gebenedeit ist die Frucht deines Leibes, Jesus, den du, Jungfrau, im Tempel aufgeopfert hast.
0: Heilige Maria, Mutter Gottes, bitte für uns Sünder, jetzt und in der Stunde unseres Todes. Amen.
1: Gegrüßet seist du, Maria, voller Gnade, der Herr ist mit dir. Du bist gebenedeit unter den Frauen, und gebenedeit ist die Frucht deines Leibes, Jesus, den du, Jungfrau, im Tempel aufgeopfert hast.
0: Heilige Maria, Mutter Gottes, bitte für uns Sünder, jetzt und in der Stunde unseres Todes. Amen.
1: Gegrüßet seist du, Maria, voller Gnade, der Herr ist mit dir. Du bist gebenedeit unter den Frauen, und gebenedeit ist die Frucht deines Leibes, Jesus, den du, Jungfrau, im Tempel aufgeopfert hast.
0: Heilige Maria, Mutter Gottes, bitte für uns Sünder, jetzt und in der Stunde unseres Todes. Amen.
1: Ehre sei dem Vater und dem Sohn und dem Heiligen Geist.
0: Wie im Anfang, so auch jetzt und alle Zeit und in Ewigkeit. Amen.
1: O mein Jesus, verzeih uns unsere Sünden, bewahre uns vor dem Feuer der Hölle, führe alle Seelen in den Himmel, besonders jene deiner Barmherzigkeit am meisten bedürfen. Amen.

0: Im fünften freudenreichen Geheimnis betrachten wir Jesus, den du, o Jungfrau, im Tempel wieder gefunden hast. Wenn ich Jesus verloren habe, glaube, Jesus verloren zu haben, oder wenn ich nichts mehr sehe, wo suche ich Jesus? Überall 3 Tage lang? Suche ich Jesus im Tempel, in meinem Tempel, in meinem Innersten? Bitten wir ihn, dass er unser verwundetes Herz heilt, das überall sucht, Antwort auf Unverständnis, das oft verzweifelt ist, weil es nicht findet, weil es nicht an der richtigen Stelle sucht. Vater unser im Himmel, geheiligt werde dein Name, dein Reich komme, dein Wille geschehe wie im Himmel, so auf Erden.
1: Unser tägliches Brot gib uns heute und vergib uns unsere Schuld, wie auch wir vergeben unseren Schuldigern. Und führe uns nicht in Versuchung, sondern erlöse uns von dem Bösen. Amen.
0: Gegrüßet seist du, Maria, voller Gnade, der Herr ist mit dir. Du bist gebenedeit unter den Frauen, und gebenedeit ist die Frucht deines Leibes, Jesus, den du, o Jungfrau, im Tempel wieder gefunden hast.
1: Heilige Maria, Mutter Gottes, bitte für uns Sünder, jetzt und in der Stunde unseres Todes. Amen.
0: Gegrüßet seist du, Maria, voller Gnade, der Herr ist mit dir. Du bist gebenedeit unter den Frauen, und gebenedeit ist die Frucht deines Leibes, Jesus, den du, Jungfrau, im Tempel wieder gefunden hast.
1: Heilige Maria, Mutter Gottes, bitte für uns Sünder, jetzt und in der Stunde unseres Todes. Amen.
0: Gegrüßet seist du, Maria, voller Gnade, der Herr ist mit dir. Du bist gebenedeit unter den Frauen, und gebenedeit ist die Frucht deines Leibes, Jesus, den du, o Jungfrau, im Tempel wieder gefunden hast.
1: Heilige Maria, Mutter Gottes, bitte für uns Sünder, jetzt und in der Stunde unseres Todes. Amen.
0: Gegrüßet seist du, Maria, voller Gnade, der Herr ist mit dir. Du bist gebenedeit unter den Frauen, und gebenedeit ist die Frucht deines Leibes, Jesus, den du, o Jungfrau, im Tempel wieder gefunden hast.
1: Heilige Maria, Mutter Gottes, bitte für uns Sünder, jetzt und in der Stunde unseres Todes. Amen.
0: Gegrüßet seist du, Maria, voller Gnade, der Herr ist mit dir. Du bist gebenedeit unter den Frauen, und gebenedeit ist die Frucht deines Leibes, Jesus, den du, o Jungfrau, im Tempel wieder gefunden hast.
1: Heilige Maria, Mutter Gottes, bitte für uns Sünder, jetzt und in der Stunde unseres Todes. Amen.
0: Gegrüßet seist du, Maria, voller Gnade, der Herr ist mit dir. Du bist gebenedeit unter den Frauen, und gebenedeit ist die Frucht deines Leibes, Jesus, den du, o Jungfrau, im Tempel wieder gefunden hast.
1: Heilige Maria, Mutter Gottes, bitte für uns Sünder, jetzt und in der Stunde unseres Todes. Amen.
0: Gegrüßet seist du, Maria, voller Gnade, der Herr ist mit dir. Du bist gebenedeit unter den Frauen, und gebenedeit ist die Frucht deines Leibes, Jesus, den du, o Jungfrau, im Tempel wieder gefunden hast.
1: Heilige Maria, Mutter Gottes, bitte für uns Sünder, jetzt und in der Stunde unseres Todes. Amen.
0: Gegrüßet seist du, Maria, voller Gnade, der Herr ist mit dir. Du bist gebenedeit unter den Frauen, und gebenedeit ist die Frucht deines Leibes, Jesus, den du, o Jungfrau, im Tempel wieder gefunden hast.
1: Heilige Maria, Mutter Gottes, bitte für uns Sünder, jetzt und in der Stunde unseres Todes. Amen.
0: Gegrüßet seist du, Maria, voller Gnade, der Herr ist mit dir. Du bist gebenedeit unter den Frauen, und gebenedeit ist die Frucht deines Leibes, Jesus, den du, o Jungfrau, im Tempel wieder gefunden hast.
1: Heilige Maria, Mutter Gottes, bitte für uns Sünder, jetzt und in der Stunde unseres Todes. Amen.
0: Gegrüßet seist du, Maria, voller Gnade, der Herr ist mit dir. Du bist gebenedeit unter den Frauen, und gebenedeit ist die Frucht deines Leibes, Jesus, den du, o Jungfrau, im Tempel wieder gefunden hast.
1: Heilige Maria, Mutter Gottes, bitte für uns Sünder, jetzt und in der Stunde unseres Todes. Amen.
0: Ehre sei dem Vater und dem Sohn und dem Heiligen Geist.
1: Wie im Anfang, so auch jetzt und alle Zeit und in alle Ewigkeit. Amen. O mein Jesus, verzeih uns unsere Sünden, Bewahre uns vor dem Feuer der Hölle, führe alle Seelen in den Himmel, besonders jene, die deiner Barmherzigkeit am meisten bedürfen. Amen.

Wir beten noch in der Meinung des Heiligen Vaters und für alle Verstorbenen. Unter deinem Schutz und Schirm flehen wir, o heilige Gottesgebärerin. Verschmähe nicht unser Gebet in unseren Nöten, sondern erlöse uns jederzeit aus allen Gefahren. O du glorreiche und gebenedeite Jungfrau, unsere Frau, unsere Mittlerin, unsere Fürsprecherin, versöhne uns mit deinem Sohne, empfehle uns deinem Sohne, stelle uns vor deinem Sohne. Amen. Im Namen des Vaters und des Sohnes und des Heiligen Geistes. Amen. Danke für das gemeinsame Gebet. Um 15 Uhr hören wir einander wieder zum Barmherzigkeitsrosenkranz.

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0: Sie hören die Fortsetzung des Kapitels
1: Die Raumzelle. Der Genosse Batschiga hatte Mühe, wieder zu Atem zu kommen. Inzwischen unterrichtete die Genossin Nadja Petrovna den Genossenkommissär über alle Einzelheiten. Die Gegengründe des Genossen Batschiga wurden als sehr unbefriedigend befunden. Er hatte Ware geschmuggelt und demnach den sowjetischen Zoll betrogen und hatte, indem er mit der Ware den schwarzen Markt belieferte, die sowjetische Staatswirtschaft geschädigt. Überdies hatte er das Vertrauen der Sowjetgenossen hintergangen. »Dass du dein Unrecht jetzt zugegeben hast«, schloss Don Camillo, »ist eine achtenswerte Sache. Aber es genügt nicht, um die Angelegenheit zu erledigen. Ich fordere zu diesem Zweck die bewährte Ansicht der Partei.« Pepone machte ein finsteres Gesicht. »Die Partei«, sagte er, indem er von oben herab die Worte fallen ließ, »fordert von allen ihren Mitgliedern, dass sie auch in ihrer persönlichen Haltung ein moralisches Vorbild für die anderen seien. Die Partei kann nicht gleichgültig sein, jenen Kommunisten gegenüber, die durch ihre unwürdige Haltung das Ansehen der Partei aufs Spiel setzen, sie moralisch bloßstellen. Der Kommunist, der sich vom Marxismus-Leninismus inspirieren lässt, bindet aufs Engste sein persönliches Leben an die Tätigkeit der Partei. Seine Bestrebungen decken sich völlig mit der Bestrebung der Partei. Der echte Kommunist zeichnet sich durch seine Bescheidenheit aus und durch seine Unduldsamkeit gegenüber dem Luxus. Die Organe der Partei vollführen ihre Erziehungsarbeit und belehren jene Kommunisten, die zum Nachteil der sozialen Pflicht ihre Gedanken hauptsächlich auf Fragen ihres persönlichen Wohls hinlenken und sich so mit kleinbürgerlichem Schimmel bedecken. Also sprach Pepone und sagte seine Lektion tadellos auf, so dass ihn der Genosse Oregow mit Blicken offener Bewunderung anschaute und ihm ein zweites Mal zulächelte. Nachdem Don Camillo die Ansicht der Partei vernommen hatte, fuhr er fort. »Die Selbstkritik ist keine Buße für das Verbrechen. Auch die Priester, obwohl sie die Heuchelei und die Unehrlichkeit in Person sind, schreiben dem Büßer, der den Diebstahl beichtet, die Rückerstattung der Beute vor.« Pepone, der vor Wut schäumte, sprang auf. »Genosse, du kennst die Pfaffen nicht. Sie versuchen, mit dem Dieb gemeinsame Sache zu machen.« »Ich sprach vom Theoretischen«, stellte Don Camillo fest. »Was der Genosse Batschiga illegal erworben hat, ist als gestohlen zu betrachten.« Die Versammlung diskutierte. Dann brachte der Genosse Skamodja einen Antrag vor. »Die Beute werde der Sowjetunion zurückerstattet. Der Genosse Batschiga verehre die Stola der Genossin Nadja Petrovna.« Daraus entstand eine neue, sehr lebhafte Diskussion, der von der Genossin Petrovna Einhalt geboten wurde. »Ich danke für die Freundlichkeit, doch spüre ich etwas jenen kleinbürgerlichen Schimmer, von dem euer Chef gesprochen hat. Ich habe dem Genossen Oregow gesagt, dass ihr vorschlagt, die Pelzstola, die der Genosse Batschiga gekauft hat, der Genossin Sonja Oregowna, seiner Frau, anzubieten. Das war eine großartige Lösung und die Versammlung stimmte ihr durch Händeklatschen zu. Der Genosse Batschiga wurde gezwungen, die Stola herauszugeben, worauf sie von Pepone im Namen der Raumzelle Nikita Khrushchev dem Genossen Oregow ausgeliefert wurde. Die Sache mit den Strümpfen wurde vergessen. Aber Batschiga prägte sich alles ein. Und als Don Camillo vor Sitzungsschluss für den Genossen Batschiga 6 Monate Einstellung vorschlug, schaute ihn Batschiga mit unversöhnlichem Hass an. Dann, als sie die Treppe hinaufstiegen, fand er Gelegenheit, sich Don Camillo zu nähern und ihm zuzuflüstern. »Genosse, in der kommunistischen Partei ist kein Platz für uns beide.« »In diesem Falle«, erwiderte Don Camillo, »ist es besser, wenn der Unehrliche geht.« Im Zimmerchen zog Don Camillo, bevor er das Licht auslöschte, sein Notizbuch aus der Mappe und schrieb: Nummer 2, moralische Hinrichtung des Genossen Batschiga. Pepone streckte sich zum Bett hinaus und riss ihm das Büchlein aus der Hand. Er las die Eintragung und warf es ihm zurück. Bereitet euch vor zu schreiben, Nummer 3, der Unterzeichnete erledigt vom Genossen Pepone. Don Camillo musterte ihn von oben herab. Genosse, sagte er zu ihm, du vergisst, dass du mit einem Zellenchef sprichst. Es ist nicht leicht, einen Führer der kommunistischen Partei zu erledigen. »Da kennt ihr die kommunistische Partei schlecht«, höhnte Pepone und steckte den Kopf unter die Decke.

0: Politik des Reisens. Genosse, hast du einen Marschbefehl? Pepone, der sich rasierte, wandte sich verärgert Don Camillo zu.
1: Das geht nur mich an, antwortete er unhöflich.
0: Das geht uns beide an, gab Don Camillo zurück. Als Zellenchef habe ich die Pflicht, meine Männer zu kennen.
1: Ihr habt nur eine einzige Pflicht, sagte Pepone. Ihr habt samt eurer dreimal verfluchten Zelle zur Hölle zu gehen.
0: Don Camillo richtete die Augen nach oben.
1: Herr, rief er aus, hast du gehört, von allen kommunistischen Zellen des Weltalls ist dies die einzige, die einen Kaplan hat. Und er nennt sie dreimal verflucht.
0: Alles auf dieser Erde ist relativ, und auch ein narrensicherer Rasierapparat kann das unsicherste aller Werkzeuge werden, wenn man ihn wie eine Hacke gebraucht. Pepone brauchte ihn eben, als müsste er sein Kinn aufhacken, und Pepones Kinn platzte auf. Andererseits, wie konnte sich ein kommunistischer Senator beherrschen, wenn er sich plötzlich erinnerte, dass er einen Pfaffen, der als zuverlässiger Genosse verkleidet war und dem er als dem teuflischen Emissär des Vatikans erlaubt hatte, Zellenchef zu werden, bis zum Herzen Sowjetrusslands mitgeschleppt hatte? Während Pepone winselnd sein Kinn betupfte, tat Don Camillo äußerst höflich Pepones Notizbuch, das er fleißig zu Rat gezogen hatte, in dessen Koffer zurück, in dem er schloss.
1: »Genosse, wenn der Marschbefehl deine persönliche Ware ist, tun wir so, als ob er nicht vorhanden wäre. Aber lass deinen Ärger ja nicht an mir aus, wenn ich irgendeine Dummheit begehe.«
0: Scamoggia kam, um mitzuteilen, dass der Autobus vor der Hoteltüre warte. Es war ein grauer Herbstmorgen. In den menschenleeren Straßen wuschen und wischten Frauen in Männerkleider eingemummt den Asphalt. Frauen in Hosen lenkten die alten, verlotterten Trams. Andere Frauen in Montur teerten einen Platz und Frauen in verstaubten Breeches arbeiteten als Handlanger auf einem Neubau. Vor einem Gastronom stand eine lange Schlange von Frauen, diese in ziemlich bescheidenen Kleidern, die aber durchaus weiblich waren. Don Camillo neigte sich zu Pepone und flüsterte ihm ins Ohr, »Hier haben die Frauen nicht nur die gleichen Rechte wie die Männer, sondern auch die gleichen Rechte wie die Frauen.« Pepone würdigte ihn keines Blickes. Don Camillo und Pepone nahmen die letzten Sitze des Wagens ein, der Genosse Oregow und die Genossin Petrovna, die beiden ersten gleich hinter dem Fahrer. Die übrigen Achterkorinnen waren auf den anderen Plätzen rechts und links vom Mittelgang verteilt. Diese Anordnung gestattete der Genossin Petrovna, die ganze Versammlung zu beherrschen, wenn sie, sich auf die Füße erhebend und umgewandt, die Mitteilungen des Genossen Oregow übersetzte. Andererseits erlaubte sie dem Genossen Don Camillo, sich Pepone und den Genossen Tavan und Scamoggia, die vor ihm und Pepone saßen, verständlich zu machen, ohne dass die anderen und die Übersetzerin seine Worte hören konnten, wenn er halblaut sprach. Eine bedeutsame Einzelheit, weil Don Camillo, der den Genossen Rondella endgültig erledigt und die Überzeugung des Genossen Baciga untergraben hatte, nun seine Augen auf den Genossen Tavan warf. Tavan Antonio, 40 Jahre, geboren und wohnhaft in Pranovo, Veneto. Bei der Partei eingeschrieben seit 1943. Pächter, sehr tätig, tüchtig, zäh, äußerst zuverlässig. Ausschließlich in bäuerlichen Kreisen zu verwenden, da er eine beschränkte Einsicht in soziale und ökonomische Fragen hat. Vater Sozialist, seine Familie hat seit 120 Jahren den gleichen Grundbesitz in Pacht, geschickter und sehr arbeitsamer Landwirt. Das stand im Marschbefehl geschrieben, und Don Camillo hatte den Genossen Pächter, den einzigen Bauern unter den Auserwählten, am Hotelausgang erwartet. Nach der Stadt das traurige und grenzenlose Land. Die Straße wurde schmal und schmutzig.
1: »Wir durchqueren jetzt den Sovchos, rotes Banner«, erklärte die Genossin Petrovna. Einer der ersten, der nach der Oktoberrevolution entstanden ist. Die gesamte Ausdehnung beträgt 16.000 Hektar, von denen 6.000 unter dem Pflug genommen werden. Er ist mit 54 Traktoren, 15 Dreschmaschinen und 15 Lastwagen ausgerüstet. Die Zahl der Arbeiter, die jährlich der Produktion zugeteilt sind, beläuft sich auf 380. An großen Staatsgütern, die wir Sovchosen nennen, gibt es heute über 6000 mit 4 Millionen Stück Rindvieh, 6 Millionen Schweinen und 12 Millionen Schafen. Wie aus der Erde gestampft erschien in der Ferne eine Ortschaft, kleine Häuser, um einige unmäßig große Schuppen mit Wellblechdächern verstreut, Scheunen, Depots, Ställe, Werkstätten. Der Wagen stampfte weiter über das lehmige Sträßchen. Man entdeckte rundumher riesige Raupentraktoren, die von Dreck und Rost verkrustet in der nassen, gepflügten Erde verlassen worden waren. Als die Gebäudegruppe näher kam, sah man weitere Traktoren, Lastwagen und landwirtschaftliche Maschinen. Sie standen dem Regen und der Sonne preisgegeben auf den großen Plätzen vor den Schuppen. Don Camillo seufzte. 4 Millionen Kühe, sagte er zu Pepone.
2: Gewiss, ein schöner Haufen, antwortete Pepone.
1: Plus 27 Millionen auf den Kolchosen macht 31 Millionen Häupter. Eine kolossale Sache, begeisterte sich Pepone. Ende 1970 werden es 40 Millionen sein, fuhr Don Camillo hinterhältig fort. Doch für den Augenblick sind es noch 2.200.000 Häupter weniger als der Rindviehbestand im Jahr 1928 vor der Kollektivierung betrug. Pepone starrte Don Camillo entgeistert an.
2: Genosse, die Sowjetunion ist das einzige Land auf der Welt, wo man alles weiß, wo man die Dinge, die gut stehen, und die Dinge, die schlecht stehen, veröffentlicht, erklärte Don Camillo. Das sind die Zahlen der offiziellen Statistik. Und so muss man leider folgern, dass man in der Sowjetunion, während die Industrie, die Wissenschaft und alles übrige Riesenfortschritte machten, auf dem landwirtschaftlichen Sektor noch hartnäckig ringt. Und man musste 13 Millionen Hektar mit Hilfe der Freiwilligen von Moskau, Kiew und so weiter in den jungfräulichen Ländereien Sibiriens urbar machen. Don Camillo spreizte die Arme und, nachdem er die Ohren des Genossen Pächters vor sich gesichtet hatte, holte er zum hinterhältigen Schlage aus.
1: »Genosse«, vertraute er Pepone an, »du hast gesehen, in welchem Zustand sich die Traktoren befinden und kannst beurteilen, ob ich mich täusche. Ich sage dir, dass der Fehler immer der gleiche ist. Die ganze Welt ist ein Dorf und die Bauern bleiben immer Bauern. Denk an Italien. Welcher Stand ist am schwersten zum Fortschritt zu bringen? Die Bauern. Ja, die landwirtschaftlichen Taglöhner, die bewegen sich und kämpfen, aber es sind Arbeiter. Arbeiter der Landwirtschaft, aber Arbeiter. Versuche, die Pächter auf den Platz zu bringen. Versuche, sie zum Verstehen der Klasseninteressen und der proletarischen Sache zu bringen. Die Ohren des Genossen Tavan verpassten keine Silbe. »Und jetzt, sieh hier«, fuhr Don Camillo erbarmungslos weiter, »welches sind die schwerfälligsten, die den Marsch des ganzen Landes verzögern? Die Kolchosebauern, die sich um den Boden der Genossenschaft überhaupt nicht kümmern und nur daran denken, aus der Erde, die ihnen der Staat großmütig geschenkt hat, freie oder halbfreie Produkte herauszuholen. Genosse, es gibt 80.000 Kolchosen und 6.000 Sowkosen. Aber die Kühe privaten Besitzes der Kolchosenbauern sind ihrer 17 Millionen, während Kolchosen und Sowkosen zusammen nur 14 Millionen kommen. Man muss den Bauern das Flecklein Boden wegnehmen, sie verdienen es nicht und sie werden es ihnen wegnehmen. Die Ohren des Genossen Tavan nahmen eine glühend rote Färbung an. »Sieh dich bei uns um«, hieb Don Camillo weiter in die Kerbe. Wer belieferte während des Krieges den schwarzen Markt? Die Bauern. Und wer beliefert hier den schwarzen Markt? Die Kolchosebauern. Wo finden die Priester bei uns noch am meisten Gehör? Bei den Bauern. Und warum gelingt es den Priestern in der Sowjetunion noch zu leben und den Gang des Fortschritts zu bremsen? Weil sie von den Rubeln der Kolchosebauern unterhalten werden. Die Ohren des Genossen Tavan hatten jenes Kirschrot erreicht, das bereits das Gesicht Pepones überflammte.
2: »Genosse«, schloss Don Camillo mitleidlos, »wer ist in einem Land, das auf jedem Gebiet die Spitze der Welt erobert hat, dem es gelungen ist, auf den Mond zu gelangen, bei seinem geizigen Egoismus geblieben und legt dem Kommunismus eine Falle? Der Kolchosebauer, der Landwirt. Schlimme Rasse, diese Bauern.
1: Gut gesagt, Genosse, stimmte Skamoja zu, indem er den Kopf kehrte. Die den Bauern die Erde überlassen wollen, die bringen mich zum Lachen. Ja, wir geben ihnen den Boden und sie, was machen sie? Sie lassen uns verhungern. Der Boden gehört allen und muss allen dienen. Der Boden gehört dem kommunistischen Staat und die Bauern müssen wie die Arbeiter behandelt werden. Weil der Bauer die Erde bearbeitet, müssen ihm darum das Getreide, die Milch, die Hühner verbleiben. Und der Arbeiter, der die Autos herstellt, warum sollte er dann keinen Wagen haben? Übrigens, wer hat uns den Faschismus beschert? Die Bauern. War das schwarze Hemd etwa nicht das Arbeitskleid unserer Bauern aus der Emilia und der Romagna? Schaut dort diesen Verbrecher an, wie er den Traktor misshandelt. Tatsächlich brachte der Traktorführer, der mit seinem Fahrzeug nahe der Straße rumpelte, jeden zum Schaudern. Doch handelte es sich, um der Wahrheit die Ehre zu geben, nicht um einen Bauern, sondern um einen Facharbeiter der MTS. Immerhin war er, wie der Käse, auf die

Rechnung stellst. Gut, Genosse, erwiderte Don Camillo, nachdem er von der Notiz Kenntnis genommen hatte. Sie besagte, entweder hörst du auf oder ich breche dir das Schienbein.

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Barmherziger Jesus, im Augenblick deines Kreuzestodes für uns bete ich dich an und lobpreise dich und bitte, umfasse mit deiner unerschöpflichen Barmherzigkeit die ganze Menschheit, besonders die armen Sünder und die Sterbenden. Amen. Es ist 15 Uhr, liebe Hörerfamilie, ich möchte mit Ihnen gemeinsam den Barmherzigkeitsrosenkranz beten. Rufen Sie bitte dazu an, die Nummer ins Studio 0720 578 578 und außerhalb von Österreich 0043 720 578 578.

0: Und so beginnen wir im Namen des Vaters und des Sohnes und des Heiligen Geistes.
1: Amen.
0: Vater unser im Himmel, geheiligt werde dein Name, dein Reich komme, dein Wille geschehe wie im Himmel, so auf Erden.
1: Unser tägliches Brot gib uns heute und vergib uns unsere Schuld, wie auch wir vergeben unseren Schuldigern. Und führe uns nicht in Versuchung, sondern erlöse uns von dem Bösen. Amen.
0: Gegrüßet seist du, Maria, voller Gnade, der Herr ist mit dir. Du bist gebenedeit unter den Frauen, und gebenedeit ist die Frucht deines Leibes, Jesus.
1: Heilige Maria, Mutter Gottes, bitte für uns Sünder, jetzt und in der Stunde unseres Todes. Amen.
0: Ich glaube an Gott, den Vater, den Allmächtigen, den Schöpfer des Himmels und der Erde, und an Jesus Christus, seinen eingeborenen Sohn, unseren Herrn, empfangen durch den Heiligen Geist, geboren von der Jungfrau Maria, gelitten unter Pontius Pilatus, gekreuzigt, gestorben und begraben, hinabgestiegen in das Reich des Todes, am dritten Tage auferstanden von den Toten, aufgefahren in den Himmel, er sitze zur Rechten Gottes des allmächtigen Vaters, von dort wiederkommen zu richten die Lebenden und die Toten.
1: Ich glaube an den Heiligen Geist, die

0: Heilige katholische Kirche, Gemeinschaft der Heiligen, Vergebung der Sünden, Auferstehung der Toten und das ewige Leben. Amen.
1: Ewiger Vater, ich opfere dir auf den Leib und das Blut, die Seele und die Gottheit deines über alles geliebten Sohnes, unseres Herrn Jesus Christus.
0: Zur Sühne für unsere Sünden und die Sünden der ganzen Welt.
1: Durch sein schmerzhaftes Leiden.
0: Hab Erbarmen mit uns und mit der ganzen Welt.
1: Durch sein schmerzhaftes Leiden.
0: Hab Erbarmen mit uns und mit der ganzen Welt.
1: Durch sein schmerzhaftes Leiden.
0: Hab Erbarmen mit uns und mit der ganzen Welt.
1: Durch sein schmerzhaftes Leiden.
0: Hab Erbarmen mit uns und mit der ganzen Welt.
1: Durch sein schmerzhaftes Leiden.
0: Hab Erbarmen mit uns und mit der ganzen Welt.
1: Durch sein schmerzhaftes Leiden.
0: Hab Erbarmen mit uns und mit der ganzen Welt.
1: Durch sein schmerzhaftes Leiden.
0: Hab Erbarmen mit uns und mit der ganzen Welt.
1: Durch sein schmerzhaftes Leiden.
0: Hab Erbarmen mit uns und mit der ganzen Welt.
1: Durch sein schmerzhaftes Leiden.
0: Hab Erbarmen mit uns und mit der ganzen Welt.
1: Durch sein schmerzhaftes Leiden.
0: Hab Erbarmen mit uns und mit der ganzen Welt.

0: Ewiger Vater, ich opfere dir auf den Leib und das Blut, die Seele und die Gottheit deines über alles geliebten Sohnes, unseres Herrn Jesus Christus.
1: Zur Sühne für unsere Sünden und für die Sünden der ganzen Welt.
0: Durch sein schmerzhaftes Leiden.
1: Hab Erbarmen mit uns und mit der ganzen Welt.
0: Durch sein schmerzhaftes Leiden.
1: Hab Erbarmen mit uns und mit der ganzen Welt.
0: Durch sein schmerzhaftes Leiden.
1: Hab Erbarmen mit uns und mit der ganzen Welt.
0: Durch sein schmerzhaftes Leiden.
1: Hab Erbarmen mit uns und mit der ganzen Welt.
0: Durch sein schmerzhaftes Leiden.
1: Hab Erbarmen mit uns und mit der ganzen Welt.
0: Durch sein schmerzhaftes Leiden.
1: Hab Erbarmen mit uns und mit der ganzen Welt.
0: Durch sein schmerzhaftes Leiden.
1: Hab Erbarmen mit uns und mit der ganzen Welt.
0: Durch sein und der Mutter schmerzhaftes Leiden.
1: Hab Erbarmen mit uns und mit der ganzen Welt.
0: Durch sein schmerzhaftes Leiden.
1: Hab Erbarmen mit uns und mit der ganzen Welt.
0: Durch sein schmerzhaftes Leiden.
1: Hab Erbarmen mit uns und mit der ganzen Welt.

0: Ewiger Vater, ich opfere dir auf den Leib und das Blut, die Seele und die Gottheit deines über alles geliebten Sohnes, unseres Herrn Jesus Christus.
1: Zur Sühne für unsere Sünden und für die Sünden der ganzen Welt.
0: Durch sein schmerzhaftes Leiden.
1: Hab Erbarmen mit uns und mit der ganzen Welt.
0: Durch sein schmerzhaftes Leiden.
1: Hab Erbarmen mit uns und mit der ganzen Welt.
0: Durch sein schmerzhaftes Leiden.
1: Hab Erbarmen mit uns und mit der ganzen Welt.
0: Durch sein schmerzhaftes Leiden.
1: Hab Erbarmen mit uns und mit der ganzen Welt.
0: Durch sein schmerzhaftes Leiden.
1: Hab Erbarmen mit uns und mit der ganzen Welt.
0: Durch sein schmerzhaftes Leiden.
1: Hab Erbarmen mit uns und mit der ganzen Welt.
0: Durch sein schmerzhaftes Leiden.
1: Hab Erbarmen mit uns und mit der ganzen Welt.
0: Durch sein schmerzhaftes Leiden.
1: Hab Erbarmen mit uns und mit der ganzen Welt.
0: Durch sein schmerzhaftes Leiden.
1: Hab Erbarmen mit uns und mit der ganzen Welt.
0: Durch sein schmerzhaftes Leiden.
1: Hab Erbarmen mit uns und mit der ganzen Welt.

0: Ewiger Vater, ich opfere dir aus den Leib und das Blut, die Seele und die Gottheit unseres heilenden Jesus Christus.
1: Zur Sühne für unsere Sünden und für die Sünden der ganzen Welt.
0: Durch sein schmerzhaftes Leiden.
1: Hab Erbarmen mit uns und mit der ganzen Welt.
0: Durch sein schmerzhaftes Leiden.
1: Hab Erbarmen mit uns und mit der ganzen Welt.
0: Durch sein schmerzhaftes Leiden.
1: Hab Erbarmen mit uns und mit der ganzen Welt.
0: Durch sein schmerzhaftes Leiden.
1: Hab Erbarmen mit uns und mit der ganzen Welt.
0: Durch sein schmerzhaftes Leiden.
1: Hab Erbarmen mit uns und mit der ganzen Welt.
0: Durch sein schmerzhaftes Leiden.
1: Hab Erbarmen mit uns und mit der ganzen Welt.
0: Durch sein schmerzhaftes Leiden.
1: Hab Erbarmen mit uns und mit der ganzen Welt.
0: Durch sein schmerzhaftes Leiden.
1: Hab Erbarmen mit uns und mit der ganzen Welt.
0: Durch sein schmerzhaftes Leiden.
1: Hab Erbarmen mit uns und mit der ganzen Welt.
0: Durch sein schmerzhaftes Leiden.
1: Hab Erbarmen mit uns und mit der ganzen Welt.

0: Ewiger Vater, ich opfere dir auf den Leib und das Blut, die Seele und die Gottheit deines über alles geliebten Sohnes, unseres Herrn Jesus Christus.
1: Welt.
0: Durch sein schmerzhaftes Leiden.
1: Hab Erbarmen mit uns und mit der ganzen Welt.
0: Durch sein schmerzhaftes Leiden.
1: Hab Erbarmen mit uns und mit der ganzen Welt.
0: Durch sein schmerzhaftes Leiden.
1: Hab Erbarmen mit uns und mit der ganzen Welt.
0: Durch sein schmerzhaftes Leiden.
1: Hab Erbarmen mit uns und mit der ganzen Welt.
0: Durch sein schmerzhaftes Leiden.
1: Hab Erbarmen mit uns und mit der ganzen Welt.
0: Durch sein schmerzhaftes Leiden.
1: Hab Erbarmen mit uns und mit der ganzen Welt.
0: Durch sein schmerzhaftes Leiden.
1: Hab Erbarmen mit uns und mit der ganzen Welt.
0: Durch sein schmerzhaftes Leiden.
1: Hab Erbarmen mit uns und mit der ganzen Welt.
0: Durch sein schmerzhaftes Leiden.
1: Hab Erbarmen mit uns und mit der ganzen Welt.
0: Durch sein schmerzhaftes Leiden.
1: Hab Erbarmen mit uns und mit der ganzen Welt.

0: Heiliger Gott, heiliger starker Gott, heiliger unsterblicher Gott.
1: Hab Erbarmen mit uns und mit der ganzen Welt.
0: Heiliger Gott, heiliger starker Gott, heiliger unsterblicher Gott.
1: Hab Erbarmen mit uns und mit der ganzen Welt.
0: Heiliger Gott, heiliger starker Gott, heiliger unsterblicher Gott.
1: Hab Erbarmen mit uns und mit der ganzen Welt.
0: O Blut und Wasser aus dem Herzen Jesu als Quelle der Barmherzigkeit für uns entströmt.
1: Jesus, wir vertrauen auf dich.
0: Im Namen des Vaters und des Sohnes und des Heiligen Geistes.
1: Amen.

Noch ein Zitat aus dem Tagebuch der heiligen Schwester Faustina Kowalska. Aus meiner Barmherzigkeit schöpft man Gnaden mit nur einem Gefäß, und das ist das Vertrauen. Je mehr eine Seele vertraut, umso mehr bekommt sie. Ich wünsche noch einen angenehmen Nachmittag und Abend. Im Gebet mit Ihnen verbunden möchte ich mich für heute von Ihnen verabschieden. Ihre Margarete Füllerer.

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1: Hallo, ich habe jetzt zufällig noch mal umgeschalten, wenn man das zufällig so sagen kann. Ich habe mir jetzt angewöhnt, um 3 Barmherzigkeitsrosenkranz zu beten und anschließend noch einen Rosenkranz für den Frieden. Und jetzt habe ich Radio Maria aufgeschaltet und dann habe ich das gehört, dass ich gesagt habe, ein Zeugnis über die Hoffnung, wie Jesus Hoffnung gegeben hat im Leben. Ein ganz schnelles Zeugnis, wie es bei mir gewesen ist. Ich habe vor, die 40 Jahre waren, und dann habe ich eine Lebenskrise gehabt, wo es ziemlich ernst war, auch in der Ehe und in der Familie ziemlich kriselt hat. Und dann hat mich ein Franziskanerpater auf einen Glaubenskurs, hat er es bezeichnet gewesen, ist ein Leben im Geistseminar gebracht. Und da habe ich mal wirklich Jesus kennengelernt. Ich habe richtig, einmal Jesus persönlich kennengelernt und Jesus in mein Leben einlassen und sukzessive noch auch mein Leben übergeben. Und das habe ich noch jahrelang jedes Mal gemacht, das Seminar, und habe immer wieder aufs Neue Jesus mein Leben übergeben. Und die Hoffnung ist noch immer stärker geworden. Die Hoffnung auf ein Leben mit Inhalt, mit Werte. Und ich habe mich auch ganz schön verändert. Ja, muss ich sagen, wenn ich jetzt so zurückschaue, hat er mir die größte Hoffnung gemacht und macht sie tagtäglich die Hoffnung, dass alles in die richtige Richtung geht und dass ich dann einmal bei ihm am Tisch sitzen darf in seinem Reich. Ja. Mhm. Das wollte ich halt mitgeteilt haben.

0: Was kommt eigentlich nach dem Tod? Sitzen wir dann, etwas salopp gesagt, für alle Ewigkeit auf einer Wolke und schauen Gott an? Zur heutigen Katechismus-Sendung begrüßt Sie herzlich Anna Brandt aus dem Wiener Sendestudio. Wenn Christen vom Himmel sprechen, dann haben viele genau solche Bilder im Kopf. Aber das Christentum verheißt erstaunlicherweise noch viel mehr, nämlich einen neuen Himmel und eine neue Erde. Was heißt das konkret? Wird diese Welt irgendwann einfach verschwinden? Schafft Gott also alles noch einmal ganz neu? Oder wird unsere jetzige Welt verwandelt und vollendet? Und was bedeutet das für uns Menschen? Werden wir nur als Seelen bei Gott sein oder gehört auch unser Leib zu dieser endgültigen Zukunft? Und dann ist da noch irgendwie eine ganz praktische Frage, denn wenn am Ende ohnehin alles neu wird, warum sollten wir uns dann heute um diese Welt kümmern? Um die Schöpfung, um Gerechtigkeit, um das Gute, das wir hier auf der Erde tun? Der Katechismus der katholischen Kirche spricht in den Nummern 1042 bis 1050 von einer großen Hoffnung. Nämlich, die ganze Schöpfung soll in Christus ihre endgültige Vollendung finden. Es gibt keine Vergänglichkeit mehr, keinen Tod mehr, kein Leid, sondern Gott, der alles in allem sein wird. Was wir uns darunter vorstellen dürfen und warum diese Hoffnung unser Leben hier und heute schon verändern kann, darüber sprechen wir heute mit Magister Peter Trenker. Lieber Peter, ich begrüße dich herzlich hier in der Katechismus-Sendung.
1: Ja, liebe Anna, vielen Dank für diese nette Anmoderation, die natürlich auch schon einige Punkte da ein bisschen spannend aufgreift. Liebe Zuhörer, auch von mir ein herzliches Grüß Gott, beginnen wir aber wieder mit einem Gebet. Gegrüßet seist du, Maria, voll der Gnade, der Herr ist mit dir. Du bist gebenedeit unter den Frauen und gebenedeit die Frucht deines Leibes, Jesus.
0: Heilige Maria, Mutter Gottes, bitte für uns Sünder, jetzt und in der Stunde unseres Todes. Amen.
1: Maria, Mutter Gottes, Sitz der Weisheit,
0: bitte für uns.
1: Ja, wie in meinen vergangenen Sendungen auch, beginne ich wieder mit einer kleinen Standardbestimmung. Wir befinden uns im Katechismus, eben wie gesagt, bei den Nummern 1042 bis 1050, die, wenn man von den Kurztexten und von dem abschließenden Amen absieht, den Abschluss des Glaubensbekenntnisses bilden. Und die Kurztexte und das Amen wird wohl bei der nächsten Sendung behandelt werden. Die Hoffnung auf den neuen Himmel und die neue Erde, so ist die Überschrift im Katechismus für diesen Abschnitt, so lautet diese Überschrift. Wir hoffen also und erwarten einen neuen Himmel und eine neue Erde. Lassen Sie uns einen kurzen Blick zurückmachen, um diese Hoffnung ein wenig einordnen zu können. In meiner letzten Sendung vor 2 Wochen habe ich Papst Benedikt XVI. Zitiert, nämlich: Man könnte sagen, dass der Mensch lebt, solange er etwas erwartet, solange in seinem Herzen die Hoffnung lebendig ist, und an seinen Erwartungen erkennt man den Menschen. Unsere moralische und geistliche Statur kann nach dem bemessen werden, was wir erwarten, worauf wir hoffen. Zitat Ende. Erinnern wir uns zurück. Im persönlichen bzw. besonderen Gericht stehen wir vor unserem Richter. Erwarten und erhoffen wir tatsächlich dieses Gericht? Was erwarten und erhoffen wir uns von diesem Gericht eigentlich? Was erwarten und erhoffen wir uns vom Richter, von Gott? Und weil nicht nur das Gute, sondern auch das Gute, das wir unterlassen und das Böse, das wir getan haben, bis ans Ende aller Zeiten weiterwirkt, erwarten und erhoffen wir das allgemeine, jüngste bzw. letzte Gericht. Tun wir das wirklich? Ich kann mich des Eindrucks nicht ganz verwehren, dass ein Großteil nichts erwartet, nichts erhofft. Nachdem sich die ersten Christen den Tag des Gerichts herbeigesehnt haben, rückte später der Dies Irae, Dies Illae, der Tag des Zorns, jener Tag in den Mittelpunkt. Nicht ganz zu Unrecht, wie mir scheint, aber vielleicht etwas einseitig. Mit der Liturgiereform nach dem Zweiten Vatikanischen Konzil wurde diese Sequenz aus der Totenliturgie gestrichen. Der österliche Auferstehungsglaube sollte in den Vordergrund treten, allerdings geriet dadurch das Gericht immer mehr in den Hintergrund. Man tat sich wohl immer schwerer mit der Verkündigung eines strafenden Gottes. Meine Bitte und Einladung an Sie, betrachten Sie das Gute, das Sie unterlassen, das Böse, das Sie getan haben, aus der Sicht des Opfers. Denken Sie daran, wie Sie leiden, wenn Sie vermeintlich schief angeschaut werden. Sie können nicht alles wieder gut machen. Freuen Sie sich darüber, dass es jemanden gibt, der es für Sie in Ordnung bringt. Hoffen und ersehnen Sie, dass Ihre Beziehung zu Ihren Mitmenschen in Ordnung gebracht wird, dass wieder alles gut wird. Oder kommen eh alle in den Himmel und es ist eigentlich alles mehr oder weniger egal. Unsere moralische und geistliche Statur kann nach dem bemessen werden, was wir erwarten, worauf wir hoffen, hat Papst Benedikt gepredigt. Wir erhoffen und erwarten unser persönliches und letztes Gericht. Und was erwartet und erhofft unsere Seele? Ich habe letztens Alfons Maria von Liguri zitiert. Die Seele verlangt nach nichts anderem, als ihren Gott glücklich zu sehen. Wir lieben Gott so sehr, dass wir uns nichts sehnlicher wünschen, als ihn glücklich zu sehen. Unser heutiges Thema trägt die Überschrift Die Hoffnung auf den neuen Himmel und die neue Erde. Was erhoffen wir hier? Was erhoffen Sie vom neuen Himmel und der neuen Erde? Am Ende der Zeiten wird das Reich Gottes vollendet sein. Nach dem allgemeinen Gericht werden die Gerechten an Leib und Seele verherrlicht, für immer mit Christus herrschen und selbst das Weltall wird erneuert werden. Lehrt uns der Katechismus und somit die Kirche in 1042. Während das persönliche und das letzte Gericht vor allem uns Menschen und unsere Beziehung untereinander betrifft, wird nun die gesamte Schöpfung in den Erlösungsprozess mit hineingenommen. Wenn Sie die heutigen Nummern des Katechismus durchblättern, werden Sie sehen, dass gleich zu Beginn auf den zweiten Petrusbrief Kapitel 3 verwiesen wird. Dort ist in Vers 13 vom neuen Himmel und von der neuen Erde die Rede. So schreibt der Katechismus in 1043, die Schrift bezeichnet diese geheimnisvolle Erneuerung, die die Menschheit und die Welt umgestalten wird, als neuen Himmel und neue Erde. 2 Petrus 3,13. Um dann im Katechismus recht rasch zum hoffnungsfrohen 21. Kapitel der Offenbarung zu wechseln. Ich sage es einmal ein wenig salopp. Das ist eine sehr weiche Variante der Vorgänge. Lesen wir deshalb ein wenig ausführlicher in dieses dritte Kapitel des zweiten Petrusbriefes hinein. Ich lese jetzt eben die Verse 1 bis 13, die genau in diese Aussage, die dann im Katechismus aufgenommen wurde, hineinmündet. Das ist schon der zweite Brief, Geliebte, den ich euch schreibe. In beiden will ich eure klare Einsicht wachrufen und erinnern. Denkt an die Worte, die von den heiligen Propheten im Voraus gesprochen worden sind, und an das Gebot des Herrn und Retters, das eure Apostel euch überliefert haben. Dies sollt ihr vor allem wissen. In den letzten Tagen werden Spötter kommen, die ihren Spott treiben, ihren eigenen Begierden nachgehen und sagen, wo bleibt seine verheißene Ankunft? Denn seit die Väter entschlafen sind, bleibt alles wie von Anfang der Schöpfung an. Wer das behauptet, übersieht, dass es einst die Himmel gab und eine Erde, die aus dem Wasser entstand und durch das Wasser Bestand hatte, auf das Wort Gottes hin. Durch dieses wurde die damalige Welt vom Wasser überflutet und ging zugrunde. Die jetzigen Himmel aber und die Erde sind durch dasselbe Wort für das Feuer aufgespart worden. Sie werden bewahrt für den Tag des Gerichts und des Verderbens der gottlosen Menschen. Dies eine aber, Geliebte, soll euch nicht verborgen bleiben, dass beim Herrn ein Tag wie 1000 Jahre und 1000 Jahre wie ein Tag sind. Der Herr der Verheißung zögert nicht, wie einige meinen, die von Verzögerung reden, sondern er ist geduldig mit euch, weil er nicht will, dass jemand zugrunde geht, sondern dass alle zur Umkehr gelangen. Der Tag des Herrn wird aber kommen wie ein Dieb. Dann werden die Himmel wie Geprassle vergehen, die Elemente sich in Feuer auflösen und die Erde und die Werke auf ihr wird man nicht mehr finden. Wenn sich das alles in dieser Welt auflöst, wie heilig und fromm müsst ihr dann leben? Die Ankunft des Tages Gottes erwarten und beschleunigen. An jenem Tag werden die Himmel in Flammen aufgehen und die Elemente im Feuer zerschmelzen. Wir erwarten gemäß seiner Verheißung einen neuen Himmel und eine neue Erde, in denen die Gerechtigkeit wohnt. Soweit aus dem zweiten Petrusbrief, Kapitel 3, Vers 1 bis 13. Anton Ziegenhaus, der gemeinsam mit Leo Kardinal Schäfzig die achtbändige Dogmatik herausgegeben hat, schreibt dazu: 2 Petrus 3 geht auf jene ein, die die Parousie-Erwartung der Christen verspotten. Dabei werden wichtige Aussagen zur Neuschöpfung gemacht. Gegen die Vorstellung, es bleibe alles so, wie es immer war, wird auf das Neue verwiesen, das durch die Anfangsschöpfung von Himmel und Erde geschehen ist. In der Sintflut sei die damalige Welt zugrunde gegangen. Die jetzige Welt, die aus Himmel und Erde besteht, werde zugrunde gehen, und zwar durch Feuer. Ende des Zitats. Der Himmel wird prasselnd vergehen, die Elemente werden verbrannt und aufgelöst, die Erde und alles, was auf ihr ist, werden nicht mehr gefunden. An jenem Tag wird sich der Himmel im Feuer auflösen und die Elemente werden im Brand zerschmelzen. Dann erwarten wir seine Verheißung gemäß einen neuen Himmel und eine neue Erde, in denen die Gerechtigkeit wohnt. So klang es ähnlich in der, vielleicht aber ein wenig dramatischer, in der alten Einheitsübersetzung. Der Katechismus zitiert in 1044, wie schon erwähnt, gleich aus der Offenbarung, Kapitel 21. Wenn Gott alles neu macht, ich zitiere aus dem Katechismus, wenn Gott alles neu macht im himmlischen Jerusalem, wird er seine Wohnung unter den Menschen haben. Er wird alle Tränen von ihren Augen abwischen, der Tod wird nicht mehr sein, keine Trauer, keine Klage, keine Mühsal, denn was früher war, ist vergangen. Ende des Zitats aus dem Katechismus. Unmittelbar vor dieser Verheißung wird allerdings das Feuer herabprasseln, haben wir gelesen, in 2 Petrus. Vielleicht haben Sie spontan ein paar apokalyptische, oft verfilmte Bilder vor Augen. Von keine Trauer, keine Klage, keine Mühsal wird sein, sind wir da gefühlt noch eine ganze Ewigkeit weit entfernt. Wir sprechen hier von nichts anderem als dem Weltuntergang bzw. deren Erneuerung. Es stellen sich aus meiner Sicht an dieser Stelle zumindest drei Fragen. Warum ist die Neuschöpfung notwendig? Wann und wie geschieht die Neuschöpfung? Und was von den Früchten des menschlichen Bemühens bleibt bei der Neuschöpfung erhalten? Und ich freue mich an dieser Stelle, dass eben die Anna Brandt gleich zu Beginn genau auch diese Themen noch angesprochen hat. Tatsächlich sind das auch aus meiner Sicht ganz zentrale Fragestellungen, wozu eben jetzt sich bemühen, wenn eh alles neu wird. Warum ist aber, fangen wir mit der ersten Frage an, warum ist die Neuschöpfung notwendig? Die Neuschöpfung gründet in der engen Schicksalsgemeinschaft zwischen der materiellen Welt und dem Menschen, heißt es in 1046. Und es wird in weiterer Folge aus dem 8. Kapitel des Römerbriefs zitiert: Die ganze Schöpfung wartet sehnsüchtig auf das Offenbarwerden der Söhne Gottes. Mit der Offenbarung der Söhne Gottes meint Paulus, ich zitiere wieder Ziegenhaus, die allgemeine Auferstehung am Tag der Parousie, also der Wiederkunft Christi, der alles neu machen wird. Auf dieses Neuwerden wartet jedoch nicht nur der Mensch, der von Not und Tod befreit werden will, sondern die ganze Schöpfung. Diese ist der Nichtigkeit, Vergänglichkeit und dem Schein ausgeliefert. Sie wurde es nicht aus sich heraus, sondern durch die Sünde Adams, durch die Verwirrung und Destruktivität in die Welt gekommen ist. Deshalb seufzt die ganze Schöpfung. Im griechischen Urtext genau: mitseufzt und mit in Wehen liegt mit dem Menschen, in der Hoffnung auf die volle Erlösung des Menschen. Der Mensch wurde also für die gesamte Schöpfung, die auf den Menschen hingeordnet ist, Ursache des Elends und der Ortlosigkeit. Doch wird sie auch durch ihn zur Erlösung gelangen, wenn er selbst seine Mitte gefunden hat. Ende des Zitats. Dies aber geschieht wiederum durch die Erlösungstat Jesu Christi. Die Verbundenheit zwischen Mensch und Natur ist uns heute nicht mehr ganz so fremd wie vielleicht noch vor ein paar Jahren, als Technik und Fortschritt glauben, das Denken weitestgehend beherrschten. Unser Bewusstsein der engen Verbindung zwischen Natur und Mensch findet man aber schon in der frühen Kirche. So verkörpert beispielsweise nach Ambrosius der Mensch gleichsam summarisch das Universum. Das will aber nicht esoterisch verstanden sein. Die zahlreichen Vertreter diverser Ökoparteien, die am liebsten die Menschheit ausrotten wollen, um so die Natur zu retten, haben nicht verstanden, worum es geht. Die Welt, der Kosmos, wurde auf den Menschen hingeschaffen. Das ist der Sinn der Schöpfung. Sie ist für den Menschen da. Ohne Menschen, ohne dem Menschen, ist die Schöpfung sinnlos. Der Kosmos ist auf den Menschen hingeordnet, der allein durch die Gottebenbildlichkeit ausgezeichnet ist. Im Neuen Testament wird diese Sicht christozentrisch vertieft. Das eigentliche Ebenbild Gottes ist Jesus Christus, der Gottmensch, der zweite Adam. Von ihm, dem Sohn, der Erlösung gebracht hat, heißt es in Kolosser, er ist das Ebenbild des unsichtbaren Gottes, der Erstgeborene der ganzen Schöpfung. Denn in ihm wurde alles erschaffen, im Himmel und auf Erden, das Sichtbare und das Unsichtbare. Alles ist durch ihn und auf ihn hin geschaffen. Er ist vor aller Schöpfung, in ihm hat alles Bestand. Vergleichen Sie auch dazu gerne wieder Ziegenhaus. Zusammenfassend, der Sinn der Schöpfung ist der Mensch. Sie ist auf ihn hingeschaffen. Die Sünde Adams hat Verwirrung und Destruktivität auch in die Welt gebracht. Unser nicht gottgefälliges Tun hat tödlichen Schaden an der Welt angerichtet. Zugleich gab Gott ihr aber auch Hoffnung. Nämlich auch die Schöpfung soll von der Sklaverei und von der Verlorenheit befreit werden, zitiert der Katechismus in 1046 den Römerbrief. Bevor wir eine kleine Musikpause machen und ich danach auf die beiden anderen vorhin erwähnten Fragen eingehen möchte, die da lauteten, wann und wie geschieht die Neuschöpfung, was von den Früchten des menschlichen Bemühens bleibt bei der Neuschöpfung erhalten, möchte ich noch kurze Abschnitte 1048 und 49 im Katechismus ansprechen. Beide sind ausschließlich Zitate aus dem 39. Abschnitt des Konzilsdokuments Gaudium et Spes. Dieser 39. Abschnitt widmet sich ausdrücklich unserem heutigen Thema, und Thema nämlich die neue Erde und der neue Himmel. Es wird an dieser Stelle nochmals darauf hingewiesen, dass die Gestalt dieser Welt vergeht, die durch die Sünde missgestaltet ist, dann aber eingemahnt, dass die Erwartung der neuen Erde die Sorge für die Gestaltung dieser Erde nicht abschwächen darf. Ich muss gestehen, dass hier nicht nur wie allzu oft, so scheint es mir jedenfalls, unser Thema bagatellisiert wird, sondern auch letztlich Karl Marx ein Stück weit recht gegeben wird, dass seine Kritik der kirchlichen Vertröstung aufs Jenseits berechtigt sein könnte. Karl Marx hat bekanntlich behauptet, dass die Kirche bzw. der Glaube nur auf das Jenseits vertröstet, um jetzt nichts ändern zu müssen. Daraus ist dann die heile Weltideologie entstanden, die letztlich immer zur Diktatur führt. Wir müssen uns hier aus eigener Kraft eine heile Welt schaffen, Kollateralschäden inklusive. Das Zweite Vatikanum und mit ihm der Katechismus ermahnen uns an dieser Stelle, vor lauter Jenseitserwartung, vor lauter Hoffnung auf die neue Erde und den neuen Himmel, die jetzige Erde nicht vernachlässigen zu dürfen. Ich möchte an dieser Stelle mal behaupten, dass dies ein wenig nach Unterstellung klingt. Ich kenne ehrlicherweise keinen gläubigen Unternehmer, dem dies nicht schon immer auch ein Anliegen ist, entweder weil er intuitiv weiß, dass die Schöpfung ein Geschenk Gottes ist, das man pfleglich zu behandeln hat, oder auch, weil er als gläubiger Mensch um die enge Verbundenheit von Natur und Mensch weiß, weil er weiß, dass auch die Natur unter der menschlichen Sünde leidet und jede Sünde zu meiden ist. Der gläubige Mensch leidet darunter, dass durch seine Sünde andere, und sei es die Natur, leiden. Derartige Selbstreflexion, Selbstkritik ist beim Marxismus, der seiner Natur nach atheistisch ist, aus dessen Denkansatz her gar nicht möglich. Aber das sei nur am Rande angemerkt. Ich würde jetzt noch ein paar Takte Musik bieten, wenn ich recht informiert bin, heißt der Titel Verlass mich niemals. Und ja, bitte Anna, ich gebe zurück in mein Studio.

0: Liebe Zuhörer von Radio Maria, Sie hören die Sendung Katechismus hier am heutigen Donnerstagnachmittag mit einem, wie ich finde, sehr spannenden Thema, denn es geht nämlich um die Hoffnung auf den neuen Himmel und die neue Erde. Wir haben jetzt gerade schon einige Ausführungen von Magister Peter Trenker zu diesem Thema gehört und jetzt darf es ein bisschen weitergehen. Wir haben es schon angeteasert bekommen, nämlich mit den Fragen, wann und wie geschieht eigentlich eine neue Schöpfung und wie wirkt sich das, was wir jetzt tun, auf später, auf die Zukunft, vielleicht auch auf die Ewigkeit aus. Ja, lieber Peter, ich übergebe dir noch einmal das Wort.
1: Ja, vielen Dank. Ich möchte noch einen kleinen Gedanken auch zur Musik noch sagen. Also der Titel ist eigentlich Spanisch, aber aus Respekt der spanischen Sprache gegenüber, die ich nicht beherrsche, eben nur in der deutschen Version, verlass mich niemals. Interpretiert wurde das von der großartigen Pianistin Letizia Gomez-Tagle. Und dieses Stück hat ihr Vater komponiert und ihrer Mutter gewidmet, also seiner Frau. Und es geht hier natürlich einmal um die zwischenmenschliche Beziehung, verlass mich niemals, aber ich denke, da muss ich natürlich denken, das Hohelied des Alten Testaments, wo es ja auch um eine Liebesbeziehung zwischen den Menschen geht, aber eben auch um diese Beziehung zu Gott, also diese Bitte an Gott, verlass mich niemals. Und dieses fröhliche, beschwingte, glaube ich, ist auch gleichzeitig ein durchaus hoffnungsfroher Aspekt, der völlig zu Recht auch hereinkommt. Gut, also wann und wie geschieht die Neuschöpfung? In 1048, ich habe schon vorher erwähnt, zitiert der Katechismus Gaudium et Spes 39. Ich zitiere, den Zeitpunkt der Vollendung der Erde und der Menschheit kennen wir nicht. Und auch die Weise wissen wir nicht, wie das Universum umgestaltet werden soll. Damit wäre eigentlich schon alles gesagt. Niemand kennt das wann. Kein Maya-Kalender, kein Nostradamus oder was es da alles am Markt sonst noch gibt. Frank Schied gibt in seinem wirklich empfehlenswerten Büchlein eine weitergehende Antwort, die ich Ihnen nicht vorenthalten möchte. Das Büchlein ist also Theologie für Anfänger. Ich zitiere. Das Weltende kommt, wenn die Menschheit ein gewisses Ziel erreicht hat. Es ist ziemlich albern, sich vorzustellen, dass Gott eines Tages die Geduld verliert und meint, dass dieser ganz chaotische Betrieb jetzt lange genug gedauert habe, sodass er sich entschließt, jetzt und hier damit Schluss zu machen. Gott, der alles von Ewigkeit her weiß, braucht weder plötzlich noch sonst wie solche neuen Entscheidungen zu treffen. Gott, der die Welt erschuf, weiß, wann es mit ihr zu Ende ist. Es scheint klar zu sein, dass das Ziel die Vollendung des mystischen Leibes ist, wenn alle, die ihm einverleibt werden sollen, ihm einverleibt wurden, dann wird die Menschheit vollendet sein. Dann hat es weder Zweck noch Sinn, neue Menschen ins Dasein zu rufen. Dann wird diese Welt aufhören. So Frank Schied. Dieser Gedanke klingt doch ein wenig mit Katechismus unter 1045 an, wenn es dort heißt, die Christusvereinten werden die Gemeinschaft der Erlösten bilden, die heilige Stadt Gottes, die Frau des Lammes. Diese heilige Stadt, dieses himmlische Jerusalem, finden Sie sehr schön auch in der Gotik dargestellt. Wenn Sie so in eine gotische Kirche gehen, dann ist meist die Interpretation die, dass diese gotischen Säulen, die hinaufstreben, quasi das Streben des Menschen hinauf darstellen sollen. Aber es gibt auch eine völlig andere Interpretation, die mir wesentlich besser gefällt, nämlich, dass es sich hier um das himmlische Jerusalem handelt, das wie ein Zelt herunterkommt. Die Säulen sind sozusagen die Schnüre des Zeltes, die bereits herabreichen. Und wenn Sie dann im Mittelpunkt den Altar sehen und dort im Mittelpunkt das Korporale während der Heiligen Messe liegt und das Korporale aus diesen neuen Teilen besteht, dann können Sie auch gerne an genau dieses himmlische Jerusalem denken, dass es jetzt bereits hier herunterkommt zu Erden, nämlich wenn Sie dann schauen, gibt es hier genau auch wieder diese 12 Tore, nämlich auf jeder Seite 3 bei diesem Korporale, die an das himmlische Jerusalem eindeutig erinnern können. Gaudium et Spes spricht weiters von Umgestaltung. Ich habe vorhin die Passage aus dem Katechismus zitiert. Und das liegt nahe, um da wieder auf das Thema zurückzukommen. Also ich zitiere vielleicht sicher selber noch einmal, den Zeitpunkt der Vollendung der Erde und der Menschheit kennen wir nicht und auch die Weise wissen wir nicht, wie das Universum umgestaltet werden soll. Wie ich zuerst angesprochen, da dieses Feuer, das herabprasselt, aber das heißt eben nicht unbedingt zwingend, dass die Erde, dass die Welt zerstört wird. Diese Idee der Zerstörung, die kommt eher aus dem protestantischen. Martin Luther hat gemeint, dass die Welt ihm auch durch die menschliche Sünde so verdorben ist, dass sie keine Überlebenschancen mehr hat, dass also hier dass sie für immer vernichtet werden muss. Also jetzt in der katholischen Kirche gibt es eher allerdings eine andere Tendenz, nämlich nicht der Zerstörung, sondern eben der Verwandlung, also diese Umgestaltung. Analog zu uns Menschen bleibt eben dann die Welt. Sie wird, sagen wir mal dazu, verklärt. Sie erfüllt eine andere Aufgabe. Sie muss uns nicht mehr nähern wie jetzt, aber sie gehört zweifelsfrei zum Menschsein dazu und sie ist daher für uns in gewissem Sinne weiterhin bleibend notwendig, weil sie eben zu unserem Menschsein dazugehört. Ich werde jetzt einmal an dieser Stelle nochmals kurz eine Pause machen und gehe nochmals kurz zurück zu dir, Anna, falls es irgendwelche Anrufe gibt. Ansonsten würde ich dann eben mit die Frage kurz beantworten wollen, welche Früchte unseres menschlichen Bemühens bleiben erhalten und dann, wenn du diese einen kleinen Schlussgedanken anbringen. Bitte, Anna.
0: Ja, und damit lade ich Sie ein, liebe Zuhörer, jetzt anzurufen hier in der Sendung Katechismus. Das Thema die Hoffnung auf den neuen Himmel und die neue Erde. Rufen Sie jetzt an, wenn Sie eine Frage haben oder einen Beitrag zur Sendung 0720 578 578.

0: Lieber Peter, ich übergebe dir nochmal das Wort hier in der Sendung Katechismus hier bei Radio Maria, die Hoffnung auf den neuen Himmel und die neue Erde. Bitteschön.
1: Ja, also die dritte Frage ist noch unbeantwortet, nämlich, was aber bleibt von den Früchten des menschlichen Bemühens bei der Neuschöpfung erhalten? Also wir wissen jetzt ja, der Katechismus hat uns gelehrt, dass eben die Welt neu gestaltet wird, umgestaltet wird, verklärt wird, würde ich gerne sagen. Und ich habe schon auch vorher gesagt, dass es wichtig für uns ist, dass eben auch wir Menschen, die wir dann auferstehen, dieselben sind. Also dass ich bleibe, und das gilt in analoger Hinsicht auch für die Welt. Und durch diese Identität, die erhalten bleibt, bin ich dann eben auch, denke ich immer, da könnte es, müsste es so sein, dass eben auch das, was ich jetzt tue, mache, dann weiter existiert. Der Katechismus, habe ich schon gesagt, zitiert Gaudium et Spes 39 relativ ausführlich für diesen kurzen Abschnitt. Eine Stelle, eine Passage hat er allerdings nicht mitzitiert, und die möchte ich Ihnen jetzt hier auch vorlesen, nämlich: Die Liebe wird bleiben wie das, was sie einst getan hat, und die ganze Schöpfung, die Gott und des Menschen willen schuf, wird von der Knechtschaft der Vergänglichkeit befreit sein. Also das, was hier anklingt im Zweiten Vatikanischen Konzil, das heißt, die Liebe wird bleiben wie das, was sie einst getan hat. Also es wird die Liebe bleiben, und auch die Werke der Liebe werden bleiben. Und die ganze Schöpfung, die Gott um des Menschen schuf, wird von der Knechtschaft befreit sein. Also auch diese Schöpfung wird bleiben. Also das, was von dem Menschlichen, von unserem Tun bleibt, das ist eindeutig die Liebe, und das sind auch die Werke der Liebe. Zigenaus stellt dann eine interessante Frage und weist ihm darauf hin, dass das allerdings unbeantwortet bleibt. Und das möchte ich jetzt auch zitieren, was aber konkret vom menschlichen Werk, etwa vom Kunstwerk bleibt, muss offen bleiben. Und das ist tatsächlich auch für mich, ich interessiere mich natürlich auch ein bisschen für Musik und so weiter, was bleibt von der Musik? Also es gibt natürlich die schöne Theorie, dass im Himmel gregorianischer Choral gesungen wird, was mich sehr freuen würde, aber natürlich, das bleibt auch eine spannende Frage. Was ist mit den Kunstwerken beispielsweise? Wie bleiben die in irgendeiner Form auch erhalten? Kurze Rückfrage. Ich nehme an, dass es noch keine Anrufe gibt. Dann möchte ich noch ein, zwei Gedanken kurz zu dem Ganzen sagen.
0: Ja, bitte, du darfst fortfahren, lieber Peter.
1: Okay, wunderbar. Eine Sache, die mir hier auch noch am Rande wichtig ist: Wenn wir von neuem Himmel und neuer Erde reden und von der Hoffnung auf den neuen Himmel und die neue Erde, dann ist ganz wichtig, dass damit nicht Reinkarnation gemeint ist. Das gibt es leider Gottes immer wieder Leute, die sagen, okay, die Welt geht unter und es entsteht eine neue Welt, und dann beginnt das ganze Theater wieder von vorne, und dann geht sie wieder unter und dann entsteht wieder eine neue Welt. Das ist ausdrücklich nicht gemeint. Das ist mir wichtig, auch, wie gesagt, darauf hinzuweisen. Hier meint, in der kirchlichen Lehre, im Katechismus, ist davon die Rede, dass eben die Erde und der Himmel vollendet werden. Ich habe zuerst gesagt, verklärt wird. Ja. Aber es ist nicht im Sinne irgendeiner Reinkarnationslehre zu verstehen, dass eben alles wieder von vorne anfängt und immer wieder in alle Ewigkeit. Das ist eben auch dieser große Unterschied. Im sogenannten Materialismus geht man eben davon aus, dass die Erde, dass die Materie ewig ist, und das glauben wir eben nicht. Also hier eine ganz klare Distanzierung von diesen Reinkarnationsideen. Gut. Dann werde ich jetzt, also ich sehe, es ist schon relativ die Zeit fortgeschritten. Ich würde, wenn es recht ist, jetzt noch einen Schlussgedanken gerne sagen.
0: 3 Minuten hast du noch.
1: Gut, das geht sich, glaube ich, gut aus. In 1044 im Katechismus haben wir gelesen: Wenn Gott alles neu macht, Im himmlischen Jerusalem wird er seine Wohnung unter den Menschen haben. Er wird alle Tränen von ihren Augen abwischen. Der Tod wird nicht mehr sein. Keine Trauer, keine Klage, keine Mühsal, denn was früher war, ist vergangen. Nehmen Sie gerne auch noch Jesaja, die Prophezeiung aus Jesaja 11 dazu. Der Wolf findet Schutz beim Lamm, der Panther liegt beim Böcklein, Kalb und Löwe weihen zusammen, ein kleiner Junge leitet sie, Kuh und Bär nähern sich zusammen, ihre Jungen liegen beieinander, der Löwe frisst Stroh wie das Rind, der Säugling spielt vor dem Schlupfloch der Natter und zur Höhle der Schlange streckt das Kind seine Hand aus, man tut nichts Böses und begeht keine Verbrechen und so weiter. Hoffen Sie darauf? Erwarten Sie den neuen Himmel und die neue Erde? Sind Sie schon bereit dafür? Bereit in alle Ewigkeit, in Frieden und Harmonie, gemeinsam mit der widerwärtigen Nachbarin, dem bösartigen Arbeitskollegen und dem ausgesprochen dummen Vorgesetzten Gott zu loben und zu preisen? Das müssen wir nämlich jetzt, hier und jetzt schon üben, damit wir dort dann daran Gefallen finden und Gefallen haben. Gelobt sei Jesus Christus.
0: In Ewigkeit. Amen. Und damit vielen Dank an dich, lieber Peter, dass du uns heute hier eingeführt hast in dieses, so wie ich finde, spannende Thema, der neue Himmel und die neue Erde. Danke dir für deinen Einsatz hier bei uns im Radio und für die Ausführungen zu diesem Thema. 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Sie können auch heute Nacht die Sendung wiederholen oder sich nochmal anhören, da hören Sie die Sendung gegen 0.15 Uhr. Ich darf mich am Mikrofon verabschieden. Anna Brandt aus dem Wiener Sendestudio.

0: Es folgen nun die Nachrichten von Radio Vatikan.
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2: Nicht nur Kolumbien, sondern auch Venezuela leidet unter den Nachwirkungen eines schweren Erdbebens, das Land vor 2 Monaten erschüttert hat. Außerdem, Ordensfrauen wollen ihre eigenen Geschichten authentisch erzählen und der Magdeburger Bischof Feige warnt im Vorfeld der Wahlen in Sachsen-Anhalt vor einer Regierungsbeteiligung der AfD. Das und mehr bei uns in der Sendung heute. Am Mikrofon begrüßt Sie herzlich Christine Seuss. Schön, dass Sie dabei sind. Nicht nur Kolumbien, sondern auch Venezuela leidet unter den jüngsten seismischen Aktivitäten in Südamerika. Dort kam es vor 2 Monaten am 26. Juni zu einem schweren Erdbeben der Stärke 7,5. Die Bergungs- und Aufräumarbeiten in den betroffenen Gebieten dauern an.
3: Nach Angaben der Behörden stieg die Zahl der bestätigten Todesopfer in Venezuela auf 6.301, während allein in der schwer getroffenen Hafenstadt La Guaira weiterhin rund 1.400 Personen als vermisst gelten. Eine Delegation von Caritas Italien unter der Leitung von Direktor Marco Pagnello verschaffte sich Anfang August vor Ort in La Guaira und in Vierteln von Caracas einen Überblick über die Lage. Die Zerstörung von Wohnraum trifft die Bevölkerung schwer. Landesweit gelten mehr als 10.000 Gebäude als unbewohnbar oder einsturzgefährdet.
4: Palazzi interi, intere di famiglie intere.
3: Wir haben ganze Gebäude gesehen, die zerstört wurden und ganze Familien das Leben gekostet haben. Was unsere Delegation vorgefunden hat, ist unermessliches Leid, das die italienische Caritas mitlindern möchte. Wir sind nicht nur dorthin gereist, um der örtlichen Kirche unsere Solidarität zu bekunden und ihr Trost zu spenden, sondern auch, um uns die Nöte dieser Menschen anzuhören und gemeinsam mit der Caritas Venezuela Wege zu finden, wie wir helfen können. Die Kinder, die nach dem Erdbeben zu Waisen geworden sind, haben Don Pagnello und die italienische Caritas sehr bewegt. Wir möchten sie unterstützen, indem wir ihre Eingliederung in die Schulen fördern, vor allem in die zahlreichen katholischen Schulen. Und das könnten wir tun, indem wir den in Venezuela ansässigen Ordensgemeinschaften unter die Arme greifen. Darüber hinaus denken wir auch darüber nach, wie man diejenigen in die Arbeitswelt integrieren kann, die keine Beschäftigungsmöglichkeiten mehr finden. Es geht darum, eine Art Weg zu beschreiten, der zum eigenen Unternehmertum führen kann, wodurch die Würde einer Arbeit wiedergewonnen wird, die von der Sozialhilfe unabhängig macht. Die italienische Bischofskonferenz hatte bereits Ende Juli zu einer landesweiten Spendenaktion aufgerufen. Die Mittel sollen in enger Kooperation mit Caritas Venezuela eingesetzt werden. Schwerpunkte der geplanten Hilfsprojekte bilden die Versorgung mangelernährter Kinder, die Unterstützung von Waisen durch den Zugang zu Bildungseinrichtungen sowie Programme zur Wiederherstellung lokaler Beschäftigungsmöglichkeiten. Für Radio Vatikan, Mario Galgano.
2: Themenwechsel. Katholische Ordensschwestern prägen weltweit das Leben von Menschen und Gemeinschaften, oft abseits der öffentlichen Aufmerksamkeit. Das Pentecost-Projekt stärkt ihre kommunikativen Fähigkeiten und hilft ihnen, selbst von ihrem Einsatz, ihrem Glauben und den Menschen zu erzählen, die sie begleiten. Darüber sprachen wir am Rand eines großen Kommunikationskongresses in Ruanda mit Schwester Jane Bakayoko.

0: Jo. Der Signis-Weltkongress mit dem Titel Digitale Kommunikation für kulturelle Harmonie und ökologisches Wohlergehen fand in der ersten Augustwoche in Kigali, Ruanda statt. Dort sprach Vatikan News mit Schwester Jane Wakayio. Sie ist stellvertretende Vizepräsidentin für Programmabläufe und Leiterin des Bereichs Katholische Ordensschwestern bei der Conrad Anne Hilton Foundation.
1: In an age where we have increasingly use of the digital communication,
0: In einer Zeit, in der wir zunehmend digitale Kommunikation nutzen, ist es wichtig, dass die Schwestern ihre eigenen Geschichten erzählen. Schon seit langer Zeit haben andere Menschen die Geschichten der Schwestern aus ihrer Perspektive erzählt. Aber die Schwestern haben die Erfahrung. Sie leben in den Gemeinschaften, in denen sie dienen, in ländlichen Gebieten, in innerstädtischen Gemeinschaften, aber auch an den Rändern der Gesellschaft. Und ihre Erfahrungen an diesen Orten können nicht authentisch von anderen erklärt werden, sondern nur von ihnen selbst. Es gelte also, den Schwestern eine Feder in die Hand zu geben, damit sie diese Geschichten entsprechend ihrer eigenen Erfahrung erzählen können, betont Schwester Jane. Und im Bereich der digitalen Kommunikation habe ich gesehen, dass Schwestern die Fähigkeit und die Möglichkeiten haben, diese Geschichten auf eine Weise zu erzählen, die die Menschen anspricht. Die Art und Weise, wie sie die Mission Christi fortsetzen. Die Zerbrochenen im Herzen zu heilen, den Armen die frohe Botschaft zu bringen, den Gefangenen Freiheit zu verkünden und das Gnadenjahr des Herrn auszurufen, weil dieses Jahr der Gnade in den Dörfern verkündet wird, in denen sie dienen, dadurch, dass sie unter diesen Menschen präsent sind. Im Gespräch hob sie auch das Pentecost Project hervor, das im Rahmen einer Partnerschaft mit dem Dikasterium für Kommunikation des Vatikan unterstützt wird. Leser und Nutzer von Vatican News, dem Osservatore Romano und den entsprechenden Social-Media-Beiträgen kennen es auch als Sisters Project. Silvia Kritzenberger für Radio Vatikan.
2: Und nun ein Nachrichtenüberblick. Kolumbien. Die Bischofskonferenz und die Caritas in Kolumbien haben unter dem Motto »Mit Kolumbien bis in den letzten Winkel« eine landesweite Solidaritätskampagne sowie für Sonntag, den 16. August, einen Gebetstag ausgerufen. Ziel der Initiative ist die Koordinierung von Hilfsmaßnahmen durch Pfarreien, Ordensgemeinschaften und ehrenamtliche Helfer nach dem Erdbeben, das Teile des Landes schwer erschüttert hat. Mexiko. Die katholische Kirche in Mexiko will Papst Leo XIV. Eine Sammlung mit Namen und Fotos von Opfern der Gewalt im Land überreichen. Das Dokument soll anlässlich des Internationalen Tages der Opfer des Verschwindenlassens am 30. August vorgelegt werden. Einen Termin für die Übergabe gibt es bislang nicht. Mit der Aktion soll Leo XIV. Die Gesichter hinter den Opferzahlen kennenlernen. Das Material soll auch den Vereinten Nationen vorgelegt werden. USA. Minderheiten in den USA erhalten laut Menschenrechtlern von staatlicher Seite immer weniger Unterstützung und Schutz vor Diskriminierung. Seit ihrer Amtseinführung im Januar vergangenen Jahres betreibe die US-Regierung unter Präsident Donald Trump systematisch den Abbau der dafür vorgesehenen Stellen in den Behörden, heißt es in einem am Donnerstag veröffentlichten Bericht von Human Rights Watch. Hintergrund seien die Sparmaßnahmen, mit denen die aktuelle Regierung von Beginn an eine vorgeblich effizientere Gestaltung des Staates angestrebt habe. Und wir blicken nach Indien. Die christliche Minderheit des Landes sieht sich nach Einschätzung des Hilfswerks Open Doors zunehmenden Anfeindungen, Diskriminierungen und gewaltsamen Übergriffen ausgesetzt. Das Land belegt derzeit Platz 12 auf dem Weltverfolgungsindex der Organisation. In einem Gespräch beim Sender Radio Horeb erläutert Open Doors Referent John Park die Hintergründe dieser Entwicklung, die in der westlichen Öffentlichkeit häufig unterschätzt werde.
3: Unsere Geschwister in Indien bilden eine Minderheit. Nur 5% der indischen Bevölkerung zählt sich als Christen. Und das ist aber immer noch die gewaltige Zahl von 72 Millionen. Diese stammen aus der untersten Bevölkerungsschicht. Es gibt ja dieses Kastensystem in Indien. Und die allermeisten unserer Geschwister kommen aus der Schicht der sogenannten Unberührbaren. Auf Englisch heißt es the Untouchables. So, ja. Und viele kommen gerade aus dieser Not, aus einer gesellschaftlichen Diskriminierung zum Glauben an Jesus Christus, erleben da auch eine gewisse Befreiung. Aber leider erleben sie auch, dass die Bekehrung zu Christus sie in größere Probleme führt und nicht in einen gesellschaftlichen Aufschwung. Viele unserer Geschwister sind Analphabeten, vielen wird weitere Bildung auch verweigert. Und das ist ein flächendeckendes Problem, das eben nicht nur in einigen wenigen Provinzen von Indien ein Phänomen ist, sondern grundsätzlich und flächendeckend. Da die Regierung hinduistisch motiviert ist, gibt es gewisse Gesetzgebungen, die die eigentlich bezeichnet werden müssen als Anti-Bekehrungsgesetze. Und die härteste Verfolgung, die unsere Geschwister tatsächlich vor Ort erleben, ist, von der sind diejenigen betroffen, die aus dem Hinduismus sich zum Christentum bekehren. Ist das der Fall, wird das oft als Verrat an Kultur, Gesellschaft und an der eigenen Identität gesehen. Und gerade in ländlichen Regionen kommen dann Dynamiken auf, in der ganze Mobs dann Gemeinden und auch andere einzelne Geschwister drangsalieren.
2: Und zum Schluss unserer Sendung geht es noch nach Deutschland. Der Bischof des Bistums Magdeburg, Gerhard Feige, hat sich im Vorfeld der Landtagswahl in Sachsen-Anhalt für eine Positionierung gegen die AfD ausgesprochen. Im Rahmen der kirchlichen Initiative Bewusst wählen sucht das Bistum gemeinsam mit Verbänden wie der Caritas und der Schulträgerschaft den Diskurs mit Gemeindemitgliedern und der Öffentlichkeit, um über die politischen Entwicklungen im Land zu informieren. Unsere Kollegin Hilde Regeniter vom Kölner Domrat sprach mit dem Bischof.
4: Wachet und betet, das ist Ihr Wahlspruch als Bischof. Passt der vielleicht besonders gut in diesem Moment? Heißt es gerade jetzt besonders wachsam sein, wo die AfD wirklich zum ersten Mal mit realistischer Chance nach der Macht greift, hier in Magdeburg, in Sachsen-Anhalt, in Ihrem Bundesland?
5: Selbstverständlich passt er in diese Zeit, aber ich hatte ihn ursprünglich anders gemeint. Ich habe ihn nicht so verstanden, der Feind lauert überall, sondern eher: Wo sind Gottes Spuren heute in unserer Zeit zu entdecken? Gewissermaßen, wie Thomas Halik es auch sagt, der Auferstandene ist uns nach Galiläa vorausgegangen, also an einen ganz anderen Ort. Und wo können wir heute Christus begegnen? Wo und in wem? Das ist so das Ursprüngliche. Aber dann eben auch für die Nöte der Zeit sensibel zu sein, für alle, die leiden, die am Rande stehen. Und da passt es genau in diese kritische Situation hinein, zu schauen, welcher Weg muss gegangen werden, wo muss Widerstand geleistet werden und wo begleitet uns Christus auf diesem Weg auch.
4: Kritische Situation, die Umfragen, die aktuellen, die sehen die AfD wirklich weiter im Höhenflug, die Union deutlich dahinter, die SPD schrappt gar von oben an der 5%-Hürde. Das sind ja für Verteidiger der bisherigen demokratischen Ordnung wirklich besorgniserregende Zahlen. Wie erleben Sie die Stimmung?
5: Die Stimmung ist gemischt. Also ich erlebe viel Sorge, ich erlebe auch inzwischen Angst, ich erlebe aber auch die Bereitschaft, weiter sich für die Demokratie einzusetzen, nicht nachzulassen. Und ich höre, ich war noch nicht dabei, von den Bürgerdialogen, die die AfD an verschiedenen Orten veranstaltet, was das für ein Jubel, eine Begeisterung auslöst. Und dort eben Rufe durch den Saal schallen: Sieg, Mund, Sieg, Mund. Und das deutet ja auch bestimmte Dinge an.
2: Soweit Bischof Feige. Die Hinweise zum gesamten Interview können Sie bei uns auf der Seite finden. Und bevor wir zum Schluss kommen, noch eine Information zu Papst Leo. Der verbringt aktuell ein wenig Zeit zum Ausspannen in Castel Gandolfo. Nachdem er gestern Abend aus dem Vatikan in die päpstlichen Villen gefahren ist, sind für den heutigen 13. und den morgigen 14. August bislang keine öffentlichen Termine angekündigt. Am 15. August, dem Hochfest Maria Himmelfahrt, wird der Papst in Castel Gandolfo die Messe feiern und anschließend den Angelus beten. Auch am 16. August ist dort der Angelus vorgesehen. Am Dienstagabend, dem 18. August, kehrt Leo XIV. Dann endgültig in den Vatikan zurück, Am Mittwoch, dem 13. August, ist dann wieder die Generalaudienz in der Petersbasilika geplant. Und damit sind wir praktisch am Schluss unserer Sendung. Als letzten Beitrag hören wir noch unsere Sommerserie mit Gedanken von Papst Johannes Paul II. Auf Deutsch.
6: Nehmen wir doch endlich auch den Menschen selbst auf unter die Güter, die unseren höchsten Schutz verdienen und für die es sich lohnt, um breite Zustimmung unter der Bevölkerung zu werben.
2: Und damit sind wir am Ende unserer Sendung angekommen. Schön, dass Sie dabei waren. Weitere Nachrichten und Beiträge gibt es bei uns auf der Webseite und auf unseren Social-Media-Kanälen. Am Mikrofon verabschiedet sich herzlich Christine Seuss. 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

Ein herzliches Grüß Gott, einen schönen und gesegneten Donnerstagnachmittag sendet Ihnen Anna Brandt aus dem Wiener Sendestudio. Wie geht's jetzt weiter mit unserem Programm hier bei Radio Maria? Jetzt gleich um 16.30 Uhr folgt die Sendung Lebenshilfe. Faszination Biene. Mit der Biene blüht das Leben. Der zweite Teil. Gesundheit fördern durch Bienenprodukte. Eine spannende Sendung mit Oberstudienrat Rupert Meyer. Eine Sendung aus dem Jahr 2022. Ab 17.30 Uhr sind wir im Kloster Thalbach in Bregenz zu Gast bei der geistlichen Familie Das Werk. Wir beten mit Ihnen die Vesper und den Angelus. Um 18 Uhr folgt die Sendung Hallo Kinder. 18.30 Uhr, wir sind in der Filialkirche Burg in Hannersdorf im Burgenland. Dort findet eine Fatima-Feier statt. Da beten wir zunächst um 18.30 Uhr den Rosenkranz und um 19 Uhr dann die Heilige Messe. 20 Uhr, heute andere Zeit, wir beten das Abendgebet mit Pfarrer Michael Pritz aus Elmau in Tirol. 20.30 Uhr folgt die Sendung RM Spektrum. Der amerikanische Autor Wallace Degner und die Suche nach Heimat mit Pater Professor Alcuin Schachenmeier. Und wir beschließen den Tag mit dem Nachtgebet der Kirche, der komplett um 21.40 Uhr, heute mit Pater Lucian Hoser aus St. Pölten. Ab 22 Uhr hören Sie dann ausgewählte Wiederholungen aus unserem Tagesprogramm. Und damit darf ich mich für heute von Ihnen verabschieden. Ich wünsche Ihnen noch einen schönen und gesegneten Donnerstag, Nachmittag und Abend und viel Freude mit unserem Programm hier bei Radio Maria. Am Mikrofon war für Sie Anna Brandt.

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1: Im Gegensatz zu den Energiequellen ist der Sinn unerschöpflich. Ein Wort für die Woche von Viktor Frankl.

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2: Mit der Biene blüht das Leben. Ob Honig, Propolis, Pollen, Gelée Royale oder Wachs. Diese Vielzahl an Bienenprodukte können einen dem Alltag versüßen und auch die Gesundheit positiv beeinflussen. Willkommen, liebe Hörerinnen und Hörer, zur Sendung Lebenshilfe auf Radio Maria. Mein Name ist Josef Sauerwein und wir haben heute eine Live-Schaltung direkt ins Bienenhaus von Rupert Meyer, mit dem wir übers Telefon verbunden sind. Grüß Gott, Herr Meyer, und willkommen auf Sendung. Wir sind schon gespannt auf Ihre heutigen Ausführungen.
3: Ja, grüß Gott. Ich freue mich auf die heutige Sendung. Es ist ja ein ganz besonderer Platz da mitten im Bienenhaus, wenn es so ganz angenehm summt, wenn man so in einem Kraftspannungsfeld sich bewegen kann. Und ich denke, man müsste da einfach einmal den Leuten sagen dürfen, dass mein Bienenjahr 2023 schon begonnen hat. Und jetzt wird man sich fragen, warum? Wir haben doch 2022. Aber wenn man jetzt um diese Zeit säumig ist, wenn man da die Bienen nicht vorbereitet hat auf den Winter und auf das nächste Bienenjahr, dann kann man vieles gar nicht mehr nachholen. Das ist ein ganz wichtiger, wertvoller Teil der ganzen Bienenhaltung, dass man früh genug vorbaut und mitdenkt, wie es den Bienen geht. Ich sitze da und da sind an der Flugfront nach Südosten fliegen da 8 Völker und nach Osten direkt fliegen da 4 Ableger, auch Hoffnungsvölker für das nächste Jahr. Und diese Völker sind bereits entsprechend vorbereitet mit dem Futtervorrat und sie sind alle wegen der Varroa bereits behandelt. Das heißt, ich mache Brutentnahme total und ich habe ein sehr gutes Gefühl, den Bienen geht's gut und man kann zuversichtlich in die Zukunft blicken. Aber natürlich muss man immer auf der Hut sein. Meine Bienenvölker haben alle unten eine fein eingehüllte Tasse, wo man täglich, wenn man will, kontrollieren kann, ob Varroen abfallen, was so im Bienenvolk los ist. Und diese ständige Kontrolle ist ganz wichtig, weil es könnte ja sein, dass ein Volk noch, aus welchem Grund auch immer, Reinfektion oder was immer, mit der Varroa zu kämpfen hat, dann müsste man eine Winterbehandlung machen. Die Winterbehandlung macht man dann 4 Wochen nach dem ersten starken Frost. Es kann sein, dass ein Herbstfrost so um den 20. Oktober ist, der über einige Tage sich hinwegzieht. Und da muss man damit rechnen, 3 Wochen später ist jedes Bienenvolk im Normalfall aus der Brut bereits. Und dann ist das Volk brutfrei und kann man es behandeln gegen die Varroa. Wenn man bei der Kontrolle feststellt, dass sein Volk keinen Varroa-Abfall hat oder vielleicht nur eine Milbe oder jeden zweiten Tag eine Milbe oder wie immer, ganz ein schwacher Befall, dann kann man auf die Winterbehandlung auch verzichten. Ich mache das alles schriftlich schon über viele Jahre. Wir haben ja in Österreich seit 1984 das Problem mit der Varroa. 1984 habe ich das erste Mal bei einer Exkursion in die Steiermark Varroen gesehen. Und dann haben wir geglaubt, in der Steiermark, die Berufsimker, die haben ein Problem. Wir nicht. 3 Tage später habe ich kontrolliert bei meinen Völkern und auch bei Nachbarimkern. Und siehe da, wir haben sie auch. Römisch-katholisch und gut verheiratet ist zu wenig im Kampf gegen die Varroa. Man muss etwas tun. Und wenn jetzt zum Beispiel diese Völker sich ganz normal weiterentwickeln. In der Früh sind sie fleißig unterwegs beim Pollensammeln. Den Pollen bekommen sie in erster Linie aus meinem eigenen Umfeld, von den Sonnenblumen, von den Kapuzinern, von der Blauraute und so weiter. Eben einfach diese Blütenvielfalt rund ums Haus, das nützen die Bienen. Und jetzt natürlich kann man damit rechnen, dass in einem Volk so zwischen 3 und 5 volle Brutwaben sind noch. und die werden immer weniger jetzt. Die Bienen bereiten sich vor auf den Winter und sie sind alle abgedeckt mit einem Propolisgitter oben und dann zugemacht und wunderbar mit Schafwolldecken sind sie dann ruhig da drinnen und können sich auf den Winter vorbereiten. Im besten Fall heißt das also, bei Völkern, die kein Varroa-Problem haben, werde ich dann Mitte Februar erst wieder aktiv. Und das ist dann natürlich das neue Bienenjahr in Wirklichkeit, wo man die Völker einengt und schaut, dass der Wärmehaushalt passt, schaut, dass der Futtervorrat in Ordnung ist. Und darauf freut sich der Imker ja die ganze Zeit schon. Mit den Bienen sich zu befassen, ist einfach für mich eine Leidenschaft. Ich habe das bei der letzten Sendung schon ein bisschen ausführen können, warum. Und diese Motivation, mit den Bienen sich zu befassen, glaube ich, ist auch etwas ganz Vornehmes für eine besondere, rücksichtsvolle, tolerante Lebensführung. Wenn da 12 Völker in meinem Bienenhaus stehen, dann ist bei 10 Völkern ein großes Plakat mit dem Namen der Enkelkinder. 10 Enkelkinder und jedes Enkelkind hat ein Bienenvolk. Und 2 Völker bleiben noch für mich. Und das ist ganz köstlich, wenn wir das so uns vorstellen. Man braucht mindestens 10 Kilogramm pro Person aus meiner Sicht für eine gesunde Familie übers Jahr. Das heißt, eine junge Familie mit 3 Kindern hat auf jeden Fall Anrecht auf 50 Kilogramm Honig. Und es soll ein echter, wunderbarer Blütenhonig sein, Waldhonig sein, was halt die Natur hergibt. Und natürlich dazu auch noch die anderen Bienenprodukte. Mit Propolis, vor allem auch diese Bienenwachskompressen, wenn einmal ein Kind verkühlt ist und so. Ich könnte das vielleicht im Detail dann ausführen. Das kann jeder Imker sich selber machen. Mit den Bienen sich zu befassen, ist aus meiner Sicht einfach eine ganz vornehme Möglichkeit der Freizeitgestaltung und auch der Selbsthilfe. Und vor allem, man hat Respekt und erkennt Zusammenhänge. Man denkt über den Kreislauf nach. Man spürt, was den Bienen gut tut. Und damit spürt man auch, was den Menschen gut tut. Eine vornehme Motivation, mit den Bienen umzugehen und diese Chance zu nützen. Und dann natürlich gestaltet man auch das Umfeld völlig anders, als es heute leider zu einem Teil ein eigenartiger Modetrend ist. Man braucht keine Duyenhecken, man braucht keine Schotterung auf großen Flächen mit Steppengras, man braucht keine verbogene Gestaltung, wie es oft einmal der Fall ist, dass man einfach asphaltiert, was nur möglich ist, damit man keine Arbeit hat. Das ist total schade. Wer sich mit den Bienen befasst, pflanzt Bäume, sorgt für Blütenvielfalt und schaut, dass die Kinder lachen können, dass sie rote Wangen haben, dass sie gesund sind. Und da gehört eben die Biene mitten in dieses Spannungsfeld. Ich denke, wenn man mit den Bienen beginnt, wenn man den Leuten helfen will, wenn man viele gute Bekannte hat und es ist immer jemand krank, dann magst du als Geschenk ein Glas Honig oder ein paar Propolistropfen oder Gelee Royal oder ganz besonders eben diesen Blütenpollen. Und all diese Dinge brauchen eine spezielle Pflege. Man muss mit den Dingen umgehen können. Einfach so nur mit den Bienen beginnen und glauben, jetzt hat man der Natur etwas Gutes getan, das ist zu wenig. Es braucht eine entsprechende Schulung. Es braucht vor allem auch eine Begleitung der Jungimker über einen Imkerpaten, würde ich es einfach nennen. Wenn man schaut, wie das früher war, dann war immer so ein beflügelter Ausdruck, dreimal muss man abhausen. Dreimal also verliert man, wenn man mit den Bienen beginnt, wieder die Bienen und dann versucht man es wieder und wieder und dann vielleicht ist man so weit, das gelingt. Das war früher schon so ein beflügelter Ausdruck. Dreimal abhausen und dann gilt es erst. Aber ich würde meinen, diesen Umweg kann man sich ersparen. Man kann die nötige Vorbereitung treffen, Ausbildung treffen, mit einem erfahrenen Imker zusammen, sich einfach durch das Bienenjahr bewegen. Wenn wir zum Beispiel den Honig bei jeden Tag beim Frühstück genießen und den Honig irgendwo beim Frühstück schon in die Mitte stellen, wenn wir zum Beispiel hergehen und möglichst naturbelassenen Honig, echten Bienenhonig, ohne Produktveredelung durch die Aronia oder durch Schokolade, durch alles Mögliche, was man machen kann. Ich bin so konservativ, dass ich der Meinung bin, so richtig naturbelassener Originalhonig von der eigenen Region, das ist das Um und Auf. Da hast du die Informationen drinnen. Da hast du auch die Informationen drinnen, was den Pollen anlangt. Pollenallergien vorzubauen und so. Dass man einfach dieses gesunde Lebensmittel aus der Region, wo man lebt, in die Mitte stellt. Und wenn zum Beispiel Kinder im Winter speziell oder in der Übergangszeit, im November oder wann immer, recht verkühlt sind zum Beispiel, und dann hat man eine Wachskompresse, die man selber aus dem eigenen Bienenwachs produziert hat, dann ist es eine ganz vornehme Hilfestellung. Ich gehe her und habe einen großen Sonnenwachsschmelzer. Da werden die Altwaben eingeschmolzen und dann über Nierostergefäße wird das alles gereinigt noch irgendwann im November, wenn keine Bienen mehr fliegen, wenn man in Ruhe arbeiten kann im Freien. Und dann hat man den eigenen Wachskreislauf. Ich habe schon die ganze Zeit den eigenen Wachskreislauf zur Bildung der Mittelwände, die die Bienen dann bekommen im Frühjahr, um wieder den neuen Bau aufzuziehen. Und mit diesem echten Bienenwachs, da kann man zum Beispiel in einem Nierostergefäß das Wachs verflüssigen und dann taucht man ein Leinen, vielleicht im Format von A4 oder die Hälfte dazu, das ist dann gleich, taucht man ein feines Leinen hinein, zieht es wieder hoch, lässt abtropfen, dann noch einmal tauchen, wieder hochgeben, ein bisschen abtropfen lassen und dann trocknen, vielleicht die Ränder etwas zuschneiden und schon hat man ein wunderbares Mittel, das man den Kindern zum Beispiel auflegen kann, auf die Brust oder wie immer. Und dazu legt man das dann in das vorgewärmte Rohr oder zum Kachelofen und dann eben diese Wachskompresse auflegen und zumachen mit einem T-Shirt oder wie immer und einmal Ruhe geben. Und das ist natürlich eine wunderbare Möglichkeit, vorzubeugen oder auch zu heilen. Und so kann man das im Detail mit allen Bienenprodukten machen, dass man darüber nachdenkt, wie kann ich diese edlen Produkte der Bienen nützen für meine Familie, für meine Gesundheit. Deshalb haben wir auch die Bienen. Und ich glaube, man sollte sich da ganz ernsthaft, gerade in Zeiten wie diesen, im Bereich der Selbstversorgung ernsthaft auseinandersetzen damit. Und es ist was Vornehmes, wenn man jemandem eine Freude machen kann und Bienenprodukte schenken kann. Es ist auch ganz wertvoll, wenn Leute, die es mit der Gesundheit ernst meinen, von der eigenen Region, von einem Imker, Bienenprodukte kaufen können. Dazu wünsche ich alles Gute. Vielleicht gibt es ganz spezielle Fragen zum Kreislauf in der Bienenwirtschaft über das ganze Jahr. Oder spezielle Fragen zu den einzelnen Bienenprodukten. Ich bin gerne dazu bereit.

0: 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Sie haben eingeschaltet zur Sendung Lebenshilfe heute zum zweiten Teil mit Oberstudienrat Rupert Meyer zum Thema Gesundheit fördern durch Bienenprodukte. Wir haben im ersten Teil schon einiges gehört über das Bienenjahr und über die verschiedenen Bienenprodukte und wir freuen uns jetzt auf ein paar weitere Ausführungen und danach sind Sie herzlich eingeladen anzurufen.
1: Ja, zu den Bienenprodukten im Speziellen, da möchte ich einfach sagen, es gibt in Österreich ganz speziell eine pionierhafte Einrichtung, die Apitherapie. Der Präsident dafür ist der Imkermeister Toni Reitinger von Zell an der Bram. Und dieser Toni Reitinger, dieser Imkermeister, hat natürlich selber entsprechend viele Bienenvölker und der arbeitet schon über Jahrzehnte mit Ärzten zusammen und veranstaltet hervorragende Seminare, zum Beispiel in Graz oder in Klosterneuburg oder in Zell an der Bram oder wo immer. Und ich war da immer wieder mit dabei und kann nur staunen, wie man weltweit hergeht und versucht, diese Apitherapie, Apimellifica canica, diese Canica-Biene zum Beispiel, Apis mellifica ligustica und so weiter, Apis, die Spezies Biene, mit einer Therapie vorbeugend oder heilend den Menschen zu helfen, die Gesundheit zu unterstützen. Und etwas, was mich immer sehr beeindruckt, ist da der Zusammenhang mit der Darmflora, der Zusammenhang mit Blütenpollen der Vielfalt, Honig, die Darmflora zu stimulieren und nach Krankheiten zum Beispiel ganz speziell mit diesen edlen Produkten wieder diese Darmflora zu regulieren und zu unterstützen. Es ist auch ganz was Vornehmes, mit den Wachskompressen umzugehen. Es gibt mittlerweile Imker, die gehen sogar her und produzieren dies in Serie und geben diese Wachskompressen zum Beispiel an Heilanstalten oder Kliniken weiter, wo Leute ihre Erfahrungen sammeln, die Rückmeldungen gesammelt werden und dann Fachärzte dazu Stellung nehmen und einfach feststellen, das ist nicht das hundertprozentige Heilmittel, sondern es ist eine Hilfe, eine ganz wertvolle Unterstützung für Heilungsvorgänge und präventiv natürlich der Gesundheit etwas Gutes zu tun. Es ist total schade, dass man für diesen Bereich noch nicht in der Lage ist, weltweit konkrete Daten zu liefern, auf die man sich verlassen kann, weil einfach da noch ein gewisser Respekt da ist und die Schulmedizin ist ja sehr wertvoll, aber ich glaube, da macht man sich oft wirklich zu leicht, dass man zu schnell vielleicht zu Medikamenten greift, wo man vorbeugend oder begleitend eben für Heilung sorgen kann durch diese enormen Kräfte aus der Natur. Propolis zu gewinnen ist auch eine ganz vornehme Technik, dass man diesen Blütenpollen, der Pollen der Vielfalt aus der Umgebung von diesem Bienenvolk sammelt, dass der getrocknet wird, dass man den konserviert, dass man den zum Beispiel täglich in kleiner Portion oder je nachdem, wenn man ein Problem hat gesundheitlich, einfach zu sich nimmt. Da gibt es verschiedene Möglichkeiten, ihn in Honig einzurühren. Da habe ich zum Beispiel Dinge erlebt in der Schule, dass ein Bub, der ganz verschwollene Augen hat und da rinnt die Nase und der ist wirklich total mitgenommen durch eine Pollenallergie, dass ich dem zum Beispiel Honig geschenkt habe und frischen Blütenpollen eingerührt und das nimmt er 2-3 Tage und dann ist das Problem gelöst. Aber ich bin kein Arzt, ich bin kein Mediziner, ich kann nur rein aus Mitleid in diesem Fall und aus der Sehnsucht, Hilfe anzubieten, kann ich ihm helfen, ganz persönlich, aber das kann man nicht zur Regel machen. Aber die Selbsthilfe durch Bienenprodukte kann ich nur wärmstens empfehlen. In einem Bienenhaus haben wir eine ganz besondere Aura. Wenn ich da so sitze, mitten in meinem Bienenhaus, dann fühle ich mich unbeschreiblich wohl. Es hat einen angenehmen Geruch. Es ist ein ganz vornehmes, leises Summen. Man stellt sich da vor, naja, wie viele Bienen werden da in meinem Bienenhaus sein bei den 12 Völkern zur Zeit jetzt, wo die Volksstärke schon stark beginnt abzunehmen. Vielleicht sind es 500.000, vielleicht sind es 600.000 oder 700.000. Richtig zählen können wir es ja nicht. Weil das ist schon spannend. Man kann es nur abschätzen. Bei einem Schwarm kann man es recht gut sagen, wie viele Bienen da zusammenkommen. Wenn ein Schwarm abgeht, zum Beispiel angenommen ein starker Schwarm, den ich dann abwägen kann, und der hat von mir aus 2 Kilo, dann weiß ich, aha, das sind ungefähr 20.000 Bienen in einem Bienenschwarm, der 2 Kilo hat. 10.000 Bienen, 1 Kilo, das ist eine Faustzahl. Und wenn ich da jetzt in meinem Bienenhaus sitze und habe da eine ganz vornehme Atmosphäre mit einer völlig entspannten Luft, die Luft von einem Bienenvolk könnte man anzapfen und für Asthmatiker nutzbar machen. Ich kann zum Beispiel bei meinen Völkern unten das Türchen öffnen, dann sehe ich genau, wie stark dieses Volk ist, wie es durchhält. Und da fächeln die Bienen jetzt bei dieser Temperatur natürlich fest und regulieren die Temperatur und fächeln mir auch diese vornehme Luft vom Bienenvolk zu. Da spürt man förmlich, dass das eine ganz besondere Energie ist. Man muss sich vorstellen, da sitzt du bei einem Bienenvolk, wo von mir aus 40.000 Bienen drinnen sind, volles Leben, nur eine Königin, alle bemühen sich um den Fortbestand, regelmäßige Temperatur von 36, 37 Grad für die Entwicklung der Brut, der Jungbienen, ganz wichtig. Und dann natürlich, wenn einmal der Herbstfrost einsetzt und die Königin, der wird signalisiert, da kommt der Winter. Wir schaffen das nicht mehr, dass wir die hohe Temperatur halten können. Dann geht die Königin aus der Brut, wie man sagt. Und dann haben diese Bienenvölker vielleicht nur 14, 15, 16 Grad und sind in einer Wintertraube beisammen und wechseln sich ständig ab. Von außen kriechen sie noch innen, von innen gehen sie noch außen. Es ist ständig Bewegung. Die Bienen schlafen über den Winter nicht, sondern sind voll aktiv, um diese Temperatur aufrechtzuerhalten, damit sie dann, wenn der Tag länger wird, das beginnt oft schon um den Donnerstag, wie man gesagt hat, der 21. Dezember, meistens aber erst gegen Neujahr, oft einmal noch 3 König, das kommt ganz auf die Wetterentwicklung und auf den Standort an. Oft einmal beginnen sie erst einmal im Hochgebirge, in entlegenen Regionen, die schneereich sind, von mir aus Ende Februar mit der Bruttätigkeit. Und da müssen sie die Energie aufbringen, um diese Bruttemperatur zu schaffen. Und deshalb denkt der Imker mit, wie gestalte ich meine Bienenbeute, die Bienenbehausung? Wo imkere ich? Wie kann ich der Biene am besten helfen? Und wie kann ich für den gleichmäßigen Wärmehaushalt sorgen, damit gesunde Jungbienen entstehen? Wenn der Wärmehaushalt nicht entsprechend ist, dann habe ich Bienen, die kürzer leben, und die gefährdet sind von Krankheiten, vor allem viröse Erkrankungen. Der Imker soll eigentlich ein ganz feinfühliger Mensch sein, der das spürt. Und der Imker soll ein Mensch sein, der auch die Muse in die Mitte stellt. Nicht die Hektik, sondern eine gewisse Ruhe. Die Bienen spüren das ganz genau. Wenn ich ein Bienenvolk öffne, dann mache ich das ganz ruhig. Rede mit den Bienen und ich brauche übers ganze Jahr keinen Rauch. Das ist meine Überzeugung, dass es eigentlich nur eine Notlösung ist für Imker, die ein bisschen brutal mit den Bienen umgehen oder rationell oder wie immer. Ich habe kein Recht, das zu kritisieren, weil es fast generell gemacht wird. Aber für mich ist der Rauch gegen die stechenden Bienen, unter Anführungszeichen, eine ganz traurige Notlösung. Rauch benötige ich keinen. Meinen Smoker habe ich da oben stehen, nur damit ich den Kindern, wenn sie zu mir ins Bienenhaus kommen, erklären kann, man kann sich auch so vorübergehend helfen. Man macht das oft, wenn man den Honig entnimmt oder wie immer. Aber wenn man mit den Bienen ruhig umgeht, brauchst du das nicht. Es ist eine freche Behauptung, aber ich rede ja aus meiner eigenen Erfahrung. Und ich meine es den Imkern, den Bienen und allen Leuten nur gut. Ich habe Holzbeuten, das heißt wunderbare Behausungen für die Bienen, 30 cm stark ist die Außenwand bei den Honigräumen und bei der Bienenbeute. Daher ist natürlich so ein Honigraum schon allein ohne Honig relativ schwer zum Abheben. Ich bin momentan nur ganz locker in der Lage, mit 74 Jahren ist das noch kein Thema, aber wenn man nicht mehr in der Lage ist, solche Bienenbeuten aufzuheben, dann kann man ja mit einzelnen Waben hantieren. Und was ja besonders wichtig ist, die nächste Generation einbinden. Das Imkern lernt man zum Teil in Kursen, zu einem Teil aus der Fachliteratur, aber zu einem ganz großen Teil aus dem Tun. Das tägliche Bemühen, das Vorbild, das ist ein typisches Beispiel. Ein Jungimker braucht ein Vorbild, braucht eine Begleitung, so wie es im ganzen Leben einfach wertvoll ist, wenn unsere jungen Leute Vorbilder haben, auf die man sich verlassen kann. Davon halte ich sehr viel. Und ich sehe das ja selber. Unsere vier Kinder sind alle vier verheiratet. Sie haben eine Familie. Sie sind tüchtig und sind über ganz Österreich verstreut. In Melk, in Graz, in Hartberg Graz, in Kufstein. Und alle kommen leidenschaftlich gern zu uns. Und alle Enkelkinder drängen darauf, mit dem Opa ins Bienenhaus zu gehen. Und voriges Jahr ist einmal passiert, dass drei kleine Enkelkinder, die noch gar nicht in die Grundschule gehen, auf einmal am Nachmittag, jetzt sind sie nicht mehr da. Wo sind sie denn? Dann gehe ich ins Haus, dann schaue ich ins Bienenhaus. Dann stehen sie auf dem Holzhüttendach vor der Flutfront der Bienen, die Bienen in vollem Flug. Und die Kinder haben Blumen in der Hand. Ja, sie möchten den Bienen die Blumen näher bringen, damit sie nicht so weit fliegen brauchen. Ich habe gedacht, das gibt's doch nicht. Kein einziges ist gestochen worden von der Biene. Alle waren mit Leidenschaft dabei und haben mit dem Finger beim Flugloch sogar hin und her hantiert. Und nichts ist passiert. Ich glaube, da ist die Vorarbeit auch entscheidend, dass man natürlich in der Züchtung und in der Pflege und im Umgang mit den Bienen immer wachsam ist. Und wenn man das so gestaltet, dann sieht man, dass zum Beispiel im Frühjahr der Boden

sammelt und dann vorrätig halten kann und so eben sich selber und Freunden und den Familienmitgliedern helfen kann. Ganz was vornehmen ist natürlich das Propolis. Wenn ich jetzt bei meinen Bienenvölkern oben schon abgeschlossen habe und es liegt auf dem oberen Raum, das Propolis gibt da flächendeckend drauf, dann versuchen die Bienen, dieses Propolis-Gitter total, dieses feine Gitter mit Propolis zu überziehen. Die Bienen verkitten jede kleinste Fuge und bereiten sich so auf den Winter vor. Das ist eine Grundvoraussetzung für die Gesundheit vom Bienenvolk. Und im Frühjahr, von mir aus Mitte Februar, wenn es föhnig ist, wenn erstmals dann die Bienen wieder fliegen, wenn in der Nacht der Waldkauz ruft, wenn in der Nacht die Traufe geht, also die Schneeschmelze einsetzt, dann entnehme ich dieses Propolisgitter, lege es in der Nacht, das ist ja doch eine Zeit, wo es immer noch Nachtfröste gibt, aus, damit es gefriert und dann kann ich es über ein kantiges Brett oder wie immer mit einer Vorrichtung mache, kann ich dieses Propolis gewinnen. Jetzt habe ich das reinste Propolis zur Verfügung für Propolissalben, für Tinkturen. Ich kann das veredeln und kann also diese Bienenprodukte weiterverkaufen oder natürlich auch selber verwenden. Es ist auch so, dass immer wieder die Rede ist vom Gelée Royal, der Königinnenweisesaft, der Futtersaft für die Jungkönigin. Und da muss ich dazu sagen, das ist ein kompliziertes Verfahren, dieses Gelée Royal für sich und für Bevorratung zum Verkauf und so weiter bereitzuhalten. Das habe ich eigentlich selber noch nicht gemacht, mache ich auch nicht, sondern ich bediene mich da der Möglichkeiten, wo im Großen das ganz einfach richtig produziert wird. Aber ich bin der Meinung, die wichtigsten Produkte sind für mich einmal in erster Linie der Honig, ein Honig der Vielfalt aus der eigenen Region und dann der Pollen, der Pollen der Vielfalt aus der eigenen Region oder beim Wanderimker vom Hochgebirge, von den Almrosen, von den Himbeeren, einfach von der Vielfalt der Blütenangebote in der Region. Und dann vor allem das Propolis. Honig, Blütenpollen, Propolis sind drei Produkte für den Imker in unseren Regionen, die jeder selber produzieren kann, gewinnen kann von den Bienenvölkern für die eigene Familie. Und zum Verkauf oder zum Verschenken. Oft denke ich mir sogar, über den Honigpreis lang zu diskutieren, ist für einen normalen kleinen Imker ziemlich müßig. Es braucht die Familie selber viel und man hat ja viel mehr Freude, diese wertvollen Bienenprodukte jemandem zu schenken, den man schätzt. Und das war schon immer so. Dazu gibt es die Vorbilder. Wir zu Hause haben einfach das Gespür gehabt und haben es immer wieder erlebt. Ein Imker genießt höchsten Respekt, höchste Anerkennung. Er ist ganz wichtig für uns alle, weil nur dadurch, wenn Imker fleißig sind und so wie heutzutage auch vieles riskieren und viel mehr Arbeit haben als früher in der Zeit vor der Varroa, dann ist es ganz was Besonderes, wenn man diese Produkte gestehen kann. Und so denke ich, dass wahrscheinlich jetzt Leute Fragen haben. Ich habe das erlebt bei der letzten Sendung, dass ich nachher in Anschluss vielfach angerufen wurde, Mails zu beantworten hatte. Und ich habe mich damals sehr gefreut über ganz viele Bekanntschaften mit Menschen, die man leider nicht gesehen hat, aber die man dann hört oder denen man dann schriftlich eine Empfehlung weitergibt. Spannend wäre es ja, wenn Sie sehen könnten, wo ich jetzt sitze. Mitten im Bienenhaus. Ein Bienenhaus ist ein Kulturgut. Heute werden meistens die Bienen leider in Freiaufstellung irgendwo rationell mit Styroporbeuten oder wie immer aufgestellt und sie werden mehr oder weniger als ein Wirtschaftsfaktor im positivsten Sinne einfach gut betreut und sind da ganz in Ordnung. Aber für mich persönlich ist ein Bienenhaus, also Bienenhaus gehört zum Gesamtensemble eines landwirtschaftlichen Betriebes.
oder einfach zu einem Einfamilienhaus.

0: dem Haus. Die hat natürlich da einen riesigen Vorteil, dass direkt hinterm Haus der Wald beginnt. Und so steht mein Bienenhaus im Halbschatten zwischen den Weiden, Kirschbäumen, Haselnusssträucher. Und da habe ich zum Beispiel einen Holunder da oben. Und daneben ist dann ein kleinerer Holzschlag mit Himbeeren, Brombeeren. Es ist einfach eine traumhafte Situation. Und für mich ist es nicht wichtig, dass man in großer Menge Honig hat zum Verkauf, sondern ich träume seit jeher davon, die eigene Familie gut mit Honig und mit Bienenprodukten zu versorgen. Und ich wünsche allen Imkern und allen, die den Mut haben, dass sie einen wertvollen Honig aus der Region, der ein bisschen mehr kostet als irgendein Einheitsprodukt vom Großhandel, ich wünsche allen den Mut, der eigenen Gesundheit zu dienen und einmal einen Imker zu besuchen, in einem Bienenhaus zu stehen, das gleichmäßige Summen und das Bestaunen, wenn die Bienen am Flugloch sterzeln für die Regulierung der Stocktemperatur und wenn sie speziell wie jetzt um diese Jahreszeit zeitig in der Früh schon fliegen und dann am Vormittag immer wieder mit verschiedenfärbigen Pollenhöschen zum Flugloch eilen. Und diese Harmonie, das ist für uns alle ein Vorbild für die Familie. Dieser Zusammenhalt, eine Mami, eine Mutter, eine Königin. Und da hängt alles davon ab, ob das Bienenvolk Fortbestand hat, gesund bleibt und in Schwung ist.
1: So wollen wir jetzt Sie, liebe Hörerinnen und Hörer, einladen, mit Rupert Meyer ins Gespräch zu kommen.
2: Bitte nicht anrufen, Sie hören eine Wiederholungssendung.

0: Die Leitungen haben sich gefüllt und ich freue mich, unsere erste Anruferin auf Sendung geben zu können, Frau Maria aus der Steiermark. Grüß Gott, Frau Maria.
1: Grüß Gott, Herr Mayer. Hallo.
2: Ja, grüß Gott.
1: Ja, grüß Gott, ich hätte einen kleinen Beitrag. Wie ich Kind war, hat mein Großvater Bienen gehabt, ein Bienenhaus. Bilder hat er drinnen aufgehängt gehabt und so strohgeflochtene Körbe, Bienenkörbe, kann ich mich noch erinnern. Nebenan war der Wald, rundherum ein riesengroßer Obstgarten mit verschiedenen Bäumen. Und das war eine Riesenfreude, wenn ich mit dem Großpapa habe in sein Bienenhaus gehen können. Und das wird Sie freuen, wenn Sie so einen lieben Beitrag hören können. Ich wünsche Ihnen jedenfalls viel, viel Freude, Energie weiterhin und dass Ihre kleinen Brummer gesund bleiben, wünsche ich Ihnen, Herr Mayer. Dankeschön.
2: Ja. Sehr gut, danke. Und ich freue mich, dass zum Beispiel auch zwei Familien in der Steiermark sind. Ich habe ja nach meiner Jugendzeit, wo ich dann Sinner war und Bauernknecht, die landwirtschaftliche Fachschule besucht. Und dann war ich 4 Jahre in der Steiermark in Raumberg und habe damals in Raumberg, von Raumberg aus, viele steirische Imkereien kennengelernt. Und das war eine wunderbare Motivation. Und wenn heute 5 Enkelkinder in der Steiermark zu Hause sind, dann nehmen sie Gott sei Dank sehr gerne seit jeher die Produkte der steirischen Imker, aber natürlich mit noch mehr Vorliebe werden sie von uns persönlich versorgt. Und wenn sie das sagen, sie erinnern sich an schöne Stunden mit dem Vater, mit dem Großvater im Bienenhaus. Genau das ist meine Vision. Und ich bin sehr dankbar dafür, das weitergeben zu dürfen.
1: Danke,
2: danke.
1: Danke.
2: Und alles Gute.
1: Danke für Sie auch vielmals. Wiederhören. Dankeschön.
2: Wiederhören.
0: Ja, vielen Dank. Und wir gehen weiter nach Niederösterreich. Und ich begrüße Frau Wien. Grüß Gott, Frau Wien. Bitte.
3: Grüß Gott. Mein Name ist Wien. Ich habe eine Frage.
2: Ja? Und das
3: ja,
2: wäre?
3: So eine Bekannte hat zu mir erzählt, dass es gibt eine Business-Produkte.
2: Ja.
3: Die hilft beim Prostatavergrößerung und ich habe nicht verstanden, welche oder wie heißt diese Produkte.
2: Die Bienenprodukte, die sehr wirksam sind, da würde ich Ihnen dringend empfehlen, mit einem Arzt, der sich mit der Apitherapie befasst, oder mit Herrn Imkermeister Toni Reitinger aus Zell an der Brahm einmal in Verbindung zu treten. Wir haben ja in ganz Österreich viele Ärzte, die sich mit diesen Bienenprodukten auch befassen. Zum Beispiel in erster Linie einmal, Honigessen ist gesund, aber vorbeugend und auch Unterstützung in der Heilung wären das Propolis, diese verschiedenen Tinkturen, die man machen kann, die verschiedenen Propolis-Salben und dann vor allem das Perga, diese wertvolle Konservierung von Pollen. Das kann ich nur wirklich wärmstens empfehlen, aus eigener Erfahrung und von der Rückmeldung vieler, die sich mit diesen Produkten bedienen.
0: Ja, vielen Dank. Und wir bleiben in Niederösterreich und ich begrüße auf Sendung die Frau Barbara. Grüß Gott, Frau Barbara.
4: Ja, grüß Gott, ja. Ich wollte mich für die tolle Sendung bedanken, wie immer. Und ich hätte bitte Frage, woran erkennt man, dass der Honig echt ist? Dann vielleicht gibt es ein Qualitätszeichen. Und bei chronischen HNO-Beschwerden, was würden Sie empfehlen? Also, dass der Honig echt ist, Qualitätszeichen und das mit chronischen HNO-Beschwerden, wenn Sie einen Tipp, einen Rat hätten, bitte für mich. Danke vielmals.
2: Ja, Frau Barbara, gerne. Meine Frau heißt übrigens auch Barbara. Und wenn ich da jetzt gleich einhaken darf, wie kann man feststellen, dass der Honig echt ist? Aber erstens von der Farbe, von der Konsistenz und ganz besonders vom Geschmack her kann ein Laie das schon annähernd erkennen. Dann gibt es in Österreich die Honigprämierungen. Gerade in Niederösterreich ist ein Mekka dafür. Wieselburg, die Frühjahrsmesse, die Herbstmesse, da werden immer wieder vorbildliche Imker ausgezeichnet, wo der Honig untersucht wird. Zum Beispiel die Frau Dr. Wimmer in Linz am Bienenhof, die macht tausende Honigproben wo Imker dann über ganz Österreich ein Zertifikat bekommen, wenn sie einen echten, sehr guten Bienenhonig haben. Und einmal allein einen Imker des Vertrauens zu haben und mit dem zu diskutieren und vielleicht auch einmal seine Auszeichnungen zu bewundern, die man da bekommt für einen besonderen Honig, das ist schon wertvoll. Aber ich könnte darauf gern verzichten, weil ein Imker, der mit der Biene lebt, der bemüht ist um Gesundheit der Bienen, da kann ich mir gar nicht vorstellen, dass der in irgendeiner Weise einen verfälschten Honig hat bei uns. Ich war in Brasilien zum Beispiel und habe dort bei der Apimondia, das ist schon ziemlich viele Jahre her, ich glaube, das ist schon Mitte der 90er Jahre gewesen, da habe ich gesehen, dass dort auch beim Schlechtwetter die Bienen Volltracht haben, weil sie bei schlechtem Wetter regelmäßig gefüttert werden auch, damit sie nicht in Schwarmstimmung kommen. Und natürlich, wenn ich das mache, dann ist es ein fortschrittlicher Gedanke, aber ich kann mir das nicht anders ausdenken, als dass diese Honigprodukte auch vielleicht doch ein bisschen was abbekommen von dieser Form der Fütterung und Versorgung. Und bei uns ist es ja so, dass man auch von der Konsistenz, von der Farbe, von der Struktur des Honigs gleich einmal sagen kann, ob der Honig echt ist oder nicht. Es ist total spannend, wenn man mit einem Imker der Region einmal in ein Bienenhaus geht oder von dem einmal alles erklärt kriegt und den Honig verkostet. Die Honige schmecken unterschiedlich. Ob das ein Rapshonig ist, ob das ein Lindenhonig ist, ob das jetzt ein Honig von der Blütenvielfalt aus dem Obstbau ist, ob das ein Waldhonig ist und so. Und da kann man nicht vorschnell sagen, das ist ein echter, weil er die und die Farbe hat oder die und den Geruch oder Geschmack. Das kommt immer auf die Umgebung an, wo die Bienen eine Chance haben, dass sie den Nektar sammeln. Ich bin schon fast überzeugt, fast, mit kleinem Abstrich, dass wir in Österreich lauter ehrliche, tüchtige Imker haben, die sich bemühen um Qualitätshonig. Was anderes ist es bei ausländischem Honig, bei Importhonig, das weiß ich aus eigener Erfahrung. Man macht ja auch seine Beobachtungen und macht oft einmal rein aus Interesse Vergleichsproben. Aber da würde ich nicht unbedingt die Hand ins Feuer legen. Da gibt es viele Dinge, die ebenso wie in der Massentierhaltung, in der intensivsten Landwirtschaft, in der intensivsten Produktion von Gemüse und Obst irgendwo, wo es vom Klima her leicht möglich ist und der Boden von Haus aus viel hergibt, immer noch zu wenig ist und man hilft nach mit der Chemie, mit sofortlöslichen Nährstoffen, mit Spritzmitteln und so weiter. Wir haben eigentlich in Österreich sehr viel naturbelassene Regionen nach wie vor und ich denke, auf den Honig von deiner Region, von diesen Imkern, kannst du dich verlassen. Sagen wir es einmal so.
4: Ja, danke schön. Und bei chronischen HNO-Beschwerden, was ist am besten?
2: Da wäre das Beste, wenn man mit einem Arzt des Vertrauens einmal ganz offen darüber redet. Ich glaube, dass dir jeder Arzt eine Empfehlung machen kann, in erster Linie für die Unterstützung der Gesundheit und auch präventivmedizinisch einfach den Honig als wertvolles Lebensmittel, sogar, ich würde sagen, als Heilmittel in die Mitte zu stellen. Und meine Eltern zum Beispiel in der Bergbauernregion haben ein ganz hohes Alter erreicht. Wenn man mal auf 90 zugeht und man kann zurückblicken und sagen, man ist immer gesund gewesen und hat einen bestimmten Lebensrhythmus. Und der Honig jeden Tag in der Früh ist etwas ganz Besonderes. Dann glaube ich, sind das Vorbilder. Daran kann man sich orientieren. Das ist absolut zu empfehlen. Und ich habe einige Honigkundschaften, unter Anführungszeichen, Leute, die unseren Honig besonders schätzen und die jedes Jahr auf ein paar Kilo Honig warten, die können mir dann bestätigen, sobald der Honig aus ist, dass es zum Beispiel keinen echten Honig mehr gibt aus ihrer Sicht. Dann sind sie betroffen und sie spüren ganz einfach, da geht etwas ab am Frühstückstisch. Warum gehen die Leute her und kaufen so viele Industrieprodukte mit Geschmacksverstärkern und so weiter. Nicht generell natürlich, aber immerhin. Da wäre es doch angebracht. Man orientiert sich an dem, was in einer Region an Gesundheit, an Bollwerk für die Gesundheit möglich ist. Und man bedient sich einem echten Honig.
0: Ja, vielen Dank, Frau Barbara. Und wir gehen nach Tirol und ich begrüße auf Sendung Herrn Wolfgang. Grüß Gott.
5: Grüß Gott. Vielen Dank für den faszinierenden Einblick in die Welt der Bienen. Wenn man jetzt als unkundiger Laie beim Wandern unerwartet zu nahe an einen Bienenschwarm oder ein Bienenstock gerät, wie soll man sich verhalten, dass man nicht attackiert wird, oder wenn man das Gefühl hat, man wird schon attackiert, wie verhält man sich da am besten?
2: Ja, Wolfgang, das ist ja eine ganz wertvolle Frage. Also ich stelle immer wieder fest, den Bienen sollst du bei allen Situationen ganz ruhig begegnen. Die Ruhe wahren, nicht um sich schlagen. Ich würde da in dem Fall vorsichtig vorbeigehen, wenn es nicht anders möglich ist. Ich würde schon einen kleinen Bogen machen, dort wo ganz viele Bienen fliegen, weil man ja nie weiß, wie geht's dem Imker, was hat der für Bienen. Wenn ich mich erinnere an die frühe Kindheit, dann hat man sich eigentlich mit der Züchtung, mit der Reinzucht kaum befasst. Und es hat da so richtige Stecher gegeben, die einfach auf einer Distanz von 10 Meter vor der Flugfront schon lästig worden sind. Das hat es gegeben, auf meinem Schulweg sogar. Aber das gibt es normal heute eigentlich kaum mehr, weil die Imker ja selber interessiert sind, dass sie brave, wabenständige Bienen haben. Aber wenn man zum Beispiel von einer Biene gestochen wird, dann soll man nicht beginnen, um sich zu schlagen. Man verlässt das Spannungsfeld und kratzt mit dem Finger sofort den Stachel weg. Oder wenn eine Biene in die Haare gerät, dann drückt man einfach fest, dann ist halt diese Biene kaputt. Aber sie hat nicht stechen können, weil die arbeitet sich durchs Haar hinein und hört zu dem Urinstinkt entsprechend, als wäre das ein Bär, der den Honig raubt, da sticht sie ganz sicher. Die arbeitet sich vor in den Haaren und sticht sich. Deshalb einfach drücken. Und das sind Dinge, die sind für mich immer total wichtig, wenn die Schulkinder, Kindergartenkinder zu mir ins Bienenhaus kommen. Wir bleiben zuerst auf einer Distanz von 10, 15 Metern stehen. Wir beobachten den Flug. Wir gehen dann langsam näher. Und wir gewinnen Vertrauen. Und ein Bienenhaus zu betreten ist etwas, als würdest du einen Dom ganz feierlich betreten. Da geht es ja um unheimlich viel Leben. Und wenn man da ruhig bleibt, das ist schon mal das Erste und Wichtigste, dass man ein Stechen vermeidet. Wenn ich heute hektisch ein Volk öffne, wenn ich gut bin, wenn ich es momentan vertreibe mit Rauch, dann schaffe ich nur Aggressionen. Die Ruhe ist einfach goldeswert. Und du sollst nicht mit Angst zu tun haben. Die Bienen stechen normalerweise von Haus aus nicht, und auch die Hornissen nicht und die Wespen, sondern wenn man mit denen nicht umgehen kann, um sich schlägt und dann brutal verfolgt, versucht zu verfolgen, diese Insekten, dann werden sie auch aggressiv. Ruhig bleiben und vielleicht, wenn man nicht weiß, wie das funktioniert bei dem Imker konkret, wo ich jetzt da vorbeigehe, dann gehe ich halt gelassener vorbei, mache vielleicht einen kleinen Bogen und das war's. Die verfolgen dich sicher nicht. Die Ruhe ist einfach ganz viel wert.
0: Ja, vielen Dank, Herr Wolfgang. Und wir sind jetzt leider schon am Ende der Sendung angelangt und ich möchte Sie, Herr Rupert Meyer, noch um einen kurzen Abschluss bitten.
2: Ja, liebe Hörerinnen und Hörer, man kann natürlich in einer kurzen Sendung nicht alle Fragen, die irgendwie offen sind, beantworten. Wenn jemand Interesse hat, besonderer Art, dann kann man mir ohne weiteres ein Mail schreiben oder mich einfach anrufen. Aber ich hoffe, und das wäre das Allerwichtigste, Du findest in deiner Region einen verlässlichen Imker und zunehmend immer mehr auch Imkerinnen. Vor allem junge Mütter, die begreifen, wie wertvoll all diese Produkte sind, wie wertvoll für die Kinder der Umgang mit den Bienen ist, das schätze ich sehr. Du hast wahrscheinlich die besten Fachleute in deiner unmittelbaren Nähe. Erkundige dich beim örtlichen Bienenzuchtverein. Da sind Imker deines Vertrauens, bei denen kannst du die Bienenprodukte kaufen, den Honig kaufen und du kannst mit deinen Kindern oder du persönlich eben einen Termin vereinbaren und an meinem Bienenhaus sitzen, dort in deiner Region und diese Fragen beantwortet bekommen. Es ist ja so vielseitig, es ist ja so unterschiedlich. Deine hat 50 Völker, der andere hat nur 3. Deine lebt in einer Waldgegend mit Waldhonigmöglichkeiten, der andere ist mitten im Ackergebiet. Deine ist auf höheren Regionen in den Almgebieten oder wo immer. Das ist immer ein großer Unterschied. Und darum ist es wichtig, erkundige dich bei deinen Imkern des Vertrauens. Und ich wünsche dir viel Mut für deine Gesundheit, für dich und deine Familie etwas Wertvolles zu tun und Bienenprodukte in die Mitte zu stellen. Dankeschön, alles Gute.
0: Das war die heutige zweite Folge der Sendung Faszination Biene. Mit der Biene blüht das Leben, zum Thema Gesundheit fördern durch Bienenprodukte. Und es sprach zu uns Oberstudienrat Rupert Meyer.

Liebe Hörerinnen und Hörer, einen wunderschönen Spätnachmittag und Abend. Genießen Sie diesen Abend mit dem Programm von Radio Maria. Aus dem Studio am Stetten begrüßt Sie wieder Franz Müller. Zur Vesper, dem Abendlob der Kirche, schalten wir nun live nach Vorarlberg ins Kloster Talbach in Bregenz zur geistlichen Familie Das Werk. Ich wünsche Ihnen, liebe Hörerinnen und Hörer, eine bereichernde Mitfeier.

Liebe Brüder und Schwestern, wir beten die Vesper vom Donnerstag der dritten Woche im grünen großen Stundenbuch, der Seite 532. 532.

0: Dein heiliges Volk soll jubeln, Herr, und dir huldigen in deinem Tempel. O Herr, denk an David.
1: Denk an alles seine Mühen,
2: wie er dir angeschworen, den Stab, wo der Herr uns gelobt hat.
1: Nicht will ich mein Zelt betreten, noch nicht zur Ruhe bitten.
2: Nicht schlaf den Augen gönnen, noch schlummerte nieder,
1: bis ich eine Stätte finde für den Herrn, eine Wohnung für den starken Gott Jakobs.
2: Wir hörten uns von seiner Rade in die Freiheit. Verwandt sich die Filte von der Arme.
1: Lasst uns hingehen zu seiner Wohnung und niederfallen vor dem Schemel seiner Füße.
2: Erhebe dich, Herr, komm an den Ort deiner Ruhe. Du und deine machtvolle Rade.
1: Deine Priester sollen sich bekleiden mit Gerechtigkeit und deine Frommen sollen jubeln.
2: Weil David dein Knecht ist, weise deine Gesalbte nicht ab.

0: dein heiliges Volk soll jubeln, Herr, und jubilieren in deinem Tempel.
1: Den Zion hat der Herr erwählt, er hat ihn erkoren zu seinem Wohnsitz. Der Herr hat David geschworen.
2: Einen Eid, den er niemals brechen wird.
0: Einen Spross aus deinem Geschlecht will ich setzen auf deinen Thron.
2: Wenn deine Söhne meinen Mund bewahren, mein Zeugnis, dass ich sie lehre,
0: dann sollen auch ihre Söhne auf deinem Thron sitzen für immer.
2: Denn der Herr hat den Zion erwählt, ihn zu seinem Wohnsitz erkoren.
0: Das ist für immer der Ort meiner Ruhe. Hier will ich wohnen, ich habe ihn erkoren.
2: Zions Namen will ich reich gesegnen, mit Brot seine Armen sättigen.
0: Seine Priester will ich bekleiden mit Heil. Seine Frommen sollen jauchzen und jubeln.
2: Gott, lass ich Davids Macht erstarken und stelle für meine Gesandten ein Licht auf.
0: Ich bedecke seine Feinde mit Schande, doch auf ihm erglänzt seine Krone.

0: denn die Sion hat der Herr erwählt. Er hat ihn erkoren zu seinem Wohnsitz.
1: Macht und Ehre und Königtum hat Gott ihm verliehen. Alle Völker werden ihm dienen. Wir danken dir, Herr und Gott, du Herrscher über die ganze Schöpfung.
0: Der du bist und der du warst.
2: Der du nahmst deine große Macht in Anspruch und trafst deine Herrschaft an.
0: Die Völker gerieten in Zorn. Da kam dein Zorn, die Zeit, die Toten zu richten.
2: Die Zeit, deine Knechte zu belohnen. Die Propheten und die Heiligen.
0: Und alle, die deinen Namen fürchten. Die Großen und die Kleinen.
2: Die Zeit, alle zu verderben. Die Erde verderben.
0: Jetzt ist er da, der rettende Sieg. Die Macht und die Herrschaft unseres Gottes. Und die Vollmacht seines Gesalbten.
2: Der geschützt wurde der Angriff unserer Brüder. Und der sich bei Tag und bei Nacht vor unserem Gott verklagte.
0: Sie haben ihn besiegt durch das Blut des Lammes und durch ihr Wort und ihr Zeugnis.
2: Sie hielten ihr Leben nicht fest. Sie sind ein in den Tod.
0: Darum jubelt ihr Himmel und alle, die darin

0: Macht und Ehre und Königtum hat Gott ihm verliehen. Alle Völker werden ihm dienen.
1: Lesung aus dem 1. Petrusbrief. Seid alle eines Sinnes, voll Mitgefühl und brüderlicher Liebe. Seid barmherzig und demütig. Vergeltet nicht Böses mit Bösem, noch Kränkung mit Kränkung. Stattdessen segnet, denn ihr seid dazu berufen, Segen zu erlangen. Preise den Herrn, Jerusalem, ernährte dich mit bestem Weizen.
0: Preise den Herrn, Jerusalem, ernährte dich mit bestem Weizen.
1: Mit Honig aus dem Felsen hat er dich gesättigt.
0: Ernährte dich mit bestem Weizen.
1: Ehre sei dem Vater und dem Sohn und dem Heiligen Geist.
0: Preise den Herrn, Jerusalem, ernährte dich mit bestem Weizen.
2: Gott stürzt die Mächtigen vom Thron und erhöht die Niedrigen.

0: Und Gott stürzt die Mächtigen vom Thron und erhöht die Niedrigen.
1: Lasst uns beten zu Jesus Christus, unserem Helfer.
0: Herr, erhöre uns.
2: Du hast Menschen aller Völker in deine Kirche gerufen. Lass sie die Kraft der Glaubensgemeinschaft erfahren.
0: Herr, erhöre uns.
2: Du hast unserem Papst Leo die Sorge für die ganze Kirche aufgetragen. Stärke ihn im Glauben und in der Liebe.
0: Herr, erhöre uns.
2: Schenke den Sündern die Gnade der Bekehrung. Führe uns alle durch Buße zum Heil.
0: Herr, erhöre uns.
2: Du hast als Mensch das Los der Fremde auf dich genommen. Gedenke aller, die getrennt von Heimat und Familie leben müssen.
0: Herr, erhöre uns.
2: Gewähre den Verstorbenen den ewigen Frieden, denn auf dich haben sie gehofft.
0: Herr, erhöre uns.
1: Kyrie eleison.
0: Christe eleison. Kyrie eleison.
1: Vater unser im Himmel,
0: geheiligt werde dein Name, dein Reich komme, dein Wille geschehe, wie im Himmel so auf Erden. Unser tägliches Brot gib uns heute und vergib uns unsere Schuld, wie auch wir vergeben unseren Schuldigern. Und führe uns nicht in Versuchung, sondern erlöse uns von dem Bösen.
1: Allmächtiger Gott, wir sagen dir Dank für den Tag, der nun zu Ende geht. Bewahre uns deine Huld und verzeihe uns, was wir in unserer Schwachheit gesündigt haben. Darum bitten wir durch Jesus Christus, deinen Sohn, unseren Herrn und Gott, der in der Einheit des Heiligen Geistes mit dir lebt und herrscht in alle Ewigkeit.
0: Amen.
1: Der Herr sei mit euch.
0: Und mit deinem Geist.
1: Auf die Fürsprache Mariens. Segne und behüte euch der allmächtige Gott, der Vater, der Sohn und der Heilige Geist.
0: Amen.
1: Geht hin in Frieden.
0: Dank sei Gott, dem Herrn.
1: Der Engel des Herrn brachte Maria die Botschaft.
0: Und sie empfing vom Heiligen Geist.
1: Gegrüßet seist du, Maria, voll der Gnade, der Herr ist mit dir. Du bist gebenedeit unter den Frauen und gebenedeit ist die Frucht deines Leibes, Jesus.
0: Heilige Maria, Mutter Gottes, bitte für uns Sünder, jetzt und in der Stunde unseres Todes. Amen.
1: Maria sprach, siehe, ich bin die Magd des Herrn.
0: Mir geschehe nach deinem Wort.
1: Gegrüßet seist du, Maria, voll der Gnade, der Herr ist mit dir. Du bist gebenedeit unter den Frauen. Und gebenedeit ist die Frucht deines Leibes, Jesus.
0: Heilige Maria, Mutter Gottes, bitte für uns Sünder, jetzt und in der Stunde unseres Todes. Amen.
1: Und das Wort ist Fleisch geworden.
0: Und hat uns gesehen.
1: Gegrüßet seist du, Maria, voll der Gnade, der Herr ist mit dir. Du bist gebenedeit unter den Frauen, und gebenedeit ist die Frucht deines Leibes, Jesus.
0: Heilige Maria, Mutter Gottes, bitte für uns Sünder, jetzt und in der Stunde unseres Todes. Amen.
1: Bitte für uns, heilige Gottesmutter,
0: dass wir würdig werden der Verheißung.
1: Lasset uns beten. Allmächtiger Gott, gieße deine Gnade in unsere Herzen ein. Durch die Botschaft des Engels haben wir die Entschwerdung Christi, deines Sohnes, erkannt. Führe uns durch sein Leiden und Kreuz zur Herrlichkeit der Auferstehung. Darum bitten wir durch ihn, Christus, unseren Herrn.
0: Amen.
1: Maria, Sitz der Weisheit.
3: Ja, liebe Hörerinnen und Hörer, das war die Übertragung unserer Vesper und des Angelus aus der Kirche Thalbach, aus dem Kloster Thalbach in Bregenz von der geistlichen Familie Das Werk. Diese Übertragung hat uns dankenswerterweise Radio Maria, Radio Horeb, zur Verfügung gestellt und ermöglicht. Herzliches Vergelt's Gott.

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0: Hallo liebe Kinder, ich bin's, eure Anna, hier von Radio Maria Österreich.
1: Und ich bin's, euer Matthias Linus von Missio Österreich, von Young Missio.
0: Wir beide, wir machen uns gerade auf den Weg in die Heilige Messe. Komm, Matthias!
1: Ja, aber ich glaube, wir sind ein bisschen spät dran.
0: Oh ja, ich glaube auch. Deswegen, umso mehr müssen wir uns beeilen, umso schneller gehen.
1: Aber Gott sei Dank, es fängt ja mit dem Einzug an und der gehört doch nicht richtig dazu, oder?
0: Was bitte?
1: Der gehört doch nicht wirklich dazu, oder? Ich meine, ich muss auch in die Kirche gehen und dass der Pfarrer in die Kirche gehen muss, das ist doch selbstverständlich, aber das ist doch kein Teil der Heiligen Messe, oder?
0: Oh, Matthias, ich glaube, da brauchst du ein bisschen Nachhilfe. Aber ich hab da was für dich. Ihr habt da doch ein ganz tolles Heft von Missio Österreich herausgebracht. Ich hab's extra dabei. Die Heilige Messe in 33 Minuten erklärt.
1: Ja, genau. Das hat der Pfarrer Johannes Leichner aus Tirol für uns geschrieben, weil der hat sich auch gefragt, was ist denn eigentlich die Heilige Messe und warum ist die so wichtig? Aber ich glaube, das sollten wir den Kindern vielleicht ein bisschen genauer erklären, oder?
0: Ja, schlagen wir es doch gleich mal auf Seite 23. Das beantwortet bestimmt auch deine Frage, ob der Einzug zur Heiligen Messe gehört.
1: Ich glaube ja nicht.

0: Also, pass auf. Hier in diesem tollen Heft steht: In einer feierlichen Prozession ziehen der Priester und die Ministranten ein. Hier begegnet uns...
1: Anna.
0: Was ist denn, Matthias?
1: Du hast was vergessen. Wir sind doch gerade selber in die Kirche reingekommen. Und wenn wir in die Kirche gehen, dann müssen wir doch auch was machen, oder?
0: Das stimmt, du hast recht, das sage ich den Kindern ja auch immer.
1: Ja.
0: Das war ich so vertieft in Gedanken und mit diesem tollen Heftchen hier.
1: Also mir fallen mindestens 2 Dinge ein, die man machen muss, wenn man in eine Kirche reingeht.
0: Lass mich überlegen. Also ganz hinten an der Tür, da steht doch oft das Weihwasserbecken. Weil wir wollen ja Jesus auch Hallo sagen, wenn wir in die Kirche kommen. Den Hausherrn begrüßen.
1: Genau. Außerdem ist das ja schon der erste Schritt, der uns an etwas ganz Wichtiges erinnern soll.
0: An unsere Taufe, meinst du?
1: Ja, genau. Wir gehen ja in die Kirche, weil wir getaufte Christen

0: Christen sind, weil wir zu dieser Kirche, zur Gemeinschaft der Christen, der Anhänger von Jesus gehören.
1: Und weil wir geliebte Kinder Gottes sind.
0: Genau. Und daran wollen wir uns, wenn wir eine Kirche betreten, doch immer erinnern, oder?
1: Deswegen ist doch immer Wasser am Anfang der Kirche. Das ist Weihwasser und das soll uns erinnern an unsere eigene Taufe?
0: Ja, genau. Und das suchen wir als allererstes. Das ist immer in einem Becken, meist direkt neben der Tür. Teilweise, wenn das Becken besonders groß ist, dann stellt man da vielleicht eine kleine Puddingschüssel rein, damit man nicht so viel braucht. Aber irgendwo in jeder katholischen Kirche findet man ganz nah am Eingang ein Weihwasserbecken.
1: Schau, hier Matthias, ich habe sie gefunden. Hier ist auch gleich das Weihwasserbecken. Hier ist es aber richtig schön, auch so richtig schön verziert. Das gefällt mir sehr gut.
0: Ja, mir auch. Und es ist auf jeden Fall genug Weihwasser für alle drin.
1: Oh ja, dann lass uns beginnen, lieber Matthias. Nehmen wir unsere Hand und geben unsere Finger ein bisschen in das Weihwasser rein.
0: Welche Hand nimmst denn du, die linke oder die rechte?
1: Ich nehme immer die rechte Hand.
0: Okay.
1: Wir machen nämlich das Kreuzzeichen jetzt und das machen wir immer mit der rechten Hand.
0: Okay, also die rechte Hand ein bisschen ins Wasser rein.
1: Genau, jetzt ist sie ganz nass. Bei dir auch, Matthias?
0: Ja.
1: Und jetzt geht's los. Wir beginnen im Namen des Vaters und des Sohnes und des Heiligen Geistes. Amen.
0: Okay, das muss ich mir merken. Also zuerst an die Stirn, dann auf den Bauch, dann auf die linke Schulter und dann auf meine rechte Schulter, oder?
1: Ganz genau, Matthias. Genauso geht's.
0: Sehr gut, das habe ich mir gemerkt.
1: Und so wollen wir uns ganz zu Beginn, wenn wir eine Kirche betreten, schon daran erinnern, an unsere Taufe, dass wir auch ganz geliebte Kinder Gottes sind alle und uns auch innerlich ganz auf Jesus ausrichten. Wir wollen jetzt ganz nah bei ihm sein und in der Kirche immer nur an ihn denken.
0: Das ist bestimmt eine gute Idee. Und apropos immer an Jesus denken, jetzt kommt der zweite Schritt, den wir machen, wenn wir eine Kirche betreten, oder? Jetzt müssen wir uns nämlich auf die Suche machen.
1: Oh ja, ich habe da schon eine Idee, weil ich suche nämlich immer diese schöne rote Lampe, die meistens da vorne beim Altar irgendwo ist.
0: Aber teilweise ist es auch richtig fies irgendwo auf der Seite versteckt. Dann ist es wirklich schwer zu finden. Und ich meine, unsere Kirchen sind ja auch im Normalfall richtig, richtig groß. Und so eine kleine rote Kerze, da muss man sich schon ganz schön konzentrieren, dass man die findet.
1: Oh ja, da hast du recht. Aber es lohnt sich, diese rote Kerze zu finden. Es ist nämlich das ewige Licht. Und weißt du auch, warum wir das als ewiges Licht bezeichnen? Denn dieses ewige Licht, wenn das so einen coolen Namen hat, dann ist das immer in der Nähe von etwas ganz Besonderem.
0: Also ich würde mal tippen, wenn das ewig brennt, also quasi immer, dann muss es ja in der Nähe von irgendwas sein, was immer in der Kirche ist, oder?
1: Oh ja, da hast du recht. Bist auf der richtigen Fährte.
0: Jetzt überlege ich gerade. Bisher habe ich das immer nur in katholischen oder in orthodoxen Kirchen gesehen.
1: Auch da hast du recht, Matthias.
0: Ich glaube, das zeigt uns die Stelle, wo der Tabernakel ist.
1: Oh ja, ganz genau richtig.
0: Aber jetzt müssen wir den Kindern schon erklären, was ein Tabernakel ist, oder?
1: Oh ja.
0: Das ist nämlich ein echt schwieriges Wort.
1: Oh ja, das kommt nämlich aus dem Griechischen, eine ganz schwere Sprache. Auf Griechisch wurde nämlich das Neue Testament verfasst. Das musste ich damals im Studium alles lernen. Schwierige Sprache, Matthias.
0: Und, magst du dann den Kindern erzählen, was es übersetzt heißt?
1: Genau, Tabernakel bedeutet übersetzt das Zelt.
0: Aber in der Kirche zeltet doch niemand.
1: Oh doch, man könnte sagen, Jesus zeltet in der Kirche. Jesus hat in der Kirche sein Zelt aufgeschlagen.
0: Aha, und dort ist dieses rote Licht?
1: Oh ja, genau. In dem Tabernakel glauben wir nämlich, dass Jesus wirklich da ist. So ganz echt. So wie du und ich jetzt hier im Sendestudio bei Radio Maria stehen, genauso echt ist Jesus im Tabernakel.
0: Ah, okay. Ja, dann ergibt es natürlich auch Sinn, dass wir die Stelle zuerst suchen, damit wir sozusagen zuerst Jesus Hallo sagen, wenn wir kommen, oder?
1: Ganz genau richtig. Aber noch etwas, lieber Matthias. Gott hat also unter uns gewohnt. Also Jesus selber der ist auf die Erde gekommen und der möchte bei uns Menschen wohnen, weil er uns so nah sein möchte. Und das macht er in dem Tabernakel in der Kirche, und zwar in ganz besonderer Art und Weise.
0: Wow, das klingt wirklich super. Dann ist also die Kirche wirklich das Zuhause von Jesus.
1: Absolut. Man kann sogar sagen, Jesus ist der Hausherr der Kirche. Ihm gehört die Kirche.
0: Wow, ich bin wirklich beeindruckt. Aber wie sagen wir ihm jetzt eigentlich Hallo?
1: Überleg mal, wie würdest du es denn machen, wenn du zu jemandem zu Besuch kommst? Zum Beispiel zu mir. Gehst du einfach bei mir vorbei und sagst nicht mal Hallo zu mir? Oder würdest du vielleicht doch eine Begrüßung machen?
0: Also dir würde ich wahrscheinlich die Hand geben.
1: Oh ja, oder dich umarmen oder sowas, genau.
0: Genau, aber das ist beim Tabernakel ein bisschen schwierig. Außerdem, wir sind ja ein bisschen spät. Das würde auch wirklich auffallen, wenn wir jetzt nach vorne laufen.
1: Da hast du recht, Matthias. Nein, also Jesus brauchen wir nicht umarmen, auch den Tabernakel nicht umarmen. Aber wir können Jesus vielleicht in unserem Herzen umarmen.
0: Und lass mich raten. Und dazu machen wir eine Kniebeuge.
1: Ganz genau, Matthias.
0: Weil das machen wir immer, wenn in der Kirche etwas wirklich Wichtiges und wenn es um Jesus direkt geht.
1: Genau, wir wollen Jesus begrüßen und das machen wir eben mit der Kniebeuge. Wir können auch währenddessen wirklich mit Jesus reden. Wir können zum Beispiel sagen, hallo Jesus, schön, dass du da bist. Oder Jesus, ich beuge mich, du aber segne mich. Zum Beispiel.
0: Das klingt wirklich gut. Und bei der Kniebeuge, da ist es ja so, dass wir mit dem rechten Knie den Boden berühren, oder?
1: Oh ja, ganz genau. Weißt du eigentlich auch, warum wir das nicht mit dem linken Knie machen, Matthias?
0: Nein. Kannst du es mir erzählen?
1: Oh ja. Also früher war es so, dass man vor dem Kaiser oder vor dem König immer einen Knicks gemacht hat. Das kennst du vielleicht auch aus Filmen. Immer wenn da die Diener an dem König vorbeigehen, haben sie so einen ganz eleganten Knicks gemacht.
0: Auch jetzt in der Kirche sehe ich ab und an ein paar Leute, die machen auch nur einen Knicks. Das ist dann aber nicht richtig, oder?
1: Nein, es ist immer besonders schön, wenn wir Jesus wirklich so richtig die Ehre geben, wenn wir das auch richtig sehen können. Weißt du, Matthias, uns hilft das sehr, dass wir uns innerlich auch auf Jesus vorbereiten. Und das kann uns sehr gut helfen, wenn wir eine Kniebeuge machen, weil wir mit unserem Körper etwas ausdrücken, was wir innerlich eigentlich meinen.
0: Also, ich fasse das nochmal zusammen, damit ich es mir auch wirklich merke. Wir bleiben also dann stehen,
1: genau.
0: Erst das rote Licht suchen, dann, wenn wir das rote Licht gefunden haben, schauen wir, wo in der Nähe vom roten Licht der Tabernakel ist. Dann, wir stehen ja auf einer Stelle, und dann gehen wir langsam mit dem rechten Knie runter, ganz bis auf den Fußboden.
1: Ganz genau.
0: Dann warten wir einen Moment und dann stehen wir wieder auf, oder?
1: Genau, so begrüßen wir Jesus. Und da ist auch besonders wichtig, dass wir nicht einfach nur die Kniebeuge machen, sondern dass wir innerlich uns auch auf Jesus ausrichten. Eben Jesus zum Beispiel etwas Liebes sagen oder sagen, Jesus, ich liebe dich. Oder Jesus begrüßen oder vielleicht einfach nochmal das Kreuzzeichen machen, dass wir auch im Herzen wirklich bei Jesus sind.
0: Das klingt für mich wirklich nach einer guten Idee. Weil dann, wenn man so richtig einen Stopp gemacht hat, dann ist man ja auch mit den Gedanken so ganz bei der Sache.
1: Genau. Und das ist wie, wenn ich jemanden zu Hause begrüße. Wir umarmen Jesus sozusagen im Herzen. Nur, dass wir es eben mit der Kniebeuge ausdrücken.
0: Sehr schön. Das gefällt mir. Dann würde ich sagen, machen wir eine schnelle Kniebeuge und huschen in unsere Bank.
1: Oh ja, auf jeden Fall. Komm schnell.

0: So, Matthias, schau mal. Jetzt kommt der Priester gemeinsam mit den Ministranten hier in die Kirche. Das ist wie in einer feierlichen Prozession.
1: Ja, das sieht wegen den Gewändern und allem auch richtig feierlich aus. Und sie tragen ein Kreuz voran. Und wenn ich mich nicht täusche, dann sind sie auf dem Weg zum Roten, zum ewigen Licht und zum Tabernakel.
0: Ganz genau. Das ist ein besonders schönes Symbol, lieber Matthias, weil wir nämlich auf Jesus Christus zugehen. Das soll nämlich der Einzug symbolisieren.
1: Aha. Sagt man deswegen auch immer, dass die Kirche quasi das pilgernde Volk Gottes ist? Also das Volk Gottes, das unterwegs zu ihm ist?
0: Ganz genau, das ist ein sehr schwieriger Begriff zugegeben, aber genau das meinen wir damit, dass wir auf Jesus Christus zugehen.
1: Aha, jetzt kann ich mir da ein bisschen mehr drunter vorstellen. Ach, und Anna, schau, jetzt haben sie vor dem Tabernakel auch eine Kniebeuge gemacht, genauso wie wir beiden gerade. Und ich habe genau hingeschaut, die sind alle mit dem Knie bis auf den Boden.
0: Genau, richtig. Die haben also eine schöne Kniebeuge gemacht gemeinsam.
1: Genau, so gehört sich das.
0: Und die Kniebeuge, das habe ich vorhin vergessen zu sagen, dass Jesus ja auch wirklich unser Gott und unser König ist. Also wie sich die Menschen damals vor dem König immer einen Knicks oder eine Kniebeuge gemacht haben, nur eben mit dem linken Knie auf dem Boden, so machen wir das jetzt vor Jesus mit dem rechten Knie, weil Jesus unser Gott und unser König ist.
1: Wow, jetzt verstehe ich das erst so richtig. Aber ich habe auch was ich dir erzählen kann. Wusstest du, dass man sich große Gedanken gemacht hat, als man Kirchen gebaut hat, in welche Richtung die Kirchen gedreht sind?
0: Erzähl mir mehr darüber.
1: Vor allen Dingen früher, da hat man sich richtig Mühe gegeben, dass, wenn man nach vorne zum Altar schaut, dass das die Richtung Osten ist. Und weißt du warum?
0: Erzähl uns mehr.
1: Im Osten, da geht ja jeden Morgen die Sonne auf. Also die Kirchen, die gucken quasi nach Osten. Und wenn wir jetzt hier in unserer Bank sitzen, dann gucken wir auch nach Osten. Und die aufgehende Sonne, das ist für uns auch ein Symbol für Jesus.
0: Für Jesus?
1: Ja.
0: Jesus als das Licht, weil Jesus so viel Licht in unser Leben bringt.
1: Genau. Und so wie Jesus Licht in unser Leben bringt, genauso bringt die Sonne ja Licht in unsere Kirchen. Und wenn du jetzt schaust, das sind super schöne Fenster. Also es ist ja wirklich wunderschön in dieser Kirche.
0: Oh ja, die sind sehr bunt und so schön ausgeschmückt. Die gefallen mir auch richtig gut.
1: Ja,

0: Anna, ich glaube, es geht weiter. Weißt du was? Ich glaube, wir sollten uns jetzt lieber auf die heilige Messe konzentrieren.
1: Ich denke auch, Matthias. Aber weißt du was? Wir beobachten jetzt ganz genau, was passiert und erklären das dann in der nächsten Sendung, was wir beobachtet haben.
0: Das ist eine gute Idee. Also, machen wir noch ein Kreuzzeichen und verabschieden uns bei den Kindern, oder?
1: Im Namen des Vaters und des Sohnes und des Heiligen Geistes. Amen. Also, liebe Kinder, bis bald. Eure Anna
0: und Matthias.
1: Tschüss.
0: Ciao, bis bald.

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0: Liebe Hörerinnen und Hörer von Radio Maria, wir schalten jetzt in das Burgenland nach Hannersdorf in die Filialkirche Burg. Von dort übertragen wir die Fatima-Feier. Heute ist der 13. des Monats und da gibt es österreichweit viele Fatima-Feiern. Eine davon übertragen wir aus dem Burgenland und dort begrüße ich unser Team vor Ort, die Silvia und den Josef Sonnleitner. Und ich übergebe dir, liebe Silvia, gleich das Mikro. Grüß dich, liebe Silvia.
1: Herzliche Grüße nach Amstetten. Grüße dich, lieber Franz. Und ich freue mich, dass wir wieder mal gemeinsam übertragen dürfen. Guten Abend, liebe Hörerfamilie von Radio Maria und von Radio Maria Südtirol. Wir senden an diesem wunderschönen heißen Sommertag aus dem Dekanat Rechnitz im südlichen Burgenland. Am Fuße des Eisenbergs, eingebettet in sanfte Hügel, liegt die 220-Seelengemeinde Burg. Sie ist seit früher Zeit ein historisches Siedlungsgebiet, das in die Jungsteinzeit zurückreicht. Die Filialkirche Burg gehört zur Pfarre Hannersdorf und ist dem heiligen Andreas geweiht. Heute, am 13. des Monats, wo von Mai bis Oktober besonders der Erscheinungen von Fatima gedacht wird, möchte ich meine Gedanken der Gottesmutter widmen. Vor der Apsis hier, auf einer wunderschönen, verzierten Konsole, steht seit Jahrhunderten eine lebensgroße, wunderschöne Muttergottesstatue. Ihr verständnisvoller, mütterlicher Blick hat seit vielen Jahren den Betern Trost und Hoffnung geschenkt. Mit gefalteten Händen schaut sie auf ihre Kinder. Man hat den Eindruck, sie sieht alle Nöte jederzeit und sieht auch uns ins Herz. Vor dem Volksaltar wurde für die heutige Fatima-Feier eine kleinere Muttergottesstatue vorbereitet, die im Anschluss der Heiligen Messe voran der Lichterprozession geht. Die Gottesmutter hat schon 1917 den Hirtenkindern in Fatima unter anderem aufgetragen, täglich den Rosenkranz für den Weltfrieden zu beten. Gerne kommen wir ihren Wunsch nach. Wir bitten außerdem um gedeihlichen Regen. Mit dem Seelsorger der Gemeinde, Pater Dominika Dankavil von der Ordensgemeinschaft der Vinzentiner, beten wir nun die lichtreichen Geheimnisse. Er ist im Anschluss der Zelebrant der Heiligen Messe.
2: Geboren von der Jungfrau Maria, gelitten unter Pontius Pilatus, gekreuzigt, gestorben, begraben, hinabgestiegen in das Reich des Todes, am dritten Tage auferstanden von den Toten, aufgefahren in den Himmel, der sitzt zur Rechten Gottes, des allmächtigen Vaters, von dort wird er kommen, zu richten die Lebenden und die Toten.
3: Ich glaube an den Heiligen Geist, die heilige katholische Kirche, Gemeinschaft der Heiligen, Vergebung der Sünden, Auferstehung der Toten und das ewige Leben. Amen.
2: Vater unser im Himmel, geheiligt werde dein Name, dein Reich komme, dein Wille geschehe, wie im Himmel so auf Erden.
3: Unser tägliches Brot gib uns heute und vergib uns unsere Schulden, wie auch wir vergeben unseren Schuldigen und führe uns nicht in Versuchung, sondern erlöse uns von der Bösen.
2: Gegrüßet seist du, Maria, voll der Gnade, der Herr ist mit dir. Du bist gebenedeit unter den Frauen und gebenedeit ist die Frucht deines Leibes, Jesus, der in uns den Glauben vermehren.
3: Heilige Maria, Mutter Gottes, bitte für uns Sünder, jetzt und in der Stunde unseres Todes. Amen.
2: Gegrüßet seist du, Maria, voll der Gnade, der Herr ist mit dir. Du bist gebenedeit unter den Frauen und gebenedeit ist die Frucht deines Leibes, Jesus, der in uns die Hoffnung stärken.
3: Heilige Maria, Mutter Gottes, bitte für uns Sünder, jetzt und in der Stunde unseres Todes. Amen.
2: Gegrüßet seist du, Maria, voller Gnade, der Herr ist mit dir. Du bist gebenedeit unter den Frauen, und gebenedeit ist die Frucht deines Leibes, Jesus, der in uns die Liebe entzündet.
3: Heilige Maria, Mutter Gottes, bitte für uns Sünder, jetzt und in der Stunde unseres Todes. Amen.
2: Ehre sei dem Vater und dem Sohn und dem Heiligen Geist.

0: die deiner Barmherzigkeit bedürfen. Vater unser im Himmel, geheiligt werde dein Name, dein Reich komme, dein Wille geschehe, wie im Himmel so auf Erden.
1: Unser tägliches Brot gib uns heute und vergib uns unsere Schuld, wie auch wir vergeben unseren Schuldigen. Und führe uns nicht in Versuchung, sondern erlöse uns von dem Bösen.
0: Gegrüßet seist du, Maria, volle Gnade, der Herr ist mit dir. Du bist gebenedeit unter den Frauen, und gebenedeit ist die Frucht deines Leibes, Jesus, der von Johannes getauft worden ist.
1: Heilige Maria, Mutter Gottes, bitte für uns Sünder, jetzt und in der Stunde unseres Todes. Amen.
0: Gegrüßet seist du, Maria, voller Gnade, der Herr ist mit dir. Du bist gebenedeit unter den Frauen, und gebenedeit ist die Frucht deines Leibes, Jesus, der von Johannes getauft worden ist.
1: Heilige Maria, Mutter Gottes, bitte für uns Sünder, jetzt und in der Stunde unseres Todes. Amen.
0: Gegrüßet seist du, Maria, voller Gnade, der Herr ist mit dir. Du bist gebenedeit unter den Frauen, und gebenedeit ist die Frucht deines Leibes, Jesus, der von Johannes getauft worden ist.
1: Heilige Maria, Mutter Gottes, bitte für uns Sünder, jetzt und in der Stunde unseres Todes. Amen.
0: Gegrüßet seist du, Maria, voller Gnade, der Herr ist mit dir. Du bist gebenedeit unter den Frauen, und gebenedeit ist die Frucht deines Leibes, Jesus, der von Johannes getauft worden ist.
1: Heilige Maria, Mutter Gottes, bitte für uns Sünder, jetzt und in der Stunde unseres Todes. Amen.
0: Gegrüßet seist du, Maria, voller Gnade, der Herr ist mit dir. Du bist gebenedeit unter den Frauen, und gebenedeit ist die Frucht deines Leibes, Jesus, der von Johannes getauft worden ist.
1: Heilige Maria, Mutter Gottes, bitte für uns Sünder, jetzt und in der Stunde unseres Todes. Amen.
0: Gegrüßet seist du, Maria, voller Gnade, der Herr ist mit dir. Du bist gebenedeit unter den Frauen, und gebenedeit ist die Frucht deines Leibes, Jesus, der von Johannes getauft worden ist.
1: Heilige Maria, Mutter Gottes, bitte für uns Sünder, jetzt und in der Stunde unseres Todes. Amen.
0: Gegrüßet seist du, Maria, voller Gnade, der Herr ist mit dir. Du bist gebenedeit unter den Frauen, und gebenedeit ist die Frucht deines Leibes, Jesus, der von Johannes getauft worden ist.
1: Heilige Maria, Mutter Gottes, bitte für uns Sünder, jetzt und in der Stunde unseres Todes. Amen.
0: Gegrüßet seist du, Maria, voller Gnade, der Herr ist mit dir. Du bist gebenedeit unter den Frauen, und gebenedeit ist die Frucht deines Leibes, Jesus, der von Johannes getauft worden ist.
1: Heilige Maria, Mutter Gottes, bitte für uns Sünder, jetzt und in der Stunde unseres Todes. Amen.
0: Gegrüßet seist du, Maria, voller Gnade, der Herr ist mit dir. Du bist gebenedeit unter den Frauen, und gebenedeit ist die Frucht deines Leibes, Jesus, der von Johannes getauft worden ist.
1: Heilige Maria, Mutter Gottes, bitte für uns Sünder, jetzt und in der Stunde unseres Todes. Amen.
0: Gegrüßet seist du, Maria, voller Gnade, der Herr ist mit dir. Du bist gebenedeit unter den Frauen, und gebenedeit ist die Frucht deines Leibes, Jesus, der von Johannes getauft worden ist.
1: Heilige Maria, Mutter Gottes, bitte für uns Sünder, jetzt und in der Stunde unseres Todes. Amen.
0: Ehre sei dem Vater und dem Sohn und dem Heiligen Geist.
1: Wie im Anfang, so auch jetzt und alle Zeit und in Ewigkeit. Amen.
0: O mein Jesus, verzeih uns unsere

0: Gerechtigkeit bedürfen. Vater unser im Himmel, geheiligt werde dein Name, dein Reich komme, dein Wille geschehe, wie im Himmel so auf Erden.
1: Unser tägliches Brot gib uns heute und vergib uns unsere Schuld, wie auch wir vergeben unseren Schuldigen. Und führe uns nicht in Versuchung, sondern erlöse uns von dem Bösen.
0: Gegrüßet seist du, Maria, voller Gnade, der Herr ist mit dir. Du bist gebenedeit unter den Frauen, und gebenedeit ist die Frucht deines Leibes, Jesus, der sich bei der Hochzeit in Kana offenbart hat.
1: Heilige Maria, Mutter Gottes, bitte für uns Sünder, jetzt und in der Stunde unseres Todes. Amen.
0: Gegrüßet seist du, Maria, voller Gnade, der Herr ist mit dir. Du bist gebenedeit unter den Frauen, und gebenedeit ist die Frucht deines Leibes, Jesus, der sich bei der Hochzeit in Kana offenbart hat.
1: Heilige Maria, Mutter Gottes, bitte für uns Sünder, jetzt und in der Stunde unseres Todes. Amen.
0: Gegrüßet seist du, Maria, voller Gnade, der Herr ist mit dir. Du bist gebenedeit unter den Frauen, und gebenedeit ist die Frucht deines Leibes, Jesus, der sich bei der Hochzeit in Kana offenbart hat.
1: Heilige Maria, Mutter Gottes, bitte für uns Sünder, jetzt und in der Stunde unseres Todes. Amen.
0: Gegrüßet seist du, Maria, voller Gnade, der Herr ist mit dir. Du bist gebenedeit unter den Frauen, und gebenedeit ist die Frucht deines Leibes, Jesus, der sich bei der Hochzeit in Kana offenbart hat.
1: Heilige Maria, Mutter Gottes, bitte für uns Sünder, jetzt und in der Stunde unseres Todes. Amen.
0: Gegrüßet seist du, Maria, voller Gnade, der Herr ist mit dir. Du bist gebenedeit unter den Frauen, und gebenedeit ist die Frucht deines Leibes, Jesus, der sich bei der Hochzeit in Kana offenbart hat.
1: Heilige Maria, Mutter Gottes, bitte für uns Sünder, jetzt und in der Stunde unseres Todes. Amen.
0: Gegrüßet seist du, Maria, voller Gnade, der Herr ist mit dir. Du bist gebenedeit unter den Frauen, und gebenedeit ist die Frucht deines Leibes, Jesus, der sich bei der Hochzeit in Kana offenbart hat.
1: Heilige Maria, Mutter Gottes, bitte für uns Sünder, jetzt und in der Stunde unseres Todes. Amen.
0: Gegrüßet seist du, Maria, voller Gnade, der Herr ist mit dir. Du bist gebenedeit unter den Frauen, und gebenedeit ist die Frucht deines Leibes, Jesus, der sich bei der Hochzeit in Kana offenbart hat.
1: Heilige Maria, Mutter Gottes, bitte für uns Sünder, jetzt und in der Stunde unseres Todes. Amen.
0: Gegrüßet seist du, Maria, voller Gnade, der Herr ist mit dir. Du bist gebenedeit unter den Frauen, und gebenedeit ist die Frucht deines Leibes, Jesus, der sich bei der Hochzeit in Kana offenbart hat.
1: Heilige Maria, Mutter Gottes, bitte für uns Sünder, jetzt und in der Stunde unseres Todes. Amen.
0: Gegrüßet seist du, Maria, voller Gnade, der Herr ist mit dir. Du bist gebenedeit unter den Frauen, und gebenedeit ist die Frucht deines Leibes, Jesus, der sich bei der Hochzeit in Kana offenbart hat.
1: Heilige Maria, Mutter Gottes, bitte für uns Sünder, jetzt und in der Stunde unseres Todes. Amen.
0: Gegrüßet seist du, Maria, voller Gnade, der Herr ist mit dir. Du bist gebenedeit unter den Frauen, und gebenedeit ist die Frucht deines Leibes, Jesus, der sich bei der Hochzeit in Kana offenbart hat.
1: Heilige Maria, Mutter Gottes, bitte für uns Sünder, jetzt und in der Stunde unseres Todes. Amen.

0: verzeih uns unsere Sünde, bewahre uns vor dem Feuer der Hölle, führe alle Seelen in den Himmel, besonders jene, die am meisten deiner Barmherzigkeit bedürfen. Vater unser im Himmel, geheiligt werde dein Name, dein Reich komme, dein Wille geschehe, wie im Himmel so auf Erden.
1: Unser tägliches Brot gib uns heute und vergib uns unsere Schuld, wie auch wir vergeben unseren Schuldigen. Und führe uns nicht in Versuchung, sondern erlöse uns von dem Bösen.

0: Geist Jesus, der uns das Reich Gottes verkündet hat.
1: Heilige Maria, Mutter Gottes, bitte für uns Sünder, jetzt und in der Stunde unseres Todes. Amen.
0: Gegrüßet seist du, Maria, voller Gnade, der Herr ist mit dir. Du bist gebenedeit unter den Frauen, und gebenedeit ist die Frucht deines Leibes, Jesus, der uns das Reich Gottes verkündet hat.
1: Heilige Maria, Mutter Gottes, bitte für uns Sünder, jetzt und in der Stunde unseres Todes. Amen.
0: Gegrüßet seist du, Maria, voller Gnade, der Herr ist mit dir. Du bist gebenedeit unter den Frauen, und gebenedeit ist die Frucht deines Leibes, Jesus, der uns das Reich Gottes verkündet hat.
1: Heilige Maria, Mutter Gottes, bitte für uns Sünder, jetzt und in der Stunde unseres Todes. Amen.
0: Gegrüßet seist du, Maria, voller Gnade, der Herr ist mit dir. Du bist gebenedeit unter den Frauen, und gebenedeit ist die Frucht deines Leibes, Jesus, der uns das Reich Gottes verkündet hat.
1: Heilige Maria, Mutter Gottes, bitte für uns Sünder, jetzt und in der Stunde unseres Todes. Amen.
0: Gegrüßet seist du, Maria, voller Gnade, der Herr ist mit dir. Du bist gebenedeit unter den Frauen, und gebenedeit ist die Frucht deines Leibes, Jesus, der uns das Reich Gottes verkündet hat.
1: Heilige Maria, Mutter Gottes, bitte für uns Sünder, jetzt und in der Stunde unseres Todes. Amen.
0: Gegrüßet seist du, Maria, voller Gnade, der Herr ist mit dir. Du bist gebenedeit unter den Frauen, und gebenedeit ist die Frucht deines Leibes, Jesus, der uns das Reich Gottes verkündet hat.
1: Heilige Maria, Mutter Gottes, bitte für uns Sünder, jetzt und in der Stunde unseres Todes. Amen.
0: Gegrüßet seist du, Maria, voller Gnade, der Herr ist mit dir. Du bist gebenedeit unter den Frauen, und gebenedeit ist die Frucht deines Leibes, Jesus, der uns das Reich Gottes verkündet hat.
1: Heilige Maria, Mutter Gottes, bitte für uns Sünder, jetzt und in der Stunde unseres Todes. Amen.
0: Gegrüßet seist du, Maria, voller Gnade, der Herr ist mit dir. Du bist gebenedeit unter den Frauen, und gebenedeit ist die Frucht deines Leibes, Jesus, der uns das Reich Gottes verkündet hat.
1: Heilige Maria, Mutter Gottes, bitte für uns Sünder, jetzt und in der Stunde unseres Todes. Amen.
0: Gegrüßet seist du, Maria, voller Gnade, der Herr ist mit dir. Du bist gebenedeit unter den Frauen, und gebenedeit ist die Frucht deines Leibes, Jesus, der uns das Reich Gottes verkündet hat.
1: Heilige Maria, Mutter Gottes, bitte für uns Sünder, jetzt und in der Stunde unseres Todes. Amen.
0: Gegrüßet seist du, Maria, voller Gnade, der Herr ist mit dir. Du bist gebenedeit unter den Frauen, und gebenedeit ist die Frucht deines Leibes, Jesus, der uns das Reich Gottes verkündet hat.
1: Heilige Maria, Mutter Gottes, bitte für uns Sünder, jetzt und in der Stunde unseres Todes. Amen.
0: Ehre sei dem Vater und dem Sohn und dem Heiligen Geist,
1: wie immer.

0: Gerechtigkeit bedürfen. Vater unser im Himmel, geheiligt werde dein Name, dein Reich komme, dein Wille geschehe, wie im Himmel so auf Erden.
1: Unser tägliches Brot gib uns heute und vergib uns unsere Schuld, wie auch wir vergeben unseren Schuldigen. Und führe uns nicht in Versuchung, sondern erlöse uns von dem Bösen.
0: Gegrüßet seist du, Maria, voller Gnade, der Herr ist mit dir. Du bist gebenedeit unter den Frauen, und gebenedeit ist die Frucht deines Leibes, Jesus, der auf dem Berg verklärt worden ist.
1: Heilige Maria, Mutter Gottes, bitte für uns Sünder, jetzt und in der Stunde unseres Todes. Amen.
0: Gegrüßet seist du, Maria, voller Gnade, dein Herr ist mit dir. Du bist gebenedeit unter den Frauen, und gebenedeit ist die Frucht deines Leibes, Jesus, der auf dem Berg verklärt worden ist.
1: Heilige Maria, Mutter Gottes, bitte für uns Sünder, jetzt und in der Stunde unseres Todes. Amen.
0: Gegrüßet seist du, Maria, voller Gnade, dein Herr ist mit dir. Du bist gebenedeit unter den Frauen, und gebenedeit ist die Frucht deines Leibes, Jesus, der auf dem Berg verklärt worden ist.
1: Heilige Maria, Mutter Gottes, bitte für uns Sünder, jetzt und in der Stunde unseres Todes. Amen.
0: Gegrüßet seist du, Maria, voller Gnade, der Herr ist mit dir. Du bist gebenedeit unter den Frauen, und gebenedeit ist die Frucht deines Leibes, Jesus, der auf dem Berg verklärt worden ist.
1: Heilige Maria, Mutter Gottes, bitte für uns Sünder, jetzt und in der Stunde unseres Todes. Amen.
0: Gegrüßet seist du, Maria, voller Gnade, der Herr ist mit dir. Du bist gebenedeit unter den Frauen, und gebenedeit ist die Frucht deines Leibes, Jesus, der auf dem Berg verklärt worden ist.
1: Heilige Maria, Mutter Gottes, bitte für uns Sünder, jetzt und in der Stunde unseres Todes. Amen.
0: Gegrüßet seist du, Maria, voller Gnade, der Herr ist mit dir. Du bist gebenedeit unter den Frauen, und gebenedeit ist die Frucht deines Leibes, Jesus, der auf dem Berg verklärt worden ist.

0: ist die Frucht deines Leibes, Jesus, der auf dem Berg verklärt worden ist.
1: Heilige Maria, Mutter Gottes, bitte für uns Sünder, jetzt und in der Stunde unseres Todes. Amen.
0: Gegrüßet seist du, Maria, voller Gnade, der Herr ist mit dir. Du bist gebenedeit unter den Frauen, und gebenedeit ist die Frucht deines Leibes, Jesus, der auf den Berg verklärt worden ist.
1: Heilige Maria, Mutter Gottes, bitte für uns Sünder, jetzt und in der Stunde unseres Todes. Amen.
0: Gegrüßet seist du, Maria, voller Gnade, der Herr ist mit dir. Du bist gebenedeit unter den Frauen, und gebenedeit ist die Frucht deines Leibes, Jesus, die auf dem Berg verklärt worden ist.
1: Heilige Maria, Mutter Gottes, bitte für uns Sünder, jetzt und in der Stunde unseres Todes. Amen.
0: Gegrüßet seist du, Maria, voller Gnade, der Herr ist mit dir. Du bist gebenedeit unter den Frauen, und gebenedeit ist die Frucht deines Leibes, Jesus, der auf dem Berg verkehrt worden ist.
1: Heilige Maria, Mutter Gottes, bitte für uns Sünder, jetzt und in der Stunde unseres Todes. Amen.
0: Ehre sei dem Vater und dem Sohn und dem Heiligen Geist.
1: Wie man fand, so auch jetzt und alle Zeit und in Ewigkeit. Amen.

0: dürfen.
1: Vater unser im Himmel, geheiligt werde dein Name, dein Reich komme, dein Wille geschehe, wie im Himmel so auf Erden. Unser tägliches Brot gib uns heute und vergib

0: wünschen.
1: Gegrüßet seist du, Maria, voll der Gnade, der Herr ist mit dir. Du bist gebenedeit unter den Frauen, und gebenedeit ist die Frucht deines Leibes, Jesus, der uns die Eucharistie geschenkt hat.
0: Heilige Maria, Mutter Gottes, bitte für uns Sünder, jetzt und in der Stunde unseres Todes. Amen.
1: Gegrüßet seist du, Maria, voll der Gnade, der Herr ist mit dir. Du bist gebenedeit unter den Frauen, und gebenedeit ist die Frucht deines Leibes, Jesus, der uns die Eucharistie geschenkt hat.
0: Heilige Maria, Mutter Gottes, bitte für uns Sünder, jetzt und in der Stunde unseres Todes. Amen.
1: Gegrüßet seist du, Maria, voll der Gnade, der Herr ist mit dir. Du bist gebenedeit unter den Frauen, und gebenedeit ist die Frucht deines Leibes, Jesus, der uns die Eucharistie geschenkt hat.
0: Heilige Maria, Mutter Gottes, bitte für uns Sünder, jetzt und in der Stunde unseres Todes. Amen.
1: Gegrüßet seist du, Maria, voll der Gnade, der Herr ist mit dir. Du bist gebenedeit unter den Frauen, und gebenedeit ist die Frucht deines Leibes, Jesus, der uns die Eucharistie geschenkt hat.
0: Heilige Maria, Mutter Gottes, bitte für uns Sünder, jetzt und in der Stunde unseres Todes. Amen.
1: Gegrüßet seist du, Maria, voll der Gnade, der Herr ist mit dir. Du bist gebenedeit unter den Frauen, und gebenedeit ist die Frucht deines Leibes, Jesus, der uns die Eucharistie geschenkt hat.
0: Heilige Maria, Mutter Gottes, bitte für uns Sünder, jetzt und in der Stunde unseres Todes. Amen.
1: Gegrüßet seist du, Maria, voll der Gnade, der Herr ist mit dir. Du bist gebenedeit unter den Frauen, und gebenedeit ist die Frucht deines Leibes, Jesus, der uns die Eucharistie geschenkt hat.
0: Heilige Maria, Mutter Gottes, bitte für uns Sünder, jetzt und in der Stunde unseres Todes. Amen.
1: Gegrüßet seist du, Maria, voll der Gnade, der Herr ist mit dir. Du bist gebenedeit unter den Frauen, und gebenedeit ist die Frucht deines Leibes, Jesus, der uns die Eucharistie geschenkt hat.
0: Heilige Maria, Mutter Gottes, bitte für uns Sünder, jetzt und in der Stunde unseres Todes. Amen.
1: Gegrüßet seist du, Maria, voll der Gnade, der Herr ist mit dir. Du bist gebenedeit unter den Frauen, und gebenedeit ist die Frucht deines Leibes, Jesus, der uns die Eucharistie geschenkt hat.
0: Heilige Maria, Mutter Gottes, bitte für uns Sünder, jetzt und in der Stunde unseres Todes. Amen.
1: Gegrüßet seist du, Maria, voll der Gnade, der Herr ist mit dir. Du bist gebenedeit unter den Frauen, und gebenedeit ist die Frucht deines Leibes, Jesus, der uns die Eucharistie geschenkt hat.

ist mit dir. Du bist gebenedeit unter den Frauen und gebenedeit ist die Frucht deines Leibes, Jesus, der uns die Eucharistie geschenkt hat. Heilige Maria, Mutter Gottes, bitte für uns Sünder, jetzt und in der Stunde unseres Todes. Amen. Ehre sei dem Vater und dem Sohn.

0: Barmherzigkeit bedürfen.
1: Liebe Hörerfamilie von Radio Maria und Radio Maria Südtirol, sehr herzlich begrüßen wir nun auch alle, die sich erst jetzt mit uns verbunden haben. Heute am 13. des Monats, wo wir besonders der Erscheinungen von Fatima gedenken, übertragen wir aus der Filialkirche Burg im wunderschönen Südburgenland und haben bereits mit dem leitenden Seelsorger der Gemeinde, Pater Dominik Kadankawi von der Ordensgemeinschaft der Vinzentiner und der ganzen Kirchengemeinde den lichtreichen Rosenkranz gebetet. Bereiten wir uns nun auf die Begegnung mit Jesus Christus vor. Legen wir unsere Bitten und unsere Sorgen mit auf den Altar, in den Kelch, im großen Vertrauen, dass er wandelt, wann er will und wie er will. Im Anschluss an die Heilige Messe ehren wir die Gottesmutter mit einer Lichterprozession. Singend und betend werden wir mit der hier vor dem Volksaltar vorbereiteten Muttergottesstatue und den Kerzen rund um die Kirchen gehen. Der Kirchenchor Burg unter der Leitung von Karin Wachter-Hörist und Direktor Alfred Hörist an der Orgel werden die Heilige Messe und die Lichterprozession gestalten. Des Weiteren spielt Carolina Wachter die Klarinette. Wir wünschen allen eine gesegnete Mitfeier der Heiligen Messe.

0: Im Namen des Vaters und des Sohnes und des Heiligen Geistes.
1: Amen.
0: Die Gnade unseres Herrn Jesus Christus, die Liebe Gottes des Vaters und die Gemeinschaft des Heiligen Geistes sei mit euch.
1: Und mit deinem Geiste.
0: Liebe Hörerinnen und Hörer von Radio Maria, liebe Schwestern und Brüder, herzlich begrüße ich euch zu dieser heiligen Messe, die wir heute als Marienmesse im Rahmen unserer Fatima-Feier miteinander feiern, ganz besonders auch alle Menschen, die über das Radio mit uns verbunden sind. Wir dürfen uns heute unter den Schutz und die Fürsprache der Gottesmutter Maria stellen. Heute haben wir die Möglichkeit, nach der Kommunion an der Lichterprozession teilzunehmen. Damit tragen auch wir Jesus das Licht der Welt hinaus als Zeichen unseres Glaubens und unseres Vertrauens auf Gott. Die Fatima-Botschaft lädt uns in besonderer Weise zum Gebet, zur Umkehr und zum Frieden ein. Gerade in einer Zeit, in der viele Menschen von Sorgen, Unsicherheit und Ängsten bewegt sind, dürfen wir unsere Anliegen vertrauensvoll zu Gott bringen. Heute bringen wir unsere persönlichen Anliegen, unsere Familien, unsere Kranken und Einsamen, aber auch die Anliegen unserer Welt vor den Herrn. Besonders denken wir auch an jene Menschen, die heute allein sind und diese Feier über das Radio mit uns verbinden. Mögen sie spüren, dass sie nicht allein sind, sondern mit uns und mit der Gemeinschaft der Kirche verbunden bleiben. Zum Beginn bitten wir Gott um sein Erbarmen.

0: Der allmächtige Gott, erbarme sich unser, er lasse uns die Sünden nach und führe uns zum ewigen Leben.
1: Amen.
0: Lasset uns beten. Guter Gott, auf die Fürsprache der Gottesmutter Maria, stärke unseren Glauben, unsere Hoffnung und auch unsere Liebe. Schenke uns ein Herz, das vergeben kann, und führe uns auf dem Weg des Friedens.

0: Friedens. Lass das Licht Christi in unseren Herzen leuchten und begleite uns durch diesen Tag. Darum bitten wir durch Christus, unseren Herrn.
1: Amen.
2: Lesung aus dem Buch Ezechiel. Das Wort des Herrn erging an mich. Menschensohn, du wohnst mitten unter einem widerspenstigen Volk, das Augen hat, um zu sehen und doch nicht sieht, das Ohren hat, um zu hören und doch nicht hört. Denn sie sind ein widerspenstiges Volk. Du, Menschensohn, pack deine Sachen, als würdest du verschleppt, und geh am hellen Tag vor ihren Augen weg, als ob du vor ihren Augen von deinem Wohnsitz an einen anderen verschleppt würdest. Vielleicht sehen sie es, aber sie sind ja ein widerspenstiges Volk. Trag dein Gepäck bei Tag vor ihren Augen hinaus, wie ein Mann, der verschleppt wird. Am Abend aber geh selbst vor ihren Augen hinaus, wie die Leute, die in die Verbannung ziehen. Brich dir vor ihren Augen ein Loch in die Wand und kriech hindurch. Vor ihren Augen nimm das Gepäck auf die Schulter, bring es in der Dunkelheit weg. Verhülle dein Gesicht, damit du das Land nicht mehr siehst. Denn ich habe dich zum Mahnzeichen für das Haus Israel gemacht. Ich tat, was mir befohlen wurde. Bei Tag trug ich mein Gepäck hinaus wie ein Mann, der verschleppt wird. Am Abend brach ich mit den Händen ein Loch durch die Wand, in der Dunkelheit kroch ich hindurch. Dann nahm ich vor ihren Augen das Gepäck auf die Schulter. Am nächsten Morgen erging das Wort des Herrn an mich. Menschensohn, hat nicht das Haus Israel, das widerspenstige Volk, zu dir gesagt, was machst du da? Sag zu ihnen, so spricht Gott der Herr. Dieses drohende Wort gilt dem Fürsten von Jerusalem und dem ganzen Volk Israel, das in Jerusalem wohnt. Sag, ich bin ein Mahnzeichen für euch. Was ich getan habe, das wird mit ihnen geschehen. In die Verbannung, in die Gefangenschaft werden sie ziehen. Ihr Fürst wird in der Dunkelheit sein Gepäck auf die Schulter nehmen und hinausgehen. In die Mauer wird man ein Loch brechen, um hindurchzugehen. Er wird sein Gesicht verhüllen, um mit seinen Augen das Land nicht zu sehen. Worte des lebendigen Gottes.
1: Amen.

In jener Zeit trat Petrus zu Jesus und fragte ihn: Herr, wie oft muss ich meinem Bruder vergeben, wenn er gegen mich sündigt? Bis zu 7-mal. Jesus sagte zu ihm: Ich sage dir nicht bis zu 7-mal, sondern bis zu 7-mal, 7-mal, 70-mal, 7-mal. Mit dem Himmelreich ist es deshalb wie mit einem König, der beschloss, von seinem Knechten Rechenschaft zu verlangen. Als er nun mit der Abrechnung begann, brachte man einen zu ihm, der ihm 10.000 Talente schuldig war. Weil er aber das Geld nicht zurückzahlen konnte, befahl der Herr, ihn mit Frau und Kindern und allem, was er besaß, zu verkaufen und so die Schuld zu begleichen. Da fiel der Knecht vor ihm auf die Knie und bat: Hab Geduld mit mir, ich werde dir alles zurückzahlen. Der Herr des Knechtes hatte Mitleid, ließ ihn gehen und schenkte ihm die Schuld. Als nun der Knecht hinausging, traf er einen Mitknecht, der ihm 100 Denare schuldig war. Er packte ihn, würgte ihn und sagte: Bezahl, was du schuldig bist. Da fiel der Mitknecht von ihm nieder und flehte: Hab Geduld mit mir, ich werde es dir zurückzahlen. Er aber wollte nicht, sondern ging weg und ließ ihn ins Gefängnis werfen, bis er die Schuld bezahlt habe. Als die Mitknechte das sahen, waren sie sehr betrübt. Sie gingen zu ihren Herren und berichteten ihm alles, was geschehen war. Da ließ ihn sein Herr rufen und sagte zu ihm: Du elender Knecht, deine ganze Schuld habe ich dir erlassen, weil du mich angefleht hast. Hättest nicht auch du mit deinem Mitknecht Erbarmen haben müssen, so wie ich mit dir Erbarmen hatte? Und in seinem Zorn übergab ihn der Herr den Peinigern, bis er die ganze Schuld bezahlt habe. Ebenso wird mein himmlischer Vater euch behandeln, wenn nicht jeder seinem Bruder von Herzen vergibt.

0: Liebe Hörerinnen und Hörer von Radio Maria, liebe Schwestern und Brüder in Jesus Christus. Herr, wie oft muss ich meinem Bruder vergeben, wenn er gegen mich sündigt? 7-mal? So fragt Petrus Jesus im heutigen Evangelium. Und Jesus antwortet, nicht 7-mal, sondern 77-mal. Damit meint Jesus nicht einfach eine bestimmte Zahl. Er möchte uns sagen, Vergebung kennt keine Grenze. Wer selbst die Barmherzigkeit Gottes erfahren hat, ist eingeladen, auch anderen barmherzig zu begegnen. Das ist eine Botschaft, die sehr gut zu unseren heutigen Feier passt. Maria hat in Fatima die Menschen zum Gebet, zur Umkehr und zum Frieden aufgerufen. Diese Botschaft ist heute genauso aktuell wie damals. Denn Frieden beginnt nicht irgendwo weit weg. Frieden beginnt in unserem Herzen. Er beginnt dort, wo wir bereit sind, einen Streit zu beenden, einen anderen Menschen nicht mehr nachzutragen, was geschehen ist, und einen Schritt aufeinander zuzugehen. Vielleicht tragen auch wir Dinge in unserem Herzen, die uns schwerfallen, loszulassen. Eine Enttäuschung, ein verletzendes Wort, eine alte Auseinandersetzung oder eine Beziehung, die belastet ist. Jesus fragt uns heute nicht, wer hat Recht. Er fragt uns vielmehr, bist du bereit zu vergeben? Vergeben bedeutet nicht, dass wir Unrecht gutheißen. Vergeben bedeutet auch nicht, dass wir alles vergessen müssen. Vergebung bedeutet, dass wir die Verletzung nicht für immer unser Herz bestimmen lassen. Wir geben das Geschehene in Gottes Hände und bitten ihn um die Kraft, einen neuen Anfang zu wagen. Maria führt uns dabei zu Jesus. Sie lädt uns ein, zu beten, nicht nur für uns selbst, sondern auch für jene Menschen, mit denen wir uns schwer tun. Und nach der Kommunion werden wir unsere Lichterprozession halten. Das Licht, das wir dabei tragen, ist mehr als eine Kerze. Es ist ein Zeichen für Christus, das Licht der Welt. Wenn wir mit unseren Kerzen gehen, tragen wir unsere Glauben, unsere Hoffnung und unsere Gebete. Wir tragen unsere persönlichen Anliegen vor Gott. Wir denken an unsere Familien, an die Kerzen, an die Einsamen und an alle Menschen, die Frieden brauchen. Aber vielleicht können wir heute noch etwas anderes mit unserem Licht verbinden. Das Licht der Vergebung. Wo Dunkelheit durch Streit entstanden ist, möge Christus Licht bringen. Wo Menschen einander verletzt haben, möge Christus Heilung schenken. Wo Hass und Feindschaft herrschen, möge Christus Frieden bringen. Wo Hoffnung verloren gegangen ist, möge Christus neues Vertrauen schenken. Jede Kerze, die wir tragen, kann zu einem kleinen Zeichen werden. Ich möchte das Licht Christi weitertragen. Vielleicht denken wir heute besonders an die Menschen, mit denen wir selbst Frieden brauchen. Vielleicht gibt es jemanden, dem wir vergeben sollten. Vielleicht gibt es jemanden, bei dem wir um Vergebung bitten müssten. Vielleicht braucht es nur einen kleinen Schritt, ein Wort, einen Anruf, eine ausgestreckte Hand. Wenn wir nach der Kommunion mit dem Kerzen gehen, dann soll dieses Licht auch ein Gebet sein. Herr Jesus, sei unser Licht. Leuchte in unsere Herzen, leuchte in unsere Familien, leuchte in unsere Gemeinschaft, leuchte in unsere Welt und schenke uns deinen Frieden. Amen. Vertrauensvoll wenden wir uns an Gott, unser Vater, und bitten ihn.
1: Für die Kirche auf der ganzen Welt, stärke alle Menschen, die deinen Namen verkünden, und lass sie durch ihr Leben Zeugnis für deine Liebe, Barmherzigkeit und deinen Frieden geben, Gott unser Vater.
2: Wir bitten dich, ärgere uns.
3: Für alle Menschen, die unter Krieg, Gewalt und Verfolgung leiden, schenke ihnen Schutz, Hoffnung und eine Zukunft in Frieden. Öffne die Herzen der Verantwortlichen für Versöhnung und einen gerechten Frieden.
2: Wir bitten dich, erhöre uns.
4: Für unsere Erde, die unter Trockenheit und Dürre leidet, schenke uns den notwendigen Regen. Bewahre die Natur, unsere Felder und Wälder und hilf uns, verantwortungsvoll mit deiner Schöpfung umzugehen.
2: Wir bitten dich, erhöre uns.
1: Für alle Kranken, Alten, Einsamen und Menschen, die schwere Sorgen tragen, sei ihnen nahe, schenk ihnen Kraft und Trost und lass es die Menschen finden, die ihnen beistehen.
2: Wir bitten dich, erhöre uns.
1: Für unsere lieben Verstorbenen und für alle, an die heute niemand mehr denkt, nimm sie auf in dein ewiges Licht und schenk ihnen die Fülle des Lebens bei dir. Tröste alle, die um sie trauern und schenk ihnen Hoffnung auf die Auferstehung. Gott, unser Vater.
2: Wir bitten dich, erhöre uns.
1: Ein besonderes Gebetsgedenken schenken wir heute verstorbenen Gatten, Vater, Schwiegervater und Opa Bela Wachter. Nimm ihn auf in dein Reich.
2: Wir bitten dich, erhöre uns.
0: Guter Gott, du kennst unsere Bitten und unsere Hoffnungen. Höre auf unser Gebet und begleite uns auf unseren Weg. Darum bitten wir durch Christus, unseren Herrn.
2: Amen.

0: Lasset uns beten. Herr, unser Gott, wir gedenken der seligen Jungfrau Maria, die uns Christus geboren hat, den Erlöser der Welt. Die Feier des heiligen Opfers mache uns selbst zu einer Gabe, die auf ewig dir gehört. Darum bitten wir durch Christus, unseren Herrn.
1: Amen.
0: Der Herr sei mit euch.
1: Und mit deinem Geist.
0: Ihr hebet die Herzen.
1: Wir haben sie, dein Herr.
0: Lasset uns danken dem Herrn, unserem Gott.
1: Das ist würdig und recht.
0: In Wahrheit ist es würdig und recht, dir Vater, für die Erwählung der seligen Jungfrau Maria zu danken und mit ihr das Werk deiner Gnade zu rühmen. Du hast an der ganzen Schöpfung Großes getan und allen Menschen Barmherzigkeit erwiesen. Denn du hast geschaut auf die Niedrigkeit deiner Magd und durch sie der Welt den Heiland geschenkt, deinen Sohn, unseren Herrn Jesus Christus. Durch ihn preisen wir jetzt und in Ewigkeit dein Erbarmen und singen mit den Chören der Engel das Lob deiner Herrlichkeit.

Ja, du bist heilig, großer Gott. Du bist der Quell aller Heiligkeit. Darum bitten wir dich, sende deinen Geist auf diese Gaben herab und heilige sie, damit sie uns werden, Leib und Blut deines Sohnes, unseres Herrn Jesus Christus. Denn am Abend, an dem er ausgeliefert wurde und sich aus freiem Willen dem Leiden unterwarf, nahm er das Brot und sagte Dank, brach es, reichte es seinen Jüngern und sprach, nehmet und esset alle davon, das ist mein Leib, der für euch hingegeben wird. Ebenso nahm er nach dem Mahl den Kelch, dankte wiederum, reichte ihn seinen Jüngern und sprach, nehmet und trinket alle daraus, das ist der Kelch des neuen und ewigen Bundes, mein Blut, das für euch und für alle vergossen wird, zur Vergebung der Sünden, tut dies zu meinem Gedächtnis. Geheimnis des Glaubens. Deinen Tod, o Herr, verkünden wir und deine Auferstehung preisen wir, bis du kommst in Herrlichkeit. Darum, gütiger Vater, feiern wir das Gedächtnis des Todes und der Auferstehung deines Sohnes und bringen dir so das Brot des Lebens und den Kelch des Heiles dar. Wir danken dir, dass du uns berufen hast, vor dir zu stehen und dir zu dienen. Wir bitten dich, schenke uns Anteil an Christi Leib und Blut und lass uns eins werden durch den Heiligen Geist. Gedenke deine Kirche auf der ganzen Erde und vollende dein Volk in der Liebe, verein mit unserem Papst Leo, unserem Bischof Egidius, Altbischof Paul und allen Bischofen, unseren Priestern und Diakonen und mit allen, die zum Dienst in der Kirche bestellt sind. Gedenke unserer Brüder und Schwestern, die entschlafen sind in der Hoffnung, dass sie auferstehen. Nimm sie und alle, die in deiner Gnade aus dieser Welt geschieden sind, in dein Reich auf, wo sie dich schauen von Angesicht zu Angesicht. Vater, erbarme dich über uns alle, damit uns das ewige Leben zuteil wird, in der Gemeinschaft mit der seligen Jungfrau und Gottesmutter Maria, mit dem heiligen Josef, mit deinen Aposteln und mit allen, die bei dir Gnade gefunden haben, von Anbeginn der Welt, dass wir dich loben und preisen, durch deinen Sohn, Jesus Christus.

0: Wir heißen Kinder Gottes und sind es. Darum beten wir voll Vertrauen. Vater, unser im Himmel, geheiligt werde dein Name, dein Reich komme, dein Wille geschehe, wie im Himmel so auf Erden. Unser tägliches Brot gib uns heute und vergib uns unsere Schuld, wie auch wir vergeben unseren Schuldigen. Und führe uns nicht in Versuchung, sondern erlöse uns von dem Bösen. Erlöse uns, Herr allmächtiger Vater, von allem Bösen und gib Frieden in unseren Tagen. Komm uns zu Hilfe mit deinem Erbarmen und bewahre uns vor Verwirrung und Sünde, damit wir voll Zuversicht das Kommen unseres Erlösers, Jesus Christus, erwarten.
1: Denn dein ist das Reich und die Kraft und die Herrlichkeit in Ewigkeit.
0: Der Herr hat zu seinen Aposteln gesagt, Frieden hinterlasse ich euch, meinen Frieden gebe ich euch. Deshalb bitten wir, Herr Jesus Christus, schau nicht auf unsere Sünden, sondern auf den Glauben deiner Kirche und schenke ihr nach deinem Willen Einheit und Frieden. Der Friede des Herrn sei allezeit mit euch.
1: Und mit deinem Geist.
0: Gebt einander ein Zeichen des Friedens und der Versöhnung.

0: seht das Lamm Gottes, das hinwegnimmt die Sünde der Welt. Herr, ich bin nicht würdig, dass du eingehst unter mein Dach, aber sprichst nur ein Wort, so wird meine Seele gesund. Selig bist du, Jungfrau Maria, du hast den Sohn des ewigen Vaters getragen.
1: Liebe Hörerfamilie, ich lade Sie ein zum Gebet um die geistige Kommunion. Mein Jesus, ich glaube, dass du im allerheiligsten Sakrament des Altares zugegen bist. Ich liebe dich über alles und meine Seele sehnt sich nach dir. Da ich dich jetzt im Sakrament nicht empfangen kann, bitte ich dich, komme geistigerweise zu mir. Ich umfange dich und vereinige mich mit dir. Lass nicht zu, dass ich mich je von dir trenne. Amen.

0: Lasset uns beten. Gütiger Gott, beim Gedenken an die selige Jungfrau Maria haben wir das heilige Sakrament empfangen. Hilf uns, nach dem Beispiel ihres Glaubens und ihrer Liebe so zu leben, dass auch wir dem Werk der Erlösung dienen. Darum bitten wir durch Christus, unseren Herrn.
1: Amen.
0: Liebe Schwestern und Brüder, jetzt beginnen wir unsere Lichterprozession. Wenn wir heute unsere Kerzen tragen, tragen wir nicht nur eine Flamme in unseren Händen, sondern auch unseren Glauben, unsere Hoffnung und unsere Gebete. Möge das Licht Christi hell in unseren Herzen leuchten und durch uns Licht, Hoffnung und Frieden in unsere Familien, unsere Gemeinschaften und unsere Welt bringen. Wenn wir gemeinsam im Licht gehen, mögen wir daran denken, dass wir niemals allein sind. Mögen unsere Gebete ein Zeichen unseres Vertrauens auf Gott und unseres Wünsches nach Frieden, Versöhnung und Liebe sein. Möge Maria, unsere liebe Frau von Fatima, uns auf unseren Glaubensweg begleiten und uns immer näher zu ihrem Sohn Jesus Christus führen. Beginnen wir nun unsere Lichterprozession im Gebet und in Frieden. Gegrüßt seist du, Maria, voll der Gnade, der Herr ist mit dir. Du bist gebenedeit unter den Frauen und gebenedeit ist die Frucht deines Leibes, Jesus. Heilige Maria, Mutter Gottes, bitte für uns Sünder, jetzt und in der Stunde unseres Todes. Amen. Gegrüßt seist du, Maria, voll der Gnade, der Herr ist mit dir. Du bist gebenedeit unter den Frauen und gebenedeit ist die Frucht deines Leibes, Jesus. Heilige Maria, Mutter Gottes, bitte für uns Sünder, jetzt und in der Stunde unseres Todes. Amen. Gegrüßt seist du, Maria, voll der Gnade, der Herr ist mit dir. Du bist gebenedeit unter den Frauen und gebenedeit ist die Frucht deines Leibes, Jesus.
2: Heilige Maria, Mutter Gottes, bitte für uns Sünder, jetzt und in der Stunde unseres Todes. Amen.

0: Jetzt, wo ich so vor deinem Bild stehe, Maria, wirkst du so perfekt in deinem Kleid, mit deinem Blick. Du scheinst mir so unnahbar, so heilig. Ich wage es kaum, dich anzusprechen. Ich, die ich so unvollkommen bin, so voller Zweifel und mit so manchem Kummer im Herzen. Du musstest vieles in deinem Alltag unter einen Hut bringen. So manches kam völlig unerwartet und wog schwer in deinem Herzen. Und doch sagtest du immer wieder bewusst ja, selbst in Ungewissheit und Sorge vertrautest du. Das ist etwas, das uns schwerfällt, dieses tiefe Vertrauen. Auch dir, Maria, ist es sicher nicht immer leicht gefallen. Wie hast du das nur geschafft, immer wieder dieses Ja zu sagen, zu meinen und zu fühlen? Ja zu allem Unvorhersehbaren, Überraschenden, Belastenden. Gerade in schweren Momenten tut es gut, an dich zu denken und durch dein Ja bestärkt zu werden für ein eigenes Ja. Eigentlich bist du gar nicht so unnahbar. Du hast einfach nach Wegen gesucht, Gott aus ganzem Herzen vertraut. Es gibt kaum jemanden, der wohl mehr versteht, wie es mir geht mit all meinen Fragen. Immer neu hast du dein Ja gesagt. Immer neu will ich es auch wagen. Maria, ich will dich als Stärkung in meinem Leben spüren. Meine Zweifel nicht im Herzen tragen, sondern das tiefe Vertrauen zu Gott, das du mir vorgelebt hast. Ich bin ganz offen, gleichsam wie bei einem Gruß, der mich anspricht. Jeder Gruß ist ein Geschenk. Maria, du Gegrüßte, in dir grüßt Gott uns Menschen. Lass mich dich grüßen. Lass mich durch dich Gott erreichen. Lass mich erfahren, dass Gott auch mich grüßt, mit mir etwas vorhat. Und so beten wir gemeinsam mit dir, Maria.
1: Gegrüßet seist du, Maria, voll der Gnade, der Herr ist mit dir. Du bist gebenedeit unter den Frauen, und gebenedeit ist die Frucht deines Leibes, Jesus. Heilige Maria, Mutter Gottes, bitte für uns Sünder, jetzt und in der Stunde unseres Todes. Amen.
2: Maria, mit den Kindern lieb,
1: uns allen deinen Segen gib.

Während wir heute mit unseren Lichtern unterwegs sind, werden wir still. Wir tragen eine kleine Flamme in unseren Händen. Ein Licht, das uns daran erinnert, Gott ist bei uns. Auch dort, wo unser Weg dunkel oder ungewiss ist. Maria, unsere liebe Mutter, du hast die Menschen in Fatima eingeladen zu beten, zu vertrauen und ihr Herz Gott zu öffnen. Heute bringen wir unser eigenes Leben zu dir, unsere Freude und unsere Sorgen, unsere Familien, unsere Freunde, die Menschen, die uns nahe sind und auch jene, an die niemand mehr denkt. Herr, lass dein Licht in unseren Herzen leuchten. Wo Angst ist, schenke Vertrauen. Wo Streit ist, schenke Frieden. Wo Traurigkeit ist, schenke Hoffnung. Wo Menschen sich verloren fühlen, zeige ihnen einen Weg. Maria, begleite uns auf unseren Weg. Hilf uns, nicht nur dieses Licht in unseren Händen zu tragen, sondern selbst zu Menschen das Licht zu werden. Lass unser kleines Licht ein Zeichen sein für unseren Glauben, für unsere Hoffnung und für die Liebe, die wir miteinander teilen. Wir gehen weiter, Schritt für Schritt, im Licht, im Gebet und in Vertrauen. Maria, Mutter des Friedens, bitte für uns.

0: Liebe Schwestern und Brüder, bevor wir diese Feier mit dem Segen beenden, möchte ich euch von Herzen danken, dass ihr heute mit uns gefeiert und gebetet habt. Ich danke besonders dem Team von Radio Maria für die Live-Übertragung und dem Kirchenchor und der Pfarrgemeinde Burg für die wunderbare Gestaltung der Messe und der Prozession. Möge das Licht, das wir heute in der Prozession getragen haben, auch in unseren Alltag weiterleuchten. Möge es uns Hoffnung schenken, wenn es dunkel wird, Kraft in schwierigen Zeiten und Freude in unseren Herzen. Ich wünsche euch und euren Familien Gesundheit, Frieden und gottesreichen Segen. Möge die Gottesmutter Maria euch auf euren Wegen begleiten und euch immer näher zu ihrem Sohn Jesus Christus führen. So lasst uns aufstehen und Gott um seinen Segen bitten. Der Herr sei mit euch.
1: Und mit deinem Geist.
0: Er segne und behüte uns der allmächtige und barmherzige Gott, der Vater und der Sohn und der Heilige Geist.
1: Amen.
0: Geht hin in Frieden.
1: Amen.

Ja, liebe Hörerinnen und Hörer, wir dürften jetzt einen kurzen Sendeausfall haben. Wir sind unterbrochen worden bei der Live-Übertragung aus der Fatima-Feier in der Filialkirche Burg. Wir spielen ein paar Takte Musik ein, vielleicht können wir den Sendeausfall wieder reparieren.

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1: ja, liebe Hörerinnen und Hörer, wir haben leider einen Sendeausfall. Ich danke aber trotzdem unserem Team vor Ort, Silvia und Josef Sonnleitner, für die Übertragung dieser Fatima-Feier. Wir haben die Lichterprozession noch miterleben dürfen. Wir haben auch den Segen noch bekommen. Und das letzte Lied, das schöne, wunderschöne Marienlied, konnten wir leider nicht mehr hören. In Kürze kommt unser nächster Programmpunkt, das Abendgebet. Bis dorthin ein paar Takte Musik.

Herr, bleibe bei uns. Mit diesem Satz stimmen wir uns ein zum Abendgebet. Dazu begrüße ich alle, die jetzt zugeschaltet haben von Radio Maria Österreich und natürlich auch darüber hinaus von Radio Maria Südtirol.

0: oft aufruft zum Gebet, zur Umkehr und zum Gebet, vor allem auch zum Gebet, und aus dem Gebet heraus kommt dann ja auch die Umkehr, weil die Gebet ist ja dann diese innige Vereinigung mit dem Herrn. In La Salette hat sie den Seherkindern auch die Gottesmutter zuerst, hat sie gefragt, ob sie gut beten, die Kinder mussten es verneinen, Madame nicht sehr gut, hat der Maximin, der Seherpop, gesagt, und sie hat dann gesagt, betet so gut ihr könnt. Okay, was wir halt können, vermögen, wir können natürlich uns vertiefen und können immer auch da wachsen, aber eben so gut wir können ins Gebet gehen. Das eigentliche Gebet, ja, wo wir ausgerichtet sind vom Herrn, aber es gibt auch Gebete ohne Worte, das Leiden zum Beispiel, dass wir auch das den Herrn schenken können, aufopfern, wie man immer gesagt hat, dann wird es auch zum Segen, dann wird es auch fruchtbar, dann fließen auch die Gnaden. Und so darf ich jetzt einladen, dass Sie, liebe Hörer und Hörerinnen, dass Sie einen Anliegen anrufen. Der Franz wird die Telefonnummer durchsagen und dass Sie dann anrufen und wir gemeinsam vor den Herrn dann ins Gebet gehen und vor ihn hintreten, stellvertretend auch füreinander.
1: Ja, liebe Hörerinnen und Hörer, die Nummer im Studio lautet 0720 578 578. Wenn Sie uns aus Südtirol oder darüber hinaus erreichen möchten, brauchen Sie die Vorwahl 0043 für Österreich, 720 578 578. Rufen Sie uns an und bringen Sie Ihre Anliegen dar und Pfarrer Michael Pritz wird mit Ihnen und für Sie beten. Wir freuen uns auf Ihren Anruf.

Ich darf nochmal die Telefonnummer durchsagen, wo Sie uns erreichen können im Studio. 0720 578 578, und außerhalb von Österreich brauchen Sie die Vorwahl 0043 720 578 578. Nützen Sie die Gelegenheit und bringen Sie Ihre Gebetsanliegen, und Pfarrer Michael Pritz aus Elmau in Tirol wird für Sie beten und mit Ihnen beten.

0: Ja, wir haben bereits zwei Anruferinnen in der Leitung. Erreicht hat uns als erste die Frau Elfriede aus Kärnten. Bitte, Frau Elfriede.
1: Ja, grüß Gott, Herr Pfarrer, guten Abend.
2: Grüß Gott, Frau Elfriede.
1: Guten Abend. Ich bitte um ein Gebet. Ich habe solche Schmerzen. Ich habe Knie. Da ist mein Blutdruck so hoch. Dann habe ich diesen Kabaltunnel noch dazu. Und alles, das ist, ich bitte um ein Gebet und das ist auch für die Familie.

0: die Familie und für die Gesundheit, für die und auch für Frieden in der ganzen Welt. Ich bitte darum. Bitte.
1: Ja, gerne, ja. Ja, wir wollen bitten in diesen Anliegen für die Frau Elfriede und mit der Frau Elfriede, die auch unter großen Schmerzen leidet, wie sie selber geschildert hat, hohem Blutdruck, dieser, wie heißt der Tunnel, Kambalt, oder wie haben Sie gesagt?
0: Kambalt-Tunnel,
1: was sie eben darunter zu leiden hat, ja, dass du deine lindernde Hand auf sie legst, du unser Heiland, sieh, dass du ihr die Ruhe schenkst, dass ihr Blutdruck ja in den Normalbereich kommt, dass sie da Abhilfe schaffst, dass alle diese Leiden unter diese Leiden und die Schmerzen, dass du zumindest ihr Linderung verschaffst und dass du ihr diese Gnade gibst, auch zu tragen, diese Kraft zu tragen, es anzunehmen, aber dass sie es auch aushalten kann und dass du auch Abhilfe schaffst im Leiden und dass sie auch ihr Leiden für ihre Familie schenken kann, für den Frieden in der Welt, denn durch dein Liebesleiden sind wir erlöst und auch unser Leiden kann da mitwirken, aber doch auch bitten wir dich, dass du uns nicht über die Kraft, dass wir Frau Elfriede da getroffen wird und dass sie das alles tragen kann und auch Linderung findet im Schauen auf dich, dass du ihr dabei stehst und Gesundheit schenkst und auf die ganze Familie in deine schützende Hand legst und sie zusammen in Einheit führst und leitest und sie immer mehr auf dich schauen und mit dir vereint werden. In der Kraft des Heiligen Geistes, Herr, hab Erbarmen mit der Elfriede ihrer Familie und alle, die leiden und krank sind. Amen.
0: Amen. Danke für Pfarrer, danke.
1: Gerne, viel Kraft Ihnen, gutes Segen. Danke.
0: Und gutes Segen für Sie auch. Danke vielmals.
1: Vergelt's Gott, ja, Ihnen auch.
0: Vergelt's Gott, danke.
1: Wiederhören.
0: Wieder.
2: Die nächste Hörerin, die uns erreicht hat, ist die Frau Anna aus Tirol. Bitte, Frau Anna.
3: Ja, grüß Gott, Herr Pfarrer Britt. Also ich möchte das erste Mal danken für das Radio. Es ist so ein Geschenk, dass man so getragen wird im Glauben. Und auch Priester und alle Mitarbeiter möchte ich als erstes danken. Und dann möchte ich, ja, mir ist eigentlich, der Glaube ist ja so ein Geschenk. Und ich lebe aus großer Dankbarkeit für alles, was mein Leben, für meine gläubigen Eltern, Vorfahren und was ich meinen Glauben durch meinen Dienst da habe dürfen. Das ist etwas, was mir eigentlich drückt. Und ich habe schon einen großen Schmerz, weil einfach diese Glaubensunwissenheit, das ist mir so ein seelischer Schmerz und selber habe ich auch keine Schmerzen, das haben so viele abgenützt. Aber mit den Internet ist ja ein Geschenk, dass man so geht, dass man geht. Und wie gesagt, ich bitte darum, dass die Menschen, die Mutter Gottes ruft immer auf, bittet, bittet. Und das ist so eine große Gnade, dass die Mutter Gottes immer wieder kommt und der Ort mit Schigure ist so eine Gnade, aber wir haben viele lecker Bins einfach uns. Und es sind so viele am ausgesetzt durch die Medien heute. Nein, ich werde ganz stellvertretend. Ja, bitte.
1: Das ist wichtig, ja, und das wollen wir auch jetzt tun, stellvertretend, dass der Herr diesen Unwissenden die Gnade schenkt, dass sie es annehmen können, den Glauben. Herr, wir bitten dich in dem Anliegen von der Frau an. Aber zuerst wollen wir danken, auch mit ihr einstimmen in den Dank, auch für Radio von Maria, für alle Mitarbeiter, die da beteiligt sind, für dieses Gnadengeschenk von Radio Maria, eben das Radio der Mutter Gottes, liebe Mutter Gottes, dass du das schenkst, auch hier in Österreich und in vielen Teilen der Welt, Herr. Und wir wollen bitten auf die Fürsprache deiner Mutter. Wir feiern ja bald ihre selige Himmelfahrt, den hohen Frauentag, wo sie mit Leib und Seele in den Himmel zu dir in deine Herrlichkeit sein darf. Wir wollen und von dort aus auch wieder rückwirkt auf uns herunter und auf uns schaut, wollen wir bitten. Und wir danken noch einmal für das Geschenk des Glaubens, wie auch die Frau Anna sagt, das wir erhalten haben. Aber das ist ein Geschenk des Glaubens, ist auch ein Auftrag. Und da wollen wir dich bitten, Herr, dass wir im Gebet und immer mehr Menschen auch für die verlorene Menschheit beten, so wie es auch heute ist, Herr Fatima-Tag, die Botschaft von Fatima ist, wo du die Rosenkranzkönigin gesagt hast, so viele gehen verloren, weil niemand für sie betet. Eben nicht, weil sie so böse sind oder sonst was, sondern weil niemand für sie betet. Und das kann einem, auch wenn man krank ist, wenn man alt ist und in jeder Situation, also das ist immer noch eine Aufgabe, die eigentlich jeder in irgendeiner Weise erfüllen kann, zu beten. Und dass wir da diesen Ruf der Gottesmutter von Fatima, der Rosenkranzkönigin, aufgreifen und beten, gegen die sozusagen anbeten, gegen diese ganze Glaubensunwissenheit und Glaubensnot, aber auch für die Schmerzen, die Frau erleidet, ja, auch wenn es im Alter die Knieschmerzen, ja, dass du ihr die Kraft gibst, es zu tragen und auch diesen Schmerz zu schenken für die Umkehr der Menschen und für die Bekehrung der Menschen und dass du da deine segnende Hand auf sie legst und durch sie wirkst auf viele, die den Glauben noch nicht erfahren haben. Amen.
3: Amen. Lob und Preis und Dank sei Gott und Gottes Segen für ihre Seelsorge und fürs ganze Radio Maria.
1: Vergötz Gott, Anna. Ja. Wiederhören.
2: Die nächste Anruferin kommt auch aus Tirol und zwar ist es die Ingrid. Liebe Frau Ingrid, bitte sehr.
4: Grüß Gott, ich hätte eine ganz große Bitte. Ich möchte gern die Herzen meiner Eltern stellvertretend vor Gott legen und um Heilung bitten, um Heilung der Enttäuschungen in der Liebe, um Heilung der Schmerzen, die daraus entstanden sind in Körper, Seele und Leib. Dann möchte ich gern den Christian zu Gott bringen. Er hat ein ganz schwieriges Leben hinter sich. Ich durfte ihn 20 Jahre begleiten und ich bitte Gott, dass er ihm diese Behinderung wegnimmt. Er ist verstoßen und ausgestoßen worden und durch dieses ausgestoßen Werden ist er im Herzen sehr verhärtet. Und ich bitte Gott um Heilung für alle.
1: Ja, Herr, wir wollen dich bitten, an diesem großen Anliegen von der Frau Ingrid, ja, dass die Herzen geheilt werden, ihre Eltern, die Heilung von der enttäuschten, ja, Liebe und Versagen, wo wir Menschen, wo es um uns Menschen gibt, gibt es Versagen. Aber auch da, Herr, bist du gekommen, um Heilung zu schenken. Vor allem auch für den Christian wollen wir bitten, der da abgelehnt, ausgestoßen ist und daher verhärtet ist und dass du da seine Behinderung wegnimmst, dass du ihm ein liebendes Herz schenkst, dass er dich findet und in dir sozusagen die große Liebe und in dir finden wir alle, ja, alle Liebe, die wir brauchen, die wir die Menschen gar nicht geben können, selbst wenn sie wollten. Ja, natürlich auch, aber wo das halt nicht passiert ist, auch diese menschliche Liebe, Herr, du kannst alles zum Guten führen und da wenden, dass du die Herzen erneuerst in diesem Anliegen von der Frau Ingrid und auf das, für das sie auch betet, für ihre Eltern, für den Christian und alle, die anvertraut sind. Amen.
4: Amen. Vergelt's Gott von ganzem Herzen.
1: Thanks Gott, gerne, ja. Gottes Segen Ihnen auch, Frau Ingrid. Wiederhören. Segen. Danke.
2: Ja, eine nächste Anruferin, die uns erreicht hat, ist auch aus Tirol und zwar Schwester Antonia aus Innsbruck. Bitte, liebe Schwester Antonia, Sie können schon sprechen mit dem Pfarrer Michael Britz.
5: Ja, grüß Gott. Bitte, ich hätte mal bitten um eine günstige Wetterung, um einen guten Thüringer Landregen ohne Katastrophen. Und dann hätte ich bitten für alle Kranken und besonders für die Sterbenden. Und auch für diejenigen, die vor einer Operation stehen, dass alles gut ausgeht. Bitte.
1: Ja, gerne. Da kann ich den Wettersegen geben, Herr. Unser Gott, wir bitten dich, dass du senkst uns deinen, dass du oft deinen Segen herabrufst auf unser Land, dass es gedeihliches Wetter uns schenkst. Und für alles, die Almen, die Wiesen, die Wälder, den Boden, die Gärten, dass der den ersehnten Regen, den wir brauchen, und auch ja die Wärme, aber nicht eben das nicht alles versenkt, Herr, dass du uns Wetter schenkst, dass es gedeihlich ist und dass die Menschen das auch dann zu schätzen wissen und eben auch entsprechend leben, Herr, dass du für die ganze Schöpfung neu machst, indem du den Menschen neu machst. Wir wollen dich bitten für die Menschen, für die Herzen der Menschen, dass du ihnen die Umkehr schenkst und dass dann auch die Schöpfung wieder gesunden wird. Und wie es die heilige Hildegard sagt, wenn die Menschen sündigen, dann rebelliert die Schöpfung. Und das kann eben überall sein und in allen Gegenden, Herr. Und da wollen wir dich bitten, dass du den die Menschen diese Gnade der Umkehr wieder neu schenkst, dass sie auf dich hören, dass du uns ja, Familien, Väter, Mütter, Politiker schenkst, die wieder auf dich hören und wieder ihr Leben danach ausrichten, eine Politik machen, ihr Leben damit ausrichten, die Familien auf dich hören und dann auch wieder die Schöpfung den entsprechenden Wert und die Achtung erfährt und da alles zur Genesung wird. Und wir bitten dich auch für die Kranken, dass du ihnen beistehst, die leiden. Du bist der Heiland und der Arzt, bist du gekommen und hast selber viele geheilt, dass du ihnen da den Trost schenkst und auch Heilung schenkst und für alle Sterbenden, dass du sie dann geleitest in dein himmlisches Reich, dass sie die Gnade empfangen, dass sie sich gut vorbereiten können, dass sie umkehren können, Abkehr von dieser Welt, dass sie loslassen können, auf dich schauen, dass du sie dann aufnimmst. Wir wollen dich auch bitten für alle, die vor einer Operation stehen, dass du die Ärzte, die sie behandeln und die sich Diagnose stellen, dass diese richtig ist und dann, dass du ihre Hände leitest und dass sie allen, die vor einer Operation stehen, auch helfen können und dass es gut geht, Herr. Schau du mit, schenke du deinen Segen und deine Gnade dafür. Amen.
5: Vergelt's Gott tausendmal, vergelt's Gott vielmals.
1: Alles Gute, auch Ihnen. Schwester Antonia, vergelt's Gott.
5: Ja, vergelt's Gott Ihnen noch. Wiederhören, ja.
2: Als nächstes kommen wir in die Steiermark. Von dort hat uns Frau Dorothea erreicht. Bitte, Frau Dorothea, Sie sind zum Sprechen bereit.
6: Ja, grüß Gott. Ich bitte um Gebet für meinen Bruder Alois, der vor kurzem Herz operiert wurde. Und es geht ihm vom Herzen her schon besser, aber er ist nicht kooperativ für die Pflege und für den, er ist so, er tut nicht unbedingt mit. Und er hat einmal schon eine Hirnoperation gehabt, er hat eine massive Gehirnblutung gehabt. Und inzwischen ist ihm aber gut gegangen. Aber jetzt durch die Narkose ist wieder alles irgendwie scheinbar durcheinander. Und ich bitte, dass sein Geist geheilt wird und auch sein Körper.
1: Ja. Ja, Herr, wir wollen dich bitten in diesem Anliegen von der Frau Dorothea für ihren Bruder Alois, der auf dem Weg der Genesung nach der Herzoperation besser geht, dass du ihm schenkst auch, dass er das annehmen kann, dass er ihm kooperativ ist, wie die Frau Dorothea sagt, dass er mitwirkt, selber auch, was man tun kann und auch, dass du ihm diese Heilung schenkst am Geist, ist durch die Narkose, dass diese Verworrenheit, dass sich dir widerlegt und nachdem er schon die Gehirnoperation gehabt hat, dass du da auf ihn schaust und dass du ihn führst und leitest, dass er am Geist genesst und von daher auch dann am Körper wieder gesundet, ja, dass du ihm dabei stehst und Abhilfe schaffst. Amen.
6: Vergelt's Gott vielmals.
1: Gott, Amen. Dorothea. Amen. Amen, alles Gute, Gottes Segen Ihnen, Ihrem Bruder.
2: Ja, den nächsten Anruf, den wir erreicht, der uns erreicht hat, ist aus Osttirol und zwar der Herr Tobias. Bitte, lieber Herr Tobias.
7: Servus, und zwar mein Anliegen wäre, ich habe im Herbst in der HTL in Lienz meine Sommerprüfung, meine Herbstprüfung, damit ich in die 5. Klasse komme und ich wollte anrufen, ob Sie mir viel Glück und Segen wünschen könnten. Amen.
1: Kann ich, ja. Dass er Glück wünscht, aber auf jeden Fall, aber wir wollen beten, vor allem, gell, Herr. Wir bitten dich für den Tobias, für seine Prüfung im Herbst in der HTL, dass du ihm jetzt in den Ferien auch diese Kraft gibst zu lernen, aber das allein vom Lernen hängt es noch nicht ab, dass du auch seinen Geist führst und dass auch die von den Prüfungsfragen und dem Prüfer und das, was er gelernt hat, dass das zusammenpasst auch, dass diese Prüfung auch gut ausgeht, dass du da seine Sinne schärfst und dass das fügst und dass er dann das auch gut beantworten kann und diese Prüfung schaffen kann, dass du ihm mit deinem Heiligen Geist, der alles, der uns erleuchtet und der uns leitet und führt, kann, dass du ihm dabei stehst und dass er diese Prüfung schaffen kann und zu einem guten Ende führt. Darum bitten wir durch Christus, unseren Herrn. Amen. Alles Gute, Tobias. Gottes Segen für die Prüfung.
7: Dankeschön, vielen lieben Dank.
1: Gerne, ja. Wiederhören.
7: Wiederhören.

Wir haben leider einen kurzen Sendeausfall, liebe Hörerinnen und Hörer, aber Sie sind gleich wieder mit Musik verbunden. Ich muss nur schauen, welche Musik das wir jetzt für Sie spielen. In ein paar Sekunden können wir losstarten.

0: Ja, liebe Hörerinnen und Hörer, wir haben heute ein bisschen Sendeprobleme. Ich darf trotzdem jetzt Pfarrer Michael Pritz bitten für einige abschließende Worte, die er an uns richtet, und dann um den priesterlichen Segen für uns und für die ganze Hörerfamilie. Bitte, lieber Pfarrer Pritz.
1: Ja, der Abend, wo alles zur Ruhe kommt, hoffentlich auch, der lädt uns ein, dass wir all unsere Sinne, unsere Gedanken uns hinrichten, eben auf die Ruhe, auf die Dunkelheit der Nacht, die Stille, die kann uns helfen, uns tiefer mit Gott zu vereinen und zu verbinden, eben im Gebet. Wir wollen jetzt auch noch um den Segen bitten für alle jene, die vielleicht anrufen wollten, jetzt durch den Sendeausfall nicht mehr durchgekommen sind, aber auch vielleicht viele, die ein Anliegen haben, aber aus irgendwelchem Grund es nicht über sich bringen, anzurufen. In ihrem Anliegen wollen wir bitten, der Herr weiß um all unsere Sorgen, um all unsere Not, und er kann uns, wenn wir die Herzen für ihn öffnen, dann kann er auch von da durch seinen Segen auch das zum Guten führen und auf uns einwirken. Und so wollen wir um den Segen Gottes bitten. Der Herr sei mit euch.
0: Und mit deinem Geiste.
1: Auf die Fürsprache der seligsten Jungfrau und Gottesmutter Maria, des heiligen Pontianus, des heiligen Hippolyt, und in Tirol gedenken wir heute auch des seligen Jakob Gab, dem Märtyrer aus der Zeit des Nationalsozialismus. Auf all diese Fürsprache dieser Heiligen, besonders heute am Fatimatag, der Gottesmutter Maria, auf ihre Fürsprache segnen, behüte euch der allmächtige Gott, er wende euch sein Antlitz zu, er schenke euch Gesundheit an Leib und Seele, seinen Frieden und seine Freude, das gewähre euch der dreieinige Gott, der Vater und der Sohn und der Heilige Geist.
0: Amen.
1: Amen. Gelobt sei Jesus Christus.
0: In Ewigkeit. In Ewigkeit.
1: Amen. Amen.
0: Herzliches Vergeltsgut, lieber Pfarrer Michael Pritz, für die netten Worte, für die Gebetsanliegen, die heute an uns, an dich herangetragen wurden. Und ich wünsche dir noch einen schönen und gesegneten Abend und ein gesegnetes Wochenende. Danke für deinen Dienst.
1: Danke, ja, gerne, gleichfalls.

Ja, liebe Hörerinnen und Hörer von Radio Maria Österreich und Radio Maria Südtirol, das war das Abendgebet mit Pfarrer Michael Pritz aus Elmau in Tirol. Ich danke recht herzlich für alle, die angerufen haben, die durchgekommen sind, und ich wünsche allen Hörerinnen und Hörern einen schönen und gesegneten Abend und verabschiede mich vor allem für die Zuhörer aus Südtirol, aus Radio Maria und von Radio Maria Südtirol. Bei uns geht es weiter jetzt mit Musik und anschließend RM Spektrum.

0: Ja, liebe Hörerinnen und Hörer von Radio Maria, die nächste Sendung, die wir für Sie vorbereitet haben, ist RM Spektrum. Der amerikanische Autor Wallace Stegner und die Suche nach Heimat mit Pater Professor Alkün Schachermeier. Diese Sendung wurde im Jahre 2024 aufgenommen und wir werden sie jetzt für Sie wiedergeben.
1: RM Spektrum. Selten war ich am Ende eines Buches so dankbar, Zeit mit der Figur, von der es handelt, verbracht haben zu dürfen. Dieser Satz aus einer Rezension der deutschen Zeitung Die Welt bezieht sich auf jenen Text, der im Mittelpunkt der heutigen Sendung stehen wird. Nämlich John Williams Roman Stoner. Erst erschienen ist er im Jahr 1965. Guten Abend und grüß Gott bei RM Spektrum. Ich bin Gudrun Trausmuth und freue mich, dass Sie eingeschaltet haben zum dritten Teil dieser Sommerserie über amerikanische Literatur. Aus Anlass des 250. Geburtstags der USA möchten wir Ihnen auf Radio Maria Österreich zentrale Werke und große Autoren der neuen Welt vorstellen. Nach Mark Twain und William Faulkner heute John Williams mit seinem Roman Stoner. Mein Gast heute im Studio ist Professor Dr. Dr. Alkün Schachenmeier. Der Roman Stoner von John Williams ist 1965 erstmals erschienen auf Englisch und war zunächst ein gewisser Verkaufserfolg. Die 1700 Exemplare der ersten Auflage waren rasch verkauft. Dann aber gelangte der Text zu keiner weiteren größeren Berühmtheit. Zunächst. Erst 2013 gab es eine gewisse Renaissance dieses Romans dadurch, dass er zu diesem Zeitpunkt in mehrere europäische Sprachen übersetzt wurde, auch ins Deutsche. Und mittlerweile ist der im DTV-Verlag erschienene Roman auf Deutsch, im DTV-Verlag erschienen, tatsächlich ein Spiegel-Bestseller geworden. Meines Erachtens war zeitlich der 100. Geburtstag des Autors der Punkt, wo sich das Blatt wendete. 1922 ist John Williams geboren. 2022 gab es aus Anlass dieses 100. Geburtstags eine Wiedergabe des Romans Stoner im Rahmen einer Rundfunkreihe. Und das führte dazu, dass dieser Text wirklich bekannt wurde. Und mittlerweile, einige Jahre später, im Jahr des 30. Todestages des Autors 1994, ist John Williams gestorben, ist dieser Roman nun tatsächlich so bekannt, dass er, ich habe es schon erwähnt, zu einem Spiegel-Bestseller geworden ist.
2: John Williams war ein Professor für Anglistik an der Universität Denver. Aber man muss ihn eigentlich in den größeren Kontext der amerikanischen Bildungsexplosion des 20. Jahrhunderts hineinstellen. Denn er kam selber aus Texas, aus sehr armen Verhältnissen, ist eigentlich nach einem Jahr so Junior College, also was in keiner Weise mit einer europäischen Universität vergleichbar wäre, aber sagen wir mal, also ungefähr so Matura-Erwartungen, ist geflogen und hat zunächst überhaupt aufgegeben mit diesem Gedanken eines Studiums und ist dann Soldat geworden. Er musste einrücken und hat in dem Kontext dann zwar, wie wir jetzt wissen, schon angefangen als Schriftsteller im Geheimen sozusagen in den Baracken und diese Arbeit ist dann noch viel, viel später veröffentlicht worden. Aber der eigentliche Sprung war, dass er nach seiner Rückkehr in die Vereinigten Staaten, nach dem Militärdienst, wo er in Korea gedient hat, dass er dann studieren durfte, dass er auf die Universität durfte. In dieser Hinsicht hat er was was gemeinsam mit dem Wallace Stegner, der auch ein ganz großer, zu wenig bekannter, aber vielleicht einer wirklich der ersten 10 amerikanischen Schriftsteller des 20. Jahrhunderts ist, indem sie von ganz woanders herkommen und dann die Universität entdecken. Es ist einerseits natürlich ein Klassensprung, könnte man sagen, aber diese Unterscheidung ist eigentlich nicht eine sozioökonomische, sondern es ist eine Entdeckung der Berufung, eine Entdeckung einer höheren geistigen Sphäre, die dann für sie bestimmend wird. Und dann darf eben John Williams dann tatsächlich ohne jede Erwartung eine Professorenlaufbahn anpeilen und tut das auch mit Erfolg dann in Denver, Colorado. Und bleibt bis zum Jahr 1985 dort im Lehrkörper und veröffentlicht 4 Romane, die alle zu seinen Lebzeiten in einem Insider-Publikum angenommen und estimiert worden sind, aber sicher nicht, auch nicht in Amerika, in einem größeren Publikum bekannt worden sind. Dass Stoner dann entdeckt wurde, es gibt gewisse amerikanische Phänomene, die tatsächlich mit der europäischen Rezeption dann zusammenhängen. Und mit Stoner war das der Fall, als dann die französische Übersetzung kam. Es war eigentlich die das ausgelöst hat, und dann kam die deutsche, spanische und so weiter. Und dadurch hatte man diese Reflexion über die geistige Berufung. Ich sag geistig und nicht geistlich. Also das Christentum ist in Stoner nicht ein großes Thema, aber Freundschaft und Berufung und Identität sind ganz starke Themen, und überhaupt die Suche nach der Weisheit, die Suche nach der Schönheit, die Suche nach dem Wahren, das sind Dinge, die also ganz, ganz stark im Vordergrund stehen. Und Stoner wurde dann sage und schreibe zu einer Art, zu einem Kultphänomen, kann man fast sagen, in einer gewissen Sphäre von amerikanischen Intellektuellen, aber jetzt nicht unbedingt, sagen wir mal, Studenten. Neulich schrieb mir ein Freund von mir, der dann Medievist geworden ist, und hat mich überrascht, indem er sagte, Stoner war für ihn eine Lebenswende. Als er das gelesen hat, wurde die Entscheidung, ob er promovieren soll in Medievistik. Und er hat sich dafür entschieden. Obwohl Stoner, und wir werden jetzt ins Detail gehen, ein Anti-Held ist. Also Stoner ist eine Schilderung der Schattenseiten, Frustration eines Universitätsprofessors. Aber mehr darüber, wenn es dann soweit ist.

0: John Williams, Stoner, Entdeckung eines Romans. Das ist der Titel des heutigen RM Spektrum auf Radio Maria Österreich. Mein Gast auf Sendung ist Professor Dr. Dr. Alcuin Schachenmeier.
1: Zum Titel soll gesagt werden, dass der Eindruck täuscht. Inzwischen sind wir im 21. Jahrhundert angekommen in einer Zeit, wo Cannabis und Marihuana und was weiß ich alles sehr verbreitet ist und sogar legal ist in manchen Ecken. Und Stoner heißt heute jemand, der kifft, also jemand, der sich auf diesen Drogengenuss gerne einlässt. Und das war damals überhaupt nicht der Fall. Stoner ist Steiner, also um es genau zu sagen. Stoner ist ein Familienname, hat mit Drogenkonsum überhaupt nichts zu tun und ist in einer gewissen Weise eigentlich Pech gewesen, aber viele Leute glauben, dass es irgendwas mit Universitätsdekadenz zu tun hat. Und das ist nicht der Fall.
0: Jetzt gehen wir ganz kurz hinein, skizzieren wir die Handlung dieses wirklich anziehenden, ja, sehr süffig zu lesenden Romans, den ich Ihnen wirklich allen sehr empfehlen kann, liebe Hörer. Sie brauchen jetzt nicht zu fürchten, dass wir über ein Stück hoher, hoher Literatur, die uns oft gar nicht so leicht zugänglich ist, sprechen, sondern das ist ein Roman, der einen wirklich mitzieht. Übrigens durchaus in einem gewissen Gegensatz zum ersten Roman, den John Williams geschrieben hat, Nothing But the Night, Nichts als die Nacht, übersetzt im Deutschen, der eben viel mehr diese mangelnde Zugänglichkeit hat, der viel fantastischer ist, der sehr schwieriger ist von der ganzen Bauweise als Text, als Stoner, wo wir einen ganz linearen, gut zu lesenden Roman vor uns haben, dessen Größe in den verschiedenen Themen liegt, die wir später noch herausarbeiten werden und die John Williams wirklich in einer großen Weisheit, in einer großen Menschenkenntnis und dadurch auch in einer sehr faszinierenden Art und Weise erzählen konnte. Wir beginnen mit dem jungen Leben des William Stoner, der am Land aufwächst, bei seinen Eltern, die eine ganz kleine Landwirtschaft haben, die kaum die Familie nährt, die Familie, die aus nur drei Personen besteht, das Haus sehr einfach, der Boden schwer zu bewirtschaften, jedes Jahr will dem Boden wirklich das Lebensnotwendige abgerungen werden, so heißt es auch im Text. Die Eltern in einer gewissen Ergebenheit ihren Bedingungen und Bedingtheiten gegenüber. Es gibt kein sich aufbäumen gegen diese Gleichförmigkeit dieses Lebenskampfes, dieses landwirtschaftlichen Lebenskampfes. Und doch eines Tages schlägt Vater Stoner seinem ersten und einzigen Sohn vor, er solle doch Landwirtschaft studieren in einer Universität, der University of Columbia. Und das ist ein durchaus ungewöhnlicher Vorschlag, der von einem Landwirt kommt, in der Hoffnung, dass die neuesten Erkenntnisse, die seinem Sohn an der Universität, also es gibt eine hohe Meinung des Bauern gegenüber der Universität, die ihm helfen werden, wahrscheinlich den Ertrag des Bodens, des kargen Bodens zu steigern. Das ist die eigentliche Motivation, warum William Stoner Junior auf die Universität gehen darf. Und er beginnt tatsächlich ein Studium in Landwirtschaft. Und ja, und dann beginnt einer jener Wege, die viele Leben ja so durchziehen, nämlich er studiert Landwirtschaft, muss aber, das ist vorgeschrieben in seinem Curriculum, im Zuge des Basisstudiums auch eine Einführung in die englische Literatur belegen. Das ist ihm zunächst genauso seltsam, wie das heute auch für uns klingen mag. Und doch ist das quasi der springende Punkt, der Schlüssel, wie er auch seine wissenschaftliche Berufung und nicht nur das, auch seine Leidenschaft, seine geistige Leidenschaft entdeckt. Er gerät nämlich in das Seminar eines gewissen Arthur Sloan, eines Dozenten, der mit keinem wahnsinnig großen Engagement eigentlich diese Agrarwissenschaftler da in die englische Literatur einführt. Und dann passiert diesem Vortragenden etwas Entscheidendes. Und zwar trägt er auswendig ein Sonett William Shakespeares vor, das 73. Sonett, wo es um eine Herbststimmung geht, um Verfall, und ist so im Vortrag so gefangen, wird so hineingezogen in diesen Text, in diese Welt und Stimmung vor allem des Sonetts, dass er William Stoner damit etwas gibt, was ihm noch keiner geben konnte bis jetzt. Und der Vortragende erwacht dann gleichsam aus seinem Vortrag. Es wird ihm bewusst, dass er jetzt etwas von sich gegeben hat, das er in dieser Runde gar nicht unbedingt geben wollte, aber es ist ihm passiert, weil der Text ihn so gefangen genommen hat. Und dann wiederholt er noch einmal in einem ganz anderen Ton die letzten zwei Sätze dieses Shakespeare-Sonetts, und ich möchte sie hier auch wiederholen, weil sie ein wichtiges Moment des Textes auch schon verdichten. Siehst du, all das wird deine Liebe steigen, denn was du liebst, wird Tod dir bald verweigern. Also dieses Moment der Vergänglichkeit, charakteristisch auch für alle Herbstgedichte, das des nahenden Todes. Und auf der anderen Seite, und das ist sehr interessant, dass hier in diesem Shakespeare-Sonett die Gewissheit des Todes dazu führen soll, dass die Liebe größer wird. Mhm. Die Gewissheit des Todes als Entbindung und als Notwendigkeit einer größeren Liebe und eines größeren Engagements, wo auch immer im Leben. Und das ist tatsächlich William Stoners Entbindung und Initiation in die Welt der Literatur, die ihn von da an immer mehr fasziniert. Wäre auch interessant jetzt zu analysieren, wir machen es nicht, welche Texte in diesem Buch, abgesehen von diesem Shakespeare-Sonett, noch vorkommen. Und Stoner entscheidet sich dann, die Studienrichtung zu wechseln und geht zur englischen Literatur. Er gewinnt zwei Studienkollegen als Freunde, Gordon Finch und Dave Masters. Beide ziehen in den Krieg, in den Ersten Weltkrieg. Letzterer wird dort bleiben, wird fallen im Krieg, stirbt im Krieg. William Stoner meldet sich nicht als Freiwilliger, was ihm verübelt wird von manchen. Aber es ist dann so, dass eigentlich genau auch diese Tatsache, dass er an der Universität bleibt, ihm eine Karriere im Zuge des Mangels, der durch den Krieg auch entsteht, eröffnet. Also er kann dann ein Dozent werden, kann promovieren und ja, er kann eine Karriere machen auf der Universität.
1: Stoner zieht nicht in den Krieg und hat sozusagen eine höhere Berufung als die kriegshysterischen Kollegen, die natürlich gerne in den Krieg gehen. Es gibt für mich die erste richtig ergreifende Szene in dem Roman, ist, wo Stoner an der offenen Bürotür seines Mentors Archer Sloan vorbeigeht und er schockiert ist, dass er seinen Professor im Sessel sieht mit einem tränenüberströmten Gesicht anlässlich der Kriegserklärung der Vereinigten Staaten, dass sie in den Ersten Weltkrieg eintreten werden. Und der Jubel ist draußen auf dem Campus zu spüren und auch zu sehen. dann ist es wirklich eine Frage der Auseinandersetzung mit einem geistigen Erbe, das er natürlich bisher überhaupt nicht wahrnehmen konnte. Ich vermute, also dass seine Eltern in keiner Weise religiöse Menschen waren. Jedenfalls kommt das nicht vor. Und so kommt ein gewisser Religionsersatz dann für ihn in den Mittelpunkt, nämlich das Streben nach Erkenntnis. Und das ist ja eine legitime, das Streben nach Studium, nach also Gelehrsamkeit. Das ist, was er will. Und da er sich ja mit der Lyrik und mit dem Theater dann auseinandersetzt, sind das ja immer die großen metaphysischen Themen, die früher oder später auftauchen werden. Aber es ist der Roman eigentlich die Darstellung eines Anti-Helden. Stoner ist ein Anti-Held. Und das sollte man jetzt kurz erklären. Das ist also ein literarisches Mittel, um Sympathie zu erwecken bei den Lesern für eine Person, der es nicht gut geht. Es ist nicht unbedingt eine tragische Gestalt, es ist wiederum was anderes, sondern eine Person, der es nicht gelingt, eine Person, die eine kritische Distanz hat zu ihrem Umfeld, eine Person, die an den Rändern sozusagen stehen bleibt, und wir identifizieren uns mit dieser Person. Und da ist dann, dazu gibt's zwei große Ebenen im Roman, die dann sich so fast abwechselnd dann fortsetzen. Das ist einerseits die Enttäuschung mit der Kleinlichkeit des akademischen Alltages, mit den zerstrittenen Kollegen, mit dem Verrat an dem eigentlich kostbaren Gut, das sie zu vermitteln hätten, und das persönliche Versagen von den Akademikern als Personengruppe. Das ist ein weit verbreitetes Thema, und man kann es auch leider nach wie vor sehr weit verbreitet vorfinden. Das andere Thema ist die schwierige Ehe mit Edith. Und die zwei gehen in der Hinsicht gemeinsam einher, weil beide Sphären für ihn ganz andere Welten sind. Überall, also auf der Universitätslaufbahn zu sein, das ist für ihn also absolutes Neuland. Es gibt überhaupt keine Orientierung für ihn. Die ersten Jahre gibt er nicht einmal zu seinen Eltern gegenüber, dass er das Fach gewechselt hat auf Anglistik, weil er sich nicht traut. Er fühlt sich als irgendwie verrät oder dass er das nicht darf. Und es kommt dann also zu einer schwierigen Szene, wo er das dem Vater dann sagt. Also wirklich ganz, die Konfliktdialoge, die gehen nie ins Hysterische, aber es ist das Ungesagte, das sehr stark ist. Und die andere Sphäre, wo er sich überhaupt nicht auskennt und wo er ganz was Neues beginnt, das eigentlich natürlich für jeden ein Neuland bedeutet, ist die Ehe. Und jetzt hat er in der Mittelschicht, oberen Mittelschicht, eine Ehe mit einer Tochter von einem reichen Mann, das ist so auch ein Wohltäter der Universität war und was weiß ich. Also eine Frau, die er in diesem Kontext halt kennengelernt hat. Und wo er sich überhaupt nicht auskennt, er verliebt sich auf Anhieb einfach in das Bild von der feinen, musizierenden, industriellen Tochter. Und sie heiraten innerhalb von Monaten, wenn nicht Wochen. Und es geht so gut wie sofort daneben. Sie kriegen eine Tochter. Und statt dass das jetzt eine Fruchtbarkeit oder eine Vermehrung ihrer ehelichen Liebe wäre, wird dann diese Tochter zum Spielball, zum Manipulationsgegenstand, also ist das die Mutter dann so manipuliert. Und auf der akademischen Ebene ist dann, da wird ausgetauscht. Archer Sloane, der sein Mentor war, der wirklich Shakespeare auswendig konnte und den Shakespeare gelebt hat. Dieses Bild wird ausgewechselt gegen Willie Lomax, der also ein widerlicher Kerl ist, der aber auf der Oberfläche gewissermaßen des Archer Sloane, die Rhetorik beherrscht und brillieren kann und glänzt an der Kanzel und so weiter, aber in seinem Herzen ein manipulativer, politiktreibender Intrigant ist, der es dann tatsächlich dem Stoner seine Karriere vermiest. Also der wirklich bis zu der Emeritierung kommt Stoner nie weg von der Rache, die Lomax über ihn ausüben will, weil sie sich einmal gestritten haben über ein Prüfungsergebnis, über die Benotung eines Prüflings, der bei Lomax halt hoch im Kurs stand. Und Stoner hatte einfach auf die Tatsachen hingewiesen, dieser Prüfungskandidat ist ungenügend. Und für dieses Ungenügend hat er bis zur Emeritierung büßen müssen.

0: 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Auf der Sendeschiene RM Spektrum geht es heute um John Williams Roman Stoner. Gast auf Sendung ist Pater Professor Dr. Dr. Alcuin Schachenmeier. Es ist in der Tat ein seltsames und nicht ganz zu durchdringendes Verhältnis, das es da gibt zwischen Lomax und seinem Studenten Charles Walker, an dem diese ganz schweren Differenzen aufbrechen, die es zwischen Lomax und Stoner bis zum Ende seiner Karriere, wie Pater Alcuin es schon ausgeführt hat, geben wird. Beide, Lomax und Walker, haben Behinderungen und diese Behinderungen führen einerseits zu Komplexen, zu einem Inferioritätsgefühl, das sie nicht haben müssten, denn zumindest von Lomax muss man sagen, dass er in hohem Ansehen bei seinen Kollegen steht, dass er fachlich unbestreitbar hochqualifiziert ist. Er wird dann ja auch zum Leiter des Fachbereichs englische Literatur ernannt. Und diese Behinderungen, die beide haben, führen aber zu einer Solidarität, die über einer echten Qualifikation steht. Ja, Walker, der sich ja erst qualifizieren müsste, der auf dem Weg ist, seine Dissertation zu schreiben bei Lomax, natürlich brilliert nicht, obwohl er möglicherweise ein begabter Kopf ist. Dennoch hat er viele Lücken, die in diesem besagten Prüfungsgespräch total aufbrechen, also unmöglich eigentlich. Und dennoch, jenseits aller Gerechtigkeit und jenseits aller Fairness, will Lomax ihn um jeden Preis protegieren, will ihn vorantreiben und beschuldigt wiederum Stoner, der auf einer fairen und gerechten Prüfung und tatsächlich auf einem Nichtbestehen Walkers besteht. Lomax hält das nicht aus und beschuldigt Stoner wiederum, Walker aufgrund seiner Behinderungen zu benachteiligen. Und es geht einfach so weit, also diese Fronten treibt Lomax so weit, dass schließlich Gordon Finch, der so eine Art Vertretung des Dekans darstellt, der ein Freund Stoners ist, da eingreift und sagt, na, also das geht hier nicht. Es gibt aber auch einen Moment, und den sollte man durchaus auch nicht übersehen, wo Stoner eine Art Nähe zwischen sich und Lomax sogar merkt. Und zwar ist das auf einer Party, die Stoners Frau Edith aus Anlass ihres neuen Hauses, das sie unbedingt haben wollte, gibt. Und tatsächlich, es ist eine Einladung, die Lomax wahrnimmt, wo er kommt, wo er zu viel trinkt, und im Zuge dieses zu viel Trinkens öffnet er sich und erzählt von sich. Und es heißt hier im Roman einerseits, dass Lomax aus einem ähnlichen armen und weit entfernten Kontext kommt und sich diesem Raum der Universität, der ein Schutzraum ist, der auch auf säkulare Weise ein heiliger Raum ist, dass er sich auch diesem Raum erst annähert. Und Stoner sagt oder empfindet es folgendermaßen: je deutlicher ihm das Wesen dieser Freiheit wurde, da empfand William Stoner eine Nähe zu ihm, zu Lomax, mit der er nicht gerechnet hatte. Er wusste, Lomax hatte die gleiche Verwandlung erlebt, die Epiphanie, durch Worte etwas zu erkennen, was sich in Worte nicht fassen ließ, wie Stoner sie während Archer Sloanes Unterricht widerfahren war. Also hier wieder dieser Bezug zum Shakespeare-Sonett, dass die Offenbarung für Stoner selbst war.
1: Ja, und es ist auch wichtig, in einen Kontext zu stellen von der Literatur als Gotteserfahrung, von der Ästhetik als Gotteserfahrung, das für beide eine Art Bekehrungsmoment darstellte, auch wenn es jetzt nicht mit dem Bekenntnis zum dreifaltigen Gott zusammen einhergeht, ist es dennoch eine moralische Verpflichtung, dieser Schönheit nachzugehen, diese besser kennenzulernen und sie auch mit anderen zu teilen. Nicht zu vergessen, dieser Roman hat wirklich, es ist die Berufung zum Lehrer, ist auch die Würde der geistigen Arbeit oder die Würde der Schularbeit jetzt im breitesten Sinne, also jetzt von der Schule bis zur höchsten Schule der Universität verbunden. Und John Williams, eben der Verfasser von diesem Roman, war ein entschiedener Gegner von postmoderner Literaturkritik, die ja nichts Schönes wirklich zugeben will, die

0: keinen Sinn. Und daher jetzt, also muss man eben sagen, diese Bekehrung von Stoner, also diese Entdeckung, diese Berufung, hat er mit Lomax gemeinsam. Aber Lomax ist ein Verräter in dieser Hinsicht, weil er das alles preisgibt. Auch die Würde des Lehrers, weil wir haben es ja hier zu tun mit der Prärie. Also das dürfen wir jetzt nicht vergessen. Missouri, University of Missouri, wo der das abspielt, ist also wirklich also nicht eine sehr etablierte Bildungslandschaft, sagen wir mal so. Und diejenigen, die dort promovieren, werden sicher Universitätsstellen bekommen an anderen mehr oder weniger ländlichen Universitäten und wirklich eine weitere Generation heranbilden. Daher ist dieses Prüfungsgespräch von wesentlicher Bedeutung, weil es tatsächlich die Lebensentwürfe und die Lebenswerte von allen ganz deutlich in den Mittelpunkt stellen.
1: John Williams, Stoner, Entdeckung eines Romans. Das ist der Titel des heutigen RM Spektrum auf Radio Maria Österreich. Mein Gast auf Sendung ist Professor Dr. Dr. Alcuin Schachenmeier. Ich würde noch gerne mal zurückgehen zu dieser Epiphanie, wie John Williams, wie Stoner im Roman es empfindet, die Epiphanie durch Worte etwas zu erkennen, was sich in Worte nicht fassen ließ. Und wo wir wieder an diesem Punkt sind, wo ein Geheimnis, ein Mysterium, das aber kein Mysterium des Glaubens ist, in einen anderen geistigen Bereich transferiert wird oder dort entdeckt wird, dass es das Abbild des viel größeren Mysteriums, nämlich des göttlichen Mysteriums ist. So weit geht John Williams nicht, kann er nicht gehen, als jemand, der vermutlich nicht geglaubt hat selbst. Ja. Aber es ist interessanterweise diese Sehnsucht nach dem Mysterium da, dennoch.
0: Durchaus. Und auch eine Erfahrung des Mysteriums.
1: Genau.
0: Allerdings ohne Deutungsmöglichkeiten, und daher bleibt es irgendwie eine, die Gefahr ist dann Ästhetismus, nicht wahr? Ja. Also das ist ja nur das Gefühl des Schönen ist und nicht die Werte, die damit verbunden ist. Aber je höher man dann hineinkommt in die großen Werke der Weltliteratur, wird das, ist es mehr als ein Gefühl, sondern das ist dann auch mit einem ethischen Handeln verbunden und dann nicht zuletzt mit einer großen Disziplin und Askese, die das Studium auch dem Stoner abverlangt. Also er ist einer, der bereit ist zu leiden für Wissen. Und er geht einen Weg der Entsagung, um sein Wissen zu vermehren. Und das ist etwas, was man also sehr ernst nehmen muss als eine Suche, die vielleicht nicht ausgesprochen, also Gottessuche ist, aber doch sehr daran angrenzt. Dann auch die Frage der Identität. Wer bin ich? Das ist etwas, was Stoner als Anti-Held natürlich besonders zu kämpfen hat damit, weil er mit der akademischen Mittelmäßigkeit kämpfen muss. Denn dieser Lomax ist dann tatsächlich in der Lage, die Lehrveranstaltungen der Stoner zu manipulieren und ihn zu verdammen, also Einführungsvorlesungen für den Rest seines Lebens. Er wird nicht zum ordentlichen Professor. Das sind so die Dinge, die einerseits jetzt nicht sehr wichtig klingen. Ist ja wurscht, welcher Titel man hat, denkt man sich. Aber für Universitätsprofessoren sind das also ganz wesentliche Schritte. Und er wird verdammt zu Einführungsvorlesungen, bis er dann sehr geschickt einmal damit weiß, umzugehen. Und er boxt sich dann doch eine gewisse Sphäre der geistigen Entdeckung und Kreativität frei. Aber am Schluss, kurz vor dem Sterben, erkennt er die Nichtigkeit der weltlichen Anerkennung, denn in also einer zynischen letzten Seitenhieb wird er im Vorfeld seiner Emeritierung, jetzt wo es zu spät ist, wird er dann zum ordentlichen Professor. Er

hoben, also aber nur pro forma, also nur titularita, kriegt er dann diese Ernennung und wird gleichzeitig verabschiedet. Nicht wahr? Und er erkennt dann in dem Moment, er hat natürlich auch schon davor, wie es alles Wind auch ist, was die Institution betrifft. Die eigentliche Berufung liegt viel tiefer.

0: Gegen Ende des Romans kommt es dann bei dem inzwischen erkrankten Stoner zu einer Reflexion über seinen Lebenslauf, und als Anti-Held muss er ringen mit der Möglichkeit, dass es vielleicht nicht gelungen ist. Und er weiß es selber nicht, also dass die Ehe nicht gelungen ist, das ist klar. Und die Karriere in gewisser Hinsicht natürlich auch suboptimal verlaufen. Und so denkt er darüber, was heißt es, erfolgreich zu sein und sein Potenzial erreicht zu haben. Und es folgt dann dieser Passus. Er hatte jene Phase in seinem Leben erreicht, in der sich ihm mit wachsender Dringlichkeit eine Frage von solch überwältigender Einfachheit stellte, dass er nicht wusste, wie er darauf reagieren sollte. Er begann sich nämlich zu fragen, ob sein Leben lebenswert sei. Ob es das je gewesen war. Alle Menschen, vermutete er, stellten sich zu dem ein oder anderen Zeitpunkt gewiss diese Frage, doch hätte er gern gewusst, ob sie sich ihnen mit solch unpersönlicher Wucht aufdrängte, wie ihm. Die Frage ging mit einer Trauer einher, einer unbestimmten Trauer, die, so nahm er an, nur wenig mit ihm selbst oder seinem besonderen Los zu tun hatte. Ja, er war sich nicht einmal sicher, ob sie sich ihm aus dem unmittelbar gegebenen, offensichtlichen Anlass stellte, also den kürzlichen Veränderungen in seinem eigenen Leben. Sie rührte, glaubte er, eher aus der Anhäufung seiner Jahre her, aus der Verdichtung von Zufall und Umstand, sowie aus dem, was er darunter zu verstehen gelernt hatte. Er fand ein ebenso grimmiges wie ironisches Vergnügen an der Möglichkeit, ihn habe jenes bisschen Bildung, das er sich erworben haben mochte, zu folgender Einsicht geführt. Letzten Endes war alles, selbst das Studium, das ihm dieses Wissen ermöglichte, sinnlos und vergeblich, und gerann zu einem unabänderlichen Nichts.
1: Pater Alcuin, diese Stelle, die Sie gerade vorgelesen haben, ist das ein Bekenntnis zum Nihilismus?
0: Nein, aber ich bin froh, dass Sie mich gefragt haben, denn es klingt natürlich so, und es gibt ein gewisses ein Milieu von jungen Studenten, die diesen Roman auch aus dem Grund mögen, weil sie es mögen, in dem Alter zynisch zu sein und alles in Frage zu stellen. Es ist eh alles wurscht, so auf die Art und Weise. Aber das kann man bei dem Roman, wo es ja wirklich um so viele Ideale geht, und das ganze Ringen des Romans ist ja wirklich der Anti-Held, der schlecht aussteigt, weil er Werte hat, die eben höher sind als in seiner Kollegschaft. Aber was ist, auf jeden Fall ist es eine Befreiung von dem Ansehen der Welt, also Befreiung von der Sucht nach Anerkennung. Es ist eine Befreiung von der Menschenfurcht, auf jeden Fall. Und es greift auch tiefer. Es überschreitet die Leistung, die er wahrscheinlich jahrzehntelang erbringen wollte, musste, sollte, und führt ihn in eine höhere Erkenntnis, die also auch eine gewisse Freiheit hat. Wenn man weiß, dass es auch gegen Ende des Romanes vorkommt, wo er dann auch kurz danach sterben wird und er Stimmen hört in diesen Momenten von seinen verstorbenen Kollegen aus seiner eigenen Studentenzeit. Der Blick aus dem Fenster, der dann bald danach folgt, wo er Studenten vorbeiziehen sieht und sie also als sehr graziös und sehr eigentlich Hoffnungsträger dargestellt werden, ist es nicht nihilistisch, aber es ist zutiefst kritisch der Institution gegenüber und dem menschlichen dem allzu menschlichen, von den Leuten, denen diese Schätze anvertraut sind.
1: Und dazu muss man sagen, dass eigentlich die Universität von Columbia für die Hauptperson ja zur Heimat geworden ist. Ja. Das heißt, wir haben auch dieses Moment einer zutiefst persönlichen, menschlichen Enttäuschung. Es gibt da eine Stelle im Roman, wo es heißt, über Stoner hatte er doch an der Universität von Columbia jene Art von Sicherheit und Geborgenheit kennengelernt, die er als Kind daheim hätte fühlen sollen, aber nie empfunden hatte. Und er wusste nicht, ob er sie woanders finden würde.
0: Das ist wunderschön. Danke, dass Sie das ausgesucht haben. Denn es klingt auch an in Campusromanen, auch von der vom Internat, von Klosterinternat, also eben positive Darstellungen des Klosterinternats, positive Darstellungen der Bildungssphäre als eigentlicher Heimat von Personen, die sonst auf dieser Welt sich als Pilger verstehen. Und Missouri, also Columbia, Missouri, ist tatsächlich die eigentliche Heimat. Und es ist auch etwas von einem Heiligtum, wie Sie vorher gesagt haben. Das muss man mit Verweis auf Williams, auf die Biografie des Verfassers einschätzen, weil er dann sein ganzes Leben auf der Universität in Colorado verblieb, wo er als Ex-Soldat hinkam, das Stipendium, es wurde ihm bezahlt, GI Bill hieß das damals, also das heißt, alle ehemaligen Soldaten dürfen gratis studieren. So ein gewaltiger demografischer Übergang, also die Scharen der universitär gebildeten Leute haben sich also verzehnfacht über 10 Jahre oder 15 Jahre. Und Williams blieb sein ganzes Leben lang, wo er den Bachelorabschluss gemacht hat, den Magisterabschluss gemacht, dann ist er in die Fakultät eingetreten und ist dort bis zu seiner Emeritierung geblieben. Das ist auch ein Hinweis auf die provinzielle Umgebung, weil eigentlich sollte man ja nicht dort lehren, wo man selber studiert hat, weil man ja doch, also die heute wollen wir doch mehr Abwechslung und Befruchtung und so weiter von gegenseitigen Strömungen. Aber wenn so wenig Leute da sind, die qualifiziert sind, und auch wenn diese Heimat so ausgeprägt wird, dann mag man es eigentlich, die eigenen Leute dann zu behalten.
1: Ich würde jetzt gern noch auf eine sehr interessante Gestalt dieses Romans eingehen. Mhm. Eine gewisse Catherine Driscoll, die, ja, man könnte es, wenn man es wagt, diese Sphäre hier zu berühren, man könnte sie fast als Engelsgestalt bezeichnen, die in jedem Fall für die Hauptperson eine enorme Rolle spielt und deren Eintreten in die Geschichte eng zusammenhängt mit diesem Tiefpunkt der universitären Erfahrung und mit der Enttäuschung. Und die Stoner dann aber in gewisser Weise befreit. Ja, das ist eine Dozentin, die, um ihre Doktorarbeit zu schreiben, ein paar Semester an der University of Columbia verbringt. Es entwickelt sich eine Beziehung zwischen den beiden. Stoner wird gebeten, ihre Doktorarbeit zu lesen. Zunächst hatte eine gewisse Scheu, dieses Buch, dieses Papier aufzuschlagen. Und dann verspätet er sich, kommt nicht zum veranschlagten Treffen, zu der Besprechung, und hat plötzlich den Impuls, dieser Catherine Driscoll die Arbeit zu bringen. Und er sucht ihre Adresse heraus. Und zunächst sehr interessant, sie befreit ihn, indem sie ihm zuhört bei dem, was er ihr erzählt, vom Gewicht dieser universitären Enttäuschung. Er kann plötzlich dieser Catherine gegenüber sagen, es ist wirklich nicht weiter wichtig, wie sie sich quasi entschuldigt für all das, was ihm da angetan wurde mit diesen Ungerechtigkeiten. Und dann heißt es, und plötzlich, kaum hatte er die Worte gesagt, war es tatsächlich nicht weiter wichtig. Einen Moment lang spürte er, es stimmte, was er gesagt hatte, und zum ersten Mal fühlte er sich vom Gewicht einer Verzweiflung befreit, deren Schwere ihm gar nicht bewusst gewesen war. Das sind die Sätze, warum ich diesen Roman so gern habe.
0: So großartig. Und ja, auch das Gegenüber. Es ist nämlich eine sehr einfache narrative Struktur. Die Erzählstruktur ist ganz einfach. Du hast also die Lehrer und Schüler und dann in der Ehe die Probleme und dann die Engelsgestalt. Also es sind ganz einfache Blöcke, kann man fast sagen, die fast zu einfach klingen, wenn man nicht dann wüsste, wie genial das alles dann geschrieben wird. Es ist, wo Einfachheit und Tiefe hängen da ganz eng miteinander zusammen. Und ein Kritiker hat das von der Ästhetik her verglichen mit den Gemälden von Edward Hopper. Wer diese kennt, kann sie googeln. Hopper schildert so Cafés, verlassene Diners, Großstadtszenen, die aber sehr stark in die Einsamkeit führen. Ganz einfache Farben, geht fast ein bisschen in die Cartoon-ähnliche, also fast so einfach, aber dann erschließt sich eine große Tiefe aufgrund des Details. Engel, das ist eine gute Beschreibung der Catherine Driscoll, weil sie eben so sich qualifizieren will. Sie ist das Gegenstück zu dem Lümmel, den der Lomax protegieren möchte. Sie ist wirklich eine berufene Gesendete. Also ihre Dissertation ist eine saubere Sache. Der Stoner ist begeistert von der Qualität und Disziplin ihrer Arbeit. Aber dann geht es in die sinnliche Dimension über und er beginnt mit ihr ein Techtelmechtel, was natürlich der Lomax dann mitbekommt. Das ist also Campus-Roman andersrum gesehen. Natürlich, es ist das ist ein Tratsch-Milieu und er beginnt dann der Driscoll das Leben schwer zu machen. Und Catherine entscheidet sich dann für den Abschied. Sie sagt, bevor ich jetzt mich hineinziehen lassen in diese ganze Welt und wahrscheinlich natürlich auch, obwohl es nicht die christliche Ehemoral nicht ausgesprochen wird, ist es natürlich auch ein Problem, das nicht so stehen kann. Also, dass die Driscoll jetzt eine Affäre mit dem Stoner betreibt. Und sie verschwindet. Und Stoner hat eigentlich in der Beziehung zu ihr die Liebe einmal erlebt, wie er sie sonst in seiner Ehe nicht erlebt hat. Und man bekommt eine, für uns Katholiken, doch eine ernüchternde Erinnerung daran, dass Menschen es in der Ehe nicht leicht haben und dass wir nicht urteilen sollen über ihre Fehltritte. Und dass es ein großes Lebenswerk ist, in der Ehe treu zu bleiben. Es ist dem Stoner nicht gelungen. Gerade weil er auf der geistigen Ebene seiner Berufung zum Literaten von dieser Frau so stark angesprochen wurde. Also es ist wirklich eine sehr glaubwürdig geschilderte, komplexe Situation, also wo nicht geurteilt wird, aber wo man einfach sich verneigen muss vor den Schwierigkeiten des Alltags.
1: Das Interessante ist, dass John Williams, und das ist fast ein kleines Wunder auch im Erzählen, dass es so ist, dass die wirklich sehr schwierige, eigentlich sehr schlimme Ehe, die Stoner mit seiner Frau führt, durch die Beziehung mit Catherine interessanterweise besser wird. Also tatsächlich erzählt er das so, dass dadurch in ihm eine Form der Reife in der Fähigkeit, der Reifung in der Fähigkeit zur Liebe stattfindet, die tatsächlich auf seine Frau in gewisser Weise auch überfließt dann. Ja. Also es kommt zu einer Art, vorher war das ja wirklich Krieg. Ja, es war Krieg und es steht auch dieses Wort mehrfach im Text. Ja. Und Edith reitet Attacken gegen ihn, also Vertreibungen aus dem Zimmer, Störungen des Arbeitsplatzes, Entziehung der Tochter Grace, ja, zu der Stoner ein inniges Verhältnis hat und die er in den ersten Jahren auch weitestgehend alleine großgezogen hat. Und dann geschieht tatsächlich dieses Wunder, dass durch den Ehebruch, ohne dass ich das moralisch in irgendeiner Weise rechtfertigen möchte, aber dass dadurch die Ehe tatsächlich besser wird, weil eine Art freundschaftlicher Beziehung plötzlich möglich ist. Und das hält auch an, als Catherine verschwindet. Dazu möchte ich noch ein kleines Wort sagen, weil sie das tatsächlich sehr diskret und irgendwie auch sehr schön macht, dass sie einfach eben, und das ist wieder dieses Engelshafte, sie geht. Stoner Begriff, heißt es im Text, dass sie ihre Abreise schon eine Weile geplant haben musste. Und er war ihr dankbar dafür, dass er nichts davon gewusst hatte. Auch dafür, dass sie ihm keinen Abschiedsbrief hinterließ, der in Worten zu sagen versuchte, was nicht in Worten zu fassen war. Wenn Sie jetzt ganz aufmerksam zugehört haben, liebe Hörer, dann merken Sie, dass das exakt die gleiche Formulierung war, die am Anfang des Romans in Bezug auf Literatur und das Wesen der Literatur verwendet worden ist. Da hieß es, die Epiphanie durch Worte etwas zu erkennen, was sich in Worte nicht fassen ließ. Und jetzt, dass sie ihm keinen Abschiedsbrief hinterließ, der in Worten zu sagen versuchte, was nicht in Worten zu fassen war. Das heißt, wir kommen hier, und das ist sehr edel gefasst einfach, ja, auch an die Grenze der Literatur und der Möglichkeit eines Textes, einer Vertextung und einer Möglichkeit des Ausdrucks, ja. Es gibt eine Grenze, ja, und diese Grenze ist die Liebe, der Schmerz, das Geheimnis, der Tod. Das ist das, wo es ins Unsichtbare geht, ja, in die Transzendenz.
0: Und so hat auch Williams immer wieder darauf hingewiesen in Interviews, dass er den Stoner nicht als tragische Gestalt einstuft und auch nicht besonders traurig empfindet. Denn er sagt, er durfte sich sein Leben lang mit dem Thema beschäftigen, was ihn interessiert hat. Er hat wahrscheinlich, das ist, sagt Williams, ein viel besseres Leben gehabt als die allermeisten anderen Menschen es sich leisten können oder es ihnen geschenkt wird. Und so ist auch diese vielleicht nihilistisch klingende Stelle zu verstehen, wo es dann heißt, er lässt los und er geht hinüber in einen Bereich, wo Worte nicht mehr helfen und wo auch sein Studium in einer gewissen Weise ein Sprungbrett dazu war, aber ihn auch nicht mehr im Detail helfen kann. Das Sterben des Stoner ist im Sinne dieses sehr dicht geschriebenen Romans dann tatsächlich auch der Höhepunkt und es kommt alles zusammen mit seinen letzten Momenten auf Erden. Er bekommt Krebs, wird verabschiedet und ist aber da schon krebskrank während der Emeritierungsfeier und es nimmt dann sehr rasch zu und seine Krankheit, die Metastasen verbreiten sich sehr schnell. Und er tritt ein in eine Art Delirium, das aber dann ganz konkret wird, wenn er erstens zum Fenster rausschaut und eine Gruppe von Studenten vorbeigehen sieht, und danach greift er zu einem Stapel von Büchern und holt sein eigenes Buch. Er hat nur ein Buch veröffentlicht und holt dieses Buch raus. Es ist eine Beschäftigung mit der mittelalterlichen Anglistik, Geoffrey Chaucers Texte, und er beginnt zu blättern in seinem eigenen Buch, und wenn man es so auslegt, als das Buch seines Lebens, wird ihm der Text immer weniger verständlich, beziehungsweise die Buchstaben lösen sich auf und das Buch fällt zu Boden und er kann nicht mehr die Buchstaben darin lesen. Man könnte sagen, von einem anderen wird es jetzt weitergeschrieben. Und es heißt dann im vorletzten Absatz: Es kam kaum mehr darauf an, dass das Buch vergessen war und keinem Zweck mehr diente. Und die Frage, was es zu irgendeiner Zeit genützt haben mochte, schien ihm beinahe trivial. Er hing auch nicht der Illusion an, dass er sich dort finden würde, in den vergilbenden Seiten. Und doch, das wusste er, ein kleiner Teil von ihm, den er nicht leugnen konnte, war dort und würde es bleiben. Das Buch seines Lebens wurde damals auf der Universität dann begonnen und er hat jahrzehntelang dran geschrieben, auf eine Weise, die ihn selber dann schlussendlich überrascht hat, denn er hätte gerne mehr geschrieben, er hätte gerne mehr Erfolg gehabt im äußeren Sinne, aber die Würde seiner Arbeit fand auf einer anderen Ebene statt und es war nichts umsonst. Und so ist diese Szene durchaus intendiert als eine Art Frieden, den er gefunden hat. Es ist nichts umsonst und es ist nicht eine erfolglose Karriere, sondern im Gegenteil ein Leben der Beschäftigung mit ganz großen Gedanken.
1: Auf RM Spektrum hörten Sie heute den dritten Teil einer Serie über amerikanische Literatur. Wir stellen Ihnen zentrale Autoren und große Werke aus der neuen Welt vor. Heute John Williams' Stoner, Entdeckung eines Romans. Diesen und alle anderen Teile dieser Serie über amerikanische Literatur können Sie auf unserer Radiothek unter www.radiomaria.at Kategorie RM Spektrum gerne nachhören. Am Mikrofon verabschiedet sich von Ihnen Gudrun Schmidt.

Liebe Hörerinnen und Hörer, das war Gudrun Trausmuth im Gespräch mit Pater Professor Alken Schachenmeier über den amerikanischen Autor Wallace Stegner und der Suche nach der Heimat. Um 4.45 Uhr in Ihrem Spektrum bei der Wiederholungssendung können Sie diese Sendung nochmals nachhören. Wir machen weiter mit Musik bis zum Abendgebet der Complete.

0: Wortsamen.
1: Im Gegensatz zu den Energiequellen ist der Sinn unerschöpflich. Ein Wort für die Woche von Viktor Frankl.

0: Liebe Hörerinnen und Hörer von Radio Maria, zum Tagesausklang beten wir die Komplett, das Stundengebet der Kirche. Sie finden die Texte heute im großen grünen Stundenbuch ab Seite 713. Wir beten den Psalm 16. Sie können natürlich auch mit Ihrer Stundenbuch-App auf Ihrem Handy mitbeten. Heute bin ich verbunden mit Pater Lucian Hosser aus St. Pölten in Niederösterreich. Guten Abend, lieber Pater Lucian.
1: Guten Abend, Herr Müller. Grüß Gott. Nun lasst uns unser Gebet beginnen. O Gott, komm mir zu Hilfe.
0: Herr, eile mir zu helfen.
1: Ehre sei dem Vater und dem Sohn und dem Heiligen Geist.
0: Wie im Anfang, so auch jetzt und alle Zeit und in Ewigkeit. Amen. Halleluja.
1: Halten wir nun kurz inne, schauen auf den vergangenen Tag und bitten Gott um sein Erbarmen, wie wir unser Gewissen erforschen

0: Ich bekenne Gott, dem Allmächtigen, und allen Brüdern und Schwestern, dass ich Gutes unterlassen und Böses getan habe. Ich habe gesündigt in Gedanken, Worten und Werken, durch meine Schuld, durch meine Schuld, durch meine große Schuld. Darum bitte ich die selige Jungfrau Maria, alle Engel und Heiligen und euch, Brüder und Schwestern, für mich zu beten bei Gott, unserem Herrn. Der allmächtige Gott, erbarme sich unser. Erlasse uns die Sünden nach und führe uns alle zum ewigen Leben.
1: Amen.
0: Mitten wir im Leben sind, mit dem Tod umfangen. Wer es uns Hilfe bringt, dass wir Gnade erlangen, das bist du, Herr, alleine. Uns reuet unsere Missetat, die dich, Herr, erzürnet hat.
1: Heiliger Herre Gott, heiliger starker Gott, heiliger barmherziger Heiland, du ewiger Gott, lass uns nicht versinken in des bitteren Todes Not. Kyrie eleison.
0: Mein Leib wird ruhen in Sicherheit.
1: Mein Leib wird ruhen in Sicherheit.
0: Behüte mich, Gott, denn ich vertraue dir. Ich sage zum Herrn, du bist mein Herr. Mein ganzes Glück bist du allein.
1: An den Heiligen im Lande, den Herrlichen. An ihnen nur habe ich mein Gefallen.
0: Wie der Schmerzen leidet, der fremden Göttern folgt, ich will ihnen nicht opfern. Ich nehme ihren Namen nicht auf meine Lippen.
1: Du, Herr, gibst mir das Erbe und reichst mir den Becher. Du hältst mein Los in deinen Händen.
0: Auf schönem Land fiel mir mein Anteil zu. Ja, mein Erbe gefällt mir gut.
1: Ich preise den Herrn, der mich beraten hat. Auch mahnt mich mein Herz in der Nacht.
0: Ich habe den Herrn beständig vor Augen. Er steht mir zu Rechten, ich wanke nicht.
1: Darum freut sich mein Herz und frohlockt meine Seele. Auch mein Leib wird wohnen in Sicherheit.
0: Denn du gibst mich nicht der Unterwelt preis. Du lässt deinen Frommen das Grab nicht schauen.
1: Du zeigst mir den Pfad zum Leben. Vor deinem Angesicht herrscht Freude in Fülle. Zu deiner Rechten Wonne für alle Zeit.
0: Ehre sei dem Vater und dem Sohn und dem Heiligen Geist.
1: Wie im Anfang, so auch jetzt und alle Zeit und in Ewigkeit. Amen. Mein Leib wird ruhen in Sicherheit. Eine kurze Lesung aus dem Thessalonicher Brief. Der Gott des Friedens heilige euch ganz und gar und bewahre euren Geist, eure Seele und euren Leib unversehrt, damit ihr ohne Tadel seid, wenn Jesus Christus, unser Herr, kommt.

0: Herr, auf dich vertraue ich. In deine Hände lege ich mein Leben.
1: Herr, auf dich vertraue ich. In deine Hände lege ich mein Leben.
0: Lass leuchten über deinem Knecht dein Antlitz. Hilf mir in deiner Güte.
1: In deine Hände lege ich mein Leben.
0: Ehre sei dem Vater und dem Sohn und dem Heiligen Geist.
1: Herr, auf dich vertraue ich. In deine Hände lege ich mein Leben.
0: Sei unser Heil, o Herr, wenn wir wachen, und unser Schutz, wenn wir schlafen, denn wir wachen mit Christus und ruhen in seinem Frieden.
1: Sei unser Heil, o Herr, wenn wir wachen, und unser Schutz, wenn wir schlafen, damit wir wachen mit Christus und ruhen in seinem Frieden.
0: Nun lässt du, Herr, deinen Knecht, wie du gesagt hast, in Frieden scheiden.
1: Denn meine Augen haben das Heil gesehen, das du vor allen Völkern bereitet hast.
0: Ein Licht, das die Heiden erleuchtet, und Herrlichkeit für dein Volk Israel.
1: Ehre sei dem Vater und dem Sohn und dem Heiligen Geist.
0: Wie im Anfang, so auch jetzt und alle Zeit und in Ewigkeit. Amen.
1: Sei unser Heil, o Herr, wenn wir wachen, und unser Schutz, wenn wir schlafen, damit wir wachen mit Christus und ruhen in seinem Frieden.
0: Lasset uns beten. Herr unser Gott, sende uns in dieser Nacht einen ruhigen Schlaf, wenn wir uns von der Mühe des Tages erholen und morgen mit neuer Kraft dir dienen können. Darum bitten wir durch Christus, unseren Herrn.
1: Amen.
0: Eine ruhige Nacht und ein gutes Ende gewähre uns der allmächtige Herr.
1: Amen.
0: Beten wir noch Marianische Antiphon. Sei gegrüßt, o Königin, Mutter der Barmherzigkeit. Unser Leben, unsere Wonne und unsere Hoffnung sei gegrüßt. Zu dir rufen wir verbannte Kinder Evas. Zu dir seufzen wir trauernd und weinend in diesem Tal der Tränen.
1: Wohlan denn, unsere Fürsprecherin, wende deine barmherzigen Augen uns zu. Und nach diesem Elend zeige uns Jesus, die gebenedeite Frucht deines Leibes. O gütige, o milde, o süße Jungfrau Maria.

0: Lieber Pater Lucian, ich danke fürs Gebet und bitte noch um ein paar Gedanken zur guten Nacht und anschließend um den priesterlichen Segen für uns und für die ganze Hörerfamilie.
1: Das werde ich wie immer auch sehr gerne tun. Liebe Hörer und Hörerinnen von Radio Maria, vielleicht haben Sie auch solchen Eindruck oder solches Gefühl, dass die Zeit ziemlich schnell vergeht oder sogar zu schnell. Das habe ich auch heute erlebt. In der Diözese St. Pölten wird an diesem Tag der heilige Hippolyt, Schutzpatron, gefeiert in der Stadt. Und ich dachte, ja, ich werde diesen Tag ja genießen und gebührend feiern. Das habe ich auch in der heiligen Messe getan. Aber dann kamen ein paar Personen zum Beichten. Und dann musste ich ganz schnell wieder zu einer Beerdigung. Dann kam da ein Techniker, meine Störung zu beheben. Und dann wieder ein Treffen. Und so dachte ich, ja, die Zeit ist so schnell vergangen. Wo ist dieser Tag eigentlich? Und dann habe ich doch reflektiert, dachte, das waren keine belanglosen Sachen. Ich habe es im Namen Gottes getan und das für die Menschen. Also es war eine gute Zeit, gut gefühlte Zeit, würde ich sagen. Und dann habe ich noch eine Geschichte gelesen, und zwar Großvater und seine beiden Enkel Max und Moritz saßen im Garten. Der Großvater genoss die Sonne und sah seinen Enkeln bei den Hausaufgaben zu. Opa, darf ich mir ein Glas Milch holen? Fragte Max. Natürlich, antwortete der Großvater, und der Enkel lief los. Keine zwei Sekunden später ertönte ein lautes Klirren aus der Küche. Was war das? Rief Moritz und rannte los. Der Großvater erhob sich langsam und folgte ihm. In der Küche stand Max inmitten eines Scherbenhaufens, die Milch in der ganzen Küche verteilt. Max, das war der besondere Krug von Oma, rief Moritz. Der Großvater antwortete ruhig, kein Problem, Max. Pass nur auf, dass du dir nichts wehtust. Ich mache hier sauber und dann gehen wir schnell wieder in den Garten. Max sah ihn mit großen Augen an und Moritz wandte ein, aber das war doch dein kostbarster Besitz. Der Großvater sah seinen Enkel an. Nein, mein kostbarster Besitz ist nun die Zeit. Und die möchte ich mit euch genießen, anstatt über vergossene Milch zu klagen. Ihr seid mir viel, viel, viel mehr wert. Und Fazit dazu, es ist nicht zu wenig Zeit, die wir haben, sondern es ist zu viel Zeit, die wir für die unwichtigen Dinge nutzen. Und das haben wir heute auch klar. Ich wünsche Ihnen zum Abschluss dieses Tages, dass Sie wieder sinnvolle immer Zeit finden und diese Zeit im Namen Gottes gut geführt wird, auch wenn sie schnell vergeht. Und dazu segne Sie euch alle der allmächtige Gott, der Vater und der Sohn und der Heilige Geist.
0: Amen.
1: Gelobt sei Jesus Christus.
0: In Ewigkeit. Amen. Lieber Pater Lucian, herzlichen Dank, herzliches Vergeltskot für das gemeinsame Gebet, der komplett. Ich wünsche Ihnen noch einen schönen und gesegneten Abend und eine gute Nacht.
1: Auf Wiederhören. Danke, gleichfalls. Auf Wiederhören.

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Liebe Hörerinnen und Hörer, ein herzliches Danke, dass Sie heute wieder sich für Radio Maria entschieden haben. Ich wünsche Ihnen an dieser Stelle noch eine schöne und gesegnete gute Nacht. Für Sie am Mikrofon verabschiedet sich Franz Müller. Falls Sie noch unterwegs sind, kommen Sie gut an Ihr Ziel. Radio Maria begleitet Sie auch durch die Nacht. Die Liebe Gottes ist das Wertvollste, was wir haben. Ihnen allen eine gute Nacht.

Liebe Hörerinnen und Hörer von Radio Maria, Sie hören nun die Wiederholung der Sendung Lebenshilfe von heute Vormittag.

0: Lebenshilfe.
1: Einen schönen Vormittag aus unserem Studio in Innsbruck, sagt Ihnen Antonia Kollmann. Bei mir zu Gast ist heute Dr. Petra Luger. Sie ist Fachärztin für Chirurgie und hat eine Spezialpraxis für Proktologie, Ernährungsmedizin und Endoskopie in Innsbruck. Unser Thema heute ist Gesundheit beginnt im Darm. Herzlich willkommen, Dr. Luger. Schön, dass Sie wieder hier sind.
2: Herzliches Grüß Gott auch an Sie, liebe Frau Kollmann. Herzlichen Dank für die Einladung. Und auch an Sie, liebe Zuhörerinnen und Zuhörer, einen wunderschönen Vormittag. Genießen Sie ihn, lehnen Sie sich ein wenig zurück und nehmen Sie vor allen Dingen ein Glas Wasser zur Seite. Das wird Ihnen jetzt mit Sicherheit auch gut tun. Wie die Frau Kollmann mich schon einführend begrüßt hat, wissen Sie eigentlich schon fast alles, was ich mache. Ich betreibe eine Wahlarztpraxis als niedergelassene Chirurgin in Innsbruck und gerne dürfen Sie die angenehme Atmosphäre des Sanatoriums Kettenbrücke genießen, wenn dann doch einmal eine Operation notwendig ist, die ich dort als Billigärztin durchführe. Heute möchte ich Sie eigentlich ganz gerne in diese Wunderwelt des Darmes mitnehmen. Wir haben ja ganz oft schon über den Darm gesprochen und wir wissen natürlich auch, dass der eigentliche Begriff der Gesundheit natürlich ein riesig umfassender Begriff ist.

ihre Auffälligkeiten. Und über dieses Wohlbefinden werden wir dann auch einen positiven Effekt haben, dass wir uns eigentlich von dieser Seite her gesund fühlen. Und das läuft über diese viel zitierte und auch schon oft in Büchern beschriebene Darm-Hirn-Achse. Dieser Darm ist ein wahrliches Wunderwerk und hat im menschlichen Körper eine ganze Menge an Aufgaben zu erfüllen. Er selber ist nämlich nicht nur ein komplexes Verdauungssystem mit ganz vielen Strukturen, sondern er bildet auch einen Teil unseres lebensnotwendigen Immunsystems. Das heißt, er ist für die Abwehr zuständig und jetzt sind wir wieder bei der Darm-Hirn-Achse. Er ist ein interaktives Kommunikationssystem. Hört sich ja unheimlich wissenschaftlich an, ist es aber eigentlich gar nicht. Denken Sie einfach, er steht in direktem Informationsaustausch mit anderen Organen, zum Beispiel Magen, Mund, Leber, Bauchspeicheldrüse. Dann gehört doch die Schilddrüse dazu, die Haut und natürlich auch das Gehirn. Aber ganz, ganz wesentlich und der wichtigste Partner, das sind Sie. Sie mit all ihren Gefühlen, mit ihren Rahmenbedingungen, mit denen sie tagtäglich ihr Leben bestreiten, mit diesen Signalen der Außenwelt wird ihr Darm konfrontiert. Und deswegen ist es auch so, dass Ängste, Freude, Leid, Belastungssituationen im Beruf oder in der Familie sehr wohl auf den Darm eine Auswirkung haben und er reagiert. Er ist sozusagen ihr Kommunikationspartner. Und Sie erinnern sich sicherlich noch an Ihre Schulzeit, wo bei gewissen Schularbeiten eventuell die Toiletten relativ stark belästigt und belangt wurden, so dass dann erst wieder die vollständige Schüleranzahl nach gewissen Minuten in der Klasse vorhanden war. Wie gesagt, der Darm als Verdauungssystem, der beginnt mit den Zähnen, geht dann über den Magen und endet, nachdem Magen der Dünndarm anfängt, der sich dann in der weiteren Folge in den Dickdarm entwickelt, endet dieser Darm am After. Der Darm ist ungefähr mit 8 Metern der längste Teil dieses Verdauungssystems und er hat über den After dann letztlich Kontakt mit der Außenwelt. Erst über den Mund, dann als Schlusslicht der After. Seine Aufgabe als Verdauungssystem wird der Darm nach der Aufnahme von Nahrung durch die Aufspaltung dieser zugeführten Nahrung und in weiterer Folge durch die Aufnahme der Nährstoffe wie Fette, Eiweiße, Kohlenhydrate und zum Beispiel auch Mineralstoffen gerecht. Das sind durchaus komplizierte Abläufe und dabei werden dann die wesentlichen lebenswichtigen Substanzen oder ihre Vorstufen aus dem Darm gewonnen. Und ein wesentlicher Aspekt in dem Zusammenhang ist auch die Rückgewinnung von Flüssigkeit im Dickdarm, aus der nämlich dann im Normalfall ein weich geformter Stuhlgang resultiert. Das wäre ja unter uns gesprochen eigentlich schon Aufgabe genug, da mit der Nahrungsverwertung ja unzählige Regelkreise und Stoffwechselaktivitäten in Gang gesetzt werden. Aber, wie schon eingangs erwähnt, der Darm ist auch Teil oder ein wesentlicher Teil unseres Immunsystems. Er hat ca. 80% Anteil an der körpereigenen Abwehr, ohne die der Mensch selbstverständlich nicht lebensfähig wäre. Und in dieser Funktion wehrt er schädliche Stoffe ab. Er kann Krankheitserreger inaktivieren und macht das im Wesentlichen mit Hilfe seines riesigen Mikrobioms. Das ist die Gesamtzahl aller Darmbakterien. Und dieses Mikrobiom umfasst mehr Zellen als die Gesamtheit ihres Körpers. Und um dieses Mikrobiom zu unterstützen, werden dann auch oftmals die Prä- und Probiotika gegeben. Sicherlich Produkte, die auch bei Ihnen schon einmal aufgetaucht sind. Und wir dürfen also nicht vergessen, dass immer auch Sie dabei eine Rolle spielen. Je maßvoller Sie mit Ihrem Körper umgehen, desto wohltemperierter wird Ihr Darm bei all seinen Aufgaben arbeiten. Und bevor wir jetzt zur Ernährung kommen, möchte ich ganz gerne

auf einen ganz wichtigen Aspekt doch jetzt Bezug nehmen. Und zwar ist bei Maßvoll ja das Zauberwort gegeben, dass sie auch mit körperlicher Bewegung ihren Körper immer wieder und auch ihren Darm aktivieren sollten. Maßvoll heißt in dem Zusammenhang aber, dass sie bitte nicht über ihre Leistungsgrenze gehen, sondern sie wahrnehmen und wenn sie sie erreicht haben, dann beenden sie die körperliche Aktivität. Die Älteren unter Ihnen werden sich aller Voraussicht nach noch an Ilse Buck und die isometrischen Übungen erinnern. Das waren eigentlich ganz wunderbare, hervorragende Übungen, die man nämlich mit wenigen Hilfsmitteln zu Hause für sich allein durchführen konnte und die den Körper wunderbar in Schwung gebracht hat. Je nach ihrer Leistungsfähigkeit gibt es nämlich grundsätzlich gesehen unzählige Möglichkeiten, dem Körper die notwendige Bewegung zu geben. Zum Beispiel Therabänder, die man zu Hause an ein Schrankbein bindet, Massagebälle, die man zum Beispiel beim Autofahren für die rote Ampel benutzt, Smoothie-Ringe, das kleinste Fitnesscenter dieser Welt, einfache Gymnastikübungen im Bett, auf dem Stuhl, am Schrank, Treppensteigen zum Beispiel anstelle einer Liftbenutzung und auch gehen anstelle fahren und gelegentlich das Auto stehen lassen, sind sicherlich alles Ideen, die Sie für sich selber auswählen können, welche denn nun am passendsten sein könnte. Es muss nämlich nicht immer ein Fitnessstudio mit Gebühren sein oder auch ein teures Sportgerät. So körperliche Ertüchtigung hat nämlich nichts mit Hochleistungssport zu tun. Denken Sie daran, Sie sind kein Leistungssportler und müssen keiner werden. Richten Sie sich nach Ihren Möglichkeiten und werden Sie einfach erfinderisch. Sollten Sie vielleicht zu wenig Antrieb alleine verspüren, naja, dann erkundigen Sie sich doch einmal bei den unzähligen Vereinen, Tanzschulen und auch anderen Organisationen, die nämlich eine Vielzahl von Angeboten für Sie parat halten. Und ich denke, da ist fast für jeden etwas dabei. Manchmal ist es vielleicht auch eine ganz nette Geschenksidee, wenn Sie nach einem Wunsch von Ihren Liebsten gefragt werden und sonst gar keine Ideen hätten oder vielleicht keine Wünsche. Sollten Sie allerdings regelmäßige Sporteinheiten absolvieren, dann denken Sie bitte daran, dass Sport grundsätzlich vor dem Essen ausgeübt werden sollte. Vor dem Essen. Während der kommenden Pause können Sie dann bereits bei einem Glas Wasser überlegen, welche Pläne nach Ihren Möglichkeiten denn für die nahe Zukunft zu schmieden sind. Also wir hören uns gleich wieder.

0: Sie haben eingeschaltet bei Radio Maria zur Sendung Lebenshilfe. Unser Thema heute: Gesundheit beginnt im Darm mit Dr. Petra Lugger, und ihr darf ich nun das Wort wieder übergeben.
1: So, dann darf ich Sie auch ganz herzlich begrüßen zum zweiten Teil. Ich hoffe, Sie haben das Wasser nicht vergessen, und wir werden jetzt einfach wieder einmal den Schwerpunkt Ernährung als Grundlage für Ihre Darmgesundheit und Ihr allgemeines Wohlbefinden schaffen. Denn Sie wissen ja, Wohlbefinden, Darm-Hirn-Achse, das vermittelt dann auch diesen positiven Effekt des gesunden Gefühls. Ich gestehe selbstverständlich zu, dass es zahlreiche andere Erkrankungen gibt, die jetzt ganz unabhängig vom Darm ihren tagtäglichen Lebensablauf beeinträchtigen und vielleicht nicht alles so locker erledigen lassen, wie Sie sich das wünschen würden. Ich werde jetzt aber, wenn wir das Thema Darm und Gesundheit haben, auf diese Ernährung eingehen, und ich werde jetzt im Weiteren grundsätzlich immer nur von empfehlenswerter Ernährung sprechen. Und zwar aus einem ganz bestimmten Grund. Die Werbung versucht Ihnen heutzutage mit allen Mitteln unter dem Gesundheitsbegriff unglaubliche Unsinnigkeiten im wahrsten Sinne des Wortes schmackhaft zu machen. Ganz egal, ob Sie Fernsehen, Internet, Zeitung, also Printmedien konsumieren, Sie werden spätestens bei der zweiten, dritten Seite darauf kommen, dass Sie etwas einnehmen müssten, etwas essen müssten, etwas trinken müssten, damit Sie eigentlich morgen noch am Leben sind, wenn wir ehrlich sind. Das ist natürlich eine vollkommen falsche Vorstellungswelt, die Ihnen dort suggeriert wird. Und das Triggerwort ist dieses gesund. Aber gesund ist nicht das, was die Werbung, was die Wissenschaft in Studien mit einer ganz bestimmten Studienpopulation, also ich sage jetzt mal Gruppe an Menschen, die untersucht worden sind, erfahren hat, oder was andere Personen sagen, sondern das, was Ihr Körper benötigt. Und dann ist es eigentlich logisch, dass man so einen Begriff nicht verallgemeinern kann. Denn denken Sie daran, jeder Mensch ist ein individuelles Kunstwerk und lässt sich nicht sofort mit dem anderen in irgendeiner Weise vergleichen. Bleiben wir also bei diesem Begriff der empfehlenswerten Ernährung. Und der Tipp ist: achten Sie auf eine an Farben bunte, an eine abwechslungsreiche, Fett- und zuckerarme Mischkost. Also zu der sollten Sie dann natürlich auch regelmäßig viel Flüssigkeit zu sich nehmen. Viel Flüssigkeit bedeutet, dass Sie zumindest einmal 2 Liter pro Tag ungesüßte Flüssigkeit zu sich nehmen sollten. Süßstoff- und Zuckeraustauschstoffe, irgendwelche künstlichen Aromen, Waterpops, die viel Geld kosten, all das verbannen Sie bitte aus Ihrem Haushalt. Sie können Ihr Wasser wunderbar schmackhaft machen, wenn Sie ein wenig Abwechslung haben wollen, indem Sie zum Beispiel am Vorabend in eine Karaffe Kräuter hineingeben, über Nacht ziehen lassen. Sie können einen zum Beispiel Teebeutel in ein kaltes Wasser hineinhängen, dann nimmt das Wasser nach einer geraumen Zeit den leichten Flavor, den Geschmack des Teebeutels an. Sie können unbehandelte frische Zitrusfrüchte hineingeben. Sie können andere Früchte verwenden, wenn Sie zum Beispiel eine Karaffe mit einem inneren Zylinder haben, dann könnten Sie zum Beispiel dort auch Gurkenwasser herstellen. Achten Sie bei der Gurke darauf, dass sie manchmal nach einer gewissen Zeit zerfleddert und dann nicht mehr so schön ausschaut, aber grundsätzlich ist das möglich. Sie können da auch Beeren verwenden, und Sie sind in Ihrer Fantasie eigentlich kaum einer Grenze ausgesetzt. Die Natur bietet Ihnen da ganze Menge an Möglichkeiten, und der Gabentisch ist schlicht und ergreifend riesig, weil Sie ganz, ganz viel geschmackliche Abwechslung organisieren können. Natürlich können Sie auch Tee trinken oder Kaffee ohne Milch und Zucker. Auch diese beiden Getränke sind als Flüssigkeit zu werten. Essen sollten Sie alles querbeet. Und bitte fragen Sie doch einmal Ihr Inneres, was es denn gerne möchte. Dann haben sie nämlich auch normalerweise, wenn sie querbeet essen, genügend Ballaststoffe, also pflanzliche Faserstoffe, zu sich genommen. Und diese Faserstoffe, davon sind einige sehr wohl in der Lage, eine besonders günstige Wirkung auf die Darmflora auszuüben. Und dann kommt dieses Wort ins Spiel, was man unter Präbiotika versteht. Also Präbiotika sind an sich natürliche Faserstoffe, die die Darmflora dazu ermuntern, sich positiv zu entwickeln. Anders dazu sind die Probiotika zu werten, die Sie sicherlich auch schon gehört haben. Die Probiotika, die unterliegen einer strengen Reglementierung. Als Probiotikum darf sich ein Produkt nur dann bezeichnen, wenn es eine entsprechend hohe Keimzahl hat. Also es besteht aus Bakterien. Diese Keimzahl muss gesichert sein. Diese Probiotika müssen eine problemlose Magenpassage hinter sich bringen, sodass die Bakterien dann im Darm ihre positive, nachgewiesen positive Wirkung entfalten können. Das ist also grundsätzlich einmal der Unterschied. Grundsätzlich denken Sie aber bitte daran, dass Sie nicht unbedingt Probiotika ständig nehmen müssen. Präbiotika sind natürliche Beilagen Ihrer frischen, unkomplizierten Ernährung, die Sie in unseren Breitengraden jederzeit zu sich nehmen können und kaufen können. Sie müssen nicht immer Bio kaufen, aber kaufen Sie bitte frische Produkte. Und eine vielseitige Ernährung mit frischen Produkten macht mit Sicherheit Probiotika üblicherweise überflüssig. Zur Vielfalt gehören natürlich auch Milch und Milchprodukte. Bitte verteufeln Sie diese nicht. Das sind sehr empfehlenswerte Lebensmittel, wobei Sie bitte darauf achten, dass Sie keine 0% Produkte zu sich nehmen, weil dort sind natürlich praktisch keine Nährstoffe mehr gelöst. Die fehlen diesen Nullfettprodukten im Allgemeinen und müssten, wenn überhaupt, künstlich zugesetzt werden. Geben Sie aber bitte auch dem Ei, vorzugsweise natürlich dem Freilandei, Platz in Ihrem Speiseplan. So ein Ei trägt ja schließlich die komplette Gesamtheit an Stoffen in sich, aus denen sich später einmal ein Küken entwickeln soll. Also grundsätzlich gesehen sicherlich auch ein guter Grundstock für Ihre Ernährung. Bei Fleisch und Wurstwaren achten Sie bitte darauf, dass diese nicht täglich auf Ihrem Teller landen. Einmal in der Woche reicht vollkommen aus. Sie können mit 100 Gramm Wurst sicherlich problemlos Ihre körperlichen Aktivitäten aufrechterhalten. Sie werden sicherlich nicht an einem Eiweißmangel leiden und ich sage das jetzt im Hinblick darauf, weil momentan Proteinshakes der absolute Hype darstellen. Also, ich sage es Ihnen nur im Vertrauen, Sie werden mit ihnen nicht fitter, Sie werden mit ihnen nicht jünger und Sie werden mit ihnen auch sicherlich nicht muskulöser. Allerdings nehmen Sie eventuell doch ausgerechnet mit diesen Proteinshakes, die doch angeblich so gesund sind, sehr unangenehme Nebenwirkungen mit in Kauf. Ganz abgesehen davon, dass sie letztendlich sehr viel Geld kosten. Übrigens abnehmen werden sie all along davon auch nicht. Das ist nämlich auch noch so ein Werbehinweis, dem viele unterliegen, weil sie entsprechende Wünsche haben. Wichtig ist vielmehr auch die Zubereitungsform, mit der Sie Ihre frischen Produkte denn dann dem Darm anbieten. Paniert und natürlich auch frittiert, das mag zwar für den Gaumen manchmal eine sehr gute und angenehme Variante sein, der Darm ist davon weniger begeistert. Und ob roh oder gedünstet, das ist so etwas, was Sie persönlich für sich selber ausprobieren müssen. Das ist sehr unterschiedlich, je nach eigenem Verdauungssystem, ob jemand Rohkost mag oder ob es eher eine gedünstete oder gesottene Speise sein sollte. Also das obliegt grundsätzlich Ihrem Wohlbefinden und der Wahrnehmung Ihres Wohlbefindens. Das gilt auch für besonders scharfe Speisen. die würden sich ja normalerweise spätestens beim nächsten Stuhlgang nachhaltig in Erinnerung rufen und werden selbstverständlich auch nicht von allen Menschen gleichermaßen gut vertragen. Achten Sie aber darauf, dass Sie nicht kohlensäurehaltige Getränke zu besonders scharfen Speisen zu sich nehmen, sonst haben Sie das Gefühl, dass Sie innerlich verbrennen können. Ganz besonders Acht geben sollten Sie auf Fertigprodukte und billiges Restaurant essen. Denken Sie bitte immer daran, wenn es nichts kostet, dann ist es sehr, sehr schwer, dahinter eine hochwertige Qualität vermuten zu dürfen. Fertigprodukte sind hochprozessierte Lebensmittel. Das heißt, die eigentliche Grundsubstanz des Produktes wird industriell durch die unterschiedlichsten Maßnahmen oder durch Zusatzstoffe verändert. Und wir wissen aus der Erfahrung heraus, dass diese Veränderung der Nahrungsmittel Ihrem Darm massiv zu schaffen macht. Das macht sich bei vielen Grundnahrungsmitteln leider Gottes sehr wohl tagtäglich bemerkbar. Und Sie ahnen, dass ich da jetzt das Brot im Visier habe. Ja, achten Sie darauf, dass Sie einen Bäcker frequentieren, also ein Handwerk, welches in der Lage ist, eine lange Teigführung anzubieten. Lange Teigführung heißt, der Teig wird heute zubereitet und wird dann stehen gelassen. Er wird gehen gelassen, er wird ruhen gelassen und dann wird er am nächsten Tag oder in der Nacht abgebacken. Fertigbackwaren entsprechen dieser langen Teigführung nicht und können doch zu massiven Verdauungsstörungen immer wieder beitragen. Dazu würden dann zum Beispiel auch Blähungen gehören, Völlegefühl, Übelkeit. Also all das, was Sie eigentlich nicht unbedingt mit Wohlfühlen und Wohlbefinden in Verbindung bringen. Achten Sie also, dass Sie wirklich keine minderwertige Ernährung Ihrem Darm zumuten. Er ist ein Luxusgut, Ihr Körper ist ein Luxusgut, also demzufolge verwöhnen Sie es. Und bei dem Verwöhnen ist es natürlich auch, wie verwöhnt man? Verwöhnen Sie mit Abwechslung, mit vielen Varianten. Je einseitiger der Speiseplan ist, desto weniger wird er dem Begriff des Verwöhnens entsprechen. Und wenn Sie einmal in die Geschäfte schauen, auf die Marktstände, dann werden Sie sehen, Sie haben ein herrliches Angebot von einer riesig großen Vielfalt. Und Sie brauchen keine riesigen Kochkünste entwickeln. Sie können mit ganz wenig Zutaten bereits mit ganz einfachen Kenntnissen etwas Nettes machen. Und Sie werden sehen, nach den ersten 2-3 Malen haben Sie dann auf einmal Lust, etwas Neues wieder auszuprobieren. Natürlich können Sie auch Rezeptbücher entsprechend nachschauen. Also das sei jedem obliegen. Achten Sie mir bitte auf jeden Fall darauf, dass Sie nicht in Eile essen. In Eile brauchen Sie eigentlich nichts essen, weil dass jemand heutzutage den Begriff des Hungers für sich verwenden kann, das ist in unserer Gesellschaft eher sehr selten. Gibt es. Aber grundsätzlich gesehen ist es der Appetit, der sich zu einer bestimmten Zeit meldet. Achten Sie darauf, dass Sie dann bitte auf jeden Fall etwas trinken und verschlingen Sie bitte nicht in einer kurzen Mittagspause ein dreigängiges Menü. Essen Sie in Ruhe, genießen Sie das Essen. Essen ist Lebenskultur, Essen ist Lebensstil. Und gelegentlich dürfen Sie doch auch schon vor dem Essen mal Ihren Darm, Ihr Inneres fragen, naja, was essen wir denn heute? Und dann werden Sie draufkommen, dass da vielleicht eine sehr interessante innere Antwort an Sie herangetragen wird. Aber Sie werden feststellen, es hat Ihnen nachher wohl getan. Und auch wenn es draußen heiß ist, dann fragen Sie ganz besonders intensiv, was Sie denn wirklich essen möchten. Vielleicht möchten Sie gar nicht so viel essen, vielleicht möchten Sie mehr trinken und dann trinken Sie, Sie wissen ja, ungesüßt, aber durchaus geschmackvoll. Das ist mit Sicherheit nicht das Schlechteste. Und ich denke, Sie sollten einfach die Sensibilität haben, wenn Sie Nahrung einkaufen, die Produkte, die Ihnen im Regal angeboten werden, umzudrehen. Dann schauen Sie einmal auf die Zusammensetzung. und schauen Sie auch auf die Nahrungsangaben, Nährmittelangaben. Da werden Sie dann sehen bei den Nährstoffangaben, dass die Fette, die Kohlenhydrate und die Eiweiße dort aufgeführt sind. Und gerade bei den Kohlenhydraten steht in der zweiten Zeile davon Zucker. Versuchen Sie einmal, alles zurückzustellen, was eine Zahl in dieser Zeile zeigt, die größer 10 lautet. Versuchen Sie das einmal. Dann werden Sie feststellen, dass Sie ein ganz anderes Sortiment in Ihrem Einkaufskorb haben. Das ist deswegen nicht teurer, aber für Ihren Darm ist es mit Sicherheit verwöhnender. Und ich wünsche Ihnen jetzt während der kommenden Zeit viel Spaß beim sich Gedanken machen, wie man denn etwas konsequenter und genauer beim Einkaufen agieren könnte, wie man eher auf seinen Darm und seine wunderbare Verdauung eingehen kann. Sie nehmen sich bitte Wasser, tauchen dann ein in die eine oder andere Fragestellung. Die könnte ich natürlich im Anschluss gerne für Sie beantworten. Und wenn Sie das Gefühl haben, naja, das möchten Sie jetzt aber nicht so gerne über das Radio erledigen, dann können Sie auch gerne von der Frau Kollmann meine Kontaktdaten in Erfahrung bringen. Ich beantworte sie Ihnen sicherlich gerne, auch im Rahmen eines persönlichen Kontaktes. Alles Liebe wünsche ich Ihnen in der Zwischenzeit. Kommen Sie mir gut und mit viel Flüssigkeit und mit einem angenehmen Wohlbefinden mit sich und Ihrem Darm durch den Sommer. Alles Gute und auf Wiedersehen.
0: Herzlichen Dank, Dr. Petra Lugger, für diese Einblicke in das Thema Gesundheit beginnt im Darm. Wir haben jetzt ganz viel gehört. Liebe Zuhörer, nun sind Sie gefragt. Rufen Sie gerne an unter 0720 578 578 von außerhalb Österreichs 0043 720 578 578.

0: Unser erster Anrufer aus Wien, grüß Gott.
1: Grüß Gott, ich habe eine Frage an die Frau Doktor.
0: Sie hört sie schon.
1: Ja, und zwar, wenn eine Diagnose da ist, zum Beispiel mit Yersinien, ich weiß nicht, ob das jetzt Bakterien oder Viren sind oder Parasiten, und das ist chronifiziert und der Arzt diagnostiziert nur, aber es gibt keine Maßnahmen mehr, weil schon chronifiziert ist, was kann der Patient dann für sich tun, um da wieder rauszukommen?
2: Also da muss ich Ihnen sagen, es ist sicherlich durchaus interessant, einmal das eine oder andere Probiotikum bei ihm einzusetzen. Man wird sicherlich auch Ernährung durchforsten müssen. Man wird überlegen müssen, in welchem Zusammenhang haben Sie damals die Yersinien bekommen. Und da gibt es schon Möglichkeiten, Ihnen zu helfen. Selbstverständlich, Sie wissen, man kann in der Medizin niemandem etwas hundertprozentig garantieren und versprechen, aber Maßnahmen, das Wohlbefinden herzustellen, sie aus Durchfallattacken oder Krampfsituationen herauszubringen, die gibt es sicherlich. Also da ist nicht sozusagen, da sind nicht alle Fälle weggeschwommen, da gibt es Möglichkeiten.
1: Und eine medizinische Maßnahme ist nicht mehr möglich, dass man irgendein Breitband irgendwas anwendet, das geht, glaube ich, dann immer, wenn es schon chronifiziert ist.
2: Naja, das kommt immer darauf an, wie lange die Krankheit besteht, in welcher Form bakteriologische Kulturen positiv geworden sind. Hat man im Rahmen der bakteriologischen Untersuchung ein Antibiogramm erstellt? Das heißt, man weiß also, wo die Erreger drauf reagieren, ob es Antibiotika gibt, auf die sie nicht reagieren, wo sie resistent gegen sind. Also da gibt es schon Möglichkeiten und ich würde Sie bitten, sich nicht an den Begriff dieser Chronifizierung aufzuhängen, sondern werden Sie da aktiv und versuchen Sie da vielleicht auch einmal mit dem einen oder anderen spezialisierten Kollegen Kontakt aufzunehmen.
1: Danke sehr. Danke.
2: Gerne.
0: Und wir gehen direkt weiter zu unserem nächsten Anrufer, Josef aus Oberösterreich. Grüß Gott.
3: Ja, grüß Gott.
2: Grüß Gott.
3: Und zwar, bei mir ist die Situation so, ich habe Wirbelsäulenproblematik, oder wie gesagt, Erkrankung, ich bin schon 23 in LWS 3-4 versteift und Stenosiovitis, mein Spinalkanal war ziemlich verengt, den haben sie auch ausgefräst und jetzt habe ich seit geraumer Zeit, da bin zufällig drauf gekommen, habe jetzt wieder dasselbe Problem und auch wieder halbwegs massiv und das ist jetzt oberhalb, das ist jetzt von Übergang 3-2 und 2-1, ja, und der 5er, da bin ich infiziert dann schon bei 5er, jetzt Anfang Juli zweimal, weil da ist ein Nervengel im Gewinn. Aber das Problem ist jetzt das, durch die Wirbelsäulenproblematik ist auch mein Nervensystem dementsprechend gereizt oder geschädigt, ja. Und das vegetative Nervensystem ist auch angegriffen, hat mir jetzt der Arzt vorige Woche in der Chirurgie gesagt, weil ich so viele Verstopfungen habe und dadurch die Medikamente, der Stuhl wirklich steinhart ist und ewige Probleme habe im Stuhl und ich habe schon dementsprechend dann beim After schon Blut gehabt.
2: Herr Josef, das ist sicherlich ein Problem, das kennen wir, das ist sehr, sehr häufig, dass Menschen mit Wirbelsäulenproblemen, vor allen Dingen im Bereich des lumbalen und sakralen Bereichs, Probleme mit dem Stuhlgang haben können. Auch oftmals nach Operationen kann das auftreten. Da muss man konsequent mit der Gabe entweder von Ballaststoffen oder Ballaststoffe kombiniert mit Abführmitteln, muss man das versuchen, über einige Wochen konsequent gepaart mit entsprechenden Ernährungsmaßnahmen und Ratschlägen, genauso wie entsprechend viel Flüssigkeit dann auf die Reihe zu bringen und zu einer Regelmäßigkeit zu bringen. Das geht, das ist durchaus etwas mühsam und da sind Sie als Patient selbstverständlich auch gefragt. Da sollten zum Beispiel Süßigkeiten nicht gerade auf Ihrem Speiseplan stehen, weil Süßigkeiten immer ganz gerne das Wasser für sich in Anspruch nehmen im Rahmen einer Stoffwechselaktivität. Demzufolge achten Sie da bitte darauf und Sie sollten auch sehen, dass Sie möglichst keine prozessierten Lebensmittel zu sich nehmen, zum Beispiel keine Müsli-Riegel und so weiter und so fort, was sehr, sehr häufig dann ungeahnterweise trotzdem geschieht. Also da braucht es zusammen mit Ihnen eine entsprechende Beratschlagung, was sinnvoll ist, kann man sicherlich wieder in die Normalisierung hineinbringen, aber das sind eben beide gefragt, Sie und der betreuende Mediziner.
0: Dankeschön für den Anruf. Wir gehen gleich weiter zu unserer nächsten Anruferin aus Bayern. Grüß Gott.
4: Ja, hallo. Und zwar habe ich eine Frage zu den Getränken. Wir trinken viel Sirup. Ich mache viel im Garten mit Kräutern und Holunder und so. Da wollte ich jetzt mal fragen, weil ich immer so ein bisschen hin und her gerissen bin, ob dann Fruchtsäfte besser sind für Kinder oder so mit gut mit Wasser gemischt. Oder ob Sie sagen, ja, Sirup ist auch okay, weil das ja doch sehr zuckerhaltig ist. Wird zwar gut verdünnt, aber ja, ist dann trotzdem der Zucker drin.
2: Also grundsätzlich gesehen bin ich ein strikter Gegner von sämtlichen Süßprodukten, die irgendwie dem Wasser beigemengt werden. Sie konditionieren nämlich den Gaumen ihrer Kinder und auch den Gaumen ihrer eigenen Person auf eine gewisse Menge an Süß. Und diese Adaptation, wie wir das so schön nennen, führt dazu, dass sie grundsätzlich immer einen Regelkreis in Gang setzen, der letztendlich auch die Bauchspeicheldrüse betrifft. Das soll jetzt bitte nicht zu dramatisch klingen, aber Sie müssen einfach wissen, dass Zucker grundsätzlich eigentlich im Speiseplan nur ganz, ganz verschwindend wenig zu suchen hat. Und es gibt überhaupt keine Rationale, warum der Mensch Wasser trinken muss, welches mit Sirup in irgendeiner Form geschmacklich aufgepeppt wurde. Also versuchen Sie, den Sirup wegzulassen und versuchen Sie zum Beispiel aus Ihren Holundern einen wunderbaren schwarzen Holundersaft zu machen. Das ist ganz perfekt. Der hat sogar noch gesundheitsfördernde Wirkung. Vielleicht erinnern Sie sich da an Ihre Großmutter. Früher haben die Menschen sehr, sehr gerne Holundersaft gepresst und haben das dann für Erkältungserkrankungen immer wieder angewendet. Also es lässt sich sicherlich auch dann ein Fruchtaufstrich mal machen. Also es gibt mehrere Aktivitäten, wo Sie wirklich aktiv sein können und als begeisterte Hausfrau und Köchin dann Ihre Familie verwöhnen dürfen.
4: Vielen, vielen Dank.
2: Gerne.
4: Tschüss.
2: Tschö.
0: Unsere nächste Anruferin aus Baden, Maria, grüß Gott.
5: Ja, grüß Gott, ich hätte eine Frage. Ich habe vor kurzem in einem Video gehört, dass Pensionisten dreimal so viel Eiweiß brauchen, benötigen, um sich gesund zu erhalten.
2: Jetzt sind wir schon wieder bei den Proteinshakes angelangt, genau. Es ist richtig, dass man in höheren Lebensalter durchaus einen entsprechend hohen Proteinbedarf hat. Aber wenn Sie ausgewogen sich ernähren, wenn Sie sich bunt ernähren, dann bekommen Sie den problemlos zusammen. Und achten Sie nicht, ich sage jetzt ganz bewusst als Laie darauf, das könnte jetzt ein bisschen zu viel Cholesterin haben oder das könnte ein bisschen zu viel von dem haben. Sie dürfen nicht mit einer Nährstoffliste einkaufen gehen und Sie sollten eigentlich auch nicht, wenn Sie Gerichte zubereiten, eine wissenschaftliche Aufschlüsselung der unterschiedlichen Substanzen einer Nahrung neben sich liegen haben. Versuchen Sie doch einfach einmal, sich zu ernähren. Denken Sie bitte daran, es gab bei unseren Vorfahren diese Empfehlung nicht gegeben. Sie sind aber interessanterweise sehr alt geworden, sehr leistungsfähig geworden und sie sind bis ins hohe Alter hin sehr gesund gewesen, obwohl sie eigentlich sehr widrigen Umständen ausgesetzt waren. Also versuchen Sie bitte nicht allen Empfehlungen auf den Leim zu gehen. Ich sage Ihnen ganz ehrlich, wenn Sie irgendein Journal, also das sind bei uns die Ärztezeitschriften, lesen von den entsprechenden Fachgebieten, die sich auch mit Ernährung beschäftigen, dann haben Sie spätestens nach der dritten Seite das Gefühl, dass Sie, wenn Sie weiterhin so leben, wahrscheinlich das nächste Jahr nicht mehr in Gesundheit erleben dürfen. Und deswegen sind Sie damit vorsichtig. Lassen Sie nicht solche Situationen auf sich zukommen und sagen Sie, ich ernähre mich so, wie es mir gut tut. Und da darf das Ei dabei sein, da darf die Milch dabei sein. Und da müssen Sie jetzt nicht überlegen, ob das Ei so und so viel Protein hat oder das Stückchen Fleisch so und so viel Protein.
5: Okay.
2: Gerne.
5: Dankeschön.
2: Gerne, Frau Maria.
5: Ich hätte nur gerne einen Tipp für die Hörerin vor Ihnen, die mit Holunder arbeitet. Darf ich denn noch sagen?
2: Das denke ich doch, oder? Das kann uns ja nur alle bereichern.
5: Wenn sie Marmelade einkocht mit Holunder, immer noch eine Zitrone dazugegeben.
2: Weil gute Idee.
5: Weil Holunder so wenig Pektine hat zum Schälen.
2: Ich glaube, da freut sich jetzt die vorhergehende Hörerin sehr darüber. Sollte sie das nicht sowieso schon praktizieren, aber für all diejenigen, die gerne Holunder einkochen möchten, bitte, das ist der Tipp einer erfahrenen Holunderverarbeiterin. Vielen herzlichen Dank, Frau Maria.
0: Dankeschön, auf Wiederhören. Unsere nächste Anruferin, Regina aus Niederösterreich. Grüß Gott.
6: Ja, grüß Gott, Frau Doktor. Ich hätte eine Frage, und zwar geht es wieder um das Thema Eiweiß. Unser Sohn hat eine Histaminunverträglichkeit,
2: ja.
6: Und soll ja deswegen dann keine Hülsenfrüchte essen. Fleisch wird man ja auch nicht zu viel. Dafür, also er nimmt jetzt schon diese Shakes, also keine Ahnung, oder gibt es da welche, die vielleicht nicht so belastet sind?
2: Also grundsätzlich gesehen, ich weiß zwar nicht das Alter Ihres Sohnes und ich weiß auch nicht, wie er zur Diagnose der Histaminunverträglichkeit gelangt ist, ob es ein Mastzellensyndrom ist oder eine Histaminabbaustörung, das sind sehr große Unterschiede. Grundsätzlich muss man wissen, in jedem Lebensmittel ist Histamin enthalten, mehr oder minder. Auch unser menschlicher Körper schüttet Histamin aus. Ohne das Histamin wären wir nicht lebensfähig. Allerdings gibt es ein Enzym, das ist die Diaminoxidase. Und diese Diaminoxidase ist in der Lage, die ganz normalen Histaminausschüttungen auch entsprechend abzubauen. Das ist also ein ganz natürlicher Vorgang. Es gibt gewisse Triggersubstanzen, meistens mögen also diese Menschen auch, wenn sie Histaminabbaustörungen haben, nicht besonders gerne sehr stark histaminhaltige Substanzen, wie zum Beispiel gekochte Tomaten oder also heiße Tomaten oder zum Beispiel Thunfisch aus der Dose. Auch bei sehr häufig aufgewärmten Speisen kann das in Erscheinung treten, dann auch geräucherte, gepökelte, gesurte Lebensmittel können so einen erhöhten Histaminanfall bedingen. Auch die Sonne bedingt einen hohen Histaminanfall. Sie denken da bitte an die Rötung der Haut. Und da ist eventuell für Ihren Sohn, bevor er Proteinshakes nimmt, einfach mal eine Beratung sinnvoll. Wie kann ich denn mit einer gewissen Histaminabbaustörung problemlos mein Leben gestalten, ohne dass ich auf irgendwas verzichten muss und ohne dass ich mich da in irgendeiner Form ständig oute. Es gibt Möglichkeiten, man kann problemlos das Enzym zuführen und dann hat er keine Probleme. Und da gibt es also sicherlich einige Tipps, die man ihm mit auf den Weg geben kann, so dass er ohne Proteinshakes sich normal ernähren kann.
6: Also auch mit Paradeiser und Thunfisch?
2: Ja, zum Beispiel, Thunfisch aus dem Glas macht normalerweise keine Probleme.
6: Mhm.
2: Und wenn er Paradeiser isst, wenn er selber Paradeiser mag, dann wird er wahrscheinlich die rohe Tomate bevorzugen. Und auf die wird er nicht reagieren. Aber auf die heiße Tomate, ja, darauf reagiert er. Dann müsste er Diaminoxidase dazu nehmen. Dann wird er sie auch in geringen Mengen verspeisen können.
6: Okay, gut. Danke für die Information. Und man kann Sie kontaktieren, haben Sie gesagt.
2: Aber selbstverständlich, klar doch, ja.
6: Wunderbar. Mhm. Dankeschön.
2: Gerne, Regina. Alles Gute in der Zwischenzeit.
6: Danke. Wiederhören.
2: Wiederhören.
0: Ich werde den Kontakt am Ende der Sendung dann ansagen. Unsere nächste Anruferin ist bereits in der Leitung. Frau Doktor, Sie kommen gar nicht dazu, Ihr Glas Wasser auszutrinken bei den vielen Anrufern. Aber das schaffen wir schon. Unsere nächste Anruferin aus Innsbruck, Anna, grüß Gott.
2: Grüß Gott, Anna.
7: Hallo.
2: Hallo.
7: Hallo, grüß Gott, Frau Doktor. Ich habe folgendes Problem. Seit 4 Jahren leide ich an einem Reizdarmsyndrom, bin beim Professor Dilg in Behandlung und im Prinzip vertrage ich nur 3 Speisen. Das sind Nudeln, Kartoffel und Reis. Ich vertrage keine Tomaten, keine Salate und schon überhaupt kein Gemüse. Also, was habe ich für eine Möglichkeit, wenn diese Durchfallphase wieder da ist, hat er mir das Imodium verschrieben, das nehme ich dann ein. Dann habe ich circa 3 bis 4 Tage Ruhe und dann fängt das Ganze oberhalb des Bauchnabels, fangen die Schmerzen an. Und dann weiß ich genau, es wird jetzt Zeit, mich zurückzuziehen, weil dann kommen die Durchfälle.
2: Ja, liebe Frau Anna, grundsätzlich gesehen, schauen Sie, der Kollege Tilg ist ein ganz ausgewiesener Fachmann auf dem Bereich auch der Reizdarmproblematik oder überhaupt der Probleme im Magen-Darm-Trakt. Jetzt ist es immer wieder so, dass unterschiedliche Kollegen von unterschiedlichen Perspektiven an eine Sache herangehen. Und wenn Sie jetzt sagen, da wird mir jetzt wenig geholfen, dann ist es vielleicht schon noch einmal die Möglichkeit, dass Sie mit dem Professor Tilg auch Kontakt aufnehmen und sagen, ja, mit dieser Konstellation bin ich jetzt momentan sehr unglücklich. Gibt es denn noch andere Möglichkeiten? Wissen Sie, ehrlich gesagt, es gibt immer eine Vielzahl von Möglichkeiten. Und welche dann konkret für den gegenübersitzenden Patienten die optimale ist, das muss mit viel Zeitaufwand und mit viel Hingabe dann letztendlich auch ausgeforscht werden. Und grundsätzlich gesehen, ich denke, es ist da noch nicht das Ende der Fahnenstange erreicht, aber da müssen Sie sich sicherlich auch noch mal sehr ausführlich mit einem Ernährungsmediziner darüber unterhalten. Vielleicht kann man das zusammenschalten, auch mit den entsprechenden Kolleginnen und Kollegen der entsprechenden Ernährungsberatung, die an der Klinik oder auch in der freien Praxis tätig sind, dass Ihnen da noch einmal nach einem sehr ausführlichen Gespräch gewisse Ratschläge und Tipps gegeben werden, die Ihr Leben dann einfach bunter gestalten lassen.
7: Ja, es ist nämlich, danke für diese Aussage, Frau Doktor. Es ist nämlich, dass mich das zeitweise auch depressiv macht. Also, traurig macht und kraftlos und alle Symptome, die einfach unangenehm sind.
2: Und ist ganz verständlich.
7: Und da habe ich mir aber schon überlegt, der Professor Dilg hat mir auch etwas für die Nerven verschrieben und ich habe mich weitgehend erkundigt im Raum, ich lebe in Innsbruck, dass ich mich doch einmal vielleicht eine Ernährungsberaterin da konsultiere, die mir hilft. Der Herr Professor Dilg ist eine fantastische, eine Koryphäe in diesem Gebiet, aber er spricht sehr wenig und sagt, es ist halt einmal so und man ist in besten Händen bei ihm. Wenn etwas ganz schlimm ist, gehe ich stationär zu ihm 3 Tage. Aber wie gesagt, es ist mir zu wenig.
2: Also wie gesagt, reden Sie aber noch einmal mit meinem lieben Kollegen und versuchen Sie die Achse zu einer Diätologin zu finden. Das könnte sicherlich auch noch einen zusätzlichen Input bringen und Ihnen das Leben eben, wie gesagt, etwas erleichtern.
0: Dankeschön, Anna. Wir gehen weiter zu unserer nächsten Anruferin, Gertraud aus Oberösterreich. Grüß Gott.
8: Ja, grüß Gott, das spricht dich, Gertraud. Ich habe Dialyse schon seit 6,5 Jahren und letztes Jahr habe ich nur die Gürtelrose dazugekriegt und dann war ich natürlich bedingt. Und natürlich bei der Dialyse ist es ja so, dass man nicht zu viel trinken sollte, je nachdem, wie viel Harn man halt dann hat. Ja. Und dann kann man nur 0,5 Liter mehr trinken, aber ich bin auch eigentlich mal Wasser trinken. Ich bin mehr Tee trinken und in der Richtung halt und tu mit Honig auf Süßen. Aber ohne Zucker oder so geht es bei mir oft nicht so. Das muss ich schon sagen. Also ich bin schon mehr süßer Typ. Und jetzt mit der Gürtelrose, da haben sie auch gesagt, man soll nicht so viel Zucker, also keinen Zucker nehmen. Und ich habe jetzt schon ein Jahr, leide ich schon unter diesem Schmerzen, unter diesem Nervenschmerzen, das ist immer nur auf der linken Seite, dass ich sage, das ist unter der Haut einfach nur der Schmerz da. Und ja, was können wir sich da raten? Ich kann ja auch viel nicht essen, gell, durch die Dialyse schon mal. Weil man sollte nicht Phosphor und Kalium arm essen halt. Ne?
2: Selbstverständlich, also von der Dialyse her gesehen, von Ihrer Grunderkrankung der Nierensituation, müssen Sie natürlich ganz besondere Dinge beachten. Aber was den Zucker anbelangt, da kann ich Ihnen doch einen kleinen Tipp geben. Und zwar, auch wenn Sie süß orientiert sind, versuchen Sie mal bei den Getränken jeden Tag ein bisschen weniger zu nehmen. Das heißt, konkret, Sie haben eine Tasse Tee und oder einen Hefentee und da würden Sie einen Teelöffel Zucker hineingeben. Und am nächsten Tag oder beim nächsten Mal, wenn Sie diesen Hefentee vor sich stehen haben, dann geben Sie ein bisschen weniger als diesen Teelöffel hinein. Und am nächsten Tag wieder ein bisschen weniger. Man würde in der Chemie, würde man das Titrieren nennen. Das heißt, die eigentliche Urflüssigkeit hat zu einem gewissen Zeitpunkt X den überwiegenden Anteil und macht dann 100% aus. Und ich garantiere Ihnen, dass Sie das nach einer geraumen Zeit, und von dieser geraumen Zeit sprechen wir so ungefähr von 1 bis 2 Wochen, je nachdem, wie zuckerlastig Sie sind. Wenn Sie da ganz konsequent mitarbeiten, dann schaffen Sie es, dass Ihr Süßempfinden deutlich reduziert wird. Das heißt, Sie sind eigentlich auf Zucker, haben Sie eine viel, viel niedrige Schwelle der Wahrnehmung, als Sie sie zuvor hatten. Und dadurch wird Sie wesentlich weniger Zucker verwenden. Probieren Sie das mal. Das funktioniert meiner Erfahrung nach immer. Und wenn Sie da Hilfe brauchen, dann dürfen Sie sich ruhig gerne noch einmal melden. Sie können das auch bei zum Beispiel gesüßtem Joghurt zu machen. Ja, Sie kaufen einen Becher Naturjoghurt, einen Becher gesüßtes Joghurt. Am ersten Tag geben Sie nur einen Löffel dazu, am zweiten Tag 2 Löffel von dem Naturjoghurt. Sie können es auch umdrehen, das Naturjoghurt nehmen und dann erst den ganzen Becher vom Früchtejoghurt dazugeben. Am nächsten Tag nehmen Sie einen Becher, einen Löffel vom Früchtejoghurt weniger und so weiter und so fort. Und da werden Sie sehen, Sie werden erfolgreich sein. Da werden Sie wirklich von sich begeistert sein. Und das ist dann auch manchmal sehr wesentlich für das Wohlbefinden.
8: Ja, sagen wir mal, ich bin nicht so, dass ich sage, es muss so süß sein, aber ein bisschen Süße soll dabei sein. Und also ich bin mehr auf Honig konzentriert als wie.
2: Das ist Zucker, das Gleiche, ob Sie Honig oder Zucker nehmen, liebe Frau Gertraud.
8: Ja, nur einen braunen Zucker halt auch, aber ja, ich merke schon, dass mir der nicht so schädlich ist, als wie der weiße Zucker, das merke ich schon. Beim Marmelade machen und so, da, wenn ich da ein bisschen mehr probiere oder so, da habe ich schon oft die Hämorrhoiden gekriegt, nicht? Wenn ich mit weißem Zucker arbeite, aber wenn ich mit dem braunen Zucker arbeite, ist das immer besser, das ist immer ausblendend, also da habe ich eigentlich nichts gespürt.
2: Gut, also grundsätzlich gesehen, probieren Sie das einmal. Sie dürfen die Zuckermenge reduzieren. Das ist mit Sicherheit gegeben und da sind ja auch meine Kollegen schon mit Ihnen in Kontakt gewesen und haben Ihnen das auch schon empfohlen. Das kommt nicht ganz von ungefähr. Achten Sie mal ganz genau darauf und versuchen Sie mal mit diesem Tipp in der nächsten Zeit zu arbeiten. Sie werden sehen, Sie werden erfolgreich sein. Okay? Alles Gute, liebe Gertraud.
0: Dankeschön für den Anruf. Unsere nächste Anruferin aus Salzburg, Liane.
9: Hallo, grüß Gott.
2: Grüß Gott.
9: Grüß Gott. Mir fällt gerade ein, die Dame, die vorhin gesprochen hat, da ist mir eingefallen, wenn es mit den Nerven was hat. Also ich weiß nicht, ob sie die Hildegard von Bingen kennt. Ich würde ihr überhaupt ein Dinkel empfehlen zum Essen und das Nervenkekspulver auch von der Hildegard von Bingen.
2: Das dürfen Sie ihr gerne empfehlen und vielleicht besteht die Möglichkeit, ja, dass Sie sich über Radio Maria auch kurz schließen, ja?
9: Oder irgend so, also ich tue das auch ins Kompott ein kleines bisschen rein und so. Und ich habe zu der vorhergehenden Dame, habe ich mir da jetzt aufgeschrieben, ich habe von einer Nachbarin einmal bekommen, ein Orangenmarmelade mit Holler. Also das ist ja vielleicht auch ein Tipp, der war ganz lecker. Also total.
2: Also ich sehe schon, das ist ja da richtig ein Zusammenschluss von begeisterten, marmeladeproduzierenden Damen. Die könnten eigentlich so unter sich dann ein Netzwerk generieren über Radio Maria. Welche Ideen hat jemand für das schmackhafte Zubereiten von diversen Marmeladen? Gute Idee. Und ich denke mir, da wird die Maria, glaube ich, aus Bayern sicherlich erfreut haben.

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Die Telefonnummer ist 0720 578 578. Von außerhalb Österreichs 0043 720 578 578.

0: Die Leitungen haben sich wieder gefüllt. Wir beginnen mit Theresia aus der Steiermark. Grüß Gott.
1: Grüß Gott, Frau Tochter. Ich hätte eine Frage. Wie geht es, dass man die Kartoffeln oder Reis, und das habe ich mal gehört, dass man das ruhig einen Tag vorher kochen kann und dann wieder, wie geht das überhaupt? Ich habe das noch mal von wem gehört, aber wie das wirklich geht.
2: Also
1: dass man Kartoffeln vorher, einen Tag vorher kocht und dann wieder weiterverarbeitet.
2: Ja, das machen Sie ja wahrscheinlich beim Kartoffelsalat sowieso. Da lassen Sie, kochen Sie die Kartoffeln, Sie lassen sie auskühlen und anstellen. Anschließend stellen Sie den Kartoffelsalat her. Sie müssen halt nur sehen, dass die entsprechenden Speisen kühl gestellt sind und dass sie halt jetzt nicht offen herumstehen, dass Fliegen oder Wespen oder wie auch immer zukommen. Aber selbstverständlich können Sie auch mit Reis entsprechende Gerichte nachher herstellen, die Sie problemlos dann am nächsten Tag vervollständigen können. Das geht schon, ja. Sie können aufwärmen. Oder Sie können anders zubereiten, unterschiedlich. Sie können heute Kartoffeln kochen und morgen Bratkartoffeln machen.
0: Ich glaube, es geht da auch ein bisschen um die Frage resistente Stärke.
2: Ja, grundsätzlich gesehen ist es deswegen nicht schlechter, das Lebensmittel. Es ist aber genauso gut verdaulich, als wenn Sie eine frische Kartoffel zu sich nehmen.
1: Ja, ja. Wo sind da hingehen? Weil mein Sohn hat so viel zugenommen durch seine Tabletten. Er hat eine Schizophrenie und da hat er so viel zugenommen jetzt. Und da soll ich schon zur Ernährungsberatung gehen, gell, dass man das klärt.
2: Ja, da müssen Sie aber gemeinsam auch mit Ihrem Sohn hingehen, weil es nutzt die beste Ernährungsberatung nichts, wenn dann der Betroffene einfach diese Nahrungsform verweigert oder sagt, das esse ich nicht, weil ich grundsätzlich nur das esse und nicht das esse. Wissen Sie, da sollten Sie gemeinsam hingehen. Das ist ein beschwerlicher Weg, aber es ist sicherlich ein guter Weg, den Sie dort einschlagen wollen. Holen Sie sich bitte professionelle Hilfe. Das ist wichtig dabei. Und vielleicht können Sie auch mit dem behandelnden Psychiater noch Kontakt aufnehmen. Vielleicht gibt es auch da entsprechende Ratschläge, die Sie realisieren können.
1: Ja, danke vielmals,
2: Herr Gerne. Doktor. Alles Gute.
1: Danke. Wiederhören.
0: Unsere nächste Anruferin aus Kärnten, Monika.
3: Ja, grüß Gott, Frau Doktor. Ich hätte eine Frage, und zwar mein Enkelsohn hat Zöliakie. Und jetzt möchte ich Sie gerne fragen, wie könnte man ihn da dabei unterstützen? Das gekaufte Brot, das ist ja so, das mag er nicht so gern und ist überhaupt ein schlechter Esser. Und jetzt hätte ich gerne Ihre Antwort dazu, bitte.
2: Eine beim Enkelkind nachgewiesene Zöliakie, das ist eine sehr wesentliche und die Ernährung wahrscheinlich in der Familie sehr, sehr stark bestimmende Erkrankung. Er kann mit dieser Zöliakie genauso gedeihen wie jedes andere Kind. Aber Sie haben schon festgestellt, er mag das Brot nicht. Kinder, die eine entsprechende Problematik aufweisen, dass sie gewisse Lebensmittel nicht oder Substanzen nicht verstoffwechseln können, haben instinktiv eine Abneigung, die solche Stoffe tragenden Nahrungsmittel aufzunehmen. Erholen Sie sich bitte ganz, ganz dringend und wirklich umgehend Beratung von einer ernährungsmedizinisch tätigen Person oder von einer Ernährungsberaterin, und zwar deshalb, weil Ihr Enkelkind unbedingt glutenfrei ernährt werden muss. Das ist kein Vielleicht, sondern das ist ein absolutes Muss. Und das ist grundsätzlich immer lebenslang einzuhalten. Es gibt mittlerweile eine große Palette an glutenfreien Lebensmitteln, die Ihnen ja auch im Supermarkt angeboten werden. Und ich muss jetzt konkret auch Werbung für die Firma Share machen. Sie war damals ein wirklicher

0: In Gottes Willen, um Gottes Willen nicht dazu, irgendetwas zu essen, was er da schon nicht essen will. Achten Sie darauf, wo überall Gluten drinnen ist. Das ist zum Beispiel in Salatsoßen, oftmals in Verbindung, in Cremesuppenzubereitung, in Soßenfix und so weiter. Da achten Sie bitte darauf, Gluten ist in viel, viel mehr Produkten enthalten, als Sie vielleicht ahnen können. Und deswegen unbedingt professionelle Ernährungsberatung, damit Ihr Enkelsohn in besten Händen bei Ihnen ist mit glutenfreier Ernährung. Das ist für ihn ganz wichtig.
1: Ja, okay? Auch, ja, er ist gut in Behandlung und das passt ja wohl, aber er ist einfach ein schlechter Esser und er will halt nicht. Also was könnte man da dazu noch beihelfen oder irgendwie.
0: Naja, gut, dann muss man erst einmal ein bisschen einen Überblick sich verschaffen, was bekommt er zu essen, wo sind seine Vorlieben, was mag er denn nicht so besonders gerne und dann kann man genau mit der Ernährungsberaterin dann auch einen kleinen Schlachtplan ausarbeiten, wo ihr Enkelsohn dann entsprechend noch vielleicht ein paar Gusto-Stückchen dazu verspeisen kann, die dann sowohl Ihnen Freude machen als auch ihm.
2: Dankeschön für diesen Anruf. Wir gehen noch weiter zu unserer nächsten Anruferin, Irmgard aus Niederösterreich. Grüß Gott.
0: Grüß Gott, Irmgard.
3: Ja, grüß Gott. Frau Doktor, ich komme aus Niederösterreich und möchte gern fragen bezüglich Fruchtzucker. Es gibt in den Gärten, also bei uns auch im Garten, sehr viel Birnen, Ricklotten, Himbeeren, Brombeeren. Und wie schaut es aus mit dem Zucker? Man hört, es ist genauso schlecht wie andere Zucker. Aber Obst essen ist doch gut für den Darm, oder?
0: Ja, natürlich ist es gut für den Darm und ich darf Sie wahrscheinlich an den Ausspruch Ihrer Großmutter erinnern, wenn du zu viel Zwetschgen isst, dann wirst du Bauchweh kriegen. Also, der menschliche Stoffwechsel ist perfekt in der Lage, den normalen Haushaltszucker zu verstoffwechseln und da gibt es unter anderem Transportmoleküle für Fruchtzucker. Und es ist halt so, wenn man denn zu viel davon gegessen hat, dann sind diese Transportmoleküle überladen. Das ist also so, wenn Sie zu viel Pakete bekommen in der Paketauslieferung und dann die restlichen Pakete auf die Plane des LKWs laden, dann geht es bis zur nächsten Unterführung und dann werden Sie hinuntergefegt. Und dieses Hinunterfegen passiert im Dünndarm genauso und dann wird also die alkoholische Gärung in Gang gesetzt und dann kommt es zu Blähungen und entsprechend unter Umständen auch zu krampfartigen Zuständen mit entsprechenden explosiven Durchfallsituationen. Das ist also eigentlich ein ganz natürlicher Weg. Alles mit Maßen. Sie denken ja daran. Maßvoll. Und wenn Sie nicht zu viel davon essen, dann wird es auch überhaupt kein Problem sein. Der natürliche Fruchtzucker, der in einer Substanz der Natur vorkommt, ist in Ordnung. Wenn Sie zu viel davon zu sich nehmen, dann haben Sie vielleicht dann auch Probleme. Aber es dreht sich hier nicht um den natürlichen Zucker aus Brombeeren, Himbeeren, Erdbeeren etc., sondern es dreht sich um zugesetzten Zucker, den die Industrie verwendet, um eine Speise eigentlich geschmacklich zu verändern.
3: Ja, aber jetzt von der Menge her, wenn ich keine Probleme habe und es so scharf in der Früh bis zum Mittag, nach dem Mittagessen noch einmal Obst und ich habe keine Probleme, darf ich trotzdem fünf solche
0: Sie dürfen. Okay. Sie müssen nicht Probleme suchen, sondern Sie essen. Okay. Bitte, Sie sind halt ein Mensch, der das gerne isst und wenn Sie etwas gerne essen, vertragen Sie es üblicherweise gut. Es kann natürlich sein, dass Sie in der Lage sind, mehr Erdbeeren zu verspeisen als die Nachbarin. Ja, freuen Sie sich dran.
2: Wir haben schon gehört, jeder ist ein individuelles Kunstwerk und so kommen wir zum Ende dieser Sendung. Gesundheit beginnt im Darm und ich darf Ihnen, Dr. Petra Loger, noch ein Schlusswort überlassen.
0: Ich glaube, es hat sich in den unterschiedlichsten Wortmeldungen auch herauskristallisiert. Es ist an Ihnen gelegen, ganz besonders bewusst durch den Tag zu gehen, ganz besonders bewusst auf die Produkte zu achten, die Ihnen angeboten werden. Je natürlicher ein Produkt ist, desto eher sollten Sie es verwenden. Und lassen Sie Ihre Fantasie spielen. So viele Aspekte sind eingebracht worden, allein beim Holunder. Daran sehen Sie schon, man kann mit einfachen Lebensmitteln sehr, sehr viel herstellen und sehr, sehr viel Gutes tun für eine gesunde, für Sie abgestimmt gesunde Ernährung, die aber, wie gesagt, vielleicht nicht für Ihre Nachbarin gesund ist. Richten Sie sich ein, dass Sie Ihren Lebensalltag bunt gestalten. Bitte denken Sie an Ihre Bewegung, auch wenn es heiß ist. Und

0: Und achten Sie darauf, dass Sie entsprechend viel ungesüßte Flüssigkeit trinken. Für Fragen stehe ich Ihnen natürlich jederzeit wirklich gerne zur Verfügung und meistens ergibt sich für viele, viele Probleme auch eine Lösung. Ich wünsche Ihnen noch einen wunderschönen Tag, genießen Sie einen schönen Sommer und bis zum nächsten Wiedersehen wünsche ich Ihnen alles Gute. Auf Wiederhören.
1: Herzlichen Dank, Dr. Petra Lugger, für diese Sendung Gesundheit beginnt im Darm. Ihren Kontakt haben wir im Hörerservice hinterlegt. Dort können Sie, liebe Zuhörer, nochmal nachfragen unter 01 710 70 72. Und in Kürze finden Sie die Sendung in unserer Radiothek zum Nachhören und zum Download unter www.radiomaria.at. 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Am Mikrofon war Antonia Kollmann.
2: Das war die Wiederholung der Sendung Lebenshilfe von heute Vormittag.

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0: Liebe Hörerinnen und Hörer von Radio Maria, ich darf Sie ganz herzlich wieder begrüßen. Hier spricht Bruder Peter und Sie haben eingeschaltet zu einer neuen Sendung Wort des Lebens. Als Kind oder wenn ich Kinder beobachte, dann sehe ich oft, wie die Eltern, wenn sie ein Geschenk bekommen haben, die Kinder noch eine Frage stellen. Hast du auch Danke gesagt? Denn es ist alles und soll alles geprägt werden, unser ganzes Leben, von der Dankbarkeit. Ich freue mich, dass ich heute eine Buchautorin, die Sabine Langenbach, bei uns in Radio Maria begrüßen darf, die ein Buch geschrieben hat, Die Brille der Dankbarkeit. Ein herzliches Grüß Gott, liebe Sabine.
1: Hallo, lieber Bruder Peter.
0: Ja, wie bist du denn auf diese Idee gekommen, ein Buch zu schreiben über die Dankbarkeit und sich dazu eine Brille aufzusetzen?
1: Also, das ist mir eigentlich vor die Füße gelegt worden, das Thema. Ich habe das so Stück für Stück entdeckt und habe irgendwann gemerkt, dass das schon ganz früh angefangen hat. Also Auslöser war tatsächlich die Corona-Zeit 2020, erster Lockdown. Da waren die Leute um mich herum sowas von mürrisch und haben nur noch geschimpft, gemotzt und gemuffelt, sagt man bei uns hier. Und das hat mich so geärgert, weil ich gedacht habe, es sieht keiner mehr, dass es trotz allem Schweren und allem, was nicht so toll ist, immer noch so viele Dinge gibt, für die ich Gott sei Dank sagen kann. Und ja, damals habe ich überlegt, als Journalistin und Autorin, ich habe Radio und Fernsehen gemacht, wie kann ich an die Leute rankommen und ihnen mitteilen und ihnen die Augen öffnen dafür, ja, wofür sie immer noch dankbar sein können. Und da kam halt YouTube. Veranstaltungen waren ja nicht möglich. Und dann habe ich damals einen YouTube-Kanal innerhalb von einer Woche auf die Beine gestellt und habe nach einem Namen gesucht und habe überlegt, was ist meine Botschaft? Und dann fiel mir ein, ja, meine Botschaft ist die Dankbarkeit. Ich möchte die Dankbarkeit weiterbringen. Und so entstand die Dankbarkeitsbotschafterin. Und so heißt mein YouTube-Kanal. Angefangen, als ich mich also mit der Dankbarkeit noch näher beschäftigt habe, auch was weit darüber hinausgeht als ein freundliches Dankeschön sagen, sondern dass Dankbarkeit eine Haltung ist, da habe ich, je länger ich mich damit beschäftigt habe, desto deutlicher gemerkt, die Geschichte fing schon viel, viel früher an. Nämlich vor mittlerweile 28 Jahren, als unsere besondere Tochter Birte auf die Welt kam. Sie ist nämlich ohne Augen auf die Welt gekommen. Aber gerade durch sie und unsere besondere Lebenssituation zusammen auch mit unserem Sohn Niklas, der nur 16 Monate älter war, als sie damals auf die Welt kam, habe ich gemerkt, wie Dankbarkeit sich immer mehr so in meinem Leben reingewoben hat. Und dass ich durch Birte und unsere besondere Lebenssituation eigentlich die Dankbarkeitsbotschafterin erst geworden bin, weil es so viele Dinge gibt, für die ich dankbar sein kann, inklusive meine Kinder und dass ich so viel von unserer Birte gelernt habe. Man könnte fast sagen, ja, sie, die Blinde, hat mir für vieles im Leben die Augen geöffnet, nämlich das zu sehen, worauf es wirklich ankommt im Leben.
0: Ja, das ist sehr schön, dass du das so wirklich auch nochmal betonst. Es ist so wichtig, dass wir sehen auf das, worauf es wirklich im Leben ankommt. Und das sind oft diese kleinen Dinge im Alltag. Wo erlebst du diese Dankbarkeit?
1: Also,
0: ich kann sogar so praktische Beispiele uns bringen.
1: Ja, also du hast es ja auch gerade angesprochen, so die neue Sicht und die Brille der Dankbarkeit. Die Brille der Dankbarkeit ist für mich so ein Symbol, eine imaginäre Brille. Ne? Ich setze mir die jetzt nicht immer auf bei Vorträgen oder so, mache ich das schon mal, dass man das so sieht. Aber es ist so eine innere Haltung, die ich einnehme, indem ich eine bestimmte Situation, die vielleicht auch gerade schwierig ist, durch die Brille der Dankbarkeit sehe. Zum Beispiel, das klappt nicht immer sofort und gleich, aber ich merke, je mehr und je öfter ich das tue, desto schneller kann ich umswitchen auf das, gucken, wofür ich dankbar sein kann. Also ganz frisches Beispiel, Plausch mit der Nachbarin, die gerade ihren Hund spazieren führt, jetzt in dieser Hitze. Und ich wohne im Sauerland, hier gibt es viele Hügel und Berge und Wiesen um unser Haus, sind ganz viele sehr, sehr schräge Wiesen. Und die Nachbarin schaut auf eine unserer Wiesen und sagt, ach, ich finde das so schrecklich, wenn ich sehe, wie verbrannt diese Wiesen sind. Und ohne, dass ich groß nachgedacht habe, antworte ich ihr aus dem Bauch heraus, ja, aber ein gutes hat's, wir müssen die schrägen Wiesen nicht mähen. Und als ich es gesagt habe, habe ich gemerkt, hey, du hast sofort die Brille der Dankbarkeit bereit gehabt. Das heißt nicht, dass die Wiesen schön aussehen. Nein, die sehen wirklich schlimm aus. Die sind verbrannt. Aber ich habe das andere auch entdeckt. Das Positive, das Gute. Nämlich ist es wirklich sehr anstrengend, solche Wiesen zu mähen. Und so erlebe ich das ganz oft, so mitten in Alltagssituationen, wo erstmal was nicht gut ist, aber ich mich dann teilweise auch wirklich ganz bewusst darauf fokussiere, wofür kann ich immer noch dankbar sein. Also auch in Konflikten zum Beispiel, wenn ich angegriffen werde, wenn Menschen mir Unrecht tun, dann fällt es ja wirklich auch erstmal schwer, dankbar zu sein. Und mit dieser Brille der Dankbarkeit, die der Unterschied ist zur rosaroten Brille, die alles nur weich zeichnet und sagt, ach, es ist ja gar nicht so schlimm, stell dich nicht so an, es wird alles wieder gut, ist diese Brille der Dankbarkeit ein Hilfsmittel, mitten in der Realität und mitten auch in schweren Momenten, das eben nicht aus dem Blick zu verlieren, wofür ich immer noch, trotz allem, Gott sei Dank sagen kann. Für mich ist so eine Grundlage für meine Lebensdankbarkeit, das Wissen, ich bin gewollt, ich bin geliebt vom Schöpfer der Welt, von Gott, dem Vater von Jesus, der liebt mich unendlich. Und das ist ein Grund für mich zum Gott sei Dank sagen, der mir in keiner Lebenssituation genommen werden kann. Das bleibt und das trägt mich wirklich durchs Leben durch.
0: Liebe Zuhörer von Radio Maria, wir sind gerade verbunden mit Sabine Langenbach, die ein Buch geschrieben hat, Die Brille der Dankbarkeit. Wenn ich das Wort Danke sage, dann besteht dieses Wort aus 5 Buchstaben. Liebe Sabine, was bedeuten die? Denn da drüber schreibst du ja auch in deinem Buch.
1: Ja, das ist richtig. Ich bin ein Mensch, der sich gerne Dinge merkt anhand entweder von etwas Visuellem oder eben anhand von anderen Wörtern. Und ich habe etwas gesucht, was mir die Haltung deutlich macht, die mir dabei hilft, dankbar durchs Leben zu gehen. Also dieses Danke, diese 5 Buchstaben stehen für mich für 5 Haltungen, 5 Einstellungen, die mir dabei helfen, dankbar durchs Leben zu gehen. Das D steht für Demut. Demut, aber nicht so Duckmäusertum, sondern dass ich mich selbst nicht zu wichtig nehme, ohne mich dabei selber zu vergessen. Das ist so die Kunst. Ne? Also es geht nicht darum, dass man nur noch schaut, dass die anderen gut durchkommen. Man darf sich selbst gerne sehen. Ist übrigens völlig im Kontext der Bibel verwurzelt. Es heißt, liebe Gott, deinen Nächsten wie dich selbst. Also es geht nicht um Selbstverleugnung, wenn ich von Demut rede. Es geht nur darum, ich nehme mich selbst nicht so wichtig, ohne mich selbst zu vergessen. Demut ist eine gute Grundlage zum Staunen, um neu wieder wahrzunehmen, was es alles für Dinge gibt, für die ich dankbar sein kann. Dankbarkeit und Demut, das passt sehr, sehr gut zusammen. Demut lässt Dankbarkeit wachsen. Und das A, das steht für Akzeptanz. Ich nehme Dinge an, was war, und ich nehme an, was ist. Das war für mich auch in der Situation, wo unsere Tochter auf die Welt gekommen ist, ein ganz, ganz wichtiger Punkt. In dem Moment, wo ich nicht mehr rebelliert habe gegen das, was ich nicht erwartet habe, was so war, was wir gar nicht einordnen konnten. In dem Moment, wo ich auch das Warum zur Seite legen konnte und es akzeptiert habe, es ist, wie es ist, da waren mein Kopf und mein Herz wieder frei, aktiv zu werden und tatsächlich auch das zu entdecken, wofür ich dankbar sein kann. Dadurch hat sich die Dankbarkeit entwickelt. Also A wie Akzeptanz. Akzeptanz ebnet den Weg für Dankbarkeit. Und dann haben wir das N. Das N steht für Nachsicht. Ich vergebe anderen und mir selbst. Das ist auch eine wichtige Grundlage für die Dankbarkeit. Nachsicht schenkt Raum für Dankbarkeit. Wenn ich anderen nicht vergeben kann und mir selber nicht vergeben kann, dann ist das auch wie so ein dunkler Mantel um mich herum. Und anderen zu vergeben, das ist für mich als erstes auch ein Geschenk an mich selbst. Das steht für N, wie Nachsicht. Im Begriff von vergebungsbereit bleiben. Und das K steht für Kreativität. Ich gestalte meine dankbare Haltung. Es ist wichtig, Formen zu finden, die mich mitten im Alltag daran erinnern, wofür ich Gott sei Dank sagen kann. Und das gibt ganz unterschiedliche Dinge, die ich da tun kann. Und manchmal, wenn ich merke, es schleift sich etwas ein, zum Beispiel ein Dankbarkeitstagebuch führen und man macht das nur noch, weil man es macht, dann geht es darum, kreativ zu sein, zu gucken, was gibt es andere Möglichkeiten. Also ich habe zum Beispiel angefangen, eine Dankbarkeitsdecke zu stricken. Also für jeden Tag eine Reihe in einer Farbe, die widerspiegelt, wofür ich heute dankbar war. Gelb für einen wunderschönen Sommertag, blau für einen Tag am Meer, lila zum Beispiel für meine Familie. Und ganz oft benutze ich ein ganz buntes Garn, weil ich so viele Dinge am Tag hatte, wofür ich Gott sei Dank sagen konnte. Und es gibt noch ganz, ganz viele andere Tipps, die auch in meinem Buch sind, die mir helfen, dabei mitten im Alltag daran zu denken, wofür kannst du dankbar sein? Wartezeiten zum Beispiel an der Kasse, im Stau, an der Ampel, die kann ich zum Beispiel nutzen, indem ich mir überlege, wofür bin ich gerade dankbar und nicht Löcher in die Luft starren. Also K für Kreativität. Kreativität hält Dankbarkeit lebendig. Und dann haben wir noch das E, das steht für Erinnerung. Ich bewahre das Gute und schätze es. Ist auch völlig in der Bibel verwurzelt. Lobe den Herrn, meine Seele, steht in dem Psalmen. Und vergiss nicht, was er dir Gutes getan hat. Erinnerung bewahrt Dankbarkeitsmomente, indem ich zurückschaue und daran denke, wie viel Gründe habe ich schon gehabt, gerade in dem Moment, wo es mir nicht so gut geht, wofür ich schon früher dankbar sein konnte. Und manchmal öffnet das wirklich den Blick fürs Aktuelle, dass ich entdecke, ja, dafür kann ich dankbar sein.
0: Danke für diese wunderbare Erklärung der Dankbarkeit, wie wir das Wort gut verstehen können. Der größte Teil jetzt dieses Buches, also wird eigentlich hier beschrieben mit der Dankbarkeit im Alltag, und da bringst du ja sehr viele Geschichten und Anekdoten. Und mir gefällt besonders, dass auch diese kleinen, kurzen Kapitel immer dann mit einer Frage enden, wo man dann selber nochmal überlegen kann, wo kann ich jetzt oder habe ich selber so eine Situation erlebt und wofür möchte ich jetzt da danken? Vielleicht kannst du eine herausgreifen und mit uns da mal so durchgehen, was du da erlebt hast.
1: Meinst du, dass ich jetzt mal eine Geschichte vorlese?
0: Ja.
1: Jawohl, das mache ich doch gerne.
0: Super.
1: Ich nehme eine Geschichte, die für manche sehr, sehr ungewöhnlich war, und eine Geschichte, die die zeigt, dass man auch in Alltagssituationen, die unangenehm sind, sich zur Dankbarkeit durchringen kann. Sie heißt Erwischt, trotzdem dankbar. Ein Blick in den Rückspiegel. Stopp, Polizei leuchtet mir entgegen. Mir wird heiß und kalt. Kein Zweifel, die meinen mich. Ich nehme die nächste Möglichkeit zum Anhalten. Mit einem mulmigen Gefühl lasse ich das Fenster herunter. Allgemeine Verkehrskontrolle, Ihre Fahrzeugpapiere und Führerschein bitte. Ich bin aufgeregt, suche die gewünschten Nachweise heraus. Ich ahne, was gleich kommen wird. Wir haben beobachtet, wie Sie während der Fahrt Ihr Handy in der Hand hatten, sagte auch schon die Polizistin. Ja, stimmt, antworte ich, auf einmal ziemlich gelassen. Ich bin mir meiner Schuld bewusst. Sie brauchen sich jetzt nicht zu äußern, das können Sie auf dem Anhörungsbogen tun, erklärt mir die Polizistin. Ich habe einen Fehler gemacht, dann will ich auch dazu stehen, sage ich und schaue der Beamtin in die Augen. Ich meine, ich sehe darin Erstaunen. Für sie ist der Fall erledigt, sie verabschiedet sich. Plötzlich kommt mir eine Idee. Ich greife nochmal in meine Tasche. Dort habe ich immer ein paar Danke-Kärtchen verstaut. Dort steht groß Danke drauf und auf der Rückseite meine Homepage und mein YouTube-Kanal. Ich drücke ihr und ihrem Kollegen eins in die Hand mit den Worten, Sie können ja nichts dafür, dass ich Mist gemacht habe. Die Polizistin geht zurück zum Streifenwagen, bleibt stehen und ruft mir zu, das war die ungewöhnlichste Kontrolle, die ich je hatte. Ich muss grinsen und antworte, vielleicht schauen Sie ja mal auf meinem YouTube-Kanal vorbei. Es könnte sein, dass da mal was über eine Polizeikontrolle kommt. Beim Hochfahren schnaufe ich einmal tief durch, beim Fenster hochfahren. Das war ein teures Vergnügen. 100 Euro und ein Punkt werden es wohl werden. Ich verbuche es als Lehrgeld und ich spüre, es ist ein gutes Gefühl, dass ich zu meinem Vergehen stehen konnte und nicht versuchen musste, es abzustreiten. Dankbarkeit macht sich in mir breit, dass ich so ruhig geblieben bin und zu meinem Fehler stehen konnte. Für die amtliche Ermahnung, weil die meines Mannes offensichtlich bei mir nicht gewirkt hat. Ich bin dankbar für die Begegnung mit den Polizeibeamten. Sie können ja nichts dafür, wenn ich, so hart es klingt, gesetzeswidrig gehandelt habe. Sie haben keinen leichten Job und sie verdienen einen respektvollen und freundlichen Umgang. Ich bin erwischt worden und trotzdem bin ich dankbar. Bei dieser Geschichte ist im Übrigen hinten keine Frage oder keine Anmerkung zum Weiterdenken gedacht, aber ich bin mir sicher, dass jeder so seine eigenen Geschichten, die in die Art gehen, sich daran erinnert und ja, vielleicht dann neu darüber nachdenkt, wie man reagieren kann.
0: Danke, liebe Sabine, für diese wirklich auch erheiternde Erlebnis, das du da gehabt hast mit den Polizisten. Und ja, für dieses wirklich wunderschöne Buch, Die Brille der Dankbarkeit, sich auch wirklich bewusst aufzusetzen, hast du ja vorhin auch gesagt, dass du manchmal bei deinen Vorträgen eine Brille mal aufsetzt, damit man sich das auch bewusst macht, wirklich in diese Haltung der Dankbarkeit hineinzugehen. Vielleicht kann man sich das mal so praktisch überlegen oder ich bin ja ein Brillenträger, ich könnte jetzt jeden Früh eigentlich mir das bewusst machen.
1: Genau. Und wichtig ist mir auch der Untertitel. Der Untertitel lautet nämlich Leichter Leben mit neuem Blick. Darum geht es mir. Mir geht es darum, klarzumachen, dass Dankbarkeit nicht nur ein schönes Gefühl ist, dass man so hart, wenn man bedankt wird oder wenn man jemanden dankt, sondern dass es eine Lebensveränderung mit sich bringt, dass es das Leben leichter macht. Und das ist nicht nur die Idee von Sabine Langenbach, sondern es ist tatsächlich wissenschaftlich nachgewiesen. Die Dankbarkeitsforschung, ein Teil der positiven Psychologie, hat das schwarz auf weiß rausgefunden, was Dankbarkeit in einem Menschen positiv verändern kann. An sozialen Kontakten, an Schlafqualität, auch die Psyche wird dadurch positiv beeinflusst und es wird sogar präventiv eingesetzt, damit keine Depressionen entstehen. Ein Dankbarkeitstagebuch oder Dankbarkeitsklausuren oder so etwas. Und das ist mir so wichtig. Also Dankbarkeit ist nicht nur ein schönes Gefühl, sondern Dankbarkeit ist wissenschaftlich bewiesen, tut mir einfach gut.
0: Super. Also herzlichen Dank, liebe Sabine. Jetzt haben wir noch eine große Überraschung für unsere Hörer. Willst du es sagen oder soll ich sagen?
1: Sag du es. Da werden sie alle noch gespannter, genau.
0: Mhm. Und zwar, es werden 3 Bücher verschenkt an die ersten 3 Anrufer, die jetzt sich bei mir melden. Die bekommen ein Buch, Die Brille der Dankbarkeit, leichter Leben mit neuem Blick geschenkt. Also jetzt auf zum Telefon. Die Telefonnummer lautet 0720 578 578, außerhalb von Österreich mit der Vorwahl 0043 720 578 578. Und wir hören jetzt ein Lied. Danke für diesen guten Morgen.

0: Ja, wir haben nun drei Hörer, mit zweien habe ich schon gesprochen, die dritte ist noch in der Leitung, aber ich darf schon jetzt auch mal unsere erste Gewinnerin hier auf Sendung nehmen, nämlich die Maria. Grüß Gott.
1: Ja, grüß Gott, hier ist Maria. Und ich möchte danken für diese wunderbare Sendung in Radio Maria. Ich höre jeden Tag beim Kochen Radio Maria und ich bin eine treue, dankbare Hörerin. Und ich danke wirklich jeden Tag auch Gott in der Früh schon für die Natur und für meine Familie und eben für Radio Maria. Ich glaube schon, dass ich ein dankbarer Mensch bin und dadurch auch glücklich und fröhlich.
0: Und wir freuen uns, dass Sie ein Buch gewonnen haben. Alles Gute
1: Dafür
0: dafür.
1: danke ich ganz besonders. Ich freue mich sehr. Dankeschön, auf Wiederhören.
0: Auf Wiederhören. Und eine weitere Hörerin ist die Magdalena, die auch ein Buch gewonnen hat. Grüß Gott.
2: Ja, grüß Gott. Ich bedanke mich auch ganz, ganz herzlich über das Buch. Ich freue mich über die Dankbarkeit, ein Buch zu erhalten haben. Und ich bin ganz überwältigt von dem Vortrag, was die
0: Sabine?
2: Frau Sabine gerade eben gesprochen hat. Die hat mir richtig von Herzen alles, also von Herzen hat sie mir die Worte abgenommen, weil die Dankbarkeit so eine wichtige Eigenschaft ist. Aus der Dankbarkeit kommt die Zufriedenheit und aus der Zufriedenheit kommt das Glücklichsein. Also ich kann es nicht anders sagen. Dankbarkeit. Und jetzt habe ich erst einmal kürzlich gehört, auch bei einem Vortrag, dass Dankbarsein das Leben verlängert sogar. Also, ich bedanke mich ganz, ganz herzlich für die schöne Sendung, für Radio Maria, für alle Lektorinnen und Vorbeterinnen und besonders dir, Bruder Peter, für den morgendlichen Segen. Danke.
0: Ja, danke, liebe Magdalena. Vergelt's Gott für diesen wunderbaren Beitrag jetzt. Liebe Sabine,
3: Ja.
0: dir gilt natürlich ein ganz großer Dank für diese ganz wertvolle Sendung, die du uns geschenkt hast mit deinem Buch, das du uns vorgestellt hast, Die Brille der Dankbarkeit, leichter leben mit einem neuen Blick. Das werde ich mir jetzt auf jeden Fall mal zu Herzen nehmen, wenn ich frühst meine Brille aufsetze. Und ich darf dir noch das letzte Wort auch hier in der Sendung geben. Wir haben noch 3 Minuten, also vielleicht willst du noch etwas zusammenfassen oder noch ein Wort, was du den Hörern noch mitgeben möchtest. Dann gehört das jetzt ganz dir.
3: Ich möchte das nochmal aufnehmen, was Magdalena gerade gesagt hat. Es ist tatsächlich so, dass eben die Forschung herausgefunden hat, dass dankbare Menschen tatsächlich irgendwie so 9% länger leben. Es ist auch nachgewiesen und es fasziniert mich, dass es halt so wissenschaftlich fundiert ist, dass Menschen, die ihr Leben lang dankbar waren, es hört sich jetzt krass an, besser sterben können. Also wer Dankbarkeit praktiziert hat, der schafft es auch, besser von dieser Welt zu gehen und loszulassen. Und das finde ich, das ist auch eine ganz faszinierende Sache. Also ich frage mich nur manchmal, wenn wir so viel wissen von der Dankbarkeit, was Dankbarkeit wissenschaftlich erwiesen verändern kann, warum machen wir es denn eigentlich nicht? Und ich möchte alle Hörerinnen und Hörer von Radio Maria wirklich ermutigen, das mal auszuprobieren, zu gucken an einem Tag, wofür kann ich heute dankbar sein? Und es ruhig mal aufzuschreiben und anderen zu erzählen, wofür sie dankbar sind. Das steckt an. Und mein Traum ist es, dass es ganz, ganz viele Dankbarkeitsbotschafter und Botschafterinnen in Deutschland, Österreich, der Schweiz, in der ganzen Welt gibt, damit wir dadurch unsere Welt mit Gottes Hilfe ein Stückchen besser machen können. Denn es gibt so viele Gründe zum Gott sei Dank sagen. Das ist für mich keine Floskel, sondern ein Lebensmotto.
0: Danke, liebe Sabine, für diesen wunderbaren Abschlusssatz auch nochmal. Diese Dankbarkeit wirklich sich zu Herzen zu nehmen und zu leben. Das Leben ist einfach schön. Gestern habe ich auch zur Schwester Teresa Zukic gesagt, es gibt viele glückliche Menschen auf dieser Welt, aber nicht jeder von diesen ist dankbar. Aber jeder dankbare Mensch ist sehr glücklich.
3: Genau.
0: Und das möchtest du wirklich den Menschen bewusst machen, dankbar zu sein, um ein leichtes, glückliches, schönes Leben auch zu leben, denn das Leben ist schön, das uns Gott geschenkt hat. Jetzt darf ich noch am Ende der Sendung auch allen Hörern den Segen spenden. Der Herr sei mit euch und mit deinem Geiste. Auf die Fürsprache der jungfräulichen Gottesmutter Maria segne und beschütze euch, begleite euch und schenke euch ein dankbares und fröhliches Herz, der allmächtige Gott, der Vater und der Sohn und der Heilige Geist. Amen. Alles Gute und vergelt's Gott, liebe Sabine, für diesen wundervollen Impuls und für das schöne Buch, das du geschrieben hast. Das möge wirklich vielen Menschen helfen, diese Dankbarkeit zu leben.
3: Und ich sage danke, dass ich darüber erzählen durfte.
0: Danke.
3: Und wünsche noch einen schönen Tag.
0: Dankeschön.

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In der Mitte der Nacht beten wir nun den Angelus und vertrauen uns und alle Menschen der Mutter Gottes an.

Hören wir nun aus dem Leben von Pater Maximilian Kolbe. Er wurde als Raimund Kolbe 1894 geboren und war der Sohn eines Handwerkers aus der Gegend von Lodz. Raimund hatte 4 Brüder. In polnischen Familien gab es oft eine kleine Kapelle, wo vor allem das Bild der Gottesmutter von Częstochowa nicht fehlen durfte. Der kleine Raimund ging oft hinter den Schrank, wie man das Altärchen nannte, betete und weinte. Der Mutter gestand er sehr viel später unter Tränen, dass ihm die Mutter Gottes erschienen sei und ihm 2 Kränze hingehalten habe, einen weißen und einen roten. »Willst du alle 2?« Der Kleine gab zur Antwort, »Ja, ich will alle 2.« Und wenn er daran dachte, kamen ihm die Tränen. Nach einer Volksmission der Franziskaner wurde Raimund gemeinsam mit seinem Bruder Franz in ihr Seminar aufgenommen. Als die Zeit gekommen war, um sich für die Laufbahn eines Franziskanermönchs zu entscheiden, zögerte Raimund. Zu schwer erschienen ihm die Gelübde des Gehorsams und der Armut. Doch bat er schließlich, durch das Beispiel seiner Eltern ermuntert, die den Rest ihres Lebens Gott weihen wollten, um Aufnahme. 2 Jahre später sandten ihn seine Oberen nach Rom an die Gregorianer, die berühmte päpstliche Universität. Dort erwarb er sich den Doktorgrad in Philosophie und Theologie. Was ihn aber am meisten anzog, war das geistliche Leben. Dazu studierte er die Schriften der heiligen Therese von Lisieux und von Cotolengo. Doch über alle Heiligen verehrte er die Gottesmutter Maria. Ihr Bild trug er tief eingeprägt in seinem Herzen. Ihr galt seine leidenschaftliche Zuneigung. Ihr wollte er mit seiner ganzen Kraft dienen und seiner Immaculata, nicht weniger als die ganze Welt, zu Füßen legen. Dazu gründete er den Kampfbund der Immaculata. Als er aus dem Ersten Weltkrieg schwer lungenkrank zurückkehrte, schickte man ihn nach Zakopane in die Berge zur Erholung. Dort hatte er viel Zeit zum Nachdenken, und es entstand in ihm der Plan, eine Zeitung zu gründen. Nach langem Hin und Her wurde ihm die Gründung durch seine Oberen erlaubt, aber mit der Einschränkung, alles selbst zu finanzieren. Das kostete ihn große Überwindung, weil er nun an Türen klopfen und betteln musste, um das nötige Startkapital aufzutreiben. Aber er überwand sich. Rot vor Scham bat er um Geld für seine Zeitschrift, die den klangvollen Namen Ritter der Immaculata erhalten sollte. Als er die erste Ausgabe selbst geschrieben hatte, fehlte das Geld für den Druck. Er flüchtete sich zum Gebet zur allerheiligsten Jungfrau und siehe, er fand auf dem Altar genau die Summe, die er für den Druck seiner ersten Zeitschrift brauchte. So ging es in ähnlicher Weise immer weiter. Was immer er von seinen Oberen erbat, hatte seine Schwierigkeiten. Doch schließlich gaben sie, gleichsam im letzten Moment, immer nach. Als Maximilian eine hochmoderne Druckmaschine kaufte, wusste niemand, woher er das Geld nahm. Auch verstand keiner die geniale Sichtweise dieses Mannes, der schon damals die Wichtigkeit des technischen Fortschritts für seine Mission erkannte. Auf der anderen Seite wollte er nur geistliche Mitarbeiter für sein Projekt einstellen, die aus innerer Berufung die einfachsten Arbeiten verrichteten. Er wachte genauestens über den Vorrang des geistlichen Lebens. Als die Zeitschrift immer erfolgreicher wurde und die Auflagen stiegen, wurde die Verlegung und Vergrößerung der Redaktion und Druckerei notwendig. In diesem Moment erlitt Pater Maximilian einen schweren Rückfall und ihm blieb nichts anderes übrig, als wieder nach Zakopane zur Ausheilung zu gehen. Hier konnte er nichts tun, aber sich umso mehr mit der Dame seines Herzens beraten. Und als er wieder zurückkam, lief fast alles von allein. So überließ ihm Fürst Drucki Lubecki

das Gelände, das zu seiner zukünftigen Niederlassung werden sollte. Und auch alle übrigen Ausgaben wurden durch Spenden abgedeckt. Er stellte eine kleine Statue der Immaculata mitten im Feld auf und widmete ihr die Zukunft seines Unternehmens. Hier in Niepokalanow begann die weitere Erfolgsgeschichte des Ritters der Immaculata. Die Auflagen stiegen von Jahr zu Jahr. 1939 erreichte sie schließlich 1 Million. Die Herstellung der Zeitung lag in den Händen von 6 Padres und 700 Brüdern, die in allen Sektoren eingesetzt werden konnten. Pater Kolbe wollte keine Roboter, sondern Mitarbeiter, die durch die Hingabe an ihre Arbeit zu Mitarbeitern Gottes wurden. In Niepokalanow errichtete er auch einen Sender, der bis zum Ausbruch des Krieges sehr gut arbeitete. Für katholische Filme wollte er die besten Schauspieler mobilisieren. Seine Pläne reichten weiter. Christus, die ganze Welt unterwerfen, durch die Vermittlung der Immaculata. Und er probierte, dieses Ziel zu erreichen. Zunächst in Japan, in Nagasaki, wo es 60.000 Katholiken gab. Der zuständige Bischof ließ ihn lächelnd gewähren, doch verweigerte er ihm jegliche Unterstützung. Und es gelang, trotz großer Schwierigkeiten. Kolbe schrieb seine Artikel italienisch und ließ sie von japanischen Priestern so recht und schlecht übersetzen. Schon der Name der Immaculata hatte im Japanischen kein Äquivalent. Schließlich einigte man sich auf die Sündenlose. Die Druckmaschine war alt und musste händisch betrieben werden. Durch die viele Faltarbeit bekamen die Mitarbeiter blutige Hände. Sie wohnten in einer elenden Baracke mit einem Dach, das gegen den Schneesturm keinen Schutz bot. Maximilian war am Ende seiner Kräfte. Dennoch plante er damals schon sein weiteres Vorgehen. Sobald unsere Gründung in Japan gesichert ist, so schreibt er in einem Brief, werde ich in Indien anfangen und dann in Beirut für die Araber. Ich habe vor, die Zeitschrift in Türkisch, Persisch und Hebräisch herauszubringen. So würde die Miliz 1 Milliarde Menschen erreichen. Von seinen Oberen hatte er inzwischen die Erlaubnis erhalten, einen Franziskanerkonvent für einheimische Brüder in Nagasaki einzurichten. Diesem Vorhaben standen so viele Hindernisse im Weg, dass es einem Wunder gleichkommt, dass dieser Konvent, der im Schutz eines Bergkammes errichtet wurde, überhaupt gegründet werden könnte. Anzumerken ist, dass am 9. August 1945, als die Atombombe auf Nagasaki fiel, dieser Konvent stehen blieb und niemand verletzt wurde. Von Japan ging es zurück nach Indien und von dort nach Rom. Beim anstehenden Provinzkapitel wurde er zum Guardian von Niepokalanow gewählt. Das bedeutete für ihn, aus mit den Missionen. Gehorsam und in Vorahnung der nahen Katastrophe nutzt er die Zeit, die ihm noch bleibt. Das kleine Tagblatt wird die populärste Zeitung Polens. Sehr gut redigiert, sehr billig, in den Farben der seligsten Jungfrau. Im September 1939 fällt die deutsche Wehrmacht in Polen ein. Der Zweite Weltkrieg beginnt. Niepokalanow wird schon am 13. September besetzt, wenige Tage nach Kriegsbeginn. Pater Maximilian wird zusammen mit 40 Mitbrüdern verhaftet. In der Logik der Nazis nur folgerichtig. Die polnische Intelligenz sollte ausgerottet werden und dann musste natürlich auch ein Presseapparat zum Verstummen gebracht werden. Erstaunlicherweise wird Kolbe aber wieder freigelassen. Doch am 17. Februar 1941 wird er abermals und diesmal endgültig festgenommen und im Mai desselben Jahres in das KZ Auschwitz gebracht. Er bekommt die Häftlingsnummer 16770. Hier wird er zusammen mit anderen Insassen gequält und geschunden, arbeitet bis zur völligen Erschöpfung. Seine Tuberkulose bricht wieder aus. Dennoch behält er die Aufmerksamkeit für seine Mitgefangenen, spendet Trost und gibt Beistand. So schildern ihn Überlebende.
Nächstenliebe am extremsten Ort der Menschenverachtung und Vernichtung. Gottesliebe am extremsten Ort der Gottferne. Ende Juli 1941 gelingt einem Häftling die Flucht. Das KZ-Ritual verlangt 10 Gefangene, die zum Tod im Hungerbunker als zynischer Ausgleich verurteilt werden sollen. Zum Appell angetreten werden die 10 bestimmt. Einer von ihnen ist František Gajovníček. Er ist Familienvater, der klagt und um Schonung bittet, als hätte er damit eine Chance. Pater Maximilian meldet sich, bietet sich als Ersatz an. Kurze Verwirrung beim Blockführer, dann Zustimmung. Pater Maximilian geht am 31. Juli in den Hungerbunker, gemeinsam mit den 9 anderen. Aus der unterirdischen Zelle werden in den nächsten Tagen Kirchenlieder und Gebete zu hören sein, bis eine Stimme nach der anderen verstummt. Am 14. August 1941 leben noch 4, darunter Pater Maximilian. Die Zelle wird wieder gebraucht. Die 4 werden mit Phenolspritzen ermordet, die Leichen im Krematorium verbrannt. Pater Maximilian Kolbe wurde am 17. Oktober 1971 von Papst Paul VI. Selig gesprochen. Am 10. Oktober 1982 erhob ihn Papst Johannes Paul II. Zum Heiligen der katholischen Kirche. Unzählige Gläubige waren dazu in Rom anwesend, viele, darunter auch aus Polen und Deutschland. Einer von ihnen ist František Gajovníček, der das Lager Auschwitz überlebte, der Mann, für den Maximilian Kolbe in den Hungerbunker ging.

Soweit die Heiligen des heutigen Tages. Im Namen von Radio Maria wünsche ich allen, die heute ihren Namenstag oder einen anderen Festtag feiern, alles Gute und Gottes reichen Segen. Möge ihnen der Tagesheilige Maximilian Kolbe Fürsprecher sein.

0: Was kommt eigentlich nach dem Tod? Sitzen wir dann, etwas salopp gesagt, für alle Ewigkeit auf einer Wolke und schauen Gott an? Zur heutigen Katechismus-Sendung begrüßt Sie herzlich Anna Brandt aus dem Wiener Sendestudio. Wenn Christen vom Himmel sprechen, dann haben viele genau solche Bilder im Kopf. Aber das Christentum verheißt erstaunlicherweise noch viel mehr, nämlich einen neuen Himmel und eine neue Erde. Was heißt das konkret? Wird diese Welt irgendwann einfach verschwinden? Schafft Gott also alles noch einmal ganz neu? Oder wird unsere jetzige Welt verwandelt und vollendet? Und was bedeutet das für uns Menschen? Werden wir nur als Seelen bei Gott sein oder gehört auch unser Leib zu dieser endgültigen Zukunft? Und dann ist da noch irgendwie eine ganz praktische Frage, denn wenn am Ende ohnehin alles neu wird, warum sollten wir uns dann heute um diese Welt kümmern? Um die Schöpfung, um Gerechtigkeit, um das Gute, das wir hier auf der Erde tun? Der Katechismus der katholischen Kirche spricht in den Nummern 1042 bis 1050 von einer großen Hoffnung. Nämlich, die ganze Schöpfung soll in Christus ihre endgültige Vollendung finden. Es gibt keine Vergänglichkeit mehr, keinen Tod mehr, kein Leid, sondern Gott, der alles in allem sein wird. Was wir uns darunter vorstellen dürfen und warum diese Hoffnung unser Leben hier und heute schon verändern kann, darüber sprechen wir heute mit Magister Peter Trenker. Lieber Peter, ich begrüße dich herzlich hier in der Katechismus-Sendung.
1: Ja, liebe Anna, vielen Dank für diese nette Anmoderation, die natürlich auch schon einige Punkte da ein bisschen spannend aufgreift. Liebe Zuhörer, auch von mir ein herzliches Grüß Gott, beginnen wir aber wieder mit einem Gebet. Gegrüßet seist du, Maria, voll der Gnade, der Herr ist mit dir. Du bist gebenedeit unter den Frauen und gebenedeit die Frucht deines Leibes, Jesus.
0: Heilige Maria, Mutter Gottes, bitte für uns Sünder, jetzt und in der Stunde unseres Todes. Amen.
1: Maria, Mutter Gottes, Sitz der Weisheit,
0: bitte für uns.
1: Ja, wie in meinen vergangenen Sendungen auch, beginne ich wieder mit einer kleinen Standardbestimmung. Wir befinden uns im Katechismus, eben wie gesagt, bei den Nummern 1042 bis 1050, die, wenn man von den Kurztexten und von dem abschließenden Amen absieht, den Abschluss des Glaubensbekenntnisses bilden. Und die Kurztexte und das Amen wird wohl bei der nächsten Sendung behandelt werden. Die Hoffnung auf den neuen Himmel und die neue Erde, so ist die Überschrift im Katechismus für diesen Abschnitt, so lautet diese Überschrift. Wir hoffen also und erwarten einen neuen Himmel und eine neue Erde. Lassen Sie uns einen kurzen Blick zurückmachen, um diese Hoffnung ein wenig einordnen zu können. In meiner letzten Sendung vor 2 Wochen habe ich Papst Benedikt XVI. Zitiert, nämlich: Man könnte sagen, dass der Mensch lebt, solange er etwas erwartet, solange in seinem Herzen die Hoffnung lebendig ist, und an seinen Erwartungen erkennt man den Menschen. Unsere moralische und geistliche Statur kann nach dem bemessen werden, was wir erwarten, worauf wir hoffen. Zitat Ende. Erinnern wir uns zurück. Im persönlichen bzw. besonderen Gericht stehen wir vor unserem Richter. Erwarten und erhoffen wir tatsächlich dieses Gericht? Was erwarten und erhoffen wir uns von diesem Gericht eigentlich? Was erwarten und erhoffen wir uns vom Richter, von Gott? Und weil nicht nur das Gute, sondern auch das Gute, das wir unterlassen und das Böse, das wir getan haben, bis ans Ende aller Zeiten weiterwirkt, erwarten und erhoffen wir das allgemeine, jüngste bzw. letzte Gericht. Tun wir das wirklich? Ich kann mich des Eindrucks nicht ganz verwehren, dass ein Großteil nichts erwartet, nichts erhofft. Nachdem sich die ersten Christen den Tag des Gerichts herbeigesehnt haben, rückte später der Dies Irae, Dies Illae, der Tag des Zorns, jener Tag in den Mittelpunkt. Nicht ganz zu Unrecht, wie mir scheint, aber vielleicht etwas einseitig. Mit der Liturgiereform nach dem Zweiten Vatikanischen Konzil wurde diese Sequenz aus der Totenliturgie gestrichen. Der österliche Auferstehungsglaube sollte in den Vordergrund treten, allerdings geriet dadurch das Gericht immer mehr in den Hintergrund. Man tat sich wohl immer schwerer mit der Verkündigung eines strafenden Gottes. Meine Bitte und Einladung an Sie, betrachten Sie das Gute, das Sie unterlassen, und das Böse, das Sie getan haben, aus der Sicht des Opfers. Denken Sie daran, wie Sie leiden, wenn Sie vermeintlich schief angeschaut werden. Sie können nicht alles wieder gut machen. Freuen Sie sich darüber, dass es jemanden gibt, der es für Sie in Ordnung bringt. Hoffen und ersehnen Sie, dass Ihre Beziehung zu Ihren Mitmenschen in Ordnung gebracht wird, dass wieder alles gut wird. Oder kommen eh alle in den Himmel und es ist eigentlich alles mehr oder weniger egal. Unsere moralische und geistliche Statur kann nach dem bemessen werden, was wir erwarten, worauf wir hoffen, hat Papst Benedikt gepredigt. Wir erhoffen und erwarten unser persönliches und letztes Gericht. Und was erwartet und erhofft unsere Seele? Ich habe letztens Alfons Maria von Liguri zitiert. Die Seele verlangt nach nichts anderem, als ihren Gott glücklich zu sehen. Wir lieben Gott so sehr, dass wir uns nichts sehnlicher wünschen, als ihn glücklich zu sehen. Unser heutiges Thema trägt die Überschrift „Die Hoffnung auf den neuen Himmel und die neue Erde“. Was erhoffen wir hier? Was erhoffen Sie vom neuen Himmel und der neuen Erde? Am Ende der Zeiten wird das Reich Gottes vollendet sein. Nach dem allgemeinen Gericht werden die Gerechten an Leib und Seele verherrlicht, für immer mit Christus herrschen und selbst das Weltall wird erneuert werden, lehrt uns der Katechismus und somit die Kirche in 1042. Während das persönliche und das letzte Gericht vor allem uns Menschen und unsere Beziehung untereinander betrifft, wird nun die gesamte Schöpfung in den Erlösungsprozess mit hineingenommen. Wenn Sie die heutigen Nummern des Katechismus durchblättern, werden Sie sehen, dass gleich zu Beginn auf den zweiten Petrusbrief Kapitel 3 verwiesen wird. Dort ist im Vers 13 vom neuen Himmel und von der neuen Erde die Rede. So schreibt der Katechismus in 1043, die Schrift bezeichnet diese geheimnisvolle Erneuerung, die die Menschheit und die Welt umgestalten wird, als neuen Himmel und neue Erde. 2 Petrus 3,13. Um dann im Katechismus recht rasch zum hoffnungsfrohen 21. Kapitel der Offenbarung zu wechseln. Ich sage es einmal ein wenig salopp. Das ist eine sehr weiche Variante der Vorgänge. Lesen wir deshalb ein wenig ausführlicher in dieses dritte Kapitel des zweiten Petrusbriefes hinein. Ich lese jetzt eben die Verse 1 bis 13, die genau in diese Aussage, die dann im Katechismus aufgenommen wurde, hineinmündet. Das ist schon der zweite Brief, Geliebte, den ich euch schreibe. In beiden will ich eure klare Einsicht wachrufen und erinnern. Denkt an die Worte, die von den heiligen Propheten im Voraus gesprochen worden sind und an das Gebot des Herrn und Retters, das eure Apostel euch überliefert haben. Dies sollt ihr vor allem wissen. In den letzten Tagen werden Spötter kommen, die ihren Spott treiben, ihren eigenen Begierden nachgehen und sagen, wo bleibt seine verheißene Ankunft? Denn seit die Väter entschlafen sind, bleibt alles wie von Anfang der Schöpfung an. Wer das behauptet, übersieht, dass es einst die Himmel gab und eine Erde, dessen Wasser entstand und durch das Wasser Bestand hatte, auf das Wort Gottes hin. Durch dieses wurde die damalige Welt vom Wasser überflutet und ging zugrunde. Die jetzigen Himmel aber und die Erde sind durch dasselbe Wort für das Feuer aufgespart worden. Sie werden bewahrt für den Tag des Gerichts und des Verderbens der gottlosen Menschen. Dies eine aber, Geliebte, soll euch nicht verborgen bleiben, dass beim Herrn ein Tag wie 1000 Jahre und 1000 Jahre wie ein Tag sind. Der Herr der Verheißung zögert nicht, wie einige meinen, die von Verzögerung reden, sondern er ist geduldig mit euch, weil er nicht will, dass jemand zugrunde geht, sondern dass alle zur Umkehr gelangen. Der Tag des Herrn wird aber kommen wie ein Dieb. Dann werden die Himmel wie Geprassle vergehen, die Elemente sich in Feuer auflösen und die Erde und die Werke auf ihr wird man nicht mehr finden. Wenn sich das alles in dieser Welt auflöst, wie heilig und fromm müsst ihr dann leben. Die Ankunft des Tages Gottes erwarten und beschleunigen. An jenem Tag werden die Himmel in Flammen aufgehen und die Elemente im Feuer zerschmelzen. Wir erwarten gemäß seiner Verheißung einen neuen Himmel und eine neue Erde, in denen die Gerechtigkeit wohnt. Soweit aus dem zweiten Petrusbrief, Kapitel 3, Vers 1 bis 13. Anton Ziegenhaus, der gemeinsam mit Leo Kardinal Schäfzig die achtbändige Dogmatik herausgegeben hat, schreibt dazu: 2 Petrus 3 geht auf jene ein, die die Parousie-Erwartung der Christen verspotten. Dabei werden wichtige Aussagen zur Neuschöpfung gemacht. Gegen die Vorstellung, es bleibe alles so, wie es immer war, wird auf das Neue verwiesen, das durch die Anfangsschöpfung von Himmel und Erde geschehen ist. In der Sintflut sei die damalige Welt zugrunde gegangen. Die jetzige Welt, die aus Himmel und Erde besteht, werde zugrunde gehen, und zwar durch Feuer. Ende des Zitats. Der Himmel wird prasselnd vergehen, die Elemente werden verbrannt und aufgelöst, die Erde und alles, was auf ihr ist, werden nicht mehr gefunden. An jenem Tag wird sich der Himmel im Feuer auflösen und die Elemente werden im Brand zerschmelzen. Dann erwarten wir seine Verheißung gemäß einen neuen Himmel und eine neue Erde, in denen die Gerechtigkeit wohnt. So klang es ähnlich in der, vielleicht aber ein wenig dramatischer, in der alten Einheitsübersetzung. Der Katechismus zitiert in 1044, wie schon erwähnt, gleich aus der Offenbarung, Kapitel 21. Wenn Gott alles neu macht, ich zitiere aus dem Katechismus, wenn Gott alles neu macht im himmlischen Jerusalem, wird er seine Wohnung unter den Menschen haben. Er wird alle Tränen von ihren Augen abwischen, der Tod wird nicht mehr sein, keine Trauer, keine Klage, keine Mühsal, denn was früher war, ist vergangen. Ende des Zitats aus dem Katechismus. Unmittelbar vor dieser Verheißung wird allerdings das Feuer herabprasseln, haben wir gelesen, in 2 Petrus. Vielleicht haben Sie spontan ein paar apokalyptische, oft verfilmte Bilder vor Augen. Von keine Trauer, keine Klage, keine Mühsal wird sein, sind wir da gefühlt noch eine ganze Ewigkeit weit entfernt. Wir sprechen hier von nichts anderem als dem Weltuntergang bzw. deren Erneuerung. Es stellen sich aus meiner Sicht an dieser Stelle zumindest drei Fragen. Warum ist die Neuschöpfung notwendig? Wann und wie geschieht die Neuschöpfung? Und was von den Früchten des menschlichen Bemühens bleibt bei der Neuschöpfung erhalten? Und ich freue mich an dieser Stelle, dass eben die Anna Brandt gleich zu Beginn genau auch diese Themen noch angesprochen hat. Tatsächlich sind das auch aus meiner Sicht ganz zentrale Fragestellungen, wozu eben jetzt sich bemühen, wenn eh alles neu wird. Warum ist aber, fangen wir mit der ersten Frage an, warum ist die Neuschöpfung notwendig? Die Neuschöpfung gründet in der engen Schicksalsgemeinschaft zwischen der materiellen Welt und dem Menschen, heißt es in 1046. Und es wird in weiterer Folge aus dem 8. Kapitel des Römerbriefs zitiert: Die ganze Schöpfung wartet sehnsüchtig auf das Offenbarwerden der Söhne Gottes. Mit der Offenbarung der Söhne Gottes meint Paulus, ich zitiere wieder Ziegenhaus, die allgemeine Auferstehung am Tag der Parousie, also der Wiederkunft Christi, der alles neu machen wird. Auf dieses Neuwerden wartet jedoch nicht nur der Mensch, der von Not und Tod befreit werden will, sondern die ganze Schöpfung. Diese ist der Nichtigkeit, Vergänglichkeit und dem Schein ausgeliefert. Sie wurde es nicht aus sich heraus, sondern durch die Sünde Adams, durch die Verwirrung und Destruktivität in die Welt gekommen ist. Deshalb seufzt die ganze Schöpfung. Im griechischen Urtext genau mitseufzt und mit in Wehen liegt mit dem Menschen, in der Hoffnung auf die volle Erlösung des Menschen. Der Mensch wurde also für die gesamte Schöpfung, die auf den Menschen hingeordnet ist, Ursache des Elends und der Ortlosigkeit. Doch wird sie auch durch ihn zur Erlösung gelangen, wenn er selbst seine Mitte gefunden hat. Ende des Zitats. Dies aber geschieht wiederum durch die Erlösungstat Jesu Christi. Die Verbundenheit zwischen Mensch und Natur ist uns heute nicht mehr ganz so fremd wie vielleicht noch vor ein paar Jahren, als Technik und Fortschritt glauben, das Denken weitestgehend beherrschten. Unser Bewusstsein der engen Verbindung zwischen Natur und Mensch findet man aber schon in der frühen Kirche. So verkörpert beispielsweise nach Ambrosius der Mensch gleichsam summarisch das Universum. Das will aber nicht esoterisch verstanden sein. Die zahlreichen Vertreter diverser Ökoparteien, die am liebsten die Menschen ausrotten wollen, um so die Natur zu retten, haben nicht verstanden, worum es geht. Die Welt, der Kosmos, wurde auf den Menschen hingeschaffen. Das ist der Sinn der Schöpfung. Sie ist für den Menschen da. Ohne Menschen, ohne dem Menschen, ist die Schöpfung sinnlos. Der Kosmos ist auf den Menschen hingeordnet, der allein durch die Gottebenbildlichkeit ausgezeichnet ist. Im Neuen Testament wird diese Sicht christozentrisch vertieft. Das eigentliche Ebenbild Gottes ist Jesus Christus, der Gottmensch, der zweite Adam. Von ihm, dem Sohn, der Erlösung gebracht hat, heißt es in Kolosser, er ist das Ebenbild des unsichtbaren Gottes, der Erstgeborene der ganzen Schöpfung. Denn in ihm wurde alles erschaffen, im Himmel und auf Erden, das Sichtbare und das Unsichtbare. Alles ist durch ihn und auf ihn hin geschaffen. Er ist vor aller Schöpfung, in ihm hat alles Bestand. Vergleichen Sie auch dazu gerne wieder Ziegen aus. Zusammenfassend, der Sinn der Schöpfung ist der Mensch. Sie ist auf ihn hingeschaffen. Die Sünde Adams hat Verwirrung und Destruktivität auch in die Welt gebracht. Unser nicht gottgefälliges Tun hat tödlichen Schaden an der Welt angerichtet. Zugleich gab Gott ihr aber auch Hoffnung. Nämlich auch die Schöpfung soll von der Sklaverei und von der Verlorenheit befreit werden, zitiert der Katechismus in 1046 den Römerbrief. Bevor wir eine kleine Musikpause machen und ich danach auf die beiden anderen vorhin erwähnten Fragen eingehen möchte, die da lauteten, wann und wie geschieht die Neuschöpfung, was von den Früchten des menschlichen Bemühens bleibt bei der Neuschöpfung erhalten, möchte ich noch kurze Abschnitte 1048 und 49 im Katechismus ansprechen. Beide sind ausschließlich Zitate aus dem 39. Abschnitt des Konzilsdokuments Gaudium et Spes. Dieser 39. Abschnitt widmet sich ausdrücklich unserem heutigen Thema, und mit dem nämlich die neue Erde und der neue Himmel. Es wird an dieser Stelle nochmals darauf hingewiesen, dass die Gestalt dieser Welt vergeht, die durch die Sünde missgestaltet ist, dann aber eingemahnt, dass die Erwartung der neuen Erde die Sorge für die Gestaltung dieser Erde nicht abschwächen darf. Ich muss gestehen, dass hier nicht nur wie allzu oft, so scheint es mir jedenfalls, unser Thema bagatellisiert wird, sondern auch letztlich Karl Marx ein Stück weit recht gegeben wird, dass seine Kritik der kirchlichen Vertröstung aufs Jenseits berechtigt sein könnte. Karl Marx hat bekanntlich behauptet, dass die Kirche bzw. der Glaube nur auf das Jenseits vertröstet, um jetzt nichts ändern zu müssen. Daraus ist dann die heile Weltideologie entstanden, die letztlich immer zu Diktatur führt. Wir müssen uns hier aus eigener Kraft eine heile Welt schaffen, Kollateralschäden inklusive. Das Zweite Vatikanum und mit ihm der Katechismus ermahnen uns an dieser Stelle, vor lauter Jenseitserwartung, vor lauter Hoffnung auf die neue Erde und den neuen Himmel, die jetzige Erde nicht vernachlässigen zu dürfen. Ich möchte an dieser Stelle mal behaupten, dass dies ein wenig nach Unterstellung klingt. Ich kenne ehrlicherweise keinen gläubigen Unternehmer, dem dies nicht schon immer auch ein Anliegen ist, entweder weil er intuitiv weiß, dass die Schöpfung ein Geschenk Gottes ist, das man pfleglich zu behandeln hat, oder auch, weil er als gläubiger Mensch um die enge Verbundenheit von Natur und Mensch weiß, weil er weiß, dass auch die Natur unter der menschlichen Sünde leidet und jede Sünde zu meiden ist. Der gläubige Mensch leidet darunter, dass durch seine Sünde andere, und sei es die Natur, leiden. Derartige Selbstreflexion und Selbstkritik ist beim Marxismus, der seiner Natur nach atheistisch ist, aus dessen Denkansatz her gar nicht möglich. Aber das sei nur am Rande angemerkt. Ich würde jetzt noch ein paar Takte Musik bieten. Wenn ich recht informiert bin, heißt der Titel Verlass mich niemals. Und ja, bitte Anna, ich gebe zurück in mein Studio.

0: Liebe Zuhörer von Radio Maria, Sie hören die Sendung Katechismus hier am heutigen Donnerstagnachmittag mit einem, wie ich finde, sehr spannenden Thema, denn es geht nämlich um die Hoffnung auf den neuen Himmel und die neue Erde. Wir haben jetzt gerade schon einige Ausführungen von Magister Peter Trenker zu diesem Thema gehört und jetzt darf es ein bisschen weitergehen. Wir haben es schon angeteasert bekommen, nämlich mit den Fragen, wann und wie geschieht eigentlich eine neue Schöpfung und wie wirkt sich das, was wir jetzt tun, auf später, auf die Zukunft, vielleicht auch auf die Ewigkeit aus. Ja, lieber Peter, ich übergebe dir noch einmal das Wort.
1: Ja, vielen Dank. Ich möchte noch einen kleinen Gedanken auch zur Musik noch sagen. Also der Titel ist eigentlich Spanisch, aber aus Respekt der spanischen Sprache gegenüber, die ich nicht beherrsche, eben nur in der deutschen Version, verlass mich niemals. Interpretiert wurde das von der großartigen Pianistin Letizia Gomez-Tagle. Und dieses Stück hat ihr Vater komponiert und ihrer Mutter gewidmet, also seiner Frau. Und es geht hier natürlich einmal um die zwischenmenschliche Beziehung, verlass mich niemals, aber ich denke, da muss ich natürlich denken, das Hohelied des Alten Testaments, wo es ja auch um eine Liebesbeziehung zwischen den Menschen geht, aber eben auch um diese Beziehung zu Gott, also diese Bitte an Gott, verlass mich niemals. Und dieses fröhliche, beschwingte, glaube ich, ist auch gleichzeitig ein durchaus hoffnungsfroher Aspekt, der völlig zu Recht auch hereinkommt. Gut, also wann und wie geschieht die Neuschöpfung? In 1048, ich habe schon vorher erwähnt, zitiert der Katechismus Gaudium et Spes 39. Ich zitiere, den Zeitpunkt der Vollendung der Erde und der Menschheit kennen wir nicht. Und auch die Weise wissen wir nicht, wie das Universum umgestaltet werden soll. Damit wäre eigentlich schon alles gesagt. Niemand kennt das Wann. Kein Maya-Kalender, kein Nostradamus oder was es da alles am Markt sonst noch gibt. Frank Schied gibt in seinem wirklich empfehlenswerten Büchlein eine weitergehende Antwort, die ich Ihnen nicht vorenthalten möchte. Das Büchlein ist also Theologie für Anfänger. Ich zitiere. Das Weltende kommt, wenn die Menschheit ein gewisses Ziel erreicht hat. Es ist ziemlich albern, sich vorzustellen, dass Gott eines Tages die Geduld verliert und meint, dass dieser ganz chaotische Betrieb jetzt lange genug gedauert habe, sodass er sich entschließt, jetzt und hier damit Schluss zu machen. Gott, der alles von Ewigkeit her weiß, braucht weder plötzlich noch sonst wie solche neuen Entscheidungen zu treffen. Gott, der die Welt erschuf, weiß, wann es mit ihr zu Ende ist. Es scheint klar zu sein, dass das Ziel die Vollendung des mystischen Leibes ist, wenn alle, die ihm einverleibt werden sollen, ihm einverleibt wurden, dann wird die Menschheit vollendet sein. Dann hat es weder Zweck noch Sinn, neue Menschen ins Dasein zu rufen. Dann wird diese Welt aufhören. So Frank Schied. Dieser Gedanke klingt doch ein wenig mit Katechismus unter 1045 an, wenn es dort heißt, die Christusvereinten werden die Gemeinschaft der Erlösten bilden, die heilige Stadt Gottes, die Frau des Lammes. Diese heilige Stadt, dieses himmlische Jerusalem, finden Sie sehr schön auch in der Gotik dargestellt. Wenn Sie so in eine gotische Kirche gehen, dann ist meist die Interpretation die, dass diese gotischen Säulen, die hinaufstreben, quasi das Streben des Menschen hinauf darstellen sollen. Aber es gibt auch eine völlig andere Interpretation, die mir wesentlich besser gefällt, nämlich, dass es sich hier um das himmlische Jerusalem handelt, das wie ein Zelt herunterkommt. Die Säulen sind sozusagen die Schnüre des Zeltes, die bereits herabreichen. Und wenn Sie dann im Mittelpunkt den Altar sehen und dort im Mittelpunkt das Korporale während der Heiligen Messe liegt und das Korporale aus diesen neuen Teilen besteht, dann können Sie auch gerne an genau dieses himmlische Jerusalem denken, dass es jetzt bereits hier herunterkommt zu Erden, nämlich wenn Sie dann schauen, gibt es hier genau auch wieder diese 12 Tore, nämlich auf jeder Seite 3 bei diesem Korporale, die an das himmlische Jerusalem eindeutig erinnern können. Gaudium et Spes spricht weiters von Umgestaltung. Ich habe vorhin die Passage aus dem Katechismus zitiert. Und das liegt nahe, um da wieder auf das Thema zurückzukommen. Also ich zitiere vielleicht sich jetzt aber noch einmal, den Zeitpunkt der Vollendung der Erde und der Menschheit kennen wir nicht und auch die Weise wissen wir nicht, wie das Universum umgestaltet werden soll. Wie zuerst angesprochen, da dieses Feuer, das herabprasselt, aber das heißt eben nicht unbedingt zwingend, dass die Erde, dass die Welt zerstört wird. Diese Idee der Zerstörung, die kommt eher aus dem protestantischen. Martin Luther hat gemeint, dass die Welt ihm auch durch die menschliche Sünde so verdorben ist, dass sie keine Überlebenschancen mehr hat, dass also hier sie für immer vernichtet werden muss. Also jetzt in der katholischen Kirche gibt es eher allerdings eine andere Tendenz, nämlich nicht der Zerstörung, sondern eben der Verwandlung, also diese Umgestaltung. Analog zu uns Menschen bleibt eben dann die Welt. Sie wird, sagen wir einmal dazu, verklärt. Sie erfüllt eine andere Aufgabe. Sie muss uns nicht mehr nähern wie jetzt, aber sie gehört zweifelsfrei zum Menschsein dazu und sie ist daher für uns in gewissem Sinne weiterhin bleibend notwendig, weil sie eben zu unserem Menschsein dazugehört. Ich werde jetzt einmal an dieser Stelle nochmals kurz eine Pause machen und gehe nochmals kurz zurück zu dir, Anna, falls es irgendwelche Anrufe gibt. Ansonsten würde ich dann eben mit die Frage kurz beantworten wollen, welche Früchte unseres menschlichen Bemühens bleiben erhalten und dann wenn du einen kleinen Schlussgedanken anbringen. Bitte, Anna.
0: Ja, und damit lade ich Sie ein, liebe Zuhörer, jetzt anzurufen hier in der Sendung Katechismus. Das Thema die Hoffnung auf den neuen Himmel und die neue Erde. Rufen Sie jetzt an, wenn Sie eine Frage haben oder einen Beitrag zur Sendung 0720 578 578.

0: Lieber Peter, ich übergebe dir nochmal das Wort hier in der Sendung Katechismus hier bei Radio Maria, die Hoffnung auf den neuen Himmel und die neue Erde. Bitteschön.
1: Ja, also die dritte Frage ist noch unbeantwortet, nämlich, was aber bleibt von den Früchten des menschlichen Bemühens bei der Neuschöpfung erhalten? Also wir wissen jetzt ja, der Katechismus hat uns gelehrt, dass eben die Welt neu gestaltet wird, umgestaltet wird, verklärt wird, würde ich gerne sagen. Und ich habe schon auch vorher gesagt, dass es wichtig für uns ist, dass eben auch wir Menschen, die wir dann auferstehen, dieselben sind. Also dass ich bleibe. Und das gilt in analoger Hinsicht auch für die Welt. Und durch diese Identität, die erhalten bleibt, bin ich dann eben auch, denke ich immer, da könnte es, müsste es so sein, dass eben auch das, was ich jetzt mache, dann weiter existiert. Der Katechismus, habe ich schon gesagt, zitiert Gaudium et Spes 39 relativ ausführlich für diesen kurzen Abschnitt. Eine Stelle, eine Passage hat er allerdings nicht mitzitiert, und die möchte ich Ihnen jetzt hier auch vorlesen, nämlich: Die Liebe wird bleiben wie das, was sie einst getan hat, und die ganze Schöpfung, die Gott und des Menschen willen schuf, wird von der Knechtschaft der Vergänglichkeit befreit sein. Also das, was hier anklingt im Zweiten Vatikanischen Konzil, das heißt, die Liebe wird bleiben wie das, was sie einst getan hat. Also es wird die Liebe bleiben und auch die Werke der Liebe werden bleiben. Und die ganze Schöpfung, die Gott und des Menschen schuf, wird von der Knechtschaft befreit sein. Also auch diese Schöpfung wird bleiben. Also das, was von dem Menschlichen, von unserem Tun bleibt, das ist eindeutig die Liebe, und das sind auch die Werke der Liebe. Zigenaus stellt dann eine interessante Frage und weist ihm darauf hin, dass das allerdings unbeantwortet bleibt. Und das möchte ich jetzt auch zitieren, was aber konkret vom menschlichen Werk, etwa vom Kunstwerk bleibt, muss offen bleiben. Und das ist tatsächlich auch für mich, ich interessiere mich natürlich auch ein bisschen für Musik und so weiter, was bleibt von der Musik? Also es gibt natürlich die schöne Theorie, dass im Himmel gregorianischer Choral gesungen wird, was mich sehr freuen würde, aber natürlich, das bleibt auch eine spannende Frage. Was ist mit den Kunstwerken beispielsweise? Wie bleiben die in irgendeiner Form auch erhalten? Kurze Rückfrage. Ich nehme an, dass es noch keine Anrufe gibt. Dann möchte ich noch ein, zwei Gedanken kurz zu dem Ganzen sagen.
0: Ja, bitte, lasst fortfahren, lieber Peter.
1: Okay, wunderbar. Eine Sache, die mir hier auch noch im Rande wichtig ist: Wenn wir von neuem Himmel und neuer Erde reden und von der Hoffnung auf den neuen Himmel und die neue Erde, dann ist ganz wichtig, dass damit nicht Reinkarnation gemeint ist. Das gibt es leider Gottes immer wieder Leute, die sagen, okay, die Welt geht unter und es entsteht eine neue Welt und dann beginnt das ganze Theater wieder von vorne und dann geht sie wieder unter und dann entsteht wieder eine neue Welt. Das ist ausdrücklich nicht gemeint. Das ist mir wichtig, auch noch, wie gesagt, darauf hinzuweisen. Hier meint in der kirchlichen Lehre, im Katechismus, ist davon die Rede, dass eben die Erde und der Himmel vollendet werden. Ich habe zuerst gesagt, verklärt wird. Ja. Aber es ist nicht im Sinne irgendeiner Reinkarnationslehre zu verstehen, dass eben alles wieder von vorne anfängt und immer wieder in alle Ewigkeit. Das ist eben auch dieser große Unterschied. Im sogenannten Materialismus geht man eben davon aus, dass die Erde, dass die Materie ewig ist, und das glauben wir eben nicht. Also hier eine ganz klare Distanzierung von diesen Reinkarnationsideen. Gut, dann werde ich jetzt, also ich sehe, es ist schon relativ die Zeit fortgeschritten. Ich würde, wenn es recht ist, jetzt noch einen Schlussgedanken gerne sagen.
0: 3 Minuten hast du noch.
1: Gut, das geht sich, glaube ich, gut aus. In 1044 im Katechismus haben wir gelesen, wenn Gott alles neu macht, Im himmlischen Jerusalem wird er seine Wohnung unter den Menschen haben. Er wird alle Tränen von ihren Augen abwischen, der Tod wird nicht mehr sein. Keine Trauer, keine Klage, keine Mühsal, denn was früher war, ist vergangen. Nehmen Sie gerne auch noch Jesaja, die Prophezeiung aus Jesaja 11 dazu. Der Wolf findet Schutz beim Lamm, der Panther liegt beim Böcklein, Kalb und Löwe weihen zusammen, ein kleiner Junge leitet sie, Kuh und Bär nähern sich zusammen, ihre Jungen liegen beieinander, der Löwe frisst Stroh wie das Rind, der Säugling spielt vor dem Schlupfloch der Natter und zur Höhle der Schlange streckt das Kind seine Hand aus. Man tut nichts Böses und begeht keine Verbrechen und so weiter. Hoffen Sie darauf? Erwarten Sie den neuen Himmel und die neue Erde? Sind Sie schon bereit dafür? Bereit in alle Ewigkeit, in Frieden und Harmonie, gemeinsam mit der widerwärtigen Nachbarin, dem bösartigen Arbeitskollegen und dem ausgesprochen dummen Vorgesetzten Gott zu loben und zu preisen? Das müssen wir nämlich jetzt, hier und jetzt schon üben, damit wir dort dann daran Gefallen finden und Gefallen haben. Gelobt sei Jesus Christus.
0: In Ewigkeit. Amen. Und damit vielen Dank an dich, lieber Peter, dass du uns heute hier eingeführt hast in dieses, so wie ich finde, spannende Thema, der neue Himmel und die neue Erde. Danke dir für deinen Einsatz hier bei uns im Radio und für die Ausführungen zu diesem Thema. 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Ich darf mich am Mikrofon verabschieden, Anna Brandt aus dem Wiener Sendestudio.

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1: Grüß Gott und herzlich willkommen zum Glaubensforum. Begrüßt Sie Christian Ortner aus dem Studio von Brixen. In der heutigen Sendung darf ich bei mir Pfarrer Martin Ferner begrüßen. Er setzt fort in seiner Reihe Wort, Gott, Licht zum Johannesprolog. Ich freue mich darauf, was er für Sie, liebe Hörerinnen und Hörer, heute vorbereitet hat.
2: Liebe Hörerfamilie von Radio Maria, wenn wir von Gott reden, müssen wir als erstes Wort hinstellen, Liebe, denn das ist Gott. Und wenn es im Johannesevangelium, im ersten Kapitel, im Vers 2 heißt, das Wort, dieses war im Anfang bei Gott, so geht es darum, dass uns deutlich wird, aus welcher Tiefe die Botschaft kommt, die das Wort, Jesus Christus selbst, uns bringt. Denn Jesus kommt, um uns eine ganz große Botschaft zu bringen. Und wie eingangs erwähnt, diese Botschaft lässt sich mit einem Wort aussagen: Gott ist Liebe. Somit ist auch Jesus, der im Anfang bei Gott ist, reine Liebe und Liebesfülle. Er kommt in die Welt, in unsere Welt, um sich uns zu schenken. Und wenn Gott schenkt, das wissen wir inzwischen. Das wissen wir durch persönliche Erfahrung und durch das Lesen der Heiligen Schrift. Wenn Gott schenkt, dann schenkt er verschwenderisch. Dann schenkt er ganz. Dann schenkt er nicht etwas, irgendetwas. Dann schenkt er sich selbst. Und deshalb Menschwerdung. Der Fluss der Liebe fließt somit vom himmlischen Vater durch Jesus in unsere Welt. Fließt, um es ganz weit zu fassen, in die ganze Schöpfung. Denn nicht nur wir Menschen, sondern die ganze Schöpfung lebt von der Gnade und von der Liebe des lebendigen Gottes. Und dort hinein fließen Liebe und Gnade. Aber besonders auch in unsere Herzen. Denn Gottes Beziehung ist Herzensbeziehung.

Und er sehnt sich danach, dass wir dadurch ganz so werden, wie er selbst ist. Dass wir also Liebe werden. Nicht nur ein bisschen. Nicht nur vorübergehend. Nicht nur zeitweise, sondern ganz. Alle Tage unseres Lebens. Das ist das Ziel Gottes. Das ist die Sehnsucht Gottes. Das ist die Sehnsucht Jesu. Liebe werden. Wir. Und das ganz. Hier leuchtet auf ein leiser Schimmer in Richtung Dreifaltigkeit. Die Liebe zwischen dem Vater und dem Sohn und dieses darüber hinaus Heiliger Geist. Also jene geheimnisvolle Tiefe, um in sie hineinzureifen, wir Ewigkeiten brauchen. Und im irdischen Dasein wir bloß erfassen, dass in Gott eine Vielfalt an Liebe ist, die Ausdruck findet in der Dreifaltigkeit. Schauen wir auf uns, auf die Liebe zwischen zwei Menschen. So wissen wir, es braucht auch hier das Dritte, das, was über beide hinausgeht, eine Aufgabe, die sie erfüllt. Eine Quelle, die sie speist, ein gemeinsames Interesse. Also, es geht immer beim einzelnen Menschen und in der Gemeinschaft darüber hinaus. Das führt zu einem tieferen Austausch. Das führt, weil von der Quelle des Ewigen gespeist, zu einer Erneuerung der Liebe, die sonst erlahmen würde. Und das erhält die Beziehung lebendig. So mag auch das Dritte in Gott, Heiliger Geist, ein Lebensquell sein. Er, der Unfassliche in Gott, der Schwebende, darum das Bild der Taube, und der doch alles Bewegende. Dies ist wahres Leben. Gott in Gott und nochmals Gott. Und was lebendig sein will, muss aufgenommen werden in diese Dreifaltigkeit, in diese lebendigste Dreifaltigkeit. Und darum kommt Jesus zu uns aus der Tiefe des lebendigen Gottes, vom Vater gesandt, um uns an der Hand zu nehmen, damit wir Schritt für Schritt hineinwachsen und hineinreifen in dieses große göttliche Geheimnis, letztlich in unsere Berufung. Denn unsere Existenz ist nicht bloß eine irdische, dies auch, aber nicht bloß. Unsere Existenz ist eine ewige. Und wenn wir im irdischen Dasein dies bereits erahnen, erspüren, glauben, vielleicht sogar wissen und fühlen, dann sind wir bereits im Wandlungsprozess. Dann reifen wir schon hinein in die göttliche Wirklichkeit. Und dann können wir leichter glauben, dass wir hineinreifen müssen in die große Liebe des lebendigen Gottes. Und das ist ein Prozess. Und dieser Prozess, weil wir Menschen sind, wie wir sind, ist ein Prozess voller Widerstände von unserer Seite. Wie oft weigern wir uns, das, was wir als gut erkannt haben, auch zu tun? Und wie oft versagen wir aufgrund unserer Schwächen und Mängel? Das sind

Widerstände für diesen Prozess des Hineinreifens in Gott. Denn wir sind Welt und Gott ist Gott. Und zwischen Welt und Gott spielt sich ein großes Drama ab. Und bereits im Johannesprolog, in diesen ersten Versen, wird diese Dramatik angedeutet und im Ablauf des weiteren Evangeliums ausgedeutet. Und dieser Dramatik werden wir uns später zuwenden. Aber blicken wir weiter, weil dies so wesentlich ist, in diese göttliche Tiefe hinein, die unsere Augen fast blendet. Aber wir schauen nicht. Wir schauen nicht die Wirklichkeit des lebendigen Gottes, denn diese Schau würde uns im irdischen Dasein umwerfen. Wir sind noch nicht Schauende. Wir sind noch nicht reif dafür, noch nicht fähig dafür. Wir haben in diese Richtung noch lange Wege zu tun und zu gehen. Wir glauben bloß. Und doch ist genau dieses Glauben schon Ausdruck der menschlichen Größe. Denn Glaube schützt uns vor der Lichtfülle Gottes, die uns überwältigen würde, die uns blenden würde. Denn das Wesen Gottes ist Licht und Liebe und dies ganz und dies zu innerst. Gott ist nicht nur, Gott hat nicht nur Liebe, sondern er ist Liebe. In ihm, da ist ein Fluten von Licht und Leben. Da ist ewiger Glanz, grenzenlose Schönheit. Gott ist also nicht bloß ein Liebender, sondern er ist Liebe. Und das Wort Jesus Christus, dieses war im Anfang bei Gott. Wir müssen diesen Vers von Johannes hingeschrieben immer wieder wiederholen, damit uns bewusst wird, aus welcher Tiefe wir die Offenbarung empfangen. Das sind nicht Gedanken der Menschen bloß, nicht etwas, was man irgendwo gehört. Das ist etwas, was aus dem Herzen des lebendigen Gottes kommt. Offenbarung von Gott direkt an uns Menschen. Dieser Gott, der ist, wie er ist, hat sich uns geoffenbart. Und warum? Weil es eine Einheit gibt zwischen Gott und der Welt. Es ist das Band der Liebe zur Schöpfung. Aber wie sind wir? Sind wir wirklich fähig, diesen Gott, diese Lichtfülle, diese Räume der Ewigkeit aufzunehmen? Ist Gott nicht doch der ganz andere? Und wie soll Begegnung zwischen ihm und uns stattfinden? Unser Leben, so irdisch wie es ist, ist doch dem Ewigen ganz unähnlich. Unser Ursprung, der rein menschliche, ist doch ein Werden aus dem Nichts. So heißt es. Der Mensch, die ganze Schöpfung, geworden aus dem Nichts.
So haben wir es gelernt. Und in der Heiligen Schrift ist dieser Satz auch zu finden. Und nie werden wir als irdische Menschen durch unser Denken und Mühen über diesen Ursprung hinauskommen, über dieses begrenzte Wissen. Denn wovon reden die großen Denker, die Philosophen und die Dichter? Sie reden so oft von unserer Beharrlichkeit im Vergänglichen. Sie reden so oft von der Angst vor dem Ende. Und vergehen werden wir alle. Und viele sehen darin einen Abstieg, sehen darin nicht Vollendung. Und viele gibt es, die darin ein Ende sehen, aber nicht das, was Gott gemeint hat, Vollendung. Und so spüren wir das vergängliche Leben. Und viele reden von nichts, von dem, das danach. Und doch, da ist Jesus Christus. Da ist das Wort Gottes. Und es ist gekommen aus dieser ewigen Unendlichkeit, gekommen zu uns. Und er ist es, der uns Gegenwart und Zukunft offenlegt. Er offenbart uns die Liebe Gottes. Und wir können erspüren in Verbindung, im Kontakt mit Jesus Christus, im Gespräch und im Gebet zu ihm, geheimnisvoll und strahlend und tief, diese Ewigkeit. Und dann erspüren wir, weil es in Jesus Christus sichtbar wird, die Haltung und den Geist der Ewigkeit leben, bedeutet im irdischen Dasein Hingebung leben. Also nicht Selbstbezogenheit, sondern Offenheit für andere und hingebungsvoll leben. So wie es so viele verborgen und von niemandem gesehen im alltäglichen Dasein tun, im Bereich der Familie und im Bereich der Arbeit. Hingebung leben. Ich bitte um einige Takte Musik.

0: Wir setzen fort. 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
1: Liebe Hörerfamilie von Radio Maria, es geht um den Zugang zu Gott und dass dieser nur durch Gnade möglich ist. Das ist der Weg. Denn Gnade, das ist die Welt Gottes selber. Und da haben wir letztlich keinen Zugang. Denn die Welt Gottes, diese Herrlichkeit und Unendlichkeit und von Liebesglut erfülltes Sein, ist uns noch fremd. Aber eines haben wir. Gott ist es, der Zugänge schafft für uns. Gott offenbart sich uns. Gott tut uns die Tür auf, die in seine Welt führt. Und mehr noch, er gewährt uns Anteil an seiner eigenen Natur, Substanz, Wesen durch Gnade. Können wir fassen, was Jesus uns offenbart? Er, der bei Gott ist, wir bloß Geschöpfe, und wir sollen Anteil an der Natur Gottes erhalten. Wir sollen Kinder des lebendigen Gottes werden, Erben des Reiches Gottes. Das ist unsere neue Würde, unsere wahre Identität. In Gottes Gnade beginnt unser Leben neu. Gnade reißt uns heraus aus den Schranken der Natur. Nicht, dass wir dann nicht mehr Menschen dieser Erde wären, wir sind es und wir bleiben es. Aber wir sind geöffnet. Wir sind geöffnet für die Welt der Gnade. Unser Horizont ist ein anderer geworden, weit aufgerissen, in die Ewigkeit blickend. Wissend, dass unsere Existenz eine ewige ist und das irdische Dasein überschritten wird. Der Tod ist für uns nicht das Ende, sondern die Tür, durch welche wir weiter schreiten. Das muss in unser Inneres immer mehr hinein. Dieses Gnadenwissen von Gott selbst uns vermittelt. Hier, in unserer Offenheit zu Gott hin, im Aufnehmen der göttlichen Gnade, ersteigen wir eine neue Stufe. Machen wir einen gottgewirkten Entwicklungsschub. Werden wir, die wir Kinder der Erde sind, zu Kindern einer höheren Ordnung, zu Gottes Kindern. Vielleicht können wir uns dieser unfassbaren Wirklichkeit leise annähern. Da Gott uns seine Welt eröffnet, offenbart und anbietet, werden wir entrückt aus der irdischen Sphäre und Seinsweise. Also entrückt insofern, dass wir geöffnet werden. Aus dem schmalen Denken der Erde in die Weite des Denkens Gottes. Und wir werden hineingenommen in die göttliche, unendliche Sphäre. Die Gnade Gottes führt uns dorthin, ermöglicht dies, nicht unser Tun. Sie erhebt uns und unsere menschliche Natur unermesslich. Unsere Lebensbewegung ist also himmelwärts. Dorthin sind wir unterwegs. Gott führt uns in seine höhere himmlische Welt, in den grenzenlos mystischen Kosmos, in das Reich Gottes, in diese Unendlichkeit, Liebe erfüllt. Und dies übertrifft alles, was unsere Vernunft in höchstem Aufschwung erreichen könnte. Noch sind wir nicht in der Schau, aber ausblicken dürfen wir in den ewigen Horizont. Das ist uns möglich. Und das nennen wir auch Glaube, geöffnet sein für den ewigen Horizont. Noch sind wir im Glauben, aber die Augen des Herzens sind dabei geöffnet. Wenn der heilige Benedikt sagt, öffne deine Augen dem Licht Gottes, so meint er vielleicht, dass wir unsere Augen verlegen sollen hinein in den Blickpunkt Gottes. Und schon hier auf Erden zu schauen anfangen sollen, unsere Augen ans Ewige zu gewöhnen, um dereinst in der Lichtfülle nicht geblendet zu werden, weil wir uns im irdischen Dasein bereits an das Licht Gottes angewöhnt haben, indem wir die Liebe gelebt haben und die Güte, auch in schwierigen Situationen, und Verständnis. Und weil wir nicht gerichtet haben, nicht geurteilt, sondern mild mit den Menschen umgegangen sind. Das bedeutet, in die Lichtfülle Gottes hineinreifen und eines Tages wirklich Gott zu schauen. Man kann es vielleicht auch so formulieren: Wer das Auge nicht an das Morgenrot gewöhnt, wird die Mittagssonne nicht ertragen. Die Heilige Schrift erzählt uns viel von dem, was wir erwarten dürfen: dem Vertrauen, sich darauf einlassen. Wenn wir in Jesus Christus, im Wort, das Gott ist, die Herrlichkeit des lebendigen Gottes erspüren, dann müssen wir staunen, was uns erwartet, wenn wir durch Gnade verklärt vor Gott sind. Manches Mal müssen wir in diese Weite schauen, um das kleine irdische Leben zu bestehen. Manches Mal müssen wir Ausblick halten ins Ewige, indem wir niederknien zum Gebet und die Hände falten, um im Irdischen diesen Blick nicht zu verlieren, weil dieser Blick, dieser Horizont uns motiviert, unterwegs zu bleiben. Genau hier, wo ich ausblicke ins ewig Göttliche, genau hier muss ich meinen Blick hinwenden zur Dramatik der realen menschlichen Existenz. Hinwenden zur Welt, zu meinem persönlichen Leben. Denn das, was der Evangelist Johannes in den ersten Versen seines Evangeliums sagt, ist voll von menschlich-göttlicher Dramatik, voll von Licht und Dunkel. Man mag immer wieder den Johannesprolog lesen, lesen, bis man ihn auswendig kennt. Denn es ist der tiefste der tiefen Texte und der vieldeutigste von den vielen. Und so reifen wir hinein in das göttliche Denken. Kein Offenbarungswort der Heiligen Schrift zeigt so deutlich wie der Prolog des Johannes, dass unsere Erhebung hin zu Gott, hinein in Gott, geschieht durch das Herabkommen. Durch das Herabkommen Jesu Christi aus diesem göttlichen Bereich in unser irdisches Dasein. Durch die Einsenkung Gottes in die menschliche Welt. Das ist eine Durchdringung unserer menschlichen Natur mit der Gnade. Die Zielrichtung des Handelns Gottes ist die Verklärung der Schöpfung. Er möchte die ganze Schöpfung heimholen. Er möchte uns und die ganze Menschheit heimholen in sein Reich und in sein Licht. Wir können auch sagen, in der Heimholung der Schöpfung in die göttliche Herrlichkeit ist das Ziel des ganzen Daseins. So ist es Gott. Jesus, der sich hineinbegibt in die Schöpfung, der Mensch wird, um die Schöpfung von innen her zu wandeln, von innen her heimzuführen. Gott kennt nicht die Diktatur von außen. Das ist das Wesen der Menschen. Und manche Menschen projizieren ihr eigenes Machtbedürfnis auf Gott. Aber Gott ist anders. Gott wirkt von innen. Auch in unserem Leben wird er nicht von außen uns etwas aufdiktieren, sondern er möchte unser Herz gewinnen. Also unser Innerstes. Und wenn er unser Herz gewinnt und wenn Sehnsucht in unseren Herzen ist nach ihm, dann wird unser ganzes Leben Schritt für Schritt sich ausrichten auf den Geist und Willen des lebendigen Gottes. Dann sind wir auf dem göttlichen Weg. Und diesen Weg von oben nach unten ist Gott gegangen, um die Menschheit und die Schöpfung heimzuführen in seine Herrlichkeit. Hingebung ist ein anderes Wort für Liebe. Jesus redet zu uns in menschlicher Sprache. Er tut es, damit wir ihn verstehen. Und er zeigt uns auf menschliche Weise, was das ist, Hingebung. Es gibt viele Beispiele davon in der Heiligen Schrift, die dies veranschaulichen. Und mehr noch, er gibt uns die Möglichkeit, Hingebung, dieses andere Wort für Liebe, selbst zu leben. Durch das Leben im Geist der Liebe werden wir hineinverwandelt in Gott. Also indem wir die göttliche Liebe aufnehmen und sie zu leben versuchen. geschieht ein Wandlungsprozess in unserem Inneren und in unserem Leben, sodass wir schrittweise hinein verwandelt werden in Gott. Und dies geschieht bereits im irdischen Dasein. Und darum ist unser irdisches Dasein so wertvoll. Und deshalb soll es in Fülle gelebt werden. Gottesbeziehung, Güte, Milde zu den Mitmenschen. Dann sind wir auf der richtigen Spur. Er, der Gott ist, ist gekommen, um uns in den Strom der göttlichen Hingebung und Liebe hineinzunehmen. Und dies ist Gnade. Dies ist wahres Leben. Denn dies ist göttliches Leben, also nicht vergängliches, sondern ewiges. Und so werden wir hineingenommen in Gott und werden erfüllt, durchdrungen sein vom göttlichen Feuer, vom Glanz des Ewigen. Es ist immer so entscheidend, dass wir uns nicht verschließen, nicht Gott gegenüber und nicht den Menschen gegenüber. Kein isoliertes Dasein, sondern dass wir uns öffnen und besonders diesem Feuer, diesem Geist, diesem Leben, welches von Gott kommt. Und dass wir dadurch selber leben, hingebungsvoll. Die Botschaft an uns ist ganz einfach. Sie lautet: Verschließe dich nicht. Nicht so wie Herodes, der Jesus töten wollte. Nicht so wie Jerusalem. Sie wussten, wo der Erlöser geboren wird, aber sie gingen nicht hin. Nicht so. Das ist Verschließen. Da erstarrt der Mensch und wird innerlich lieb und leblos. Im sich Verschließen schließt man Gott aus und die Lebensmöglichkeiten, die Gott anbietet, auch diese schließt man aus. Das Angebot Gottes aus der irdischen Existenz hineinreifen in die himmlische, in die göttliche. Sich öffnen, das ist der Weg. Wie die Weisen aus dem Morgenland, die aufbrachen, den schweren Weg auf sich nahmen. Sie suchten, sie fanden, sie knieten nieder, sie beteten an. Oder wie die Hirten, die den Engeln glaubten, die zum Stall gingen, die Jesus sahen. Die Hirten erkennen den großen, guten Hirten und sie beten ihn an. Jesus ist also Hingabe vom Anfang bis zur Vollendung, von der Krippe bis zum Kreuz. Um uns eines zu sagen, in dieser seiner Haltung liegt eine Botschaft. Eines will er uns zeigen. Liebe ist Hingebung und Hingebung führt zum Leben. Darum der Stall von Bethlehem, das Mühen der Verkündigung auf den Straßen von Galiläa, darum der Gang nach Jerusalem, darum die Ölbergstunde und das Kreuz und dann die Auferstehung, die Heimkehr zum Vater und dorthin will er uns mitnehmen. Er, der Vorausgegangene, will uns an der Hand nehmen, will uns mitnehmen hinein ins ganz Neue, hinein in Gott, ins Licht, ins Leben, in ein Leben, welches ewig ist und welches hier auf der Erde, wenn wir uns Jesus Christus öffnen, bereits beginnt für uns. Das könnte mit uns sein, wenn wir offen für Gott, wenn wir hineingehen in Gott, erfüllt von Gnade, Und das ist Gottes Gegenwart, angenommene Gnade, lebenswirksame, nicht nur geglaubte, vielmehr ins Leben aufgenommene, in die Lebensexistenz integrierte, lebendig machende. Aber nötig ist Gott hören, wirklich sein Wort, das zu uns gesandt, Jesus Christus, hören. Auf Jesus hören und ihn ins Herz aufnehmen. Das ist der richtige Ort. Dort spielt sich alles ab, auch die Gottesbeziehung, das Herz. Dort reifen Erkenntnis und Verstehen. Und beides aufnehmen und verstehen. Dann ist die Antwort das Leben gottgemäß, weil ganz in Gott hineingenommen. Jesus Christus steigt so weit herab in die Welt, in die Dunkelheit der Gottferne, dass der Raum zwischen ihm und dem Vater die ganze Schöpfung aufnehmen kann. So, im Abstieg des Wortes, vom Ursprung bis zum Kreuz, werden wir in Gott hineingenommen. Hineingenommen, um aufgenommen zu werden. In jenes Licht, aus dem Christus kommt. Ich bitte um eine gedachte Musik.

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1: Liebe Hörerfamilie von Radio Maria, es geht um die neue Mitte. Dazu ist Jesus gekommen, dass wir unsere Mitte wiederfinden. Und darum verkündet er, dass Gott Liebe ist, damit wir Vertrauen schöpfen und uns der Liebe öffnen, weil der Ursprung, Gott selber, dies ist. Und letztlich die Liebe zur Mitte unseres ganzen Seins werden lassen. Zu unserer Lebensgestaltung. Denn damit sind wir im Ursprung, in Gott, im Ausgangspunkt unseres Seins, im Licht der Liebe. Unser Wesen, unser Werden, unser Anfang, wo ist er zu finden? Doch in Gott. In seiner Liebe ist unser Ursprung und damit ist dort unsere Mitte. Da er gekommen ist, in Jesus Christus, ist dieser selbst unsere Mitte, wenn er von uns angenommen wird. Ist sein Geist unser Geist? Wenn wir uns diesem Feuer wirklich öffnen, dann ist er es. Er kann uns entflammen lassen. Es bedarf also dieser Offenheit, dieses Hineinreifen in tiefere Dimensionen. Und dies ist möglich. Offenheit Gott gegenüber, seiner Größe und seiner Schönheit, damit er uns weiterführe. Immer tiefer hinein. In die göttliche Liebe, ins göttliche Leben, alles übersteigend, unfassbar. Das ist unser Ziel. Und darum geht es in unserem Dasein. Und das sollen wir nicht versäumen. Unser Leben auf dieser Erde soll kein vergebliches sein. Es soll vielmehr eines sein, welches uns, wie es in einem Lied so wunderschön heißt, näher, mein Gott, zu dir, ihm ähnlich werden. Und nicht erst nach dem Tod, sondern bereits im irdischen Dasein. Es geht, wenn es um die Offenbarung geht, die Jesus uns gebracht hat, um die tiefsten Tiefen des göttlichen Geheimnisses. Paulus hat dies erfasst. Er sagt im Korintherbrief im 1., wir verkündigen, wie es in der Schrift heißt, was kein Auge gesehen und kein Ohr gehört hat, was keinem Menschen in den Sinn gekommen ist, das Große, das Gott denen bereitet hat, die ihn lieben. Denn uns hat es Gott enthüllt durch den Geist. Der Geist ergründet nämlich alles, auch die Tiefen Gottes. Unfassbare göttliche Tiefe. Geheimnis, vor dem wir nur staunen können. Und diese sind uns geöffnet durch Gnade und durch Glauben. Lassen wir uns darauf ein und blicken wir in diese göttliche Tiefe, Weite und Schönheit. So sind wir in einem Wachstum ohne Ende, im Wachstum der Liebe. Von Gott ganz aufgenommen und von seiner Liebe erfüllt, finden wir Erfüllung nur in der gelebten Liebe und Hingebung. Und so schreiten wir dem immer größeren entgegen. Christus ist es, der durch seine Menschwerdung uns den Weg zeigt. Von der Menschwerdung, dem Erdenleben, durch das Kreuz hindurch zur Auferstehung, die Erfüllung, die wir in Gott erwarten dürfen, ist unendlich größer als alles, was wir mutmaßen. Aus dem Gewesenen, aus dem Vergangenen und Gelebten kann ewige Zukunft nicht erschlossen werden. Das muss geoffenbart werden. Alles andere wäre nur Denken von Menschen, Wünschen von Menschen, Träumen von Menschen. Die Wirklichkeit, die göttliche, kann uns nur von Gott selbst eröffnet werden. Unsere Vergangenheit enthält nicht die Kraft für die große Zukunft in Gott. Göttliche Gnade und Gottes Gegenwart, aufgenommen in unser menschliches Dasein, ermöglichen uns die neue Zukunft, die allein Gott uns zu schenken vermag. Gerade das menschliche Ende, die menschliche Grenze, der menschliche Tod ist der Ort, um hinüberzuschreiten ins ewige Leben, ins göttliche Leben zu Gott selbst. Genau hier strahlt auf die Überlegenheit des göttlichen Ursprungs. Wir Menschen, allein auf uns gestellt, das wäre ein Treten am Ort. Da würde sich die Verzweiflung breit machen, weil man nicht weiterkommt. Die Erfahrung würde zunehmen, dass wir vom Anfang nicht loskommen, dass unser Dasein uns nicht zerrinnt, unser Dasein nicht mehr als ein Zerrinnen. Erfahren wir doch die Nähe Gottes, sein Herabsteigen zu uns, wie wir seine Geschöpfe sind, dann wird uns offenbar, dass es einen Weg gibt, der herausführt aus dem Nichts, dass Liebe uns zugeneigt, Gott uns ganz nahe, um uns weiterzuführen ins immer Größere. Es sind so viele Fragen im Blick auf das Kommen Gottes in unsere Welt. Menschwerdung Gottes, Kommen des ewigen Wortes herein ins Irdische. Alles so geheimnisvoll. In der Heiligen Schrift ist vieles angedeutet, tiefsinnig und mystisch. Deutlich wird, dass einer hinter allem steht, der Schöpfer, alles von ihm geschaffen, alles von ihm begleitet. Aber das Geheimnis bleibt. Das Geheimnis bleibt. Die Annäherung Gottes an uns geschieht auf dem Weg der Erniedrigung, in Demut bis hin zum Kreuz. Da leuchtet etwas vom Wesen Gottes auf, welches auch wir aufnehmen dürfen und sollen. Demut. Er ohne Sünde. Jesus Christus. Denken wir nur an die Taufe Jesu. Da reiht er sich ein unter die Sünder und vollbringt eine Geste der Erniedrigung, indem er sich solidarisch macht mit der Menschheit. Und um uns auf diese Weise zu befähigen, ihn in unser Leben aufzunehmen, wissend, er ist es, der uns aufrichten kann. Er ist es, der uns zur Höhe Gottes führen kann. Jesus, der aus der Tiefe Gottes kommt, das Wort, das Gott ist und bei Gott ist, ist wirklich in unsere menschliche Lebenssituation eingetaucht. Hat sie bis ins Letzte gelebt und durchlebt. Und darum kann er verstehen. Er versteht unsere Schwächen. Er versteht unser Versagen. Er versteht unsere Zerbrechlichkeit. Und er weiß, dass er uns aufrichten muss, damit wir weitergehen können. Aber das Unsrige ist seine Hand erfassen. Immer wieder neu beginnen, aus seiner Gnade zu leben. Seine göttliche Sendung, und dies wird uns vielfach gezeigt, ist für den Sorgen der Schwach, für den Dasein, der verletzt ist, heilen, der krank ist, die Sünde der Welt auf sich nehmen, um die Menschheit zu entlasten, damit sie fähig wird, neue Wege zu gehen. Bei unserer Taufe ist Großes geschehen. Eigentlich das größte Gnadenereignis. Tief, innig wurden wir für immer mit Christus verbunden. Eingetaucht ins Geheimnis seiner Gnade und seiner Macht. Ins Geheimnis seines Todes, der Quelle des Lebens und damit Teilhabe an seiner Auferstehung. Und somit, wir müssen uns dies immer wieder herholen und bewusst machen, ein neues Leben. Die Grundlage unseres Lebens ist nicht die Erde, sondern ist Gott und seine Liebe. Und wir wurden als Kinder Gottes wiedergeboren und wir müssen und dürfen diese Kindschaft immer neu annehmen und leben. Der Himmel ist offen. So heißt es auch bei der Taufe Jesus und so war es auch bei unserer Taufe. Wir haben über uns einen offenen Himmel. Wir sind Kinder seines Wohlgefallens. Lebendige Glieder der Kirche. Ewiges Leben ist in uns. Persönliche Beziehung mit Jesus kann beginnen. Immer täglich jetzt. Er gibt uns Orientierung. Er vermittelt uns den Sinn unseres Lebens. Deshalb den Blick fest auf ihn richten. Von seiner Wahrheit uns erleuchten lassen. In seiner Fülle leben. Es gibt nichts Größeres als Christus kennen. Freundschaft mit ihm. Die großen Möglichkeiten des Menschseins gehen auf und diese Erfahrung machen. Dann wird Glaube unerschütterlich. Johannes hat geschrieben, Gott ist die Liebe. Und wer in der Liebe bleibt, bleibt in Gott und Gott bleibt in ihm. Das ist die Mitte des christlichen Lebens. Ich bitte noch um Gottes Segen. Allmächtiger, ewiger Gott, segne die große Gemeinschaft der Familie Maria von Radio Maria. Segne unser Beisammensein, segne die Menschen um uns herum, im Namen des Vaters, des Sohnes und des Heiligen Geistes.
0: Amen. Herzlichen Dank, lieber Pfarrer Martin, für die heutige Sendung.
1: Gerne.
0: Liebe Hörerinnen und Hörer, mir bleibt noch, mich zu verabschieden mit einem großen Dank an unseren Referenten, Pfarrer Martin Ferner. Sie hörten heute den fünften Teil der Reihe Wort, Gott, Licht über den Johannesprolog. Die Sendung gibt es in Kürze zum Nachhören und ich habe mir selber diese Einladung von Pfarrer Martin Ferner notiert, dass wir uns dem Feuergeist und Leben öffnen, das von Gott kommt, dass wir uns nicht verschließen sollen, dass auch diese Sendung ein Beitrag dazu ist, dass uns das immer besser gelingt. Das wünsche ich Ihnen, das wünsche ich uns allen. Ich darf mich verabschieden, Christian Ortner aus dem Studio von Brixen. Schön, dass Sie mit dabei waren.
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1: Grüß Gott und einen schönen guten Tag, liebe Hörerinnen und Hörer, bei unserem Büchermagazin auf Radio Maria Österreich. Am Mikrofon begrüßt Sie Gudrun Trausmuth. Heute mit einem speziellen Thema, ein bisschen ungewöhnlich. Wir reden heute über die katholische Wochenzeitung, die Tagespost. Wirklichkeit im Licht der Wahrheit ist der Titel dieses Büchermagazins. Und ich freue mich sehr über meinen heutigen Gast im Studio, Professor Dr. Ricardo Wagner. Einen schönen guten Tag.
2: Schönen guten Tag. Vielen Dank für die Einladung.
1: Willkommen in Österreich. Das ist eine Premiere auf Radio Maria Österreich für Sie, nicht wahr?
2: Ja, es ist das erste Mal. Also ich bin das dritte Mal jetzt in Wien in meinem Leben. Das letzte Mal vor über 25 Jahren. Großartig. Immer wieder großartig, hier zurückzukommen.
1: Schön. Und bei Radio Horeb, glaube ich, waren Sie schon?
2: Da bin ich tatsächlich schon häufiger auf Sendung gewesen, sowohl zu meinem Glaubensweg als auch zum Thema KI beispielsweise, weil das ist, was ich in der Hochschullehre und in meinem akademischen Leben relativ intensiv betrachte, also ethische Fragen rund um das Thema KI. Und da war ich schon häufiger zu Gast.
1: Radio Horeb ist ja unser Schwesterradio innerhalb der Weltfamilie von Radio Maria. Es ist auch schön, dass es diesen Bezug schon gibt. Ja, und heute sind Sie bei uns, weil sich da etwas verändert hat. Die Tagespost ist für Radio Maria ja ein starker Bezugspunkt, das sage ich jetzt mal unseren Hörerinnen und Hörern so, insofern als ich meinen Redakteuren als für das Mittagsjournal Zuständige auch immer sage, schaut mal, was die Tagespost dazu sagt, gerade bei diesen heißen Eisen, bei diesen schwierigen Themen, wo wir alle strugglen und auch nach Orientierung suchen oder wo es innerhalb der Kirche auch Spannungen gibt, Problemfelder gibt. Und Sie haben jetzt vor kurzem die Geschäftsführung des Johann Wilhelm Naumann Verlags übernommen.
2: Richtig, genau. Ja,
1: das am 1. Juli, nicht?
2: Als am 1.7. bin ich gestartet als Geschäftsführer des Verlages und gleichzeitig haben wir auch in der Redaktion einen neuen Start, nämlich einen neuen Chefredakteur, den Dr. Benjamin Leven, der von Communio Online zu uns gekommen ist. Und wir haben den Stiftungsvorstand, besetzen wir auch gerade neu. Das Unternehmen ist ja in einem Stiftungsbesitz, sodass an vielen Ecken Neustart angesagt.
1: Neustart. Ja. Ich wollte die Sendung übrigens im Ursprung nennen, die Tagespost, Zeitung für Zukunft. Das hätte mir auch gut gefallen. Ja. Aber dann habe ich mir gedacht, nein, ich möchte eigentlich schon ins Inhaltliche gehen. Wirklichkeit im Licht der Wahrheit ist doch irgendwie noch mehr.
2: Ja? Ja, und das passt ganz gut zu dem, was der Johann Wilhelm Naumann schon zur Gründung der Tagespost geschrieben hat. Der hat ja mal diesen schönen Spruch gebracht, unser Chefredakteur ist das Lehramt und unsere Sensation ist die Wahrheit. Das ist sozusagen ein Spruch, den er sozusagen der Redaktion mitgegeben hat. Insofern passt der Titel sehr gut.
1: Toll, unsere Sensation ist die Wahrheit. Das muss man öfter mal sagen und auf der Zunge zergehen lassen.
2: Genau, ist auch was, woraus man schöpfen kann. Ne? Auch
1: auf jeden Fall, das ist ein tolles Wort. Also da hat die Tagespost eigentlich schon das Motto für immer.
2: Das soll uns auch tatsächlich ein bisschen leiten, ne? Weil ich glaube, dass das gerade in den Zeiten, in denen wir heute unterwegs sind, sehr wichtig ist, dass man einen festen Bezugspunkt hat, aus dem man eben die eigene Identität, aber auch die Wahrheit sozusagen betrachtet oder die Wirklichkeit betrachtet, um die Wahrheit zu finden. Ja.
1: Das ist ganz wichtig, ja. Johann Wilhelm Naumann Verlag. Das heißt, ist die Tagespost das einzige Produkt dieses Verlags oder gibt es da weitere?
2: Nee, noch. Also der Johann Wilhelm Naumann Verlag ist schon eigentlich ursprünglich für die zweite